0: verfügten, um kriminelle oder illegal eingereiste Migranten sicher festnehmen und aus den Vereinigten Staaten abschieben zu können. Die Handschuhe werden über einen Tastendruck aktiviert und geben beim Berühren anderer Personen Elektroschocks ab. Die Bekanntmachung ließ zunächst offen, unter welchen konkreten Bedingungen sie eingesetzt werden sollen. Die oft rabiate Vorgehensweise von ICE-Mitarbeitern hatte in der Vergangenheit immer wieder für Kritik gesorgt. In einigen Fällen waren Menschen erschossen worden. Israelische Soldaten haben im Libanon ein vierstöckiges Schulgebäude gesprengt. Das meldet die staatliche libanesische Nachrichtenagentur NNA. Soldaten hätten in einem von Israel besetzten Ort im Süden des Landes zudem eine Einrichtung der Gemeinde und einen Kindergarten zerstört. Der Gemeinderat sprach dem Bericht zufolge von einem Verbrechen. Eine Stellungnahme des israelischen Militärs liegt bisher nicht vor. Der Ort grenzt an eine neu geschaffene sogenannte Pilotzone, aus der sich das israelische Militär schrittweise zurückziehen und die Kontrolle an die libanesische Armee übergeben soll. Im Gegenzug für den Rückzug will der Libanon die Schiitenmiliz Hisbollah entwaffnen. Das Wetter. Nachts gering bewölkt oder klar, Abkühlung auf 18 Grad in den Ballungszentren im Westen und Südwesten. Sonst bis 7 Grad in der Mitte und im Osten. Am Tage in den meisten Landesteilen wolkenlos, nur ganz im Nordosten ein paar Wolkenfelder. Erwärmung von Nordost nach Südwest auf 27 bis 37 Grad, an den Küsten etwas kühler. Die weiteren Aussichten am morgigen Freitag erneut verbreitet sonnig, im Tagesverlauf im Westen und Südwesten ein paar lockere Quellwolken, 31 bis 38 Grad. Das waren die Nachrichten.
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2: Im Studio live Marco Langer. Schön, dass Sie mit mir wach sind.

vor den Wahlen in Sachsen-Anhalt. Wie gefährdet ist die Demokratie? Oder sind diese Wahlen vielleicht gerade eine Chance? Dazu gleich die jüngste Ausgabe unserer Reihe zur Diskussion.

0: Zunächst aber, wie angekündigt, unsere Kommentare hier im Deutschlandfunk. Das Bundeskabinett hat nun die lang diskutierte BAföG-Reform beschlossen, Bundesausbildungsförderungsgesetz. Ab April 2027 steigen die sogenannten Bedarfssätze für Studierende und Schüler, die die staatliche Ausbildungsförderung erhalten. Und bis 2029 soll das BAföG dann ans Niveau der Grundsicherung angepasst werden. Was davon zu halten ist, Armin Himmelrath hat dazu diese Meinung hier.
1: Zu spät, zu lahm, zu unambitioniert. Was die Bundesregierung heute in Sachen BAföG-Zahlungen beschlossen hat, verdient den Namen Reform nicht wirklich. Ein Reformchen vielleicht und ja, natürlich ein Schritt in die richtige Richtung, aber zufrieden sein kann man damit wirklich nicht. Da ist erstens das unwürdige Gezerre um die Studienfinanzierung zwischen SPD und Union. Monatelang wurde, was längst im Koalitionsvertrag vereinbart war, wieder in Frage gestellt, relativiert und nochmals zusammengestrichen. Dieser Streit auf offener Bühne zeigte vor allem eins, dass viel zu viele Akteure in den Regierungsparteien die Bildung und ihre Finanzierung vor allem als Verhandlungsmasse sehen und nicht als Kernbestandteil nachhaltiger politischer und gesellschaftlicher Entwicklungen. Dabei könnte es hier nicht nur um den Rohstoff Wissen gehen, sondern auch um Chancengerechtigkeit und Aufstiegsversprechen. So aber bleibt der Eindruck, Bildung ist, wenn es um konkrete Politik geht, bestenfalls ein zweitrangiges Thema. Dafür spricht zweitens auch die Höhe der BAföG-Zahlungen. Die wird in Zukunft etwa bei der Wohnkostenpauschale von aktuell 380 auf 440 Euro pro Monat angehoben. Das kann man als sattes Plus von knapp 16% feiern, wie es die Koalitionäre tun.

0: Man kann aber auch aktuelle Studien zum Wohnungsmarkt lesen, die zeigen, ein durchschnittliches WG-Zimmer kostet in Deutschland heute bereits 512 Euro im Monat. Der neue Fördersatz, der erst ab 2027 gelten wird, liegt also jetzt schon deutlich hinter den realen Mietpreisen. Spitzenmieten von 800 Euro oder mehr für ein Zimmer, etwa in München, sind damit schlicht nicht mehr zu bezahlen. Da haben die Studierenden eben Pech gehabt. Oder sie gehen neben dem Studium noch jobben, so empfiehlt es jedenfalls die zuständige Bundesministerin Dorothee Bär. Frei nach dem Motto, das hat noch niemandem geschadet. Dabei ist BAföG kein staatliches Almosen für Bildungswillige, sondern eine Sozialleistung, auf die man einen Rechtsanspruch hat, um sich mit aller Kraft der eigenen Qualifizierung widmen zu können. Das wird von der Ministerin geflissentlich ignoriert und sie käme ja wohl auch nicht auf die Idee, einer Auszubildenden zu empfehlen, dass sie doch abends vielleicht noch ein bisschen kellnern gehen könne, weil ihr Azubi-Gehalt zu niedrig ist. So ist diese Reform vor allem ein Zeichen mangelnder Wertschätzung gegenüber der Bildung von Menschen, die finanzielle Unterstützung benötigen. Und weil das, was Studierende in Zukunft beim BAföG erhalten, noch für lange Zeit dem realen Bedarf deutlich hinterherhinken wird, ist der heutige Beschluss leider ein bildungspolitisches Armutszeugnis.
1: Die klare Meinung von Armin Himmelrath. In Spanien ist es die erste totale Finsternis seit mehr als 100 Jahren gewesen. Zigtausende Besucher waren dafür in den Norden und Osten des Landes und auf die Baleareninseln gereist. Auch über Island und Grönland war die totale Sonnenfinsternis zu sehen. In Deutschland verdeckte der Mond zwar nur einen Teil der Sonne, aber auch hierzulande wollten sich das viele nicht entgehen lassen. Faszination Sonne. Aber welche Gefahr auch von ihr ausgeht, dazu der Kommentar von Karl Urban.
2: Lange war die Sonne für den Menschen göttlich. Der falkenköpfige Re Harachte bei den alten Ägyptern oder Helios, der griechische Lenker des Sonnenwagens. Entsprechend galt das plötzliche Verschwinden der Sonne am helllichten Tag als böses Omen. Und wo Priester eine Sonnenfinsternis vorhersagen konnten, nutzten die Herrschenden dieses astronomische Geheimwissen schon mal gegenüber ihren unwissenden Untertanen. Heute verursacht eine Sonnenfinsternis längst kein Himmelshokuspokus mehr. Stattdessen gibt es ausgebuchte Hotels entlang der Zone totaler Bedeckung. In diesem Jahr zwischen Island und Spanien. Auch die partielle Finsternis in Deutschland ist ein astronomisches Event. Wir schauen gebannt zum Stern am Himmel und hoppla, er wird vom Mond verdunkelt. Vielleicht aber sollten wir mehr Respekt vor der Sonne haben, und zwar nicht aus religiösen, sondern aus wissenschaftlichen Gründen. Denn von ihr geht eine Gefahr aus, die unserer technologischen Welt jederzeit schweren Schaden zufügen kann. Grund zur Sorge bietet der Sonnenwind, eine Strömung geladener Teilchen, vor der uns für gewöhnlich das Magnetfeld der Erde abschirmt. Doch manchmal kann sich der Wind zu einem Sturm ausweiten und heranbrausende Wellen geladener Teilchen drücken dann das Erdmagnetfeld stark zusammen. Polarlichter, die mehrmals in den letzten Jahren auch über Deutschland tanzten, waren eine schöne Folge solcher Sonnenstürme. Doch in einem Sonnensturm können auch Satelliten ausfallen oder sogar abstürzen. Im Jahr 1989 überlastete ein Teilchensturm das Stromnetz in Kanada und bei Millionen Menschen blieben über Stunden die Lichter aus. Trotzdem haben wir bisher Glück gehabt, denn die Sonne ist zu weitaus mehr fähig. Beim schwersten bekannten Teilchensturm im Jahr 1859 sprühten die ersten Telegrafenleitungen Funken und lösten Waldbrände aus. In der modernen Welt erwarten Wissenschaftler bei einem ähnlichen Sonnensturm hohe Milliardenschäden. Wenn heute nach 27 Jahren wieder der Kernschatten einer Sonnenfinsternis über Teile Europas gleitet, dann sollten wir dieses Event genießen. Es ist, einen guten Augenschutz vorausgesetzt, ein gänzlich ungefährliches Ereignis. Beim Blick auf die verdunkelte Sonnenscheibe sollten wir dennoch bedenken, auch im 21. Jahrhundert haben Physiker die Sonne nicht völlig verstanden. Für uns Menschen ist sie vielleicht nicht mehr göttlich, aber mit ihrer Wirkung auf die moderne vernetzte Technik kann sie unser Leben vielleicht stärker beeinträchtigen als je zuvor.
1: Also wenn Sie mich fragen, gar nicht so schlecht, wenn Physiker die Sonne nicht gänzlich verstehen. Der Kommentar von Karl Urban hier in der Radionacht um 2:12 Uhr.

0: Im September wählen 1,7 Millionen Menschen in Sachsen-Anhalt einen neuen Landtag. Themen sind dort wenig Wachstum, eine alternde Gesellschaft, Migration und Bildung. Die AfD liegt in Umfragen vorn, klar vorn sogar. Wie steht's um die Demokratie dabei? Dazu hat Elena Gorgis in Magdeburg am 9. Juni eine Diskussion vor Publikum geführt. Und zunächst stellt sie uns unsere Gesprächsteilnehmerinnen und Gesprächsteilnehmer noch einmal vor.
1: Und bei mir auf der Bühne waren der Journalist und Autor Hasnain Kasim, der parteilose Oberbürgermeister der Stadt Wittenberg und Präsident des nächsten Deutschen Evangelischen Kirchentags, Thorsten Zugehör. Außerdem Ulrike Gatzemeier, Leiterin des Kompetenzzentrums Kommunale Konfliktberatung in Salzwedel. Und die Autorin und Journalistin Jana Hensel. Sie hat in diesem Jahr das Buch veröffentlicht, Es war einmal ein Land, warum sich der Osten von der Demokratie verabschiedet. An sie ging auch meine erste Frage.
2: Sie vergleichen in Ihrem Buch Es war einmal ein Land den jetzigen Zustand in Ostdeutschland mit einer Trennungsgeschichte. Die Ostdeutschen, die machen mehrheitlich Schluss mit der Demokratie, sagen Sie. Wenn wir in diesem Bild bleiben, was genau ist da aus Ihrer Sicht schiefgegangen in der Beziehung?
3: Oh, das ist eine ganz schön große Frage. Mehrheitlich würde ich nicht sagen, aber doch zu eben nicht mehr zu ignorierenden Teilen. Letztes Jahr, Sie erinnern sich an die Bundestagswahl, gingen so gut wie alle Wahlkreise in Ostdeutschland an die AfD. Und man sah in den Tagen nach der Wahl die Karte und es trat einem die alte Karte der DDR wieder vor Augen. Und es gab genug Anlass in den letzten Jahren, vor allem über Wahlergebnisse in Ostdeutschland, schockiert zu sein. Aber das war nochmal ein sehr, sehr eigenartiger Moment, eben weil dieser Anblick der ehemaligen DDR, das war etwas, das kannte ich aus meinen Schulbüchern in den 80er Jahren. Und das war eigentlich der Moment, wo ich zum ersten Mal dachte, hier geht was zu Ende, hier ist was vorbei. Und ich meine damit im Prinzip die Geschichte der Wiedervereinigung. Und deswegen versuche ich in meinem Buch die Frage zu beantworten, wie konnte es so weit kommen, und bin der festen Überzeugung, dass wir eben die ganze Geschichte erzählen müssen. Nämlich die komplette Geschichte der Wiedervereinigung von 1990 bis heute, weil wir einerseits sozusagen langfristige Probleme haben, die in der Gegenwart auflaufen, und andererseits eben jenes Krisenjahrzehnt erleben seit 2015, in dem sich Krisen aufeinander stapeln und die ostdeutsche Gesellschaft, die eben aus zwei Krisenjahrzehnten kommt, es dann doch in merklichen Teilen sozusagen wie zu Boden drückt und eben in die Hände der AfD, eine Partei, von der ich glaube, dass sie keines der Probleme ihrer Wählerinnen und Wähler lösen wird, aber bei der dennoch enorm viel an Frustration, an Problemen, Konflikten, gesellschaftlich ungelösten Dingen aufläuft und heute eben zu solchen Wahlergebnissen führt. Und es ist nicht nur ein Phänomen in Sachsen-Anhalt, es ist ein Phänomen in eigentlich allen ostdeutschen Flächenländern und eben jetzt auch immer mehr auch in Westdeutschland.
2: Herr Zugehör, erleben Sie diese Abkehr von der Demokratie bei sich in Wittenberg auch?
4: Ja, natürlich erleben wir das. Wir sind ja nicht eine Insel in der Lutherstadt Wittenberg. Ich will noch mal sagen, ich glaube, dass mit so einer, Frau Hinz hat es gerade gesagt, mit so einer Zeitverzögerung erleben wir das jetzt auch in den alten Ländern, weil ich mich daran erinnere, als Herr Söder bei den Kommunalwahlen in Bayern sagte, das ist alles ein ostdeutsches Problem mit der AfD. Und wenn man sich da mal die Zweitstimmen angeguckt hat in Bayern, dazu hat er ja dann nicht mehr Stellung genommen, was auch zu ihm passt. Aber das ist nicht mehr nur ein ostdeutsches Problem. Und ich will auch sagen, ich glaube, man darf das nicht so generell sehen, so dieses Abkehren von der Demokratie. Ich habe das auch immer so ein bisschen liebevoll genannt. Wir haben so eine Betroffenheitsdemokratie. Mich interessieren nur die Dinge, die mich unmittelbar angehen. Ja? Also wenn bei mir in meiner Straße irgendwas ist, so, dann bin ich der größte Demokrat, Stadtgespräch, Demonstration, Petition, dann werden alle Möglichkeiten gezogen, die wirklich das demokratische Register bietet. Ist das eine Straße weiter, bin ich schon wieder völlig entspannt. Das geht mich nicht unbedingt was an. Auch dieser Gemeinschaftsgeist, den so eine Demokratie voraussetzt, auch für den anderen und um die Ecke mitdenken, der geht irgendwie so ein Stück weit verloren.
2: Was vielleicht auch ein bisschen menschlich ist, dass man vor allen Dingen da guckt, wo man lebt. Es ist ja nun so, dass bei der letzten Bundestagswahl die Wahlbeteiligung, zumindest in Sachsen-Anhalt, die höchste überhaupt jemals war. Herr Kasim, man könnte ja auch anders formulieren und sagen, okay, der Demokratie scheint es richtig gut zu gehen, weil ganz viele Menschen zur Wahl gehen. Können Sie was mit der These anfangen?
5: Ich kann damit sehr viel anfangen, ja. Ich wäre auch vorsichtig mit dieser Formulierung, dass diese Leute undemokratisch seien alle oder dass die Demokratie am Ende ist. Also das teile ich so in der Formulierung nicht. Ich verstehe den Punkt, dass da Leute mit demokratischen Mitteln Leute wählen, einer Politik zustimmen, die hier und da wahrscheinlich Demokratie abschaffen will, die auch gefährlich ist für unsere Demokratie. Aber mit dieser Formulierung, sie seien undemokratisch, sagt man ja im Grunde genommen, 25, 30, 40% der Menschen, die wählen, ihr seid keine Demokraten. Und das, finde ich, ist schwierig, das verstärkt eher das Problem grundsätzlich. Ich meine, das ist genauso wie, ich vergleiche das natürlich, jetzt kann man Sachsen-Anhalt nicht mit Pakistan vergleichen, aber ich habe da ja gelebt und das ist auch ein demokratisches Land. Da wählen die Menschen zu Millionen Kräfte, die wahnsinnig undemokratisch sind und die wählen die, die die Großgrundbesitzer vorgeben. Ihr habt die zu wählen, dann kriegt ihr ein bisschen Geld. Schwierig da irgendwie zu sagen, wo hört Demokratie auf? Also man kann ja nicht sagen, jemand ist undemokratisch, nur weil er jemanden wählt, der mir nicht passt. So, deswegen kann ich schon auch diese These, die Sie jetzt gerade formuliert haben, eigentlich ist es ja ein Zeichen, dass die Leute interessiert sind. Dem stimme ich eher zu und dem neige ich eher zu. Was nicht heißt, dass damit alles getan ist. Also zur Demokratie gehört ja noch viel mehr, als nur einmal alle 4 Jahre oder alle 5 Jahre die Stimme abzugeben. Sondern eigentlich müsste man mitmachen, sich beteiligen, engagieren, konstruktiv an einer Sache mitarbeiten. Das fehlt hier und aber das fehlte auch vorher schon.
2: Ich sehe es schon, Frau Henze, Sie wiegen ein bisschen mit dem Kopf. Ich gebe Ihnen gleich noch die Möglichkeit zu antworten. Ich würde gerne noch Ulrike Gatzemeier in unsere Runde mit reinholen. Und zwar sind Sie ja genau in dem lokalen Raum, wo Menschen dann vielleicht Konflikte haben mit den Dingen, die in Ihrer Straße passieren oder in Ihrem Ort. Sie sagen auch, der lokale Raum ist total wichtig für die Demokratie, weil da eben politische Entscheidungen auch erlebbar, erfahrbar sind. Und ja, mich würde interessieren, mit welchen Problemen, mit welchen Wünschen, Hoffnungen kommen dann die Gemeinden, die Städte und die Kommunen zu Ihnen in die Konfliktberatungsstelle?
6: Also unser Fokus ist ganz klar die Kommune, also Städte, Gemeinde, Landkreise. Und wir arbeiten schon seit 10 Jahren in Sachsen-Anhalt, auch darüber hinaus, auch in anderen Bundesländern. Und was wir in den letzten Jahren verstärkt beobachten, ist, dass irgendwie, also die Krisen, von den vielen Krisen war schon die Rede, dass davon sehr viel in Kommunen ankommt und auch in den Kommunen verarbeitet werden muss. Ne? Da geht es jetzt vielleicht um die Energiewende oder es geht um den demografischen Wandel, ne? Wenn wir dann irgendwie geht es dann um Kitaschließung und, oder um, wenn man irgendwie Geflüchtetenunterkünfte bauen muss oder auch irgendwann vielleicht wieder schließen muss oder erweitern muss, wie auch immer. Das sind alles Themen, die müssen auf der kommunalen Ebene entschieden werden, da müssen Weichen gestellt werden. Und gleichzeitig sind das Themen, die direkt in der Lebenswelt von Menschen ankommen und das direkt erfahrbar wird. Und ich glaube, was wir da im Moment merken, sind so ein bisschen zwei Sachen. Das eine ist, also diese Art von Konflikten, das ist was, mit denen Kommunen im Normalfall gut umgehen können. Ne? Also Konfliktbearbeitung ist eine kommunale Standardaufgabe, würde ich fast sagen. Ich weiß nicht, ob Sie da zustimmen würden, Herr Zugehör. Aber wir kommen halt dazu, wenn Akteure vor Ort, Politik, Verwaltung, Zivilgesellschaft sagen, irgendwie kommen wir nicht weiter und wir wollen aber nicht, dass das so bleibt, wie es ist. Wir wollen eigentlich weiterkommen, wir wollen zusammenkommen, wir wollen Zusammenlösungen finden, so wie es ist. Also dieses Gegeneinander, die Spannung, das ist eigentlich nichts, was, egal wie unterschiedlich wir zueinander stehen, das ist nichts, was wir wollen. Das ist so das eine. Und das andere, was wir gerade ganz stark merken und was uns, glaube ich, auch zunehmend besorgt, ist, dass es an einem bestimmten Punkt für Menschen vor Ort schwieriger wird, solche Konflikte selbst anzugehen, weil es ein größeres Zögern gibt, miteinander zu streiten oder überhaupt das mal streitbare Themen anzusprechen. Also eine Sorge, was denkt der andere wohl, eskaliert das sofort? Das spielt dann viel Kopfkino eine Rolle und sowas. Und das ist, glaube ich, was uns gerade in unserer Arbeit sehr beschäftigt.
2: Frau Henzel, Sie beschreiben in Ihrem Buch, dass die Menschen, die Sie treffen, denen Sie begegnen, dass die enttäuscht sind davon, dass ihre politischen Forderungen nicht umgesetzt worden sind. Also dass sozusagen die Mehrheiten von Ostdeutschland nicht gereicht haben, um auf Bundesebene etwa eine Änderung zu erwirken, zum Beispiel beim Thema Hartz IV. Würden Sie sagen, dass Enttäuschung so ein Gefühl ist, was Sie eben ja hauptsächlich finden in den Ländern, in den Bundesländern zwischen Küste und Erzgebirge?
3: Ja, Enttäuschung ist sicherlich eines der Gefühle, aber es ist vor allem ein reichhaltiger Erfahrungskatalog. Ich glaube, das ist das Wichtige. Ich versuche in meinem Buch so durch die Jahrzehnte hindurchzugehen. Und da zeigt sich eben der Osten als eine von Anfang an natürlich von großen Erfahrungen, sozialen und auch ökonomischen Ausnahmezuständen erschütterte Gesellschaft. Die Arbeitslosigkeit zu Beginn der 90er Jahre schnell sofort nach oben, nach jener euphorischen Erfahrung des Mauerfalls. Diese Arbeitslosigkeit hält sich sehr lange und die ostdeutsche Gesellschaft versucht sozusagen in einem sehr individuellen damit sozusagen klarzukommen. Das heißt also, man sucht nach politischen Allianzpartnern. Erst sieht man es in der CDU, dann geht man zu Schröder, setzt eine enorme Abwanderungsbewegung ein. Über Demografie haben wir schon gesprochen, eines der drängendsten Probleme. Wir könnten diesen gesamten, sozusagen diese ganze politischen Abschiedsbewegung großer Teile auch als demografisches Problem erzählen. Das Demografieproblem war in allen Jahrzehnten virulent und jetzt schlägt es sozusagen endgültig zu, ist aber nur ein Beispiel von vielen Problemlagen und Konflikten, denen wir eigentlich seit ein paar Jahrzehnten zuschauen. Und Sie sagten es, sprachen Hartz IV an, das für mich Interessante in der Recherche für mein Buch, ich habe mir die Frage gestellt, wann begann eigentlich dieser Abschied? Er wurde sichtbar 2015 mit den Protesten von Pegida und dem raschen Erfolg der AfD bei den Landtagswahlen, auch hier in Sachsen-Anhalt. Aber er beginnt eigentlich nach der Einführung von Hartz IV. Er zeigt sich noch nicht, es ist noch nicht sichtbar. Aber wir sehen ihn, Herr Kasim, unter anderem daran, dass genau dort eben schon nicht mehr zu ignorierende Teile der Ostdeutschen nicht mehr an Wahlen teilnehmen. Die Wahlbeteiligung im Osten sinkt auf ein Niveau, was es in der Geschichte der Bundesrepublik vorher nicht gegeben hat. Und Herr Kasim hat natürlich ganz recht, die AfD mobilisiert. Die AfD bringt Leute an die Wahlurnen zurück. Wir haben heute eine der höchsten Wahlbeteiligungen, die wir je hatten. Aber wir müssen doch klar sehen, es ist eine Partei, die einen antidemokratischen Kurs fährt, die das System nicht mehr verändern will, sondern extrem schwächen und in großen Teilen abschaffen möchte. Und natürlich machen die AfD-Wählerinnen und Wähler von ihrem demokratischen Recht Gebrauch, eine Partei zu wählen. Aber gerade wenn wir nach Sachsen-Anhalt schauen, dann sehen wir, es ist ein sehr radikales, das muss ich Ihnen nicht sagen, ich rede jetzt mit den Hörerinnen und Hörern da draußen im Deutschlandfunk, es ist ein unglaublich radikales Programm, was diese AfD in Sachsen-Anhalt hier vorlegt. Und sie möchte die absolute Mehrheit gewinnen. Also ich frage mich auch, warum ist sie nicht etwas ohne der AfD Wahlratschläge geben zu wollen, aber warum sendet sie nicht sozusagen auch ein bisschen mehr in die Mitte der Gesellschaft hinein? Also das von Herr Kasim gemachte Argument ist ein Argument, das man auch sehr oft von AfD-Funktionären hört. Wir sind die eigentlichen Demokraten, die Antidemokraten sitzen in den traditionellen Parteien und wir retten jetzt die Demokratie. Ich halte das ehrlich gesagt für Augenwischerei.
2: Man könnte ja auch sagen, okay, zumindest mobilisiert es ja auch viele Menschen. Also, dass viele zur Wahl gehen, weil sie merken, hier geht es richtig um was. Es geht um einen Richtungswechsel, so oder so. Herr Zugehör, wie erleben Sie das denn in Wittenberg? Also, wir waren ja vorhin auch bei dem Gefühl der Enttäuschung. Oft hört man auch das Gefühl, Frust sei da. Erleben Sie so Ihre Bürger? Kommen die mit Enttäuschung und Frust auf Sie zu, mit Erwartungshaltung auch vielleicht?
4: Ich gebe da Frau Hense auch ein Stück weit recht, weil das ist ja nicht was von heute auf morgen entstanden ist. Wir erleben das, ich habe selbst 72 geboren, habe dann genau in der Wendezeit so das Abitur gemacht und habe da so diesen Moment erlebt. Und auch mit meinen Eltern, die dort diesen harten Schnitt erleben mussten, beides Nicht-Akademiker und dann diesen Wechsel, bleibe ich da, kann ich da arbeiten, wie lange behalten die mich, so diese Existenzängste. Und da erleben wir ja schon, deswegen finde ich das ganz wichtig, dieses Thema der Demografie. Da haben wir ja schon erlebt, dass unglaublich viele abgewandert sind. Ja, den Mut zu sagen, so jetzt gehe ich weg. Klassenkameraden, ganz viele weggegangen. Ja, die haben dann festgestellt, dass man in Heidelberg, Hamburg, München, Frankfurt nicht nur gut studieren, sondern auch gut küssen kann. Zack, jemanden kennengelernt, da geblieben.
3: Besser verdient, nicht zu vergessen.
4: Das kommt noch dazu komme ich gleich. Ja, dann dort dieses Studium absolviert, Ausbildung absolviert, dann besser verdient, 100%. dann die kehren nicht zurück. Die fehlen heute. Das sind exakt die, die fehlen. Dann geht das ja weiter. Wenn die dann fehlen, fehlen ja auch die Kinder. Wir haben Demografie angesprochen. Wir hatten in Wittenberg 2018 418 Geburten. 2025 hatten wir 250. So, deutschlandweit Geburtenquote bei 1,35. In Sachsen-Anhalt noch deutlich drunter. So, das ist ein absolut riesiges Problem, was wir da haben, dass man so, ich provoziere wirklich mal, dass wir sagen, da ist so ein Frustpotenzial einfach auch zu großen Teilen zurückgeblieben. Es gibt auch viele Rückkehrer, wo wir uns freuen, aber diese Enttäuschung, die wurzelt sehr, sehr tief, vor allen Dingen bei denen, die da geblieben sind, und das geben wir Kindern auch weiter. Ja, und das erleben wir heute auch noch. Sehr, sehr häufig, dass ich immer das Gefühl hatte, dass ich zu einer Generation gehöre, wo diese Ost-West-Geschichte zum Teil überwunden ist. Und ich jetzt junge Leute erlebe, wo das in einer Wucht wieder aufschlägt, dieses Thema der Abgrenzung. Ja, stolz zu sein auf irgendwas, weil man mit einer Simson irgendwie durch die Gegend fährt und sagt, und dadurch sind wir besser als andere. Das ist etwas, das überrascht mich, ehrlich gesagt.
2: Herr Kasim, Sie sind ja nun durch ganz Deutschland gereist und haben vielleicht auch in anderen Regionen Frust erlebt. Haben Sie denn eine bestimmte Enttäuschung oder einen bestimmten Frust erlebt, der sehr dezidiert für die ehemaligen Regionen der DDR war?
5: Nein, also der häufigste Frust, den ich erlebt habe und den ich eigentlich auch immer noch erlebe, ist eigentlich der Frust über die anderen Parteien. Ja? Und was ich sehr oft gehört habe, ist, als ich dann mich vorgestellt habe in diesen Gesprächen mit den Leuten, ich habe ja einfach wildfremde Leute angesprochen. Ich bin mit dem Fahrrad unterwegs gewesen, habe jemanden gesehen, habe auch mal bei Leuten geläutet. Da war jemand, der hat einen AfD-Aufkleber im Auto, da dachte ich, da läutest du jetzt mal und fragst, was die so umtreibt. Oder jemand, der so ein Schild hatte an seinem Zaun, hier endet die Bundesrepublik Deutschland. Das möchte ich gerne näher wissen, was der damit meint, ja, und wie demokratisch der tickt. Was ich sehr oft gehört habe, war, dass Leute sagen, ihr Politikerinnen und Politiker und ihr Journalisten, ihr sprecht nur aus einer akademischen Perspektive und aus einer hauptstädtischen, aus einer berlinerischen Perspektive und nicht aus einer kleinstädtischen, ländlichen, nicht akademischen Perspektive. Wir aber sind in Mehrheit genau das. Und zwar im Osten wie auch im Westen. Und das war eigentlich das, was ganz viel so kam. Und daran erklärte sich dann auch oder knüpfte sich an dieser Vorwurf über bestimmte Themen, bei denen man sich eigentlich fragt, was genau ist jetzt das Problem? Also eines der häufigsten Dinge, die Leute mir sagen, worüber sie sich aufregen, sie werden es nicht glauben, ist das Gendern. Ganz furchtbar, ganz schlimm, das ist des Teufels, wo ich mich frage, um Himmels Willen, was ist denn da jetzt groß das Problem? Also, da kann man unterschiedlicher Auffassung sein, macht es doch, wie ihr wollt. Und ja, man muss sich in der Politik vielleicht darüber streiten, wie machen wir es in der Verwaltung. Aber das ist etwas, wo die Leute sich dann dran aufhängen und da ihren ganzen Frust draus lassen. Und dann kommt die AfD und bestätigt die Leute genau in ihrer Ansicht. Und das ist eben das Problem, dass viele andere dann schweigen. Frau Hensel sagte jetzt zum Beispiel gerade eben zu meiner Sichtweise, dass das demokratisch ist, das würde sie auch von AfD-Funktionären hören. Das ist ja eine Aussage, die ganz gefährlich ist. Wenn man irgendwas sagt, was in irgendeiner Weise auch von der AfD gesagt wird, dann ist man sofort in einer bestimmten Ecke. Und das ist das Problem. Ich würde nie der AfD das Wort reden wollen und bin froh um jede Art und Weise, wie man diese Partei politisch bekämpfen kann. Aber sie macht halt leider vieles richtig. Sie erwähnten diese Simsons, ja, hat so gehört, dass sie diese Touren machen. Das habe ich auch sehr viel erlebt. Sie fahren in kleine Orte und die AfD ist überall mit einem Stand da. Die kümmert sich um die Leute, die fährt Essen aus, macht soziale Arbeit. Nun kann man die Motivation dahinter fragwürdig finden, aber sie machen es. Und die anderen machen es nicht. Und das reicht schon, um einen Pluspunkt zu haben.
2: Frau Gatzemeier, Herr Kasim hat gerade das Gendern angesprochen. Das ist ein konkretes Problem, was offenbar einige Menschen stört. Ich würde ganz gerne mit Ihnen mal ein anderes Beispiel durchdenken. Und zwar eins, es ist jetzt fiktiv, aber es hat es so ähnlich schon in die Schlagzeilen geschafft. Also nehmen wir mal an, jetzt kommt ein Bürgermeister zu Ihnen und sagt, okay, bei ihm gibt es Beschwerden. Die Leute sagen, ich fühle mich mit der Innenstadt nicht mehr wohl. Da gibt es nur noch Dönerläden. Da gibt es lauter junge Menschen mit migrantischem Hintergrund, die da rumlungern. Das ist nicht mehr meine Innenstadt. Und außerdem, ja, wirkt alles so heruntergekommen. Okay, er kommt zu Ihnen. Was machen Sie damit? Wie kann man sowas lösen?
6: Das ist ein ganz interessantes Beispiel, weil wir ähnliche Fälle tatsächlich auch schon gehabt haben. Ich glaube, was noch gefehlt hat, ist so das Thema Sicherheit. Das wird dann oft noch mit angesprochen, ne? Dass es irgendwie Sorgen um Sicherheit gibt. Menschen fühlen sich nicht mehr sicher in ihrer eigenen Innenstadt. Wie wir normalerweise da rangehen, ist recht offen, ne? Wir gehen dann hin. Wir arbeiten immer mit externen Beraterinnen, weswegen wir vor Ort anders in die Konflikte reingucken können. Also wir haben meistens gar keine Aktien vor Ort, können deswegen ganz offene Gespräche führen mit allen möglichen Menschen, die da vielleicht eine Rolle haben, also sei es jetzt Quartiersmanagement oder Sozialarbeit oder Polizei oder Ordnungsamt oder Anwohnende, ne? Also ganz unterschiedliche Menschen, und versuchen mal zu verstehen, was da eigentlich los ist. BürgermeisterInnen haben oft so den Druck, schnell Lösungen zu finden und wollen irgendwie auch Leute zufriedenstellen, haben einen hohen Anspruch an sich, und wir bremsen dann meistens und sagen, wir machen jetzt mal einen Schritt zurück und gucken mal, was da eigentlich das Thema ist. Und merken dann ganz oft, dass hinter diesen, also hinter so einer scheinbar sehr eindeutigen Konfliktbeschreibung, die Dönerläden müssen weg zum Beispiel, was ganz anderes steckt. Zum Beispiel, dass es sehr unterschiedliche Vorstellungen davon geben soll, was diese Innenstadt ist und wo die hin soll. Ist das ein Lebensraum? Ist das ein Konsumort? Ist das immer noch unsere alte Paradestrecke, unsere Vorzeige-Innenstadt, als die sie mal gebaut wurde? Und also in Fällen, in die ich jetzt denke, war es das alles irgendwie auch, aber irgendwie auch nicht mehr. Und es hat in der Stadt nie einen Austausch darüber stattgefunden, wo wir eigentlich hinwollen. Wie gehen wir damit um, dass die Läden alle leer stehen? Wie gehen wir damit um, dass die Jugendlichen, die dann da sind, also so viele Jugendlichen gibt es auch nicht mehr. Das Jugendangebot ist entsprechend auch zusammengestrichen worden. Ne, also diese ganzen Themen, die dann damit dranhängen. Und das ist was, was wir dann so ein bisschen versuchen, also den Konflikt in seiner Komplexität besprechbar zu machen und dadurch die Menschen, die dann da irgendwie mit und gegeneinander drum ringen, in Austausch zu bringen und die Perspektiven der jeweils anderen zu verstehen und dann irgendwie wieder Beziehungen aufzubauen, Vertrauen aufzubauen und dann im nächsten Schritt zu überlegen, was machen wir jetzt damit. Müssten Sie jetzt unsere Kooperationspartner fragen, aber ich denke schon in vielen Fällen. Das ist sehr unterschiedlich. Die Konflikte sind ja auch unterschiedlich verfahren, brauchen unterschiedlich lange, ne? Also oft ist die Erwartung, wir kommen und dann gibt es da eine Veranstaltung oder wir schreiben da ein Empfehlungspapier und dann zack, ist das gelöst. Aber das funktioniert leider meistens nicht. Eine Kollegin von mir sagt immer, was nicht über Nacht gekommen ist, wird auch nicht über Nacht wieder weggehen. Ne? Und ich glaube, das ist dann immer so ein bisschen die Frage, funktioniert das? Also was braucht es da alles? Wie viel Prozess braucht es da und wie gut kann man sich darauf einlassen?
2: Ich bin in der Zwickmühle, denn ich sehe bei Thorsten Zugehör ein Schmunzeln bei dem Beispiel mit den Dönerläden. Ich sehe, dass Herr Kasim etwas sagen möchte und auch Frau Hensel hat einerseits zustimmend genickt und hat schon die Antwort auf den Lippen. Ich gebe mal Frau Hensel das
3: Wort. Oh, Sie hätten auch Herrn Kasim noch dran nehmen können. Ich finde das eine wunderbare Allegorie und bin Ihnen sehr dankbar für dieses Beispiel, weil es eben zeigt, um nochmal auf Ihr Gender-Thema zu kommen, von dem ich ehrlich gesagt glaube, dass es eben kein Problem ist, sondern dass es zu einem Problem gemacht wird. Es ist sozusagen hinter die Fassaden zu schauen. Wir erleben eben auch, oder die ostdeutsche Gesellschaft, die Ostdeutschen erleben eben auch seit Jahrzehnten, dass wenn über ihre Probleme, Konflikte, Erfahrungen gesprochen wird, dass über Oberflächen gesprochen wird. Und eben, weil häufig das Wissen eben darüber fehlt, wie eigentlich, was die Gesellschaft erlebt hat, was sich hinter den, ich zitiere, schön sanierten Fassaden der sozusagen tollen Innenstädte in Wahrheit befindet. Und ich erlebe das eben auch immer, nämlich Komplexität, das Bedürfnis eben auch aus eigener Perspektive die Dinge zu besprechen. Und wenn die AfD den Leuten dann erzählt, das Gendern sei ein Thema und die wiederholen das, dann kann man genau sehen sozusagen, wie solche populistischen Diskurse leider verfangen, weil es zu wenige Orte, Medien gehören genauso dazu wie politische Parteien oder andere Institutionen, weil es eben viel zu viele Möglichkeiten gab und weiterhin gibt, diese ostdeutschen Realitäten in dieser Komplexität zu besprechen, in denen sie tatsächlich stattfinden.
2: Herr Kasim, jetzt sind Sie dran.
5: Ja, ich muss unbedingt was zu den Dönerbuden sagen, weil das ein Thema ist, das auch wirklich überall, nicht nur in Ostdeutschland, sondern wirklich in vielen Städten vorkommt. Ganz groß in Heilbronn in Baden-Württemberg. Da haben wir in der Innenstadt 20 Dönerbuden mittlerweile. Und ich glaube, das Falscheste und Schlechteste, was man machen kann als Politiker, als auch als Kommunalpolitiker, ist zu sagen, das ist kein Problem. Doch, die Leute nehmen das als Problem wahr, diese Veränderung. Also muss man das zumindest adressieren und überlegen, was macht man? Die CDU in Heilbronn hat vorgeschlagen, wir führen Quoten ein. Ich kann das verstehen. Es gab sogar Dönerbudenbesitzer, die das toll fanden, weil die sagten, super, so wird uns jetzt Konkurrenz vom Hals gehalten. Ja? Also die haben das sogar befürwortet, weil die waren ja nun schon da. Ich als jemand, der sehr liberal denkt, sagt, das muss der Markt regeln. Das wird schon, da werden schon welche verschwinden, andere nicht. Natürlich muss man alle Geschäfte jeder Art, Dönerbuden ist das eine, es kommen dann Barbershops und noch Nagelstudios dazu. Natürlich muss man genau schauen, wie verdienen die da ihr Geld, läuft da alles richtig ab. Nicht nur für diese Typen von Geschäften, für alle. Wie ergibt es da vernünftige Arbeitsverträge, werden da Leute ausgebeutet und so weiter. Das muss man tun, ansonsten regelt das der Markt. Also, aber der Markt
3: kriegen Sie außer in Dönerbuden nichts mehr zu essen nach 20 Uhr auf dem Plattenland. Da können Sie zur Tanke fahren und sich eine Tüte Chips kaufen und sind froh, dass Sie in Wollmirstädt und anderen Läden noch einen Dönerladen haben, wo Sie was zu essen kriegen.
5: Das heißt, das Problem, das, was man vernünftig formulieren müsste, wäre, das sind ja auch nicht die Ladenbesitzer, die das Problem sind, sondern das Problem ist die Monokultur. Ich hätte auch ein Problem, wenn wir eine Stadt hätten, wo nur ein Schnitzel wird, noch ein Schnitzel wird, noch ein Schnitzel. Die Monokultur ist blöd.
2: Oder vielleicht auch die Veränderung, ne? Dass es vor 20 Jahren eben keine...
5: Anders war, ja. Aber wenn man eine vernünftige Durchmischung hätte, dann wäre das Problem ja nicht mehr da.
2: Ich würde ganz gerne jetzt einmal Thorsten Zugehör auch dazu befragen und noch eine Frage mitgeben. Und zwar, es heißt ja dann immer, das haben wir gerade gehört, wir brauchen Lösungen für Probleme. Manchmal streitet man sich darüber, ob es überhaupt das Problem gibt. Aber okay, Lösungen, da sind sich alle einig, Lösungen soll es geben. Nun ist es ja aber so, dass manche Lösungen für den einen gut sind und für den anderen eben nicht. Also Politik hat mit Entscheidungen zu tun. Sie sind Politiker, Sie treffen Entscheidungen. Das einen freut, ist das anderen leid. Kann das durch Kompromisse allein gelöst werden?
4: Also ich würde auch super gerne erst noch mal was zum Gendern sagen, weil das ist ja auch so schlicht, weil die wirklichen Regeln des Genderns hat auch nie jemand verstanden und deswegen ist das auch so einfach, da dagegen zu sein, ja, weil, und das sofort zu verteufeln, ja. Also wer von uns hat denn zu 100% komplett die Rechtschreibung ohne Gendern intus und dann kommt auch noch das mit dem Gendern U und dann ist es relativ einfach zu sagen, die wollen mich bevormunden und so. Und ich habe auch ja keine Lust immer zu, dann nur über die AfD zu reden, weil das ist, die nutzen das bloß schamlos aus und die werden bei all diesen Dingen, die die machen, das will ich jetzt mal so als Punkt setzen, immer erzeugen die den Eindruck, als wollen sie bewahren, ja. Wenn es irgendwie um Veränderungen geht, sind die gar nicht dabei. Immer zurück zum Alten. Alles bleibt, ihr könnt sicher sein, alles bleibt ruhig, ihr könnt schreiben wie vorher, sprechen wie vorher, alles bleibt ruhig. Wir machen das alles nicht. So, dieses Gefühl soll erzeugt werden, dass Veränderungen nicht so passiert. Das ist nicht richtig. Die Welt wird sich verändern und es wird sich auch die Sprache verändern und weiterentwickeln. Ob die das wollen oder nicht.
2: Dieses neue Wahlprogramm der AfD in Sachsen-Anhalt, das hat schon einen Aufbruchston. Das hat nicht nur den Ton, alles
4: ja, aber so bleiben. Da muss man ja gucken, was da wirklich Veränderungen drin ist. Und dann will ich noch sagen zur Innenstadt. Wir haben das jetzt auch, da könnte ich jetzt wirklich lange drüber berichten, unsere Innenstadt. Wir werden nicht, da gebe ich Ihnen recht, mit einem Fingerschnips, da kommt dann der Bürgermeister, gibt es ein Konzept, der Stadtrat beschließt das und dann haben wir nach 4 Wochen haben wir wieder eine tolle, belebte Innenstadt. Ja? Und bleiben aber heimlich trotzdem zu Hause liegen und bestellen unseren neuen Turnschuh über Amazon und in Wirklichkeit tut er uns ein bisschen leid, der Einzelhändler in der Innenstadt, aber wir sagen, dass der uns sehr am Herzen liegt. Das funktioniert ja so nicht. Ich fasse das mal kurz zusammen. Wir haben immer gesagt, wir wollen, dass die Innenstadt so ein Lieblingsort wird. Wir haben dort angefangen, Kinderspielgeräte zu installieren. Wir haben dort jetzt Wasser reingebracht mit so einer Fontäne, weil wir sagen, das ist im Sommer super. Kinder springen da, nach einer Viertelstunde sind die alle komplett nass und dann muss man auch eine neue Buchse kaufen. Das ist wunderbar, das ist unser Plan. Wir haben übrigens auch ein Stadtlabor bei uns, wo wir da mit einem Büro aus Hannover, Endboss, die gesagt haben, auf ihrer Homepage werben, wir sind die Zumutung, deswegen wollten wir die. Die haben wirklich so gerüttelt. Da gab es eine richtige Diskussion. Und gemeinsam mit der Evangelischen Akademie dort so ein Gesprächsformat installiert, Gespräch am Gartenzaun, wo man dann mit Leuten an einem Vierertisch sitzt und man muss sie ausreden lassen. Eine Minute lang. Die kann verdammt lang werden. Ja? Zuhören. nicht dazwischen quatschen, zuhören, bis man dran ist. Und ich glaube, das sind so Dinge, da entwickelt sich eine Kultur. Und da gebe ich Ihnen recht, wie die Oma bei der Erkältung gesagt hat, kommt 3 Tage, bleibt 3 Tage, geht 3 Tage. Aber diese Geduld müssen wir aufbringen. Wir müssen das, und das läuft über Förderprogramme, und da denkt man immer, da hat man so eine schöne Fördermittellyrik, die muss man drauf haben jetzt, ja, da muss man sich anpassen. Im Endeffekt müssen wir so ehrlich sein, wir brauchen bei so einem Konzept, muss der Fördermittelgeber ehrlich sein und sagen, das brauchen wir über 5, 6 Jahre, müssen wir das laufen lassen, damit die sich etablieren. Maximal haben wir 2 Jahre, wir versuchen jetzt selber, die am Leben zu erhalten. Da gab es eine private Initiative, die aus dem Stadtlabor ein Stadtwohnzimmer machen. Und denen versuchen wir jetzt zu helfen, damit wir dort am Start bleiben. Ich könnte jetzt noch viel weiter erzählen, auch über die Dönerbude. Über die Dönerbude noch erzählen, haben wir auch unsere Probleme damit. Aber das macht in so einer Fußgängerzone, haben die alle den Lieferverkehr, weil wir treffen uns ja nicht mal in einer Dönerbude. Wir lassen uns den Döner ja jetzt nach Hause liefern. Das ist ja auch so was, was schwierig ist. Aber ich sage, dieses sich gegenseitig aushalten und damit nicht einer den Anspruch hat und sagt, das ist meine Innenstadt. Das ist unser aller Innenstadt. Ja, das finde ich jetzt, glaube ich, der richtige Weg.
2: Ja. Ich würde trotzdem gerne noch einmal ausloten, wo die Grenzen von Kompromissen liegen. Also, wenn man jetzt auf die Landtagswahl blickt, dann muss man ja jetzt nicht unbedingt Glaskugelleserei machen, sondern man kann sich ja ein bisschen ausrechnen, was vielleicht die Optionen hier im Land wären. Also die CDU könnte gemeinsam mit der AfD regieren, sie könnte auch gemeinsam eventuell mit der Linkspartei regieren. Und da stellt sich ja schon die Frage, wo ist eigentlich die Grenze erreicht, dass sich Parteien inhaltlich selbst verleugnen und das dann auch wieder der Demokratie schadet? Frau Hensel, an Sie die Frage.
3: Mit der AfD, würde ich sagen, haben Kompromisse Grenzen. Und sollte sich die CDU in Sachsen-Anhalt entscheiden, mit der AfD zusammenzuarbeiten, gibt das riesige Probleme. Und wir würden am nächsten Tag nicht mehr über Magdeburg, sondern sofort über die Bundesregierung diskutieren. Also die Situation, die wir im Herbst erleben werden, da sind wahnsinnig viele Szenarien im Moment sozusagen denkbar und möglich. Wir alle hoffen, das Schlimmste wird nicht eintreten, auch wenn es nicht unwahrscheinlich ist, dass es eintreten wird. Ich würde gerne noch mal ein Plädoyer dafür beginnen und zu sagen, was ist, weil Sie sagten, wie können wir die Gräben eigentlich zuschütten? Ich glaube nicht, dass wir die Gräben, dass wir es schaffen, bis zu den Landtagswahlen die Gräben zuzuschütten. Ich glaube aber schon, dass es, und Herr Kasim wird mir da sicherlich zustimmen, ich glaube schon, dass die Demokraten sich eigentlich fragen sollten, was haben wir falsch gemacht? Ich glaube schon, dass unsere Antwort, die Antwort der Demokratinnen und Demokraten seit 2015 viel zu stark war, den Status quo zu verteidigen, den Status quo zu beschwören, sondern wir müssen fragen, ganz wie Frau Gatzemeier es im Prinzip vorgeschlagen hat, welche Probleme liegen eigentlich hinter dem Antrieb der Menschen, AfD zu wählen? Warum ist das Gefühl, der Wunsch nach Disruption so stark? Warum wählen auch Menschen, von denen ich glaube, dass sie der politischen Mitte angehören sollten? Nicht alle. Natürlich haben wir einen Anteil in der Bevölkerung mit gesichert rechtsextremen Einstellungen. Aber der Anteil an Wählerinnen und Wählern in Sachsen-Anhalt ist weitaus höher als der mit nur rechtsextremen Einstellungen. Und diese Leute müssen wir zurückholen. Und dafür müssen, glaube ich, Demokratinnen und Demokraten sich eingestehen, dass die Demokratie viele Versprechen in Ostdeutschland nicht eingehalten hat. Und dass die Demokratie ihre Versprechen gerade für Ostdeutschland erneuern muss. Und dieser Debatte ist zu führen, dieser Diskurs ist zu führen. Und den führt aber gar niemand, ist mein Eindruck.
2: Herr Kasim, Sie sind jemand, der sich gerne streitet. Und Sie sagen, man darf sich auch streiten, wenn man für eine bestimmte Haltung eintritt. Zum Beispiel für die Haltung, dass man der Demokratie anhängt. Aber trotzdem frage ich mich, ob wir uns manchmal zu sehr auf den Streit fokussieren, dass wir uns zu viel darüber geschrieben oder geredet haben, was in der Politik falsch läuft, und dann vergessen haben zu sagen, was auch ja, die Gemeinsamkeiten sind, sozusagen das über den Graben rüberspringen.
5: Also ein guter Streit oder ein gutes Gespräch setzt ja immer voraus, um den guten alten Hans-Georg Gadamer zu zitieren, den Philosophen aus Heidelberg, dass der andere möglicherweise recht haben könnte. Und das gilt so schmerzhaft das ist, auch für die Leute, die auf der Seite der AfD stehen. Die haben einen Punkt hier und da, wo man sagen könnte, es könnte stimmen. Und ich glaube, den Streit muss man dann führen über den Ton, über die Art und Weise, wie was umgesetzt werden soll. Ist es menschenverachtend oder ist es vernünftig? Ist es demokratisch oder ist es einfach nur mit dem Vorschlaghammer durchgehauen? Darüber glaube ich, also ich glaube nicht, dass wir zu viel gestritten haben, sondern im Gegenteil, man müsste viel mehr streiten, auch mit diesen Leuten, mit allen Menschen, auch über diese Gräben hinweg, aber eben immer möglichst mit dem Hintergedanken, hat er vielleicht einen Punkt oder hat er keinen Punkt. Ich möchte nicht schon wieder auf diese Döner-Debatte zurückkommen, aber Herr Siegmund hier in Sachsen-Anhalt hat ja gesagt, angeblich laut Korrektiv bei diesem Treffen ominösen in Potsdam, dass ausländische Restaurantbetreiber sich hier nicht mehr wohlfühlen sollen. Das möchte er durchsetzen. Er bestreitet das jetzt. So, jetzt steht da Aussage gegen Aussage. Mal angenommen, es stimmte, ist ja die Frage, wie meint er das? Was soll jetzt passieren? Möchte er vernünftige Politik machen und versuchen, andere Leute anzuwerben, dass er also einfach eine Politik zu machen, um Geschäfte in die Stadt zu locken, die eben das vielfältiger machen und nicht nur Monokultur? Oder meint er damit sozusagen, was da so durchklingt, es könnten ja auch wieder mal Steine geworfen werden in Glasscheiben oder es könnten Häuser brennen oder es könnten Menschen ermordet werden. Das hatten wir alles schon mal. Und das ist komplett inakzeptabel. Da kann man dann nicht streiten. Ja? Aber ich glaube, wir müssen im Grunde genommen die Probleme ansprechen, die wir haben, vernünftig und sachlich und auch mit den Leuten, die hier die Mehrheit stellen. Deswegen ist für mich auch diese Brandmauer-Diskussion irgendwie absurd. Ich war immer dafür, eine Brandmauer im Sinne von, wir koalieren nicht mit denen, wir arbeiten mit denen nicht zusammen, wir sprechen Themen nicht ab, finde ich total nachvollziehbar, finde ich richtig. Aber dass man bestimmte Dinge nicht mehr anspricht, weil man möglicherweise von denen Zustimmung bekommen könnte, prinzipiell, das halte ich für falsch. Weil die Frage nach der Brandmauer sich jetzt eben nicht mehr stellt irgendwann. Der Wähler entscheidet und wenn der entscheidet, dass die Mehrheit haben, dann ist die Brandmauer irrelevant leider.
2: Herr Zugehör, wie handhaben Sie das bei sich in Wittenberg? Sie müssen ja wahrscheinlich auch zusammenarbeiten im Stadtrat.
4: Ja, ich bin ja die 41. Stimme. Also das ist immer so, diese Diskussion, Brandmauer, das geht gar nicht auf kommunaler Ebene, das geht auch nicht. Weil wenn Sie über eine bestimmte Sache eine Beschlussvorlage einbringen, dann ist das völlig absurd zu sagen, nee, wir lehnen die ab, weil die zustimmen. Das macht überhaupt gar keinen Sinn. Funktioniert doch auf kommunaler Ebene einfach nicht. Die Frage ist, inwiefern und wie eng man als Fraktion mit denen sich austauscht und spricht. Ich bin jetzt auf Seiten der Verwaltung. Ich habe die nach der Kommunalverfassung sind mir die Aufgaben zugewiesen und die muss ich auch erfüllen. Ja, und das mache ich auch. Die Frage ist immer, ob ich bereit bin, einen Millimeter mehr zu tun. Ja, das ist, glaube ich, erstmal ganz wichtig. Und wenn wir diese Bilder des Grabens nehmen, das will ich nochmal sagen, wenn wir bestimmte Äußerungen hören, wenn wir bestimmte Dinge im Wahlprogramm lesen von einer AfD, wo wir sagen, das ist mit meinem Menschenbild, mit meinem Christenbild, mit meinem nicht in Übereinstimmung zu bringen, dann möchte ich auch nicht einen Kompromiss schließen, der einen Graben zuschüttet. Ich will, dass der Graben da bleibt. Aber das Entscheidende muss sein, der Graben darf nicht so weit sein, dass nicht Leute wieder zurückspringen können. Ja? Aber diese Linie, die hätte ich schon gerne gezogen. Und da muss ich der tiefen Überzeugung sein. Das ist, glaube ich, auch etwas, was im politischen Alltag, zumindest kann ich jetzt mal für Wittenberg sprechen, in den letzten Jahren sehr gut funktioniert hat.
2: Frau Gatzemeier, Sie beobachten ja, wie Konflikte gelöst werden tatsächlich. Also eigentlich sind Sie an einer Stelle, auf die jetzt alle wahrscheinlich neidisch gucken, wie machen Sie das da? Und ich frage mich, wie kann man denn aus diesem Gefühl der Enttäuschung oder dem Gefühl, dass man nicht selbstwirksam sein kann in einem Land, wo ja auch auf vielen verschiedenen Ebenen entschieden wird, auf der Bundesebene, auf der europäischen Ebene, also wie kann man den Menschen ein bisschen Selbstwirksamkeit zurückgeben, sodass sie das Gefühl haben, dieses Problem habe ich jetzt wirklich gelöst und ich habe Vertrauen in diesen politischen Prozess?
6: Also ich glaube, Selbstwirksamkeit ist für mich ein total wichtiges Stichwort und auch Selbstwirksamkeit und Vertrauen sind für mich so die zwei sehr, sehr wichtigen Stichpunkte. Weil vorhin, ich bin so hängen geblieben, Frau Hensel, Sie haben darüber geredet, naja, also quasi die Ostdeutschen haben erlebt, dass über ihre Probleme vereinfachend gesprochen wurden. Ich glaube, also ich zögere immer so ein bisschen die Ostdeutschen, weil ich immer nicht so richtig weiß, wer das ist. Aber ich glaube, man muss, wenn man das so ein bisschen einbettet. Ne? Wir haben ja schon über die Wende gesprochen. Das war ein Einschnitt, wirtschaftlich, familiär. Das müssen wir, glaube ich, gar nicht alles noch mal sagen. Aber dann gab es ja eine Zeit nach der Wende. Und was ich so aus Beratungsprozessen kenne, ist jetzt die Leute manchmal sogar über die 90er Jahre sehr positiv reden. als eine Aufbruchszeit, als eine Zeit, jetzt können wir endlich was machen, jetzt können wir irgendwie was gestalten, jetzt lasse ich mich zum Ortsbürgermeister wählen oder damals eben noch Bürgermeister wählen und wir stellen was auf die Beine und wir lassen uns nicht hier von der Krise unterkriegen und. Also auch sehr viele, das gilt bestimmt nicht für alle, aber doch für einige. Und was in Sachsen-Anhalt dann passiert ist, ist die Gemeindegebietsreform. Das ist jetzt irgendwie ein sehr trockenes Verwaltungsthema. Ich weiß nicht, wer sich damit auskennt, aber letztlich wurde aus kleinen kommunalen Verwaltungsstrukturen wurden große gemacht. Sie nicken, ne? Es ging um Geld sparen, es ging um effiziente Verwaltung und. Das wurde an sehr vielen Orten gegen den Widerstand der Bevölkerung gemacht, die das nicht wollten, weil sie eben die gewachsenen Strukturen so weit kannten. Ne? Es gab ja auch BürgermeisterInnen und. Und da wurde quasi, also, ne, so kenne ich das aus Gesprächen, dass das erzählt wurde als, wir hatten so viel aufgebaut und uns wurde das alles wieder weggenommen. Wieso soll ich diesen Strukturen vertrauen, dass das nächste Mal, wenn ich mich einsetze und das nächste Mal, wenn ich was aufbaue, das nicht wieder mir weggenommen wird? Und das ist was wir, also diese Erzählung über Selbstwirksamkeit, die hören wir an ganz vielen Stellen. Und für mich macht das dann Sinn, wenn ich zum Beispiel im Sachsen-Anhalt-Monitor lese, dass die Zustimmung zur Demokratie also relativ hoch ist, mit irgendwie 87% oder sowas, aber das Vertrauen in Prozesse und Routinen sehr niedrig. Ne? Und ich glaube, wenn man da ran will, muss man sich, glaube ich, überlegen, wie kriege ich das hin, dass ich solche Entscheidungen, politischen Prozesse, Dinge, wo also auch zum Teil beeindruckend engagierte Menschen vor Ort was auf die Beine stellen, dass die wieder den Eindruck haben, das steht. Das ist da baue ich was Langfristiges auf. Oder auch den Eindruck haben, okay, ich verstehe die Entscheidungen, wie sie gefallen sind, ich treffe die mit, weil da komme ich dann so ein bisschen zu diesem Thema Kompromisse. Ich glaube, ich würde da gerne so ein bisschen eine Widerrede machen, weil zumindest bei dem, was wir machen, geht es nicht um Kompromisse. Kompromisse bedeutet ja, Partei A und Partei B streiten sich um C, zum Schluss schneiden sie C in der Mitte durch, jeder kriegt was, beide sind unzufrieden. Ne? Und oder so halb zufrieden und irgendwie geht aber jeder wieder mit seinem Stückchen C in seine Ecke und macht sein Ding. Ich glaube, bei Konfliktbearbeitung geht es so ähnlich wie bei Ihnen darum, dass Menschen den Prozess mitmachen, dem anderen mal gehört haben, verstanden haben, wo der herkommt, warum der das will, warum der das so macht, wie er es macht und unter welchen Zwängen man manchmal auch steht und. Und ich habe dann manchmal ne, so Leute im Ohr, die in so Beratungsgesprächen gesagt haben, bei der und der Entscheidung, ich bin bis heute der Meinung, ich würde das bis heute anders machen. Aber ich habe verstanden, wie die Entscheidung damals zustande kam. Deswegen kann ich das mittragen. Ne? Und ich glaube, das sind so Erfahrungen und so Kanäle von Beteiligung und Entscheidungen mittragen, wo wir hingucken müssen, dass das wieder besser wird.
2: Frau Henze, ist dann vielleicht auch die Landtagswahl jetzt eine Chance, all diese Dinge anzusprechen, zu adressieren, hinzugucken, die man vielleicht, wie Sie in Ihrem Buch beschreiben, 30 Jahre lang nicht wirklich auf dem Schirm hatte?
3: Also ehrlich gesagt, es gab so viele Chancen, die Probleme zu sehen. Und ich weiß nicht, wie oft ich diese Frage schon in meinem Leben beantwortet habe. Dahinter steckt natürlich ein bisschen die Hoffnung, ich hätte noch etwas Zuversicht in diesen Tagen. Mir scheint es mitunter zu sein, dass so Zuversicht fast so eine Art, ja, fast so ein bisschen ideologischer Begriff geworden ist. Nein, wir sehen jetzt in Sachsen-Anhalt und auch in Mecklenburg-Vorpommern, werden wir höchstwahrscheinlich den Endpunkt einer Entwicklung erleben, in der viele Chancen stecken könnten. Aber die hat es auch vorher schon gegeben. Und mir wäre lieber gewesen, wir hätten diese Chancen erkannt, bevor die Katastrophe eingetreten ist.
0: Wie steht es um die Demokratie vor den Landtagswahlen im Osten? Das war unsere Ausgabe von Zur Diskussion. Die Gesprächsleitung hat Elena Gorgis.

0: Viel war ja schon von der Sonnenfinsternis die Rede heute in dieser Radionacht. Nachher werden wir unseren Sternzeitexperten Dirk Lorenzen noch hören, der eigens nach Spanien gereist ist. Doch nach der Sonnenfinsternis ist schon vor der nächsten.
1: Sternzeit, 13. August. Nancy Roman und ihr Weitwinkel-Hubble-Teleskop. Geht alles gut, startet in wenigen Wochen das neue Infrarot-Teleskop der NASA ins All. Es hat einen Spiegel mit 2,4 Metern Durchmesser und ist damit genauso groß wie das legendäre Hubble-Teleskop. Einst hieß es WFIRST, die englische Abkürzung für Infrarot-Weltraumteleskop mit großem Blickfeld. Dann wurde es in Nancy Grace Roman Space Telescope umbenannt. Kurz Roman Weltraumteleskop oder einfach Roman. Nancy Roman war 1960 die erste Astronomiedirektorin und die erste Frau in einer Führungsposition der NASA. In ihren fast zwei Jahrzehnten bei der Weltraumbehörde hat sie gegen viel Widerstand das Hubble-Weltraumteleskop auf den Weg gebracht. Sie gilt als Mutter von Hubble. Nancy Roman ist 2018 mit 93 Jahren gestorben. Das Roman-Teleskop ist für die kosmische Wärmestrahlung empfindlich. Es soll die Verteilung der Galaxien im Universum untersuchen und so Informationen über die dunkle Energie sammeln, die das All immer schneller auseinandertreibt. Zudem widmet sich Roman der Erforschung der Exoplaneten, die ferne Sterne umkreisen. Das Teleskop hat die gleiche Auflösung wie Hubble, aber sein Blickfeld ist etwa 100-mal größer. Binnen eines Jahres liefert Roman mehr Daten als Hubble in seinen mehr als drei Jahrzehnten im Weltraum. Roman wird den Lagrange Punkt 2 ansteuern, ein Gebiet etwa 1,5 Millionen Kilometer von der Erde entfernt. Dort befinden sich auch Webb und Euklid. Roman kommt also in gute Nachbarschaft.
0: Die Sternzeit von Dirk Lorenzen. Gleich folgen hier die Nachrichten und danach eine Extra-Ausgabe unserer Weltzeit, denn es jährt sich der Tag der Machtübernahme durch die Taliban in Afghanistan zum 5. Mal.

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1: 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Die Nachrichten. In der SPD regt sich weiterer Widerstand gegen die Kürzung des Wohngelds. In einem Brandbrief an Bauministerin Huberts fordern die Landesvorsitzenden von Berlin und Schleswig-Holstein Krach und Kämpfer, die Pläne zurückzunehmen. Die Kürzungen treffen Menschen, die ohnehin mit steigenden Wohn- und Lebenshaltungskosten zu kämpfen hätten. Die Situation dieser Menschen werde dadurch verschärft. Das Bundeskabinett hatte beschlossen, künftig den Kreis der Anspruchsberechtigten zu verkleinern. Nach Einschätzung des Paritätischen Gesamtverbands könnte das Hunderttausende Menschen treffen. Krach und Kämpfer machten zudem geltend, für sie als Sozialdemokraten entstehe auch ein Glaubwürdigkeitsproblem, etwa in Landtagswahlkämpfen, in denen man für bezahlbares Wohnen werbe und gleichzeitig erklären müsse, warum es künftig weniger Unterstützung gebe. Die Aufgabenbereiche von Nachrichtendiensten und Polizei bleiben laut Kanzleramtschefin Warken weiterhin klar getrennt. Die CDU-Politikerin versicherte im ARD-Fernsehen, das Trennungsgebot werde nach der gestern im Kabinett verabschiedeten Reform eingehalten, auch wenn es nicht im Grundgesetz festgeschrieben und lediglich als Prinzip über die Zeit entwickelt worden sei. Die Dienste könnten künftig aber in bestimmten Fällen eingreifen, in denen die Polizei oder andere Behörden nicht tätig werden können. Warken betonte, das sei geboten, um Gefahren rechtzeitig erkennen und abwenden zu können. Kritiker befürchten, dass das Prinzip der Aufgabentrennung aufgeweicht wird. Konkret sollen die Dienste künftig mehr Daten sammeln und auswerten können. Auch sollen sie Hackerangriffe aktiv durch Gegenangriffe bekämpfen dürfen. Die Pressesprecherin des Weißen Hauses, Leavitt, gibt ihren Posten auf. Laut Präsident Trump wird sie ihr Amt Ende des Monats niederlegen, um mehr Zeit mit ihrer Familie verbringen zu können. Er verstehe und respektiere diese Entscheidung. Zunächst blieb unklar, ob der genannte Grund der einzige für diesen Schritt war. Die 28-jährige Leavitt war die jüngste Person, die je Pressesprecherin des Weißen Hauses war. Sie hatte im Mai ihr zweites Kind zur Welt gebracht und war erst Mitte Juli aus der Babypause zurückgekehrt. Ihr Kommunikationsstil wurde von Pressevertretern als konfrontativ beschrieben. Trump erklärte, Leavitt werde weiterhin eine seiner wichtigsten externen Beraterinnen und eine einflussreiche Stimme innerhalb der Republikanischen Partei sein. Pakistan setzt seine Vermittlungsbemühungen im Konflikt zwischen den USA und dem Iran fort. Der pakistanische Außenminister Dar warb bei einem Treffen mit dem iranischen Botschafter in Islamabad für eine Wiederbelebung der Verhandlungen.

0: pakistanische Sicherheitskreise, das Abkommen könnte dennoch verlängert werden. Nach der Havarie eines Tankers vor der Küste des Oman weitet sich die Ölverschmutzung aus. Unter Verweis auf Satellitenaufnahmen teilte die Umweltschutzorganisation Greenpeace mit, dass inzwischen 1000 Quadratkilometer verschmutzt seien. Das entspricht ungefähr den Flächen von München, Dresden und Bremen zusammengenommen. Vor einer Woche waren es noch 600 Quadratkilometer gewesen. Inzwischen soll das Öl das Festland erreicht haben. Der havarierte Tanker wird Russlands sogenannter Schattenflotte zugerechnet und soll Schätzungen zufolge mindestens 130.000 Tonnen Öl geladen haben. Das Wetter. Nachts gering bewölkt oder klar, Abkühlung auf 18 Grad in den Ballungszentren im Westen und Südwesten, sonst bis 7 Grad in der Mitte und im Osten. Am Tage in den meisten Landesteilen wolkenlos, nur ganz im Nordosten ein paar Wolkenfelder. Erwärmung von Nordost nach Südwest auf 27 bis 37 Grad, an den Küsten etwas kühler. Die weiteren Aussichten: am morgigen Freitag erneut verbreitet sonnig, im Tagesverlauf im Westen und Südwesten ein paar lockere Quellwolken, 31 bis 38 Grad. Das waren die Nachrichten.
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2: Marco Lange im Studio und ich freue mich, dass Sie dabei sind.

0: Bei unseren ersten Protesten haben die Taliban noch nicht so aggressiv reagiert. Sie haben uns nicht ernst genommen. Sie haben uns auf spätere Gespräche vertröstet. Aber schon während der zweiten Demo wurde klar, wie viele wir waren. Sie wurden wütend und beschimpften uns als schamlos. Sie bedrohten uns mit Waffen. Sie schlugen uns mit Peitschen.
1: Die Stimme einer Frau aus Afghanistan, die klar macht, um welches Regime es sich bei den Taliban in Afghanistan handelt. All die demokratischen Versuche, die Fortschritte für Menschenrechte, für Erziehung, für die Gleichstellung, ein großes Wort nicht nur in dieser Weltregion, der Frauen. Vor 5 Jahren war das alles hinfällig, als sich die Taliban in Kabul die Macht zurückholten. Janadu mit einer Bilanz. 5 Jahre Taliban.
2: Juni 2026. Auf den Straßen der westafghanischen Großstadt Herat sammeln sich Demonstrantinnen. Sie fordern Freiheit für eine Gruppe inhaftierter Frauen. Die Tugendwächter der Taliban hatten ihnen vorgeworfen, den Körperschleier, den Hijab, auf nachlässige Art zu tragen. An der Demonstration beteiligen sich auch viele Männer. Rufe wie Bildung, Arbeit, Freiheit werden laut. In den 5 Jahren, seitdem die Taliban Afghanistan wieder beherrschen, ist es nur selten zu solch offenem Protest gekommen. Wieso bricht der Unmut gerade jetzt aus? Längst aufgestauter Frust, aber auch zunehmende Armut, Wirtschaftsmisere. So sieht es Feyra, die mit anderen Aktivistinnen eine Art Informationsnetzwerk betreibt. Ihren echten Namen möchte sie aus Furcht vor möglicher Verhaftung nicht nennen.
3: Manche Frauen waren bisher die einzigen Geldverdiener in der Familie. Sie haben für andere geputzt, Wäsche gewaschen oder andere Haushaltsarbeit übernommen. Selbst das ist uns jetzt weggebrochen. Die Taliban erlauben ja den Frauen nicht mehr, ohne einen männlichen Begleiter aus dem Haus zu gehen und ohne Ganzkörperschleier, einen Hijab.
2: Frauen können damit im Afghanistan von heute mit wenigen Ausnahmen keine Berufe mehr ausüben. Dass der Protest gerade in dieser Stadt ausbricht, ist kein Zufall, so meint Hafida, eine Grundschullehrerin aus Herat, die ihren wahren Namen ebenfalls geheim hält.
0: Herat ist in ganz Afghanistan als Universitätsstadt bekannt. Bildung und Frauenrechte hatten hier immer einen ganz besonders hohen Stellenwert. Die Frauen von Herat sind von jeher im gesellschaftlichen Leben sehr aktiv. Viele Männer, viele Familien unterstützen sie darin. Das gibt ihnen vielleicht den Mut, Widerstand zu leisten. Sie wollen zeigen, dass sie nicht aufgeben.
2: Die Demo vom Juni 2026 ist nicht die erste, an der Hafida teilgenommen hat.

0: Aber so gewalttätig wie jetzt sei die Gegenreaktion der Machthaber noch nie gewesen.
1: Bei unseren ersten Protesten haben die Taliban noch nicht so aggressiv reagiert. Sie haben uns nicht ernst genommen. Sie haben uns auf spätere Gespräche vertröstet. Aber schon während der zweiten Demo wurde klar, wie viele wir waren. Sie wurden wütend und beschimpften uns als schamlos. Sie bedrohten uns mit Waffen. Sie schlugen uns mit Peitschen.
0: Auch bei der Demonstration im Juni 2026 setzten die Sicherheitskräfte der Taliban wieder lange Stöcke und Peitschen ein. Aber auch Schüsse fielen. Laut dem englischen Nachrichtensender BBC wurden zwei Menschen getötet und etliche verletzt. Mittagszeit im Zentrum von Kabul. Eigentlich die Gelegenheit, noch schnell etwas zu essen einzukaufen. Das wäre aber alles andere als ratsam, sagt Ahmed, der bis zum Machtwechsel im August 2021 Strafrichter war und seinen echten Namen ebenfalls für sich behalten möchte. Die Sittenwächter der Taliban, sagt Ahmed, gehen um diese Zeit durchs Zentrum und lassen ihre Blicke schweifen.
2: Es gibt ein Ministerium zum Gebieten des Guten und Verbieten des Bösen. Das achtet darauf, dass alle zum Mittagsgebet gehen. Sie zwingen die Leute sogar dazu.
0: Es ist dasselbe Ministerium, das auch die Frauen in Herat verhaften ließ. Kaum etwas beschreibt den Wandel in Afghanistan so eindrucksvoll wie diese Einrichtung, im Volksmund auch das Tugendministerium genannt. Untergebracht ist es nicht zufällig im Gebäude des vormaligen und jetzt abgeschafften Frauenministeriums. Dort, wo früher eine Abteilungsleiterin Fördermaßnahmen zum Gymnasialbesuch von Mädchen konzipierte, sitzt nun Maulana Sadiq Akif. Der noch junge Islamgelehrte und Ministeriumssprecher trägt Brille, einen langen Bart und einen Turban.
3: Ein Ministerium zum Gebieten des Guten und Verbieten des Bösen ist für einen islamischen Staat essentiell. Schon unter der Regierung des Propheten Mohammed, Lob sei ihm, und unter dem ihm nachfolgenden Kalifen gab es ähnliche Institutionen. Daraus geht hervor, dass solch ein Ministerium in einem islamischen Staat geboten ist.
0: Auf islamisch korrektes Verhalten achten müssten insbesondere die Mitglieder der Regierung und die Angehörigen der Sicherheitskräfte. Über sie wachen eigens eingerichtete Kommissionen. Die Normalbevölkerung wird nach anderen Kategorien behandelt, sagt Maulana Sadiq Akif.
3: Wenn jemand etwa eine Sünde begehen oder sich unislamisch verhalten sollte, dann besteht unser erster Schritt darin, die Betreffenden zu islamischem Verhalten zu ermutigen. Der zweite Schritt besteht in einer Warnung. Ändere dein Verhalten. Das wiederholen wir in einem dritten Schritt. Im vierten Schritt schicken wir einen Brief, in dem geschrieben steht, wir haben sie bereits gewarnt und dennoch fahren sie mit ihrem Verhalten fort. Falls der Betreffende auch darauf nicht reagiert, lassen wir sie verhaften und behalten ihn für 24 Stunden ein. Anschließend überstellen wir ihn dann den Sicherheitsbehörden, damit sie den Fall weiter untersuchen.
0: Diese Dinge, so der Islamgelehrte, würden mehr oder weniger als Ordnungswidrigkeiten betrachtet. Für alles, was unter das Strafrecht fällt, ist erst kürzlich, im Januar 2026, ein neuer Kodex in Kraft getreten. Wer immer zur Mittagszeit in Kabul in eins der gut besuchten Kebab-Restaurants geht, hat gute Chancen, sich bei der Gelegenheit über die neuen Rechtsgrundlagen zu orientieren. Auf den Fernsehbildschirmen läuft ein Interview rauf und runter, das Taliban-Sprecher Zabiullah Mujahid der BBC gab. Juristische Grundlage des neuen Strafrechts ist demnach das Tazia, die sogenannte Ermessensstrafe, die, so sehen es die Taliban, laut Scharia zu den Befugnissen eines Staatschefs gehört.
4: Die Anwendung des Tazir, der Ermessensstrafe, liegt beim jeweiligen Führer der Gläubigen, dem Amir und dem Richter, die entsprechend den Interessen der Gesellschaft über die Art der Strafe entscheiden.
0: Der Führer der Gläubigen, Afghanistans de facto Staatschef Mullah Akhundzada, hat diesen Ermessensspielraum jetzt genutzt und die Bevölkerung in drei Klassen eingeteilt: Oberschicht, Mittelschicht und Unterschicht. Die aus der Oberschicht, und dazu zählen insbesondere die Religionsgelehrten, erhalten in der Regel nur Verweise. Die Mittelschicht hat mit Geldstrafen oder kurzzeitiger Haft zu rechnen. Die Unterschicht mit Haft- und Körperstrafen. Taliban-Sprecher Mujahid hält diese Einteilung für begründet.
4: Der Hintergrund ist, manche Menschen lassen sich aufgrund ihrer hohen gesellschaftlichen Stellung und ihres Ehrgefühls bereits durch eine bloße Verwarnung von einer Straftat abhalten. Andere hingegen nicht. Manchmal genügt bei einer Person bereits eine Vorladung, während eine andere erst durch eine Freiheitsstrafe abgeschreckt wird. Wenn eine Gesellschaft vielfältig ist, ist es nur natürlich, dass sich auch die Methoden der Korrektur bzw. Disziplinierung unterscheiden. Diese Gesetze wurden nicht von uns erfunden. Vielmehr handelt es sich um Regelungen, die unmittelbar aus der hanafitischen Rechtslehre des Islam zitiert werden.
0: Wie die Menschen das neue Dreiklassenrecht finden, das lässt sich höchstens aus den Gesichtern der Zuhörer erraten. Zu denen, die den Ausführungen des Taliban-Sprechers mit versteinerter Miene folgen, gehört der ehemalige Richter Ahmed. Das bis 2021 geltende Recht, erklärt er, basierte zwar ebenfalls auf Koran und Scharia, doch wo es keine Widersprüche gab, da griff man auch auf internationale Rechtsnormen zurück. Die Rechtsgelehrten des neuen Emirats haben diese Normen als unislamisch außer Kraft gesetzt. Wozu sie, so meint Ahmed, allerdings in keiner Weise qualifiziert seien.
2: Nach meiner Einschätzung repräsentieren die Taliban die Schulen des Haqqani-Netzwerkes. Die Ideen, die ihnen dort eingepflanzt wurden, diese Ideen gehören nicht wirklich zum Islam. Das sind ihre eigenen Ideen und die stammen aus dem Haqqani-Netzwerk, aus den Koranschulen der Haqqaniya in Pakistan.
0: Richter wie Ahmed, die Gesetze anwandten, wie sie bis August 2021 galten, sind inzwischen entlassen worden. Oder noch schlimmer, sie werden als Verräter oder Kollaborateure gesucht, falls sie, so wie Ahmed, auch Taliban als Terroristen abgeurteilt haben.
2: Lange bevor sie das alte Regime gestürzt haben, hatten sie uns schon zu Ungläubigen erklärt und gefordert, dass wir getötet werden müssten. Natürlich würden sie uns töten.
0: Aus westlicher Sicht und aus Sicht vieler modern orientierter Afghanen ist Afghanistan als Staatswesen vor 5 Jahren zusammengebrochen. Für die Taliban stellt sich das völlig anders dar. Dass sie die ausländischen Truppen 2021 zum Abzug treiben konnten, betrachten sie als den Schlussstein einer Entkolonisierung der Region. So jedenfalls erklärt es Ahmed Wali Hakmal, ein Religionsgelehrter und Abteilungsleiter im Ministerium für Finanzen.
5: Das Wichtigste für uns ist, dass diese ausländische Invasion zu Ende ist. Wir sind jetzt eine unabhängige Nation. Wir können unseren eigenen Willen durchsetzen. Wir haben die totale Sicherheit geschaffen. Unsere diplomatischen Kanäle sind mittlerweile etabliert und öffnen sich der ganzen Welt.
0: Wie genau unterscheidet sich das Emirat von dem Staat, wie er vor 2021 aufgebaut wurde? Das Afghanistan von heute, so sagt der Religionsgelehrte Hakmal, werde zum ersten Mal seit langem wieder von denen regiert, die das Land wirklich repräsentieren.
5: Es ist eine Kombination von Stammesältesten, Islamgelehrten, Kampfkommandeuren. Es handelt sich um eine Art Machtzelle. Diese Machtzelle entscheidet und die ganze Nation unterwirft sich ihr durch einen islamischen Treueschwur, die Bayat.
0: An der Spitze dieser Macht steht Mullah Akhundzada, als einer von 3 Kandidaten, den die Machtzelle als mögliche Führer der Gläubigen ausgewählt habe. Er bündelt in seinen Händen, nach dem Vorbild des Propheten Mohammed, alle Machtstränge. Exekutive, Legislative und Justiz. Also eine Diktatur? Durchaus nicht, meint Ahmed Wali Hakmal. Denn schließlich sei Akhundzada nur einer unter 3 möglichen Kandidaten gewesen, die von den Repräsentanten der Machtzelle in die engere Wahl gezogen wurden. Niemand von ihnen habe sich selber vorgeschlagen.
6: And believe me, all of our 3 Amir al-Mu'minin.
5: Und glauben Sie mir, von allen 3 wollte kein einziger von sich aus Führer werden. Sie wurden auserwählt von anderen. Andere stellten fest, dass sie die Fähigkeiten hatten, zu solchen Führern zu werden, und sie empfahlen den Betreffenden dafür.
0: Viele auf Kabuls Straßen finden das auch gut. So wie ein junger Straßenhändler, der mit seinem Karren durch das Zentrum zieht.
2: Vorher haben die Frauen nicht mal den Hijab getragen. Damit ist es nun zum Glück vorbei. Unser Land ist ein islamisches Land. Und zum Glück sind die Frauen nun nicht länger frei, sich unislamische Kleidung anzuziehen.
0: Dem stehen Stimmen gegenüber wie die von Feira, die sich als Frauenaktivistin bezeichnet. Feira versucht, so viele Informationen über die Lage wie möglich in die Außenwelt zu bringen.
7: Die Lage hat sich für die Frauen in 5 Jahren Taliban-Herrschaft rasant verschlechtert. Die Restriktionen führen bei uns zu noch mehr Leid, zu noch mehr Diskriminierung. Frauen haben mehr Gewalt zu fürchten als je zuvor, nicht nur in der Öffentlichkeit, sondern auch in den eigenen 4 Wänden. Jeden Freitag verkünden Rechtsgelehrte in den Moscheen neue Gutachten mit noch mehr Einschränkungen gegen uns. Und dadurch werden manche Männer dazu angestachelt, Frauen noch grausamer zu behandeln.
0: Auch Hafida, die Grundschullehrerin aus Herat, ist entschlossen, diese Zustände nicht einfach hinzunehmen.
1: Während des ersten Taliban-Regimes war ich noch klein. Ich kannte diese Zeit nur vom Hörensagen. Ich hatte keine eigene Erfahrung, wie die Taliban mit den Menschen und vor allem mit den Frauen umgehen. Natürlich hatte ich Angst vor dem, was kommt. Aber dann habe ich mich mit ein paar Freundinnen zusammengetan und gemeinsam haben wir beschlossen, wir werden uns nicht einfach vor den Taliban verstecken. Wir werden ihnen Widerstand entgegensetzen.
0: Doch das Taliban-Regime scheint sich nach 5 Jahren an der Macht nicht nur im Land, sondern auch international zu festigen. Die Aktivistin Feira beobachtet sehr genau, dass auch ein Staat wie Deutschland inzwischen Diplomaten der Taliban akkreditiert und Hilfszusagen an bedrohte Gegner des Regimes nicht einhält.
7: Diplomatische Beziehungen mit den Taliban? Ich möchte nur daran erinnern, dass die Situation in Afghanistan allen Regierungen dieser Welt bekannt ist. Für viele gibt es weder Bildungschancen noch Hoffnung auf Arbeit. Menschen sind von hier geflohen, weil ihnen keine andere Wahl blieb. Und wenn sie jetzt zurückgewiesen werden, könnten viele dadurch in Lebensgefahr geraten.
8: Das Feature von Jana Adu. Markus Spieker berichtet als Korrespondent seit Jahren aus der Region und er war gerade jetzt wieder im Land unterwegs und hat langfristig beobachtet, wie sich Afghanistan entwickelt und wie das Regime um Anerkennung ringt, wie er uns im Interview beschreibt.
9: Ja, also richtig anerkannt ist Afghanistan bisher nur von einem Land worden, nämlich von Russland. Volle Anerkennung von dieser Seite. Ansonsten gibt es so ein bisschen mehr als ein Dutzend, ich glaube letzter Stand war 17, diplomatische Vertretungen in Kabul. Und es gibt natürlich eine Reihe von Ländern, mit denen Afghanistan relativ intensive wirtschaftliche Beziehungen pflegt. Zum Beispiel China, der Iran, Indien bis vor letztem Jahr war es dann auch Pakistan. Aber da sind die Beziehungen ja komplett, ja, die haben sich aufgelöst. Das sind ja jetzt kriegerische Auseinandersetzungen. Dann gibt es viele Länder, zu denen ja auch Deutschland gehört, wo es so eine diplomatische Gespräche auf Arbeitsebene gibt. Da geht es dann eben um diese Abschiebungen, aber natürlich auch Unterstützung humanitärer Hilfe und andere auch konsularische Dinge. Also da ist es dann unter der Ministerebene, dass man dann gerade bei technischen Details miteinander spricht. Also das ist natürlich das große Sehnsuchtsziel der Taliban, voll anerkannt zu werden, weil damit ja auch Business ins Land kommen würde, was die Taliban ja dringend wollen. Allerdings machen sie ja genau das nicht, was die Staatengemeinschaft fordert für eine Normalisierung, gerade bei den Frauenrechten da für Verbesserungen bereit zu sein.
10: Das heißt, man hat wirtschaftliche Beziehungen nur mit ganz wenigen Ländern, mit denen man jetzt so geringe diplomatische Beziehungen unterhält, wie Deutschland oder auch anderen westlichen Staaten. Da konnte man jetzt noch keine wirtschaftlichen Verbindungen knüpfen.
9: Na, Verbindungen gibt's da auch. Also auf meiner Tour durch Afghanistan war ich im schicksten Hotel des Landes, dem Grand Hotel. Früher war das Sirena, ist auch ein Taliban-Besitz, aber das wird geschäftsführend quasi auf einer Mietbasis von einem deutsch-afghanischen Unternehmer betrieben, der auch sonst ein paar Infrastrukturprojekte in Afghanistan betreut. Also das ist nach wie vor möglich. Allerdings gibt's eben vor Ort bei Problemen keinerlei konsularische Hilfe. Das schreckt ja auch viele davon ab, in irgendeiner Form, auch in einer humanitären Form vor Ort tätig zu sein, wenn du weißt, im Krisenfall rechtliche Probleme, aber auch Probleme mit Kriminalität, gibt es keine Möglichkeit, da direkte konsularische Hilfe zu kriegen. Also möglich ist es, aber auf sehr, sehr geringem Niveau.
10: Wie steht es denn sonst im Allgemeinen um die afghanische Wirtschaft? Du warst ja kürzlich im Land, hast dir da vor allem den Tourismus angeguckt. Das ist scheinbar ein Wirtschaftszweig, den die Taliban da jetzt fördern will.
9: Ja, das waren ja im letzten Jahr so ungefähr 10.000 Touristen, die ins Land kamen. Das ist eigentlich vernachlässigenswert. Eines der Länder, die in der Nähe sind, Nepal, kriegt ungefähr 1 Million pro Jahr. Also das ist ganz wenig und da geht es wahrscheinlich auch eher um so ein bisschen Kosmetik, um zu zeigen, wir sind satisfaktionsfähig und man kann zu uns kommen. Ansonsten geht es dem Land wirtschaftlich nicht gut. Die Hälfte der Bevölkerung lebt unter der Armutsgrenze. Die meisten Menschen leben von einem Lohn von ungefähr 400 Euro im Jahr. Das ist natürlich sehr wenig. Jetzt liegt es aber nicht daran, dass die Taliban jetzt avers oder komplett anti-Business wären. Das ist schon anders als die frühere Taliban-Regierung vor 2001. Also viele hat das doch überrascht, dass die Taliban doch in vielen Bereichen recht smooth regieren. Und wenn man jetzt durch Kabul oder Herat oder Mazar geht, dann fallen einem die vielen sehr gut gefüllten Geschäfte und Restaurants auf. Das, was das geringe Wirtschaftswachstum allerdings total konterkariert, sind eben die Flüchtlingsströme. Das waren im letzten Jahr fast 3 Millionen, die aus Pakistan oder dem Iran zurückkamen, zurück abgeschoben wurden. In diesem Jahr werden es wahrscheinlich wieder über 2 Millionen sein. Und das sind natürlich Größenordnungen, die kann ja selbst eine gesunde Wirtschaft kaum verkraften. Und das ist da schon sehr krass und sorgt dann natürlich in vielen Bereichen für Arbeitslosigkeit, für Perspektivelosigkeit und auch für Unmut.
10: Was hast du denn mitbekommen, als du vor Ort warst, von der Stimmung der gesellschaftlichen, kriegt man da viel mit? Jetzt, du hast angesprochen, die vielen Rückkehrer, die ins Land gekommen sind, die wirtschaftliche schlechte Lage, kommt das irgendwie zum Ausdruck oder bekommt man davon nicht so viel mit?
9: Man sieht die bettelnden Menschen, bettelnde Kinder, bettelnde Frauen. Man sieht die vielen Tagelöhner in der Stadt, die dann ab 5 Uhr morgens mit Schubkarren oder mit ein bisschen Werkzeug da stehen und hoffen, dass sie irgendwie engagiert werden, für ein paar Cent umgerechnet. Man hört aber auch, dass Leute zumindest darüber erfreut sind, dass die Sicherheitslage besser geworden ist. Also die Terrorgefahr, die ja damals von den Taliban vor allem ausging, natürlich sehr, sehr viel geringer. Insofern gibt es da auch Infrastrukturprojekte, die vorangehen. Da gibt es auch Stadtviertel, wo es ganz, ganz schick aussieht. Und da hört man schon auch, ja, ich will jetzt nicht sagen Euphorie, aber ein Eingeständnis, dass es jetzt nicht ganz so schlimm ist. Ansonsten auch sehr viel Lethargie und vor allem, wenn man mit Frauen, vor allem Frauen mit irgendeinem Bildungsanspruch oder mit einem Wunsch nach Teilhabe spricht, dass die doch sehr, sehr deprimiert sind. Und ich glaube, das muss man sich immer vergegenwärtigen, das ist das negative Alleinstellungsmerkmal. Und auch insgesamt gibt es natürlich auch eine gewisse Freudlosigkeit in einem Land, das das einzige Land in der Welt ist, wo Musik gesetzlich verboten ist. Das kann man sich auch mal überlegen, was das über ein Land aussagt.
8: Böse Menschen haben keine Lieder. 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

0: Und damit kommen wir zu Forschung aktuell. Und da kamen die Kolleginnen und Kollegen gestern natürlich nicht an dem Thema Sonnenfinsternis vorbei. Und zunächst die Eindrücke unseres Sternexperten Dirk Lorenzen, den mein Kollege Tobias Oehlmeier gestern Abend in Spanien erreicht hat.
1: Es war einfach fantastisch. Also in der Stadt selber war gar nicht so viel los, weil die Sonne so tief stand, konnte man von da gar nicht sehen. Aber auf den Hügeln um die Stadt herum, da versammelten sich dann die Leute und wir guckten dann alle gemeinsam dort ja auf die relativ tief stehende Sonne und wie dann langsam der Mond sich davor geschoben hat. Die Leute waren begeistert. Dann kam die Totalität, dieser kurze Moment der Dunkelheit. Und dann, als es vorbei war, das ist auch so fast üblich, dann haben ganz viele applaudiert und gejubelt, wie schön dieses Treffen von Sonne und Mond am Himmel war.
2: Wie muss man sich das vorstellen? Wie viele Menschen waren das? Und sind die alle wirklich nur wegen dieser Sonnenfinsternis da hingereist?
1: Also hier reisen tatsächlich viele an. Aus Australien, aus Amerika habe ich Leute getroffen. Viele aus ganz Europa, auch viele Sternfreundinnen und Sternfreunde aus Deutschland sind hier natürlich hingefahren. Eine Finsternis so nah, fast vor der Haustür, das lassen sich viele nicht entgehen. Hier waren aber natürlich auch die ganzen Menschen aus Burgos, die hier gerne mitgeguckt haben und da hochgeguckt haben, dann eben auch eben überwältigt waren von diesem Moment, wenn dann wirklich eben nicht nur die Sichel bleibt, wie es in Deutschland dann eben der Fall war, sondern dann der Mond sich komplett davor schiebt und man plötzlich diese tolle Sonnenkorona, diese feine, so fiederartige Atmosphäre der Sonne sieht. Man kann Explosionen sehen, Materieexplosionen, die so pink leuchten, die über von der Sonne aufsteigen, noch über den Mondrand hinaus erreichen. Das hat hier einfach viele fasziniert und begeistert und mich ja auch wieder einmal.
2: Überwältigung hast du gesagt, Begeisterung hast du gesagt. Hast du auch Verunsicherung oder vielleicht sogar Angst in manchen Gesichtern um dich herum gesehen?
1: Das war jetzt bei den Menschen um mich herum, habe ich das so nicht wahrgenommen. Manche Tiere waren irritiert. Man merkte, dass irgendwie die Vögel sich dann anders verhalten, weil es eben doch ein bisschen zu früh ist, schon dämmerig wurde. Aber diese Angst habe ich jetzt dort nicht gesehen. Ich erinnere mich aber an meine allererste Finsternis, zu der ich gereist bin. Die war nur 42 Sekunden lang. Da hatte ich vorher eigentlich mich immer beklagt, wie kurz die ist. Und als die dann vorbei war, war ich irgendwie erleichtert, dass die Sonne wieder da war. Und ich bin Astrophysiker vom Hintergrund, von der Ausbildung. Ich hätte bestimmt keine Angst, dass es nicht vorbeigeht. Aber so eine Finsternis erschüttert doch sehr, sehr viele Menschen einfach, weil es in uns nicht drin ist, dass plötzlich die Sonne verschwindet und für uns instinktiv der Stern des Lebens, wenn der plötzlich ausgeht, das finden wir nicht so gut.
2: Du sagst, 42 Sekunden war deine erste Sonnenfinsternis. Sind die eigentlich immer gleich lang?
1: Nein, die Finsternis, das hängt davon ab, wie Sonne und Mond so am Himmel sich treffen, praktisch vor allem davon, wo der Mond ist. Wenn er der Erde sehr nah, relativ nah ist auf einer elliptischen Bahn, dann ist er groß genug und kann die Sonne etwas länger abdecken. Das theoretische Maximum, was überhaupt nur geht, sind 7,5 Minuten. Das wird aber auf lange Zeit nicht erreicht. Meine längste war mal so um 6 Minuten. Heute waren wir hier bei knapp 2 Minuten. Das ist dann schon ganz ordentlich. Also, wobei man sagen muss, die Länge spielt kaum eine Rolle. Das Entscheidende ist wirklich dies drumherum. Vorher schon, wenn das Licht sich verändert, die Schatten werden ganz anders. Also, das ist so eine gespenstische Stimmung, so in diesen letzten paar Minuten. Und dann ist es wirklich wie, wenn jemand am Dimmerschalter das Sonnenlicht ausdreht und das überwältigt mich immer wieder. Also das heißt, wenn ich die Wahl hätte, mir sagt einer, du darfst noch 2 Finsternisse mit 5 Minuten sehen oder 3 Finsternisse mit jeweils 1 Minute, ich würde immer die kurzen nehmen, weil das Gesamtschauspiel einfach so toll ist.
2: 17 Mal hast du es inzwischen schon erlebt und immer noch nicht satt, immer noch nicht müde?
1: Nein, weil es einfach, jede ist anders, jede ist schön. Und wenn ich heute das angeguckt habe, diese Corona, dieses Federartige da nach außen weg, das waren so Strahlen, die waren einen doppelten Sonnendurchmesser dort. Also das ging unheimlich weit raus in viele Richtungen. Dann eben an 2 Stellen waren diese pinken, strahlenden Explosionen. Dann kann man ja auch mit dem Fernglas ohne jeden Filter hineingucken, wenn der Mond eben die Sonne komplett abdeckt. Und das sieht einfach so dramatisch aus. Man sieht diese Begegnung von Sonne und Mond. Man guckt zu, wie der Mond da entlang wandert. Man guckt wirklich rein in dieses kosmische Räderwerk. Also mich haut jedes Mal aus den Socken. Und heute war es wieder genauso schön wie die 16 Male zuvor.
2: Folgen diese Sonnenfinsternisse eigentlich einer Formel und verteilen die sich gleichmäßig über die Erde oder gibt es Regionen, die besonders häufig betroffen sind?
1: Nein, die folgen natürlich in gewissen Regeln. Es gibt auch so einen Rhythmus von alle 18 Jahre, 11,3 Tage wiederholt sich so eine spezielle Finsternis. Da gibt es mehrere von diesen Zyklen, die da abläufen. Aber grundsätzlich kann das überall passieren. Da gibt es jetzt keine wirklich bevorzugten Gegenden. In Deutschland waren wir zuletzt 1999 beglückt mit der totalen Sonnenfinsternis. Genau gestern vor 27 Jahren. Jetzt müssen wir sehr lange warten bis 2081. Dann kommt wieder eine Finsternis. Dann kommen aber wer da gut durchhält, kann 2135 eine totale Sonnenfinsternis in Deutschland sehen und dann gleich 7 Jahre später wieder. Also das ist manchmal ein bisschen ungerecht. Im Moment haben leider für Deutschland eine sehr finsternisarme Zeit.
2: Ja, da braucht man noch ziemlich viel Geduld. Geduld, die auch die Wissenschaftler brauchen. Können die überhaupt noch neue Erkenntnisse aus solchen Sonnenfinsternissen ziehen oder ist das alles auserforscht?
1: Das ist also, früher waren die deutlich wichtiger. Früher war das die einzige Möglichkeit, um eben diese Sonnenatmosphäre, diese Corona anzugucken. Und diese Corona ist ein ganz großes Rätsel für die Forscherinnen und Forscher, denn diese Gasmasse da um die Sonne herum, die ist Millionen Grad heiß. Aber die Sonnenoberfläche hat nur in Anführung 6000 Grad. Die ist also viel kälter. Das wäre so, wenn man in eine Küche irgendwo kommt und es brodelt auf dem Herd, aber der Herd ist kalt. Das heißt, man versteht das eigentlich nicht. Und natürlich kann man mit Satelliten heute, indem man so künstliche Sonnenfinsternisse einbauen kann, über so Blenden im Strahlengang, kann man mit Satelliten heute die Corona immer gut rund um die Uhr beobachten. Aber so dieser unmittelbare Übergang von Sonnenoberfläche in diese Corona, also in diese äußere, in diese Sonnenatmosphäre, das geht tatsächlich nur bei Finsternissen sehr gut zu beobachten. Und deswegen waren jetzt heute auch NASA-Flugzeuge unterwegs. Sie sind mit dem Schatten mitgeflogen, um hochaufgelöste Bilder zu machen. Hier in Spanien war ein Team der Europäischen Weltraumagentur ESA, die dann auch zur Sonne geguckt haben. Also man nutzt das noch. Das sind wichtige kleine Punkte, auch vielleicht um Modelle zu verbessern. Aber die ganz große Bedeutung für die Forschung haben totale Sonnenfinsternisse nicht mehr.
2: Bei uns waren, wie gesagt, rund 90% der Sonne vom Mond verdeckt. Und was mir so aufgefallen ist, trotzdem um 20.12 Uhr, wo es bei uns eigentlich schon nicht mehr ganz so hell ist, ist es jetzt trotzdem nicht dunkler geworden schlagartig. Woher kommt das? Reichen 10% der Sonne, um uns komplett zu erhellen?
1: Die Sonne ist sehr, sehr hell und wenn man wirklich dann noch weiter geht, dann merkt man irgendwie, dass die Farbe sich verändert, das Licht, dass es doch dunkel ist. Aber bei der Sonne reichen eben 10%. Das ist dann praktisch, wenn 90% der Sonne vom Mond bedeckt sind, ist so ein bisschen wie vielleicht eine kleine Wolke ist davor gezogen oder wenn eine Gewitterwolke vor der Sonne steht, dann haben wir es ja auch trotzdem noch hell. Also man merkt daran, wie unglaublich hell die Sonne ist. Das merkt man auch bei einer totalen Finsternis. Da ist dieses ganz betörend schöne Phänomen, ist der sogenannte Diamantring. Dann scheint ein letztes Fitzelchen von der Sonne noch durch irgendwelche Mondtäler am Rand des Mondes. Aber selbst wenn die durch diese Mondtäler strahlen, nur ganz bisschen Sonne, ist das unglaublich hell, sieht das hell aus. Dann kann man vorsichtig schon mal Richtung Sonne gucken. Dann sieht man eben so diesen feinen Ring irgendwo anders und dann durch ein paar Täler glitzert noch die Sonne hindurch. Also das nennt man eben Diamantring. Das zeigt aber auch, wie hell die Sonne ist. Und 10% beleuchtete Sonnensichel, dann merkt man eben, ist es wirklich noch taghell.
0: Dirk Lorenzen aus Spanien. Und nach wie vor gut für die Forschung ist das die Sonnenfinsternis natürlich aus. Auch auf dem Dach der Universität Göttingen wird ein Teleskop das Spektrum des Sonnenlichts ganz genau vermessen. Es geht um die Fahndung nach lebensfreundlichen Planeten weit draußen im Universum. Und wie das zusammenpasst, darüber hat meine Kollegin Christiane Knoll gestern Abend mit dem Astrophysiker Professor Ansgar Reiners gesprochen, der in Göttingen geblieben ist. Daher die erste Frage, nicht vor Ort in Spanien zu sein. Wie schwer fällt diese Entscheidung für einen Astrophysiker?
3: Ja, die Entscheidung fällt dieses Jahr verhältnismäßig leicht, denn die Sonnenfinsternis ist ja dieses Jahr sehr nah am Horizont. Also die Wahrscheinlichkeit, dass man dann da doch vielleicht nicht so ganz viel sieht, ist verhältnismäßig groß. Außerdem können wir eben hier bei uns die Sonne ja auch sehen und auch einen großen Teil der Sonnenfinsternis beobachten. Und das eben auch tatsächlich bei uns am Institut. Da machen wir auch dann ganz viele spannende Sachen und da erwarten wir auch sehr viele Besuchende.
4: Sie fahnden eigentlich nach Planeten, die um ferne Sterne kreisen. Dafür kommt Ihnen jetzt die Sonnenfinsternis wie gerufen. Was hat eine Sonnenfinsternis in unserem Sonnensystem mit der Suche nach fernen Welten zu tun?
3: Ja, ferne Welten sind ja nichts anderes als auch Sterne oder Sonnensysteme, die eben nur sehr, sehr weit weg sind, sodass wir sie eben nicht sehen können. Und der Vorteil von unserem Sonnensystem, in dem wir leben, abgesehen davon, dass wir darin leben, ist, dass wir es eben sehen können, dass wir die Einzelheiten, die einzelnen Parameter mit ihren Umlaufbahnen sehr genau kennen. Das heißt, wenn der Mond sich jetzt heute Abend vor die Sonne schiebt, dann wissen wir ganz genau, wann er das macht, wie spät er das macht, wann er sich wo über die Sonne schiebt und welchen Teil der Sonne wir eigentlich noch sehen. Wenn wir ein solches Event, wenn wir einen solchen Vorgang an einem anderen Planetensystem, bei einem Exoplaneten sehen können, dann sehen wir nur, dass sich der Stern verdunkelt. Und alles andere müssen wir aus dem Restlicht sozusagen, was wir bekommen, ableiten. Und wenn wir eine solche Messung, wie wir sie sonst bei Exoplaneten machen, jetzt hier im Sonnensystem durchführen, dann können wir daraus eben sehr, sehr viel über unsere Methodik lernen und über das, was wir alles nicht bei den Exoplanetensystemen verstehen.
4: Die Methode, mit der Sie arbeiten, ist die sogenannte Radialgeschwindigkeitsmethode. Die müssen Sie uns mal ganz kurz erklären. Wie funktioniert das?
3: Wonach wir im Wesentlichen suchen, ist, ob sich ein Stern bewegt. Und zwar, ob er sich so bewegt, wie er das tut, wenn er eben von einem Planeten umkreist wird. Wenn ein Planet einen Stern umkreist, dann führen die beiden sozusagen einen gemeinsamen Tanz aus. Der Stern bewegt sich auch ein klein bisschen. Und sehen können wir das, wenn wir uns das Licht des Sterns anschauen. Der Planet ist ja sehr viel dunkler, den sieht man im Allgemeinen nicht. Und der Stern verändert nun also sein Licht durch diese Bewegung und durch den sogenannten Doppler-Effekt. Und was da passiert ist, dass sich durch dieses auf uns zu und von uns wegbewegen ein ganz, ganz kleines bisschen die Farbe von diesem Stern ändert. Das ist, wie gesagt, dieser physikalische Prozess, der Doppler-Effekt. Und durch eine regelmäßige Vor- und Rückwärtsbewegung dieses Sterns können wir dann auf die Anwesenheit von einem solchen Planeten schließen.
4: Und was genau machen Sie da jetzt heute zum Zeitpunkt der Sonnenfinsternis?
3: Genau, also bei diesem Doppler-Effekt ist es so, dass sich der Stern normalerweise ja immer einfach nur vor und zurück bewegt. Und was jetzt passiert, wenn der Planet jetzt aber sich vor den Stern schiebt, ist, dass er Teile der Oberfläche dieses Sterns abdeckt. Und dadurch ändert sich dann diese Farbe, dieses Spektrum von dem Stern wieder auf eine ganz bestimmte Art und Weise. Das ist ein bisschen komplizierter als diese Vor- und Rückbewegung allein. Und dieses Modell müssen wir dann im Computer ausrechnen. Und da brauchen wir dann Annahmen über die Oberflächengeschwindigkeiten auf dem Stern und so weiter. Und all diese Dinge sind normalerweise freie Parameter, also Parameter, die wir nicht wirklich kennen bei anderen Sternsystemen. Und wie ich vorhin schon sagte, beim Sonnensystem kennen wir das alles ganz wunderbar. Das heißt, wir können diese Effekte testen im Sonnensystem, wenn der Mond jetzt davor vorbeiläuft und wir sehen eben diesen Effekt und dieses Produkt dessen, was wir da beobachten. Und weil wir das Sonnensystem eben so gut verstehen, können wir das dann mit unseren Modellvorhersagen vergleichen und lernen dann ganz enorm viel über die Modelle, die wir benutzen, um das eben bei anderen Sternen durchzuführen.
4: Das heißt, Sie testen Ihre Methode?
3: Genau, das ist der Punkt. Wir wissen ja, wie das Sonnensystem funktioniert. Dafür müssen wir diese Messungen nicht machen. Und wir wissen auch grob, wie diese ganzen Effekte funktionieren. Die benutzen wir ja schon bei anderen Planetensystemen. Aber es gibt da immer noch offene Fragen und die Modelle sind immer nur so gut, wie sie gerade sind. Also die mit der Genauigkeit, mit der wir diese Messung heute Abend durchführen können, übertreffen wir die eigentlichen Genauigkeiten, die über unsere Modelle haben. Und deshalb können wir vieles darüber lernen, was wir noch falsch machen in unseren Modellen und was wir auch immer noch falsch machen, wenn wir Exoplanetensysteme charakterisieren.
4: Wie viel besser werden Sie denn danach sein? Finden Sie dann mehr Planeten oder können Sie mehr über die Planeten aussagen?
3: Mehr Planeten werden wir danach nicht finden können. Das Interessante wird sein, dass wir herausfinden, was an unserem Modell alles noch nicht richtig passt. Wir haben im Moment eben die Annahme, dass wir aus dem Modell die Parameter ableiten, die wir so brauchen, also wie schnell dreht sich da alles und wie ist die Konfiguration und so weiter. Und da sind aber Lücken drin und auch Ungenauigkeiten drin. Und die verstehen wir nicht so ganz genau. Dieses Modell wollen wir verbessern und werden wir verbessern. Und das Interessante ist immer, all das zu finden, wovon wir im Moment noch glauben, dass wir es genau wüssten. Es stellt sich immer heraus, dass man, wenn man sehr genaue Messungen macht, immer wieder Dinge findet, die man dann doch nicht verstanden hat, obwohl man eigentlich schon glaubte, man wäre da. Und genau diese Dinge, da bin ich mir ganz sicher, werden wir heute Abend wiederfinden.
4: Was genau passiert da jetzt ab 19.15 Uhr? Womit messen Sie zum Beispiel?
3: Die wissenschaftlichen Messungen werden wir durchführen mit unserem Sonnenteleskop, was wir bei uns im Institut auf dem Dach haben. Das ist ein 50 cm großes Sonnenteleskop. Das sendet das Licht in unser Optiklabor. Da haben wir einen Spektrometer stehen. Mit dem können wir eben diese Spektren, diese Farbzerlegung des Sternlichts, des Sonnenlichts durchführen. Und dort sehen wir dann eben, wie sich dieser Effekt, den man Rossiter-McLaughlin-Effekt nennt, auf das Spektrum, auf die Radialgeschwindigkeiten auswirkt. Das wollen wir auch gemeinsam mit den Besucherinnen und Besuchern uns anschauen und sehen, ob wir diesen Effekt genau sehen können. Und dann haben wir eben eine Besucherterrasse oben auf dem Dach unseres Instituts und da können wir dann ganz klassisch einfach mit Schutzfolie das Spektakel der Sonnenfinsternis beobachten. Wir haben auch ein paar kleinere Teleskope, mit denen man nochmal genauer hinschauen kann. Und dann wollen wir gemeinsam uns anschauen, was da abläuft.
4: Dann wünsche ich Ihnen dafür ganz viel Spaß und viel Erfolg für Ihre Messungen. Danke für Ihre Zeit, Herr Reiners.
3: Ich danke Ihnen.
4: Professor Ansgar Reiners von der Universität Göttingen war das. Er und sein Team nutzen die partielle Sonnenfinsternis, um Modelle weiterzuentwickeln für die Suche nach Planeten in fremden Sonnensystemen. Und jetzt sind wir verbunden mit meinem Kollegen Dirk Lorenzen in Spanien. Dirk, wo genau bist du und warum genau da?
1: Ich bin in Burgos in Spanien. Ich bin hier, weil es eben hier nicht eine partielle Finsternis ist, wie bei Ansgar Reiners in Göttingen oder sonst wo in Deutschland, sondern hier ist die Finsternis total. Das heißt, in Deutschland werden bis zu 90% der Finsternis der Sonne bedeckt, hier 100%. Das heißt, das Erlebnis ist hier, das Ereignis ist nochmal ganz anders als in Deutschland.
4: Kannst du uns mal ganz kurz die Eckdaten nennen? Also von wo bis wo wird es heute dunkel werden?
1: Das ist also die gesamte Nordhalbkugel, diese Finsterniszone kommt vom Nordpol herunter, geht an Grönland, Island vorbei, kreuzt dann hier das spanische Festland und endet dann in den Balearen, Mallorca. Dort kann man die totale Sonnenfinsternis erleben, wenn man genau hinguckt. Das ist eben nur ein sehr, sehr schmaler Streifen, etwa 300 Kilometer breit, über 10.000 Kilometer lang. Da ist es total. Ansonsten im großen Gebiet in Europa bis hin nach Chicago, Bad, eben eine partielle Finsternis. Aber das Highlight ist eben hier tatsächlich die Totalität in Spanien.
4: Der Mond bedeckt die Sonne von uns aus gesehen nahezu perfekt, obwohl die tatsächlichen Größenunterschiede ja riesig sind. Warum passt das so genau?
1: Das ist einfach ein kosmischer Zufall. Die Sonne ist zwar 400 Mal größer als der Mond, sie ist aber auch 400 Mal weiter weg. Und daher erscheinen beide gleich groß am Himmel oder nahezu gleich groß. Dadurch kommt es zu diesen fantastischen Sonnenfinsternissen. Das ist ein einzigartiger Glücksfall im Sonnensystem. Nirgendwo sonst gibt es so schöne Sonnenfinsternisse wie auf der Erde.
4: Du gehörst zu den Menschen, die jeder Sonnenfinsternis hinterherreisen. Ich glaube, es sind 16 Sonnenfinsternissen.
1: Totale.
4: Ja, das ist ein feiner Unterschied, ja. Bist also ein echter Experte für Sonnenfinsternisse. Für alle, die heute nicht dabei sind, was genau erlebt man da?
1: Es machen sich ja viele über mich lustig, wieso fährst du dahin, es wird doch jeden Abend dunkel oder mach doch einfach die Augen zu, dann wird es auch dunkel. Wer sowas sagt, hat das noch nie erlebt. Das ist was komplett anderes. Eine totale Finsternis hat nichts mit der normalen Dämmerung zu tun. Es ist absolut gespenstisch. Die Sonnensichel, die in Deutschland eben dann so noch zu 10% beleuchtet bleibt, die wird hier eben noch viel kleiner und irgendwann verschwindet dieser letzte strahlende Rest und dann sieht man plötzlich diese pechschwarze Scheibe des Neumonds, umgeben von dieser fein strukturierten Sonnenatmosphäre. Dann sieht man auch Explosionswolken, die von der Sonne ins All schießen und über den Mondrand hinausragen. Zudem sind die hellsten Sterne am Himmel zu sehen. Also es haut mich wirklich, wenn ich so sagen darf, einfach immer wieder aus den Socken. Einfach großartig.
4: Früher waren die Finsternisse auch für die Forschung die einzige Möglichkeit, Corona zu beobachten. Wie ist das denn heute?
1: Man guckt sich das immer noch an. Die Corona ist ja ein großes Rätsel. Die ist eben extrem heiß, Millionen Grad heiß. Die Sonnenoberfläche hat aber nur 6000 Grad. Also wie kommt dieses kochende Wasser praktisch auf die kalte Erdplatte? Das will man verstehen. Und da ist es sehr interessant zu gucken, wie ist dieser Übergang von der Sonnenoberfläche zur Corona. Das ist etwas, was man tatsächlich nur während einer Finsternis besonders gut beobachten kann. Deswegen sind NASA-Flugzeuge jetzt schon unterwegs, werden hochauflösende Fotos machen. Die ESA hat ein Team hier in Spanien. Ansonsten kann man die äußere Corona immer gut beobachten mit Satelliten. Aber diesen kleinen Übergang, diesen sehr wichtigen, um das zu verstehen, von der Oberfläche zur Corona, das geht tatsächlich nur bei einer Finsternis.
4: Was wollen Sie denn da genau rausfinden mit Ihren Flugzeugen und Messgeräten?
1: Es geht eben um diesen Heizmechanismus. Also wie kann es tatsächlich diese heiße Corona sein? Wie kann die Millionen Grad haben, wenn da drunter es doch viel kälter ist? Da müssen irgendwelche magnetischen Effekte eine Rolle spielen. Und deswegen ist man da so hinterher, will sich das genau angucken.
4: Wer in Deutschland bleibt, der bekommt ja nur eine partielle Finsternis zu sehen. Lohnt sich das denn trotzdem?
1: Auf jeden Fall schön. Das ist ja dieses kosmische Schattenspiel, dieses Räderwerk, an dem wir da mitmachen können. Man ist live dabei, wird was im Universum passiert. Unbedingt hingucken. Ich finde auch eine partielle Sonnenfinsternis sehr schön.
4: Leider gibt es hier keine Brillen mehr. Also wer das im Vorfeld verpasst hat, die zu besorgen, der hat jetzt ein Problem. Wir müssen nochmal unbedingt über diese Rettungsdecken sprechen. Es gibt die Warnung, die nicht zu benutzen. Da gehen aber die Informationen so ein bisschen hin und her. Also was soll man machen, wenn man keine Brille hat?
1: Ich kann nur sagen, für meinen Begriff, ich nehme immer Rettungsdecken seit Jahrzehnten. Ich verstehe diese Warnungen nicht. Es gibt viel CDs und Sonnenbrille, 3D-Brille, sowas ist Unfug. Eine dreilagig gelegte Rettungsdecke ist ein sehr guter Schutz meines Erachtens. Das sagen ja unter der Hand übrigens auch viele Leute aus diesen offiziellen Einrichtungen, die eigentlich davor warnen. Man hat da irgendwie Angst. Ich benutze sie und deswegen kann nur sagen, ich habe noch nie Probleme damit gehabt. Rettungsdecke hat jeder im Verbandskasten im Auto.
4: Wir müssen aber trotzdem auflösen, warum davor gewarnt wird. Woran liegt das? Weil es eben keine Zertifizierung gibt, weil es keine hundertprozentige Sicherheit gibt?
1: Nein, man sagt dazu, dass es eben sei nicht dafür hergestellt, deswegen ist man da wohl etwas zögerlich. Es geht dann um die Infrarotstrahlung, die hält so eine Sonne, aber das Problem ist eben, manchmal kann man sich den Sehnerv schädigen, ohne dass man es merkt, das wäre bei der Infrarotstrahlung der Fall. Rettungsdecken sind aber genau dafür gebaut, Wärme zu halten, also kommt da Infrarotstrahlung eher nicht durch. Ich verstehe diese übertriebenen Warnungen nicht, ich persönlich nutze Rettungsdecken sehr gut, seit vielen Jahrzehnten.
4: Dirk, danke dir bis hierhin und ein eindrucksvolles Erlebnis gleich in der Totalität. Für die Telefonleitung müssen wir uns leider entschuldigen. Unsere eigentliche Leitung hat nicht geklappt. Aus der ganzen Welt sind Forscher mit ihren Messgeräten und Flugzeugen in die Totalitätszone gereist, haben wir gerade gehört. Für kurze Zeit werden sie die Corona beobachten können, ohne dass die lästige Sonnenscheibe alles überstrahlt. Die Corona ist immer noch rätselhaft, was unbefriedigend ist, weil hier Sonnenstürme entstehen, die potenziell sogar Satelliten zum Absturz bringen können. In der Totalitätszone läuft also heute eine große Kampagne der Corona-Forschung. Sie werden die Fortschritte von Sonnensonden ergänzen und es gibt sie ganz erstaunliche Fortschritte. Es gelingt inzwischen, durch die Sonne durch auf die Rückseite der Sonne zu schauen, um zu sehen, was sich da zusammenbraut. Karl Urban.
5: Die Sonne war in den letzten 2 Jahren für einige Überraschungen gut. Teilchenstürme, die irgendwo in der Atmosphäre der Sonne begannen, rasten auf die Erde zu und hinterließen in ungewohnten Breiten ihre Spuren.
6: Polarlichter über Deutschland.
7: Polarlichter über Deutschland.
8: Polarlichter.
9: Polarlichter. Polarlichter sehen, die Sonne ist aktiv.
5: So schön sind die Folgen eines Sonnensturms nicht immer. Auch großflächige Stromausfälle in Kanada oder Südafrika gingen schon auf schwere Sonnenstürme zurück. Genauso wie abgestürzte Satelliten. Aufhalten lassen sich Sonnenstürme nicht, aber Laurent Guisant will sie früher vorhersagen. Der Physiker ist Direktor am Max-Planck-Institut für Sonnensystemforschung in Göttingen.
10: It has these sunspots and active regions.
11: Es gibt diese Sonnenflecken und aktive Regionen, die auf der Sonnenoberfläche auftauchen. Und manche von ihnen lösen Flares und andere Phänomene aus. Die entwickeln sich typischerweise über Tage, Wochen und manchmal Monate.
5: Bevor sich ein Teilchensturm zusammenbraut, sammeln sich in einer Region auffällig viele Sonnenflecken. An dieser Stelle sind durch Magnetfelder kanalisierte Plasmaröhren unter der Oberfläche in Unordnung geraten. Man kann es sich auch so vorstellen. Weil es dort zufällig etwas kühler ist, schwächelt der Magnetkäfig und das heiße, geladene Plasma kann jederzeit ausbrechen. Diese Vorzeichen eines Sonnensturms will Guisant möglichst früh entdecken. Ein Problem dabei: Von der Erde aus sehen wir immer nur eine Seite unseres Sterns und nie seine Rückseite.
10: Now the sun rotates. With a period of 27 days, roughly.
11: Die Sonne rotiert in etwa 27 Tagen um ihre eigene Achse. Wenn sich also eine Region mit vielen Sonnenflecken auf der Rückseite der Sonne bildet, werden wir sie erst sehen, wenn sie sich in unser Sichtfeld gedreht hat.
10: Until it rotates into view.
5: Durch die Sonne hindurch schauen kann man nicht, weil ihr Inneres dafür viel zu dicht ist. Trotzdem hat Guisant nun zum ersten Mal ein Bild der Sonnenrückseite erzeugt. Sein Team nutzte dafür den Umstand, dass das heiße Sonnenplasma unter der Oberfläche brodelt.
10: It's associated with fairly high.
11: Das Plasma bewegt sich mit ziemlich hohen Geschwindigkeiten und das kann Schallwellen erzeugen.
5: Der Schall wandert kreuz und quer durch die riesige Sonnenkugel. Wenn Sonnenflecken auf der Rückseite einen Ausbruch ankündigen, verändert sich nicht nur das Muster der Schallwellen. Wo einzelne Regionen der Sonnenoberfläche durch den Schall hin und her schwingen, schlägt sich das über den Doppler-Effekt auch im sichtbaren Spektrum der Sonne nieder. Diese Veränderungen können Teleskope am Boden oder an Bord von Raumsonden aufzeichnen und sie können das Summen der Sonnenaktivität hinterher sogar wieder hörbar machen. Laurent Guisant hat mit seinem Team das komplexe Schwingungsmuster der gesamten Vorderseite der Sonne analysiert und sie errechneten daraus die Struktur auf ihrer erdabgewandten Rückseite.
10: We have such good reconstructions of the far side.
11: Wir haben die Daten so gut rekonstruiert, dass wir aktive Regionen auf der Sonnenrückseite schon 1 oder 2 Tage, bevor wir sie direkt sehen, erkennen können.
10: Regions on the far side.
5: Es ist ein erster Schritt. Mithilfe einer Raumsonde konnte das Forscherteam beweisen, dass ihr Verfahren prinzipiell funktioniert. Dafür war die ESA-Mission Solar Orbiter kurzzeitig hinter die Sonne gekreist und hatte das über Schallwellen errechnete Muster der Sonnenflecken bestätigt. Aber viele Prozesse rund um das waberne Innenleben der Sonne sind bis heute wenig verstanden und das neue Verfahren deshalb noch fehleranfällig.
10: We are still at a stage where we're trying to tune the method to get the best possible results.
11: Zurzeit versuchen wir, die Methode noch genauer und besser zu machen. Die Forschung daran läuft also noch weiter.
4: Mit dem Summen der Sonne auf ihre Rückseite schauen, soweit Karl Urban. 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Hier geht es jetzt weiter mit allem außer Sonnenfinsternis. Magdalena Schmude hat die Meldungen.
7: In Wolken gibt es Regen-Hotspots. In flachen Cumuluswolken bilden sich Regentropfen nicht überall gleichmäßig, sondern konzentrieren sich in wenigen, etwa einen Meter großen Hotspots. Dort liegen die kleinen Wassertröpfchen, aus denen die Wolke besteht, deutlich dichter aneinander. Das erhöht die Wahrscheinlichkeit für Kollisionen, bei denen sich aus den kleinen Wassertröpfchen größere Regentropfen bilden, wie Forscher vom Max-Planck-Institut für Dynamik und Selbstorganisation herausgefunden haben. Ihre Ergebnisse beschreiben die Wissenschaftler in der Fachzeitschrift PNAS.
4: Der Teilchenumfang ist wichtiger als der Body-Mass-Index.
7: Anhand des Teilchenumfangs lässt sich das Risiko für Herz-Kreislauf-Erkrankungen zuverlässiger abschätzen als anhand des BMI allein. Dazu haben Biostatistiker aus den USA im Journal of the American College of Cardiology eine neue Langzeitstudie vorgelegt. Sie hatten Daten von rund 260.000 Personen ausgewertet und dabei die Aussagekraft des BMI mit der des Teilchenumfangs verglichen. Der Taillenumfang nimmt zu, wenn es am Bauch viel sogenanntes viszerales Fett gibt, also Fett, das zwischen den Organen im Bauchraum eingelagert ist. Dadurch können laut BMI normalgewichtige Personen, die eher in der Körpermitte Fett einlagern, besonders anfällig für Herzprobleme sein.
4: Auch Pavianweibchen jagen.
7: Das hat ein Forschungsteam des Deutschen Primatenzentrums bei wildlebenden Guinea-Pavianen im Senegal erstmals beobachtet. In etwa 10% der mithilfe von Wildtierkameras dokumentierten Jagdszenen waren es Weibchen, die sich auf diese Weise selbst mit Fleisch versorgten. Bisher galt die Annahme, dass Weibchen von Männchen mit Fleisch versorgt werden und bei der Partnerwahl diejenigen Männchen bevorzugen, die bei der Jagd besonders erfolgreich sind. Die neuen Daten stellen das in Frage. Insgesamt sind die Weibchen deutlich weniger von der Versorgung durch ein einzelnes Männchen abhängig, berichtet das Team im American Journal of Biological Anthropology. Auch ein Zusammenhang zwischen den Jagdfähigkeiten des Männchens und seinem Fortpflanzungserfolg konnten die Forscher nicht nachweisen.
4: Getreidekörner wurden zunächst von selbst größer.
7: Vor etwa 11.000 Jahren begannen Menschen, wildes Getreide zu kultivieren und veränderten dadurch die Erscheinungsform der Pflanze. Dass die Körner von Gerste oder Emmer zeitgleich größer wurden, hat aber nichts mit Selektion durch Züchtung zu tun, sondern lässt sich durch günstige Wachstumsbedingungen erklären. Darauf weisen Isotopenanalysen von Getreidekörnern aus der Jungsteinzeit hin, die an historischen Fundstätten in Jordanien entdeckt wurden. Die größeren Körner sind demnach vor allem auf bessere Wasserversorgung zurückzuführen, schlussfolgert ein Wissenschaftsteam der Universität zu Kiel im Fachmagazin PNAS.
4: Pottwale blubbern im Schlaf.
7: Indem sie immer wieder Luftblasen abgeben, halten die Meeressäuger im Schlaf ihre Körperposition konstant und verhindern, dass sie an die Wasseroberfläche steigen. Pottwale schlafen aufrecht, müssten dabei aber eigentlich von ihrem großen Kopf nach oben gezogen werden, der mit wachsartigem Öl und Luft gefüllt ist. Um das zu verhindern, geben sie jeweils so viel Luft ab, wie nötig ist, um in der gewünschten Wassertiefe zu bleiben, wie ein britisches Forschungsteam im Journal of Experimental Biology schreibt. Pottwale schlafen mehrmals am Tag für etwa 10 bis 15 Minuten. Wie sie dabei ihre Position stabil halten, war bisher unklar.
0: Soweit Forschung aktuell und wir haben noch schnell Zeit für einen Glückwunsch. Herzlichen Glückwunsch an den Maximo Lieder, den größten Führer. Fidel Castro würde heute 100 Jahre alt. Das Kalenderblatt von Viktoria Eglau.
8: Oktober 1953. Mit einem legendären Satz beendet der 27-jährige Fidel Castro seine Verteidigungsrede vor einem kubanischen Militärgericht.
12: Die Geschichte wird mich freisprechen.
8: Der Revolutionär muss sich wegen des Sturms auf die Moncada-Kaserne in Santiago de Cuba verantworten. Der Angriff ist niedergeschlagen worden. Castro soll 15 Jahre ins Gefängnis. Seine Rede, eine Anklage der brutalen und korrupten Batista-Diktatur, geht in die Geschichte ein. Geboren wurde Fidel Castro am 13. August 1926 als nicht-eheliches Kind eines Zuckerrohrplantagenbesitzers. Er selbst litt keine Armut, erlebte aber die große soziale Ungleichheit in der kubanischen Landbevölkerung aus nächster Nähe.
13: Und das in Verbindung mit der, sagen wir mal, privaten, religiösen, katholischen Bildung, die er erfahren hat, also die Ideale von Nächstenliebe, haben ihn dazu gebracht, diese Ungleichheiten und Armut auch anzuprangern.
8: Sagt Rainer Schulz, der als Historiker in Kuba lebt und lehrt. Fidel Castro studierte Jura in Havanna und begann, sich politisch zu engagieren. 1952 vereitelte der Putsch von Fulgencio Batista Castros Pläne, bei der Parlamentswahl für eine linke Partei zu kandidieren.
13: Dann hat er behauptet, es gibt keinen legalen Weg mehr. Insofern muss zu den Waffen, muss zur Gewalt gegriffen werden, um die unrechtsmäßige Regierung von Batista zu überwinden.
8: Es sind rund 140 Aufständische, die Moncada-Kaserne stürmen und scheitern. Nach knapp 2 Jahren wird Castro vorzeitig aus der Haft entlassen.
13: Dann ging er nach Mexiko und hat dort Che Guevara getroffen und dort haben sie dann den Guerillakampf an sich ausgedacht, geplant, trainiert.
8: Ende 1956 brechen Fidel Castro, sein Bruder Raúl, Che Guevara und andere Revolutionäre mit der Yacht Granma von Mexiko nach Kuba auf. Der abenteuerlichen Reise übers Meer folgen Gefechte mit der Armee. Etliche Rebellen werden erschossen oder verhaftet. Im Gebirge Sierra Maestra sammelt sich schließlich eine Guerillagruppe unter Castros Führung.
14: Viva Cuba libre! Libertad o muerte!
8: Bärtig und Zigarre rauchend gibt er dort einem Reporter der New York Times ein Interview.
15: We are not fighting for power. We are fighting for finishing tyranny.
12: Wir kämpfen nicht um die Macht, sondern um die Tyrannei zu beenden. Unsere Bewegung wird bei freien Wahlen um die Macht kämpfen. Wir werden eine wirklich repräsentative und demokratische Regierung etablieren.
8: Doch es kommt anders. Nach dem Sieg der Revolution am 1. Januar 1959 werden keine freien Wahlen ausgerufen. Kuba wird nicht demokratisch. Sofort setzt Castro Wirtschafts-, Sozial- und Bildungsreformen durch. Die Alphabetisierungskampagne, durch die mehr als 700.000 Menschen lesen und schreiben lernen, ruft international Bewunderung hervor. Seine Revolution nennt Castro nicht sofort sozialistisch. Er tut es erst im April 1961, während der von der CIA geplanten und finanzierten Invasion in der Schweinebucht, die Kuba abwehrt.
13: Trotz aller Kritik, die man zu Recht an Kuba üben kann, Einschränkungen von Freiheitsrechten und so weiter, erkennen viele Leute auch an, dass er sich erfolgreich gegenüber dem Mandat der USA, gegenüber Lateinamerika behauptet hat. Mit allen Kosten. Und die Kosten waren sehr hoch. Aber er hat sich nie sozusagen befehlen lassen.
8: Betont der Historiker Rainer Schulz. Fast 50 Jahre lenkt Fidel Castro die Geschicke seines Landes diktatorisch.
13: Solange er im Amt war, gab es keine wirkliche Alternative zu ihm selbst. Trotzdem war er natürlich auch immer kritisiert und von Menschen auch gehasst. Was ich auch erlebe, gerade jetzt in der schwersten Krise Kubas der letzten Jahrzehnte, dass viele Menschen sagen, die durchaus dem Regime gegenüber kritisch stehen, dieser Satz, unter Fidel wäre das so nicht gewesen.

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1: Vier Uhr, die Nachrichten. Die Aufgabenbereiche von Nachrichtendiensten und Polizei bleiben laut Kanzleramtschefin Wagen weiterhin klar getrennt. Die CDU-Politikerin versicherte im ARD-Fernsehen, das Trennungsgebot werde nach der gestern im Kabinett verabschiedeten Reform eingehalten, auch wenn es nicht im Grundgesetz festgeschrieben und lediglich als Prinzip über die Zeit entwickelt worden sei. Die Dienste könnten künftig aber in bestimmten Fällen eingreifen, in denen die Polizei oder andere Behörden nicht tätig werden könnten. Wagen betonte, das sei geboten, um Gefahren rechtzeitig erkennen und abwenden zu können. Kritiker befürchten, dass das Prinzip der Aufgabentrennung aufgeweicht wird. Konkret sollen die Dienste künftig mehr Daten sammeln und auswerten können. Auch sollen sie Hackerangriffe aktiv durch Gegenangriffe bekämpfen dürfen. Anlässlich des 65. Jahrestags des Mauerbaus hat Bundestagspräsidentin Klöckner vor Gefahren für die Demokratie gewarnt. Gerade für junge Menschen, für die die DDR immer weiter in die Geschichte rücke, müsse man diese Erinnerung wachhalten, erklärte die CDU-Politikerin. Klöckner sprach von staatlichem Terror des SED-Regimes, der nach dem Mauerbau immer effizienter und menschenfeindlicher geworden sei. In Berlin wird heute mit Gedenkveranstaltungen, Ausstellungen und einer Kunstinstallation an den Mauerbau erinnert, der am 13. August 1961 begann. Das Bauwerk hatte 28 Jahre lang Bestand. Am 9. November 1989 fiel die Mauer, ein knappes Jahr später folgte die Wiedervereinigung. Erst gestern hatte die SED-Opferbeauftragte Zupke Maßnahmen etwa im Schulunterricht gefordert, damit die Erinnerung an DDR-Unrecht nicht verblasse. In der SPD regt sich weiterer Widerstand gegen die Kürzung des Wohngelds. In einem Brandbrief an Bauministerin Huberts fordern die Landesvorsitzenden von Berlin und Schleswig-Holstein Krach und Kämpfer, die Pläne zurückzunehmen. Die Kürzungen treffen Menschen, die ohnehin mit steigenden Wohn- und Lebenshaltungskosten zu kämpfen hätten. Die Situation dieser Menschen werde dadurch verschärft. Das Bundeskabinett hatte beschlossen, künftig den Kreis der Anspruchsberechtigten zu verkleinern. Nach Einschätzung des Paritätischen Gesamtverbands könnte das hunderttausende Menschen treffen. Krach und Kämpfer machten zudem geltend, für sie als Sozialdemokraten entstehe auch ein Glaubwürdigkeitsproblem, etwa in Landtagswahlkämpfen, in denen man für bezahlbares Wohnen werbe und gleichzeitig erklären müsse, warum es künftig weniger Unterstützung gebe. Die Ukraine will künftig keine detaillierten Angaben mehr zu russischen Raketenangriffen machen. Ein Luftwaffensprecher teilte mit, in den täglichen Berichten würden keine exakten Zahlen zu von Russland abgefeuerten und durch die ukrainischen Streitkräfte abgefangenen Raketen mehr genannt. Gleichwohl werde die Bevölkerung weiterhin in Echtzeit vor Angriffen gewarnt und Luftalarm ausgelöst. Derweil meldete die Hafenstadt Sewastopol auf der von Russland annektierten Halbinsel Krim einen Stromausfall, der durch einen ukrainischen Drohnenangriff

0: einen Tastendruck aktiviert und geben beim Berühren anderer Personen Elektroschocks ab. Die oft rabiate Vorgehensweise von ICE-Mitarbeitern hatte in der Vergangenheit immer wieder für Kritik gesorgt. In einigen Fällen waren Menschen erschossen worden. Das Wetter. In den meisten Landesteilen wolkenlos, nur ganz im Nordosten ein paar Wolkenfelder. Erwärmung von Nordost nach Südwest auf 27 bis 37 Grad, an den Küsten etwas kühler. Morgen erneut verbreitet sonnig, im Tagesverlauf im Westen und Südwesten ein paar lockere Quellwolken, 31 bis 38 Grad. Die weiteren Aussichten: am Samstag im Süden und Osten meist sonnig und trocken, im Westen und Nordwesten bewölkt mit Schauern, 22 bis 38 Grad. Das waren die Nachrichten.
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2: Im Studio ist Marco Langer. Ich wünsche Ihnen einen schönen guten Morgen. Was ist von der beschlossenen Reform der Geheimdienste zu halten? Einschätzungen dazu gleich in unserer Presseschau. Außerdem eine Entscheidung des Oberverwaltungsgerichts Sachsen-Anhalt zu bewaffneten Mitgliedern der AfD sorgt für Diskussionen. Und wie auch Großbritannien unter der aktuellen Sommerhitze zu leiden hat.

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Es wird 4:09. Zu den Reformen, mit denen Bundeskanzler Merz aus dem Umfragetief kommen will, den Eindruck der politischen Zögerlichkeit abschütteln will, gehört auch die nun beschlossenen

0: Neuordnung der Nachrichtendienste. Das Thema beschäftigt heute auch die Kommentatoren der Tageszeitungen, die Cengiz Ünal für uns durchgesehen hat.
1: Jahrzehntelang standen die Deutschen ihren Geheimdiensten misstrauisch gegenüber, notiert die Südwestpresse aus Ulm. Nach den Erfahrungen der Nazi-Herrschaft war das auch nachvollziehbar. Die Befugnisse der Sicherheitsbehörden blieben daher weitgehend gestutzt. Das führte allerdings zum paradoxen Zustand, dass sie Gefahren für die deutsche Sicherheit oft gar nicht selbst erkennen konnten, weil ihnen die Möglichkeiten zur Aufklärung fehlten. Die Nürnberger Nachrichten konstatieren, Deutschland wird Geheimdienste erhalten, wie sie in anderen, durchaus demokratisch und rechtsstaatlich verfassten Ländern schon länger üblich sind. Wer das nicht möchte, der muss eine Erklärung liefern, wie sich die Bundesrepublik ansonsten eigenständig ohne die Hilfe des nicht mehr so verlässlichen Partners USA vor Extremismus und Terrorismus aus allen Richtungen schützen soll. Gemessen an der Tragweite der Reform ist die politisch-gesellschaftliche Debatte erstaunlich ruhig, stellt die Badische Zeitung aus Freiburg fest. Wenn sich der Bundestag in den nächsten Monaten mit dem Gesetzespaket beschäftigt, sollte vor allem die Kontrolle im Vordergrund stehen. Wenn BND und Verfassungsschutz mit polizeilichen Mitteln gegen Bürger vorgehen dürfen, müssen sie auch ähnlich streng kontrolliert werden wie die Polizei. Morgen vor 65 Jahren ließ die DDR-Führung in Berlin eine Mauer bauen, die die Stadt für die folgenden 28 Jahre teilte. In der Nacht zum 13. August 1961 ließ die SED-Führung die Grenze zu West-Berlin abriegeln, erinnert die Märkische Oder-Zeitung aus Frankfurt-Oder. Am Anfang mit Uniformierten, Stacheldraht und Steinen, die Betonmauer kam später. Es war der letzte Akt der Trennung der Deutschen. Die innerdeutsche Grenze hielten Ulbricht und Co. schon ab 1953 geschlossen. Der Betonmauerbau schloss das Herunterlassen des eisernen Vorhangs ab zwischen Ost und West, zwischen sozialistischem und nichtsozialistischem Wirtschaftsgebiet, zwischen Demokratie und Diktatur des Proletariats. Es war in schönster Hässlichkeit alles klar geregelt. Es gab Gut und Böse, wenngleich die Definition jeweils gegenteilig ausfiel. Am 9. November 1989 fiel die Mauer. Ein knappes Jahr später folgte die Wiedervereinigung. Die Zeitungen der Mediengruppe Bayern analysieren: Nach dieser langen Zeit scheint tatsächlich mancher den wahren Unrechtscharakter der DDR nicht mehr zu kennen. Wer die alte Hymne wiederbeleben will oder eine DDR 2.0 im heutigen Deutschland wähnt, sollte dringend die Geschichte studieren. Aber wäre es nicht Zeit, die ewige Mauer in den Köpfen endlich zu beseitigen, einschließlich politisch motivierter Ostklientelpolitik? Doch womöglich dauert es weniger lang, eine Diktatur zu errichten, als sie ganz abzuschütteln.
0: Die Presseschau war das, zusammengestellt von Cengiz Ünal.

0: 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Die AfD Sachsen-Anhalt ist laut Landesverfassungsschutz als gesichert rechtsextrem eingestuft. Was zur Folge hat, dass AfD-Mitglieder mit Waffenschein als nicht zuverlässig gelten, wobei das bislang in aufwendigen Einzelfallprüfungen nachgewiesen werden musste. Nun hat das Oberverwaltungsgericht Sachsen-Anhalt eine Grundsatzentscheidung gefällt. Die Waffenbehörden können AfD-Mitglieder pauschal die Waffen entziehen. Weil die Partei so extremistisch ist und aggressiv kämpferisch gegen die freiheitliche Grundordnung agiert, dass das nicht mehr im Einzelfall nachgewiesen werden muss. Diese Entscheidung platzt natürlich mitten in den Landtagswahlkampf. Die AfD steht bei 40% in den Umfragen und hat Chancen, den nächsten Ministerpräsidenten zu stellen und ist mit diesem Gerichtsurteil natürlich alles andere als glücklich. Niklas Ottersbach berichtet.
1: Die AfD Sachsen-Anhalt hat rund 3.500 Mitglieder. Laut Landesverwaltungsamt wird bei aktuell rund 125 AfD-Mitgliedern mit Waffenschein geprüft, ob sie laut Waffengesetz als zuverlässig gelten. Mit der Oberverwaltungsgerichtsentscheidung ist klar, sie sind es nicht. Das empört AfD-Spitzenkandidat Ulrich Siegmund, denn er sieht darin ein politisches Urteil und zweifelt an der Unabhängigkeit der Justiz.
2: Naja, ich saß schon mal vom Landesverfassungsgericht und gegenüber saß mir eine ehemalige Richterin von der SPD, eine von den Linken, da wusste ich das Urteil vorher. Und demzufolge halte ich auch manchmal die Neutralität der Justiz durchaus für zweifelhaft, natürlich nicht immer. Es gibt sehr, sehr viele gute Richter, die das neutral machen. Aber ich muss auch überlegen, ist es wirklich komplett neutral oder ist es politisch motiviert?
1: Welche Rolle der Verlust des Waffenscheins für AfD-Mitglieder spielt, hat der Magdeburger AfD-Kreischef Ronny Kumpf schon vor ein paar Wochen im Deutschlandfunk-Interview angedeutet. Kumpf ist selbst Waffenbesitzer und hat mehrfach gegen den Entzug der Waffenbesitzkarte geklagt und in seinem Fall in der Vergangenheit auch Recht bekommen. Anfang Juni sagte er zum drohenden Waffenverlust für AfD-Mitglieder:
3: Das fruchtet leider auch ein bisschen. Es gibt einige, die gesagt haben, ich möchte gerne meinen Jagdschein behalten oder ich möchte weiterhin als Sportschütze tätig sein und würde deswegen nicht bei euch Mitglied werden, obwohl ich euch unterstütze und der Wahlkabine ist ja noch zum Glück geheim.
1: Das Oberverwaltungsgericht hat in seiner Entscheidung eine Art Beweislastumkehr vorgenommen. Nicht im Einzelnen muss eine verfassungsfeindliche Bestrebung nachgewiesen werden, sondern die Mitgliedschaft in der AfD sei Indiz genug, sagt Gerichtssprecher Lars Bechler.
4: Und es auf weiteres individuelles Verhalten der Waffenbesitzer nicht ankommt. Und nur im Einzelfall kann diese Indizwirkung entkräftet werden, indem man eben glaubhaft nachweist, sich von den Vorstellungen und Zielen der Vereinigung zu lösen oder zum Beispiel einen Vereinigungs- oder Parteiaustritt zu beabsichtigen.
1: Das Oberverwaltungsgericht trifft in seinem Beschluss auch Grundsatzaussagen über die AfD in Sachsen-Anhalt. Sie lege eine aggressiv-kämpferische Haltung gegenüber der freiheitlich-demokratischen Grundordnung an den Tag. Gerichtssprecher Lars Bechler.
4: Wichtig ist, das hat der Senat ja auch betont, dass dafür nicht die Ausübung physischer Gewalt notwendig ist, wie es die Begrifflichkeit vielleicht nahelegen könnte, sondern dass da eben auch schon Äußerungen eine wichtige Rolle spielen oder eben auch sonstiges Verhalten maßgeblicher Vertreter der Partei.
1: Die Frage der Entwaffnung von AfD-Mitgliedern beschäftigt die Behörden in Sachsen-Anhalt schon seit Jahren. CDU-Innenministerin Tamara Zieschang sieht sich mit der Entscheidung des OVG bestätigt. Bereits 2024 hat sie sich im Landtag für einen schnellen Waffenentzug ausgesprochen, der unabhängig von einem Parteienverbot gesehen werden müsse.
5: Das Waffenrecht als Gefahrenabwehrrecht, es wartet nicht auf ein aufwendiges Verbotsverfahren. Ein Verfassungsfeind kann sich hier nicht auf das Parteienprivileg berufen und sich bewaffnen.
1: Sebastian Striegel von den oppositionellen Grünen sieht mit der Argumentation des Magdeburger Oberverwaltungsgerichts nun neue Nahrung für ein mögliches AfD-Verbotsverfahren.
6: Der Beschluss des OVG und vor allem auch die Beweiswürdigung des Verwaltungsgerichtes hat ja sehr klar ergeben, dass die AfD in Sachsen-Anhalt in aggressiv kämpferischer Weise gegen die Demokratie mobil macht. Und das ist genau der Maßstab, an dem auch das Bundesverfassungsgericht über die Frage eines Verbots zu entscheiden hat. Und deswegen ist das eine Signalwirkung über diesen Waffenbesitzfall hinaus.
1: Die Frage, ob sich jetzt der Waffenentzug von AfD-Mitgliedern beschleunigt, ist nicht so einfach zu beantworten. Die unteren Waffenbehörden, sprich die einzelnen Polizeiinspektionen, haben zwar jetzt eine Rechtsgrundlage, aber trotzdem kann jeder einzelne AfD-Waffenbesitzer vor Gericht ziehen. Wie schnell die Entwaffnung erfolgt, ist somit schwer abzuschätzen. Der Magdeburger AfD-Kreischef Ronny Kumpf hat bereits vor ein paar Wochen angekündigt, mit einer möglichen AfD-Landesregierung im Herbst müssten sich Parteikollegen keine Gedanken mehr um eine Entwaffnung machen.
3: Wir gehen ganz stark davon aus, dass am 6.9. hier in Sachsen-Anhalt zumindest damit Schluss ist und dann diese Verfahren alle eingestellt werden.
1: Aktuell prüfen AfD-Mitglieder mit Waffenschein den Gang vors Bundesverfassungsgericht, auch mit dem Verweis auf andere Bundesländer. In Thüringen beispielsweise haben AfD-Mitglieder Anfang des Jahres erfolgreich gegen den Waffenbesitzentzug geklagt. Die Begründung des Verwaltungsgerichts Gera: Es konnte nicht mit der erforderlichen Gewissheit festgestellt werden, ob die Thüringer AfD tatsächlich im Sinne des Waffengesetzes eine kämpferisch-aggressive Grundhaltung zeigt. Und so ist das letzte juristische Wort auch in Sachsen-Anhalt möglicherweise noch nicht gesprochen.
0: Der Bericht von Niklas Ottersbach.

0: 4 und gleich 24, hier ist der Deutschlandfunk. In den letzten Wochen haben wir uns viel mit Südeuropa beschäftigt, mit Frankreich, als es um die Hitze und die verheerenden Waldbrände ging. Doch auch in anderen Ländern des Kontinents sorgt die Dauersonne für Probleme, zum Beispiel in Großbritannien. Der sprichwörtliche englische Rasen vertrocknet. Lisa Maria Röhling.
1: Viele Parks und Grünflächen in Großbritannien geben aktuell ein eher trostloses Bild ab. Vom Grün ist nichts geblieben. In manchen Parks ist der Boden so trocken, dass der Wind Staubwolken aufwirbelt. Gerade der Süden Großbritanniens ächzt unter der Hitze. In 2/3 des Landes herrscht offiziell Dürre. Die 5. Hitzewelle des Jahres erreicht in diesen Tagen ihren Höhepunkt. Alex Burkle vom Met Office warnt, der heutige Donnerstag wird der schlimmste Tag. Die Temperaturen werden bis zu 36 oder 37 Grad erreichen, im schlimmsten Fall sogar 38 Grad. Das könnte der heißeste Tag des Jahres werden oder vielleicht sogar der heißeste Augusttag, der jemals in Großbritannien gemessen wurde. Krankenhäuser, Pflegeeinrichtungen und andere kritische Infrastruktur bereiten sich mit Nachdruck auf das Hitzehoch vor. Experten rechnen mit weiteren Hitzetoten. Die Wirtschaft verzeichnet laut Experten schon jetzt Einbußen von 4 Milliarden Pfund wegen der Hitze. Doch nicht nur die hohen Temperaturen machen den Briten zu schaffen, sondern auch der fehlende Regen. Der Juli war der trockenste seit Beginn der Wetteraufzeichnung. Im ganzen Land verlieren Bauern ihre Ernte, die Reservoirs leeren sich. In vielen Regionen ist es verboten, die Gärten zu wässern. Großbritannien sei auf diese neuen Wetterverhältnisse kaum vorbereitet, erklärt Chloe Brimicombe, Klimaforscherin an der Universität Oxford. Wenn wir uns die vergangenen 5 Sommer im Vereinigten Königreich anschauen, dann hatten wir oft mindestens 4 Hitzewellen. Das ist nicht unser normales Wetter. Es wird immer extremer wegen des Klimawandels. Und das bedeutet, wir sind alle diesem immer extremer werdenden Wetter ausgesetzt, indem wir nassere Winter, aber auch viel trockenere Sommer erleben. Ein großes Problem ist die Wasserinfrastruktur. Die Wasserversorgung in England und Wales ist seit vielen Jahren privatisiert. Leitungen sind alt und marode. Im ganzen Land sickern jeden Tag 3 Milliarden Liter Frischwasser durch Lecks und Löcher in den Rohren. Das müsse sich ändern, sagt Emma Pinchbeck vom britischen Climate Change Committee. Wir müssen das Land vorbereiten, um uns an diese Bedingungen zu gewöhnen. Wir müssen auf immer mehr dieser außergewöhnlichen Dürren eingestellt sein. Dazu gehört, dass unsere Wasserleitungen aufgebessert und Löcher gestopft werden, damit Wasser sicher in allen Landesteilen ankommt. Wir müssen in gute Reservoirs investieren. Wir müssen die Landwirtschaft ausrüsten, damit sie Wasser besser speichern kann. Und damit müssen wir jetzt anfangen, weil die Wetterbedingungen sich jetzt ändern. Andy Burnham hatte noch vor seinem Amtsantritt angekündigt, die Versorger zurück in die staatliche Hand holen zu wollen. Wie und ob er das umsetzen will, ist unklar. Einige Maßnahmen für die bessere Speicherung von Wasser sind schon in Planung. 9 neue Reservoirs sollen in den nächsten 10 Jahren gebaut werden. Doch nicht nur die Wasserspeicherung ist bei der Dürre ein Problem, erklärt Mark Lloyd vom britischen River Trust. Die Flüsse in Großbritannien seien in den vergangenen Jahren zu stark begradigt worden. Wasser fließe vielerorts viel zu schnell ins Meer. So bleibe selbst nach regenreichen Wintern nicht viel übrig.
2: We need to slow.
1: Wir müssen die Fließgeschwindigkeit der Flüsse verlangsamen. Das hilft bei Dürren genauso wie bei Überflutung. Wir brauchen mehr Überschwemmungsgebiete, die Flussufer brauchen mehr Bäume, die Flüsse brauchen mehr Platz, so wird mehr Wasser gespeichert. Und das ist wichtig, denn Dürren und Überflutungen sind neben den Feuern die gefährlichsten Folgen des voranschreitenden Klimawandels. Premierminister Andy Burnham berief gestern eine Sondersitzung seines Kabinetts ein, um die aktuelle Hitzewelle zu besprechen. Solche Sitzungen werden sonst bei Naturkatastrophen oder Terrorgefahren einberufen. Ein echtes Ergebnis gibt es nicht. Burnham empfiehlt nach der Sitzung in einem Statement, dass die Menschen sich vor der Hitze schützen, ausreichend trinken und sich um Ältere kümmern sollen. Außerdem fordert er Ladenbesitzer auf, keine Einmalgrills mehr wegen der Feuergefahr zu verkaufen. Angesprochen darauf, ob die von ihm in Aussicht gestellten Ölbohrungen in der Nordsee angesichts des Hitzesommers und des Klimawandels angemessen seien, sagt der Premierminister.
3: I think it's really important that we deal today with the situation that we're in right now.
1: Es ist wichtig, dass wir uns erstmal mit der Situation beschäftigen, in der wir gerade sind. Wir müssen die Notlagen im Land unter Kontrolle bekommen. Wir müssen darauf ein Auge haben.
3: But we need to have a very close watching brief on that situation.
1: Damit meint er die fast 1000 Feuer, die in diesem Sommer in ganz Großbritannien gebrannt haben. Die Hälfte davon brach im Juli aus. Von Feuerwetter sprechen Experten in diesem Sommer, denn die Feuergefahr wird bleiben, solange es nicht regnet. Und auch wenn die Temperaturen in den kommenden Wochen sinken sollen, Regen ist nicht in Sicht.
0: Lisa Maria Röhling aus dem vertrocknenden Großbritannien. 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
1: 4.30 Uhr, die Nachrichten. Die Aufgabenbereiche von Nachrichtendiensten und Polizei bleiben laut Kanzleramtschefin Warken weiterhin klar getrennt. Die CDU-Politikerin versicherte im ARD-Fernsehen, das Trennungsgebot werde auch nach der gestern im Kabinett verabschiedeten Reform eingehalten. Die Nachrichtendienste könnten künftig aber in bestimmten Fällen eingreifen, in denen die Polizei oder andere Behörden nicht tätig werden könnten. Warken betonte, das sei geboten, um Gefahren rechtzeitig erkennen und abwenden zu können. Kritiker befürchten, dass das Prinzip der Aufgabentrennung durch die geplante Reform aufgeweicht wird. Vorgesehen ist unter anderem, dass die Geheimdienste künftig mehr Daten sammeln und auswerten können. Auch sollen sie Hackerangriffe aktiv durch Gegenangriffe bekämpfen dürfen. Anlässlich des 65. Jahrestags des Mauerbaus hat Bundestagspräsidentin Klöckner vor Gefahren für die Demokratie gewarnt. Gerade für junge Menschen, für die die DDR immer weiter in die Geschichte rücke, müsse man diese Erinnerung wachhalten, erklärte die CDU-Politikerin. Klöckner sprach von staatlichem Terror des SED-Regimes, der nach dem Mauerbau immer effizienter und menschenfeindlicher geworden sei. In Berlin wird heute mit Gedenkveranstaltungen, Ausstellungen und einer Kunstinstallation an den Mauerbau erinnert, der am 13. August 1961 begann. Das Bauwerk hatte 28 Jahre lang Bestand. Am 9. November 1989 fiel die Mauer, ein knappes Jahr später folgte die Wiedervereinigung. Erst gestern hatte die SED-Opferbeauftragte Zupke Maßnahmen etwa im Schulunterricht gefordert, damit die Erinnerung an DDR-Unrecht nicht verblasse. Nach den Beratungen der Verkehrsminister über die angespannte Lage der Binnenschifffahrt wegen niedriger Pegelstände fordert die Branche Klarheit für eine niedrigwassertaugliche Umrüstung ihrer Schiffe zu schaffen. Der Geschäftsführer der Gesellschaft HGK Shipping Bauer sagte dem Redaktionsnetzwerk Deutschland, man brauche von der Bundesregierung einen verlässlichen Investitionsrahmen bis zum Jahr 2035, der privates Kapital mobilisiere und Planungssicherheit für Neubauten gebe. Für die Branche sei die Umrüstung notwendig, da keine dauerhafte Besserung in Sicht sei und die Prognosen vielmehr auf eine weitere Verschärfung hindeuteten. Gestern hatte Bundesverkehrsminister Bilger für einen weiteren Ausbau der Fahrrinnen geworben und eine Umrüstung von Schiffen angeregt, damit sie auch in Zeiten mit wenig Wasser Fracht transportieren können. Der Deutsche Städte- und Gemeindebund fordert einen besseren Hitzeschutz für Krankenhäuser und Altenheime. Präsident Spiegler sagte der Rheinischen Post, Kliniken und Heime brauchten Klimaanlagen für Patienten und Personal. Sein Verband sehe hier einen immensen Investitionsbedarf, der nach überschlägigen Schätzungen mindestens 20 Milliarden Euro betrage. Mit Blick auf die aktuellen Hitzewellen hatte der Deutsche Städte- und Gemeindebund erst kürzlich für einen nationalen Kraftakt für Wasserversorgung und Klimaanpassung plädiert, den die Kommunen alleine nicht stemmen könnten. Die US-Einwanderungsbehörde ICE plant die Anschaffung von Elektroschock-Handschuhen. In einer Bekanntmachung des Heimatschutzministeriums ist von Deeskalationsgeräten die Rede, das damit vorherige Medienberichte bestätigte. Mit der Neuanschaffung wolle man sicherstellen, dass die Einsatzkräfte über die notwendigen Mittel und Ausrüstungen verfügten, um kriminelle oder illegal eingereiste Migranten sicher festnehmen und aus den Vereinigten Staaten abschieben zu können. Die Handschuhe werden über einen Tastendruck aktiviert und geben beim Berühren anderer Personen Elektroschocks ab. Die Bekanntmachung ließ zunächst offen, unter welchen konkreten Bedingungen sie eingesetzt werden sollen. Die oft rabiate Vorgehensweise von ICE-Mitarbeitern hatte in der Vergangenheit immer wieder für Kritik gesorgt. In einigen Fällen waren Menschen erschossen worden. Das Wetter. In den meisten Landesteilen wolkenlos, nur ganz im Nordosten ein paar Wolkenfelder. Erwärmung von Nordost nach Südwest auf 27 bis 37 Grad, an den Küsten etwas kühler. Morgen erneut verbreitet sonnig, im Tagesverlauf im Westen und Südwesten ein paar lockere Quellwolken, 31 bis 38 Grad. Die weiteren Aussichten am Samstag im Süden und Osten meist sonnig und trocken, 22 bis 38 Grad. Das waren die Nachrichten.
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0: 4:37 Uhr ist es. Es ist noch ziemlich früh damit, aber wir blicken dennoch auf den Sport. Frühsport also. Sozusagen mit Luise Kropf.
1: Und wir starten mit der Reit-WM. Die findet aktuell in Aachen statt. Das erste Mal nach 20 Jahren. Das letzte Mal hat die Reit-WM in Aachen 2006 halt gemacht. Und die deutsche Dressur-Equipe hat bei dieser Reitsport-Weltmeisterschaft in Aachen zum 13. Mal den Titel gewonnen. Markus Tepper berichtet.
2: Die erste Medaille für Deutschland bei dieser Reit-WM und das insgesamt 10. WM-Gold für Dressur-Queen Isabel Werth in ihrer einmaligen Karriere. Die achtmalige Olympiasiegerin war als letzte Starterin des deutschen Quartetts in das Dressur-Viereck eingeritten, wo es an einer Stelle durchaus eng wurde für Werth und ihre Stute Wendy.
3: Ich war super drin und einmal geschnuft und dann hat sich verloren. Sonst war das alles im Rahmen dessen, wie ich mir das vorgestellt habe. Aber der Schnufer, der war nicht nötig.
2: So war das Gold am Ende eine geschlossene Mannschaft. Mannschaftsleistung von Isabel Werth auf Wendy, Katharina Hemmer mit Denoir und Frederik Wandres auf Bluetooth. Den Grundstein zum Gold hatte Youngster und WM-Debütant Raphael Netz im Sattel von Camelot am ersten WM-Tag gelegt.
4: Gestern als erster Deutscher die WM zu eröffnen quasi und dann jetzt hier einen Tag später mit einer Goldmedaille um den Hals zu hängen, ist schon einfach ein geiles Gefühl.
2: Deutschland gewinnt das Dressur-Mannschaftsgold klar vor Großbritannien und dem Quartett aus Dänemark. Weitere Dressurmedaillen gibt es am Freitag und Samstag in den zwei Einzelprüfungen Grand Prix Spezial und Kür.
1: Und aktuell läuft natürlich auch noch die Schwimm-Europameisterschaft in Paris. Seit dieser Woche sind die Schwimmer ja im Becken unterwegs. Heißt, alle Schwimmer haben bei dieser Europameisterschaft jetzt ein Dach über dem Kopf. Und insgesamt läuft es ja richtig gut für das Team Deutschland. Insgesamt gab es schon 23 Medaillen. Und Deutschland ist auch weiter erfolgreich unterwegs, denn es gab wieder Medaillen und diesmal auch ziemlich überraschende. Lars Becker.
5: Gold und Silber in einem Wettbewerb. Besser geht nicht. Johannes Liebmann und Sven Schwarz gelang dieses seltene Kunststück im Finale über 800 Meter Freistil. Überragend die Vorstellung des 19-jährigen Liebmann. Nach der Hälfte des Rennens setzte sich der Magdeburger ab, gewann am Ende mit mehreren Längen Vorsprung und verbesserte außerdem seinen eigenen Europarekord aus dem Frühjahr.
6: Ich bin mega glücklich mit der Goldmedaille. Habe ich geliebäugelt, bin jetzt umso glücklicher, dass ich sie habe. Es ist einfach unglaublich, was jetzt auch einfach in der letzten Saison so passiert ist. Ja, ich weiß selber nicht genau, was ich dazu sagen soll.
5: Liebmann ist der erste deutsche Europameister über 800 Meter Freistil. Sven Schwarz konnte das Tempo seines Teamkollegen nicht mitgehen, verdrängte aber mit einem beeindruckenden Finish den Ungarn Sarkany noch auf den Bronzerang.
7: Ja, ich freue mich extrem. Also Medaille bei einer Europameisterschaft ist natürlich immer das Ziel. Dass wir 1 und 2 haben, freut mich umso mehr. Natürlich will man dann immer auf dem ersten stehen, aber man kann nicht immer alles haben.
5: Die beiden anderen kleinen Medaillenhoffnungen erfüllten sich dagegen nicht. Angelina Köhler belegte im 50 Meter Schmetterlingssprint einen guten 6. Platz. Ihre Hauptstrecke 100 Meter kommt noch. 100 Meter Brust-Weltmeisterin Anna Elend kam gegen die europäische Konkurrenz nur auf Rang 7. Vor allem die Zeit war enttäuschend. Platz 7 auch für die 4x100 Meter Freistilstaffel der Frauen. Den ersten Weltrekord der EM schwamm die Italienerin Sarah Curtis im Halbfinale über 50 Meter Rücken.
1: Und aktuell auch wichtig im Sport, die Leichtathletik-Europameisterschaft in Birmingham. Und heute geht's im Zehnkampf für einen Deutschen um eine Medaille. Leo Neugebauer ist ja schon bei den Olympischen Spielen von Paris 2024 Zweiter geworden. Und er ist einer der großen Favoriten auf den Titel Europameister im Zehnkampf in Birmingham. Gestern hat er auf jeden Fall für seinen großen Traum von einer Goldmedaille bei Europameisterschaften ganz gut vorgelegt. Martin Roschitz.
8: Leo Neugebauer hat seinen eigenen Fanclub in Birmingham dabei und grüßt von oben. Der Zehnkampf-Weltmeister von Tokio und Topfavorit auf den EM-Titel kommt nach einem Stotterstart über die 100 Meter immer besser in Fahrt, war nach dem durchwachsenen Sprint der Beste im Weitsprung.
9: 7,82 Meter für Leo Neugebauer.
8: Und Kugelstoßen.
10: 17,13 Meter, Saisonbestleistung für Leo Neugebauer. Auf den Punkt topfit bei den Europameisterschaften.
8: Der Posterboy der deutschen Leichtathletik liegt auf Goldkurs.
11: Kugel endlich mal wieder über 17, freue ich mich mega. Und dann Weitsprung auch in den Konditionen, wo wir ja voll den Gegenwind hatten, dann hier so diese 87, 82 oder so herauszuhauen, das freut mich.
8: Auch Medaillenkandidat Niklas Kaul kann nach den ersten Disziplinen mehr als nur zufrieden sein. 12. Platz im Gesamtklassement, persönliche Bestleistung mit 15,26 Metern im Kugelstoßen. Deshalb hält sich sein erwartbarer Rückstand auf Neugebauer und die anderen Topathleten in Grenzen.
12: Kugel muss ich sagen, ich darf mich natürlich nicht beschweren, weil das ist eine Bestleistung. Aber da weiß ich, da geht eigentlich ein bisschen was anderes. Aber gut aus der Affäre gezogen nach 13:45 am Anfang, von daher alles bestens.
8: Kauls Paradedisziplinen kommen am zweiten Tag. Mit dem Speer und auf den abschließenden 1500 Metern kann er das Feld von hinten aufrollen.
12: Da ist noch ganz schön weiter Weg und da müssen alle erstmal durch.
8: Youngster Amadeus Gräber zeigt bei seiner ersten EM einen soliden Wettkampf und ist 14. Jetzt geht's für Neugebauer und Co. darum, so schnell wie möglich zu regenerieren im heißen Birmingham.
11: Ich gehe einfach daran, wie bei jedem Zehnkampf, locker und gebe mein Bestes. Also es macht echt Bock hier. Ich freue mich so, dass das Wetter mitmacht und ja, es ist gut Stimmung hier.
1: Und das Bundeskartellamt hält die 50+1-Regel, die wir hier in Deutschland aus der Fußball-Bundesliga kennen, in seiner finalen Einschätzung für zulässig. Simon Mead berichtet.
13: Die 50+1-Regel soll verhindern, dass Investoren die volle Kontrolle über Profifußballclubs in Deutschland übernehmen. Das Bundeskartellamt hält diese Regel nach jahrelanger Prüfung weiter für zulässig. Sie schränke zwar den Wettbewerb um Investoren ein, dafür schützt sie aber, dass Clubs weiter von ihren Vereinen und Mitgliedern geprägt werden. Das Amt sieht trotzdem Probleme. Die Liga solle stärker darauf achten, dass Fans bei Vereinen wirklich stimmberechtigtes Mitglied werden und so auch mitbestimmen können. Außerdem solle sie Ausnahmen besser begründen, zum Beispiel bei Werksclubs wie Bayer Leverkusen und dem VfL Wolfsburg. Eine Abschaffung der Regel ist nicht geplant.
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0: Wir ziehen in den Krieg. Können Sie sich vorstellen, dass Ihr Sohn, vielleicht auch Ihre Tochter, das sagt? Wir ziehen in den Krieg? Für junge Leute aus der Ukraine ist so etwas Realität. Claudia van Laak hat in Berlin einen jungen Mann getroffen, der sich aufmacht, der Armee in der Ukraine beizutreten. Dima zieht in den Krieg.
1: Deutsche, was muss da hin?
2: Anfang August im Berliner Gleisdreieckpark. Streusel, Kuchen und Melone. Baguette, Käse und Äpfel zwischen Wasser, Mate und Bierflaschen auf bunten Decken unter der U-Bahn-Trasse.
3: Prost!
2: Deutsche, englische, ukrainische Sätze fliegen durch die Luft.
4: I don't know what languages should I talk like.
2: Geschenke warten darauf, ausgepackt zu werden. Eine Sonnenbrille, ein paar bunte Socken, ein Schlüsselanhänger. Und dann ist da noch eine Silberkette mit einem schweren Anhänger aus Metall. Ein Kreuz, in der Mitte ein Totenkopf. Der Beschenkte klemmt es sich zwischen Zeige und Mittelfinger der rechten Hand. Jetzt könnte das Kreuz als Stichwaffe dienen. Das Letzte, was der Russe sehen wird. Dimitro, von allen Dima genannt, feiert hier im Gleisdreieckpark nicht seinen Geburtstag. Nein, zwei Tage später wird der 32-Jährige zurück in die Ukraine gehen und sich dort einer Drohneneinheit anschließen.
4: Ich habe es gestern Morgen richtig so realisiert. Während ich mich geduscht habe, habe ich mir gesagt, hey, in zwei Tagen siehst du deine Heimat, die du jetzt seit 5 Jahren nicht mehr gesehen hast. Und da habe ich endlich geweint.
2: Raspelkurze Haare, dunkelbraune Augen, ein silberner Ohrring im linken Ohr. Dima trägt ein schwarzes T-Shirt mit einem kleinen gelben Dreizack, dem Logo der ukrainischen Armee. Vor 20 Jahren ist er mit seinen Eltern nach Deutschland gekommen, hat hier Architektur studiert, arbeitet auch als Techno-DJ, besitzt beide Staatsbürgerschaften. Seit dem Überfall Russlands unterstützt er sein Heimatland, die Ukraine. Jetzt hat er das Gefühl, es reicht nicht mehr.
4: Vielleicht geht das für die anderen, aber ich habe da so eine Decke erreicht für mich, wo ich sage, jetzt kann ich an die Waffe, ich kann auch mehr oder auch direkter Geschehnisse beeinflussen.
2: Ich habe ein Doppelleben geführt, das ich am Ende nicht mehr ausgehalten habe, erzählt Dima mit ernster Stimme. Tagsüber im Büro funktionieren, morgens, abends und nachts dann der Austausch mit Freunden und Verwandten in der Ukraine. Wo war der letzte Einschlag? Ist jemand verletzt, den ich kenne? Welches Haus ist zerstört?
4: Man schläft ein mit Nachrichten, mit Sorgen über Freunde und Verwandte. Man wacht dann auf, checkt Handy, ist dann am Handy irgendwie, weil es ständig Beschüsse gibt in Kharkiv und Kiew. Und man schreibt mit Leuten und man fragt sich, okay, was soll ich dann den Leuten sagen? Ich habe gemütlich dann im Bett geschlafen und die waren im Badezimmer die ganze Nacht und haben nicht geschlafen.
2: Die endgültige Entscheidung, zurückzugehen und sich freiwillig für einen Einsatz an der Front zu melden, trifft Dima in der Schweiz. Dort arbeitet er in einem Architekturbüro, wird nach kurzer Zeit allerdings wieder entlassen.
4: Weil ich einen Konflikt mit dem Chef angetreten bin. Er wollte, dass ich an einem Projekt arbeite, wo unser Büro eine Gründerzeitvilla für russische Oligarchen saniert am Zürichsee. Und da habe ich sofort Nein gesagt. Er liegt außerhalb von meinem moralischen Kompass. Und ja, dann wurde ich / habe ich gekündigt.
2: Valeria geht jetzt herum mit einem Satz Tarotkarten. Die Stimmung bei dieser Abschiedsparty ist schwer zu greifen. Mal lautes Lachen, mal Schweigen. Jeder hängt seinen Gedanken nach.
5: Wir wissen nicht, wenn wir nächstes Mal Dima treffen. Deshalb ich glaube, es ist wichtig auch, dass als eine gute Erinnerung.
6: Ich glaube, ich verstehe nicht genau, was hier gerade passiert und was werden wird.
7: Ich bin einfach stolz, aber auch ein bisschen traurig, dass ich ihn hier nicht haben werde. Aber wir kämpfen ums Überleben. Da ist individuelles Schicksal nicht mehr so wichtig.
2: Jegor hat sich einen Campingstuhl mitgebracht, trinkt einen Schluck Mate aus der Flasche, wirkt nachdenklich. Genau wie sein Freund Dima lebt er schon lange in Deutschland, hat 2 Pässe. Hat auch er überlegt, zurückzugehen, sich freiwillig bei der Armee zu melden? Jegor schüttelt den Kopf.
7: Meine Eltern haben mich stark davon abgeraten. Mein Vater ist auch an der Front. Von daher jemand schon, von der Familie schon jemand da. Ich habe hier Arbeit, Katze und alles hier. Das wäre nicht gut.
2: Und wie beurteilt das Dima, der jetzt freiwillig in den Krieg zieht, um sein Land zu verteidigen? Er geht, seine Freunde bleiben zurück im sicheren Deutschland?
4: Provokative Frage. Jeder soll selber entscheiden.
2: Dima möchte niemanden verurteilen. Ich kann nicht anders, sagt er. Wenn ich hier bleibe,
4: dann ist mein Kopf und Herz nicht am richtigen Ort. Ich muss dann jeden Tag Heimweh erleben und mich rechtfertigen und versuche nicht so radikal zu sein.
2: Zwei Tage später fährt der 32-jährige Architekt von Berlin aus über Warschau in den Westen der Ukraine. Er unterschreibt seinen Vertrag bei der Drohneneinheit Jasni Ochi, klare Augen. Und dann meldet sich Dima noch einmal aus dem Zug, von Kiew in den Osten nach Kharkiv, seiner Heimatstadt. Ein großes Gefühl der Zugehörigkeit habe er.
3: Mir gehört jedes Stück Straße, jeder Baum, jeder Bus, jede Wolke. Alles ist meins, weil ich jetzt auf dem Weg bin, wahrscheinlich für das alles auch zu kämpfen und mein Leben zu riskieren. Deswegen habe ich so ein Gefühl, dass mir hier alles gehört, dass ich wirklich alles hier verteidige.
2: Seine Sprachnachricht endet mit den Worten: Bis bald.
0: Wenn ich hier bleibe, sind Kopf und Herz nicht am richtigen Ort. Die Reportage von Claudia Verlag über einen jungen Mann, der in die Ukraine in den Krieg zieht. 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

0: Der Mangel an Fachkräften wird in den kommenden Jahren in der Bundesrepublik immer größer werden. Nach Berechnungen des Instituts der Deutschen Wirtschaft hier in Köln fehlen der Wirtschaft allein im kommenden Jahr fast 730.000 Spezialistinnen und Spezialisten. Eine Entwicklung, auf die die Stadt Bochum mit einer besonderen Einrichtung reagiert hat, dem Welcome Office. Es richtet sich an Fachkräfte aus dem Ausland und bündelt Behörden und Zuständigkeiten unter einem Dach. Zahlreiche Menschen konnten so schon vermittelt werden zu Firmen, die sie dringend brauchten. Unser Landeskorrespondent Jonas Panning berichtet aus Bochum.
1: In den Montagehallen der Firma Vogelsang wird schwer geschuftet. Ölgeruch liegt in der Luft, es wird gehämmert. Auf dem Boden grenzt eine dünne gelbe Linie die Arbeitsbereiche ab. In blauer Arbeitshose, dunkelblauem T-Shirt und goldenen Ohrringen steht Gihem Budriga vor einer tischgroßen Hebebühne, die sie mit einem Knopfdruck etwas hochfährt.
2: So, hier ist Industrielüftermotor und am ersten ich habe ausgebaut, sauber machen, die alle Bauteile aufgearbeitet und jetzt heute ich habe die neue Lage reinmachen und ich habe alle aufgearbeitet und zusammen aufbauen.
1: Vor einem Jahr ist die 29-Jährige aus Tunesien nach Deutschland gekommen. Bei dem Betrieb im Bochumer Stadtteil Wattenscheid, der Großmotoren aus ganz Deutschland repariert, macht sie eine Ausbildung zur Elektronikerin für Maschinen- und Antriebstechnik. Sie ist eine von nur zwei Frauen in dem Unternehmen, erzählt Ausbildungsleiter René Bubrowski.
3: Wir haben jahrelang versucht, junge Damen zu bekommen für technische Berufe, haben auch immer wieder beim Einstellungstest welche eingeladen, dann sind die einfach nicht erschienen oder sind wirklich ganz hart durchgefallen. Jetzt mit den beiden Mädels haben wir einen Glücksgriff gemacht. Die haben beide super eingeschlagen, super integriert, technisch super. Und auch die Schulnoten, sei es auch die Noten im Betrieb, sind durchweg gut.
1: Dominik Kluber lächelt zufrieden, als er das hört. Kluber ist bei der Stadt Bochum Referent für strategische Projekte und einer der Erfinder des Bochumer Welcome Office. Ziel der Einrichtung, die es seit gut einem Jahr in der Ruhrgebietsstadt gibt, Fachkräfte wie Gihem Budriga in Arbeit zu vermitteln und ihnen die Behördengänge zu erleichtern. Kluber vergleicht die Einrichtung mit dem menschlichen Körper.
4: Also das heißt, die Ausländerbehörde ist das Herzstück. Alles steht und fällt mit dem Aufenthalt. Aber wir haben die Agentur für Arbeit mit dem Arbeitgeberservice, die auch Unternehmen beraten, die Arbeitnehmende beraten. Das heißt, die Agentur für Arbeit ist bei uns die Lunge, die uns mit Jobs versorgt, aber auch mit Fördermöglichkeiten. Wir haben die IHK mit der Anerkennungsberatung, unsere Niere oder Leber, die quasi dann auch nochmal filtert.
1: Im Welcome Office sitzen alle Einrichtungen unter einem Dach und kümmern sich darum, dass Fachkräfte aus dem Ausland gut betreut und vermittelt werden. 90 Menschen fanden seit April letzten Jahres mit Hilfe der zentralen Stelle eine Beschäftigung. Sie waren zum Teil gerade erst in Deutschland angekommen und mussten nicht lange warten, bis sie arbeiten konnten, erzählt Dominik Kluber.
4: Vor der Eröffnung des Welcome Office Bochum mussten die Fachkräfte bis zu 40 Tage noch warten, also auf diese Arbeitsmarktzulassung, auf die Bestätigung der Arbeitsmarktzulassung. Wir konnten jetzt durch diese Verortung im Welcome Office Bochum den Prozess, also diesen internen Prozess zwischen der Ausländerbehörde und der Agentur für Arbeit von 40 Tagen auf sogar 4 Tage verringern.
1: Auch Nimet Keynes aus der Türkei macht eine Ausbildung in den Bochumer Montagehallen. Gerade steht sie vor einer riesigen Turbine, an der 3 Kollegen arbeiten. Die 23-Jährige ist seit 10 Monaten in Deutschland und sorgt sich momentan um ihre Aufenthaltserlaubnis.
5: The Welcome Office hilft mir jetzt. Ja, sie haben gesagt, wir kümmern mit dir. Deswegen ich hatte Angst, aber ich bin jetzt noch gut. Weil im August mein Visum wird abgelöst und das ist ein bisschen eingeschickt werden für mich.
1: Der Fall von Nimet Keynes ist ein Musterbeispiel für die Idee der Bochumer Einrichtung. Sie übernimmt den Weg durch den Behördendschungel, vor allem für Fachkräfte aus Drittstaaten, also Ländern außerhalb der EU. Fachkräfte, die Wirtschaft hierzulande jetzt schon dringend benötigt, sagt Dominik Kluber von der Stadt Bochum, und in der Zukunft noch viel mehr.
4: In den kommenden 10 Jahren gehen so langsam die Babyboomer in Rente. Über 30.000 Beschäftigte. Und wir stellen fest, mit dem Potenzial, mit den Beschäftigten hier vor Ort, das wird dauerhaft nicht ausreichen. Das heißt, wir sind auf Zuwanderung angewiesen. Und dementsprechend haben wir schnell gemerkt, wir müssen Kompetenzen bündeln und haben für uns gesagt, wir möchten Output generieren.
1: Output, den René Bubrowski dringend benötigt. Der Ausbildungsleiter der Firma Vogelsang hat gerade noch so die letzten Auszubildenden für dieses Jahr gefunden. Im August fangen sie an. Und Nimet Keynes aus der Türkei und Gihem Budriga aus Tunesien haben etwas geschafft, das es in dem mittelständischen Unternehmen jahrzehntelang nicht gab. Es ist als Arbeitgeber interessant für Frauen geworden.
3: Der große Vorteil, denke ich, ist einfach, dass andere Frauen sehen, ach guck mal, da sind ja zwei Mädels. Das kann ja gar nicht so verkehrt sein. Die schaffen es ja auch, das mitzuarbeiten. Und dadurch, das haben die anderen Mädels, die zum Probearbeiten waren, die beiden gesehen haben, sich auch, glaube ich, mit dafür entschieden, das zu machen bei uns. Also das ist ein Riesenvorteil für uns, die beiden. Die haben Türen aufgemacht.
0: Jonas Panning mit einem Beitrag aus unserer Reihe Geht doch, was läuft gut in Ihrer Kommune, in der Hörer uns schreiben können, womit Sie daheim zufrieden sind.

Und das war die Radionacht an diesem 13. August. Wir hoffen, Sie waren auch damit zufrieden. Hier im Deutschlandfunk übernehmen nun die Kolleginnen und Kollegen der Informationen am Morgen mit Christoph Heinemann am Mikrofon. Auch bei ihm ein Thema: Wie schön, unheimlich oder bewegend war sie denn nun, die Sonnenfinsternis? Mein Name ist Marco Langer. Kommen Sie gut durch diesen Tag.

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1: Fünf Uhr, die Nachrichten. Anlässlich des 65. Jahrestags des Mauerbaus hat Bundestagspräsidentin Klöckner vor Gefahren für die Demokratie gewarnt. Gerade für junge Menschen, für die die DDR immer weiter in die Geschichte rücke, müsse man diese Erinnerung wachhalten, erklärte die CDU-Politikerin. Klöckner sprach von staatlichem Terror des SED-Regimes, der nach dem Mauerbau immer effizienter und menschenfeindlicher geworden sei. In Berlin wird heute mit Gedenkveranstaltungen, Ausstellungen und einer Kunstinstallation an den Mauerbau erinnert, der am 13. August 1961 begann. Das Bauwerk hatte 28 Jahre lang Bestand. Am 9. November 1989 fiel die Mauer, ein knappes Jahr später folgte die Wiedervereinigung. Erst gestern hatte die SED-Opferbeauftragte Zupke Maßnahmen etwa im Schulunterricht gefordert, damit die Erinnerung an DDR-Unrecht nicht verblasse. Die Aufgabenbereiche von Nachrichtendiensten und Polizei bleiben laut Kanzleramtschefin Wagen weiterhin klar getrennt. Die CDU-Politikerin versicherte im ARD-Fernsehen, das Trennungsgebot werde nach der gestern im Kabinett verabschiedeten Reform eingehalten, auch wenn es nicht im Grundgesetz festgeschrieben und lediglich als Prinzip über die Zeit entwickelt worden sei. Die Dienste könnten künftig aber in bestimmten Fällen eingreifen, in denen die Polizei oder andere Behörden nicht tätig werden könnten. Wagen betonte, das sei geboten, um Gefahren rechtzeitig erkennen und abwenden zu können. Kritiker befürchten, dass das Prinzip der Aufgabentrennung aufgeweicht wird. Konkret sollen die Dienste künftig mehr Daten sammeln und auswerten können. Auch sollen sie Hackerangriffe aktiv durch Gegenangriffe bekämpfen dürfen. Die Ukraine will künftig keine detaillierten Angaben mehr zu russischen Raketenangriffen machen. Ein Luftwaffensprecher teilte mit, in den täglichen Berichten würden keine exakten Zahlen zu von Russland abgefeuerten und durch die ukrainischen Streitkräfte abgefangenen Raketen mehr genannt. Gleichwohl werde die Bevölkerung weiterhin in Echtzeit vor Angriffen gewarnt und Luftalarm ausgelöst. Derweil meldete die Hafenstadt Sewastopol auf der von Russland annektierten Halbinsel Krim einen Stromausfall, der durch einen ukrainischen Drohnenangriff ausgelöst worden sei. Nach den Beratungen der Verkehrsminister über die angespannte Lage der Binnenschifffahrt wegen niedriger Pegelstände fordert die Branche Klarheit für eine niedrigwassertaugliche Umrüstung ihrer Schiffe zu schaffen. Der Geschäftsführer der Gesellschaft HGK Shipping, Bauer, sagte dem Redaktionsnetzwerk Deutschland, man brauche von der Bundesregierung einen verlässlichen Investitionsrahmen bis zum Jahr 2035, der privates Kapital mobilisiere und Planungssicherheit für Neubauten gebe. Für die Branche sei die Umrüstung notwendig, da keine dauerhafte Besserung in Sicht sei und die Prognosen vielmehr auf eine weitere Verschärfung hindeuteten. Gestern hatte Bundesverkehrsminister Bilger für einen weiteren Ausbau der Fahrrinnen geworben und eine Umrüstung von Schiffen angeregt, damit sie auch in Zeiten mit wenig Wasser Fracht transportieren können. Nach dem schweren Erdbeben in Kolumbien ist die Zahl der Todesopfer auf 265 gestiegen. Rund 3.500 weitere Personen seien verletzt worden, wie Präsident de la Espriella mitteilte. Die von Behörden genannte Zahl an Vermissten liegt demnach bei fast 500. Allerdings werden einer inoffiziellen Website zufolge knapp 4.200 Menschen von ihren Angehörigen gesucht.

0: Wärmung von Nordost nach Südwest auf 27 bis 37 Grad, an den Küsten etwas kühler. Morgen erneut verbreitet sonnig, im Tagesverlauf im Westen und Südwesten ein paar lockere Quellwolken. 31 bis 38 Grad, das waren die Nachrichten.
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2: Mit Christoph Heinemann, guten Morgen. Subventionen, Abschottung und Spionage. Über Chinas aggressive Wirtschaftsstrategie sprechen wir gleich mit Johannes Volkmann. Der CDU-Außenpolitiker gilt als einer der besten Kenner der Volksrepublik im Deutschen Bundestag. Wir berichten über das Gedenken an die Opfer der Mauer, die heute vor 65 Jahren gebaut wurde. Darüber und über die Frage, wie es seine CDU mit der Partei Die Linke halten sollte, sprechen wir gegen 8.10 Uhr mit Christoph Bergner, dem früheren Ministerpräsidenten von Sachsen-Anhalt. Am Wochenende warb der Co-Vorsitzende der Linken, Luigi Pantisano, für eine Zusammenarbeit.
3: Ich finde, da sind wir alles erwachsene Menschen, die die Verantwortung wahrnehmen müssten für dieses Land. Es geht darum, zu verhindern, dass eine rechtsextreme Partei an die Macht kommt.
2: Und gegen 7.15 Uhr zur Kritik innerhalb der SPD an der Parteiführung Fragen an den Bundestagsabgeordneten Karl Lauterbach. Die Zeit 5.06 Uhr. Dankeschön, dass Sie den Deutschlandfunk hören.

0: Waren wir zu nett zu China, fragte die Frankfurter Allgemeine Sonntagszeitung am vergangenen Wochenende auf Seite 1. Und sie beschrieb die hochaggressive Wirtschaftsstrategie der kommunistischen Führung in Peking. Forcierter Export, Abschottung des eigenen Marktes, der Versuch, andere Staaten abhängig zu machen, hohe Subventionen, gezielte Spionage. Und China hält seine Währung offenbar künstlich billig. Der IWF geht von 16% Unterbewertung aus. Die Europäische Handelskammer in Peking rechnet mit höheren Werten. Im ersten Halbjahr dieses Jahres stiegen die chinesischen Ausfuhren nach Deutschland um 19% verglichen mit dem Vorjahreszeitraum. Die Deutschen steigerten ihre Ausfuhren nach China lediglich um 1,8%. Alles zusammen bildet eine für Europa und Deutschland sehr beunruhigende Mischung. Einem Bericht der französischen Regierung zufolge sind 50% der europäischen und 70% der deutschen Industrieproduktion in Gefahr. Johannes Volkmann, CDU, ist Mitglied des Auswärtigen Ausschusses des Deutschen Bundestages, direkt gewählt im Wahlkreis Lahn-Dill in Hessen. Er hat unter anderem in China studiert und erwarb in Oxford einen Master in Contemporary China Studies. Guten Morgen.
1: Guten Morgen nach Köln.
0: Herr Volkmann, welches politische Ziel steckt hinter dem chinesischen Angriff auf die europäische Industrie?
1: China hat eine klar formulierte politische Vision. Das ist, zu einer wirtschaftlichen, zu einer industriellen Großmacht zu werden. Und im Dienst dieser Vision hat sie die chinesische Kommunistische Partei und die Staatsführung in China im neuen Fünfjahresplan sehr ambitionierte Zielmarken definiert. Und dazu gehört eben auch die Marktbeherrschung weiter Lieferketten, die bisher europäisches und vor allem auch deutsches Territorium waren. Und deswegen trifft uns das eben unmittelbar ganz stark hier in Deutschland.
0: Schauen wir auf eine Branche. Chinesische Autos könnten in 5 Jahren in Europa einen Marktanteil von 15% erzielen zulasten der europäischen Hersteller. Wie sinnvoll sind dann, auch vor dem Hintergrund dessen, was Sie gerade gesagt haben, Stichwort Beherrschung, wie sinnvoll sind dann Kooperationen, wenn man bedenkt, dass das Ziel eben darin besteht, die europäische Industrie platt zu machen?
1: Ich glaube, Kooperationen sind dort sinnvoll, wo sie nicht auf Naivität beruhen. Wir haben in den vergangenen Jahren immer wieder die Erfahrung gemacht, dass Kooperationen zum Abgreifen europäischen geistigen Eigentums genutzt wurden und am Ende eben keine Win-Win-Kooperationsmodelle waren. Dort, wo es eine Perspektive für deutsche Unternehmen gibt, Technologie aus China zu reimportieren, gerade auch in der Batterietechnologie beispielsweise, wo die Chinesen auch technologisch mittlerweile die Marktführerschaft haben, kann das punktuell sinnvoll sein. Insgesamt sollten wir aber einen deutlich weniger naiven Ansatz in Fragen der Kooperation mit China verfolgen als bisher.
0: Für den Kauf von Elektroautos werden in Deutschland ja Prämien gezahlt. Sie waren vor Naivität. Sollten auch mutmaßlich unfair hergestellte chinesische Fahrzeuge

0: subventioniert werden?
1: Ich glaube, das ist eine ganz wichtige Frage. Deutsche Unternehmen und die deutsche Volkswirtschaft hat ja keine Sorge vor Wettbewerb. Wir stehen mit asiatischen Konkurrenten, zum Beispiel aus Korea, aus Japan, seit Jahrzehnten in einem sehr produktiven Wettbewerb, der für die Verbraucher auch deswegen positiv ist, weil er günstigere Produkte und gleichzeitig bessere Technologien ermöglicht. Das Problem bei China ist eben, dass ein wesentlicher Teil der Wettbewerbsvorteile auf Wechselkursmanipulationen und unfaire Subventionen zurückzuführen sind. Und da ist es einfach eine Frage der Ordnungspolitik in einer Marktwirtschaft, diese unfairen Vorteile auszugleichen. Deswegen plädiere ich zusammen auch mit anderen Kollegen für die Einführung von Ausgleichszöllen auf europäischer Ebene. Und selbstverständlich sollten solche marktverzerrenden Marktteilnehmer auch von Subventionen ausgeschlossen werden in Europa.
0: Was heißt genau Ausgleichszölle? Wie würden die berechnet?
1: Da hat die Europäische Kommission verschiedene Vorschläge gemacht, wie so etwas in der Praxis aussehen kann. Konkret bedeutet es, man schaut sich die Wechselkursvorteile an, man schaut sich Subventionen an, die nicht auf Basis von WTO-Recht beruhen und verhängt dann gegen bestimmte Branchen Ausgleichszölle, so wie wir es beispielsweise im Bereich der Elektromobilität in den vergangenen Jahren gemacht haben.
0: Müsste man zur Not auch den Weg eines Handelskonfliktes einschlagen?
1: Die Sorge vor einem Handelskonflikt ist berechtigt. Es ist zu erwarten, dass China auf eine solche Maßnahme mit erheblichen Vergeltungsmaßnahmen reagieren würde, auch um Europa vor solchen Schritten abzuschrecken. Gleichzeitig kann die Angst vor einer wirtschaftspolitischen Fallhöhe nicht bedeuten, dass wir immer weiter auf den Baum der Abhängigkeiten hinaufklettern. Und das ist ja genau das, was wir in den letzten Jahren immer wieder getan haben. Wir haben aus Sorge vor einer Eskalation nichts getan oder wichtige Handlungsschritte unterlassen. Und im Ergebnis sind wir dann noch abhängiger geworden. Und deswegen halte ich es für notwendig, diesen Handelskonflikt auszuhalten, beziehungsweise hier in dieser Frage zu versuchen, eben aus einer Position der Stärke heraus gegenüber China einen neuen, fairen Deal in den Handelsbeziehungen zwischen Europa und China zu ermöglichen.
0: Beispiel für die Abhängigkeit: innerhalb von 2 Jahren stieg der Anteil von in Deutschland verkauften chinesischen wiederaufladbaren Batterien von rund 50 auf über 66%. Bei Solarpanelen werden in Deutschland inzwischen zu mehr als 90% chinesische Produkte verbaut. Jetzt wollte die China-Strategie der Ampelregierung im Juli 2023 ja genau das Gegenteil erreichen. Aber passiert ist eine zunehmende Abhängigkeit. Wie können Politik und Wirtschaft jetzt diesen Trend umkehren?
1: Das ist der entscheidende Punkt, den Sie ansprechen. Wir haben seit mehreren Jahren eine Rhetorik, politische Rhetorik in Europa, die von De-Risking, also vom Abbau von Risiken, spricht. Aber in der Praxis bauen wir immer neue Abhängigkeiten auf, verlieren immer weiter Marktanteile. Und deswegen braucht es eben einen radikalen Schritt oder ich sage mal einen grundlegenderen Schritt mit den Ausgleichszöllen und auch ein klares Signal an die Marktteilnehmer, dass es nicht länger hinnehmbar ist, dass Gewinne aus einem kurzfristigen Engagement in China privatisiert werden, aber die geopolitischen Risiken, die damit einhergehen, langfristig auf den Steuerzahler abgewälzt werden. Weil das ist ja das Ergebnis, wenn große DAX-Unternehmen Investitionen in China vornehmen, dass sie davon ausgehen, dass wenn diese Investitionen aus geopolitischen Gründen schiefgehen, dann am Ende der deutsche Steuerzahler für sie gerade steht. Und da hat der Bundeskanzler bereits vergangenes Jahr mal eine sehr deutliche Rede bei der Körber-Stiftung gehalten, um dieses Phänomen zu unterstreichen, dass es so nicht mehr weitergehen kann. Und das müssen wir jetzt auf europäischer Ebene mit gemeinsamen Handlungen schnell eben auch so umsetzen.
0: Herr Volkmann, Sie haben eben die Batterietechnologie angesprochen. Sind chinesische Produkte inzwischen nicht manchmal einfach auch besser?
1: Das ist sicherlich ein Teil der Erklärung. Also es ist ein gemischtes Bild. Die OECD hat eine Studie jüngst herausgebracht, in der sie die Marktentwicklung der letzten 20 Jahre sich angeschaut hat und sagt, dass die Marktanteilsgewinne chinesischer Unternehmen zu etwa 60% auf Subventionen und Wechselkursmanipulation zurückzuführen sind und zu 40% auch, dass die Chinesen eben zunehmend qualitativ hochwertige Produkte bauen. Das ist ja auch völlig in Ordnung. Ich nehme nochmal das Beispiel Korea und Japan. Korea und Japan sind beides Volkswirtschaften, die mit steigender Qualität teurer geworden sind in ihren Produkten. In China beobachten wir eine Qualitätssteigerung, aber gleichzeitig eigentlich eine so gut wie Nicht-Veränderung der Erzeugerpreise. Und das ist eben volkswirtschaftlich nur schwer erklärbar, außer eben durch unfaire Wettbewerbspraktiken.
0: Eine mögliche Erklärung liefern die Verfassungsschutzbehörden. Sie waren nämlich vor Spionage. Wie schätzen Sie die Gefahr ein, wenn deutsche Unternehmen zum Beispiel Werkstudenten aus China aufnehmen?
1: Ich glaube, wir sind ungefähr 5 bis 10 Jahre hinter der Entwicklung dort in den USA, in Kanada, in Großbritannien, wo es eine viel stärkere Sensibilität für das Thema Wissenschafts- und Forschungsspionage aus China gibt. Ich würde da gar nicht so sehr die Unternehmen in den Fokus nehmen, sondern vor allem die Universitäten und die Spitzenforschungsinstitute. Und da müssen wir nachschärfen in Deutschland, auch wenn Kultusangelegenheiten Ländersache sind, dass es eben nicht sein kann, dass chinesische Forscher unbegrenzten Zugang zu sensibler, auch rüstungskritischer Technologie in Europa bekommen. Auch dort können wir uns Naivität nicht länger leisten.
0: Bundeswirtschaftsministerin Katharina Reiche möchte demnächst ein Gesetz zu ausländischen Investitionen in die kritische Infrastruktur vorlegen. Reicht das? Müsste da nicht insgesamt der Technologietransfer mit China stärker beschränkt werden?
1: Das ist ein wichtiger erster Schritt, den wir auf deutscher Ebene tun können. Investitionen in den Binnenmarkt aus meiner Sicht lassen sich am besten auf europäischer Ebene regeln. Es ist nur schwierig, eben national zu begrenzen, wenn Unternehmen in der Spitzentechnologie beispielsweise aufgekauft werden. Man denke an KUKA, wenn man dort eine Tochtergesellschaft im Binnenmarkt gründen würde, ohne gemeinsame europäischen Regeln könnte man nationale Investitionsregeln relativ leicht umgehen. Deswegen braucht es da gemeinsames europäisches Handeln. Bei kritischer Infrastruktur ist es aber wichtig, diesen Schritt zunächst national zu gehen. Es kann nicht sein, dass wir zulassen, dass beispielsweise die Deutsche Bahn in ihre Netzwerk- und Korridorsanierung Technik in sensible Schnittstellen einbaut, die dann später genutzt werden kann, zum Beispiel in einem Verteidigungsfall, das Schienennetz in Deutschland lahmzulegen. Und da sind wir leider in den letzten Jahren in der Signalleittechnik beispielsweise zu fahrlässig unterwegs gewesen.
0: Insgesamt hat die chinesische Wirtschaft bislang ja wenig Neues auf den Markt gebracht, sondern es gelingt ihr vor allem sehr erfolgreich, westliche Produkte besser und billiger nachzumachen. Welche Chancen sind damit für die Zukunft verbunden? Vorausgesetzt, über die gegenwärtige Bedrohung würde nicht nur geredet.
1: Nun, die chinesische Volkswirtschaft hat durchaus einige Segmente, in denen sie Innovation hervorbringt. Ich habe eben das Beispiel der Batterientechnologien ja mit Ihnen schon mal besprochen. Ich glaube, wenn wir im Bereich der Innovation miteinander kooperieren, dort wo es technologisch niedrige Risiken, niedrige Fallhöhen gibt, dann ist das erst einmal sinnvoll. Ich habe auch kein Interesse daran, China per se zu verteufeln. Also da die bisweilen doch kulturkämpferische Rhetorik, die es in den USA zum Beispiel in China-Diskussionen gibt, nach Europa zu kopieren. Es geht einfach darum, dass wir aus einer vernünftigen, aus einer Position der eigenen Stärke heraus agieren. Und dazu müssen wir uns dieser Stärken bewusst werden. China braucht den europäischen Markt, genauso wie wir den chinesischen Markt brauchen. Wir sind der wichtigste Exportmarkt für die chinesische Volkswirtschaft, die an diesen Überkapazitäten ja seit Jahren leidet. Ohne den europäischen Exportmarkt könnte China sein eigenes Wachstumsmodell in dieser Form nicht weiter fortführen. Deswegen haben wir einen Hebel. Jetzt ist es eben auch wichtig, dass wir diesen Hebel nutzen, um die Wirtschaftsbeziehungen wieder so auszugestalten, dass sie auch Europa etwas nutzen. Weil wenn sie das nicht tun, wenn wir das nicht tun, wenn wir das unterlassen, dann blutet der Industriestandort Deutschland langsam aus. Wir verlieren im Moment 10.000 Industriearbeitsplätze pro Monat und ein wesentlicher Faktor sind Überkapazitäten aus China.
0: Sie waren vor einem Kulturkampf. China unterstützt in großem Umfang den russischen Angriffskrieg gegen die Menschen in der Ukraine. Xi und Putin vereint die Ablehnung des Westens. Putins Russland gilt ja längst als feindliches Land. Gilt das inzwischen auch für Xis China?
1: In der Tat ist es so, dass Russland seinen Angriffskrieg in dieser Form nicht aufrechterhalten könnte ohne chinesische Unterstützung. Und das ist auch entscheidend, glaube ich, in unserem China-Bild, dass wir das uns immer wieder vor Augen führen, dass China eben einen Gegner, einen Feind Europas bei seinem Angriffskrieg gegen Europa unterstützt, technologisch, finanziell, militärisch. Gleichzeitig liegt es nicht im Kerninteresse Chinas, Europa langfristig zu schwächen. Die Rivalität aus chinesischer Perspektive, wenn man auch chinesische Publikationen liest, wird in China lokalisiert zwischen China und den Vereinigten Staaten. Europa wird als Annex der Vereinigten Staaten in diesem geopolitischen Konflikt betrachtet. Insofern ist es durchaus sinnvoll, dass wir eine andere Betrachtung gegenüber China vornehmen als gegenüber Russland. China bedroht unsere physische Sicherheit heute in Europa mittelbar durch die Unterstützung Russlands, aber eben nicht unmittelbar wie Putin durch seinen Angriff. Krieg.
0: Herr Volkmann, waren wir zu nett zu China?
1: Ich glaube nicht, dass nett eine Kategorie des Politischen ist. Meine Formulierung wäre, wir waren zu naiv im Umgang mit China. Wir haben geglaubt in den 90er und den Nullerjahren, dass durch eine Öffnung unserer Märkte, durch einen unbegrenzten Zugang zu europäischem Know-how, China Stück für Stück sich uns annähern würde, auch in seinem politischen Modell. Eine Mittelschicht entstehen würde, die politische Teilhabe einfordern würde und am Ende ein liberaleres China stehen würde als heute. Das ist evident nicht der Fall, sondern China hat sich modernisiert, ohne dabei den Weg der japanischen oder der koreanischen Gesellschaft in Richtung Demokratie zu gehen. Und das müssen wir zur Kenntnis nehmen und daraus die Schlussfolgerungen ziehen für die wachsende Systemrivalität, die wir jetzt miteinander beobachten und diese Naivität ablegen.
0: Der CDU-Außenpolitiker Johannes Volkmann. Dankeschön für das Gespräch und auf Wiederhören.
1: Vielen Dank.
0: 5:20 Uhr ist es.

0: Was in Deutschland am gestrigen Abend für die meisten ein kurzweiliges Naturschauspiel war, hatte in Teilen Spaniens nennenswerte Folgen. Die totale Sonnenfinsternis brachte Hunderttausende zusätzlicher Touristen ins Land. Auch dorthin, wo ansonsten Feriengäste eher selten sind. Eindrücke von Christian Sachsinger.
1: Kai Gruhl, Vorsitzender bei den Görlitzer Sternenfreunden, hat die Reise von langer Hand geplant. Die Idee, zur totalen Sonnenfinsternis zu fahren, entstand vor über einem Jahr.
2: Ich hatte einen Beitrag in meinem Astro-Magazin gelesen und die haben erläutert, wo jetzt der Kernschatten lang läuft. Da habe ich jetzt daraufhin dieses Gebiet hier ausgesucht, hier in Mittelspanien.
1: Wir sind in Orea, einem Dorf mit knapp 200 Einwohnern in der Region Kastilien-La Mancha. Die Fahrt von Madrid geht rund 200 Kilometer nach Osten und dauert knapp 3 Stunden. Die Görlitzer haben fast 2400 Kilometer hinter sich. Nun hoffen sie, dass gute Bilder rauskommen, um sie den Vereinskollegen zu Hause zeigen zu können. Steffen Reimann hat die nötige Technik mitgebracht.
3: Einmal ein Sonnenteleskop, wo mit einem sogenannten Herschelkeil nur ein Bruchteil des Sonnenlichtes ins Okular gelenkt wird. Dann haben wir hier auch noch ein automatisches Teleskop. Hier guckt kein Mensch durch. Da ist eine Kamera integriert und man hat das dann eben gleich auf dem Tablet.
1: Dann wird zusammengepackt. Es geht hoch auf einen nahegelegenen Hügel mit freiem Blick Richtung Westen. Und es ist ein großer Rucksack, der da hoch soll.
3: Naja, ich soll die Kraxe mal anheben, das sind 30 Kilo.
1: Auch die Dorfbewohner versammeln sich auf dem Hügel. Der besorgte Blick geht dabei immer wieder nach oben. Am Himmel ziehen Wolken auf. Die Wolken werden uns respektieren und wieder abziehen. Ich bin noch am Zweifeln, aber ich kann mir vorstellen, dass die Wolken die Sonnenfinsternis verdecken. Scheint mir so. Nein, sie gehen weg. Wenn die Sonne weiter unten ist, sind die Wolken verschwunden. Für die Görlitzer Sternenfreunde wären Wolken eine kleine Katastrophe. 2400 Kilometer und kein Foto von der Totalität. Kai versucht, optimistisch zu bleiben.
2: Solange die Wolken um die Sonne herum bleiben, ist es ja völlig egal.
1: Dann geht's los. Um etwa 19.30 Uhr beginnt der Mond sich vor die Sonne zu schieben.
3: Ja, deutlich. Der Keks ist angeknabbert.
1: Und das heißt Schutzbrillen aufsetzen. Wer bei einer halb abgedunkelten Sonne mit bloßem Auge hinsieht, riskiert Verbrennungen. Stück für Stück verschwindet die Sonne und bewegt sich gleichzeitig nach unten Richtung Horizont. Eine knappe Stunde geht das so und dann ist es geschafft. Die Sonne verschwindet ganz.
3: Eine ganz, ganz schmale Sichel. Der Mond schiebt sich vor die Sonne und das ist dann so der finale Akt.
4: Jetzt wird der Ring immer kleiner.
3: Oh ja.
4: Also er wird nicht nur schmaler, sondern er wird auch kleiner.
3: Die Hörner, die werden immer kürzer, genau.
4: Jetzt
3: ist das ein Wahnsinn. Oh, Wahnsinn, Wahnsinn. Oh, die Corona, jetzt. Super.
4: Wow.
1: Die Sonne scheint um den Mond herum zu schimmern, die Corona. Einige Grillen beginnen plötzlich zu zirpen und im Dorf unter uns springen die Straßenlaternen an. Kai ist ganz still geworden.
2: Ich kann eigentlich nichts sagen.
4: Du kannst nichts sagen?
2: Nee. Das ist ja irre.
1: Eine Minute 33 dauert der Anblick, von dem man sich am liebsten nicht losreißen möchte. Doch wenn die Sonne wieder hervorblitzt, muss die Brille bereits aufgesetzt sein, sonst drohen Augenschäden. Die Görlitzer Sternenfreunde sind auf ihre Kosten gekommen. Aber nicht nur sie. Das war schon wirklich ein sehr schöner Moment für die Leute aus dem Dorf. Wirklich ein wunderschöner Moment. Das Licht, Nacht, einfach anders und der Ring. Einfach schön, das gesehen zu haben.
0: Christian Sachsinger berichtete.

0: Es wirkt auf den ersten Blick wie ein Sketch der legendären britischen Komikergruppe Monty Python. Doch das politische Schauspiel im britischen Küstenort Clacton-on-Sea ist Realität. Der wegen einer Spendenaffäre zurückgetretene Parteichef der Reform UK, Nigel Farage, tritt in seinem Wahlkreis erneut an. Doch Labour und die Tories boykottieren die Abstimmung und sprechen von einer Inszenierung. Angetreten ist ein Comedian mit einer Mülltonne auf dem Kopf. Christine Heuer.
1: Schlussspurt in Clacton-on-Sea. Am Tag vor der Nachwahl werben die beiden herausragenden Kandidaten noch einmal um Wählerstimmen. Nigel Farage lässt sich dafür im Doppelreiher mit Goldknöpfen an einer befahrenen Straße in seinem Wahlkreis filmen.
2: Please go out and vote on Thursday. Let's try and get a big, thumping anti-establishment vote.
1: Doch das Establishment tritt bei der von Farage losgetretenen Wahl gar nicht erst an. Die großen Parteien halten die ganze Veranstaltung für eine Farce. Und so konkurriert Britanniens führender Rechtspopulist in Clacton mit 33 weitgehend unbekannten Bewerbern. Aus dieser Menge sticht nur der Spaßkandidat Count Binface heraus. Ein intergalaktischer Krieger mit einem Mülleimer als Helm. Am Vorabend der Wahl spricht Graf Mülleimergesicht aus einem Raumschiff zu den Wählern von Clacton und zu seinen Artgenossen im Outer Space.
3: On Thursday, the humans of an amazing place called Clacton could elect me.
1: Am Donnerstag könnten die Menschen in Clacton mich zum ersten außerirdischen Abgeordneten wählen. Ich weiß, das wollt ihr mit eigenen Augen sehen. Kommt ruhig her, aber bitte nicht alle auf einmal. Menschen können ein bisschen nervös auf Einwanderung reagieren.
3: Just don't all come here at once. Humans can get a little bit prickly about
1: Migration, besser wie man sie unterbindet, ist das zentrale Thema von Nigel Farage und seiner Partei Reform UK. Bei vielen Wählern kommt das gut an. Nigel Farage wurde schon als britischer Premierminister gehandelt. Doch inzwischen beginnt sein Stern zu sinken. Farage steht im Verdacht, illegale Parteispenden angenommen zu haben. Unter anderem 5 Millionen Pfund von einem in Thailand lebenden Kryptomilliardär.
4: No one cares. Apart from the media, no one cares. No one cares at all.
1: Behauptete der Vorsitzende von Reform UK zu Beginn parlamentarischer Ermittlungen gegen ihn. Anfang Juli gab er sein Mandat zurück, nur um bei der Nachwahl in Clacton erneut zu kandidieren. Das Volk, verkündete Farage, solle sein Richter sein. Doch im Wahlkampf an Essex-Küste erwies sich, dass den Wählern die dubiosen Geldgeschenke an ihren Abgeordneten doch nicht so egal sind.
5: If someone gives you 5 million pounds, it ain't straight.
1: Wenn mir jemand 5 Millionen gibt, ist etwas faul. Wenn mir jemand 30 Pfund gibt, will ich wissen, warum. 5 Millionen sind eine Menge Kohle.
5: 5 million? It's a lot of dough.
6: I mean, if he was going to invest in it, why didn't he invest some of that 5 million?
1: Wenn er in Clacton investieren will, warum steckt er da nicht etwas von den 5 Millionen rein, die er von dem Kryptotypen bekommen hat?
6: Yeah, shove that in. That'll help out.
1: Trotzdem sind die Farage-Fans in Clacton in der Mehrheit.
7: What's the problem with someone giving you 5 million?
1: Was ist falsch daran, wenn einem jemand 5 Millionen gibt? Es gibt wirklich größere Probleme.
7: There's bigger problems than someone giving you 5 million pounds.
8: All these immigrants. Something's got to be done about it.
9: As far as I'm concerned, Nigel Farage is God.
1: Es gibt kaum einen Zweifel, dass Nigel Farage die Nachwahl in Clacton gewinnt. Vielleicht sogar mit über 70% der Stimmen. Doch das ist kein Kunststück, wenn die Umfragen stimmen, dass nicht mal ein Viertel der Wähler überhaupt abstimmen will und der einzige bekannte Herausforderer ein Mülleimer ist. Zurück im Unterhaus werden die Ermittlungen gegen Farage wieder aufgenommen. Clacton könnte schon bald die nächste Nachwahl ins Haus stehen. Und bei der treten dann auch die etablierten Parteien wieder an, in der Hoffnung, Nigel Farage den politischen Todesstoß versetzen zu können.
0: Christine Heuer aus Clacton-on-Sea. Nachrichten und Presseschau folgen bei uns im Deutschlandfunk. Anschließend unter anderem die Wiederholung eines Gesprächs mit dem Wissenschaftsjournalisten Dirk Lorenzen über die Sonnenfinsternis. In einer halben Minute ist es 5:30.

0: Deutschlandfunk. 5.30 Uhr, die Nachrichten. Anlässlich des 65. Jahrestags des Mauerbaus hat Bundestagspräsidentin Klöckner vor Gefahren für die Demokratie gewarnt. Gerade für junge Menschen, für die die DDR immer weiter in die Geschichte rücke, müsse man diese Erinnerung wachhalten, erklärte die CDU-Politikerin. Klöckner sprach von staatlichem Terror des SED-Regimes, der nach dem Mauerbau immer effizienter und menschenfeindlicher geworden sei. In Berlin wird heute mit Gedenkveranstaltungen, Ausstellungen und einer Kunstinstallation an den Mauerbau erinnert, der am 13. August 1961 begann. Das Bauwerk hatte 28 Jahre lang Bestand. Am 9. November 1989 fiel die Mauer. Ein knappes Jahr später folgte die Wiedervereinigung. Erst gestern hatte die SED-Opferbeauftragte Zupke Maßnahmen etwa im Schulunterricht gefordert, damit die Erinnerung an DDR-Unrecht nicht verblasse. Nach den Beratungen der Verkehrsminister über die angespannte Lage der Binnenschifffahrt wegen niedriger Pegelstände fordert die Branche Klarheit für eine niedrig wassertaugliche Umrüstung ihrer Schiffe zu schaffen. Der Geschäftsführer der Gesellschaft HGK Shipping, Bauer, sagte dem Redaktionsnetzwerk Deutschland, man brauche von der Bundesregierung einen verlässlichen Investitionsrahmen bis zum Jahr 2035, der privates Kapital mobilisiere und Planungssicherheit für Neubauten gebe. Für die Branche sei die Umrüstung notwendig, da keine dauerhafte Besserung in Sicht sei und die Prognosen vielmehr auf eine weitere Verschärfung hindeuteten. Gestern hatte Bundesverkehrsminister Bilger für einen weiteren Ausbau der Fahrrinnen geworben und eine Umrüstung von Schiffen angeregt, damit sie auch in Zeiten mit wenig Wasser Fracht transportieren können. In der SPD regt sich weiterer Widerstand gegen die Kürzung des Wohngelds. In einem Brandbrief an Bauministerin Huberts fordern die Landesvorsitzenden von Berlin und Schleswig-Holstein Krach und Kämpfer, die Pläne zurückzunehmen. Die Kürzungen treffen Menschen, die ohnehin mit steigenden Wohn- und Lebenshaltungskosten zu kämpfen hätten. Die Situation dieser Menschen werde dadurch verschärft. Das Bundeskabinett hatte beschlossen, künftig den Kreis der Anspruchsberechtigten zu verkleinern. Nach Einschätzung des Paritätischen Gesamtverbands könnte das Hunderttausende Menschen treffen. Krach und Kämpfer machten zudem geltend, für sie als Sozialdemokraten entstehe auch ein Glaubwürdigkeitsproblem, etwa in Landtagswahlkämpfen, in denen man für bezahlbares Wohnen werbe und gleichzeitig erklären müsse, warum es künftig weniger Unterstützung gebe. Der britische Rechtspopulist Farage stellt sich heute einer Nachwahl in seinem Wahlkreis Clacton-on-Sea in Südostengland. Der Vorsitzende der rechtspopulistischen Partei Reform UK hatte im Juli nach Vorwürfen wegen nicht offengelegter Spenden sein Abgeordnetenmandat niedergelegt. Laut Medienberichten soll ihm ein wegen Betrugs verurteilter Kryptounternehmer im Wahlkampf unter anderem Mitarbeiter bezahlt haben. Die parlamentsinternen Ermittlungen wurden während seiner Abwesenheit ausgesetzt, können im Falle eines Wahlsiegs aber wieder aufgenommen werden. Farage gilt als Favorit für die Abstimmung. Nach dem schweren Erdbeben in Kolumbien ist die Zahl der Todesopfer auf 265 gestiegen. Rund 3.500 weitere Menschen seien verletzt worden, wie Präsident de la Espriella mitteilte. Die von den Behörden genannte Zahl an Vermissten liegt demnach bei fast 500. Allerdings werden einer inoffiziellen Webseite zufolge knapp 4.200 Menschen von ihren Angehörigen gesucht. Zudem sind Tausende obdachlos, da ihre Häuser zerstört sind. Das Erdbeben der Stärke 7,4 hatte am Montag viele Regionen des südamerikanischen Landes erschüttert. Besonders schwer getroffen wurden Städte wie Cali, Pereira und Manizales. Paris Saint-Germain hat den UEFA Supercup gewonnen. Der Sieger der Fußball Champions League schlug Europa League-Gewinner Aston Villa in Salzburg mit 2:1. Das Wetter in den meisten Landesteilen wolkenlos, nur ganz im Nordosten ein paar Wolkenfelder. Erwärmung von Nordost nach Südwest auf 27 bis 37 Grad. An den Küsten etwas kühler, morgen erneut verbreitet sonnig. Im Tagesverlauf im Westen und Südwesten ein paar lockere Quellwolken. 37 bis 38 Grad. Die weiteren Aussichten am Samstag im Süden und Osten meist sonnig und trocken. Das waren die Nachrichten.
1: Deutschlandfunk, 5.35 Uhr, die Presseschau. Kommentiert wird der Gesetzentwurf für eine Reform der Nachrichtendienste. Jahrzehntelang standen die Deutschen ihren Geheimdiensten misstrauisch gegenüber, notiert die Südwestpresse aus Ulm. Nach den Erfahrungen der Nazi-Herrschaft war das auch nachvollziehbar. Die Befugnisse der Sicherheitsbehörden blieben daher weitgehend gestutzt. Das führte allerdings zum paradoxen Zustand, dass sie Gefahren für die deutsche Sicherheit oft gar nicht selbst erkennen konnte, weil ihnen die Möglichkeiten zur Aufklärung fehlten. Terroranschläge in Deutschland wurden zu einem sehr großen Teil nur durch Tipps von ausländischen Diensten vereitelt. Ein blinder Geheimdienst nutzt aber nur Deutschlands Feinden. Die Erweiterung der Befugnisse für Bundesnachrichtendienst und Verfassungsschutz ist deswegen richtig, ist in der Südwestpresse zu lesen. Die Nürnberger Nachrichten konstatieren, Deutschland wird Geheimdienste erhalten, wie sie in anderen, durchaus demokratisch und rechtsstaatlich verfassten Ländern schon länger üblich sind. Das ist angesichts der deutlich veränderten Bedrohungslage und des rasanten Tempos, in dem Angriffe auf unser Land stattfinden, kaum zu vermeiden. Wer das alles nicht möchte, der muss dann auch eine Erklärung liefern, wie sich die Bundesrepublik ansonsten eigenständig ohne die Hilfe des nicht mehr so verlässlichen Partners USA vor Extremismus und Terrorismus aus allen Richtungen schützen soll. Auf diese brennende Frage bleiben die Kritiker häufig erstaunlich stumm, merken die Nürnberger Nachrichten an. Die Mütter und Väter des Grundgesetzes haben aus gutem Grund eine strikte Trennung zwischen polizeilichen und geheimdienstlichen Aufgaben niedergeschrieben, erinnert das Darmstädter Echo. Der Gestapo-Terror sollte sich niemals wiederholen. Auch die zersetzende Schnüffelei der Stasi in der DDR ist ein Beispiel für das entfesselte Agieren geheimer Dienste im Inland. Sollten wir diese Lehren über Bord werfen? Dafür gibt es keinen Grund. Fehlende Befugnisse für Verfassungsschutz und BND sind nicht die Hauptursache für deren Schwäche. Schlechte Ausrüstung, mangelnder Informationsfluss und Kompetenzwirrwarr spielen eine größere Rolle. All das kann man ändern, ohne das Fundament des Rechtsstaats mit dem Presslufthammer zu traktieren, mahnt das Darmstädter Echo. Gemessen an der Tragweite der Reform ist die politisch-gesellschaftliche Debatte erstaunlich ruhig, stellt die Badische Zeitung aus Freiburg fest. Wenn sich der Bundestag in den nächsten Monaten mit dem Gesetzespaket beschäftigt, sollte vor allem die Kontrolle im Vordergrund stehen. Wenn BND und Verfassungsschutz mit polizeilichen Mitteln gegen Bürger vorgehen dürfen, müssen sie auch ähnlich streng kontrolliert werden wie die Polizei, fordert die Badische Zeitung. Und damit zum nächsten Thema. Heute vor 65 Jahren ließ die DDR-Führung in Berlin eine Mauer bauen, die die Stadt für die folgenden 28 Jahre teilte. In der Nacht zum 13. August 1961 ließ die SED-Führung die Grenze zu West-Berlin abriegeln, erinnert die Märkische Oder-Zeitung aus Frankfurt-Oder. Am Anfang mit Uniformierten, Stacheldraht und Steinen, die Betonmauer kam später. Es war der letzte Akt der Trennung der Deutschen. Der Betonmauerbau schloss das Herunterlassen des eisernen Vorhangs ab, zwischen Ost und West, zwischen sozialistischem und nicht-sozialistischem Wirtschaftsgebiet, zwischen Demokratie und Diktatur des Proletariats. Es war in schönster Hässlichkeit alles klar geregelt. Es gab Gut und Böse, wenngleich die Definition jeweils gegenteilig ausfiel, unterstreicht die Märkische Oder-Zeitung. Am 9. November 1989 fiel die Mauer. Ein knappes Jahr später folgte die Wiedervereinigung. Die Zeitungen der Mediengruppe Bayern analysieren, nach dieser langen Zeit scheint tatsächlich mancher den wahren Unrechtscharakter der DDR nicht mehr zu kennen. Wer die alte Hymne wiederbeleben will oder eine DDR 2.0 im heutigen Deutschland wähnt, sollte dringend die Geschichte studieren. Aber wäre es nicht Zeit, die ewige Mauer in den Köpfen endlich zu beseitigen, einschließlich politisch motivierter Ostklientelpolitik? Doch womöglich dauert es weniger lang, eine Diktatur zu errichten, als sie ganz abzuschütteln, heißt es in den Zeitungen der Mediengruppe Bayern. Und damit endet diese Presseschau. Redaktion Cengiz Ünal, Sprecherin Christiane Nothofer.
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0: Asiatische Tigermücken können gefährliche tropische Viren wie das Dengue-Fieber und das Zika-Virus auf den Menschen übertragen. Der Klimawandel sorgt für die zunehmende Ausbreitung der Tigermücke auch in Deutschland. Weltweit wird geforscht, um die Ausbreitung der Population zu stoppen. In Rom gibt es den bislang größten Feldversuch für eine Methode, die unter Umständen helfen kann, berichtet Lisa Weiß. Okay.
1: Mit einem langen Werkzeug schiebt Alessandro Aurelia von der Firma Romana Ambiente einen Gullideckel in einer der Straßen im Zentrum von Rom übers Kopfsteinpflaster. Es ist früh morgens, kaum jemand ist unterwegs. Dann spritzt er ein Granulat in das Loch.
2: Wir haben gerade diesen Gulli mit einem larvenabtötenden Mittel behandelt, damit sich die Larven nicht entwickeln und sich keine Mücken verbreiten.
1: Alles nicht schädlich fürs Wasser oder andere Tierarten, verspricht die Firma. Denn im Gulli, in feuchter Umgebung, siedeln sich Tigermücken gerne an. Die tagaktiven Mücken kommen eigentlich aus den Tropen, übertragen dort Krankheiten wie das Dengue-Fieber oder das Zika-Fieber. Aber trotz aller Bemühungen, in Rom ist klar, Schädlingsbekämpfung allein wird gegen die Blutsauger auf Dauer nicht ausreichen. Die Klimakrise führt zu wärmeren Wintern und die Menschen reisen mehr als früher. Und das bedeutet, die Tigermücke fühlt sich in Europa richtig wohl. Und wenn zum Beispiel mit Dengue-Fieber infizierte Reisende aus den Tropen zurückkommen, könnten sich auch bald in Italien die gefährlichen Krankheiten immer weiter ausbreiten, Stich für Stich. Genau deshalb kommen in Rom bei der Forschungseinrichtung Enea momentan regelmäßig Pakete an. Der Inhalt? 190.000 männliche Tigermücken. Pro Woche. Wie passt das zusammen? Ein Besuch bei Enea in Rom. Dort gibt es ein Testgelände. Mückenfreundlich mit kleinem Teich. Maurizio Calvitti ist Biologe bei Enea.
3: Ich lasse gerade Tigermückenmännchen frei. Wichtig zu wissen, die Männchen stechen nicht. Aber diese Männchen haben eine Besonderheit. Wenn sie freigelassen werden, verteilen sie sich, finden die Weibchen, mit denen sie sich paaren, und machen diese Weibchen unfruchtbar, ihr ganzes Leben lang. Wenn man sich überlegt, dass ein Weibchen 300-400 Eier im Laufe seines Lebens legen kann, dann produzieren die Weibchen, die sich mit diesen Männchen paaren, 300-400 Eier. Aber die sind steril.
1: Das heißt, es entwickelt sich keine Tigermückenlarve. Und das bedeutet, keine erwachsene Mücke, die Krankheiten übertragen kann. Wie das genau funktioniert, kann Insektenkundler Riccardo Moretti erklären, der in sein Labor bei Enea einlädt. Denn jetzt geht es um ganz kleine Lebewesen, Bakterien. Genauer gesagt um das Bakterium Wolbachia. Das kommt in unterschiedlichen Formen in vielen Insektenarten vor und lebt auch im Darm der Tigermücke. Im Laufe der Evolution hat es Mechanismen entwickelt, die beeinflussen, wie sich die Insekten fortpflanzen. Wolbachia macht das einfach nur, um sich besser ausbreiten zu können. Aber die Forschenden nutzen diese Fähigkeit, um damit die Fortpflanzung von Tigermücken zu beeinflussen, erklärt Moretti.
2: Wir haben mit einer Antibiotikatherapie das Wolbachia-Bakterium in der Tigermücke abgetötet und es mit einer anderen Art von Wolbachia-Bakterium ersetzt, das in der ganz normalen Stechmücke vorkommt. Und so haben wir eine Tigermückenpopulation geschaffen, bei der sich Männchen und Weibchen, die beide das neue Wolbachia-Bakterium in sich tragen, miteinander fortpflanzen können. Aber wenn diese Männchen in der Natur freigelassen werden, machen sie die wilden Tigermückenweibchen unfruchtbar. Eben weil das Wolbachia-Bakterium ausgetauscht wurde.
1: Darmbakterien in winzigen Tigermückeneiern auszutauschen, ist schon gar nicht so einfach. Aber dann in großem Stil Tigermückenmännchen zu züchten, ist für die Forschungseinrichtung auch eine logistische Herausforderung. Deshalb arbeiten die Forschenden mit Google zusammen. Der amerikanische Konzern investiert schon seit Jahren in Biotechnologie. Google züchtet die neuen männlichen Tigermücken, die die italienischen Weibchen unfruchtbar machen, mit Hilfe von künstlicher Intelligenz, nach den Vorgaben der italienischen Forschenden und verschickt sie dann. Deshalb die Pakete aus den USA.
0: Informationen von Lisa Weiß.

0: Am gestrigen Abend haben sich die Blicke vieler Bürgerinnen und Bürger Richtung Himmel gerichtet. Zu bestaunen war, für wenige Minuten, eine partielle Sonnenfinsternis, ein seltenes Naturschauspiel. Besonders eindrucksvoll zu betrachten in Teilen Nordspaniens, denn dort schob sich der Mond vollständig vor die Sonne. Und darüber hat mein Kollege Tobias Oehlmeier mit einem Augenzeugen gesprochen, dem Wissenschaftsjournalisten Dirk Lorenzen.
1: Dirk, wie war's?
2: War einfach fantastisch. Also in der Stadt selber war gar nicht so viel los, weil die Sonne so tief stand, konnte man von da gar nicht sehen. Aber auf den Hügeln um die Stadt herum, da versammelten sich dann die Leute und wir guckten dann alle gemeinsam dort ja auf die relativ tief stehende Sonne und die dann langsam der Mond sich davor geschoben hat. Die Leute waren begeistert. Dann kam die Totalität, dieser kurze Moment der Dunkelheit. Und dann, als es vorbei war, das ist auch so fast üblich, dann haben ganz viele applaudiert und gejubelt, wie schön dieses Treffen von Sonne und Mond am Himmel war.
1: Wie muss man sich das vorstellen? Wie viele Menschen waren das? Und sind die alle wirklich nur wegen dieser Sonnenfinsternis da hingereist?
2: Also hier reisen tatsächlich viele an. Aus Australien, aus Amerika habe ich Leute getroffen. Viele aus ganz Europa, auch viele Sternfreundinnen und Sternfreunde aus Deutschland sind hier natürlich hingefahren. Eine Finsternis so nah, fast vor der Haustür, das lassen sich viele nicht entgehen. Hier waren aber natürlich auch die ganzen Menschen aus Burgos, die hier gerne mitgeguckt haben und da hochgeguckt haben, dann eben auch eben überwältigt waren von diesem Moment, wenn dann wirklich eben nicht nur die Sichel bleibt, wie es in Deutschland dann eben der Fall war, sondern dann der Mond sich komplett davor schiebt und man plötzlich diese tolle Sonnenkorona, diese feine, so fiederartige Atmosphäre der Sonne sieht. Man kann Explosionen sehen, Materieexplosionen, die so pink leuchten, die über von der Sonne aufsteigen, auch über den Mondrand hinaus erreichen. Das hat hier einfach viele fasziniert und begeistert und mich ja auch wieder einmal.
1: Überwältigung hast du gesagt, Begeisterung hast du gesagt. Hast du auch Verunsicherung oder vielleicht sogar Angst in manchen Gesichtern um dich herum gesehen?
2: Das war jetzt bei den Menschen um mich herum, habe ich das so nicht wahrgenommen. Manche Tiere waren irritiert. Man merkte, dass irgendwie die Vögel sich dann anders verhalten, weil es eben doch ein bisschen zu früh ist, schon dämmerig wurde. Aber diese Angst habe ich jetzt dort nicht gesehen. Ich erinnere mich aber an meine allererste Finsternis, zu der ich gereist bin. Die war nur 42 Sekunden lang. Da hatte ich vorher eigentlich mich immer beklagt, wie kurz die ist. Und als die dann vorbei war, war ich irgendwie erleichtert, dass die Sonne wieder da war. Und ich bin Astrophysiker vom Hintergrund, von der Ausbildung. Ich hätte bestimmt keine Angst, dass es nicht vorbeigeht. Aber so eine Finsternis erschüttert doch sehr, sehr viele Menschen einfach, weil es in uns nicht drin ist, dass plötzlich die Sonne verschwindet und für uns instinktiv der Stern des Lebens, wenn der plötzlich ausgeht, das finden wir nicht so gut.
1: Du sagst, 42 Sekunden war deine erste Sonnenfinsternis. Sind die eigentlich immer gleich lang?
2: Nein, die Finsternis, das hängt davon ab, wie Sonne und Mond so am Himmel sich treffen, praktisch vor allem davon, wo der Mond ist. Wenn er der Erde sehr nah, relativ nah ist auf einer elliptischen Bahn, dann ist er groß genug und kann die Sonne etwas länger abdecken. Das theoretische Maximum, was überhaupt nur geht, sind 7,5 Minuten. Das wird aber auf lange Zeit nicht erreicht. Meine längste war mal so um 6 Minuten. Heute waren wir hier bei knapp 2 Minuten. Das ist dann schon ganz ordentlich. Also, wobei man sagen muss, die Länge spielt kaum eine Rolle. Das Entscheidende ist wirklich dies drumherum. Vorher schon, wenn das Licht sich verändert, die Schatten werden ganz anders. Also, es ist so eine gespenstische Stimmung, so in diesen letzten paar Minuten. Dann ist es wirklich wie, wenn jemand am Dimmerschalter das Sonnenlicht ausdreht und das überwältigt mich immer wieder. Also das heißt, wenn ich die Wahl hätte, mir sagt einer, du darfst noch 2 Finsternisse mit 5 Minuten sehen oder 3 Finsternisse mit jeweils 1 Minute, ich würde immer die kurzen nehmen, weil das Gesamtschauspiel einfach so toll ist.
1: 17 Mal hast du es inzwischen schon erlebt und immer noch nicht satt, immer noch nicht müde?
2: Nein, weil es einfach, jede ist anders, jede ist schön. Und wenn ich heute das angeguckt habe, diese Corona, dieses Federartige da nach außen weg, das waren so Strahlen, die waren einen doppelten Sonnendurchmesser dort. Also das ging unheimlich weit raus in viele Richtungen. Dann eben an 2 Stellen waren diese pinken, strahlenden Explosionen. Dann kann man ja auch mit dem Fernglas ohne jeden Filter hineingucken, wenn der Mond eben die Sonne komplett abdeckt. Und das sieht einfach so dramatisch aus. Man sieht diese Begegnung von Sonne und Mond. Man guckt zu, wie der Mond da entlang wandert. Man guckt wirklich rein in dieses kosmische Federwerk. Also mich haut es jedes Mal aus den Socken. Und heute war es wieder genauso schön wie die 16 Male zuvor.
1: Folgen diese Sonnenfinsternisse eigentlich einer Formel und verteilen die sich gleichmäßig über die Erde? Oder gibt es Regionen, die besonders häufig betroffen sind?
2: Nein, die folgen natürlich in gewissen Regeln. Es gibt auch so einen Rhythmus von alle 18 Jahre, 11,3 Tage wiederholt sich so eine spezielle Finsternis. Da gibt es mehrere von diesen Zyklen, die da abläufen. Aber grundsätzlich kann das überall passieren. Da gibt es jetzt keine wirklich bevorzugten Gegenden. In Deutschland waren wir zuletzt 1999 beglückt mit der totalen Sonnenfinsternis. Genau gestern vor 27 Jahren. Jetzt müssen wir sehr lange warten bis 2081. Dann kommt wieder eine Finsternis. Dann kommen aber wer da gut durchhält, kann 2135 eine totale Sonnenfinsternis in Deutschland sehen und dann gleich 7 Jahre später wieder. Also das ist manchmal ein bisschen ungerecht. Im Moment haben leider für Deutschland eine sehr finsternisarme Zeit.
0: Der Wissenschaftsjournalist Dirk Lorenzen, die Fragen stellte mein Kollege Tobias Oehlmeier. Die Zeit gleich 5:51 Uhr.

0: Das Schulsystem in Tschechien ist im Vergleich zu Deutschland deutlich strenger, leistungsorientierter und traditioneller. Lehrerinnen und Lehrer sind Respektpersonen, Widerspruch der Kinder und Jugendlichen wird selten akzeptiert. Auch im Umgang mit Mobiltelefonen und Social Media auf dem Pausenhof steuert unser Nachbarland einen deutlich strengeren Kurs. Aus Prag, Paul Vorreiter.
1: Schulen in Tschechien haben weitgehend freie Hand, wie sie die Nutzung von Handys regeln. Das ändert sich aber bald. Tschechiens Regierung will faktisch Handys aus dem Schulalltag verbannen, zumindest für Jugendliche bis einschließlich der 9. Klasse, also bis zum Ende der Schulpflicht. Zwar haben 93% der Schulen die Nutzung von Mobiltelefonen in ihrer Schulordnung geregelt, was aber oft unter den Tisch fällt, ist, dass nur die Hälfte der Grundschulen Handys auch in den Pausen verbietet. Wissenschaftliche Studien zeigen dabei klar, dort, wo die Schulen das machen, funktionieren die Maßnahmen. Bildungsminister Robert Plaga ist von seinen Plänen sichtlich überzeugt. Handys sollen nicht nur während des Unterrichts verboten werden, auch in den Pausen, in der Schulkantine und während der Nachmittagsangebote sind Mobiltelefone jeder Art, also nicht nur Smartphones, aber auch Geräte wie Smartwatches, nach den Plänen der Regierung bald tabu. Ausnahmen beschränken sich auf den Einsatz im Unterricht. Wenn Kinder aus gesundheitlichen Gründen auf Handys angewiesen sind, dürfen sie auch weiter nutzen. Die Hoffnung der Gesetzesinitiatoren, die Jugendlichen werden konzentrierter, schreiben bessere Noten, haben weniger Gelegenheit, sich in sozialen Netzwerken zu mobben. Statt in den Pausen vor sich hin zu scrollen, kommen die Schülerinnen und Schüler auch wieder miteinander ins Gespräch. Tschechien folgt damit dem Beispiel vieler anderer Länder wie Frankreich, Österreich oder Griechenland, wo Smartphones in den Schulen bereits verboten sind. Ministerpräsident Andrej Babiš. Der irische Premierminister hat mir erzählt, dass sie solche Regeln eingeführt haben. Zuvor haben die Kinder dort geschwiegen, während sie auf ihre Handys gestarrt haben. Jetzt reden sie wieder in Irland miteinander und lachen. Hurra, so wird das auch bei uns sein.
2: Hurra!
1: Nicht überall in Tschechien ist die Freude über die neuen Regeln so groß. Martin Benesch ist Tschechiens Kinderombudsmann. Er kontrolliert, ob öffentliche Behörden Kinderrechte verletzen. Aus seiner Sicht setzt sich die Regierung mit ihren Plänen über die Köpfe von Schülern und Eltern hinweg. Auf Grundlage der Schulordnungen können die Schulen weitaus freier handeln. Die Schule sucht gemeinsam mit den Eltern Lösungen, die ihren Bedürfnissen entsprechen und den Möglichkeiten und Anforderungen der jeweiligen Schule gerecht werden. Genau das wird den Schulen jetzt genommen und das halte ich für einen Fehler. Statt Handys gänzlich zu verbannen, sollten Schüler besser für den Umgang mit digitalen Geräten geschult werden, findet Benesch. Manche Schulen in Tschechien haben etwa Handyzonen, in denen Mobiltelefone eingeschränkt genutzt werden können, zum Beispiel für Hausaufgaben-Apps. Radka Hai, Psychologin an der Karls-Universität in Prag, bezweifelt die Wirksamkeit eines pauschalen Verbots. Wenn wir Handys pauschal verbieten, werden die Kinder sie zwar weniger benutzen, aber das bedeutet nicht, dass sie bessere Noten haben werden. Es bedeutet nicht, dass sie mehr miteinander kommunizieren und auch nicht, dass es weniger Cybermobbing geben wird. Das zeigen uns Forschungsergebnisse unserer Kollegen aus Brünn. In der tschechischen Bevölkerung kommen die Pläne der Regierung dennoch überwiegend gut an. Laut einer Umfrage unterstützen rund 80% der Befragten das flächendeckende Handyverbot während Unterricht und Pausen. Unter Dach und Fach sind die neuen Regeln noch nicht. Beide Parlamentskammern müssen die Pläne noch besiegeln. Danach dürfte das weitgehende Handyverbot im September kommenden Jahres greifen. Davon losgelöst überlegt Tschechiens Regierung, ein Social-Media-Verbot für unter 15-Jährige einzuführen. Eine Entscheidung dazu soll Ende des Jahres fallen. Die Regierung orientiert sich dabei an ähnlichen Plänen, wie sie die slowakische Regierung bereits für unter 16-Jährige vorantreibt.
0: Paul Vorreiter berichtete.

0: Der 13. August 1961 war ein Sonntag. In den frühen Morgenstunden riegelten bewaffnete Einheiten der Nationalen Volksarmee, der Volkspolizei und von Betriebskampfgruppen die Sektorengrenze zu West-Berlin mit Stacheldraht und Barrikaden ab. Über 28 Jahre bis zum 9. November 1989 trennte die Mauer Berlin in zwei Teile. Seit fast 37 Jahren ist die Mauer inzwischen gefallen, doch die Folgen der Trennung sind bis heute spürbar. Am 65. Jahrestag des Mauerbaus berichtet Dietrich Karl Meurer.
1: Frau Zupke, Sie hetzen gegen die DDR. Zuschriften mit solchen Vorwürfen bekomme sie in diesen Tagen häufiger, erzählt die SED-Opferbeauftragte des Bundestages. Viele Ostdeutsche blickten mit positiven Erinnerungen auf ihre Kindheit oder Jugend in der DDR zurück. Das sei verständlich, sagt Evelyn Zupke im Interview mit dem ARD-Hauptstadtstudio. Problematisch werde es für sie erst dort, wo persönliche Erinnerungen die historische Realität überlagerten.
2: Dieses »So war es für mich« darf nicht dazu werden, so war es.
1: Deshalb zieht die aus Binz auf der Insel Rügen stammende SED-Opferbeauftragte klare Grenzen bei der Bewertung von Ostalgie, auch persönlich.
2: Diese Ostalgie hat für mich immer einen Geschmack, den ich nicht mag, das gebe ich ganz ehrlich zu. Ich würde aber jetzt auch nicht jeden verdammen und verteufeln, der sein Ampelmännchen liebt, seinen Trabi-Stolz zeigt und weiß ich nicht was. Das kommt immer drauf an, auch wieder auf den Kontext.
1: Kritik übt Zupke an Darstellungen, die die DDR verharmlosen. In diesem Zusammenhang nennt sie auch das Singen der DDR-Nationalhymne. Das Thema hatte zuletzt nach einer AfD-Veranstaltung für Diskussionen gesorgt.
2: Es ist ja oft so, dass dann in bestimmten Kreisen, die eben die DDR eher verharmlosen oder sagen, wir leben jetzt auch bald wieder in einer Diktatur und dann diese Symbole heranziehen oder die Nationalhymne singen, weil die Nationalhymne ist ein starkes Symbol für die Diktatur. Und wenn man ehrlich ist, weiß das auch jeder, dann habe ich ein Problem damit.
1: Mit dieser Haltung blickt Zupke auch auf den 65. Jahrestag des Mauerbaus. Für sie steht die Berliner Mauer für den Freiheitsentzug in der DDR.
2: Mauer und Stacheldraht, die in Beton gegossene Botschaft des Regimes, eure Freiheit liegt in unseren Händen.
1: Die Mauer habe nicht nur das Land geteilt, sie habe Familien zerrissen und Freunde voneinander getrennt. Viele Betroffene spürten die Folgen bis heute. Die Mauer sei Teil des Eisernen Vorhangs gewesen, der Diktatur und Demokratie voneinander getrennt habe, sagt Zupke. Deshalb dürfe die Erinnerung an die Folgen der Teilung nicht verblassen.
0: Dietrich Karl Meurer zum 65. Jahrestag des Mauerbaus. Und darüber sprechen wir gegen 8.10 Uhr mit Christoph Bergner, dem früheren Ministerpräsidenten von Sachsen-Anhalt. In Polen ist eine sehr große christliche Statue errichtet worden. Die Figur stellt die Gottesmutter dar und ist die höchste Marienstatue in Europa. Paulina Milling.
3: Die Marienstatue misst mehr als 55 Meter und ist damit ähnlich hoch wie der Turm von Pisa. Mit dieser Größe überragt die polnische Marienfigur die berühmte Christusstatue in Rio de Janeiro deutlich. Das Mariendenkmal ist eine Konstruktion aus Stahl und hellem Beton, der besonders witterungsbeständig sein soll. Die Gottesmutter ist in einem fließenden Gewand und mit offenen Armen dargestellt. Die Statue steht auf einem Feld in der Nähe von Konotopie, das ist ein kleines Dorf in Zentralpolen. Das Monument soll umgerechnet mehr als 20 Millionen Euro gekostet haben. Es wurde von Roman und Grażyna Karkosie gestiftet, einem der reichsten Ehepaare Polens. Die Statue soll als Zeichen der Dankbarkeit entstanden sein. Die Bauarbeiten an der Marienfigur dauerten rund anderthalb Jahre. Für die Statue wurden innovative Baustoffe verwendet, um Wartungskosten zu minimieren, aber auch um die Figur langlebig zu machen. Laut Projektbeteiligten soll sie bis zu 300 Jahre lang halten. Neben dem neuen Mariendenkmal in Konotopie befindet sich in Polen eine weitere hohe christliche Statue. In Świebodzin, in der Nähe der Grenze zu Deutschland, steht die Christusfigur. Sie ist 36 Meter hoch und wurde 2010 eingeweiht.
0: Paulina Milling berichtete, gleich 6 Uhr im Deutschlandfunk folgen dann die Nachrichten.
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5: Sechs Uhr die Nachrichten, zunächst die Übersicht. Zum 65. Jahrestag des Mauerbaus wird zu einem Wachhalten der Erinnerung an SED-Unrecht gemahnt. Kanzleramtschefin Werken betont weiterhin getrennte Aufgabenbereiche von Nachrichtendienst und Polizei. Die Ukraine ändert ihre Strategie bei der Bekanntgabe russischer Raketenangriffe. Die Meldungen im Einzelnen. Anlässlich des 65. Jahrestags des Mauerbaus hat Bundestagspräsidentin Klöckner vor Gefahren für die Demokratie gewarnt. Gerade für junge Menschen, für die die DDR immer weiter in die Geschichte rücke, müsse man diese Erinnerung wachhalten, erklärte die CDU-Politikerin. Klöckner sprach von staatlichem Terror des SED-Regimes, der nach dem Mauerbau immer effizienter und menschenfeindlicher geworden sei. In Berlin wird heute mit Gedenkveranstaltungen, Ausstellungen und einer Kunstinstallation an den Mauerbau erinnert, der am 13. August 1961 begann. Das Bauwerk hatte 28 Jahre lang Bestand. Am 9. November 1989 fiel die Mauer, ein knappes Jahr später folgte die Wiedervereinigung. Erst gestern hatte die SED-Opferbeauftragte Zupke Maßnahmen etwa im Schulunterricht gefordert, damit die Erinnerung an DDR-Unrecht nicht verblasse. Die Aufgabenbereiche von Nachrichtendiensten und Polizei bleiben laut Kanzleramtschefin Warken weiterhin klar getrennt. Die CDU-Politikerin versicherte im ARD-Fernsehen, das Trennungsgebot werde nach der gestern im Kabinett verabschiedeten Reform eingehalten, auch wenn es nicht im Grundgesetz festgeschrieben und lediglich als Prinzip über die Zeit entwickelt worden sei. Die Dienste könnten künftig aber in bestimmten Fällen eingreifen, in denen die Polizei oder andere Behörden nicht tätig werden könnten. Warken betonte, das sei geboten, um Gefahren rechtzeitig erkennen und abwenden zu können. Kritiker befürchten, dass das Prinzip der Aufgabentrennung aufgeweicht wird. Konkret sollen die Dienste künftig mehr Daten sammeln und auswerten können. Auch sollen sie Hackerangriffe aktiv durch Gegenangriffe bekämpfen dürfen. Nach den Beratungen der Verkehrsminister über die angespannte Lage der Binnenschifffahrt wegen niedriger Pegelstände fordert die Branche Klarheit für eine niedrigwassertaugliche Umrüstung ihrer Schiffe zu schaffen. Der Geschäftsführer der Gesellschaft HGK Shipping Bauer sagte dem Redaktionsnetzwerk Deutschland, man brauche von der Bundesregierung einen verlässlichen Investitionsrahmen bis zum Jahr 2035, der privates Kapital mobilisiere und Planungssicherheit für Neubauten gebe. Für die Branche sei die Umrüstung notwendig, da keine dauerhafte Besserung in Sicht sei und die Prognosen vielmehr auf eine weitere Verschärfung hindeuteten. Gestern hatte Bundesverkehrsminister Bilger für einen weiteren Ausbau der Fahrrinnen geworben und eine Umrüstung von Schiffen angeregt, damit sie auch in Zeiten mit wenig Wasser Fracht transportieren können. Der Deutsche Städte- und Gemeindebund fordert einen besseren Hitzeschutz für Krankenhäuser und Altenheime. Präsident Spiegler sagte der Rheinischen Post, Kliniken und Heime brauchten Klimaanlagen für Patienten und Personal. Sein Verband sehe hier einen immensen Investitionsbedarf, der nach überschlägigen Schätzungen mindestens 20 Milliarden Euro betrage. Mit Blick auf die aktuellen Hitzewellen hatte der Deutsche Städte- und Gemeindebund erst kürzlich für einen nationalen Kraftakt für Wasserversorgung und Klimaanpassung plädiert, den die Kommunen alleine nicht stemmen könnten. In der SPD regt sich weiterer Widerstand gegen die Kürzung des Wohngelds. In einem Brandbrief an Bauministerin Huberts fordern die Landesvorsitzenden von Berlin und Schleswig-Holstein, Krach und Kämpfer, die Pläne zurückzunehmen. Die Kürzungen treffen Menschen, die ohnehin mit steigenden Wohn- und Lebenshaltungskosten zu kämpfen hätten. Die Situation dieser Menschen werde dadurch verschärft. Das Bundeskabinett hatte beschlossen, künftig den Kreis der Anspruchsberechtigten zu verkleinern. Nach Einschätzung des Paritätischen Gesamtverbands könnte das Hunderttausende Menschen treffen. Krach und Kämpfer machten zudem geltend, für sie als Sozialdemokraten entstehe auch ein Glaubwürdigkeitsproblem etwa in Landtagswahlkämpfen, in denen man für bezahlbares Wohnen werbe und gleichzeitig erklären

0: einen Stromausfall, der durch einen ukrainischen Drohnenangriff ausgelöst worden sei. Der britische Rechtspopulist Farage stellt sich heute einer Nachwahl in seinem Wahlkreis Clacton-on-Sea in Südostengland. Der Vorsitzende der rechtspopulistischen Partei Reform UK hatte im Juli nach Vorwürfen wegen nicht offengelegter Spenden sein Abgeordnetenmandat niedergelegt. Laut Medienberichten soll ihm ein wegen Betrugs verurteilter Kryptounternehmer im Wahlkampf unter anderem Mitarbeiter bezahlt haben. Die parlamentsinternen Ermittlungen wurden während seiner Abwesenheit ausgesetzt, können im Falle eines Wahlsiegs aber wieder aufgenommen werden. Farage geht als Favorit in die Abstimmung. Die Pressesprecherin des Weißen Hauses, Leavitt, gibt ihren Posten auf. Laut Präsident Trump wird sie ihr Amt Ende des Monats niederlegen, um mehr Zeit mit ihrer Familie verbringen zu können. Zunächst blieb unklar, ob der genannte Grund der einzige für diesen Schritt war. Die 28-jährige Leavitt war die jüngste Person, die je Pressesprecherin des Weißen Hauses war. Sie hatte im Mai ihr zweites Kind zur Welt gebracht und war erst Mitte Juli aus der Babypause zurückgekehrt. Ihr Kommunikationsstil wurde von Pressevertretern als konfrontativ beschrieben. Die US-Einwanderungsbehörde ICE plant die Anschaffung von Elektroschock-Handschuhen. In einer Bekanntmachung des Heimatschutzministeriums ist von Deeskalationsgeräten die Rede, das damit vorherige Medienberichte bestätigte. Eingesetzt werden sollen sie demnach bei Festnahmen und Abschiebungen von kriminellen oder illegal eingereisten Migranten. Die Handschuhe werden über einen Tastendruck aktiviert und geben beim Berühren anderer Personen Elektroschocks ab. Die Bekanntmachung ließ zunächst offen, unter welchen konkreten Bedingungen sie eingesetzt werden sollen. Die oft rabiate Vorgehensweise von ICE-Mitarbeitern hatte in der Vergangenheit immer wieder für Kritik gesorgt. In einigen Fällen waren Menschen erschossen worden. Nach dem schweren Erdbeben in Kolumbien ist die Zahl der Todesopfer auf 265 gestiegen. Rund 3.500 weitere Menschen seien verletzt worden, wie Präsident de la Espriella mitteilte. Die von Behörden genannte Zahl an Vermissten liegt demnach bei fast 500. Allerdings werden einer inoffiziellen Website zufolge knapp 4.200 Menschen von ihren Angehörigen gesucht. Zudem sind Tausende obdachlos, da ihre Häuser zerstört sind. Das Erdbeben der Stärke 7,4 hatte am Montag viele Regionen des südamerikanischen Landes erschüttert. Besonders schwer getroffen wurden Städte wie Cali, Pereira und Manizales. Eine totale Sonnenfinsternis hat Teile Spaniens am Abend in Dunkelheit gehüllt. Schaulustige von Nord- bis Zentralspanien sahen zu, wie sich am Abend der Mond komplett vor die Sonne schob. Die totale Sonnenfinsternis dauerte etwa in Lodoso bei Burgos weniger als 2 Minuten. In Deutschland und anderen Teilen Europas war am Abend eine partielle Sonnenfinsternis zu beobachten. In Deutschland gab es die größte Abdeckung kurz nach 20 Uhr. Der Mond verdeckte die Sonne um bis zu 90%. Die letzte totale Sonnenfinsternis war in Deutschland 1999 zu sehen. Der deutsche Schwimmer Johannes Liebmann hat bei den Europameisterschaften in Paris über 800 Meter Freistil die Goldmedaille gewonnen. Der 19-Jährige siegte in Europarekordzeit vor seinem Nationalteamkollegen Sven Schwarz und Salan Sarkanc aus Ungarn. Und hier noch einmal die Übersicht. Zum 65. Jahrestag des Mauerbaus wird zu einem Wachhalten der Erinnerung an SED-Unrecht gemahnt. Kanzleramtschefin Werken betont weiterhin getrennte Aufgabenbereiche von Nachrichtendiensten und Polizei. Die Ukraine ändert ihre Strategie bei der Bekanntgabe russischer Raketenangriffe. Das Wetter. In den meisten Landesteilen wolkenlos, nur ganz im Nordosten ein paar Wolkenfelder. Erwärmung von Nordost nach Südwest auf 27 bis 37 Grad. An den Küsten etwas kühler. Morgen erneut verbreitet sonnig. Im Tagesverlauf im Westen und Südwesten ein paar lockere Quellwolken. 31 bis 38 Grad. Das waren die Nachrichten.
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2: Mit Christoph Heinemann, guten Morgen.

0: Wir berichten über die Bergungsarbeiten nach dem Erdbeben in Kolumbien. Und Stühle rücken im Weißen Haus. Donald Trumps Sprecherin Leavitt beendet ihre Tätigkeit. Die Interviews in dieser Sendung: Subventionen, Abschottung und Spionage über Chinas aggressive Wirtschaftsstrategie. Gegen 10 vor 7 ein Gespräch mit Johannes Volkmann. Der CDU-Außenpolitiker gilt als einer der besten Kenner der Volksrepublik im Deutschen Bundestag. Lars Klingbeil denkt offenbar nicht an einen Rückzug vom SPD-Parteivorsitz. Der Bundesfinanzminister sagte zu entsprechenden Forderungen aus seiner Partei:
1: Unruhe in der SPD ist immer da. Also, und es ist recht da, das will ich Ihnen sehr klar sagen, wenn wir seit Wochen bei 12% in den Umfragen sind. Und was den Sonderparteitag angeht, ich habe die Forderungen gelesen. Wir konzentrieren uns jetzt darauf, dass die drei Landtagswahlen erfolgreich gemeistert werden. Wir haben einen klaren Auftrag. Wir gehen in diese Regierung. Das haben die Mitglieder entschieden auf Basis des Koalitionsvertrages. Und das ist der Weg, für den Bärbel Baas und ich stehen. Und da werden wir auch weiterhin für stehen.
0: In einer Stunde zur Kritik innerhalb der SPD an der Parteiführung Fragen an den Bundestagsabgeordneten Karl Lauterbach. Und 65. Jahrestag des Mauerbaus. Darüber und über die Frage, wie es seine CDU mit der Partei Die Linke halten sollte, sprechen wir gegen 8.10 Uhr mit Christoph Bergner, dem früheren Ministerpräsidenten von Sachsen-Anhalt. Gleich 6.12 Uhr.

0: In Kolumbien wiederholt sich, was die Menschen in Venezuela wenige Wochen zuvor erleben mussten. Nach dem Erdbeben befinden sich die Einsatzkräfte in einem Wettlauf gegen die Zeit. Bislang wurden nach offiziellen Angaben mehr als 260 Todesopfer geborgen. Behörden rechnen damit, dass diese Zahl steigen wird. Christina Femöbus.
1: Estos cuerpos se van a entregar ahora.
2: In der westkolumbianischen Stadt Palmira ist die Stimmung angespannt. Viele Menschen rennen mit Zetteln in der Hand umher, drängen sich in die Warteschlangen. Hier wurde eine provisorische Leichenhalle errichtet. Es ist der zentrale Anlaufpunkt für Trauernde in der Region. Angehörige reisen aus der Umgebung an, um ihre verstorbenen Väter, Freundinnen und Verwandten zu identifizieren. Traurige Gewissheit auch für Santiago Lloreda. Seine Mutter und seine 13 Monate alte Tochter Salma sind bei dem schweren Erdbeben von Montagmorgen umgekommen.
3: Mi madre era una persona muy alegre también. Era el pilar de nuestra familia materna.
2: Meine Mutter war die Stütze unserer Familie. Sie hat sich um alle gekümmert und einen immer zum Lachen gebracht. Sie war immer für uns da. So sehr, dass sie alles aufgegeben hat, um sich um das Baby zu kümmern. Das hat sie das Leben gekostet, aber es hat sie so stolz und glücklich gemacht. Es ist ein schwieriger Spagat zwischen aufreibender Logistik und dem Bedürfnis, würdevoll Abschied zu nehmen. Die Stadt Palmira liegt in der Region Valle del Cauca. Sie wurde besonders hart vom Erdbeben getroffen. Der kolumbianische Präsident Abelardo de la Espriella hat indessen Gelder bereitgestellt, um den Wiederaufbau zu erleichtern. Ich habe beschlossen, den wirtschaftlichen Notstand auszurufen, um dieser Krise angemessen zu begegnen. Wir richten eine Art Wunderfonds ein, einen Topf, der nationale und internationale Beiträge für den Wiederaufbau von Krankenhäusern, Schulen, Gebäuden, Straßen und Flughäfen bündeln wird. Bis wirklich Geld aus diesem Wunderfonds ankommt, packen viele Kolumbianerinnen und Kolumbianer selbst an. Es gibt sie, die Bilder, die Hoffnung machen, ob der desaströsen Lage. Freiwillige, die mit bloßen Händen Schutt abtragen, um Verschüttete noch lebend aus den Trümmern zu retten. Menschen, die vor einem Krankenhaus Schlange stehen, um Blut zu spenden. Langsam kommt auch internationale Hilfe im Land an. Aus Mexiko und den USA sind etwa schon Rettungskräfte nach Kolumbien eingereist. In den entscheidenden Stunden nach dem Erdbeben am Montag hatte die kolumbianische Regierung zunächst offenbar noch einige Angebote aus dem Ausland abgelehnt. Eine belastende Situation für Angehörige. Um Verschüttete zu retten, zählt eigentlich jede Minute.
0: Christina Femöbus berichtete.

0: Donald Trump benötigt eine neue Sprecherin. Caroline Leavitt, die jüngste, die dieses Amt jemals innehatte, beendet diese Tätigkeit im Weißen Haus. Samuel Jakisch.
1: Es war kein harmonisches Verhältnis zwischen Presse und Pressesprecherin unter Caroline Leavitt im Weißen Haus. Als sie vor 1,5 Jahren mit gerade mal 27 zur Stimme Trumps wird, war sie zuvor seine Wahlkampfmanagerin und behält ihre angriffslustige Rhetorik einfach bei.
2: You're a biased reporter with a left-wing opinion.
3: What do you want me to do?
2: Yeah, because you're a left-wing hack. You're not a reporter. You're posing in this room as a journalist.
1: Die Rolle als Sprecherin des Weißen Hauses hat Leavitt neu interpretiert, weil die Zielgruppe dieser Regierung ohnehin nicht mehr über Zeitungen und Kabelfernsehen zu erreichen ist, wird Leavitt selbst zur politischen Marke, die ständig viral geht und Aufmerksamkeit generiert als oberste Influencerin für das Weiße Haus. Ein Mundwerk wie ein Maschinengewehr und fies nennt ihr Chef Donald Trump seine Sprecherin ehrfürchtig.
4: Caroline Leavitt, who just had her second child, has done a fantastic job. She is another one. She can be nasty.
1: Die täglichen Informationsbriefings im Weißen Haus verwandelt Leavitt zum kuratierten Content-Marketing. Das gelingt, weil Leavitt unbeschränkten Zugang zum Präsidenten hat. Sie wird von praktisch keinem Thema jemals überrascht. Sie weiß genau, wie Trump tickt, kennt seine Rhetorik auswendig, müssen auch kritische Korrespondenten anerkennen, wie die Journalistin Jasmine Wright im Gespräch mit CNN.
5: Or she would say, I was actually in the room at that moment, or I was in the, with the president just a moment ago. So she was constantly in the Oval Office.
1: Gerade weil Leavitt so erfolgreich war, kommt ihr Abschied überraschend, findet auch Trumps Kommunikationsdirektor aus seiner ersten Amtszeit, Mike Dubke.
6: Well, I'm very surprised by it.
1: Die Tatsache, dass mit dem Abschied kein unmittelbarer Nachfolger bekannt wird, deutet darauf hin, dass Leavitt auf eigenen Wunsch geht. Mehr sei da vermutlich nicht dran, sagt der Politikberater.
6: I'd be surprised if there was more to it than that, but she's going to be missed.
1: Leavitts offizielle Begründung, mehr Zeit für die Familie, gilt im politischen Washington als Chiffre für eigene höhere Ambitionen. Denn anders als viele ihrer Vorgänger war Leavitt nie die Kommunikationsdirektorin im Weißen Haus, hatte keine eigene strategische Autorität. Sie war das Gesicht und die Stimme des Präsidenten und Gesichter sind austauschbar, manche allerdings gar nicht so einfach.
0: Samuel Jakisch berichtete.

0: 6.18 Uhr ist es mittlerweile. Mitten am Tag wird es plötzlich Nacht. Gestern hat der Mond in Island die Sonne vollständig verdeckt. Für gut 2 Minuten verschwand die Sonne in Teilen des Landes komplett. Ein seltenes Naturschauspiel, das tausende Menschen aus dem In- und Ausland angezogen hat. Hotels waren vielerorts weitgehend ausgebucht, Straßen und Parkplätze voll. Und auch das Wetter sorgte bis zuletzt für Spannung, berichtet Arne Bartram.
1: Es ist ein besonderer Moment. Die letzte totale Sonnenfinsternis in Islands Hauptstadt Reykjavik ist fast 600 Jahre her. Dementsprechend groß ist die Freude bei den Menschen auf der Insel. Viele feiern gemeinsame Sonnenfinsternis-Partys mit den Nachbarn oder gehen auf große Partys wie das Iceland Eclipse Festival im Westen des Landes. Mehr als 3000 Menschen sind hier zusammengekommen. Als der Mond die Sonne komplett verdeckt, pausiert die Musik für ein paar Minuten. Organisatorin Hildur Ruth Hermannsdottir erzählt danach dem Sender Ruf: Das war einfach unglaublich. Mir fehlen wirklich die Worte, um das zu beschreiben. Mit all diesen Menschen auf dem Festivalgelände zu stehen, die hier zusammengekommen sind, und dann wird es plötzlich dunkel. Obwohl es heute bewölkt war, öffnet sich genau in dem Moment eine Lücke und die Sonne kommt durch. Und wir können tatsächlich sehen, wie das passiert. Und wenn das Festivalgelände dann völlig dunkel wird und man nur hört, wie die Menschen jubeln, da habe ich einfach gezittert. Das war unglaublich. Auch die Tochter von Islands berühmtester Sängerin Björk, Isadora Bjarkadóttir Barney, schaut sich das Naturschauspiel bei einem Festival an. Ich bin einfach millionenprozentig begeistert. Ich kann es selbst kaum glauben. Ich bin einfach total, total, total begeistert. Das kann nur nachfühlen, wer das hier selbst erlebt hat. Dass wir das alle zusammen hier erlebt haben, hat etwas Magisches. Viele Touristen sind extra für die Sonnenfinsternis nach Island gekommen. Hotels rund um die Hauptstadt waren zuletzt kaum noch zu bekommen. Juliette Camp ist mit ihrer Familie extra aus Großbritannien angereist, erzählt sie dem isländischen Rundfunk. Ich war total erstaunt darüber, wie hell es in Island die ganze Nacht über ist. Und dann jetzt hier eine Sonnenfinsternis zu erleben mit meiner Familie, das ist etwas ganz Besonderes. Mein Mann und meine Kinder haben noch nie eine Sonnenfinsternis gesehen. Dabei ist bis kurz vor Beginn nicht klar, ob die Menschen die Finsternis überhaupt sehen können. Wolken hatten sich über Teilen Islands zusammengezogen. An manchen Orten blieb der Himmel dicht. Andere hatten Glück. Am Aussichtspunkt Látrabjarg an der Westküste öffnete sich genau im entscheidenden Moment eine Wolkenlücke. Nach gut 2 Minuten war das Spektakel schon wieder vorbei und mehrere hundert Menschen stiegen in ihre Autos. Das befürchtete Verkehrschaos in Westisland ist aber ausgeblieben, sagt Polizistin Hjörildur Vala Hjartansdottir. Das ist besser gelaufen als erwartet. Die Menschen haben Geduld und es läuft alles sehr gut und geordnet ab. Wir haben alle gerade die spektakuläre totale Sonnenfinsternis gesehen und jetzt geht es einfach darum, langsam und sicher nach Hause zu fahren. Die Sonnenfinsternis ist vorbei und für die meisten Isländer wird es ein einmaliges Erlebnis bleiben. Denn die nächste totale Sonnenfinsternis in ihrem Land ist erst wieder im Jahr 2196 zu sehen.
0: Arne Bartram.

0: 80% der Menschen in Deutschland machen sich Sorgen wegen des Klimawandels. Das zeigt eine repräsentative Befragung der Bertelsmann Stiftung. Wobei jede und jeder Einzelne bei Mobilität, Heizen, Duschen oder Konsum einen Beitrag zum Klimaschutz leisten kann oder könnte. Michael Dallmann.
1: 4 von 5 Befragten sorgen sich wegen des Klimawandels. Die Zustimmung zur Energiewende ist trotzdem gesunken. Vor 5 Jahren standen fast 7 von 10 dahinter, heute sind es nur noch 6 von 10. Hauptgrund sind wirtschaftliche Sorgen. Gut die Hälfte fürchtet, dass die Klimapolitik die eigenen Finanzen belastet. Die meisten halten den Umstieg auf eine klimafreundliche Heizung oder ein E-Auto ohne staatliche Hilfe für nicht machbar. Eine Mehrheit fordert deshalb mehr Geld vom Staat für den Klimaschutz. Kritisch bewerten die Befragten, welches Bild die Bundesregierung bei dem Thema abgibt. Vielen gilt die Energiewendepolitik als unverständlich und bürgerfern. Mehr als die Hälfte vertraut der Bundesregierung in diesem Bereich nicht. An den Zielen hält die Mehrheit dennoch fest. 3 von 4 wollen mehr Strom aus erneuerbaren Energien.
0: Mischa Dallmann.

0: Sollte Russland seinen Angriffskrieg gegen die Menschen in der Ukraine eines Tages beenden, stehen dem Land schwere Zeiten bevor, denn viele traumatisierte Soldaten müssen in das Leben zurückkehren. Das gilt genauso für die Kämpfer auf ukrainischer Seite, auch wenn diese Kriegsteilnehmer wenigstens anführen können, dass sie für die Freiheit gekämpft haben, im Gegensatz zu den Truppen des Kreml-Regimes. Über ukrainische Veteranen berichtet Jerzy Sobota.
1: 10 Männer sitzen auf Sofas um einen Tisch herum. Ihre Augen sind geschlossen. Sie versuchen, sich zu entspannen. Wie war es für euch? Fragt Ihor Kochuba. Der kahlköpfige Mann ist der Therapeut hier im Aufenthaltsraum von Step Plus, einem Zentrum für Veteranen mit Suchterkrankung. Gut, sagt ein Mann mit Beinprothese. Er habe an seine Kindheit gedacht. Schwerer ist es dem Mann ohne Arm gefallen. Er heißt Vitali. In den Gedanken ist er noch im Krieg, sagt er. Du siehst viele Jungs, die töten und getötet werden. Ich selbst habe getötet. Viele Erinnerungen. Da hat er angefangen zu trinken, erzählt Vitali. Er ist 42, hat schwarz auf dem Bau gearbeitet, dann kam die Einberufung. Nach der Grundausbildung kam er direkt nach Kursk, wo er nach einiger Zeit bei einem Sturmangriff seinen Arm verloren hat. Was mich am meisten verstört, sind diese Menschen, die einfach nur für ihr Vergnügen leben. Dort gibt es Tote, Verstümmelte, aber das ist ihnen einfach egal. Sie denken gar nicht daran. Es ist diese Einstellung, die mich am meisten verstört. Wie Vitali sind viele Veteranen schwer verwundet. Für viele Soldaten gilt seit 2022, nur wer schwer verletzt ist, hat überhaupt die Möglichkeit, aus dem Armeedienst auszuscheiden. Dennoch haben inzwischen rund 1,8 Millionen Menschen in der Ukraine den Veteranenstatus. Eine weitere Achtsamkeitsübung aus der Bluetooth-Box. Als Therapeut muss ich diese Menschen in das Hier und Jetzt zurückbringen. Ihor Kochuba ist Ende 50. Früher hat er selbst harte Drogen genommen, hat die Sucht bezwungen und ist Therapeut geworden. Mit einem 12-Schritte-Programm versucht er nun, den Veteranen zu helfen. Denn hier entscheidet sich, ob die Helden des Krieges zur verlorenen Generation von morgen werden. Das Leben geht weiter. Es geht nach vorn. Wir gehen auf etwas Gutes zu. Wir gehen auf den Sieg zu. Der Krieg wird enden. Du kannst eine Familie gründen, Kinder bekommen. Es gibt Möglichkeiten, weiterzugehen. Vielleicht wird jemand von ihnen später Menschen helfen, die so sind, wie sie es selbst waren. Auch der Gründer von Step Plus, Oleksandr Kikot, ist Veteran. Er hat sich 2022 freiwillig gemeldet, Kiew verteidigt und in einigen der härtesten Schlachten des Krieges gekämpft, bis zu seiner Verwundung im vergangenen Jahr. Unser Zentrum hilft bei der Integration der Krieger in die Gesellschaft. Der Mensch kommt zurück und weiß nicht, wie er ohne Armee leben soll. Wie ohne Kommandeur, ohne Kameraden. Sie alle wollen zurück, alle. Für sie ist es im Krieg besser als im normalen Leben. Denn dort fühlen sie sich wirklich gebraucht. Statt mit seinem Ersparten ein Geschäft aufzumachen, hat Oleksandr Kikot das Suchtzentrum in einem großen Haus am Stadtrand von Kiew gegründet. Es gibt 20 Plätze, stationär, finanziert vom Ministerium für Veteranenangelegenheiten. Das hat eine Studie veröffentlicht, der zufolge mehr als jeder vierte Veteran psychologische Unterstützung benötigt. An der Tischtennisplatte steht der Mann mit der Beinprothese. Er heißt Ivan. Die Atmosphäre hier ist ausgezeichnet, sagt er. Ivan ist 29, voll tätowiert und hat Plaques in den Ohren. Er lacht viel. Er ist vor 11 Jahren zum ersten Mal in den Krieg gezogen. Dann 2022 wieder, bis ihm eine Drohne das Bein abgerissen hat. Aber seine Prothese findet er inzwischen ganz komfortabel. Also ich bin ziemlich beweglich, kann Übungen machen, gehe ins Fitnessstudio, tanze, springe. Also grundsätzlich ist es überhaupt nicht so schlimm, wie es anfangs schien. Nur das mit dem Trinken und dem Kiffen muss er noch in den Griff bekommen. Denn er will zurück zur Armee, Ausbilder werden, sein Wissen weitergeben. Wir haben eine große Willenskraft. Wir, die den Krieg durchgemacht haben, kennen den Wert des Lebens. Gott sei Dank, ich bin am Leben. Und die Kronjuwelen sind auch an ihrem Platz. Es gibt also einen Grund zu leben. Mit einer Prothese im Schritt, da weiß ich nicht, wie man da weiterleben soll.
0: Jerzy Sobota berichtete. Nachrichten und Morgenandacht folgen im Deutschlandfunk vor 7 Uhr. Ein Gespräch mit dem CDU-Außenpolitiker Johannes Volkmann über Chinas aggressive Wirtschaftsstrategie. In einer halben Minute 6:30.

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1: 6.30 Uhr, die Nachrichten. Eine partielle Sonnenfinsternis hat viele Menschen in Deutschland in ihren Bann gezogen. Die größte Abdeckung gab es gestern Abend kurz nach 20 Uhr. Der Mond verdeckte die Sonne um bis zu 90%. Die letzte totale Sonnenfinsternis war in Deutschland 1999 zu sehen. Dabei schiebt sich der Mond direkt zwischen Sonne und Erde. Es entsteht eine ungewöhnliche Dämmerung. Genau dieses Spektakel war gestern in Nord- und Zentralspanien zu sehen. Die totale Sonnenfinsternis dauerte etwa in der Stadt Burgos weniger als 2 Minuten. Anlässlich des 65. Jahrestags des Mauerbaus hat Bundestagspräsidentin Klöckner vor Gefahren für die Demokratie gewarnt. Gerade für junge Menschen, für die die DDR immer weiter in die Geschichte rücke, müsse man diese Erinnerung wachhalten, erklärte die CDU-Politikerin. Klöckner sprach von staatlichem Terror des SED-Regimes, der nach dem Mauerbau immer effizienter und menschenfeindlicher geworden sei. In Berlin wird heute mit Gedenkveranstaltungen, Ausstellungen und einer Kunstinstallation an den Mauerbau erinnert, der am 13. August 1961 begann. Das Bauwerk hatte 28 Jahre lang Bestand. Am 9. November 1989 fiel die Mauer, ein knappes Jahr später folgte die Wiedervereinigung. Erst gestern hatte die SED-Opferbeauftragte Zupke Maßnahmen etwa im Schulunterricht gefordert, damit die Erinnerung an DDR-Unrecht nicht verblasse. Nach dem schweren Erdbeben in Kolumbien ist die Zahl der Todesopfer auf 265 gestiegen. Rund 3.500 weitere Menschen seien verletzt worden, wie Präsident de la Espriella mitteilte. Die von Behörden genannte Zahl an Vermissten liegt demnach bei fast 500. Allerdings werden einer inoffiziellen Webseite zufolge knapp 4.200 Menschen von ihren Angehörigen gesucht. Zudem sind Tausende obdachlos, da ihre Häuser zerstört sind. Präsident de la Espriella kündigte die Ausrufung eines wirtschaftlichen Notstands an, um schneller über Mittel für den Wiederaufbau verfügen zu können. Das Erdbeben der Stärke 7,4 hatte am Montag viele Regionen des südamerikanischen Landes erschüttert. Besonders schwer getroffen wurden Städte wie Cali, Pereira und Manizales. Die Ukraine will künftig keine detaillierten Angaben mehr zu russischen Raketenangriffen machen. Ein Luftwaffensprecher teilte mit, in den täglichen Berichten würden keine exakten Zahlen zu von Russland abgefeuerten und durch die ukrainischen Streitkräfte abgefangenen Raketen mehr genannt. Bisher hatten die ukrainischen Streitkräfte de facto täglich eine Bilanz der russischen Angriffe mit genauen Zahlen veröffentlicht. Die Bevölkerung werde weiterhin in Echtzeit vor Angriffen gewarnt und Luftalarm ausgelöst. Derweil meldete die Hafenstadt Sewastopol auf der von Russland annektierten Halbinsel Krim einen Stromausfall, der durch einen ukrainischen Drohnenangriff ausgelöst worden sei. Wegen des Ausbruchs des Vulkans Ätna bleibt der Flughafen von Catania auf der italienischen Mittelmeerinsel Sizilien gesperrt. Nach Angaben der örtlichen Behörden soll dies bis mindestens morgen früh um 2 Uhr gelten. Ob der Flugbetrieb danach wieder aufgenommen werden kann, ist offen. Auf dem am Fuße des Vulkans gelegenen Flughafen sitzen mehrere tausend Urlauber fest. Der Ätna stößt große Mengen Asche und glühende Gesteinsbrocken aus. Auch tritt Lava aus. Länder im Kriegszustand dürfen künftig nicht mehr den Eurovision Song Contest austragen. Das gab die Europäische Rundfunkunion EBU bekannt. Auch Nationen, in denen eine heikle geopolitische Lage vorherrscht, sollen nicht Gastgeber des ESC sein dürfen. In der Erklärung der EBU wurde kein Land ausdrücklich genannt. Allerdings hatte es in der Vergangenheit Kontroversen um die Teilnahme Israels gegeben. 5 Teilnehmerländer boykottierten deshalb in diesem Jahr den Wettbewerb. Israel wurde Zweiter. Die Siegernation trägt traditionell den ESC im darauffolgenden Jahr aus. Paris Saint-Germain hat den UEFA Supercup gewonnen. Der Sieger der Fußball-Champions League schlug Europa-League-Gewinner Aston Villa in Salzburg mit 2:1. Das Wetter. In den meisten Landesteilen wolkenlos, nur ganz im Nordosten ein paar Wolkenfelder. Erwärmung von Nordost nach Südwest auf 27 bis 37 Grad, an den Küsten etwas kühler. Morgen erneut verbreitet sonnig, Im Tagesverlauf im Westen und Südwesten ein paar lockere Quellwolken, 31 bis 38 Grad. Das waren die Nachrichten.
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2: Wo du hingehst, da will auch ich hingehen. Und wo du bleibst, da bleibe auch ich. Das suchen sich viele Paare aus als Trauspruch für ihre kirchliche Hochzeit. In der Bibel hat dieses Bekenntnis »Ich will dir folgen, wohin du auch gehst« einen ernsten Hintergrund. Es stammt aus dem Mund von Ruth, einer Frau, die für sich eine wichtige Entscheidung treffen muss. Bleiben oder gehen? Überleben oder untergehen? Ruth muss sich fragen, wo gibt es unter Gottes Himmel einen Platz für mich, an dem ich ein Auskommen finde und über die Runden komme? Ruths Geschichte spielt zu einer Zeit, als es noch keine Grenzzäune und Mauern gibt, wo die Menschen, wenn die Not allzu drückend war, in ein anderes Land ausreisen konnten, wo man ohne Pass über die Grenze hinüberwechseln konnte. Es geschah in den Tagen, dass eine Hungersnot im Land war. So beginnt in der Bibel die kleine Novelle von Ruth. Und ein Mann von Bethlehem zog aus in das Land der Moabiter, um dort als Fremdling zu wohnen. Es ist hart, da muss eine Familie ihre Heimat verlassen. Den bekannten Ort Bethlehem, auf Deutsch Brothausen. Dort gibt es nichts mehr zu essen. Die Leute gehen der Not gehorchend in den Osten. Die Familie, die ausreist, besteht aus dem Mann Elimelech und seiner Frau Noomi und ihren beiden Söhnen Machlon und Kiljon. Die Söhne scheinen bereits vom Hunger gezeichnet zu sein. Übersetzt bedeuten ihre Namen der Kranke und der Schwächliche. Ob Moab, dieses Land östlich von Kanaan, ein besserer Ort zum Leben ist? Die Familie wird sich gefragt haben, ob sie dort wohl freundlich aufgenommen werden. In Moab wird es für die Familie noch schwerer als in Kanaan. Der Familienvater Elimelech stirbt unerwartet, Noomi trauert um ihren Mann, bleibt aber zunächst im fremden Land. Denn ihre beiden Söhne Machlon und Kiljon haben zwei Frauen aus Moab geheiratet. Sie heißen Orpa und eben Ruth, nach der das biblische Buch benannt ist. Ihr Name bedeutet Freundin, Begleiterin. Dann aber sterben zu allem Unglück auch noch Machlon und Kiljon, die Söhne Noomis. Ohne den Schutz ihrer Söhne sieht Noomi im Moabiterland keine Zukunft für sich. Sie macht sich auf die lange Reise zurück in ihre Heimat nach Bethlehem. Dort scheint es nach vielen Jahren wieder Brot zu geben. Unterwegs will Noomi ihre Schwiegertöchter Orpa und Ruth zurückschicken in den Osten. Sie wünscht ihnen, der Herr gebe euch, dass ihr Ruhe findet. Orpa geht zurück, Ruth aber will Noomi für immer treu bleiben. Sie entscheidet sich, mitzugehen. Treu zu bleiben in der Not, darin sieht sie ihre Aufgabe. So spricht Ruth die berühmten Worte aus, »Wo du hingehst, da will auch ich hingehen, und wo du bleibst, da bleibe auch ich. Dein Volk ist mein Volk, und dein Gott ist mein Gott.« Die Geschichte von Noomi und Ruth geht gut aus. In Bethlehem müssen beide wieder ganz unten anfangen, als einfache Schnitterinnen auf dem Feld, die sich nur von den Ernteresten ernähren dürfen. Wichtiger aber ist, Ruth als Frau von drüben findet freundliche Aufnahme im Land. Ihr Gastrecht wird geachtet. Sie findet sogar den Mann ihres Lebens. Das Leben kann noch einmal von vorn beginnen. Sie bekommt einen Sohn, dessen Enkel ist später König David. So kommt Ruth, die Fremde, in die Ahnenreihe hinein, die bis zu Jesus hinführt. Wo steckt eigentlich Gott in dieser kunstvoll erzählten Novelle? Er taucht auf an den Grenzen des Lebens. Gott wird beschworen, wenn die Menschen nicht mehr weiter wissen. Sie halten an Gott fest, wenn es über harte Wege geht. Ruth wird sich im neuen Land oft leer und erschöpft gefühlt haben. Aber die Kornähren sind voll und schwer, die Halme biegen sich. Es wird wieder Brot geben in Bethlehem, in Brothausen, für alle Menschen. Ein Zeichen dafür, Gott vergisst die Seinen nicht. Gott bleibt treu, Ruth steht für alle Menschen, denen Gott eine neue Zukunft schenkt.
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0: Heute vor 65 Jahren ließ das SED-Regime die Mauer bauen und Deutschland teilen. Den Einheitssozialisten liefen die Werktätigen davon. Und um das zu verhindern, half nur noch Gewalt. Die Stadt Berlin möchte heute mit einem umfangreichen Gedenkprogramm an die Teilung der Stadt und ihre vielen Opfer gedenken. Sebastian Engelbrecht berichtet.
1: Auf der Westseite des Brandenburger Tors steht wieder eine Mauer. Sie ist 30 Meter lang, graubraun und steht da, wo sich bis 1989 die echte Mauer befand. Sie besteht aus einer 8 cm dicken Aluminiumstruktur. Geschaffen hat sie der Künstler Hubertus Hamm aus München.
2: Das sind sehr dünne Aluminiumstreifen, die zu Bienenwaben konstruiert sind, sodass man, wenn man von der anderen Seite durchschaut, die Sache transparent wird. Also es wird deshalb transparent, weil das Material so extrem dünn ist, dass das Auge das nicht mehr rezipieren kann. Und wenn man weiter weggeht, erst gar nicht. Wenn man 100 Meter weg ist, löst sie sich komplett auf, sie ist nicht mehr da. Und man sieht das dahinter sehr gut.
1: Tatsächlich kann jeder Sterbliche durch diese Mauer hindurchblicken. Von Westen aus also wird das Brandenburger Tor sichtbar. Kulturstaatsminister Wolfram Weimer wendet sich begeistert dem Künstler Hubertus Hamm zu.
3: Die Art und Weise, wie sie das gemacht haben, diesen Sperrriegel sichtbar zu machen, auch in seiner Härte, in seiner dunklen Brutalität. Und wenn man dann nah rangeht, dann sieht man Bienenwaben der Perspektive, die Hoffnung machen auf einen dahinter. Man kann durchschauen und sieht dann eine andere Option als den Riegel und die Brutalität. Und das gefällt mir sehr gut, deswegen ein Kompliment an Sie.
1: Vor 3 Jahren stand das Kunstwerk im Rahmen eines Festivals in München auf der Wiese vor der alten Pinakothek. Jetzt wirkt es wie ein zeitgenössischer Kommentar zur Ausstellung unter freiem Himmel direkt daneben. Sie zeigt Blicke auf die Berliner Mauer, von Osten, von Westen, verbotene und gewohnte Blicke, verbindende und touristische. Der Künstler zeigt sich bewegt von diesem Nebeneinander.
2: Auf der Wiese in München, da hatte sie einen Kunstkontext, hier hat sie einen gesellschaftlichen, politischen, einen historischen Kontext, der einfach unbeschreiblich ist für mich. Also ich war, als ich diese Texte gelesen hatte, auf den Wänden dort hinten, ja, eigentlich sehr emotional sehr, sehr gerührt, dass ich jetzt eine Arbeit machen durfte, die in so einem Kontext dazu steht. Das ist einfach unglaublich.
1: Freiheit und Demokratie sind nichts Selbstverständliches. Das lässt sich an kaum einem Ort so klar erkennen wie an der Berliner Mauer. Deshalb unterstützt Kulturstaatsminister Weimer Projekte der Erinnerungskultur in diesem Jahr zusätzlich mit 10 Millionen Euro.
3: Deswegen ist es wichtig, dass wir Erinnerungspolitik auch so begreifen in dieser Ambivalenz. Das Unrecht benennen und nicht verharmlosen lassen, aber die Perspektive der Freiheit offen machen.
1: Und Berlins regierender Bürgermeister Kai Wegner findet ein neues Prädikat für seine Stadt. Die Geschichte der Mauer zeige, dass Berlin nicht nur die Stadt der Freiheit sei.
4: Berlin ist auch die Stadt der Hoffnung. Der Hoffnung, weil man gesehen hat in Berlin, dass man Mauern überwinden kann, dass man Mauern zu Fall bringen kann.
1: Aus Anlass des 65. Jahrestages des Mauerbaus finden in ganz Berlin Veranstaltungen statt. Am Brandenburger Tor berichten Zeitzeugen über das Leben mit der Mauer. Es gibt Führungen mit Einblicken in einen Fluchttunnel unter der Mauer und durch den Tränenpalast am Bahnhof Friedrichstraße. An einigen S-Bahnhöfen der unterirdischen Nord-Süd-Bahn erklärt eine Ausstellung die Geschichte der ehemaligen Grenz- und Geisterbahnhöfe zu Zeiten der Teilung Berlins. Simone Leimbach koordiniert für die Ausstellungsmacher von Kulturprojekte Berlin die Veranstaltungen.
5: Auch diesen Teil der Geschichte machen wir in den nächsten Tagen sichtbar, mit Hinweisen, mit Plakaten und auch mit Ausstellungsmodulen nochmal an 2 dieser Bahnhöfe, sodass auch hier die Einladung gilt, unterwegs sozusagen auf der Strecke auch auf die historische Spurensuche zu gehen.
1: Nicht zu vergessen, am Brandenburger Tor werden in diesen Tagen 140 Biografien vorgelesen. Es sind die Lebensgeschichten der 140 Opfer der Berliner Mauer.
0: Unser Landeskorrespondent Sebastian Engelbrecht zum 65. Jahrestag des Mauerbaus. Und darüber sprechen wir gegen 8.10 Uhr mit Christoph Bergner, dem früheren Ministerpräsidenten von Sachsen-Anhalt. 6.45 Uhr wird es.

0: 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Waren wir zu nett zu China, fragte die Frankfurter Allgemeine Sonntagszeitung am vergangenen Wochenende auf Seite 1 und beschrieb die hochaggressive Wirtschaftsstrategie der kommunistischen Führung in Peking. Forcierter Export, Abschottung des eigenen Marktes, der Versuch, andere Staaten abhängig zu machen, hohe Subventionen und China hält seine Währung offenbar künstlich billig. Der IWF geht von 16% Unterbewertung aus. Im ersten Halbjahr dieses Jahres stiegen die chinesischen Ausfuhren nach Deutschland um 19% verglichen mit dem Vorjahreszeitraum. Die Deutschen steigerten ihre Ausfuhren nach China lediglich um 1,8%. Alles zusammen bildet eine für Europa und Deutschland sehr beunruhigende Mischung. Einem Bericht der französischen Regierung zufolge sind 50% der europäischen und 70% der deutschen Industrieproduktion in Gefahr. Johannes Volkmann, CDU, ist Mitglied des Auswärtigen Ausschusses des Deutschen Bundestages, direkt gewählt im Wahlkreis Lahn-Dill in Hessen. Er hat unter anderem in China studiert und erwarb in Oxford einen Master in Contemporary China Studies. Ich habe ihn heute früh gefragt, welches politische Ziel steckt hinter dem chinesischen Angriff auf die europäische Industrie?
1: China hat eine klar formulierte politische Vision. Das ist, zu einer wirtschaftlichen, zu einer industriellen Großmacht zu werden. Und im Dienst dieser Vision hat sie die chinesische Kommunistische Partei und die Staatsführung in China im neuen Fünfjahresplan sehr ambitionierte Zielmarken definiert. Und dazu gehört eben auch die Marktbeherrschung weiter Lieferketten, die bisher europäisches und vor allem auch deutsches Territorium waren. Und deswegen trifft uns das eben unmittelbar ganz stark hier in Deutschland.
0: Schauen wir auf eine Branche. Chinesische Autos könnten in 5 Jahren in Europa einen Marktanteil von 15% erzielen zulasten der europäischen Hersteller. Wie sinnvoll sind dann, auch vor dem Hintergrund dessen, was Sie gerade gesagt haben, Stichwort Beherrschung, wie sinnvoll sind dann Kooperationen, wenn man bedenkt, dass das Ziel eben darin besteht, die europäische Industrie platt zu machen?
1: Ich glaube, Kooperationen sind dort sinnvoll, wo sie nicht auf Naivität beruhen. Wir haben in den vergangenen Jahren immer wieder die Erfahrung gemacht, dass Kooperationen zum Abgreifen europäischen geistigen Eigentums genutzt wurden und am Ende eben keine Win-Win-Kooperationsmodelle waren. Dort, wo es eine Perspektive für deutsche Unternehmen gibt, Technologie aus China zu reimportieren, gerade auch in der Batterietechnologie beispielsweise, wo die Chinesen auch technologisch mittlerweile die Marktführerschaft haben, kann das punktuell sinnvoll sein. Insgesamt sollten wir aber einen deutlich weniger naiven Ansatz in Fragen der Kooperation mit China verfolgen als bisher.
0: Für den Kauf von Elektroautos werden in Deutschland ja Prämien gezahlt. Sie warnen vor Naivität. Sollten auch mutmaßlich unfair hergestellte chinesische Fahrzeuge subventioniert werden?
1: Ich glaube, das ist eine ganz wichtige Frage. Deutsche Unternehmen und die deutsche Volkswirtschaft hat ja keine Sorge vor Wettbewerb. Wir stehen mit asiatischen Konkurrenten, zum Beispiel aus Korea, aus Japan, seit Jahrzehnten in einem sehr produktiven Wettbewerb, der für die Verbraucher auch deswegen positiv ist, weil er günstigere Produkte und gleichzeitig bessere Technologien ermöglicht. Das Problem bei China ist eben, dass ein wesentlicher Teil der Wettbewerbsvorteile auf Wechselkursmanipulationen und unfaire Subventionen zurückzuführen sind. Und da ist es einfach eine Frage der Ordnungspolitik in einer Marktwirtschaft, diese unfairen Vorteile auszugleichen. Deswegen plädiere ich zusammen auch mit anderen Kollegen für die Einführung von Ausgleichszöllen auf europäischer Ebene. Und selbstverständlich sollten solche marktverzerrenden Marktteilnehmer auch von Subventionen ausgeschlossen werden in Europa.
0: Was heißt genau Ausgleichszölle? Wie würden die berechnet?
1: Da hat die Europäische Kommission verschiedene Vorschläge gemacht, wie so etwas in der Praxis aussehen kann. Konkret bedeutet es, man schaut sich die Wechselkursvorteile an, man schaut sich Subventionen an, die nicht auf Basis von WTO-Recht beruhen und verhängt dann gegen bestimmte Branchen Ausgleichszölle, so wie wir es beispielsweise im Bereich der Elektromobilität in den vergangenen Jahren gemacht haben.
0: Müsste man zur Not auch den Weg eines Handelskonfliktes einschlagen?
1: Die Sorge vor einem Handelskonflikt ist berechtigt. Es ist zu erwarten, dass China auf eine solche Maßnahme mit erheblichen Vergeltungsmaßnahmen reagieren würde, auch um Europa vor solchen Schritten abzuschrecken. Gleichzeitig kann die Angst vor einer wirtschaftspolitischen Fallhöhe nicht bedeuten, dass wir immer weiter auf den Baum der Abhängigkeiten hinaufklettern. Und das ist ja genau das, was wir in den letzten Jahren immer wieder getan haben. Wir haben aus Sorge vor einer Eskalation nichts getan oder wichtige Handlungsschritte unterlassen. Und im Ergebnis sind wir dann noch abhängiger geworden. Und deswegen halte ich es für notwendig, diesen Handelskonflikt auszuhalten, beziehungsweise hier in dieser Frage zu versuchen, eben aus einer Position der Stärke heraus gegenüber China einen neuen, fairen Deal in den Handelsbeziehungen zwischen Europa und China zu ermöglichen.
0: Beispiel für die Abhängigkeit: innerhalb von 2 Jahren stieg der Anteil von in Deutschland verkauften chinesischen wiederaufladbaren Batterien von rund 50 auf über 66%. Bei Solarpanelen werden in Deutschland inzwischen zu mehr als 90% chinesische Produkte verbaut. Jetzt wollte die China-Strategie der Ampelregierung im Juli 2023 ja genau das Gegenteil erreichen. Aber passiert ist eine zunehmende Abhängigkeit. Wie können Politik und Wirtschaft jetzt diesen Trend umkehren?
1: Das ist der entscheidende Punkt, den Sie ansprechen. Wir haben seit mehreren Jahren eine Rhetorik, politische Rhetorik in Europa, die von De-Risking, also vom Abbau von Risiken, spricht. Aber in der Praxis bauen wir immer neue Abhängigkeiten auf, verlieren immer weiter Marktanteile. Und deswegen braucht es eben einen radikalen Schritt oder ich sage mal einen grundlegenderen Schritt mit den Ausgleichszöllen und auch ein klares Signal an die Marktteilnehmer, dass es nicht länger hinnehmbar ist, dass Gewinne aus einem kurzfristigen Engagement in China privatisiert werden, aber die geopolitischen Risiken, die damit einhergehen, langfristig auf den Steuerzahler abgewälzt werden. Weil das ist ja das Ergebnis, wenn große DAX-Unternehmen Investitionen in China vornehmen, dass sie davon ausgehen, dass wenn diese Investitionen aus geopolitischen Gründen schiefgehen, dann am Ende der deutsche Steuerzahler für sie gerade steht. Und da hat der Bundeskanzler bereits vergangenes Jahr mal eine sehr deutliche Rede bei der Kolber-Stiftung gehalten, um dieses Phänomen zu unterstreichen, dass das so nicht mehr weitergehen kann. Und das müssen wir jetzt auf europäischer Ebene mit gemeinsamen Handlungen schnell eben auch so umsetzen.
0: Herr Volkmann, Sie haben eben die Batterietechnologie angesprochen. Sind chinesische Produkte inzwischen nicht manchmal einfach auch besser?
1: Das ist sicherlich ein Teil der Erklärung. Also es ist ein gemischtes Bild. Die OECD hat eine Studie jüngst herausgebracht, in der sie die Marktentwicklung der letzten 20 Jahre sich angeschaut hat und sagt, dass die Marktanteilsgewinne chinesischer Unternehmen zu etwa 60% auf Subventionen und Wechselkursmanipulation zurückzuführen sind und zu 40% auch, dass die Chinesen eben zunehmend qualitativ hochwertige Produkte bauen. Das ist ja auch völlig in Ordnung. Ich nehme nochmal das Beispiel Korea und Japan. Korea und Japan sind beides Volkswirtschaften, die mit steigender Qualität teurer geworden sind in ihren Produkten. In China beobachten wir eine Qualitätssteigerung, aber gleichzeitig eigentlich eine so gut wie Nicht-Veränderung der Erzeugerpreise. Und das ist eben volkswirtschaftlich nur schwer erklärbar, außer eben durch unfaire Wettbewerbspraktiken.
0: Eine mögliche Erklärung liefern die Verfassungsschutzbehörden. Sie waren nämlich vor Spionage. Wie schätzen Sie die Gefahr ein, wenn deutsche Unternehmen zum Beispiel Werkstudenten aus China aufnehmen?
1: Ich glaube, wir sind ungefähr 5 bis 10 Jahre hinter der Entwicklung dort in den USA, in Kanada, in Großbritannien, wo es eine viel stärkere Sensibilität für das Thema Wissenschafts- und Forschungsspionage aus China gibt. Ich würde da gar nicht so sehr die Unternehmen in den Fokus nehmen, sondern vor allem die Universitäten und die Spitzenforschungsinstitute. Und da müssen wir nachschärfen in Deutschland, auch wenn Kultusangelegenheiten Ländersache sind, dass es eben nicht sein kann, dass chinesische Forscher unbegrenzten Zugang zu sensibler, auch rüstungskritischer Technologie in Europa bekommen. Auch dort können wir uns Naivität nicht länger leisten.
0: Bundeswirtschaftsministerin Katharina Reiche möchte demnächst ein Gesetz zu ausländischen Investitionen in die kritische Infrastruktur vorlegen. Reicht das? Müsste da nicht insgesamt der Technologietransfer mit China stärker beschränkt werden?
1: Das ist ein wichtiger erster Schritt, den wir auf deutscher Ebene tun können. Investitionen in den Binnenmarkt aus meiner Sicht lassen sich am besten auf europäischer Ebene regeln. Es ist nur schwierig, eben national zu begrenzen, wenn Unternehmen in der Spitzentechnologie beispielsweise aufgekauft werden. Man denke an KUKA, wenn man dort Tochtergesellschaft im Binnenmarkt gründen würde, ohne gemeinsame europäischen Regeln könnte man nationale Investitionsregeln relativ leicht umgehen. Deswegen braucht es da gemeinsames europäisches Handeln. Bei kritischer Infrastruktur ist es aber wichtig, diesen Schritt zunächst national zu gehen. Es kann nicht sein, dass wir zulassen, dass beispielsweise die Deutsche Bahn in ihre Netzwerk- und Korridorsanierung Technik in sensible Schnittstellen einbaut, die dann später genutzt werden kann, zum Beispiel in einem Verteidigungsfall, das Schienennetz in Deutschland lahmzulegen. Und da sind wir leider in den letzten Jahren in der Signalleittechnik beispielsweise zu fahrlässig unterwegs gewesen.
0: Insgesamt hat die chinesische Wirtschaft bislang ja wenig Neues auf den Markt gebracht, sondern es gelingt ihr vor allem sehr erfolgreich, westliche Produkte besser und billiger nachzumachen. Welche Chancen sind damit für die Zukunft verbunden? Vorausgesetzt, über die gegenwärtige Bedrohung würde nicht nur geredet.
1: Nun, die chinesische Volkswirtschaft hat durchaus einige Segmente, in denen sie Innovationen hervorbringt. Ich habe eben das Beispiel der Batterientechnologien ja mit Ihnen schon mal besprochen. Ich glaube, wenn wir im Bereich der Innovation miteinander kooperieren, dort wo es technologisch niedrige Risiken, niedrige Fallhöhen gibt, dann ist das erst einmal sinnvoll. Ich habe auch kein Interesse daran, China per se zu verteufeln. Also da die bisweilen doch kulturkämpferische Rhetorik, die es in den USA zum Beispiel in China-Diskussionen gibt, nach Europa zu kopieren. Es geht einfach darum, dass wir aus einer Position der eigenen Stärke heraus agieren. Und dazu müssen wir uns dieser Stärken bewusst werden. China braucht den europäischen Markt, genauso wie wir den chinesischen Markt brauchen. Wir sind der wichtigste Exportmarkt für die chinesische Volkswirtschaft, die an diesen Überkapazitäten ja seit Jahren leidet. Ohne den europäischen Exportmarkt könnte China sein eigenes Wachstumsmodell in dieser Form nicht weiter fortführen. Deswegen haben wir einen Hebel. Jetzt ist es eben auch wichtig, dass wir diesen Hebel nutzen, um die Wirtschaftsbeziehungen wieder so auszugestalten, dass sie auch Europa etwas nutzen. Weil wenn wir das unterlassen, dann blutet der Industriestandort Deutschland langsam aus. Wir verlieren im Moment 10.000 Industriearbeitsplätze pro Monat und ein wesentlicher Faktor sind Überkapazitäten aus China.
0: Sie waren vor einem Kulturkampf. China unterstützt in großem Umfang den russischen Angriffskrieg gegen die Menschen in der Ukraine. Xi und Putin vereint die Ablehnung des Westens. Putins Russland gilt ja längst als feindliches Land. Gilt das inzwischen auch für Xis China?
1: In der Tat ist es so, dass Russland seinen Angriffskrieg in dieser Form nicht aufrechterhalten könnte ohne chinesische Unterstützung. Und das ist auch entscheidend, glaube ich, in unserem China-Bild, dass wir das uns immer wieder vor Augen führen, dass China eben einen Gegner, einen Feind Europas bei seinem Angriffskrieg gegen Europa unterstützt, technologisch, finanziell, militärisch. Gleichzeitig liegt es nicht im Kerninteresse Chinas, Europa langfristig zu schwächen. Die Rivalität aus chinesischer Perspektive, wenn man auch chinesische Publikationen liest, wird in China lokalisiert zwischen China und den Vereinigten Staaten. Europa wird als Annex der Vereinigten Staaten in diesem geopolitischen Konflikt betrachtet. Insofern ist es durchaus sinnvoll, dass wir eine andere Betrachtung gegenüber China vornehmen als gegenüber Russland. China bedroht unsere physische Sicherheit heute in Europa mittelbar durch die Unterstützung Russlands, aber eben nicht unmittelbar wie Putin durch seinen Angriffskrieg.
0: Herr Volkmann, waren wir zu nett zu China?
1: Ich glaube nicht, dass nett eine Kategorie des Politischen ist. Meine Formulierung wäre, wir waren zu naiv im Umgang mit China. Wir haben geglaubt in den 90er und den Nullerjahren, dass durch eine Öffnung unserer Märkte, durch einen unbegrenzten Zugang zu europäischem Know-how, China Stück für Stück sich uns annähern würde, auch in seinem politischen Modell. Eine Mittelschicht entstehen würde, die politische Teilhabe einfordern würde und am Ende ein liberaleres China stehen würde als heute. Das ist evident nicht der Fall, sondern China hat sich modernisiert, ohne dabei den Weg der japanischen oder der koreanischen Gesellschaft in Richtung Demokratie zu gehen. Und das müssen wir zur Kenntnis nehmen und daraus die Schlussfolgerungen ziehen für die wachsende Systemrivalität, die wir jetzt miteinander beobachten und diese Naivität ablegen.
0: Der CDU-Außenpolitiker Johannes Volkmann. Dankeschön für das Gespräch und auf Wiederhören.
1: Vielen Dank.
0: Und das Gespräch haben wir heute früh geführt. Gleich folgen Nachrichten und Presseschau. Wir sprechen dann anschließend mit dem SPD-Bundestagsabgeordneten Karl Lauterbach über Rücktrittsforderungen an die Adresse der SPD-Parteiführung. Gleich 6.59 Uhr, eine Minute vor sieben.
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6: Sieben Uhr, die Nachrichten. Die Aufgabenbereiche von Nachrichtendiensten und Polizei bleiben laut Kanzleramtschefin Warken weiterhin klar getrennt. Die CDU-Politikerin versicherte im ARD-Fernsehen, das Trennungsgebot werde nach der gestern im Kabinett verabschiedeten Reform eingehalten, auch wenn es nicht im Grundgesetz festgeschrieben und lediglich als Prinzip über die Zeit entwickelt worden sei. Die Dienste könnten künftig aber in bestimmten Fällen eingreifen, in denen die Polizei oder andere Behörden nicht tätig werden könnten. Warken betonte, das sei geboten, um Gefahren rechtzeitig erkennen und abwenden zu können. Kritiker befürchten, dass das Prinzip der Aufgabentrennung aufgeweicht wird. Konkret sollen die Dienste künftig mehr Daten sammeln und auswerten können. Auch sollen sie Hackerangriffe aktiv durch Gegenangriffe bekämpfen dürfen. Anlässlich des 65. Jahrestags des Mauerbaus hat Bundestagspräsidentin Klöckner vor Gefahren für die Demokratie gewarnt. Gerade für junge Menschen, für die die DDR immer weiter in die Geschichte rücke, müsse man diese Erinnerung wachhalten, erklärte die CDU-Politikerin. Klöckner sprach von staatlichem Terror des SED-Regimes, der nach dem Mauerbau immer effizienter und menschenfeindlicher geworden sei. In Berlin wird heute mit Gedenkveranstaltungen, Ausstellungen und einer Kunstinstallation an den Mauerbau erinnert, der am 13. August 1961 begann. Das Bauwerk hatte 28 Jahre lang Bestand. Am 9. November 1989 fiel die Mauer, ein knappes Jahr später folgte die Wiedervereinigung. Erst gestern hatte die SED-Opferbeauftragte Zupke Maßnahmen etwa im Schulunterricht gefordert, damit die Erinnerung an DDR-Unrecht nicht verblasse. Nach den Beratungen der Verkehrsminister über die angespannte Lage der Binnenschifffahrt wegen niedriger Pegelstände fordert die Branche Klarheit, für eine niedrigwassertaugliche Umrüstung ihrer Schiffe zu schaffen. Der Geschäftsführer der Gesellschaft HGK Shipping Bauer sagte dem Redaktionsnetzwerk Deutschland, man brauche von der Bundesregierung einen verlässlichen Investitionsrahmen bis zum Jahr 2035, der privates Kapital mobilisiere und Planungssicherheit für Neubauten gebe. Für die Branche sei die Umrüstung notwendig, da keine dauerhafte Besserung in Sicht sei und die Prognosen vielmehr auf eine weitere Verschärfung hindeuteten. Gestern hatte Bundesverkehrsminister Bilger für einen weiteren Ausbau der Fahrrinnen geworben und eine Umrüstung von Schiffen angeregt, damit sie auch in Zeiten mit wenig Wasser Fracht transportieren können. Eine partielle Sonnenfinsternis hat viele Menschen in Deutschland in ihren Bann gezogen. Die größte Abdeckung gab es gestern Abend kurz nach 20 Uhr. Der Mond verdeckte die Sonne um bis zu 90%. Die letzte totale Sonnenfinsternis war in Deutschland 1999 zu sehen. Dabei schiebt sich der Mond direkt zwischen Sonne und Erde. Es entsteht eine ungewöhnliche Dämmerung. Genau dieses Spektakel war gestern in Nord- und Zentralspanien zu sehen. Die totale Sonnenfinsternis dauerte etwa in der Stadt Burgos weniger als 2 Minuten. Wegen des Ausbruchs des Vulkans Ätna bleibt der Flughafen von Catania auf der italienischen Mittelmeerinsel Sizilien gesperrt. Nach Angaben der örtlichen Behörden soll dies bis mindestens morgen früh um 2 Uhr gelten. Ob der Flugbetrieb danach wieder aufgenommen werden kann, ist offen. Auf dem am Fuße des Vulkans gelegenen Flughafen sitzen mehrere tausend Urlauber fest. Der Ätna stößt große Mengen Asche und glühende Gesteinsbrocken aus. Auch tritt Lava aus. Länder im Kriegszustand dürfen künftig nicht mehr den Eurovision Song Contest austragen. Das gab die Europäische Rundfunkunion EBU bekannt. Auch Nationen, in denen eine heikle geopolitische Lage vorherrscht, sollen nicht Gastgeber des ESC sein dürfen. In der Erklärung der EBU wurde kein Land ausdrücklich genannt. Allerdings hatte es in der Vergangenheit Kontroversen um die Teilnahme Israels gegeben. 5 Teilnehmerländer boykottierten deshalb in diesem Jahr den Wettbewerb. Israel wurde Zweiter. Die Siegernation trägt traditionell den ESC im darauffolgenden Jahr aus. Das Wetter. In den meisten Landesteilen wolkenlos, nur ganz im Nordosten ein paar Wolkenfelder. Erwärmung von Nordost nach Südwest auf 27 bis 37 Grad, an den Küsten etwas kühler. Morgen erneut verbreitet sonnig, im Tagesverlauf im Westen und Südwesten ein paar lockere Quellwolken, 31 bis 38 Grad. Das waren die Nachrichten.
7: Deutschlandfunk, 7.05 Uhr, die Presseschau. Kommentiert wird der 65. Jahrestag des Mauerbaus sowie der Gesetzentwurf für die sogenannte Frühstartrente. Zunächst geht es aber um die Pläne für eine Reform der Nachrichtendienste. Jahrzehntelang standen die Deutschen ihren Geheimdiensten

Die Erweiterung der Befugnisse für Bundesnachrichtendienst und Verfassungsschutz ist deswegen richtig, ist in der Südwestpresse zu lesen. Deutschland wird Geheimdienste erhalten, wie sie in anderen durchaus demokratisch und rechtsstaatlich verfassten Ländern schon länger üblich sind, konstatieren die Nürnberger Nachrichten. Das ist angesichts der deutlich veränderten Bedrohungslage und des rasanten Tempos, in dem Angriffe auf unser Land stattfinden, kaum zu vermeiden. Wer das alles nicht möchte, der muss dann auch eine Erklärung liefern, wie sich die Bundesrepublik ansonsten eigenständig ohne die Hilfe des nicht mehr so verlässlichen Partners USA vor Extremismus und Terrorismus aus allen Richtungen schützen soll. Auf diese brennende Frage bleiben die Kritiker häufig erstaunlich stumm. Die ernste Sicherheitslage macht neue Befugnisse für die Geheimdienste notwendig, meint auch die Rheinische Post aus Düsseldorf. Nach dem Kabinettsbeschluss wird die Reform nun im Parlament beraten. Doch die eigentliche Arbeit beginnt erst, wenn das Gesetzespaket in Kraft ist. Dann wird es darum gehen, politische Botschaften in geheimdienstliches Handeln zu übersetzen. Wie macht man allen voran Russland klar, dass man dessen hybride Kriegsführung nicht länger duldet? Wie hält man den Gegner davon ab, die Sabotage immer weiter voranzutreiben? Kurzum, wie erweist sich die Demokratie als wehrhaft, auch im Verborgenen? Für all diese Fragen eröffnet das Reformpaket neue Spielräume, glaubt die Rheinische Post. Die Mütter und Väter des Grundgesetzes haben aus gutem Grund eine strikte Trennung zwischen polizeilichen und geheimdienstlichen Aufgaben niedergeschrieben, erinnert das Darmstädter Echo. Der Gestapo-Terror sollte sich niemals wiederholen. Auch die zersetzende Schnüffelei der Stasi in der DDR ist ein Beispiel für das entfesselte Agieren geheimer Dienste im Inland. Sollten wir diese Lehren über Bord werfen? Dafür gibt es keinen Grund. Fehlende Befugnisse für Verfassungsschutz und BND sind nicht die Hauptursache für deren Schwäche. Schlechte Ausrüstung, mangelnder Informationsfluss und Kompetenzwirrwarr spielen eine größere Rolle. All das kann man ändern, ohne das Fundament des Rechtsstaats mit dem Presslufthammer zu taktieren, mahnt das Darmstädter Echo. Gemessen an der Tragweite der Reform ist die politisch-gesellschaftliche Debatte erstaunlich ruhig, stellt die Badische Zeitung aus Freiburg fest. Wenn sich der Bundestag in den nächsten Monaten mit dem Gesetzespaket beschäftigt, sollte vor allem die Kontrolle im Vordergrund stehen. Wenn BND und Verfassungsschutz mit polizeilichen Mitteln gegen Bürger vorgehen dürfen, müssen sie auch ähnlich streng kontrolliert werden wie die Polizei, fordert die Badische Zeitung. Und damit zum nächsten Thema. Heute vor 65 Jahren ließ die DDR-Führung in Berlin eine Mauer bauen, die die Stadt für die folgenden 28 Jahre teilte. In der Nacht zum 13. August 1961 ließ die SED-Führung die Grenze zu West-Berlin abriegeln, erinnert die Märkische Oder-Zeitung aus Frankfurt-Oder. Am Anfang mit Uniformierten, Stacheldraht und Steinen, die Betonmauer kam später. Es war der letzte Akt der Trennung der Deutschen. Der Betonmauerbau schloss das Herunterlassen des eisernen Vorhangs ab zwischen Ost und West, zwischen sozialistischem und nicht-sozialistischem Wirtschaftsgebiet, zwischen Demokratie und Diktatur des Proletariats. Es war in schönster Hässlichkeit alles klar geregelt. Es gab Gut und Böse, wenngleich die Definition jeweils gegenteilig ausfiel, unterstreicht die Märkische Oder-Zeitung. Was in den 60er, 70er und 80er Jahren besser funktionierte, war die Fähigkeit zum Dialog, schreibt die Rhein-Neckar-Zeitung aus Heidelberg. Es kam nicht zum Atomkrieg, weil geredet wurde. Und die blutige und schockierende Niederschlagung des Prager Frühlings beantwortete die Bundesrepublik mit einer neuen Ostpolitik. Umgekehrt wurde später aufgerüstet. Die Sowjets galten als konventionell überlegen. Und dennoch ließ sich kein Bundespolitiker dazu hinreißen, die Moskauer Apparatschiks zum Feind zu erklären, trotz aller Ablehnung. Die Berliner Mauer fiel übrigens durch die Vorarbeit Gorbatschows. Helmut Kohl nahm das Instinkt sicher auf. Wo bleibt der Instinkt heutiger Spitzenpolitiker? Fragt sich die Rhein-Neckar-Zeitung. Am 9. November 1989 fiel die Mauer, ein knapp

0: Das Jahr später folgte die Wiedervereinigung. Die Zeitungen der Mediengruppe Bayern analysieren: Nach dieser langen Zeit scheint tatsächlich mancher den wahren Unrechtscharakter der DDR nicht mehr zu kennen. Wer die alte Hymne wiederbeleben will oder eine DDR 2.0 im heutigen Deutschland wähnt, sollte dringend die Geschichte studieren. Aber wäre es nicht Zeit, die ewige Mauer in den Köpfen endlich zu beseitigen, einschließlich politisch motivierter Ostklientelpolitik? Doch womöglich dauert es weniger lang, eine Diktatur zu errichten, als sie ganz abzuschütteln, heißt es in der Zeitung, in den Zeitungen der Mediengruppe Bayern. Die Bundesregierung hat die sogenannte Frühstartrente auf den Weg gebracht. Vorgesehen ist, dass der Staat vom 6. bis zum 18. Geburtstag eines Kindes monatlich 10 Euro in ein individuelles, kapitalgedecktes Altersvorsorgedepot einzahlt. Die Pforzheimer Zeitung findet die Frühstartrente gut. Wer sich früh mit der Geldanlage befasst, selbst wenn das für die Eltern vielleicht kein großes Thema ist, wer versteht, wie Kurse reagieren, dass sich ein langer Atem lohnt und dass breit gestreute Anlagen und Dividenden kein Hexenwerk sind, gewinnt nicht bloß ein eigenes Depot. Er sammelt das Wissen, um im Laufe seines Berufslebens durchaus ein ansehnliches Vermögen anzuhäufen. Der Staat behandelt die junge Generation nicht nur als künftige Beitragszahler, sondern unterstützt sie dabei, schon früh eigenes Vermögen aufzubauen. Das ist ein Beitrag zu mehr Generationengerechtigkeit, lobt die Pforzheimer Zeitung. Die neue Osnabrücker Zeitung prognostiziert: Eine Casino-Rente, wie die Linkspartei sie nennt, ist die Frühstartrente nicht. Wohlwollend kann man sie als einen Baustein von vielen bezeichnen. Dennoch, die heute 30-Jährigen werden ohnehin vermutlich viel länger arbeiten müssen als gedacht. Und für die heute 6-Jährigen und Jüngeren, die von der Frühstartrente profitieren sollen, ist ein noch späteres Renteneintrittsalter zu vermuten. Die Tageszeitung Taz kritisiert: Die 10 Euro fließen unterschiedslos, also auch an reiche Kinder mit Erbschaftserwartung, deren Eltern sich mit Investments gut auskennen. Und die Armen könnten mit den 10 Euro im Monat nicht die Streichung des Sofortzuschlags von 25 Euro im Monat kompensieren, den eben diese Bundesregierung aktuell für hunderttausende Kinder und Jugendliche plant. Dass man mit 6 Jahren nicht für eine Schwimmente, eine spätere Ausbildung oder einen Immobilienerwerb bei der Familiengründung, sondern fürs Alter sparen soll, zeigt überdies eine bedrückende Wahrheit. Aus dem kollektiven Sicherungssystem ist in Zukunft nicht mehr viel zu erwarten. Und mit dem Kommentar aus der Taz endet diese Presseschau. Redaktion: Cengiz Ünal, Sprecherin: Anna Fuchs.
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2: Mit Christoph Heinemann. Guten Morgen. Lars Klingbeil denkt offenbar nicht an einen Rückzug vom SPD-Parteivorsitzenden. Der Bundesfinanzminister sagte zu entsprechenden Forderungen aus seiner Partei:
3: Unruhe in der SPD ist immer da. Also, und ich sehe es recht da, das will ich Ihnen sehr klar sagen, wenn wir seit Wochen bei 12% in den Umfragen sind. Und was den Sonderparteitag angeht, ich habe die Forderung gelesen. Wir konzentrieren uns jetzt darauf, dass die 3 Landtagswahlen erfolgreich gemeistert werden. Wir haben einen klaren Auftrag. Wir gehen in diese Regierung. Das haben die Mitglieder entschieden auf Basis des Koalitionsvertrages. Und das ist der Weg, für den Bärbel Baas und ich stehen. Und da werden wir auch weiterhin für stehen.
2: Gleich Fragen an den SPD-Bundestagsabgeordneten Karl Lauterbach. In einer halben Stunde eine Reportage über einen Deutsch-Ukrainer, der von Berlin aus an die Front gehen möchte. Und 65. Jahrestag des Mauerbaus. Darüber und über die Frage, wie es seine CDU mit der Partei Die Linke halten sollte, sprechen wir gegen 8.10 Uhr mit Christoph Bergner, dem früheren Ministerpräsidenten von Sachsen-Anhalt. 7.15 Uhr. 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Zu Beginn der Sommerferien gehörte die politische Bühne der Union. Stichworte Leihmutterschaft, Regierungsumbildung. Inzwischen erscheinen die Wogen in der CDU geglättet, jedenfalls von außen betrachtet. Nun sorgt die SPD für Schlagzeilen. Die Ergebnisse von Umfragen sind gerade nicht ermutigend. Eine Parteigruppe, die Arbeitsgemeinschaft Migration und Vielfalt, fordert einen Sonderparteitag zur Wahl einer neuen SPD-Parteispitze noch in diesem Herbst. Orkan Özdemir, der Vorsitzende dieser Arbeitsgruppe, sagt, ich sehe eine Partei, die stirbt. In der Partei wird Kritik geäußert an den Doppelrollen der SPD-Vorsitzenden Bärbel Baas und Lars Klingbeil, die zugleich das Arbeits- und das Finanzministerium leiten. Die ganze Diskussion findet noch vor den Landtagswahlen im September statt und vor den Reformen, die die Bundesregierung in dieser zweiten Jahreshälfte auf den Weg bringen möchte, etwa Rente, Pflege, Gesundheit. Gerade haben die SPD-Vorsitzenden von Berlin und Schleswig-Holstein einen Brief an ihre Parteifreundin, Bundesbauministerin Verena Huberts, geschrieben. Sie fordern eine Rücknahme der geplanten Kürzungen beim Wohngeld, denn diese treffen Menschen, die ohnehin mit steigenden Wohn- und Lebenshaltungskosten zu kämpfen hätten, schreiben Steffen Krach und Ulf Kämpfer. Am Telefon ist der SPD-Bundestagsabgeordnete Karl Lauterbach, vormals Bundesgesundheitsminister, direkt gewählt im Wahlkreis Leverkusen-Köln in Nordrhein-Westfalen. Guten Morgen.
4: Guten Morgen, Herr Heinemann.
2: Herr Lauterbach, SPD bundesweit 12%, in Sachsen-Anhalt 7%. Wie geht es Ihnen damit?
4: Nicht gut. Das sind natürlich keine Umfragen, die wir gerne hören. Das ist extrem enttäuschend und dabei darf es auf keinen Fall bleiben. Daher ist es richtig, dass wir die inhaltliche Ausrichtung debattieren. Aber wie gesagt, dass das im Moment aufnahmen, dabei hoffe ich, bleibt es auch nicht.
2: Debattieren inhaltlich auch auf einem Sonderparteitag im Herbst?
4: Nein, das halte ich für eine falsche Forderung zur falschen Zeit. Wir brauchen jetzt wirklich Konzentration auf die laufenden Wahlkämpfe und die vor uns liegenden Reformen. Daran wird sich dann ja auch ausrichten, wie gut wir durch diesen bevor uns liegenden Herbst kommen. Wir haben einfach sehr viel vor uns und ich glaube, dass wir gut beraten sind, jetzt erstmal Wahlergebnisse einzufahren. Die Wahlen sind ja noch offen, da ist noch einiges drin. Die Bürger spüren, wie wichtig diese Wahlen sind. Ich werde jetzt am Wochenende auch im Wahlkampf in Sachsen-Anhalt sein. Ich glaube, dass wir jetzt mit aller Kraft uns wirklich den Wahlkämpfen widmen müssen und danach den Reformen. Und also solche Diskussionen bringen derzeit überhaupt gar nichts.
2: Sollten sich die Regierungsmitglieder und Parteivorsitzenden Baas und Klingbeil jeweils für ein Amt entscheiden?
4: Das ist genau die Diskussion, die wir jetzt nicht führen sollten. Daher beteilige ich mich natürlich an der Diskussion nicht. Wir sind mit Bärbel Baas und Lars Klingbeil in dieser Konstellation in die Regierung gegangen. Wir sind jetzt mitten in der Arbeit. Da ist eine Manöverkritik nicht angemessen. Wir sollen über Inhalte diskutieren. Auch da gibt es einiges, was tatsächlich diskutiert werden muss. Aber nicht über Personal und nicht über also die Frage, wer welche Position innehat. Dass die Parteien sich mit sich selbst beschäftigen. Wer hat welche Position, wer wird umgebildet, wohin und so weiter und so fort. Das nervt völlig zu Recht viele Bürger.
2: Schauen wir auf die Inhalte. Mit Bärbel Baas für und gegen die abschlagsfreie Frührente. Welchen Reim sollen sich Wählerinnen und Wähler darauf machen?
4: Naja, dass die Debatte noch nicht zu Ende geführt ist. Wir haben jetzt erstmal einen Regierungsvorschlag, ein gutes Kommissionsergebnis, in vielen Punkten, nicht in jedem Punkt. Und wir müssen halt ernst nehmen, in der Bevölkerung ist das Gefühl da, es geht nicht gerecht zu. Die Rente ist nicht gerecht, die Pflege ist nicht gerecht, Gesundheitsprobleme sind nicht gerecht, Vermögensverteilung nicht gerecht. Wenn so viele Gerechtigkeitsprobleme da sind, dann ist es wirklich richtig, dass man sich nochmal hinsetzt und überlegt, also wie muss die Rentenreform gemacht werden, dass sie zum Schluss auch gerecht ist.
2: Herr Lauterbach, bei der Vorstellung der Empfehlung der Rentenkommission hat Ministerin Bärbel Baas gesagt, alles werde durchgesetzt, es gebe keine Rosinenpickerei. Und kürzlich hat die SPD-Politikerin dann gesagt, das sei nicht ihr Wunschergebnis. Wie kann man denn als Ministerin sagen, ich halte eigentlich nichts von der Politik, die ich gerade durchsetze?
4: So habe ich es nicht verstanden. Und zum einen, sie hat ja für die Bundesregierung gesprochen. Die Bundesregierung macht einen Vorschlag und dieser Vorschlag also wird sich sehr stark an dem Kommissionsergebnis orientieren, wo ja auch sehr viele gute Dinge darin sind. Zum Beispiel diese kapitalgedeckte erste Säule ist ein Durchbruch. Das ist wirklich etwas, was die Rente für jüngere Leute in Jahrzehnten gut sichern wird. Somit ist einiges Gutes drin. Aber die Rente mit 63 abzuschaffen, die ja in Wirklichkeit eine Rente mit 65 ist, weil ja die Leute jetzt mit 65 in Rente gehen. Wenn Leute 50 Jahre eingezahlt haben, 45, 50 Jahre eingezahlt haben, dann wollen sie oft in Rente gehen. Das wird dann als eine Anerkennung auch gesehen. Die meisten Akademiker zahlen nur 40 Jahre ein. Und wenn man dann sagt, ihr müsst noch 2 Jahre weiter oder ihr bekommt deutliche Abschläge, dann wird das als ungerecht empfunden. Und damit müssen sich die Fraktionen auseinandersetzen, der Bundestag. Wir haben das noch vor uns.
2: Kürzung von Steuerfreibeträgen für Vereine. Erst der Vorschlag, dann der Rückzug vom Vorschlag. Inwiefern kam dem Finanzminister Klingbeil der Parteivorsitzende Klingbeil in die Quere?
4: Ich finde, dass es klug ist, wenn man also schnell reagiert, wenn man sieht, dass ein Teil einer Reform nicht wirklich überzeugt. Das ist ja ein kleiner Teil. Ich würde mir mehr wünschen, dass wir tatsächlich eine größere Steuerreform hinbekämen. Und das hätte aber zur Grundlage, dass die Union sich bewegt beim Abbau der Subventionen und bei der Erhöhung von bestimmten Steuern von Menschen, die sehr reich sind.
2: Bleiben wir aber doch nochmal bei der SPD, Herr Lauterbach. Inwiefern dient es dem Land, wenn ein Bundesfinanzminister das Signal aussendet, wenn laut genug gegen meine Politik protestiert wird, falle ich um?
4: Das ist nicht der Tatsache, dass laut protestiert wurde, sondern dass er noch einmal darüber nachgedacht hat, ob das wirklich die richtige Maßnahme zu dem Zeitpunkt ist. Und das ist aus meiner Sicht ein Zeichen der Klugheit, dass ich auch bereit bin, nachzujustieren in einem nicht wirklich bedeutsamen Punkt, wenn ich merke, das ist ein Punkt, der nicht funktioniert.
2: Sollte Bundesbauministerin Verena Huberts auch die Kürzungen beim Wohngeld wieder zurücknehmen?
4: Wir werden das ja auch diskutieren in der Fraktion. Ich glaube, dass eine Kürzung beim Wohngeld für viele Familien, gerade Frauen mit Kindern, die also sich die Wohnung nur leisten können, wo sie leben, wo die Kinder zur Schule gehen oder zur Kita gehen, weil es das Wohngeld gibt, dass wir uns das genau überlegen müssen. Es kann auch durchaus sein, dass das eine Regelung ist, die Frau Huberts noch mal überdenken sollte. Aber wie dem auch immer sei, wir haben das dann ja, wozu gibt es uns Bundestagsabgeordnete? Wir werden uns mit diesen Fragen beschäftigen. Und ich habe eben schon gesagt, wir haben großes Unrecht in Deutschland. Das spüren die Menschen. Ich glaube, die Bürger erwarten von der SPD, wir regieren mit. Ihr müsst das Land auch gerechter machen. Sonst braucht man uns nicht in der Regierung. Und da ist die SPD-Bundestagsfraktion gefordert. Wir haben da eine besondere Verantwortung.
2: Etwas anders klingt der SPD-Politiker Thorsten Burmeister, der Oberbürgermeister der Stadt Köln. Es frustriere die Menschen, wenn die SPD als Stoppzeichen sich nur darstelle. Ich erwarte, hat er in einem Interview gesagt, dass wir uns zusammenrappeln in der SPD und gemeinsam mit der Union eine Erzählung für diese Bundesregierung schaffen. Und er nannte Stichworte Freiheit für die Wirtschaft, Sozialleistungen zeitlich befristet für Menschen mit Erwerbsabsichten, Schluss mit Teilzeitfantasien. Das klingt eher nach Schröder als nach Baas. Es klingt vor allem nach einem Kurs. Wäre das vielleicht ein hilfreiches Signal für die SPD?
4: Ich schätze Thorsten Burmeister sehr und das sind diskussionswürdige Punkte. Ich bin fest davon überzeugt, dass wir derzeit also tatsächlich eine Erzählung brauchen, dass diese Erzählung aber darin liegen muss, dass wir bei den Menschen, die keine Arbeit haben, die Zuschüsse kürzen oder erschweren, das leuchtet mir nicht ein. Wenn ich unterwegs bin, bin ich immer wieder konfrontiert mit dem Hinweis, es ist sehr viel Unrecht in Deutschland. Die Vermögensverteilung ist Unrecht. Das Bildungssystem ist nicht wirklich gerecht. Wir kriegen kaum mehr Facharzttermine. Wir haben Mühe, die Pflege zu bezahlen. die Rente ist knapp oder nicht sicher. Also dieses Unrecht, was gespürt wird, das nutzt ja auch die AfD geschickt aus. Und ich glaube, dass eine Erzählung die sein muss, dass es uns gelingt, die Wirtschaft zu mobilisieren, aber gleichzeitig auch an wichtigen Stellen das Unrecht zu reduzieren.
2: Die gegenwärtige, das ist die Aufgabe. Die gegenwärtige Erzählung lautet aber, wir machen einen Vorschlag und nehmen ihn dann wieder zurück.
4: Dass in der Regierung diskutiert wird, also das also halte ich für richtig. Ich glaube, dass wir nicht nur Bastardpolitik jetzt brauchen, nach dem Motto, das ist jetzt einmal gesagt worden, jetzt ergeben sich neue Erkenntnisse in der Bundestagsfraktion, wir ziehen das jetzt einfach durch. Das parlamentarische Verfahren funktioniert so, die Bundesregierung macht einen Vorschlag und dann arbeiten wir das durch und kommen mit einer Verbesserung. Und dieses Verfahren dürfen wir uns nicht nehmen lassen, indem wir jetzt plötzlich also unter Druck gesetzt werden. Das sind ja oft rechte Kreise, die das wünschen. Die sagen, eine Regierung, die in der inhaltlichen Dimension noch viel diskutiert, die ist nicht wirklich entschlossen. Das halte ich für falsch, da dürfen wir uns nicht unter Druck setzen lassen. Inhaltliche Diskussion jederzeit, Personaldiskussion oder abstrakte Diskussionen, die bringen uns nicht weiter.
2: Herr Lauterbach, Basta erinnert ja an Gerhard Schröder und seine Rosskur, die Agenda 2010, hat Deutschland wirtschaftlich genutzt, der SPD geschadet. Also Land oder Partei, wofür sollten sich die Sozialdemokratinnen und Sozialdemokraten entscheiden?
4: Diese Entscheidung steht jetzt nicht vor uns, sondern wir müssen tatsächlich jetzt eine Leistung bringen, die über das, was Gerhard Schröder bei allem Respekt geschafft hat, hinausgeht. Uns muss es gelingen, gleichzeitig die Wirtschaft zu mobilisieren und gerechter zu sein. Und es ist eine völlige Fehlannahme, dass es alleine im Abbau von ein paar Sozialleistungen uns gelingen wird, das Wirtschaftswachstum wieder zu schaffen. Die Industrie ist in einer Krise, die struktureller Natur ist. Da sind die anderen Plätze viel bedeutsamer. Wir fahren in der Forschung international stark zurück im Moment. Unsere Unternehmen sind nicht auf die Energiewende ausreichend vorbereitet. Wir haben ganz andere Aufgaben. Es geht nicht darum, wir haben jetzt die Sozialausgaben für 2% gekürzt, jetzt springt die Wirtschaft an. Das glaubt niemand, das sagt uns auch kein Ökonom. Somit ist die Aufgabe viel schwerer, gleichzeitig mehr Gerechtigkeit, aber auch kluge Entscheidungen, die Wirtschaft wieder anzuschmeißen. Und ich glaube, dass diese Koalition das schaffen kann, das im Kreuz hat und dass wir über diese Inhalte diskutieren müssen.
2: Der SPD-Politiker Karl Lauterbach. Dankeschön für das Gespräch und auf Wiederhören.
4: Ich danke Ihnen.
2: 7.28 Uhr, 2 Minuten vor halb 8. Donald Trump benötigt eine neue Sprecherin. Caroline Leavitt, die jüngste, die dieses Amt jemals innehatte, beendet ihre Tätigkeit im Weißen Haus. Samuel Jakisch.
5: Es war kein harmonisches Verhältnis zwischen Presse und Pressesprecherin unter Caroline Leavitt im Weißen Haus. Als sie vor eineinhalb Jahren mit gerade mal 27 zur Stimme Trumps wird, war sie zuvor seine Wahlkampfmanagerin und behält ihre angriffslustige Rhetorik einfach bei.
6: You're a biased reporter with a left-wing opinion.
7: What do you want me to do?
6: Yeah, because you're a left-wing hack. You're not a reporter. You're posing in this room as a journalist.
5: Die Rolle als Sprecherin des Weißen Hauses hat Leavitt neu interpretiert, weil die Zielgruppe dieser Regierung ohnehin nicht mehr über Zeitungen und Kabelfernsehen zu erreichen ist, wird Leavitt selbst zur politischen Marke, die ständig viral geht und Aufmerksamkeit generiert als oberste Influencerin für das Weiße Haus. Ein Mundwerk wie ein Maschinengewehr und fies nennt ihr Chef Donald Trump seine Sprecherin ehrfürchtig.
8: Caroline Leavitt, who just had her second child, has done a fantastic job. She is another one. She can be nasty.
5: Leavitts offizielle Begründung, mehr Zeit für die Familie, gilt im politischen Washington als Chiffre für eigene höhere Ambitionen. Denn anders als viele ihrer Vorgänger war Leavitt nie die Kommunikationsdirektorin im Weißen Haus, hatte keine eigene strategische Autorität. Sie war das Gesicht und die Stimme des Präsidenten und Gesichter sind austauschbar, manche allerdings gar nicht so einfach.
2: Samuel Jakisch berichtete gleich halb acht.

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1: Uhr 7:30, die Nachrichten. Der Vorstoß von Bundesumweltminister Schneider, die Klimaanpassung als Gemeinschaftsaufgabe des Staates in das Grundgesetz aufzunehmen, sorgt für Kritik in der Union. Der stellvertretende Vorsitzende der Unionsfraktion im Bundestag, Krings, sagte dem Redaktionsnetzwerk Deutschland, eine allgemeine Klimaschutzkompetenz des Bundes nehme den Ländern ihre Gesetzgebungskompetenz in den Bereichen Bau, Umwelt und Wirtschaftsrecht. Dagegen zeigte sich Grünen-Fraktionschefin Dröge offen für den Vorschlag und betonte, ihre Partei fordere eine solche Neuregelung schon lange. Umweltminister Schneider hatte gestern angekündigt, eine Änderung des Grundgesetzes vorzuschlagen, damit der Bund Maßnahmen für die Klimaanpassung und den Klimaschutz finanzieren und selbst umsetzen könne. Bisher ist dies Kernaufgabe von Ländern und Kommunen. Im Juni und Juli war es in Westeuropa so heiß wie noch nie seit Beginn der Aufzeichnungen. Zum 65. Jahrestag des Mauerbaus wird heute in Berlin an die Opfer der deutschen Teilung erinnert. Bei einer Gedenkveranstaltung in der Bernauer Straße werden unter anderem Bundestagspräsidentin Klöckner, Berlins regierender Bürgermeister Wegner und Kulturstaatsminister Weimar erwartet. Am Brandenburger Tor soll eine 30 Meter lange Installation an die einstigen Grenzanlagen erinnern. Die SED-Opferbeauftragte des Bundestags Zupke warnte vor einer zunehmenden Verklärung der DDR. Einigen erscheine die DDR zunehmend schöner, je länger sie zurückliege, sagte Zupke der Rheinischen Post. Dabei werde ausgeblendet, dass Menschen, die Widerspruch geäußert hätten, schwer unter der Diktatur gelitten hätten. Eine partielle Sonnenfinsternis hat viele Menschen in Deutschland in ihren Bann gezogen. Die größte Abdeckung gab es gestern Abend kurz nach 20 Uhr. Der Mond verdeckte die Sonne um bis zu 90%. Die letzte totale Sonnenfinsternis war in Deutschland 1999 zu sehen. Dabei schiebt sich der Mond direkt zwischen Sonne und Erde. Es entsteht eine ungewöhnliche Dämmerung. Genau dieses Spektakel war gestern in Nord- und Zentralspanien zu sehen. Die totale Sonnenfinsternis dauerte etwa in der Stadt Burgos weniger als 2 Minuten. Die US-Einwanderungsbehörde ICE plant die Anschaffung von Elektroschock-Handschuhen. In einer Bekanntmachung des Heimatschutzministeriums ist von Deeskalationsgeräten die Rede, das damit vorherige Medienberichte bestätigte. Eingesetzt werden sollen sie demnach bei Festnahmen und Abschiebungen von kriminellen oder illegal eingereisten Migranten. Die Handschuhe werden über einen Tastendruck aktiviert und geben beim Berühren anderer Personen Elektroschocks ab. Die Bekanntmachung ließ zunächst offen, unter welchen konkreten Bedingungen sie eingesetzt werden sollen. Die oft rabiate Vorgehensweise von ICE-Mitarbeitern hatte in der Vergangenheit immer wieder für Kritik gesorgt. In einigen Fällen waren Menschen erschossen worden. Wegen des Ausbruchs des Vulkans Ätna bleibt der Flughafen von Catania auf der italienischen Mittelmeerinsel Sizilien gesperrt. Nach Angaben der örtlichen Behörden soll dies bis mindestens morgen früh um 2 Uhr gelten. Ob der Flugbetrieb danach wieder aufgenommen werden kann, ist offen. Auf dem am Fuße des Vulkans gelegenen Flughafen sitzen mehrere tausend Urlauber fest. Der Ätna stößt große Mengen Asche und glühende Gesteinsbrocken aus. Auch Lava tritt aus. Länder im Kriegszustand dürfen künftig nicht mehr den Eurovision Song Contest austragen. Das gab die Europäische Rundfunkunion EBU bekannt. Auch Nationen, in denen eine heikle geopolitische Lage vorherrscht, sollen nicht Gastgeber des ESC sein dürfen. In der Erklärung der EBU wurde kein Land ausdrücklich genannt. Allerdings hatte es in der Vergangenheit Kontroversen um die Teilnahme Israels gegeben. 5 Teilnehmerländer boykottierten deshalb in diesem Jahr den Wettbewerb. Israel wurde Zweiter. Die Siegernation trägt traditionell den ESC im darauffolgenden Jahr aus. Das Wetter. In den meisten Landesteilen wolkenlos, nur ganz im Nordosten ein paar Wolkenfelder. Erwärmung von Nordost nach Südwest auf 27 bis 37 Grad, an den Küsten etwas kühler. Morgen erneut verbreitet sonnig, im Tagesverlauf im Westen und Südwesten ein paar lockere Quellwolken, 31 bis 38 Grad. Und die weiteren Aussichten: am Samstag im Süden und Osten meist sonnig und trocken, im Westen und Nordwesten bewölkt mit Schauern, 22 bis 38 Grad. Das waren die Nachrichten.
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2: 7.35 Uhr, 5 Minuten nach 7:30. Sommer, Sonne, Urlaubszeit. In den deutschen Ferienorten herrscht gerade Hochsaison während der Schulferien in den meisten Bundesländern. Doch teilweise will sich ungetrübte Urlaubsstimmung noch nicht einstellen. In manchen Orten ist die Auslastung schlechter als im vergangenen Jahr. Die Hotels und Restaurants klagen über hohe Kosten und die Urlauber über hohe Preise. Zeit für eine Zwischenbilanz mit Benjamin Hammer aus unserer Wirtschaftsredaktion. Herr Hammer, wie teuer ist der Sommerurlaub in diesem Jahr?
3: Teilweise deutlich teurer als in den vergangenen Jahren. Und das ist für Reisende auch deshalb eine schlechte Nachricht, weil die Preise in den vergangenen Jahren ja schon deutlich gestiegen waren. Flugpreise im ersten Halbjahr 2026, die sind im Vergleich zum Vorjahreszeitraum laut Statistischem Bundesland für Flüge innerhalb Europas um über 10% teurer geworden. Weniger dramatisch ist die Lage für jene, die in Deutschland bleiben. In Bayern zum Beispiel Hotels plus 2,8%, Ferienwohnungen plus 1,2%. Und ich habe gestern noch eine Stichprobe für Ostfriesland gemacht. Wer auf eine Insel will, bekommt entweder gar keine Unterkunft mehr für die kommenden Tage, weil alles ausgebucht ist. Oder er oder sie muss tief in die Tasche greifen. 7 Nächte Hotel für eine 4-köpfige Familie auf Norderney kosten mindestens 3.500 Euro. Wer auf dem Festland bleibt, bekommt in Ostfriesland aber eine Ferienwohnung, die um die 1.250 Euro kostet für eine Woche.
2: Über steigende Kosten und teilweise leere Betten klagen die Hotels. Gibt es aus Sicht der Regionen eine vorläufige Bilanz dieses Sommers?
3: Die gibt es und dafür bleiben wir mal in Ostfriesland. Ich habe mich gestern mit Wiebke Leverenz unterhalten vom Tourismusverbund Ostfriesland und die sagt, man sei zufrieden, aber es hätte noch eine Schippe mehr sein können. Und was sie auch sagt, im Vergleich zum Vorjahr gäbe es etwas weniger Auslastung. Und ein Grund ist wohl, dass Reisende in Deutschland in diesem Jahr kürzere Reisen buchen, auch weil sie stärker aufs Geld achten müssen. Und das hat mir Wiebke Leverenz vom Tourismusverbund noch gesagt.
4: Für eine gewisse Klientel ist es so, dass sie ganz stark schauen müssen, welche Unterkunft kann ich mir leisten, wie lange kann ich reisen, kann ich noch mal das Restaurant besuchen. Und deswegen haben wir auch ganz stark gemerkt, dass Ferienwohnungen, Ferienhäuser und auch Campingplätze besonders nachgefragt sind, weil man eben da die Möglichkeit hat, sich selbst zu versorgen und da eben auch zu sparen.
3: Sparen und weniger Geld fürs Reisen ausgeben, das war gestern auch ein Thema für TUI, den großen Reisekonzern, der einen Rückgang des Gewinns verkündet hat für das dritte Quartal dieses Jahres.
2: Manche können sich überhaupt keine Reise leisten. Bleibt für die dann nur der Urlaub im so bezeichneten Balkonien?
3: Grundsätzlich können wir sagen, dass viele Menschen in Deutschland in diesem Sommer zu Hause bleiben, weil sie wollen oder weil sie müssen. Laut Statistischem Bundesamt 21% der Bevölkerung geben an, sich keine einwöchige Urlaubsreise leisten zu können. Das entspricht 17,3 Millionen Menschen in Deutschland. Aber es gibt in Deutschland einen finanziellen Ausweg. Familien mit geringen Einkommen oder der Grundsicherung, die können mit staatlicher Unterstützung verreisen. In Berlin zum Beispiel gibt es einen Zuschuss von bis zu 20 Euro pro Person und Tag.
2: Benjamin Hammer aus unserer Wirtschaftsredaktion.

0: Die Bundesregierung arbeitet auch im Hochsommer. Das Bundeskabinett hat gestern mehrere Gesetzesvorhaben beschlossen. Allen voran der von Bundesinnenminister Alexander Dobrindt erarbeitete Entwurf für eine Reform der Nachrichtendienste. Wladimir Balzer in unserem Hauptstadtstudio. Was ist geplant?
1: Gegenangriffe sollen möglich sein gegen Sabotage- und Hackerangriffe, die gegen deutsche Infrastruktur gerichtet sind. Das heißt, Verfassungsschutz und Bundesnachrichtendienst sollen aktiv handeln können. Gegner können im Notfall sabotiert werden, zum Beispiel um Waffen für Anschläge unschädlich zu machen. Der BND soll bei Cyberangriffen direkt zurückschlagen können, also mit direkten digitalen Angriffen oder durch Manipulation. Außerdem eine aggressivere Aufklärung soll möglich sein durch das Eindringen in verschiedenste IT-Systeme, etwa Smartphones oder Überwachungskameras. Und ähnliche Kompetenzen auch für den Bundesverfassungsschutz im Inland, der bei Cyberattacken zurückschlagen darf. Aber auch Online-Durchsuchungen sollen einfacher möglich sein. Und bei besonderen Gefahrenlagen auch die Durchsuchung von Wohnungen.
0: Wie fallen die Reaktionen aus?
1: Also Beobachter aller Couleur sind sich einig, dass es hier ein historischer Moment für die Nachrichtendienste der Nachkriegszeit. Die hatten ja bisher eher den beobachtenden, analysierenden, sammelnden Charakter. Das soll sich jetzt ändern und so könnten sie wirklich zu Geheimdiensten werden. Es wird diskutiert, zwei Aspekte, die Ausweitung der Kompetenzen und ihre Kontrolle. Die Kompetenzen, da sagen Kritiker, polizeiliche und nachrichtendienstliche Aktivitäten würden hier vermischt. Das sei eine historische Errungenschaft, das zu trennen aus den deutschen Diktaturerfahrungen. Der Koalitionspartner SPD ist aber für die Reform, will dann im parlamentarischen Verfahren stark auf den Aspekt der Kontrolle achten. Von den Grünen kommt Ähnliches. Die AfD lehnt die Pläne generell ab, verweist auf die Vermischung von Polizei und Geheimdienst. Und die Linken verweisen auf die deutsche Geschichte und sehen hier Pläne für eine neue deutsche Geheimpolizei. Nina Wagen ist Kanzleramtschefin und damit zuständig für den BND. Sie sagte in den ARD-Tagesthemen, es bleibt beim Trennungsgebot zwischen Polizei und Nachrichten.
2: Ja, es bleibt ganz klar beim Trennungsgebot. Es wird auch künftig eingehalten, nur eben in besonderen Fällen, in denen die Polizei, andere Behörden nicht tätig werden können, können künftig auch zum Beispiel der Verfassungsschutz tätig werden. Das ist auch geboten, um eine Vielfalt von Gefahren auch rechtzeitig zu erkennen. Aber es ist alles auch so geregelt, dass Eingriffe nur dann auch vorgenommen werden, wenn sie verhältnismäßig sind, wenn sie einem gewissen Ziel dienen. Und alles wird auch vorab und im Nachgang durch ein unabhängiges Gremium kontrolliert werden.
1: Damit könnte sie den unabhängigen Kontrollrat gemeint haben, der ja aus ehemaligen Bundesrichtern besteht und die vor allem bisher die Rechtmäßigkeit von technischen Überwachungsmaßnahmen des BND überprüft haben. Das soll jetzt auch für den Verfassungsschutz gelten. Und außerdem soll natürlich auch das parlamentarische Kontrollgremium bleiben, das ja im Bundestag auch parlamentarisch die Geheimdienste oder die Nachrichtendienste bisher kontrolliert.
0: Weitere Kabinettsbeschlüsse betreffen jüngere Mitbürgerinnen und Bürger, etwa die Frühstartrente und die BAföG-Reform. Was hat die Bundesregierung vor?
1: Also da soll es 12 Jahre lang 10 Euro vom Staat geben bei der Frühstartrente, so eine Art Startkapital für eine spätere Zusatzrente. Gezahlt wird das vom 6. bis zum 18. Lebensjahr, kann dann durch private Zuzahlung ergänzt werden und wird nicht vor dem 65. Lebensjahr ausgezahlt. Also eine sogenannte, ja, vorgezogener kleiner Baustein aus den Rentenreformplänen der schwarz-roten Koalition. Und für die Zeit danach dann soll es mehr BAföG geben. Das war ja ein Streitpunkt zwischen SPD und Union. Da wird das BAföG erhöht, was das Wohnen angeht, aber auch was die Grundsicherung angeht. Und ja, das ist ein Kompromiss, dass das aber erst auch später kommt im nächsten Jahr.
0: Über den wie diskutiert wird?
1: Da gibt es Kritik von vielen Seiten, dass eben die Angleichung tatsächlich an das Existenzminimum erst in 3 Jahren kommt und dass das Wohnen eben nicht spezifisch genug ausfallen würde. Das ist ja die größte Ausgabe für Studierende und ist ja extrem unterschiedlich, ob man in München studiert oder eben in Bielefeld zum Beispiel. Das BAföG nimmt darauf keine Rücksicht und die Grünen etwa schlagen einen lokalen Index vor, um das aufzugreifen.
0: Wladimir Balzer aus unserem Hauptstadtstudio, 7:43 Uhr ist es.

0: Was in Deutschland am gestrigen Abend für die meisten ein reines Naturschauspiel war, hatte in Teilen Spaniens nennenswerte Folgen, denn die totale Sonnenfinsternis brachte Hunderttausende zusätzlicher Touristen ins Land, wie auch nach Island. Unsere Korrespondenten Christian Sachsinger und Arne Bartram berichten.
1: Die spanischen Medien melden bis Mitternacht keine außergewöhnlichen Vorfälle, die mit der Sonnenfinsternis in Zusammenhang stehen. Der Wetterdienst AEMET hatte kurz vorher noch vor extremer Waldbrandgefahr gewarnt und die Menschen zur Besonnenheit aufgerufen. Die Behörden empfahlen, das Naturschauspiel möglichst in der Nähe des Wohnortes zu beobachten. Zu groß war die Sorge vor Megastaus und Unfällen. Offenbar gab es aber weder größere Zwischenfälle auf den Straßen noch neue Großfeuer, zumal in der Nähe von Menschenansammlungen. Das Wetter spielte nicht überall mit, so zogen etwa auf den Balearen stellenweise Wolken auf und versperrten den Blick auf die Abendsonne. Wer das Ereignis diesmal nicht verfolgen konnte, dem bleibt die Hoffnung auf die nächste Sonnenfinsternis in einem Jahr. Die wird vor allem in Südspanien und Nordafrika zu sehen sein.
2: Es ist ein besonderer Moment. Die letzte totale Sonnenfinsternis in Islands Hauptstadt Reykjavik ist fast 600 Jahre her. Dementsprechend groß ist die Freude bei den Menschen auf der Insel. Ich bin einfach millionenprozentig begeistert. Ich kann es selbst kaum glauben. Ich bin einfach total, total, total begeistert. Das kann nur nachfühlen, wer das hier selbst erlebt hat. Dass wir das alle zusammen hier erlebt haben, hat etwas Magisches. Die Sonnenfinsternis ist vorbei. Und für die meisten Isländer wird es ein einmaliges Erlebnis bleiben. Denn die nächste totale Sonnenfinsternis in ihrem Land ist erst wieder im Jahr 2196 zu sehen.
0: Arne Bartram und Christian Sachsinger.

0: Der 32 Jahre alte Mitro, genannt Dima, lebt seit 20 Jahren in Deutschland. Dima arbeitet in Berlin als Architekt und Techno-DJ. Seit Beginn des russischen Überfalls auf die Ukraine unterstützte er sein Heimatland von Deutschland aus. Jetzt hat er sich freiwillig zur Armee gemeldet und befindet sich auf dem Weg in seine Geburtsstadt Charkiw, um dort bei einer Drohneneinheit zu dienen. Unsere Landeskorrespondentin Claudia van Laak hat Dima getroffen.
1: Was muss ich da hin?
2: Anfang August im Berliner Gleisdreieckpark. Streusel, Kuchen und Melone. Baguette, Käse und Äpfel zwischen Wasser, Mate und Bierflaschen auf bunten Decken unter der U-Bahn-Trasse.
3: Prost!
2: Deutsche, englische, ukrainische Sätze fliegen durch die Luft.
4: I don't know what languages should I talk, like
2: Geschenke warten darauf, ausgepackt zu werden. Eine Sonnenbrille, ein paar bunte Socken, ein Schlüsselanhänger. Und dann ist da noch eine Silberkette mit einem schweren Anhänger aus Metall. Ein Kreuz, in der Mitte ein Totenkopf. Der Beschenkte klemmt es sich zwischen Zeige und Mittelfinger der rechten Hand. Jetzt könnte das Kreuz als Stichwaffe dienen. Das Letzte, was der Russe sehen wird. Dimitro, von allen Dima genannt, feiert hier im Gleisdreieckpark nicht seinen Geburtstag. Nein. Zwei Tage später wird der 32-Jährige zurück in die Ukraine gehen und sich dort einer Drohneneinheit anschließen.
4: Ich habe es gestern Morgen richtig so realisiert. Während ich mich geduscht habe, habe ich gesagt, hey, in zwei Tagen siehst du deine Heimat, die du jetzt seit 5 Jahren nicht mehr gesehen hast. Und da habe ich endlich geweint.
2: Raspelkurze Haare, dunkelbraune Augen, ein silberner Ohrring im linken Ohr. Dima trägt ein schwarzes T-Shirt mit einem kleinen gelben Dreizack, dem Logo der ukrainischen Armee. Vor 20 Jahren ist er mit seinen Eltern nach Deutschland gekommen, hat hier Architektur studiert, arbeitet auch als Techno-DJ, besitzt beide Staatsbürgerschaften. Seit dem Überfall Russlands unterstützt er sein Heimatland, die Ukraine. Jetzt hat er das Gefühl, es reicht nicht mehr.
4: Vielleicht geht das für die anderen, aber ich habe da so eine Decke erreicht für mich, wo ich sage, jetzt kann ich an die Waffe, ich kann auch mehr oder auch direkter Geschehnisse beeinflussen.
2: Ich habe ein Doppelleben geführt, das ich am Ende nicht mehr ausgehalten habe, erzählt Dima mit ernster Stimme. Tagsüber im Büro funktionieren, morgens, abends und nachts dann der Austausch mit Freunden und Verwandten in der Ukraine. Wo war der letzte Einschlag? Ist jemand verletzt, den ich kenne? Welches Haus ist zerstört?
4: Man schläft ein mit Nachrichten, mit Sorgen über Freunde und Verwandte. Man wacht dann auf, checkt Handy, ist dann am Handy irgendwie, weil es ständig Beschüsse gibt in Charkiw und Kiew. Und man schreibt mit Leuten und man fragt sich, okay, was soll ich dann den Leuten sagen? Ich habe gemütlich dann im Bett geschlafen und die waren im Badezimmer die ganze Nacht und haben nicht geschlafen.
2: Die endgültige Entscheidung, zurückzugehen und sich freiwillig für einen Einsatz an der Front zu melden, trifft Dima in der Schweiz. Dort arbeitet er in einem Architekturbüro, wird nach kurzer Zeit allerdings wieder entlassen.
4: Weil ich einen Konflikt mit dem Chef angetreten bin. Er wollte, dass ich an einem Projekt arbeite, wo unser Büro eine Gründerzeitvilla für russische Oligarchen saniert am Zürichsee. Und da habe ich sofort Nein gesagt. Er liegt außerhalb von meinem moralischen Kompass. Und ja, dann wurde ich, / habe ich gekündigt.
2: Valeria geht jetzt herum mit einem Satz Tarotkarten. Die Stimmung bei dieser Abschiedsparty ist schwer zu greifen. Mal lautes Lachen, mal Schweigen. Jeder hängt seinen Gedanken nach.
5: Wir wissen nicht, wenn wir nächstes Mal Dima treffen. Deshalb ich glaube, es ist wichtig auch, dass als eine gute Erinnerung.
6: Ich glaube, ich verstehe nicht genau, was hier gerade passiert und was werden wird.
7: Ich bin einfach stolz, aber auch ein bisschen traurig, dass ich ihn hier nicht haben werde. Aber wir kämpfen ums Überleben. Da ist individuelles Schicksal nicht mehr so wichtig.
2: Jegor hat sich einen Campingstuhl mitgebracht, trinkt einen Schluck Mate aus der Flasche, wirkt nachdenklich. Genau wie sein Freund Dima lebt er schon lange in Deutschland, hat zwei Pässe. Hat auch er überlegt, zurückzugehen, sich freiwillig bei der Armee zu melden? Jegor schüttelt den Kopf.
7: Meine Eltern haben mich stark davon abgeraten. Mein Vater ist auch an der Front. Von daher jemand schon, von der Familie schon jemand da. Ich habe hier Arbeit, Katze und alles hier. Das wäre nicht gut.
2: Und wie beurteilt das Dima, der jetzt freiwillig in den Krieg zieht, um sein Land zu verteidigen? Er geht, seine Freunde bleiben zurück im sicheren Deutschland?
4: Provokative Frage. Jeder soll selber entscheiden.
2: Dima möchte niemanden verurteilen. Ich kann nicht anders, sagt er. Wenn ich hier bleibe,
4: dann ist mein Kopf und Herz nicht am richtigen Ort. Ich muss dann jeden Tag Heimweh erleben und mich rechtfertigen und versuchen, nicht so radikal zu sein.
2: Zwei Tage später fährt der 32-jährige Architekt von Berlin aus über Warschau in den Westen der Ukraine. Er unterschreibt seinen Vertrag bei der Drohneneinheit Jasni Ochi, klare Augen. Und dann meldet sich Dima noch einmal aus dem Zug, von Kiew in den Osten nach Kharkiv, seiner Heimatstadt. Ein großes Gefühl der Zugehörigkeit habe er.
4: Mir gehört jedes Stück Straße, jeder Baum, jeder Bus, jede Wolke. Alles ist meins, weil ich jetzt auf dem Weg bin, wahrscheinlich für das alles auch zu kämpfen und mein Leben zu riskieren. Deswegen habe ich so ein Gefühl, dass mir hier alles gehört, dass ich wirklich alles hier verteidige.
2: Seine Sprachnachricht endet mit den Worten: Bis bald.
0: Die Reportage unserer Landeskorrespondentin Claudia van Laak. 7:53 Uhr.

0: So schnell wie Johannes Liebmann war bisher niemand in Europa. Über 800 Meter Freistil hat Liebmann gestern Abend bei der Europameisterschaft in Paris einen neuen Europarekord aufgestellt. Und das erst mit 19 Jahren. Matthias Friebe aus unserer Sportredaktion, war das ein besonderer Tag gestern für das deutsche Schwimmen?
1: Ja, das war auf jeden Fall ein besonderer Tag. EM-Gold über die 800 Meter, dann gab es noch Silber dazu für Sven Schwarz. Und sowohl Johannes Liebmann selbst als auch das deutsche Team hatten eigentlich auf die Medaille gehofft, weil er schon den Vorlauf gewonnen hatte und weil er schon im April einmal Europarekord geschwommen war. Aber dann ist es eben gestern tatsächlich dazu gekommen und das ist dann ja trotzdem immer noch ein Überraschungsmoment. Und deswegen können wir gerne den neuen Europameister mal selber dazu hören.
2: Ich bin mega glücklich mit der Goldmedaille. Habe ich geliebäugelt, bin jetzt umso glücklicher, dass ich sie habe. Es ist einfach unglaublich, was jetzt auch einfach in der letzten Saison so passiert ist. Ja, ich weiß selber nicht genau, was ich dazu sagen soll.
1: Er ist, das müssen wir dazu sagen, 19 Jahre alt, hat gerade Abitur gemacht, vor einem Jahr schon Junioren-Weltrekorde aufgestellt und ist eine der großen Hoffnungen des deutschen Teams, gerade in diesen langen Beckendistanzen, in denen das deutsche Schwimmen traditionell schon häufiger erfolgreich war. Er trainiert auch am erfolgreichen Stützpunkt in Magdeburg und ist das nächste große deutsche Schwimmtalent.
0: So viel aus Paris. Bei der Leichtathletik-Europameisterschaft in Birmingham war gestern der erste Zehnkampftag aus deutscher Sicht auch verbunden mit Ambitionen. Wie lief's?
1: Es ist so ausgegangen, dass der Weltmeister Leo Neugebauer nach dem ersten Tag in Führung liegt, auch wenn er beim abschließenden 400-Meter-Lauf des Tages dann ins Ziel gestürzt ist. Er führt jetzt mit 70 Punkten Vorsprung vor dem Niederländer Tesselaar und dabei fiel in seinen Reaktionen nach diesem ersten Tag besonders ein Wort immer wieder und sehr deutlich.
3: Ich bin einfach nur Spaß zu haben. Es sind so viele Familie, Freunde da draußen. Ich habe einfach Bock, mit denen einen coolen Tag zu machen.
1: Also Spaß, das war gestern aus dem deutschen Team häufiger zu hören, auch bei Niklas Kaul, der war ja auch schon mal Welt- und Europameister, der liegt zur Halbzeit auf Rang 6, 270 Punkte sein Rückstand, damit ist er sehr zufrieden und das liegt auch daran, weil er ja einen überragenden zweiten Zehnkampftag hat, dann heute und damit wird er trotz des Rückstands auch zum Goldfavorit und auch bei ihm hören wir immer wieder dieses Zauberwort.
4: Ich hatte Riesenspaß, also das war Zehnkampf, wie ich mir den vorstelle und klar, an der einen oder anderen Stelle will man vielleicht noch ein bisschen mehr. Aber es ist auch okay, dass nicht alles funktioniert im Zehnkampf und das habe ich akzeptiert im letzten Jahr und seitdem macht mir Zehnkampf einfach wieder viel, viel mehr Spaß.
1: Also das ist das Zauberwort, der Spaß bei den deutschen Zehnkämpfern, den hatte gestern auch Amadeus Gräber, der ist als 13. bisher auch sehr zufrieden.
0: Für Schlagzeilen sorgt nach wie vor der Sprinter Owen Unser, dem eine Dopingsperre droht und da gibt es jetzt neue Erkenntnisse.
1: Ja, nach Informationen der ARD-Doping-Redaktion hat Owen Unser an diesem ominösen 9. Juli, als er zum Flughafen musste, weil er noch zu einem Meeting eingeladen worden war, kurzfristig und deshalb keine Dopingprobe mehr abgeben konnte in diesem Moment, hat er bei diesem Moment ein Formular unterschrieben, in dem er über die Konsequenzen informiert wurde und in dem auch drinsteht, dass ihm eine mögliche 4-Jahres-Sperre droht. Sein Anwalt hat sich dazu jetzt noch nicht verhalten, ob er das wirklich unterschrieben hat, aber dieser Verdacht steht im Raum und das würde es für ihn noch einmal deutlich schwieriger machen, die Sperre zu verhindern, denn in diesem Formular ist eben genau die Konsequenzen schon ihm aufgezeigt worden. In dem Formular steht aber auch eine Passage drin, dass es daran liegt, ob ein zwingender Grund vorgelegen hat, die Probe nicht abgeben zu können. Das ist ja auch die Argumentationslinie, die Owen Unser und sein Anwalt bisher immer gefahren sind. Das müssen dann jetzt, wenn er, wie erwartet, Einspruch einlegt, die Gerichte klären, ob eben ein dringender Flug zu einem Meeting, zu dem man spontan eingeladen wurde, ein solcher Grund sein kann. In jedem Fall wackelt die erste deutsche Sprintmedaille seit 40 Jahren sehr.
0: Informationen von Matthias Friebe aus unserer Sportredaktion.

7.58 Uhr ist es. Um 8 Uhr folgen bei uns die Nachrichten im Deutschlandfunk. Anschließend 65. Jahrestag des Mauerbaus. Darüber und über die Frage, wie es seine CDU mit der Partei Die Linke halten sollte, sprechen wir gegen 8.10 Uhr mit Christoph Bergner, dem früheren Ministerpräsidenten von Sachsen-Anhalt.

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6: Acht Uhr, die Nachrichten, zunächst die Übersicht. Zum 65. Jahrestag des Mauerbaus hat die SED-Opferbeauftragte Zupke vor einer zunehmenden Verklärung der DDR gewarnt. Unzählige Menschen in Deutschland haben gestern Abend die partielle Sonnenfinsternis verfolgt. Die Ukraine ändert ihre Strategie bei der Bekanntgabe russischer Raketenangriffe. Die Meldungen im Einzelnen. Zum 65. Jahrestag des Mauerbaus wird heute in Berlin an die Opfer der deutschen Teilung erinnert. Bei einer Gedenkveranstaltung in der Bernauer Straße werden unter anderem Bundestagspräsidentin Klöckner, Berlins regierender Bürgermeister Wegner und Kulturstaatsminister Weimar erwartet. Am Brandenburger Tor soll eine 30 Meter lange Installation an die einstigen Grenzanlagen erinnern. Die SED-Opferbeauftragte des Bundestags Zupke warnte vor einer zunehmenden Verklärung der DDR. Einigen erscheine die DDR zunehmend schöner, je länger sie zurückliege, sagte Zupke der Rheinischen Post. Dabei werde ausgeblendet, dass Menschen, die Widerspruch geäußert hätten, schwer unter der Diktatur gelitten hätten. Die Aufgabenbereiche von Nachrichtendiensten und Polizei bleiben laut Kanzleramtschefin Warken weiterhin klar getrennt. Die CDU-Politikerin versicherte im ARD-Fernsehen, das Trennungsgebot werde nach der gestern im Kabinett verabschiedeten Reform eingehalten, auch wenn es nicht im Grundgesetz festgeschrieben und lediglich als Prinzip über die Zeit entwickelt worden sei. Die Dienste könnten künftig aber in bestimmten Fällen eingreifen, in denen die Polizei oder andere Behörden nicht tätig werden könnten. Warken betonte, das sei geboten, um Gefahren rechtzeitig erkennen und abwenden zu können. Kritiker befürchten, dass das Prinzip der Aufgabentrennung aufgeweicht wird. Konkret sollen die Dienste künftig mehr Daten sammeln und auswerten können. Auch sollen sie Hackerangriffe aktiv durch Gegenangriffe bekämpfen dürfen. Nach den Beratungen der Verkehrsminister über die angespannte Lage der Binnenschifffahrt wegen niedriger Pegelstände fordert die Branche Klarheit für eine niedrigwassertaugliche Umrüstung ihrer Schiffe zu schaffen. Der Geschäftsführer der Gesellschaft HGK Shipping Bauer sagte dem Redaktionsnetzwerk Deutschland, man brauche von der Bundesregierung einen verlässlichen Investitionsrahmen bis zum Jahr 2035, der privates Kapital mobilisiere und Planungssicherheit für Neubauten gebe. Für die Branche sei die Umrüstung notwendig, da keine dauerhafte Besserung in Sicht sei und die Prognosen vielmehr auf eine weitere Verschärfung hindeuteten. Gestern hatte Bundesverkehrsminister Bilger für einen weiteren Ausbau der Fahrrinnen geworben und eine Umrüstung von Schiffen angeregt, damit sie auch in Zeiten mit wenig Wasser Fracht transportieren können. Der Vorstoß von Bundesumweltminister Schneider, die Klimaanpassung als Gemeinschaftsaufgabe des Staates in das Grundgesetz aufzunehmen, sorgt für Kritik in der Union. Der stellvertretende Vorsitzende der Unionsfraktion im Bundestag, Krings, sagte dem Redaktionsnetzwerk Deutschland, eine allgemeine Klimaschutzkompetenz des Bundes nehme den Ländern ihre Gesetzgebungskompetenz in den Bereichen Bau, Umwelt und Wirtschaftsrecht. Dagegen zeigte sich Grünen-Fraktionschefin Dröge offen für den Vorschlag und betonte, ihre Partei fordere eine solche Neuregelung schon lange. Umweltminister Schneider hatte gestern angekündigt, eine Änderung des Grundgesetzes vorzuschlagen, damit der Bund Maßnahmen für die Klimaanpassung und den Klimaschutz finanzieren und selbst umsetzen könne. Bisher ist dies Kernaufgabe von Ländern und Kommunen. Eine partielle Sonnenfinsternis hat viele Menschen in Deutschland in ihren Bann gezogen. Die größte Abdeckung gab es gestern Abend kurz nach 20 Uhr. Der Mond verdeckte die Sonne um bis zu 90%. Die letzte totale Sonnenfinsternis war in Deutschland 1999 zu sehen. Dabei schiebt sich der Mond direkt zwischen Sonne und Erde. Es entsteht eine ungewöhnliche Dämmerung. Genau dieses Spektakel war gestern in Nord- und Zentralspanien zu sehen. Die totale Sonnenfinsternis dauerte etwa in der Stadt Burgos weniger als 2 Minuten. Das Mitglied im Auswärtigen Ausschuss des Bundestages Volkmann plädiert dafür, dass auf europäischer Ebene Ausgleichszölle gegen China verhängt werden. Der CDU-Politiker sagte im Deutschlandfunk, angesichts des Wegfalls von Zehntausenden Arbeitsplätzen in der deutschen Industrie müssten unfaire Vorteile ausgeglichen werden. Chinesische Unternehmen drängten Konkurrenten mit staatlichen Subventionen und Wechselkursmanipulationen aus dem Markt. Solche Firmen sollten darüber hinaus von Subventionen in Deutschland, wie etwa der E-Auto-Prämie, ausgeschlossen werden. Volkmann betonte, er wolle China nicht per se verteufeln, aber Europa müsse aus einer Position der eigenen Stärke agieren. Deutschland sei ein wichtiger Exportmarkt für China. Diesen Hebel solle man auch nutzen. Wenn man dies nicht mache, blute der Industriestandort Deutschland aus. Bislang sei der Umgang mit China zu naiv gewesen, betonte Volkmann. Die Ukraine will künftig keine detaillierten Angaben mehr zu russischen Raketenangriffen machen. Ein Luftwaffensprecher teilte mit, in den täglichen Berichten würden keine exakten Zahlen zu von Russland abgefeuerten und durch die ukrainischen Streitkräfte abgefangenen Raketen mehr genannt. Gleichwohl werde die Bevölkerung

0: russischen Lagerbestände an Patriot-Abfangraketen notwendig. Aus den Sozialwissenschaften kommt eine Warnung zum öffentlichen Umgang mit Meinungsumfragen. Die zur Qualität von Umfragen arbeitende European Survey Research Association verweist auf häufige Mängel, die zu Fehlinterpretationen führen. Der an der Veröffentlichung beteiligte Potsdamer Methodenforscher Ulrich Kohler nennt als großes Problem die wachsende Zahl der Online-Umfragen. Dabei könnten bestimmte Qualitätskriterien wie die Zufallsauswahl der Befragten nicht eingehalten werden. Kohler sagte im Deutschlandfunk, auch der Hinweis, eine Umfrage sei repräsentativ, garantiere bei weitem noch keine Verlässlichkeit der Zahlen. Der Wissenschaftler betonte, medial transportierte vermeintliche Stimmungsbilder könnten gravierende politische Konsequenzen haben. Parteien orientierten sich daran in ihrem Handeln und letztlich könne auch die Stimmabgabe bei Wahlen beeinflusst werden. Länder im Kriegszustand dürfen künftig nicht mehr den Eurovision Song Contest austragen. Das gab die Europäische Rundfunkunion EBU bekannt. Auch Nationen, in denen eine heikle geopolitische Lage vorherrscht, sollen nicht Gastgeber des ESC sein dürfen. In der Erklärung der EBU wurde kein Land ausdrücklich genannt. Allerdings hatte es in der Vergangenheit Kontroversen um die Teilnahme Israels gegeben. 5 Teilnehmerländer boykottierten deshalb in diesem Jahr den Wettbewerb. Israel wurde Zweiter. Die Siegernation trägt traditionell den ESC im darauffolgenden Jahr aus. Der deutsche Schwimmer Johannes Liebmann hat bei den Europameisterschaften in Paris über 800 Meter Freistil die Goldmedaille gewonnen. Der 19-Jährige siegte in Europarekordzeit vor seinem Nationalteamkollegen Sven Schwarz und Salan Cherkansch aus Ungarn. Paris Saint-Germain hat den UEFA Supercup gewonnen. Der Sieger der Fußball-Champions League schlug Europa-League-Gewinner Aston Villa in Salzburg mit 2:1. Die deutsche Dressur-Equipe hat bei den Reitsport-Weltmeisterschaften in Aachen den Titel gewonnen. Die Mannschaft, bestehend aus Isabel Wert, Frederik Wandres sowie Katharina Hemmer und Raphael Netz, gewann den Grand Prix vor Großbritannien und Dänemark. Und hier noch einmal die Übersicht. Zum 65. Jahrestag des Mauerbaus hat die SED-Opferbeauftragte Zupke vor einer zunehmenden Verklärung der DDR gewarnt. Unzählige Menschen in Deutschland haben gestern Abend die partielle Sonnenfinsternis verfolgt. Die Ukraine ändert ihre Strategie bei der Bekanntgabe russischer Raketenangriffe. Das Wetter. In den meisten Landesteilen wolkenlos, nur ganz im Nordosten ein paar Wolkenfelder. Erwärmung von Nordost nach Südwest auf 27 bis 37 Grad, an den Küsten etwas kühler. Morgen erneut verbreitet sonnig, im Tagesverlauf im Westen und Südwesten ein paar lockere Quellwolken, 31 bis 38 Grad. Und hier noch die Temperaturen von heute 7 Uhr, Greifswald 11 Grad, Hamburg 14, Bremen 13, Hannover 12, Berlin und Leipzig 13 Grad, Köln und Dresden 14, Frankfurt am Main 19 Grad, Stuttgart 17, Freiburg 15 und München 13 Grad. Das waren die Nachrichten.
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2: Weiter mit Christoph Heinemann. Guten Morgen.

0: Zum Jahrestag des Mauerbaus gleich ein Gespräch mit Christoph Bergner, dem früheren Ministerpräsidenten von Sachsen-Anhalt. Und wir blicken ins britische Clacton-on-Sea, wo sich Nigel Farage heute wieder ins britische Unterhaus wählen lassen möchte. Berlin, 13. August 1961.
1: Seit etwa 1 Uhr heute Nacht rattern die Presslufthohre und bohren einen Graben quer durch die Ebertstraße hier am Brandenburger Tor. Der Graben ist etwa 1,5 Meter tief und 1,5 Meter breit.
0: Auch nach 65 Jahren wirkt diese Reportage verstörend. Das SED-Regime ließ mitten durch Berlin und mitten durch Deutschland Sperranlagen bauen. Die Behauptung, niemand habe die Absicht, eine Mauer zu errichten, erwies sich als Lüge. Mehrere hundert Menschen starben an der innerdeutschen Grenze und über das Grenzregime formulierte der ARD-Korrespondent Lothar Löwe 1976 in einer Reportage auf der Ost-

0: Ostseite der Mauer scharf. Hier in der DDR wisse jedes Kind, dass die Grenztruppen den strikten Befehl hätten, auf Menschen wie auf Hasen zu schießen. Das SED-Regime entzog Lothar Löwe daraufhin die Akkreditierung. Für junge Menschen, sofern sie etwas darüber erfahren haben, bildet die Mauer ein fernes Symbol der Unterdrückung. Für die allermeisten Zeitzeuginnen und Zeitzeugen war sie ein Albtraum, der 1989 ohne Blutvergießen endete. Die Wende, die Treuhand, die Freiheit, Enttäuschungen, nicht oder zu spät eingelöste Versprechen und genutzte Möglichkeiten begleiten seither die Vereinigung des geteilten Landes. Darüber wollen wir sprechen. Am Telefon ist Christoph Bergner, CDU, der ehemalige Ministerpräsident des Landes Sachsen-Anhalt. Christoph Bergner war Mitglied des Deutschen Bundestages, parlamentarischer Staatssekretär im Bundesinnenministerium und Beauftragter der Bundesregierung für die neuen Bundesländer. Guten Morgen.
1: Guten Morgen, Herr Heinemann.
0: Herr Bergner, 1961 waren Sie 12 Jahre alt. Welche Erinnerungen haben Sie an den 13. August?
1: Ich war im Ferien bei der Patentante in der Oberlausitz.
0: Herr Bergner, es tut mir furchtbar leid. Wir müssen leider kurz unterbrechen, denn die Telefonleitung ist fast nicht zu verstehen.

0: So, zweiter Versuch. Christoph Bergner, Ihre Erinnerung an den 13. August, bitte.
1: Also, es waren Schulferien. Ich war bei meiner Patentante in der Oberlausitz. Und das Erste, was ich feststellte, war die Schockreaktion der Erwachsenen. Bei mir selber war der Schock dann da, als ich erfuhr, dass wir die Westverwandten nicht mehr besuchen können. Wir waren wenige kurz zuvor noch bei Onkel und Tante in Fulda im Westen gewesen. Und die Vorstellung, dass es jetzt verboten sein soll, in den Westen zu reisen, die hat bei mir dann die Schockwirkung ausgelöst. Das war ein Verbot, das übrigens fast 3 Jahrzehnte dauerte und die Wirklichkeit in der DDR viel mehr prägte, als es vielen klar ist, bis hinein zum Wissenschaftsaustausch und wirtschaftlichen Austausch. Die Isolation vom Westen war eine der Unterdrückungsmaßnahmen der DDR, die, glaube ich, die Breite der Bevölkerung mit am stärksten berührte und die Rückständigkeit der DDR am meisten bedingte.
0: Wie wurde in Ihrer Familie und auch in Ihrem Umfeld in Saalfeld über den Mauerbau gesprochen?
1: Nun, wir waren ein Grenzkreis und wir erlebten natürlich auch, dass es nicht nur das Geschehen an der Mauer gab, sondern dass auch das Grenzregime an der grünen Grenze sich verschärfte. Wir hatten die Erzählung derjenigen, die die zweite Zwangsaussiedlungswelle im 5-Kilometer-Streifen erreichten. Das heißt, die, weil sie als unzuverlässig galten, nicht mehr an ihrem Wohnsitz wohnen konnten, sondern von der Grenznähe zwangsumgesiedelt wurden. Das heißt, wir haben es als eine schwere Zäsur erlebt, die uns gewissermaßen, also als eine Art Zwangsinternierung, in der wir uns dann befanden. Und das hat auch die ganze Jugend geprägt. Das Bedürfnis, die Alpen zu besuchen, war immer da, aber die Möglichkeit bestand nicht.
0: Zwangsinternierungen, haben Sie gesagt. Die aus Brandenburg stammende FDP-Politikerin Linda Teuteberg hat jetzt gesagt, die DDR war eine Diktatur und ein großes Gefängnis. Ist das SED-Regime damit treffend beschrieben?
1: Also ich halte zumindest den Umstand, dass wir eingesperrt waren, für einen ganz wichtigen Aspekt dieser Diktatur und für einen ganz wichtigen Aspekt der Unterdrückung, die die DDR-Gesellschaft dann auch immer mehr prägte. Denn vor dem Mauerbau konnte sich manche Maßnahme der Überwachung, der ideologischen Gängelung und anderes der Staat nicht in dem Maße leisten, weil er immer riskieren musste, dass die Menschen das Land verließen. Nachdem wir gewissermaßen eingezäunt waren, konnten all diese Maßnahmen, auch was Stasi-Überwachung und anderes betrifft, voll ausgelebt werden und konnten auch planvoll und systematisch eingesetzt werden. Beides gehört also zusammen. Der Mauerbau ist essentieller Bestandteil dieser Diktatur gewesen.
0: Herr Bergner, Linda Teuteberg hat auch gesagt, die Ostidentität sei nachträglich erfunden worden. Vor der Vereinigung hätten sich die Ostdeutschen zumeist als Deutsche im geteilten Deutschland verstanden. Die Ost-West-Debatte werde gezielt von politischen Rändern angeheizt. Sehen Sie das auch so?
1: Ich kann dem eigentlich beipflichten. Jedenfalls habe ich meine Aufgabe immer darin gesehen, Gräben, die zwischen Ost und West in der Zeit der Teilung entstanden sind, zuzuschütten. Und ich erlebe jetzt mit einigen Befremden, dass es Leute gibt, bei denen man das Gefühl hat, die wollen die Gräben wieder ausgraben und sich gewissermaßen freuen, wenn sie möglichst tief sind. Wenn Ostidentität diese Intention hat, und das hat sie leider an vielen Stellen, dann ist das etwas, was ich für unsere gesamte deutsche Gesellschaft für einen problematischen, wenn nicht sogar schädlichen Beitrag halte.
0: Wen genau meinen Sie mit den Leuten, die Gräben vertiefen wollen?
1: Naja, wir haben ja die Möglichkeit, also zunächst einmal in der politischen polarisierten Diskussion erleben wir ja, dass plötzlich Verhältnisse in der DDR verherrlicht werden oder in einem positiven Licht gerückt werden, die wir nun wirklich beklagen müssen. Und dass Aspekte verniedlicht werden und verharmlost werden, die im Grunde die Rückständigkeit der DDR mit bedingt haben. Also ich habe nichts dagegen, beziehungsweise es geht mir ja selber so, dass ich mich gern an meine Kindheit und Jugend erinnere als Kindheit und Jugend. Aber das muss ja nicht dazu führen, dass ich ein politisches System verkläre, das im Grunde genommen uns in die Rückständigkeit gebracht hat, die wir jetzt mühsam überwinden.
0: Herr Bergner, die Mauer steht für die Diktatur der SED und diese SED, mehrfach umbenannt, gehört zum Erbe der Partei Die Linke. Wie blicken Sie auf die Diskussion, jetzt gerade auch vor der Landtagswahl in Sachsen-Anhalt, über eine Zusammenarbeit zwischen CDU und der Linken?
1: Also ich sehe nicht die Absicht, dass man zu einer Zusammenarbeit im Sinne von Regierungszusammenarbeit von CDU und Linken kommen soll. Ich würde darin keine Lösung sehen. Wir haben schwierige Mehrheitsverhältnisse und wir werden möglicherweise, wenn wir die gegenwärtigen Umfragen sehen, zu guter Letzt vor der Frage stellen, wird es eine Mehrheit für einen CDU-Ministerpräsidenten oder für einen AfD-Ministerpräsidenten geben? Und an dieser Frage würde ich nun nicht das Thema einer Zusammenarbeit mit der Linken festmachen, sondern einfach in der Frage, wie geht es angesichts schwieriger Wahlumfragen mit Sachsen-Anhalt weiter? Welche Optionen haben wir? Und das ist das würde ich nicht unter die Rubrik Zusammenarbeit stellen.
0: Nun ist gegenwärtig eine Mehrheit für einen CDU-Ministerpräsidenten, jedenfalls auf der Grundlage heutiger Umfrageergebnisse, ohne die Linke in Magdeburg kaum vorstellbar.
1: Ja, das nimmt die Linke und auch die CDU ja nicht aus der Pflicht, zu versuchen, eine Regierung ohne die rechtsextreme AfD zu bilden.
0: Und, also Sie meinen eine Minderheitsregierung?
1: Eine Minderheitsregierung, wenn ein CDU-Ministerpräsident gewählt wird. Wie gesagt, ich führe die Diskussion in der Wahlkampfzeit deshalb nicht gern, weil es mir im Moment vor allem darauf ankommt, dass die CDU ihr eigenes Profil zeigen kann und dass wir dann den Wähler sprechen lassen. Das ist auch die Linie von Sven Schulze, dem Spitzenkandidaten, und ich halte das für vernünftig. Aber gut, wir haben die Umfragen und die Umfragen führen zu Spekulationen. Und bei den Spekulationen kann ich nur sagen, zu guter Letzt wird es auf die Frage hinauslaufen, ob im dritten Wahlgang, wenn ich die jetzigen Umfragen hochrechne, ein CDU-Ministerpräsident eine CDU-geführte Minderheitsregierung führt oder ob ein AfD-Ministerpräsident eine AfD-Minderheitsregierung führt. Das wird die Alternative sein, auf der zumindest auf der Basis unseres Parlamentsrechts, auf die wir zusteuern. Und da kann ich einfach nur um Verständnis bitten, dass die CDU ihre Aufgabe darin sieht, eine Alternative zu dem Angebot eines AfD-Ministerpräsidenten zu suchen.
0: Herr Bergner, die AfD vertritt in Deutschland offen Positionen des Putin-Regimes, das ja mehr und mehr sowjetisch herrscht. Die AfD in Sachsen-Anhalt möchte zum Beispiel im Fall einer Regierungsbeteiligung einen Schüleraustausch mit Russland wiederbeleben. Wie erklären Sie sich diesen Zuspruch für eine Partei mit Nähe zum Kreml? Und das ausgerechnet gefragt am Tag des Mauerbaus.
1: Das ist einer der Hauptangriffspunkte, die ich gegen die AfD habe. Die AfD ist ein Risiko, weil sie Extremisten in ihren Reihen gewissermaßen eine Heimat bietet. Sie ist aber vor allen Dingen auch ein Risiko, weil sie sich Putins Machtansprüchen unterwirft. Und sie unterwirft sich Putins Machtansprüchen jetzt auf eine fragwürdige, pragmatische Weise. Also gewissermaßen, wenn wir wieder billigere Energie haben wollen, was so ja übrigens gar nicht stimmt, wenn wir wieder billigere Energie haben wollen, dann müssen uns gewissermaßen die kriegslüsternen Ansprüche Putins egal sein. Und da kann ich nur sagen, eine solche Unterwerfung unter die Willkür ist für uns vor dem Hintergrund von DDR-Erfahrungen, von der Hintergrund der friedlichen Revolution einfach unwürdig, sich so unter den Willkür- und Machtanspruch eines Despoten wieder zu beugen, wie es die AfD gegenüber Putin tut. Das ist für mich ein ganz wichtiges Argument in der Auseinandersetzung mit der AfD.
0: Nun wäre die Partei nicht so erfolgreich, gäbe es nicht so viel Unzufriedenheit. Jetzt kann man sicher sagen, in Deutschland funktioniert manches nicht so gut, aber sehr viel eben auch sehr gut. Was raten Sie Bürgerinnen und Bürgern, für die das Glas immer halb leer ist?
1: Also mein wichtigster Anknüpfungspunkt in solchen Gesprächen ist zunächst einmal die Frage, wie geht's dir denn persönlich? Und da sind die demoskopischen Befunde ja eindeutig, der Mehrheit geht's gut. Dann ist die Frage, woher kommt die Unzufriedenheit mit den Verhältnissen? Und da muss man natürlich sagen, da sind es vor allen Dingen, sagen wir mal, bestimmte Dinge, die als Bevormundung empfunden werden. Das beginnt beim Gendern in der deutschen Sprache, geht hin mit der Verbannung von bestimmten Begriffen, geht weiter über das Selbstbestimmungsgesetz, das selbst Straftäter, wie wir es hier in Halle erlebt haben, im Jahr einmal ihr Geschlecht wechseln können durch Eintrag und anderes mehr. Ich denke, dass an diesen Stellen die Unzufriedenheiten sind, von denen die AfD profitiert. Und deshalb ist es mir auch wichtig, dass die CDU zunächst einmal im Wahlkampf ihr eigenes Profil sagt und sagt, wir wollen das alles auch nicht, hier an dieser Stelle gewissermaßen der gegenüber der AfD ein überzeugendes Profil zeigen zu können.
0: Christoph Bergner, CDU, der ehemalige Ministerpräsident des Landes Sachsen-Anhalt. Herr Bergner, danke schön für das Gespräch und auf Wiederhören.
1: Ich danke auch, Herr Heinemann.
0: Clacton on Sea bildet normalerweise nicht den Nabel des Vereinigten Königreichs. Heute werden sich viele Blicke auf den Wahlkreis im Süden Großbritanniens richten. Und das hat mit Nigel Farage zu tun. Christina Heuer.
2: Schlussspurt in Clacton-on-Sea. Am Tag vor der Nachwahl werben die beiden herausragenden Kandidaten noch einmal um Wählerstimmen. Nigel Farage lässt sich dafür im Doppelreiher mit Goldknöpfen an einer befahrenen Straße in seinem Wahlkreis filmen.
3: Please go out and vote on Thursday. Let's try and get a big, thumping anti-establishment vote.
2: Doch das Establishment tritt bei der von Farage losgetretenen Wahl gar nicht erst an. Die großen Parteien halten die ganze Veranstaltung für eine Farce. Und so konkurriert Britanniens führender Rechtspopulist in Clacton mit 33 weitgehend unbekannten Bewerbern. Aus dieser Menge sticht nur der Spaßkandidat Count Binface heraus. Ein intergalaktischer Krieger mit einem Mülleimer als Helm. Am Vorabend der Wahl spricht Graf Mülleimergesicht aus einem Raumschiff zu den Wählern von Clacton und zu seinen Artgenossen im Outer Space.
4: On Thursday, the humans of an amazing place called Clacton could elect me.
2: Am Donnerstag könnten die Menschen in Clacton mich zum ersten außerirdischen Abgeordneten wählen. Ich weiß, das wollt ihr mit eigenen Augen sehen. Kommt ruhig her, aber bitte nicht alle auf einmal. Menschen können ein bisschen nervös auf Einwanderung reagieren.
4: Just don't all come here at once. Humans can get a little bit prickly about
2: Migration, besser wie man sie unterbindet, ist das zentrale Thema von Nigel Farage und seiner Partei Reform UK. Bei vielen Wählern kommt das gut an. Nigel Farage wurde schon als britischer Premierminister gehandelt. Doch inzwischen beginnt sein Stern zu sinken. Farage steht im Verdacht, illegale Parteispenden angenommen zu haben. Unter anderem 5 Millionen Pfund von einem in Thailand lebenden Kryptomilliardär.
3: No one cares. Apart from the media, no one cares. No one cares at all,
2: behauptete der Vorsitzende von Reform UK zu Beginn parlamentarischer Ermittlungen gegen ihn. Anfang Juli gab er sein Mandat zurück, nur um bei der Nachwahl in Clacton erneut zu kandidieren. Das Volk, verkündete Farage, solle sein Richter sein. Doch im Wahlkampf an Essex Küste erwies sich, dass den Wählern die dubiosen Geldgeschenke an ihren Abgeordneten doch nicht so egal sind.
5: If someone gives you 5 million pounds, it ain't straight.
2: Wenn mir jemand 5 Millionen gibt, ist etwas faul. Wenn mir jemand 30 Pfund gibt, will ich wissen, warum. 5 Millionen sind eine Menge Kohle.
5: 5 million, it's a lot of dough.
6: I mean, if he was going to invest in it, why didn't he invest some of that 5 million?
2: Wenn er in Clacton investieren will, warum steckt er da nicht etwas von den 5 Millionen rein, die er von dem Kryptotypen bekommen hat? Trotzdem sind die Farage-Fans in Clacton in der Mehrheit.
7: What's the problem with someone giving you 5 million?
2: Was ist falsch daran, wenn einem jemand 5 Millionen gibt? Es gibt wirklich größere Probleme.
7: There's bigger problems than someone giving you 5 million pounds.
8: All these immigrants. Something's got to be done about it.
9: As far as I'm concerned, Nigel Farage is God.
2: Es gibt kaum einen Zweifel, dass Nigel Farage die Nachwahl in Clacton gewinnt. Vielleicht sogar mit über 70% der Stimmen. Doch das ist kein Kunststück, wenn die Umfragen stimmen, dass nicht mal ein Viertel der Wähler überhaupt abstimmen will und der einzige bekannte Herausforderer ein Mülleimer ist.
0: Christine Heuer berichtete gleich 8:30 Uhr.

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1: 8.30 Uhr, die Nachrichten. Der SPD-Bundestagsabgeordnete Lauterbach hat einen Sonderparteitag zur Wahl einer neuen Parteispitze abgelehnt. Lauterbach sagte im Deutschlandfunk, das sei die falsche Forderung zur falschen Zeit. Die SPD müsse sich auf die kommenden Landtagswahlen, auf politische Inhalte und auf nötige Reformen konzentrieren und nicht auf Personaldiskussionen. Bei den Wahlen sei noch einiges drin, erklärte der ehemalige Gesundheitsminister. Die Forderung nach einer neuen Parteispitze kommt von der Arbeitsgemeinschaft Migration und Vielfalt in der SPD. Die Gruppe kritisiert die beiden Parteivorsitzenden Baas und Klingbeil unter anderem dafür, dass sie auch noch ein Regierungsamt innehaben. Zum 65. Jahrestag des Mauerbaus wird heute in Berlin an die Opfer der deutschen Teilung erinnert. Bei einer Gedenkveranstaltung in der Bernauer Straße werden unter anderem Bundestagspräsidentin Klöckner, Berlins regierender Bürgermeister Wegner und Kulturstaatsminister Weimar erwartet. Die SED-Opferbeauftragte des Bundestags Zupke warnte vor einer zunehmenden Verklärung der DDR. Einigen erscheine die DDR zunehmend schöner, je länger sie zurückliege, sagte Zupke der Rheinischen Post. Dabei werde ausgeblendet, dass Menschen, die Widerspruch geäußert hätten, schwer unter der Diktatur gelitten hätten. Der Deutsche Städte- und Gemeindebund fordert einen besseren Hitzeschutz für Krankenhäuser und Altenheime. Präsident Spiegler sagte der Rheinischen Post, Kliniken und Heime brauchten Klimaanlagen für Patienten und Personal. Sein Verband sehe hier einen immensen Investitionsbedarf, der nach überschlägigen Schätzungen mindestens 20 Milliarden Euro betrage. Bundesumweltminister Schneider sagte im ARD-Fernsehen, es sei die Kernaufgabe der Träger von Krankenhäusern, dafür zu sorgen, dass die Patienten gut versorgt seien. Dazu gehöre auch Kühlung. Die Länder erhielten fast 30 Milliarden Euro aus dem Sondervermögen für die Krankenhausausstattung, erklärte der SPD-Politiker. Das Amtsgericht Chemnitz hat laut Medienberichten einen Haftbefehl gegen den AfD-Bundestagsabgeordneten Krah erlassen. Das berichtet der Spiegel unter Berufung auf eigene Recherchen. Grund ist ein Rechtsstreit zwischen Krah und dem Satiriker Jan Böhmermann. Der AfD-Politiker war gegen Böhmermann gerichtlich vorgegangen, weil der in seinem Podcast eine Zuschrift vorgelesen hatte, der zufolge Krah auf dem Oktoberfest zahlreiche Champagnerflaschen bestellt habe. Krah verlor das Verfahren, zahlte die Prozesskosten jedoch nicht vollständig. Dem Spiegelbericht zufolge hatte eine Gerichtsvollzieherin Mitte Juli einen Termin angesetzt, bei dem Krah Auskunft über sein Vermögen geben sollte. Krah erschien nicht zu diesem Termin, nach eigenen Angaben wusste er nichts davon. Sein Anwalt werde die Forderungen prüfen. Russlands Präsident Putin hat erstmals die von Japan beanspruchten Kurileninseln besucht. Russischen Medienberichten zufolge besichtigte er dort eine Fischverarbeitungsanlage. Japan verurteilte Putins Besuch auf den Inseln scharf. Sie seien sowohl historisch als auch völkerrechtlich ein fester Bestandteil eigenen Territoriums. Die japanische Regierung protestiere entschieden, erklärte Außenminister Motegi. Die Inselgruppe, die in Russland Kurilen und in Japan nördliche Territorien genannt wird, liegt vor der Nordostküste Japans. Das sowjetische Militär hatte die vier Inseln am Ende des Zweiten Weltkriegs erobert. Seitdem unterhält das Militär dort eine Basis. Länder im Kriegszustand dürfen künftig nicht mehr den Eurovision Song Contest austragen. Das gab die Europäische Rundfunkunion EBU bekannt. Auch Nationen, in denen eine heikle geopolitische Lage vorherrscht, sollen nicht Gastgeber des ESC sein dürfen. In der Erklärung der EBU wurde kein Land ausdrücklich genannt. Allerdings hatte es in der Vergangenheit Kontroversen um die Teilnahme Israels gegeben. 5 Teilnehmerländer boykottierten deshalb in diesem Jahr den Wettbewerb. Israel wurde Zweiter. Die Siegernation trägt traditionell den ESC im darauffolgenden Jahr aus. Das Wetter. Im Nordosten ein paar Wolkenfelder, sonst überwiegend sonnig, 27 bis 37 Grad, an den Küsten etwas kühler. Morgen erneut verbreitet sonnig, im Westen und Südwesten ein paar lockere Quellwolken, 31 bis 38 Grad. Und die weiteren Aussichten, Am Samstag im Süden und Osten meist sonnig und trocken, im Westen und Nordwesten bewölkt mit Schauern, 22 bis 38 Grad. Das waren die Nachrichten.
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2: 8.35 Uhr, 8:35, 9:05. Seit der Corona-Pandemie können viele Arbeitnehmerinnen und Arbeitnehmer teilweise von zu Hause aus arbeiten. Das fanden manche Konzerne in den USA nicht gut und sie wiesen ihre Mitarbeiter im vergangenen Jahr an, wieder komplett ins Büro zu kommen. Sind die Zeiten vom sogenannten Homeoffice auch in Deutschland vorbei? Eine Studie verneint diese Frage. Benjamin Hammer aus unserer Wirtschaftsredaktion. Was genau steht in dieser Studie?
3: Es geht um eine Befragung des Zentrums für europäische Wirtschaftsforschung, über die die Nachrichtenagentur Reuters berichtet. Und demnach wollen nur wenige Unternehmen in Deutschland ihre bestehenden Homeoffice-Angebote einschränken. Da wurden 1.400 Betriebe befragt in der Informationswirtschaft. Da gehört die IT-Branche zum Beispiel zu, aber auch die Medien. Da wird laut Umfrage auch künftig etwa ein Viertel der Arbeitszeit der Belegschaft von zu Hause geleistet. Und im verarbeitenden Gewerbe, da ist das mit dem Arbeiten im Homeoffice schwieriger, da soll der Anteil stabil bei 5% bleiben. Und beim ZDW-Institut heißt es, die Corona-Pandemie habe in großen Teilen der Wirtschaft zu einer dauerhaften Änderung der Arbeitsweise geführt. Sofern die Tätigkeiten es zulassen, und da ist schon das Stichwort, das heißt, sofern die Tätigkeiten es zulassen, es bleibt dabei, dass Mitarbeiterinnen und Mitarbeiter von Krankenhäusern, Fabriken oder Supermärkten beim Thema Homeoffice deutlich schlechtere Bedingungen haben als Angestellte in dieser sogenannten Informationswirtschaft.
2: Was ist mit Meldungen, denen zufolge US-Konzerne wie Amazon das sogenannte Homeoffice abgeschafft haben?
3: Die Meldungen gibt es, gab es und sie haben auch viel Aufmerksamkeit bekommen. Das gilt für Amazon, aber auch für Aussagen von Elon Musk, Chef von Tesla und SpaceX, an seine Mitarbeiter, der sich sehr deutlich geäußert hat. Musk hat die Arbeit von zu Hause aus als moralisch falsch bezeichnet. Aber trotz der prominenten Beispiele ist das sogenannte Homeoffice im Schnitt auch in den USA nicht mehr wegzudenken. 22% der Arbeiterinnen und Arbeiter in den USA arbeiten ganz oder teilweise von zu Hause aus. Und dieser Anteil, der bleibt relativ konstant.
2: Und Benjamin Hammer können Sie wiederhören ab 13.30 Uhr in unserer Sendung Wirtschaft am Mittag. Die Wochen vor den Landtagswahlen in Sachsen-Anhalt, aber auch in Berlin und Mecklenburg-Vorpommern bilden eine Zeit der Meinungsumfragen zu politischen Parteien, aber auch zu Themen im Wahlkampf. Aus den Sozialwissenschaften kommt jetzt eine Warnung vor schlecht gemachten Meinungsumfragen und vor schlechter Berichterstattung. Katrin Kühn aus unserer Deutschlandfunk-Wissenschaftsredaktion, welche Warnung?
4: Ja, diese Warnung, das ist eine Stellungnahme, in der Wissenschaftlerinnen und Wissenschaftler ihre große Besorgnis erklären, dass die Qualität bei Meinungsumfragen sinkt und dass das Folgen hat für unsere öffentlichen Diskussionen und damit auch für die Demokratie.
2: Von wem kommt diese Stellungnahme?
4: Die kommt von der European Survey Research Association, ESRA, also ein europäischer Fachverband, der sich damit beschäftigt, wie solche Umfragen methodisch gemacht sein müssen, damit sie ihr Ziel erreichen, nämlich ein möglichst genaues Bild über die öffentliche Stimmung zu zeichnen. Initiiert wurde das hier aus Deutschland von Leuten, die viel zu Methoden der Sozialforschung arbeiten, zum Beispiel Ulrich Kohler, Professor an der Universität Potsdam. Er sagt, dass sie schon länger beobachten, dass die Qualitätsstandards sinken.
2: Inwiefern? Was verändert sich da?
4: Am Ende hängt das mit der Digitalisierung zusammen, dass es einfacher geworden ist, online viele Leute zu erreichen und dann auch zu befragen und ja, dann damit vielleicht auch Schlagzeilen zu machen, womöglich für eigene Interessen, wobei dann aber oft etwas Wichtiges nicht gemacht wird, wenn man Ergebnisse nämlich verallgemeinern will, nämlich eine Zufallsauswahl, also vereinfacht, wenn man wissen will, zum Beispiel, was denken bei einem bestimmten Thema denn alle Frauen in Deutschland, die Frauen in Deutschland, dann müsste man theoretisch auch alle Frauen die Chancen geben, da befragt zu werden. Das ist so ein mathematischer Grundsatz, dass man dann, wenn das gegeben ist, auch nur einen Teil befragen kann und das dann verallgemeinern kann. Und bei vielen Online-Umfragen ist das eben nicht so, weil da zum Beispiel eher jüngere oder online-affinere Leute teilnehmen und oft auch immer dieselben.
2: Also es geht nicht um die großen offiziellen Wahlumfragen.
4: Nein, die arbeiten in der Regel mit Zufallsauswahl, aber auch da kann es Verzerrungen geben. Ein Beispiel aus der Stellungnahme ist eine Frage aus dem Jahr 2022. Und zwar diese hier: Stimmen Sie dieser Aussage zu? Deutschland kann nicht noch mehr Flüchtlinge aufnehmen. Und zum Beispiel haben da von den befragten linken Anhängern knapp 30% gesagt, nein, mehr geht nicht. Aber diese Zahl ist nicht in Stein gemeißelt. Im Fachsprech ist das der Stichprobenfehler. Was heißt, es könnten statt 30% auch unter 20 sein oder 40%, aber dann ist das eben nicht mehr so eine griffige Zahl.
2: Das heißt, es kann Folgen haben, wenn zu vereinfacht berichtet wird.
4: Ja, weil sowas das Bild von Öffentlichkeit mitprägt, weil auch Politik auf Ergebnisse solcher Umfragen schaut. Ich habe mich da auch mal weiter umgehört, wie das andere Wissenschaftler einschätzen. Hören wir mal Andreas Zick, Konfliktforscher von der Uni Bielefeld.
5: Nach Forschungslage können wir nicht sagen, Umfragen steuern Menschen. Sie beeinflussen die Aufmerksamkeit auf Themen, die Wahrnehmung von Normen und Werten. Sie dienen als Orientierung, insbesondere wenn Menschen verunsichert sind oder schwache Einstellungen haben und sie denken, es ist wichtig, jetzt eine Einstellung zu bilden.
4: Und der Politologe Kai Arzheimer von der Uni Mainz, er weist auf das hier hin, dass wenn jemand zum Beispiel eine ausländerfeindliche Einstellung hat und dann in Umfragen sieht, dass das scheinbar eine Mehrheit ist, ja, dass einen das dann schon bestärken kann. Am Ende geht es hier also tatsächlich um Grundlagen im Umgang mit Meinungsforschung, wo der Sozialpsychologe Oliver Decker von der Uni Leipzig sagt, wenn da was schiefläuft, dann kann auch das Vertrauen in wissenschaftliche Forschungsergebnisse verloren gehen.
2: Katrin Kühn aus unserer Wissenschaftsredaktion. In Kolumbien wiederholt sich, was die Menschen in Venezuela wenige Wochen zuvor erleben mussten. Nach dem Erdbeben befinden sich die Einsatzkräfte in einem Wettlauf gegen die Zeit. Christina Fee Möbus.
6: Estos cuerpos se van a entregar ahora.
7: In der westkolumbianischen Stadt Palmira ist die Stimmung angespannt. Viele Menschen rennen mit Zetteln in der Hand umher, drängen sich in die Warteschlangen. Hier wurde eine provisorische Leichenhalle errichtet. Es ist der zentrale Anlaufpunkt für Trauernde in der Region. Angehörige reisen aus der Umgebung an, um ihre verstorbenen Väter, Freundinnen und Verwandten zu identifizieren. Traurige Gewissheit auch für Santiago Lloreda. Seine Mutter und seine 13 Monate alte Tochter Salma sind bei dem schweren Erdbeben von Montagmorgen umgekommen.
8: Mi madre era una persona muy alegre también. Era el pilar de nuestra familia materna.
7: Meine Mutter war die Stütze unserer Familie. Sie hat sich um alle gekümmert und einen immer zum Lachen gebracht. Sie war immer für uns da. So sehr, dass sie alles aufgegeben hat, um sich um das Baby zu kümmern. Das hat sie das Leben gekostet, aber es hat sie so stolz und glücklich gemacht. Es ist ein schwieriger Spagat zwischen aufreibender Logistik und dem Bedürfnis, würdevoll Abschied zu nehmen. Die Stadt Palmira liegt in der Region Valle del Cauca. Sie wurde besonders hart vom Erdbeben getroffen. Der kolumbianische Präsident Abelardo de la Espriella hat indessen Gelder bereitgestellt, um den Wiederaufbau zu erleichtern. Ich habe beschlossen, den wirtschaftlichen Notstand auszurufen, um dieser Krise angemessen zu begegnen. Wir richten eine Art Wunderfonds ein, einen Topf, der nationale und internationale Beiträge für den Wiederaufbau von Krankenhäusern, Schulen, Gebäuden, Straßen und Flughäfen bündeln wird. Bis wirklich Geld aus diesem Wunderfonds ankommt, packen viele Kolumbianerinnen und Kolumbianer selbst an. Es gibt sie, die Bilder, die Hoffnung machen, ob der desaströsen Lage. Freiwillige, die mit bloßen Händen Schutt abtragen, um Verschüttete noch lebend aus den Trümmern zu retten. Menschen, die vor einem Krankenhaus Schlange stehen, um Blut zu spenden. Langsam kommt auch internationale Hilfe im Land an. Aus Mexiko und den USA sind etwa schon Rettungskräfte nach Kolumbien eingereist. In den entscheidenden Stunden nach dem Erdbeben am Montag hatte die kolumbianische Regierung zunächst offenbar noch einige Angebote aus dem Ausland abgelehnt. Eine belastende Situation für Angehörige. Um Verschüttete zu retten, zählt eigentlich jede Minute.
2: Christina Fee Möbus berichtete. Sie hören Aktuelles in Kürze im Deutschlandfunk. 65 Jahre nach dem Bau der Berliner Mauer warnt die SED-Opferbeauftragte des Bundestages Evelyn Zupke vor einer Verharmlosung der DDR durch Ostalgie. Karl Dietrich Meurer.
9: Natürlich habe jeder persönliche Erinnerungen an die DDR. Und da sei auch Nostalgie erlaubt, sagt Evelyn Zupke. Nach Ansicht der SED-Opferbeauftragten des Bundestages dürfe das jedoch nicht die historischen Fakten verdrängen. Die DDR sei eine Diktatur gewesen und habe viele Opfer hervorgebracht. Kritisch werde es dort, wo Symbole genutzt würden, um die DDR zu verharmlosen. Das gelte auch für das Singen der DDR-Nationalhymne. Die SED-Opferbeauftragte verweist damit auf die Debatte nach einer AfD-Veranstaltung im Juli, bei der die DDR-Hymne gesungen wurde. Die Mauer habe Menschen ihre Freiheit genommen, Familien auseinandergerissen und Freundschaften getrennt.
2: Auch der ehemalige Ministerpräsident von Sachsen-Anhalt, Christoph Bergner von der CDU, äußerte sich im Deutschlandfunk zu einer Verklärung des DDR-Regimes.
10: Jedenfalls habe ich meine Aufgabe immer darin gesehen, Gräben, die zwischen Ost und West in der Zeit der Teilung entstanden sind, zuzuschütten. Und ich erlebe jetzt mit einigen Befremden, dass es Leute gibt, bei denen man das Gefühl hat, die wollen die Gräben wieder ausgraben und sich gewissermaßen freuen, wenn sie möglichst tief sind. Wenn Ostidentität diese Intention hat, und das hat sie leider an vielen Stellen, dann ist das etwas, was ich für unsere gesamte deutsche Gesellschaft für einen problematischen, wenn nicht sogar schädlichen Beitrag halte. Es geht mir ja selber so, dass ich mich gern an meine Kindheit und Jugend erinnere, aber das muss ja nicht dazu führen, dass ich ein politisches System verkläre, das im Grunde genommen uns in die Rückständigkeit gebracht hat, die wir jetzt mühsam überwinden.
2: Christoph Bergner, der ehemalige Ministerpräsident von Sachsen-Anhalt. In der SPD regt sich Widerstand gegen die Kürzung des Wohngeldes. Abgeordnete verwiesen auf ein Glaubwürdigkeitsproblem, wenn sie etwa in Wahlkämpfen für bezahlbares Wohnen werben und gleichzeitig erklären müssten, warum es künftig weniger Unterstützung gebe. Dazu sagte der SPD-Bundestagsabgeordnete Karl Lauterbach im Deutschlandfunk, man dürfe sich das Recht auf Nachbesserungen nicht nehmen lassen.
11: Ich glaube, dass wir nicht nur Bastardpolitik jetzt brauchen, nach dem Motto, das ist jetzt einmal gesagt worden, jetzt ergeben sich neue Erkenntnisse in der Bundestagsfraktion, wir ziehen das jetzt einfach durch. Das parlamentarische Verfahren funktioniert so, die Bundesregierung macht einen Vorschlag und dann arbeiten wir das durch und kommen mit einer Verbesserung. Und dieses Verfahren dürfen wir uns nicht nehmen lassen, indem wir jetzt plötzlich, also unter Druck gesetzt werden. Das sind ja oft rechte Kreise, die das wünschen. Die sagen, eine Regierung, die in der innerörtlichen Dimension noch viel diskutiert, die ist nicht wirklich entschlossen. Da dürfen wir uns nicht unter Druck setzen lassen. Inhaltliche Diskussion jederzeit, Personaldiskussion oder abstrakte Diskussionen, die bringen uns nicht weiter.
2: Der SPD-Politiker Karl Lauterbach. In der Europäischen Union wird über Ausgleichszölle auf chinesische E-Autos diskutiert. Der CDU-Außenpolitiker Johannes Volkmann hat im Deutschlandfunk dieses Instrument als Mittel für fairen Wettbewerb mit China verteidigt.
12: Das Problem bei China ist eben, dass ein wesentlicher Teil der Wettbewerbsvorteile auf Wechselkursmanipulationen und unfaire Subventionen zurückzuführen sind. Und da ist es einfach eine Frage der Ordnungspolitik in einer Marktwirtschaft, diese unfairen Vorteile auszugleichen. Deswegen plädiere ich zusammen auch mit anderen Kollegen für die Einführung von Ausgleichszöllen auf europäischer Ebene. Und selbstverständlich sollten solche marktverzerrenden Marktteilnehmer auch von Subventionen ausgeschlossen werden in Europa. Jetzt ist es eben auch wichtig, dass wir diesen Hebel nutzen, um die Wirtschaftsbeziehungen wieder so auszugleichen, zu gestalten, dass sie auch Europa etwas nutzen, weil wenn wir das unterlassen, dann blutet der Industriestandort Deutschland langsam aus. Wir verlieren im Moment 10.000 Industriearbeitsplätze pro Monat und ein wesentlicher Faktor sind Überkapazitäten aus China.
2: Der CDU-Außenpolitiker Johannes Volkmann. Donald Trumps Pressesprecherin Levitt gibt ihren Posten auf. Samuel Jakisch.
13: Als sie vor 1,5 Jahren mit gerade mal 27 zur Stimme Trumps wird, war sie zuvor seine Wahlkampfmanagerin und behält ihre angriffslustige Rhetorik einfach bei. Ein Mundwerk wie ein Maschinengewehr und fies, nennt ihr Chef Donald Trump seine Sprecherin ehrfürchtig. Levitts offizielle Begründung, mehr Zeit für die Familie, gilt im politischen Washington als Chiffre für eigene höhere Ambitionen. Denn anders als viele ihrer Vorgänger war Levitt nie die Kommunikationsdirektorin im Weißen Haus, hatte keine eigene strategische Autorität. Sie war das Gesicht und die Stimme des Präsidenten. Und Gesichter sind austauschbar, manche allerdings gar nicht so einfach.
2: Die Die Informationen am Morgen mit Christoph Heinemann. Bei uns folgen Presseschau und Nachrichten. Wir erinnern an Fidel Castro und um 9.10 Uhr begrüßt die Katrin Michaelsen zur Sendung Europa heute darin. Die tschechische Regierung plant strengere Handyregeln an Schulen. Der Technik, der Redaktion und Ihnen danke.

0: Deutschlandfunk, 8.50 Uhr, die Presseschau. Kommentiert werden der 65. Jahrestag des Mauerbaus sowie der Gesetzentwurf für die sogenannte Frühstartrente. Zunächst geht es aber um die Pläne für eine Reform der Nachrichtendienste. Jahrzehntelang standen die Deutschen ihren Geheimdiensten misstrauisch gegenüber, notiert die Südwestpresse aus Ulm. Nach den Erfahrungen der Nazi-Herrschaft war das auch nachvollziehbar. Die Befugnisse der Sicherheitsbehörden blieben daher weitgehend gestutzt. Das führte allerdings zum paradoxen Zustand, dass sie Gefahren für die deutsche Sicherheit oft gar nicht selbst erkennen konnten, weil ihnen die Möglichkeiten zur Aufklärung fehlten. Terroranschläge in Deutschland wurden zu einem sehr großen Teil nur durch Tipps von ausländischen Diensten vereitelt. Ein blinder Geheimdienst nutzt aber nur Deutschlands Feinden. Die Erweiterung der Befugnisse für Bundesnachrichtendienst und Verfassungsschutz ist deswegen richtig, ist in der Südwestpresse zu lesen. Deutschland wird Geheimdienste erhalten, wie sie in anderen durchaus demokratisch und rechtsstaatlich verfassten Ländern schon länger üblich sind, konstatieren die Nürnberger Nachrichten. Das ist angesichts der deutlich veränderten Bedrohungslage und des rasanten Tempos, in dem Angriffe auf unser Land stattfinden, kaum zu vermeiden. Wer das alles nicht möchte, der muss dann auch eine Erklärung liefern, wie sich die Bundesrepublik ansonsten eigenständig ohne die Hilfe des nicht mehr so verlässlichen Partners USA vor Extremismus und Terrorismus aus allen Richtungen schützen soll. Auf diese brennende Frage bleiben die Kritiker häufig erstaunlich stumm. Die ernste Sicherheitslage macht neue Befugnisse für die Geheimdienste notwendig, meint auch die Rheinische Post aus Düsseldorf. Nach dem Kabinettsbeschluss wird die Reform nun im Parlament beraten. Doch die eigentliche Arbeit beginnt erst, wenn das Gesetzespaket in Kraft ist. Dann wird es darum gehen, politische Botschaften in geheimdienstliches Handeln zu übersetzen. Wie macht man allen voran Russland klar, dass man dessen hybride Kriegsführung nicht länger duldet? Wie hält man den Gegner davon ab, die Sabotage immer weiter voranzutreiben? Die russische Zeitung Kommersant führt aus: Der Gesetzentwurf macht deutlich, angesichts realer terroristischer Bedrohungen und der hybriden Konfrontation zwischen Russland und dem Westen treten ethische Erwägungen in den Hintergrund. Der deutsche Innenminister Dobrindt erklärte gestern, die Gesetzgebung für die Nachrichtendienste und teilweise auch für die Sicherheitsbehörden müsse nicht nur reformiert, sondern letztlich von Grund auf neu geschrieben werden. Die Initiative Dobrindts muss man vor dem Hintergrund des Anschlags auf den CSD in Berlin und des Drohnenvorfalls am Leipziger Flughafen sehen. Zwar kann niemand bislang eindeutig erklären, woher die Drohne in Leipzig gekommen ist, die Bundesregierung macht jedoch keinen Hehl aus dem Zusammenhang zwischen dem Geschehen und dem Gesetzgebungsverfahren, merkt der Kommersant aus Moskau an. Die Mütter und Väter des Grundgesetzes haben aus gutem Grund eine strikte Trennung zwischen polizeilichen und geheimdienstlichen Aufgaben niedergeschrieben, erinnert das Darmstädter Echo. Der Gestapo-Terror sollte sich niemals wiederholen. Auch die zersetzende Schnüffelei der Stasi in der DDR ist ein Beispiel für das entfesselte Agieren geheimer Dienste im Inland. Sollten wir diese Lehren über Bord werfen? Dafür gibt es keinen Grund. Fehlende Befugnisse für Verfassungsschutz und BND sind nicht die Hauptursache für deren Schwäche. Schlechte Ausrüstung, mangelnder Informationsfluss und Kompetenzwirrwarr spielen eine größere Rolle. Heute vor 65 Jahren ließ die DDR-Führung in Berlin eine Mauer bauen, die die Stadt für die folgenden 28 Jahre teilte. In der Nacht zum 13. August 1961 ließ die SED-Führung die Grenze zu West-Berlin abriegeln, heißt es in der Märkischen Oder-Zeitung aus Frankfurt-Oder. Am Anfang mit Uniformierten, Stacheldraht und Steinen, die Betonmauer kam später. Es war der letzte Akt der Trennung der Deutschen. Der Betonmauerbau schloss das Herunterlassen des eisernen Vorhangs ab, zwischen Ost und West, zwischen sozialistischem und nicht-sozialistischem Wirtschaftsgebiet, zwischen Demokratie und Diktatur des Proletariats. Es war in schönster Hässlichkeit alles klar geregelt, es gab Gut und Böse, wenngleich die Definition jeweils gegenteilig ausfiel. Was in den 60er, 70er und 80er Jahren besser funktionierte, war die Fähigkeit zum Dialog, schreibt die Rhein-Neckar-Zeitung aus Heidelberg. Es kam nicht zum Atomkrieg, weil geredet wurde. Und die blutige und schockierende Niederschlagung des Prager Frühlings beantwortete die Bundesrepublik mit einer neuen Ostpolitik. Umgekehrt wurde später aufgerüstet. Die Sowjets galten als konventionell überlegen. Und dennoch ließ sich kein Bundespolitiker dazu hinreißen, die Moskauer Apparatschiks zum Feind zu erklären, trotz aller Ablehnung. Die Berliner Mauer fiel übrigens durch die Vorarbeit Gorbatschows. Helmut Kohl nahm das Instinkt sicher auf. Wo bleibt der Instinkt heutiger Spitzenpolitiker? Fragt sich die Rhein-Neckar-Zeitung. Am 9. November 1989 fiel die Mauer. Ein knappes Jahr später folgte die Wiedervereinigung. Die Zeitungen der Mediengruppe Bayern analysieren: Nach dieser langen Zeit scheint tatsächlich mancher den wahren Unrechtscharakter der DDR nicht mehr zu kennen. Wer die alte Hymne wiederbeleben will oder eine DDR 2.0 im heutigen Deutschland wähnt, sollte dringend die Geschichte studieren. Die Bundesregierung hat die sogenannte Frühstartrente auf den Weg gebracht. Vorgesehen ist, dass der Staat vom 6. bis zum 18. Geburtstag eines Kindes monatlich 10 Euro in ein individuelles, kapitalgedecktes Altersvorsorgedepot einzahlt. Die Pforzheimer Zeitung findet die Frühstartrente gut. Wer sich früh mit der Geldanlage befasst, selbst wenn das für die Eltern vielleicht kein großes Thema ist, wer versteht, wie Kurse reagieren, dass sich ein langer Atem lohnt und dass breit gestreute Anlagen und Dividenden kein Hexenwerk sind, gewinnt nicht bloß ein eigenes Depot. Er sammelt das Wissen, um im Laufe seines Berufslebens durchaus ein ansehnliches Vermögen anzuhäufen. Der Staat behandelt die junge Generation nicht nur als künftige Beitragszahler, sondern unterstützt sie dabei, schon früh eigenes Vermögen aufzubauen, lobt die Pforzheimer Zeitung. Die Neue Osnabrücker Zeitung prognostiziert: Eine Casino-Rente, wie die Linkspartei sie nennt, ist die Frühstartrente nicht. Wohlwollend kann man sie als einen Baustein von vielen bezeichnen. Dennoch, die heute 30-Jährigen werden ohnehin vermutlich viel länger arbeiten müssen als gedacht. Und für die heute 6-Jährigen und Jüngeren, die von der Frühstartrente profitieren sollen, ist ein noch späteres Renteneintrittsalter zu vermuten. Marokko hat vor einem erneuten Ansturm von Migranten auf die spanischen Exklaven Ceuta und Melilla gewarnt. Dazu schreibt die britische Zeitung The Guardian aus London: Der letzte Vorfall ereignete sich an Marokkos jährlichem Throntag. König Mohammed VI. Hielt sich gerade in der nahegelegenen nordmarokkanischen Stadt Tetuan auf, die einst Teil des spanischen Protektorats war. Marokkos König erkennt die spanische Souveränität über die Gebiete Ceuta und Melilla nicht an. Einige Kommentatoren bezeichneten deshalb den Ansturm auf Ceuta als Blauen Marsch. Das ist eine Anlehnung an den massenhaften Grünen Marsch, den der Vater des Königs, Hassan II., 1975 initiiert hatte, um Anspruch auf das riesige Gebiet der Westsahara zu erheben, die damals eine spanische Kolonie war. In Marokko geschieht nichts zufällig, sagte die ehemalige spanische Staatssekretärin für Einwanderungsfragen Ana Terron Cossi. Die Warnung Marokkos vor einem erneuten Ansturm macht deutlich, es handelt sich bei den Vorgängen in Ceuta und Melilla eher um eine geopolitische als eine Migrationskrise. Das war zum Ende der Presseschau The Guardian aus London. Redaktion Cengiz Ünal, Sprecherin Anna Fuchs.
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4: 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Der Vorstoß von Bundesumweltminister Schneider, die Klimaanpassung als Gemeinschaftsaufgabe des Staates in das Grundgesetz aufzunehmen, sorgt für Kritik in der Union. Der stellvertretende Vorsitzende der Unionsfraktion im Bundestag, Krings, sagte dem Redaktionsnetzwerk Deutschland, eine allgemeine Klimaschutzkompetenz des Bundes nehme den Ländern ihre Gesetzgebungskompetenz in den Bereichen Bau, Umwelt und Wirtschaftsrecht. Dagegen zeigte sich Grünen-Fraktionschefin Dröge offen für den Vorschlag und betonte, ihre Partei fordere eine solche Neuregelung schon lange. Umweltminister Schneider hatte gestern angekündigt, eine Änderung des Grundgesetzes vorzuschlagen, damit der Bund Maßnahmen für die Klimaanpassung und den Klimaschutz finanzieren und selbst umsetzen könne. Bisher ist dies Kernaufgabe von Ländern und Kommunen. Der SPD-Bundestagsabgeordnete Lauterbach hat einen Sonderparteitag zur Wahl einer neuen Parteispitze abgelehnt. Lauterbach sagte im Deutschlandfunk, das sei die falsche Forderung zur falschen Zeit. Die SPD müsse sich auf die kommenden Landtagswahlen, auf politische Inhalte und auf nötige Reformen konzentrieren und nicht auf Personaldiskussionen. Bei den Wahlen sei noch einiges drin, erklärte der ehemalige Gesundheitsminister. Die Forderung nach einer neuen Parteispitze kommt von der Arbeitsgemeinschaft Migration und Vielfalt in der SPD. Die Gruppe kritisiert die beiden Parteivorsitzenden Baas und Klingbeil unter anderem dafür, dass sie auch noch ein Regierungsamt innehaben. Zum 65. Jahrestag des Mauerbaus wird heute in Berlin an die Opfer der deutschen Teilung erinnert. Bei einer Gedenkveranstaltung in der Bernauer Straße werden unter anderem Bundestagspräsidentin Klöckner, Berlins regierender Bürgermeister Wegner und Kulturstaatsminister Weimar erwartet. Am Brandenburger Tor soll eine 30 Meter lange Installation an die einstigen Grenzanlagen erinnern. Die SED-Opferbeauftragte des Bundestags Zupke warnte vor einer zunehmenden Verklärung der DDR. Einigen erscheine die DDR zunehmend schöner, je länger sie zurückliege, sagte Zupke der Rheinischen Post. Dabei werde ausgeblendet, dass Menschen, die Widerspruch geäußert hätten, schwer unter der Diktatur gelitten hätten. Der ehemalige Ministerpräsident von Sachsen-Anhalt, Bergner, bezeichnete den Mauerbau als essentiellen Bestandteil der Diktatur in der früheren DDR. Die Isolation der Menschen vom Westen sei eine Unterdrückungsmaßnahme gewesen, die Bevölkerung sehr stark getroffen habe, sagte der CDU-Politiker im Deutschlandfunk. Die Ukraine will künftig keine detaillierten Angaben mehr zu russischen Raketenangriffen machen. Ein Luftwaffensprecher teilte mit, in den täglichen Berichten würden keine exakten Zahlen zu von Russland abgefeuerten und durch die ukrainischen Streitkräfte abgefangenen Raketen mehr genannt. Gleichwohl werde die Bevölkerung weiterhin in Echtzeit vor Angriffen gewarnt und Luftalarm ausgelöst. Derweil meldete die Hafenstadt Sewastopol auf der von Russland annektierten Halbinsel Krim einen Stromausfall, der durch einen ukrainischen Drohnenangriff ausgelöst worden sei. Zudem wurde der Donauhafen Ismail beschossen. Dabei sei ein Feuer ausgebrochen, teilen die Behörden in der Region Odessa mit. Der ukrainische Präsident Zelensky sagte dem US-Sender CNN, um alle von Moskau abgefeuerten ballistischen Raketen zu zerstören, seien 10% der amerikanischen Lagerbestände an Patriot-Abfangraketen notwendig. Russlands Präsident Putin hat erstmals die von Japan beanspruchten Kurileninseln besucht. Russischen Medienberichten zufolge besichtigte er dort eine Fischverarbeitungsanlage. Japan verurteilte Putins Besuch auf den Inseln scharf. Sie seien sowohl historisch als auch völkerrechtlich ein fester Bestandteil eigenen Territoriums. Die japanische Regierung protestiere entschieden, erklärte Außenminister Motegi. Die Inselgruppe, die in Russland Kurilen und in Japan nördliche Territorien genannt wird, liegt vor der Nordostküste Japans. Das sowjetische Militär hatte die vier Inseln am Ende des Zweiten Weltkriegs erobert. Seitdem unterhält das Militär dort eine Basis. Das Wetter. Im Nordosten ein paar Wolkenfelder, sonst überwiegend sonnig, 27 bis 37 Grad, an den Küsten etwas kühler. Morgen erneut verbreitet sonnig, im Westen und Südwesten ein paar lockere Quellwolken, 31 bis 38 Grad. Das waren die Nachrichten.
0: Heute vor 100 Jahren wurde der kubanische Revolutionär und Diktator Fidel Castro geboren. Ein Kalenderblatt von Victoria Eglau.
5: Oktober 1953. Mit einem legendären Satz beendet der 27-jährige Fidel Castro seine Verteidigungsrede vor einem kubanischen Militärgericht.
6: Die Geschichte wird mich freisprechen.
5: Der Revolutionär muss sich wegen des Sturms auf die Moncada-Kaserne in Santiago de Cuba verantworten. Der Angriff ist niedergeschlagen worden. Castro soll 15 Jahre ins Gefängnis. Seine Rede, eine Anklage der brutalen und korrupten Batista-Diktatur, geht in die Geschichte ein. Geboren wurde Fidel Castro am 13. August 1926 als nicht-eheliches Kind eines Zuckerrohrplantagenbesitzers. Er selbst litt keine Armut, erlebte aber die große soziale Ungleichheit in der kubanischen Landbevölkerung aus nächster Nähe.
7: Und das in Verbindung mit der, sagen wir mal, privaten, religiösen, katholischen Bildung, die er erfahren hat, also die Ideale von Nächstenliebe, haben ihn dazu gebracht, diese Ungleichheiten und Armut auch anzuprangern.
5: Sagt Rainer Schulz, der als Historiker in Kuba lebt und lehrt. Fidel Castro studierte Jura in Havanna und begann, sich politisch zu engagieren. 1952 vereitelte der Putsch von Fulgencio Batista Castros Pläne bei der Parlamentswahl.

0: Guevara und andere Revolutionäre mit der Yacht Granma von Mexiko nach Kuba auf. Der abenteuerlichen Reise übers Meer folgen Gefechte mit der Armee. Etliche Rebellen werden erschossen oder verhaftet. Im Gebirge Sierra Maestra sammelt sich schließlich eine Guerillagruppe unter Castros Führung.
1: Viva Cuba libre! Libertad o muerte!
0: Bärtig und Zigarre rauchend gibt er dort einem Reporter der New York Times ein Interview.
2: We are not fighting for power. We are fighting for finishing tyranny.
3: Wir kämpfen nicht um die Macht, sondern um die Tyrannei zu beenden. Unsere Bewegung wird bei freien Wahlen um die Macht kämpfen. Wir werden eine wirklich repräsentative und demokratische Regierung etablieren.
0: Doch es kommt anders. Nach dem Sieg der Revolution am 1. Januar 1959 werden keine freien Wahlen ausgerufen. Kuba wird nicht demokratisch. Sofort setzt Castro Wirtschafts-, Sozial- und Bildungsreformen durch. Die Alphabetisierungskampagne, durch die mehr als 700.000 Menschen lesen und schreiben lernen, ruft international Bewunderung hervor. Seine Revolution nennt Castro nicht sofort sozialistisch. Er tut es erst im April 1961, während der von der CIA geplanten und finanzierten Invasion in der Schweinebucht, die Kuba abwehrt.
4: Trotz aller Kritik, die man zu Recht an Kuba üben kann, Einschränkungen von Freiheitsrechten und so weiter, erkennen viele Leute auch an, dass er sich erfolgreich gegenüber dem Mandat der USA, gegenüber Lateinamerika behauptet hat. Mit allen Kosten. Und die Kosten waren sehr hoch. Aber er hat sich nie sozusagen befehlen lassen.
0: Betont der Historiker Rainer Schulz. Fast 50 Jahre lenkt Fidel Castro die Geschicke seines Landes diktatorisch.
4: Solange er im Amt war, gab es keine wirkliche Alternative zu ihm selbst. Trotzdem war er natürlich auch immer kritisiert und von Menschen auch gehasst. Was ich auch erlebe, gerade jetzt in der schwersten Krise Kubas der letzten Jahrzehnte, dass viele Menschen sagen, die durchaus dem Regime gegenüber kritisch stehen, dieser Satz, unter Fidel wäre das so nicht gewesen.
0: Hat die Geschichte ihn wirklich freigesprochen? Das wird Fidel Castro 1993 von einer exilkubanischen Journalistin gefragt. Seine Antwort?
3: Ich wurde freigesprochen, mehr als einmal. Und ich werde freigesprochen bleiben. Denn ich habe meine Prinzipien nicht verraten und bin meinen Ideen gefolgt.
0: 2008 gibt Fidel Castro die Macht ab. Er stirbt 2016.
5: Victoria Egler erinnerte an den kubanischen Revolutionär und Diktator Fidel Castro, der heute vor 100 Jahren geboren wurde.
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7: Mit Katrin Michaelsen. Hallo und guten Tag. Hitze, Dürre und der Klimaschutz. Für den britischen Premierminister Andy Burnham geht es momentan erst einmal darum, die Notlage unter Kontrolle zu bekommen.
8: I think it's really important that we deal today with the situation that we're in right now. But we need to have a very close watching brief on that situation.
7: Wir berichten, wie es um das Problembewusstsein in Großbritannien insgesamt steht und wo Experten langfristig Handlungsbedarf sehen. Sie waren an der Front und müssen sich nun zurück ins zivile Leben kämpfen. Wir erfahren, wie schwierig der Weg für ukrainische Kriegsveteranen sein kann. Und es geht um die Welten, in denen sich Kinder und Jugendliche bewegen. Weniger virtuelle, dafür mehr reale Welt. Das verlangen immer mehr Regierungen in Europa. Und auch in Tschechien soll es nun strengere Regeln für Handy und Social Media geben. In diesem Sommer gehören die Meldungen über Hitzerekorde fast überall in Europa zum Alltag. In vielen Ländern herrscht extreme Dürre, die Pegel von Flüssen und Seen sind auf einem Tiefststand, an mehreren Orten erleben die Menschen schlimmste Waldbrände. In Großbritannien wird damit gerechnet, dass dieser Donnerstag der vorerst heißeste Tag des Jahres wird. Der Sommer ist auf dem besten Wege, alle Temperaturrekorde zu brechen. Experten sagen, das Klima in Großbritannien hat sich nachhaltig verändert und darauf sei das Land nicht vorbereitet. Wo kurzfristig Handlungsbedarf besteht und was langfristig nötig ist. Aus London dazu Lisa Maria Röhling.
9: Viele Parks und Grünflächen in Großbritannien geben aktuell ein eher trostloses Bild ab.

0: Vom Grün ist nichts geblieben. In manchen Parks ist der Boden so trocken, dass der Wind Staubwolken aufwirbelt. Gerade der Süden Großbritanniens ächzt unter der Hitze. In 2 Dritteln des Landes herrscht offiziell Dürre. Die 5. Hitzewelle des Jahres erreicht in diesen Tagen ihren Höhepunkt. Alex Burkle vom Met Office warnt, der heutige Donnerstag wird der schlimmste Tag. Die Temperaturen werden bis zu 36 oder 37 Grad erreichen, im schlimmsten Fall sogar 38 Grad. Das könnte der heißeste Tag des Jahres werden oder vielleicht sogar der heißeste Augusttag, der jemals in Großbritannien gemessen wurde. Krankenhäuser, Pflegeeinrichtungen und andere kritische Infrastruktur bereiten sich mit Nachdruck auf das Hitzehoch vor. Experten rechnen mit weiteren Hitzetoten. Die Wirtschaft verzeichnet laut Experten schon jetzt Einbußen von 4 Milliarden Pfund wegen der Hitze. Doch nicht nur die hohen Temperaturen machen den Briten zu schaffen, sondern auch der fehlende Regen. Der Juli war der trockenste seit Beginn der Wetteraufzeichnung. Im ganzen Land verlieren Bauern ihre Ernte, die Reservoirs leeren sich. In vielen Regionen ist es verboten, die Gärten zu wässern. Großbritannien sei auf diese neuen Wetterverhältnisse kaum vorbereitet, erklärt Chloe Brimicombe, Klimaforscherin an der Universität Oxford. Wenn wir uns die vergangenen 5 Sommer im Vereinigten Königreich anschauen, dann hatten wir oft mindestens 4 Hitzewellen. Das ist nicht unser normales Wetter. Es wird immer extremer wegen des Klimawandels. Und das bedeutet, wir sind alle diesem immer extremer werdenden Wetter ausgesetzt, indem wir nassere Winter, aber auch viel trockenere Sommer erleben. Ein großes Problem ist die Wasserinfrastruktur. Die Wasserversorgung in England und Wales ist seit vielen Jahren privatisiert. Leitungen sind alt und marode. Im ganzen Land sickern jeden Tag 3 Milliarden Liter Frischwasser durch Lecks und Löcher in den Rohren. Das müsse sich ändern, sagt Emma Pinchbeck vom britischen Climate Change Committee. Wir müssen das Land vorbereiten, um uns an diese Bedingungen zu gewöhnen. Wir müssen auf immer mehr dieser außergewöhnlichen Dürren eingestellt sein. Wir müssen in gute Reservoirs investieren. Wir müssen die Landwirtschaft ausrüsten, damit sie Wasser besser speichern kann. Und damit müssen wir jetzt anfangen, weil die Wetterbedingungen sich jetzt ändern. Andy Burnham hatte noch vor seinem Amtsantritt angekündigt, die Versorger zurück in die staatliche Hand holen zu wollen. Wie und ob er das umsetzen will, ist unklar. Einige Maßnahmen für die bessere Speicherung von Wasser sind schon in Planung. 9 neue Reservoirs sollen in den nächsten 10 Jahren gebaut werden. Doch nicht nur die Wasserspeicherung ist bei der Dürre ein Problem, erklärt Mark Lloyd vom britischen River Trust. Die Flüsse in Großbritannien seien in den vergangenen Jahren zu stark begradigt worden. Wasser fließe vielerorts viel zu schnell ins Meer. So bleibe selbst nach regenreichen Wintern nicht viel übrig.
1: We need to slow.
0: Wir müssen die Fließgeschwindigkeit der Flüsse verlangsamen. Das hilft bei Dürren genauso wie bei Überflutung. Wir brauchen mehr Überschwemmungsgebiete, die Flussufer brauchen mehr Bäume, die Flüsse brauchen mehr Platz. So wird mehr Wasser gespeichert. Und das ist wichtig, denn Dürren und Überflutungen sind neben den Feuern die gefährlichsten Folgen des voranschreitenden Klimawandels. Premierminister Andy Burnham berief gestern eine Sondersitzung seines Kabinetts ein, um die aktuelle Hitzewelle zu besprechen. Solche Sitzungen werden sonst bei Naturkatastrophen oder Terrorgefahren einberufen. Ein echtes Ergebnis gibt es nicht. Burnham empfiehlt nach der Sitzung in einem Statement, dass die Menschen sich vor der Hitze schützen, ausreichend trinken und sich um Ältere kümmern sollen. Außerdem fordert er Ladenbesitzer auf, keine Einmalgrills mehr wegen der Feuergefahr zu verkaufen. Angesprochen darauf, ob die von ihm in Aussicht gestellten Ölbohrungen in der Nordsee angesichts des Hitzesommers und des Klimawandels angemessen seien, sagt der Premierminister.
2: I think it's really important that we deal today with the situation that we're in right now.
0: Es ist wichtig, dass wir uns erstmal mit der Situation beschäftigen, in der wir gerade sind. Wir müssen die Notlagen im Land unter Kontrolle bekommen. Wir müssen darauf ein Auge haben.
2: But we need to have a very close watching brief on that situation.
0: Damit meint er die fast 1000 Feuer, die in diesem Sommer in ganz Großbritannien gebrannt haben. Die Hälfte davon brach im Juli aus. Von Feuerwetter sprechen Experten in diesem Sommer, denn die Feuergefahr wird bleiben, solange es nicht regnet. Und auch wenn die Temperaturen in den kommenden Wochen sinken sollen, Regen ist nicht in Sicht.
3: Das Klima in Großbritannien hat sich im Laufe der letzten Jahre verändert und Lisa Maria Röhling hat darüber berichtet, wie das Land mit dieser Lage umgeht.

0: Wie schwer die Ukraine vom russischen Angriffskrieg gezeichnet ist, das zeigt sich auch an der rapide steigenden Zahl der Kriegsveteranen. 1,8 Millionen sollen es sein. Und anders als in vielen Staaten sind viele der Zurückgekehrten keine Berufssoldaten. Sie haben vor dem Krieg zivile Berufe ausgeübt, waren Lehrer, Handwerker, Landwirte, Künstler. Entweder wurden sie mobilisiert oder meldeten sich freiwillig für die Kriegsfront. Ihre Integration zurück in ein selbstbestimmtes Leben ist eine der wichtigsten Aufgaben in der Ukraine und für die Veteranen ein schwieriger Weg, wie Jerzy Sobota berichtet.
1: 10 Männer sitzen auf Sofas um einen Tisch herum. Ihre Augen sind geschlossen. Sie versuchen, sich zu entspannen. Wie war es für euch? Fragt Ihor Kochuba. Der kahlköpfige Mann ist der Therapeut hier im Aufenthaltsraum von Step Plus, einem Zentrum für Veteranen mit Suchterkrankung. Gut, sagt ein Mann mit Beinprothese. Er habe an seine Kindheit gedacht. Schwerer ist es dem Mann ohne Arm gefallen. Er heißt Vitali. In den Gedanken ist er noch im Krieg, sagt er. Du siehst viele Jungs, die töten und getötet werden. Ich selbst habe getötet. Viele Erinnerungen. Da hat er angefangen zu trinken, erzählt Vitali. Er ist 42, hat schwarz auf dem Bau gearbeitet, dann kam die Einberufung. Nach der Grundausbildung kam er direkt nach Kursk, wo er nach einiger Zeit bei einem Sturmangriff seinen Arm verloren hat. Was mich am meisten verstört, sind diese Menschen, die einfach nur für ihr Vergnügen leben. Dort gibt es Tote, Verstümmelte, aber das ist ihnen einfach egal. Sie denken gar nicht daran. Es ist diese Einstellung, die mich am meisten verstört. Wie Vitali sind viele Veteranen schwer verwundet. Für viele Soldaten gilt seit 2022, nur wer schwer verletzt ist, hat überhaupt die Möglichkeit, aus dem Armeedienst auszuscheiden. Dennoch haben inzwischen rund 1,8 Millionen Menschen in der Ukraine den Veteranenstatus. Eine weitere Achtsamkeitsübung aus der Bluetooth-Box. Als Therapeut muss ich diese Menschen in das Hier und Jetzt zurückbringen. Ihor Kochuba ist Ende 50. Früher hat er selbst harte Drogen genommen, hat die Sucht bezwungen und ist Therapeut geworden. Mit einem 12-Schritte-Programm versucht er nun, den Veteranen zu helfen. Denn hier entscheidet sich, ob die Helden des Krieges zur verlorenen Generation von morgen werden. Das Leben geht weiter. Es geht nach vorn. Wir gehen auf etwas Gutes zu. Wir gehen auf den Sieg zu. Der Krieg wird enden. Du kannst eine Familie gründen, Kinder bekommen. Es gibt Möglichkeiten, weiterzugehen. Vielleicht wird jemand von ihnen später Menschen helfen, die so sind, wie sie es selbst waren. Auch der Gründer von Step Plus, Oleksandr Kikot, ist Veteran. Er hat sich 2022 freiwillig gemeldet, Kiew verteidigt und in einigen der härtesten Schlachten des Krieges gekämpft, bis zu seiner Verwundung im vergangenen Jahr. Unser Zentrum hilft bei der Integration der Krieger in die Gesellschaft. Der Mensch kommt zurück und weiß nicht, wie er ohne Armee leben soll. Wie ohne Kommandeur, ohne Kameraden. Sie alle wollen zurück, alle. Für sie ist es im Krieg besser als im normalen Leben. Denn dort fühlen sie sich wirklich gebraucht. Statt mit seinem Ersparten ein Geschäft aufzumachen, hat Oleksandr Kikot das Suchtzentrum in einem großen Haus am Stadtrand von Kiew gegründet. Es gibt 20 Plätze, stationär, finanziert vom Ministerium für Veteranenangelegenheiten. Das hat eine Studie veröffentlicht, der zufolge mehr als jeder vierte Veteran psychologische Unterstützung benötigt. An der Tischtennisplatte steht der Mann mit der Beinprothese. Er heißt Ivan. Die Atmosphäre hier ist ausgezeichnet, sagt er. Ivan ist 29, voll tätowiert und hat Plaques in den Ohren. Er lacht viel. Er ist vor 11 Jahren zum ersten Mal in den Krieg gezogen. Dann 2022 wieder, bis ihm eine Drohne das Bein abgerissen hat. Aber seine Prothese findet er inzwischen ganz komfortabel. Also ich bin ziemlich beweglich, kann Übungen machen, gehe ins Fitnessstudio, tanze, springe. Also grundsätzlich ist es überhaupt nicht so schlimm, wie es anfangs schien. Nur das mit dem Trinken und dem Kiffen muss er noch in den Griff bekommen. Denn er will zurück zur Armee, Ausbilder werden, sein Wissen weitergeben. Wir haben eine große Willenskraft. Wir, die den Krieg durchgemacht haben, kennen den Wert des Lebens. Gott sei Dank, ich bin am Leben. Und die Kronjuwelen sind auch an ihrem Platz. Es gibt also einen Grund zu leben. Mit einer Prothese im Schritt, da weiß ich nicht, wie man da weiterleben soll.
0: Wie ukrainische Kriegsveteranen den Weg zurück ins zivile Leben suchen, das berichtete Jerzy Sobota.

0: In vielen Ländern müssen sich Kinder und Jugendliche auf strengere Regeln einstellen, wenn es um die Nutzung von Handys in der Schule geht. Weltweit wird darüber diskutiert, wie eine angemessene Bildschirm- und Social-Media-Nutzung aussehen soll. Die Regierung in Tschechien gehört zu dem Lager, das eine harte Linie fährt. Sie hat ein Handyverbot auf den Weg gebracht, das bis zum Ende der Schulpflicht gelten soll. Auch ein Social-Media-Verbot für unter 15-Jährige, das ist im Gespräch. Dafür erntet die Regierung überwiegend Zustimmung. Es gibt aber auch Stimmen, die Kinder und Jugendliche anders schützen wollen. Aus Prag berichtet Paul Vorreiter.
1: Schulen in Tschechien haben weitgehend freie Hand, wie sie die Nutzung von Handys regeln. Das ändert sich aber bald. Tschechiens Regierung will faktisch Handys aus dem Schulalltag verbannen, zumindest für Jugendliche bis einschließlich der 9. Klasse, also bis zum Ende der Schulpflicht. Zwar haben 93% der Schulen die Nutzung von Mobiltelefonen in ihrer Schulordnung geregelt, was aber oft unter den Tisch fällt, ist, dass nur die Hälfte der Grundschulen Handys auch in den Pausen verbietet. Wissenschaftliche Studien zeigen dabei klar, dort, wo die Schulen das machen, funktionieren die Maßnahmen. Bildungsminister Robert Plaga ist von seinen Plänen sichtlich überzeugt. Handys sollen nicht nur während des Unterrichts verboten werden, auch in den Pausen, in der Schulkantine und während der Nachmittagsangebote sind Mobiltelefone jeder Art, also nicht nur Smartphones, aber auch Geräte wie Smartwatches, nach den Plänen der Regierung bald tabu. Ausnahmen beschränken sich auf den Einsatz im Unterricht. Wenn Kinder aus gesundheitlichen Gründen auf Handys angewiesen sind, dürfen sie sie auch weiter nutzen. Die Hoffnung der Gesetzesinitiatoren, die Jugendlichen werden konzentrierter, schreiben bessere Noten, haben weniger Gelegenheit, sich in sozialen Netzwerken zu mobben. Statt in den Pausen vor sich hin zu scrollen, kommen die Schülerinnen und Schüler auch wieder miteinander ins Gespräch. Tschechien folgt damit dem Beispiel vieler anderer Länder wie Frankreich, Österreich oder Griechenland, wo Smartphones in den Schulen bereits verboten sind. Ministerpräsident Andrej Babiš. Der irische Premierminister hat mir erzählt, dass sie solche Regeln eingeführt haben. Zuvor haben die Kinder dort geschwiegen, während sie auf ihre Handys gestarrt haben. Jetzt reden sie wieder in Irland miteinander und lachen. Hurra, so wird das auch bei uns sein.
2: Hurra!
1: Nicht überall in Tschechien ist die Freude über die neuen Regeln so groß. Lehrer würden zu Rucksackkontrolleuren werden, spottet die oppositionelle ODS-Partei. Die Piratenpartei hält die Pläne für weitgehend wirkungslos. Je älter die Kinder werden, desto öfter werden sie dieses Verbot einfach missachten. Und ich bin wirklich gespannt, wie das ablaufen wird, wer das vor allem kontrollieren und durchsetzen und welche Sanktionen es geben wird. Denn ich habe das Gefühl, dass sich kaum was ändern wird zum Status quo ohne diese pauschale Regelung. Meint die Abgeordnete Barbora Pipašová. Martin Beneš ist Tschechiens Kinderombudsmann. Er kontrolliert, ob öffentliche Behörden Kinderrechte verletzen. Aus seiner Sicht setzt sich die Regierung mit ihren Plänen über die Köpfe von Schülern und Eltern hinweg. Auf Grundlage der Schulordnungen können die Schulen weitaus freier handeln. Die Schule sucht gemeinsam mit den Eltern Lösungen, die ihren Bedürfnissen entsprechen und den Möglichkeiten und Anforderungen der jeweiligen Schule gerecht werden. Genau das wird den Schulen jetzt genommen und das halte ich für einen Fehler. Statt Handys gänzlich zu verbannen, sollten Schüler besser für den Umgang mit digitalen Geräten geschult werden, findet Beneš. Manche Schulen in Tschechien haben etwa Handyzonen, in denen Mobiltelefone eingeschränkt genutzt werden können, zum Beispiel für Hausaufgaben-Apps. Radka Hai, Psychologin an der Karls-Universität in Prag, bezweifelt die Wirksamkeit eines pauschalen Verbots. Wenn wir Handys pauschal verbieten, werden die Kinder sie zwar weniger benutzen, aber das bedeutet nicht, dass sie bessere Noten haben werden. Es bedeutet nicht, dass sie mehr miteinander kommunizieren und auch nicht, dass es weniger Cybermobbing geben wird. Das zeigen uns Forschungsergebnisse unserer Kollegen aus Brünn. In der tschechischen Bevölkerung kommen die Pläne der Regierung dennoch überwiegend gut an. Laut einer Umfrage unterstützen rund 80% der Befragten das flächendeckende Handyverbot während Unterricht und Pausen. Je älter die Befragten, desto größer die Zustimmung. Skeptischer sind jüngere Eltern und auch manche Betroffene, wie die Neuntklässlerin Marketa. In der Schule sollten Kinder nicht nur Unterricht bekommen. Ich denke, dass wir hier auch lernen, miteinander umzugehen, Beziehungen aufzubauen, Spaß miteinander zu haben, statt dass jeder in seiner eigenen virtuellen Welt abtaucht. Deshalb finde ich das eigentlich eine gute Sache. Gleichzeitig frage ich mich, ob wir Technologien wie der KI nicht besser voraus sein sollten. Ich frage mich, ob das alles nicht auch ein Rückschritt in die Vergangenheit ist. Unter Dach und Fach sind die neuen Regeln noch nicht. Beide Parlamentskammern müssen die Pläne noch besiegeln. Danach dürfte das weitgehende Handyverbot im September kommenden Jahres greifen. Davon losgelöst überlegt überlegt Tschechiens Regierung, ein Social-Media-Verbot für unter 15-Jährige einzuführen. Eine Entscheidung dazu soll Ende des Jahres fallen. Die Regierung orientiert sich dabei an ähnlichen Plänen, wie sie die slowakische Regierung bereits für unter 16-Jährige vorantreibt. Dort streitet die Regierungskoalition noch in den Details über eine gemeinsame Linie. Geklärt werden muss auch, wie die Altersüberprüfung technisch am besten umgesetzt werden kann.
0: In Tschechien plant die Regierung strengere Handyregeln an Schulen. Und darüber berichtete Paul Vorreiter.

Hier im Deutschlandfunk übernimmt gleich Christian Röther mit Tag für Tag. 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Danke fürs Zuhören bis hierhin, sagt Katrin Michaelsen.

0: 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Uhr 9:30, die Nachrichten. Die Zahl der Hitzetoten in diesem Sommer ist erneut gestiegen. Sie liegt inzwischen bei 12.500, wie das Robert-Koch-Institut in seinem Wochenbericht mitteilte. Ausgewertet wurden Daten bis zum 2. August. 2026 ist bereits jetzt das Jahr mit den meisten hitzebedingten Sterbefällen in Deutschland. Allein die Woche vom 22. bis 28. Juni hat laut RKI in Deutschland zu etwa 9.600 hitzebedingten Sterbefällen geführt. Damals hatte es Temperaturen von mancherorts mehr als 40 Grad gegeben. Das RKI vergleicht zur Berechnung der Zahlen die durchschnittlichen Sterbefälle in Sommerwochen mit und ohne Hitze. In diesem Jahr zeichnet sich eine sogenannte Übersterblichkeit genau in den Zeiträumen ab, in denen die Temperaturen besonders hoch waren. Anlässlich des 65. Jahrestags des Mauerbaus hat die SED-Opferbeauftragte des Bundestags Zupke vor einer zunehmenden Verklärung der DDR gewarnt. Einigen erscheine die DDR zunehmend schöner, je länger sie zurückliege, sagte Zupke der Rheinischen Post. Dabei werde ausgeblendet, dass Menschen, die Widerspruch geäußert hätten, schwer unter der Diktatur gelitten hätten. In Berlin wird heute an die Opfer der deutschen Teilung erinnert. Bei einer Gedenkveranstaltung in der Bernauer Straße werden unter anderem Bundestagspräsidentin Klöckner, Berlins regierender Bürgermeister Wegner und Kulturstaatsminister Weimar erwartet. Am Brandenburger Tor soll eine 30 Meter lange Installation an die einstigen Grenzanlagen erinnern. Die Zahl der Kindeswohlgefährdungen in Deutschland ist auf einen neuen Höchststand gestiegen. Nach Angaben des Statistischen Bundesamts stellten die zuständigen Ämter 2025 bei rund 79.800 Kindern oder Jugendlichen eine Gefährdung durch Vernachlässigung, psychische, körperliche oder sexuelle Gewalt fest. Das sind 10% mehr als im Jahr zuvor. Damit hat sich die Fallzahl seit Beginn der Zählung im Jahr 2012 mehr als verdoppelt. Damals lag sie erst bei etwa 38.300. In den USA kritisieren demokratische Politiker die Pläne der US-Einwanderungsbehörde ICE zur Anschaffung von Elektroschock-Handschuhen. Mehrere Kongressabgeordnete erklärten in sozialen Medien, ICE benötige keine weiteren Waffen. Die Pläne würden nicht für mehr Sicherheit sorgen. Stattdessen gebe man ICE ein weiteres gefährliches Instrument an die Hand, um sowohl gegen Bürger als auch gegen Einwanderer vorzugehen. Die New Yorker Generalstaatsanwältin James betonte, Beamte, die die Handschuhe missbrauchten, müssten mit straf- und zivilrechtlichen Konsequenzen rechnen. ICE erklärte, die Handschuhe bei Festnahmen und Abschiebungen von kriminellen oder illegal eingereisten Migranten einsetzen zu wollen. Sie werden über einen Tastendruck aktiviert und geben beim Berühren anderer Personen Elektroschocks ab. Die Bekanntmachung ließ zunächst offen, unter welchen konkreten Bedingungen sie eingesetzt werden sollen. Die oft rabiate Vorgehensweise von ICE-Mitarbeitern hatte in der Vergangenheit immer wieder für Kritik gesorgt. In einigen Fällen waren Menschen erschossen worden. Viele weitere Mitarbeiter der Deutschen Bahn sollen mit Bodycams ausgestattet werden. Das teilte der Konzern mit. Danach erhalten rund 2.700 Beschäftigte im Bahnhofsservice und in der Stationsbetreuung schrittweise die Möglichkeit, freiwillig eine solche Kamera zu tragen. Erste Geräte sind den Angaben zufolge bereits an den Hauptbahnhöfen in Frankfurt am Main und in Bielefeld im Einsatz. Der Anlass für die Ausstattung mit den Videokameras ist die Zunahme der Übergriffe auf das Bahnpersonal. Wegen des Ausbruchs des Vulkans Ätna bleibt der Flughafen von Catania auf der italienischen Mittelmeerinsel Sizilien gesperrt. Nach Angaben der örtlichen Behörden soll dies bis mindestens morgen früh um 2 Uhr gelten. Ob der Flugbetrieb danach wieder aufgenommen werden kann, ist offen. Auf dem am Fuße des Vulkans gelegenen Flughafen sitzen mehrere tausend Urlauber fest. Der Ätna stößt große Mengen Asche und glühende Gesteinsbrocken aus. Auch Lava tritt aus. Das Wetter. Im Nordosten ein paar Wolkenfelder, sonst überwiegend sonnig, 27 bis 37 Grad, an den Küsten etwas kühler. Morgen erneut verbreitet sonnig, im Westen und Südwesten ein paar lockere Quellwolken, 31 bis 38 Grad. Das waren die Nachrichten.
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2: Die Informationen aus Religion und Gesellschaft mit Christian Röther. Guten Morgen. Leihmutterschaft, das ist ein Thema, das spaltet nicht nur die CDU, auch die evangelische Kirche. Da gibt es einen Fall, da hat eine Landeskirche vor ein paar Jahren einen Kirchenmusiker rausgeschmissen, weil er über Leihmutterschaft nur nachgedacht hat. Eine andere Landeskirche hat ihn dann wieder eingestellt, trotz inzwischen mehrerer Kinder von Leihmüttern. Diesen Fall und die evangelische Debatte über Leihmutterschaft beleuchten wir gleich ausführlich. Danach geht's nach Armenien. Da steht das wichtigste Kirchenoberhaupt vor Gericht, womöglich auch, weil er als russlandfreundlich gilt. Und wir schauen in den Süden des Libanon. Die israelische Armee hat dort auch Moscheen, Kirchen und Friedhöfe zerstört und die Betroffenen vor Ort vermuten dahinter eine Kriegsstrategie. Den Job verloren, weil eine Leihmutter sein Kind ausgetragen hat. So ist es nicht nur CDU-Politiker Jens Spahn ergangen, auch dem Kirchenmusiker Gerd-Peter Münden. Der war Domkantor in Braunschweig und zu dem Zeitpunkt hat er sogar nur drüber nachgedacht, zusammen mit seinem Ehemann per Leihmutterschaft Vater zu werden. Und da hat ihn seine Landeskirche direkt vor die Tür gesetzt. Eine andere evangelische Landeskirche hat ihn dann allerdings wieder eingestellt, trotz inzwischen mehrerer Kinder von Leihmüttern. Denn es ist wie so oft in der evangelischen Kirche auch zum Thema Leihmutterschaft gibt es ganz unterschiedliche Positionen. Michael Hollenbach hat sie für uns recherchiert.
3: Matteo ist 3 Jahre alt und hat sich gerade von einem Freund ein Feuerwehrauto ausgeliehen. Die Begeisterung der Eltern, Gerd-Peter Münden, und der Kolumbianer Esteban Buyes Münden hält sich angesichts der penetranten Sirene in Grenzen. Zumal die kleine Paula gerade wach geworden ist. Paula ist 5 Wochen alt und gerade mit den Eltern aus Kolumbien gekommen. So wie Matteo ist auch Paula von einer kolumbianischen Leihmutter zur Welt gebracht worden. Matteo hat viele Spitznamen für seine kleine Schwester.
4: La preciosa.
3: Zählt Esteban Buyes Münden auf. Er ist der genetische Vater von Paula, Gerd-Peter Münden von Matteo. Die Realisierung ihres Kinderwunsches haben die beiden weitgehend selbst in Kolumbien organisiert. Die Leihmütter hatten jeweils rund 30.000 Euro erhalten.
5: Ich selber finde das, was sie letztendlich bekommen, ist nicht genug als Gegenleistung für das, was sie geben. Ich nenne das immer ein Dankeschön, weil das ist nicht mit Geld zu bezahlen ist.
3: Der damalige Braunschweiger Bischof Christoph Mainz hatte vor 4 Jahren kein Verständnis dafür, dass sein Domkantor sich den Kinderwunsch über eine Leihmutterschaft erfüllen wollte. Der Bischof erklärte damals:
6: Es geht um die Glaubwürdigkeit des Dienstes. Und wenn jemand mit Kindern und Jugendlichen arbeitet und den Kindern und Jugendlichen vermitteln soll, dass sie von Gott um ihrer selbst willen geliebt sind und selber Kinder als Ware behandelt und sozusagen sich an einer Form des internationalen Menschenhandels beteiligt, dann tun sich da starke Widersprüche auf. Also ich versperre mich da gar nicht prinzipiell der Debatte, nur in dem Moment, in dem da auch Frauen in Schwellenländern damit in einer sozialen Drucksituation irgendwie damit Geld verdienen, finde ich, ist für mich der Punkt, wo es nicht mehr geht.
3: Gerd-Peter Münden wurde gekündigt und klagte dagegen. Vor dem Arbeitsgericht hatte die Kündigung allerdings keinen Bestand. Man einigte sich auf einen Vergleich. Münden arbeitete danach als Musiklehrer an einem Gymnasium, bis er von einer Stelle als Kirchenmusiker in Meisenheim erfuhr, in seiner alten Heimat westlich von Mainz, in einer anderen evangelischen Landeskirche. Vor wenigen Wochen hat er die Stelle angetreten. Astrid Pekhaus ist Superintendentin, also leitende Pfarrerin des Kirchenkreises Annahe und Glan. Sie wusste natürlich um die Kündigung von Gerd-Peter Münden in Braunschweig.
7: Wir haben das diskutiert, ist das Thema Leihmutterschaft ein Hinderungsgrund oder nicht? Und da wir ihn eingestellt haben, wissen Sie, das war kein Hinderungsgrund. Ja, es gibt unterschiedliche Auffassungen zu dem Thema, das wissen wir. Aber bei uns stand dann die Fachlichkeit im Vordergrund und wir freuen uns jetzt auf die Zusammenarbeit.
3: Sie habe sich im Landeskirchenamt in Düsseldorf erkundigt, ob es rechtliche Bedenken gäbe. Doch von dort bekam sie grünes Licht.
7: Ja, es gibt ja nicht die evangelische Lehre. Es gibt in den evangelischen Kirchen ja sehr unterschiedliche Vorstellungen und Meinungen. Aber Entscheidungen sind persönlicher Art. Ja, und die persönliche Entscheidung, Eltern zu werden, muss jeder Mensch für sich selber treffen.
3: So Astrid Pekhaus. Und wie ist Ihre Haltung als Superintendentin zur Leihmutterschaft?
7: Ich freue mich für die junge Familie, ja. Das ist meine Position. Ich freue mich einfach nur über jedes Menschenkind, was ein gutes Zuhause hat.
4: Die größte Gefahr der Leihmutterschaft ist die Gefahr der Ausbeutung.
3: Martin Bujar, Präsident der evangelischen Arbeitsgemeinschaft Familie, lehnt eine Leihmutterschaft ab. Vor allem unter den Bedingungen in jenen Ländern, in denen die Leihmutterschaft kommerziell organisiert wird.
4: Man sieht doch auch sehr deutlich, dass die Leihmütter oft sozial benachteiligte Frauen sind und oft das tatsächlich auch aus ökonomischer Not machen. Das ist der Hauptgrund. Und der andere ist, dass man generell überlegen muss, ob man durch die Leihmutterschaft nicht einer Kommerzialisierung des Lebens Tür und Tor öffnet.
8: Wir haben bei allen keine soziale Notsituation erlebt, sondern die haben das ganz bewusst für ihre Lebensentscheidung das machen wollen.
3: Entgegnet Gerd Peter Münden und weist den Vorwurf einer Ausbeutung der Leihmütter zurück.
8: Die Mutter von Paula ist in einer schwierigen Situation, aber durch die Ersatzmutterschaft wird sie es hoffentlich schaffen, in ein sicheres Umfeld zu kommen. Also ich finde es gerade sinnvoll, dass Menschen durch sowas vielleicht die Möglichkeit haben, ihr Leben gesichert in finanziellen Verhältnissen machen, wenn man quasi den Türöffner macht.
3: Münden und sein Partner bekamen den Kontakt zu den Leihmüttern über die reproduktionsmedizinischen Kliniken in Kolumbien.
5: Und die Klinik kann einfach sagen, haben Sie einen Wunsch oder eine Vorstellung? Aber letztendlich sind diejenigen, die in der Klinik sitzen, die Frauen sehen und uns sehen und machen den Match.
8: Es gab kein Kind auf Bestellung, kein Katalog, gar nichts. Wir haben nur gesagt, wir möchten gerne, dass das Kind auch kolumbianisch aussieht, sozusagen.
3: Aufgrund der gesetzlichen Vorschriften in Kolumbien bleibt die Eizellspenderin anonym. Das heißt, die Kinder werden auch später nicht erfahren, wer ihre genetische Mutter ist.
5: Das finde ich sehr schade. Es wäre natürlich viel schöner, wenn das bekannt wäre.
3: Der 3-jährige Matteo hat aber Kontakt zu seiner Leihmutter. Manchmal per Videocall und bei einem Besuch im Juli.
8: Also für uns war ja spannend, dass Matteo seine eigene Bauchmama, nennen wir sie, kennengelernt hat. Der hat nämlich danach gefragt, wo komme ich her? Und dann haben wir ihm das weitererzählt, dass wir die jetzt auch treffen wollen und so weiter. Und da hat er sich angeguckt, die haben sich getroffen und damit war der Haken dran. Also der hatte gar keine emotionale Bindung zu ihr, wollte auch gar nicht auf den Arm oder so.
3: Kritiker der Methode Leihmutterschaft weisen darauf hin, dass behinderte Kinder von einigen Bestelleltern abgelehnt wurden. Bei Esteban Bojes Münden und Gerd Peter Münden war das anders. Das zweite Kind, Magdalena, kam 6 Wochen zu früh zur Welt. Bei ihr lag eine Anomalie vor. Sie hatte keinen Darmausgang.
5: Ich persönlich finde, es ist mein Kind und es ist Gottes Geschenk für mich, auch wenn das Kind krank ist. In dem Fall von Magdalena zum Beispiel, das war mein genetisches Kind. Ich habe das nie in Frage gestellt. Das war für mich völlig in Ordnung.
8: Also Magdalena hatte eine anatomische Veränderung, die musste direkt nach der Geburt operiert werden. Und das war für uns vollkommen klar, dass wir das jetzt weiterführen.
5: Selbstverständlich, ich war hier bei den besten Ärzten.
3: Monatelang hatte Magdalena offenbar Schmerzen, bis sie in Deutschland ein zweites Mal operiert wurde.
8: So nach der Operation war es weg. Ein total glückliches Kind. Und der Tag, bevor sie starb, war der glücklichste in ihrem Leben. Sie hat gelacht und gejauchzt. Und am nächsten Morgen hat das Gehirn vergessen, den Atembefehl zu geben.
3: Mit 9 Monaten starb Magdalena am plötzlichen Kindstod. Die Eltern brauchten Zeit, um den Schock zu verarbeiten. Nun können sie sich über die kleine Paula freuen. Die Eltern gehen mit dem Thema Leihmutterschaft bewusst an die Öffentlichkeit. Auch um Positionen entgegenzutreten, wie sie die evangelische Kirche in Deutschland, die EKD, vertritt. Eine Sprecherin der EKD erklärte dem Deutschlandfunk schriftlich:
9: Leihmutterschaft, insbesondere ihre kommerzielle Form, verletzt in vielen Fällen die Würde von Menschen. Dabei geht es nicht nur um wirtschaftliche Ausbeutungslagen armer Menschen durch Wohlhabende, sondern auch um mögliche seelische Belastungen für die Frauen, die ein Kind austragen und es nach der Geburt abgeben sollen. Hinzu kommt das grundlegende Problem, dass ein Kind zum Gegenstand vertraglicher Vereinbarungen wird. Das Recht des Kindes auf Schutz und Unversehrtheit, als auch der Schutz der Mütter, wiegt dabei immer schwerer als der Leidensdruck eines unerfüllten Kinderwunsches.
3: Diese Position vertritt auch Martin Bujar, der Präsident des Evangelischen Familienverbandes EAF. Doch trotz aller Skepsis wünscht er sich eine Debatte über mögliche Optionen.
4: Mein Wunsch ist, dass man die Realität sich anguckt, dass faktisch ganz viele das im Ausland machen. Ich denke, hilfreich wäre, wenn man eine altruistische Leihmutterschaft mit gezielten, also Einzelfallprüfung, das altruistisch ist, das gesichert ist, dass die Frau nicht ausgebeutet wird, dass sie ihr Selbstbestimmungsrecht hat und so weiter, dass man es in diese Richtung zumindest mal öffnet und hofft, dass sich damit in der Praxis etwas entwickelt, was letztlich die Probleme besser löst, als wir es gegenwärtig haben.
3: Damit liegt er gar nicht so weit entfernt von der Haltung von Gerd-Peter Münden. Der möchte, dass es eine vorurteilsfreie Debatte auch in seiner Kirche gibt. Eine Debatte, die vielleicht Optionen einer altruistischen Leihmutterschaft in Deutschland ermöglichen könnte.
2: Michael Hollenbach über Leihmutterschaft in der evangelischen Kirche in Theorie und Praxis.

0: In Armenien und darüber hinaus, da sorgt gerade ein Gerichtsverfahren für Aufsehen, denn vor Gericht steht das wichtigste Kirchenoberhaupt des Landes, der Katholikos Karekin II. Der ist Oberhaupt der armenisch-apostolischen Kirche. Und mit ihm müssen sich auch 6 Bischöfe in diesem Strafprozess vor Gericht verantworten. Warum? Darüber spreche ich jetzt mit meiner Kollegin Ina Rotscheid. Was wird den Geistlichen denn vorgeworfen?
1: Ja, ihnen wird vorgeworfen, dass sie sich einer gerichtlichen Anordnung widersetzt haben sollen. Karekin, du hast es erwähnt, hatte zuvor einen Bischof abgesetzt und ein weltliches Gericht in Armenien hatte dann die Wiedereinsetzung dieses Bischofs verlangt. Da hat Karekin gesagt, nö, mache ich nicht, er hat sich verweigert. Und jetzt steht er eben vor Gericht wegen Nichtbefolgung einer gerichtlichen Anordnung. Und wenn er das weitermacht, dann könnten ihm halt auch hohe Haftstrafen drohen. Also wir sprechen hier von 2 bis sogar 3 Jahren. Sein Argument ist, also die Kirche argumentiert, die Anordnungen, die gelten für uns nicht, weil das eben staatliche Gerichte sind, die sich nicht einfach in Kirchenangelegenheiten einmischen können. Und auf der anderen Seite gibt es eben diese abgesetzten Geistlichen. Also es gab eine ganze Reihe von Geistlichen, die Karekin entlassen hat, weil sie ihn kritisiert hatten. Wie es heißt, die sagen, das war reine Willkür, was er da mit uns gemacht hat. Und wir hatten eben keine andere Möglichkeit, als uns an ein weltliches Gericht zu wenden.
0: Also es ist nicht nur ein Konflikt zwischen dem weltlichen Gericht und der Kirche, sondern offenbar auch ein innerkirchlicher Konflikt. Das armenische Kirchenoberhaupt Karekin II., der gilt als russlandnah und russlandfreundlich. Welche Rolle spielt das in diesem Konflikt?
1: Ja, genau, das ist der eigentliche Konflikt, der dahinter steht. Ministerpräsident Nikol Paschinjan ist im Juni wiedergewählt worden. Er ist westlich orientiert und er würde Armenien am liebsten zu einem Mitglied der Europäischen Union machen. Und schon im Wahlkampf haben er und der Katholikos Karekin sich erbittert bekämpft. Das ist teilweise in richtige Schlammschlachten ausgeartet. Sie haben sich gegenseitig, bis heute fordern sie sich gegenseitig zum Rücktritt auf. Karekin, der gehört eben zu den Kräften in Armenien, die sich nach wie vor an Russland orientieren, also die Russland als Schutzmacht betrachten. Ich war erst im April dort, ich habe da mit einer Journalistengruppe, war ich da und da hatten wir auch gemeinsam Gelegenheit, mit dem Katholikos zu sprechen. Und da hat er uns eben seine Sicht auf die Dinge erklärt.
0: Naja, was hatte er zu sagen?
1: Ja, also für ihn waren 2 Punkte zentral. Er wirft Paschinjan zum einen die militärische Niederlage Armeniens im Jahr 2020 gegen Aserbaidschan vor und die Aufgabe von Bergkarabach im Jahr 2023. Das war diese kleine Enklave in Aserbaidschan, die Armenien dann eben an Aserbaidschan verloren hat. Mhm. Und damals waren 150.000 christliche Armenier zur Flucht gezwungen. Das ist für ihn ein großer Kritikpunkt. Karekin sagt, das sei ein Ausverkauf nationaler Interessen gewesen. Paschinjan habe eben Bergkarabach geopfert, um sich mit den Nachbarstaaten und dem Westen gut zu stehen. Und das Ding ist, es ist eben ein nicht geringer Teil der Bevölkerung in Armenien, die auch so denken. Es ist immerhin eine ehemalige Sowjetrepublik. Ja, und wohin das führt, wenn man es sich mit Russland verscherzt, das kann man eben gerade am Beispiel der Ukraine oder am Nachbarstaat Georgien sehen. Jetzt könnte man sagen, gut, Karekin sorgt sich um die Zukunft des Landes. Aber Tatsache ist tatsächlich, du hast es gesagt, es gibt enge Beziehungen zu Russland, zum Moskauer Patriarchat. 2022 zum Beispiel, da hat er von Putin selbst eine hohe staatliche Auszeichnung erhalten. Und in der Vergangenheit sind auch 2 Erzbischöfe verhaftet worden, die einen Staatsstreich geplant haben sollen. Auf der anderen Seite haben 10 Bischöfe im Dezember den Katholikos zum Rücktritt aufgefordert. Also man sieht, die Kirche ist auch extrem gespalten und es wird vor allen Dingen mit ziemlich harten Bandagen gekämpft.
0: Ja, das scheint ein grundlegender gesellschaftlicher Konflikt zu sein. Welche Bedeutung hat da jetzt dieses Gerichtsverfahren für Armenien?
1: Das ist groß, weil die Kirche Armeniens ist eine der ältesten der Welt. Also schon im Jahr 301 war Armenien das erste Land, das das Christentum zur Staatsreligion erklärt hat. Und bis heute gehören ihr 90% der Bevölkerung an. Das heißt, so der Einfluss der Kirche auf die Gesellschaft und die Politik, die ist sehr groß. Auch weil eben Armenien als christliche Nation, das schreibt man sich sozusagen als Selbstverständnis auf die Fahnen, 1700 Jahre in einer nicht gerade christenfreundlichen Region überlebt hat. Ich erwähne nur die Osmanen und den Völkermord an den Armeniern, später dann die Sowjetunion, jetzt die Nachbarn Türkei und Aserbaidschan. Und trotzdem hat diese kleine christliche Nation überlebt. Das heißt, Kirche war immer identitätsstiftend und hat für eine innere Geschlossenheit gesorgt. Jetzt geht es eben nicht nur um die Glaubwürdigkeit und Autorität des Kirchenführers, sondern eben auch um das Verhältnis von Staat und Kirche. Wer darf bestimmen, wer darf entscheiden? Und die Frage, inwieweit staatliche Gerichte eben in innerstaatliche Entscheidungen eingreifen dürfen.
0: Ja, wir werden sehen, wie das ausgeht. In Armenien steht das wichtigste Kirchenoberhaupt Karekin II. Vor Gericht. Und Informationen dazu waren das von Ina Rotscheid. Vielen Dank.
1: Gerne.

0: Und jetzt schauen wir hier im Deutschlandfunk auf zwei Nachbarländer, in denen es seit Jahren immer wieder zu Kämpfen kommt: Israel und der Libanon. Die Kämpfe werden ausgetragen zwischen der israelischen Armee und der schiitischen Hisbollah. Das ist eine politische Partei im Libanon und im Augen des Westens zugleich eine Terrororganisation, die mit dem Iran verbündet ist. Um die Hisbollah zu bekämpfen, hat Israel Teile des Südlibanons besetzt und darunter leidet auch die Bevölkerung dort, denn die israelische Armee hat Wohnhäuser zerstört und auch Moscheen, Kirchen und Friedhöfe. Was das für die Menschen dort bedeutet, das hat unsere Reporterin Julia Neumann vor Ort erfahren.
1: Adib Ajaka läuft an der Sandsteinwand seines Hauses vorbei. In einer Mauernische steht eine Statue der Jungfrau Maria. Er öffnet die Metalltür, filmt die Holzstühle mit Blumenbezug im Wohnzimmer, schwenkt auf das Fenster mit Blick auf den Zitronenbaum, unter dem sie zu Ostern immer Familienfotos gemacht haben. Es ist das letzte Video, das der Libanese macht, bevor er sein Haus verlässt. Im Oktober 2023, mit Beginn des Krieges zwischen Israel und der Hisbollah, wurden alle Einwohnerinnen und Einwohner der Grenzdörfer vertrieben.
2: Soweit wir wissen, ist unser Dorf völlig zerstört. Von ursprünglich etwa 800 Gebäuden stehen vielleicht noch 10. So war die Situation, als wir zuletzt ein Satellitenbild gekauft haben, um die Lage zu überprüfen. Ich weiß nicht, ob heute überhaupt noch ein Haus steht.
1: Adib Ajaka ist Bürgermeister in Yaron. Doch auch er weiß nur durch Satellitenbilder, wie es um das Dorf bestellt ist. Zwar gilt seit Mitte Juni ein Waffenstillstand, doch Israels Armee besetzt weiter mehr als 60 Dörfer im Südlibanon. Darunter Yaron, das direkt an der Grenze liegt und das die israelische Armee bereits 2024 besetzt hat.
2: Yaron ist bereits während des ersten Krieges zu etwa 60% zerstört worden. Damals hat das israelische Militär die Kirche zerstört, die Moscheen, auch ein dem heiligen Georg geweihtes Heiligtum. Das ist für Muslime und für Christen von Bedeutung. Sie haben das Gemeindehaus zerstört. Sie haben sogar unseren Eichenwald vernichtet. Sie haben jahrhundertealte Häuser sowie Friedhöfe beschädigt. Einer wurde sogar gesprengt.
1: In Yaron wohnen schiitische Muslime und katholische Christen. Es gab zwei Moscheen und eine Kirche. Nach der ersten Kriegsphase kehrten die Menschen im November 2024 zurück. An Ostern 2025 läuft die Kirchengemeinde durch die Straße neben kaputten Häusern. In der Kirchenwand klafft ein großes Loch. Das Kirchendach ist abgerissen, im Innenraum sind die Bänke nur noch kaputte Holzlatten. Als der Krieg im März 2026 stärker wurde, besetzten israelische Soldaten das Dorf erneut. Videos aus dem April zeigen eine Planierraupe auf dem Dorfberg, die ein katholisches Kloster zerstört. Bürgermeister Ajaka sagt dazu:
2: Während des Zweiten Krieges haben sie ein Kloster und eine von salvadorianischen Nonnen geführte Schule dem Erdboden gleichgemacht, obwohl aus Yaron gar keine Kämpfe gemeldet wurden. Es war klar, dass sich dort keinerlei Widerstandskämpfe aufhielten. Doch die Israelis kamen und löschten alles aus.
1: Einer, der die Zerstörung dokumentiert, ist Hussein Shaban. Er arbeitet bei der libanesischen Organisation Legal Agenda und spricht von israelischen Kriegsverbrechen.
3: Das erste Dorf, das gesprengt und völlig zerstört wurde, war Mhaibib. Die israelische Armee behauptete damals, sie habe nicht das Dorf selbst gesprengt, sondern einen Tunnel darunter. Aber unsere Untersuchung konnte zweifelsfrei belegen, dass die Häuser selbst gesprengt wurden. In diesem Dorf stellten wir auch fest, dass die Friedhöfe dem Erdboden gleichgemacht wurden. Die Gräber wurden vollständig mit Bulldozern eingeebnet. Das entwickelt sich zu einem Muster. Mittlerweile droht mehr als 60 davon die Zerstörung durch Bulldozer und Sprengstoff, wovon mehr als 32 bereits vollständig ausgelöscht wurden.
1: Die israelische Regierung spricht von einer Pufferzone. Erst sagte Israels ultrarechte Regierung, es ginge ihr darum, Nordisrael vor Angriffen der Hisbollah zu schützen. Mittlerweile spricht Verteidigungsminister Israel Katz ausdrücklich von einer Politik der Zerstörung ganzer Dörfer entlang der libanesischen Grenze. Aus Shabans Sicht geht es auch um die Vertreibung der Bevölkerung.
3: Die vollständige Zerstörung des Friedhofs spielt eine entscheidende Rolle bei der existenziellen Auslöschung der Dörfer, um die ethnische Säuberung ihrer Bevölkerung zu ermöglichen.
1: Am 5. August traf ein israelischer Drohnenangriff den Friedhof des Dorfs Tebnin. Gräber sind völkerrechtlich besonders geschützt, da sie eine religiöse und kulturelle Bedeutung haben.
3: Für Schiiten sind Gräber nicht bloß Ruhestätten der Verstorbenen. Die Familien besuchen die Gräber an den Festtagen, aber auch sonst. Mütter und Väter kommen täglich zum Friedhof. Sie sind davon überzeugt, dass die Verstorbenen sie hören und somit nicht gänzlich verschwunden sind. Dieser Glaube ist nicht nur religiös, sondern auch kulturell geprägt. Im Süden wird das Grab zum neuen Zuhause des Verstorbenen.
1: Die Toten finden keine Ruhe.
3: Wenn man diese Friedhöfe vernichtet, tilgt man nicht nur die Toten aus, sondern auch die Bedeutung des Ortes für die Lebenden. Sie sehen in den Gräbern ihre Wurzeln, die Ruhestätte ihrer Liebsten, ein Zeugnis ihres Daseins im Dorf. Es ist eine Verbindung zu den Generationen, die vor ihnen gelebt haben. Wer diese Friedhöfe vernichtet, greift all das an.
1: Shaban hofft, das Beweismaterial vor Gericht zu bringen. Bis dahin ist es ein langer Weg. Libanon ist kein Mitglied im Internationalen Strafgerichtshof, der damit keine Erlaubnis hat, Kriegsverbrechen zu untersuchen. Hinzu kommt, Libanons Regierung hat im Abkommen mit Israel unterschrieben, auf Strafverfolgung zu verzichten. Während Libanons Regierung mit Israel verhandelt, verwüsten israelische Truppen weiter die Dörfer im Süden. Das berichtet Tarek Masrani, Ingenieur aus dem Grenzdorf Hula.
2: Täglich werden Häuser zerstört, Gebäude mit Sprengfallen versehen und gesprengt. Bewaffnete Soldaten patrouillieren, verbrennen landwirtschaftliche Flächen. Die Dörfer wurden dem Erdboden gleichgemacht. Kein Stein steht mehr auf dem anderen.
1: Auch er kann die beiden Gräber seiner Eltern wegen der Besatzung nicht besuchen. Vielleicht existieren sie gar nicht mehr, sagt er, weil Israel den ganzen Friedhof zerstört habe. Der Ingenieur hat eine Bürgerinitiative gegründet. Sie fordern die Rückkehr und Hilfe beim Wiederaufbau von Libanons Regierung. Die Bürgerinitiative fordert sogar den Stopp der Gespräche mit Israel, bis die Zerstörung wirklich aufhört. Wann sie zurück können, wissen die über 360.000 Kriegsvertriebenen nicht. Auch Bürgermeister Adib Ajakar wartet sehnsüchtig auf die Rückkehr nach Jarun.
2: Ich glaube, wenn wir zurückkehren, werden wir Jarun nicht wiedererkennen. Ich weiß nicht, wie wir reagieren werden, wenn wir den Ort nach dem Krieg zum ersten Mal mit eigenen Augen sehen. Letztlich handelt es sich um eine Art Säuberung, bei der ganze Ortschaften und Privathäuser vernichtet und die Erinnerungen einer Gemeinschaft ausgelöscht werden. Hoffentlich können wir bald zurückkehren.
0: Eindrücke aus dem Süden des Libanon und von den Folgen der israelischen Militäraktion dort. Vor Ort unterwegs war für uns Julia Neumann. Und das war Tag für Tag. Die Redaktion hatte Luisa Mayer. Gleich gibt's hier im Deutschlandfunk die Nachrichten und dann die Sendung Marktplatz, heute mit Britta Fecke und dem Thema Chemikalien im Alltag. Ich bin Christian Röther. Schönen Tag. Tschüss.
4: 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Uhr, die Nachrichten, zunächst die Übersicht. Mit Gedenkveranstaltungen, Ausstellungen und einer Kunstinstallation am Brandenburger Tor wird in Berlin an den Mauerbau vor 65 Jahren erinnert. In Deutschland wird weiter über den Hitzeschutz diskutiert. Die US-Demokraten wenden sich gegen Pläne, die Einwanderungsbehörde mit Elektroschock-Handschuhen auszustatten. Die Meldungen im Einzelnen. Bundeskanzler Merz hat am Jahrestag des Mauerbaus zur Verteidigung von Freiheit und Demokratie aufgerufen. Vor 65 Jahren habe die DDR-Führung die Mauer errichten lassen, schrieb Merz auf der Plattform X. Heute sei das Land länger vereint, als es geteilt gewesen sei. Die Lektion der Mauer bleibe, Freiheit und Demokratie seien nicht selbstverständlich, man müsse immer dafür kämpfen. Zum 65. Jahrestag des Mauerbaus wird in Berlin an die Opfer der deutschen Teilung erinnert. Bei einer Gedenkveranstaltung in der Bernauer Straße sprechen unter anderem Bundestagspräsidentin Klöckner, Berlins regierender Bürgermeister Wegner und Kulturstaatsminister Weimer. Am Brandenburger Tor erinnert eine 30 Meter lange Installation an die einstigen Grenzanlagen. Der Vorstoß von Bundesumweltminister Schneider, die Klimaanpassung als Gemeinschaftsaufgabe des Staates in das Grundgesetz aufzunehmen, sorgt für Kritik in der Union. Der stellvertretende Vorsitzende der Unionsfraktion im Bundestag, Krings, sagte dem Redaktionsnetzwerk Deutschland, eine allgemeine Klimaschutzkompetenz des Bundes nehme den Ländern ihre Gesetzgebungskompetenz in den Bereichen Bau, Umwelt und Wirtschaftsrecht. Dagegen zeigte sich Grünen-Fraktionschefin Dröge offen für den Vorschlag und betonte, ihre Partei fordere eine solche Neuregelung schon lange. Umweltminister Schneider hatte gestern angekündigt, eine Änderung des Grundgesetzes vorzuschlagen, damit der Bund Maßnahmen für die Klimaanpassung und den Klimaschutz finanzieren und selbst umsetzen könne. Bisher ist dies Kernaufgabe von Ländern und Kommunen. Die Zahl der Hitzetoten in diesem Sommer ist erneut gestiegen. Sie liegt inzwischen bei 12.500, wie das Robert-Koch-Institut in seinem Wochenbericht mitteilte. Ausgewertet wurden Daten bis zum 2. August. 2026 ist bereits jetzt das Jahr mit den meisten hitzebedingten Sterbefällen in Deutschland. Allein die Woche vom 22. bis 28. Juni hat laut RKI in Deutschland zu etwa 9.600 hitzebedingten Sterbefällen geführt. Damals hatte es Temperaturen von mancherorts mehr als 40 Grad gegeben. Das RKI vergleicht zur Berechnung der Zahlen die durchschnittlichen Sterbefälle in Sommerwochen mit und ohne Hitze. In diesem Jahr zeichnet sich eine sogenannte Übersterblichkeit genau in den Zeiträumen ab, in denen die Temperaturen besonders hoch waren. Der SPD-Bundestagsabgeordnete Lauterbach hat einen Sonderparteitag zur Wahl einer neuen Parteispitze abgelehnt. Lauterbach sagte im Deutschlandfunk, das sei die falsche Forderung zur falschen Zeit. Die SPD müsse sich auf die kommenden Landtagswahlen, auf politische Inhalte und auf nötige Reformen konzentrieren und nicht auf Personaldiskussionen. Bei den Wahlen sei noch einiges drin, erklärte der ehemalige Gesundheitsminister. Die Forderung nach einer neuen Parteispitze kommt von der Arbeitsgemeinschaft Migration und Vielfalt in der SPD. Die Gruppe kritisiert die beiden Parteivorsitzenden Baas und Klingbeil unter anderem dafür, dass sie auch noch ein Regierungsamt innehaben. Thüringens AfD-Fraktionschef Höcke hat BSW-Gründerin Wagenknecht vorgeschlagen, sie könne mit den Stimmen seiner Partei Regierungschefin des Freistaats werden. Werden Sie Ministerpräsidentin, sagt Höcke in einem im Netzwerk X geposteten Video. Wagenknecht habe zu Recht Kritik an der Brandmauerpolitik geäußert und solle noch vor dem 6. September, dem Tag der Wahl in Sachsen-Anhalt, ein neues Kapitel in der Parteiengeschichte der Bundesrepublik aufschlagen. Das BSW ist allerdings in Thüringen, wie die SPD, Teil der Koalition von CDU-Regierungschef Vogt. Zwischen dem BSW-Landesverband und Wagenknecht gibt es Spannungen. Die AfD Thüringen wird vom Verfassungsschutz als gesichert rechtsextremistisch eingestuft und beobachtet. Der aus Nordrhein-Westfalen stammende Höcke kann nach einem Gerichtsurteil aus dem Jahr 2019 als Faschist bezeichnet werden. Die Zahl der Kindeswohlgefährdungen in Deutschland ist auf einen neuen Höchststand gestiegen. Nach Angaben des Statistischen Bundesamts stellten die zuständigen Ämter 2025 bei rund 79.800 Kindern oder Jugendlichen eine Gefährdung durch Vernachlässigung, psychische, körperliche oder sexuelle Gewalt fest. Das sind 10% mehr als im Jahr zuvor. Damit hat sich die Fallzahl seit Beginn der Zählung im Jahr 2012 mehr als verdoppelt. Damals lag sie erst bei etwa 38.300. Eine partielle Sonnenfinsternis hat viele Menschen in Deutschland in ihren Bann gezogen. Die größte Abdeckung gab es gestern Abend kurz nach 20 Uhr. Der Mond verdeckte die Sonne um bis zu 90%. Die letzte totale Sonnenfinsternis war in Deutschland 1999 zu sehen. Dabei schiebt sich der Mond direkt zwischen Sonne und Erde. Es entsteht eine ungewöhnliche Dämmerung. Genau dieses Spektakel war gestern in Nord- und Zentralspanien zu sehen. Die totale Sonnenfinsternis dauerte etwa in der Stadt Burgos weniger als 2 Minuten. In den USA kritisieren demokratische Politiker die Pläne der US-Einwanderungsbehörde ICE zur Anschaffung von Elektroschock-Handschuhen. Mehrere Kongressabgeordnete erklärten in sozialen Medien, ICE benötige keine weiteren Waffen. Die Pläne würden nicht für mehr Sicherheit sorgen. Stattdessen gebe man ICE ein weiteres gefährliches Instrument an die Hand, um sowohl gegen Bürger als auch gegen Einwanderer vorzugehen. Die New Yorker Generalstaatsanwältin James betonte, Beamte, die die Handschuhe missbrauchten, müssten mit straf- und zivilrechtlichen Konsequenzen rechnen. ICE erklärte, die Handschuhe bei Festnahmen und Abschiebungen von kriminellen oder illegal eingereisten Migranten einsetzen zu wollen. Sie werden über einen Tastendruck aktiviert und geben beim Berühren anderer Personen Elektroschocks ab. Die Bekanntmachung ließ zunächst offen, unter welchen konkreten Bedingungen sie eingesetzt werden sollen.

0: überwiegend sonnig, 27 bis 37 Grad, an den Küsten etwas kühler. Morgen erneut verbreitet sonnig, im Westen und Südwesten ein paar lockere Quellwolken, 31 bis 38 Grad. Das waren die Nachrichten.
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2: Und dazu begrüßt sie Britta Fecke. Herzlich willkommen. Der neue Teppich riecht irgendwie chemisch, der Raumduft extrem blumig und die Kunststoffverpackung könnte bedenkliche Weichmacher enthalten. Täglich sind wir einer Vielzahl von Chemikalien ausgesetzt. Viele sind nützlich, viele sind aber auch schädlich für die Gesundheit und Umwelt, wie zum Beispiel Pestizide, PFAS oder Biozide. Nun ist es aber gar nicht so einfach, schädliche Substanzen im Alltag, in Küche, Bad oder am Arbeitsplatz zu erkennen und dann zu vermeiden. Wir wollen heute eine Orientierung geben, bei welchen Produkten Vorsicht geboten ist und welche unbedenklichen Alternativen zur Verfügung stehen. Bei mir im Studio sind deshalb heute Philipp Held, Humanbiologe, Toxikologe und Referent für Ressourcenschutz bei der Verbraucherzentrale NRW. Und zugeschaltet aus Berlin ist Luise Körner, Teamleiterin Chemie beim Bund für Umwelt- und Naturschutz Deutschland. Wenn Sie Fragen oder Anregungen haben rund um dieses Thema, rufen Sie gerne an unter 0080 44 64 44 64 oder senden Sie eine E-Mail an marktplatz@deutschlandfunk.de.

0: Herr Held, welche Substanzen sind ganz klar gesundheitsschädlich, also wo es kein Vertun gibt und lassen sich dennoch sehr, sehr einfach vermeiden?
1: Also was sich sehr einfach vermeiden lässt, sind vor allem Pestizide und andere Pflanzenschutzmittel oder Insektizide in Haushalten. Das braucht man eigentlich alles nicht, weil es eben für einen auch selbst immer giftig ist. Das andere ist, es zwar 100-mal schon gesagt worden, ist einfach Rauchen, weil das natürlich auch die Raumluft und die eigene Gesundheit massiv belastet. Klar, es ist eine Droge, die eben auch süchtig macht, deswegen ist es nicht so leicht, aber auch das ist ein ganz massiver Einflussfaktor für die Gesundheit im Haus und eben auch wirklich ein Giftstoff, der dann gut verbreitet wird.
0: Über Pestizide und PFAS und alles werden wir uns gleich noch im Detail unterhalten, vor allem wie man die vermeiden kann. Man kommt ja in verschiedener Situation damit in Berührung. Frau Körner, mit Blick auf die Inhaltsstoffe, wenn ich zum Beispiel mir einen Bartreiniger kaufe, da habe ich manchmal das Gefühl, dass ohne Chemiestudium ich nicht wirklich weiterkomme. Was soll ich da tun?
2: Ja, also auch bei solchen Sachen, die sich nicht absolut vermeiden lassen, also man braucht ja was, um zu Hause zu putzen, lohnt es sich doch nochmal zu schauen, welche Inhaltsstoffe denn tatsächlich auch vermieden werden können. Also bei den Reinigern gibt es durchaus auch Haushaltsmittel, da gibt es auch ökologischere Alternativen und Produkte, die auch einen selbst nicht so reizen können. Also viele Sachen dünsten ja aus und werden dann über die Atemluft aufgenommen oder wir kommen darüber mit der Haut in Kontakt. Und da gibt es auf jeden Fall Alternativen.
0: Lassen Sie uns doch einfach mal im Bad bleiben. Jetzt gehen wir mal so Raum für Raum durch. Der klassische Badreiniger riecht ja schon mal sehr, sehr duftig und soll uns irgendwie das Gefühl geben, dass jetzt alles rein ist. Was sind so Stoffe, wo Sie sagen würden, wenn das drin ist, lasse ich die Finger davon, wenn man hinten drauf schaut?
2: Ja, also das Problem bei den Reinigungsmitteln ist, dass nicht alle Stoffe genannt werden müssen. Worauf ich selbst auch achten würde, sind schon mal alle möglichen Duftstoffe, die es eigentlich nicht braucht. Wir möchten ja, dass es sauber ist und wenn es sauber ist, dann riecht es auch gut. Also solche Stoffe wie Limonene oder Linalool, das sind oder Geraniol, das sind Stoffe, die sind beigefügt, einfach nur um zu duften. Die können aber Menschen, die empfindlich sind, auch reizen, die können auch Allergien auslösen. Also sowas würde ich vermeiden. Ansonsten ist Ammonium oft mit beigefügt, das ist eigentlich viel.

0: viel zu stark, um im Haushalt zu reinigen. Worauf man achten kann, sind eben solche Siegel wie zum Beispiel der Blaue Engel oder die Euroblume. Auch ein Siegel vom Deutschen Allergie- und Asthma-Bund, DAAB zum Beispiel, was vergeben wird für Produkte, die keine Inhaltsstoffe haben, die Allergien auslösen können.
1: Allergien ist das eine, die gesundheitsschädliche oder Hormonwirkung im Organismus ist ja das andere. Herr Held, worauf würden Sie achten?
2: Ja, bei den Reinigern würde ich vor allem darauf achten, dass sie chlorfrei sind. Es gibt ja immer noch Leute, die auf Chlorreiniger schwören, weil es dann eben auch diesen Chlorgeruch, dann riecht es so, als hätte das Chlor quasi alles tot geätzt, wenn man das so sagen will. Und das ist natürlich schon ein Zeichen, dieser Geruch, dass es auch in die Raumluft übergeht. Also das heißt, es ist direkt für uns gesundheitsschädlich und natürlich sind von dem Chlor auch Abbauprodukte, die durchaus auch schädlich sind. Die gelangen dann zwar größtenteils ins Putzwasser und werden dann weggeschüttet, aber sie sind in der Umwelt. Deswegen auf chlorhaltige Reiniger dringend verzichten und auch auf antimikrobielle Reiniger. Also niemand braucht im Haushalt desinfizierende Reinigungsmittel, es sei denn, er hat jetzt wirklich ein supprimiertes Immunsystem. Aber das ist in den wenigsten Fällen der Fall. Und da sind die quaternären Ammoniumverbindungen, das ist so eine Stoffgruppe, die in vielen desinfizierenden Putz- und Reinigungsmitteln drin ist. Auch ein Wäschereiniger gibt es ja auch damit. Und es ist halt super schwer abbaubar. Es ist massiv gewässerschädlich und auch für unsere Gesundheit nicht toll und eben auch wieder zusätzlich ein Allergierisiko, wie Frau Körner schon gesagt hat. Also das sind alles Stoffe, auf die wir dringend verzichten sollten. Und übrigens auch der gute Essigreiniger, der wird ja immer so als natürlich bezeichnet, aber natürlich auch die Essigsäure geht in die Raumluft, schädigt auch wieder unsere Lungen. Da besser dann den Zitronensäurereiniger zu nehmen, weil der nicht in die Luft geht. Der bleibt quasi in der Flüssigkeit gebunden und wirkt da auch sehr gut gegen Kalk, aber schadet uns weniger.
1: Und riecht auch sehr gut.
2: Und riecht auch sehr gut, wobei dieses, was wir als sauber Geruch so wahrnehmen, das gibt es ja gar nicht. Wenn etwas richtig sauber ist, dann riecht es überhaupt nicht.
1: So wie der Fisch, der nicht riechen sollte nach Fischen.
2: Ganz ja, genau, ja.
1: Ja, wir sind dann geprägt. Aber Sie haben jetzt schon mehrere Substanzen genannt. Wie erkenne ich die denn hinten auf der Verpackung?
2: Ja,
1: die sind wahrscheinlich abgekürzt, oder?
2: Das ist eben immer diese große Herausforderung, wie erkenne ich diese ganzen Substanzen? Also klar, mit einem Chemiestudium oder mit einer Toxikologieausbildung super leicht, aber kann man ja gar nicht erwarten, dass das jetzt ein Endverbraucher alles sich merkt an Namen. Also ich würde tatsächlich eher dazu raten, so wie Frau Körner auch, darauf zu achten, Reinigungsmittel oder Putz- und Waschmittel eben mit den guten Umweltsiegeln, also das wäre zum Beispiel der Blaue Engel oder die EU-Ökoblume, zu kaufen oder halt eben die wirklich quasi als Naturkosmetik gelabelten Produkte, weil die einfach klar von diesen Stoffen frei sind. Das ist viel einfacher, als sich jetzt hunderte Namen dazu merken.
1: Frau Körner, haben Sie noch einen Tipp? Irgendwelche Apps? Ich weiß, es gibt eine vom Bundesamt Chemie im Alltag.
0: Genau. Also für Reinigungsmittel ist es ein bisschen schwierig mit einer App, weil eben nicht alle Inhaltsstoffe gelistet werden müssen. Also dadurch gibt es, soweit ich weiß, für Putzmittel noch keine App. Für Kosmetikprodukte haben wir tatsächlich die ToxFox-App. Und die scannt den Barcode von Kosmetikprodukten, die wir ja auch im Bad, manche mehr, manche weniger. Aber alle Menschen haben ja eine Zahnpasta und ein Duschgel im Bad stehen. Das kann man alles damit scannen. Und sind ja auch alles Produkte, die nochmal näher an der Haut sind.
1: Ja,
0: ansonsten
1: genau.
0: Bei den Reinigungsmitteln könnte ich noch sagen, auf jeden Fall gibt es ja mittlerweile feste Reinigungsprodukte, so Pulver oder Tabs, wo man selber Wasser hinzufügt. Das ist auf jeden Fall auch nochmal aus Umweltsicht meistens die bessere Wahl, weil es beim Transport eben viel weniger Gewicht und viel weniger Volumen einnimmt und man dadurch weniger CO2-Ausstoß hat.
1: Also hat eine bessere Ökobilanz, aber es geht trotzdem,
0: meistens,
1: können
0: ja
1: die Chemikalien enthalten, die uns vielleicht nicht gut bekommen.
0: Ja, man braucht natürlich weniger Konservierungsmittel, wenn es trocken ist, als bei so einem flüssigen Produkt, aber es wird ja trotzdem alles Mögliche hinzugefügt. Also da dann wieder die Labels lieber darauf achten.
1: Bei einer Seife, also wir kommen jetzt mal von den Putzmitteln zu den Körperputzmitteln. Bei einer Körperseife, worauf würden Sie da achten? Unabhängig, also klar auf den pH-Wert, aber bei den Inhaltsstoffen?
0: Ja, also bei den Inhaltsstoffen würde ich auf jeden Fall darauf achten. Es gibt Konservierungsstoffe, die beigefügt werden. Leider auch immer noch sowas wie zum Beispiel Parabene. Das sind Stoffe, die endokrin wirksam sein können. Also da kann Herr Held ja gleich nochmal was zu sagen, hormonell schädlich sein können. Ansonsten, was wir tatsächlich bei unseren Recherchen immer wieder sehen, ist viel flüssiger Kunststoff. Also Mikroplastik ist durchaus weniger geworden, aber man sieht doch immer noch viele flüssige Kunststoffe. Was immer wieder überraschend ist, in sowas wie zum Beispiel Shampoo finden sich auch tatsächlich die Ewigkeitschemikalien PFAS. Also bei sowas sollte man nochmal drauf achten. Ja, und auch da ist wieder die Frage, wer kann denn das auf dem Label, auf der Verpackung entziffern? Mhm. Also mal wirklich tatsächlich lesen, weil es ist ja sehr klein geschrieben.
1: Ja, wir haben hier eine Lupe. Ich habe einige Produkte mitgebracht und ich habe extra eine Lupe mitgebracht, damit Herr Held seine Augen nicht zu sehr strapaziert.
0: Mhm. Genau, es ist wirklich so, es ist sehr, sehr klein geschrieben, es ist auch oft also farblich überhaupt nicht leicht zu entziffern. Mhm. Und die einzig gute Nachricht ist, dass eben Hersteller und Händler gesetzlich dazu verpflichtet sind, nach europäischer Kosmetikverordnung alle Inhaltsstoffe anzugeben. Und das machen wir uns bei der ToxWorks-App zunutze und haben dadurch eine Datenbank aufgebaut. Das heißt, man kann mit der App den Barcode auf der Verpackung scannen und erfährt sofort, ob in dem Kosmetikprodukt Mikroplastik, flüssige Kunststoffe, PFAS, hormonelle Schadstoffe und so weiter enthalten sind. Aber ansonsten können wir auch noch mal genauer reingucken.
1: Ja, was ist Ihre Erfahrung? Sind da Bioprodukte weniger betroffen als andere oder gibt es auch da Ausreißer nach unten?
0: Also genau, man kann sagen, dass die pflanzenbasierte Kosmetik, also Naturkosmetik, die zertifiziert ist, auf jeden Fall deutlich weniger belastet ist, weil ja einfach alle Stoffe, die erdölbasiert sind, rausfallen. Und das sind die meisten Stoffe, die wir als problematisch zum Beispiel im ToxWorks bezeichnen. Gleichwohl, so wie wir es beim Reiniger hatten, bei der Essigsäure, es gibt auch natürliche Stoffe, die in hohen Konzentrationen problematisch sein können, sowas wie Lavendelöl, pur als ätherisches Öl im hohen Maße kann eben auch schädlich wirken auf den menschlichen Körper. Also
1: nur weil Naturkosten.
0: Ja, und kann Allergien auslösen. Also das oder auch Menschen, die zum Beispiel sehr trockene Haut haben, Naturkosmetik verwenden. Häufig sehr viel Alkohol, um zu konservieren. Das kann dann auch wieder ein bisschen reizen. Also das heißt jetzt nicht, nur weil das zertifizierte Kosmetik ist, Naturkosmetik ist, ist es alles wunderbar, aber es ist auf jeden Fall es macht die Sache sehr viel leichter, danach zu schauen.
1: Herr Held, Sie nicken.
2: Ja, würde ich auch sagen. Also gerade im Kosmetikbereich ist Naturkosmetik eigentlich immer die bessere Wahl. Man muss aber auch sagen, wir haben bei Kosmetik diesen großen Luxus, dass wir die Inhaltsstoffe auch alle nachgucken können. Mhm. Also die müssen deklariert sein. Ganz anders ist es zum Beispiel bei Bauprodukten. Also wenn ich eine Farbe kaufe, dann sind da ein paar Inhaltsstoffe vielleicht drauf aufgelistet, aber vieles, was relevant wäre, gar nicht. Also da muss man vielleicht mal das Sicherheitsdatenblatt schon anfordern. Das findet man auch nicht immer online. Da wird es viel schwieriger nachzugucken. Bei manchen anderen Produkten gibt es gar keine Deklarationspflicht. Da bin ich relativ aufgeschmissen als Verbraucher und deswegen ist es eben tatsächlich der einfachste Rat, sich diese ganzen, ja, als Naturkosmetik oder auch im anderen Bereich die nachhaltig deklarierten Produkte zu kaufen, wobei ich natürlich da auch immer auf die Siegel vertrauen muss. Das wird jetzt durch die EU sogar gestärkt, durch die EMCO-Richtlinie, die jetzt in Kraft tritt demnächst, dass eben viele Siegel, die nur so mit Halbwahrheiten arbeiten oder Greenwashing nennt man diesen Begriff, dass die auch vom Markt verschwinden, sodass wir eigentlich eine bessere Orientierung haben. Aber wünschenswert wäre eigentlich, dass viel mehr Produkte so voll deklariert sind, dass zumindest wir als Schutzorganisation da eine Einsicht haben und sagen, die Substanz ist da drin, wir würden davon eher abraten. Oder auch Leute, die gegen einzelne Stoffe allergisch reagieren, das auch leichter nachgucken können, weil auch für Allergikerinnen ist es sehr, sehr schwer, bei manchen Produkten nachzuvollziehen, was ist da eigentlich drin, kann ich das nutzen oder eben nicht.
1: Jetzt kann ich mir ja Putzmittel auch selber zusammen basteln. Ich habe nachgelesen bei der Verbraucherzentrale, dass man Wiener Kalk, habe ich vorher noch nie gehört, Wiener Kalk nutzen kann, um ja Rückstände in der Spüle oder so zu entfernen. Wo bekomme ich denn Wiener Kalk, außer in Wien?
2: Theoretisch im Drogeriemarkt oder natürlich eben online. Ja, das ist ein Nischenprodukt, aber letztendlich ist das halt einfach nur ein Scheuermittel sozusagen, was auch in der Scheuermilch drin ist. Wir stehen diesem Trend, Putzmittel selbst herzustellen, auch ein bisschen kritisch gegenüber. Also es ist nicht das, was wir zwingend empfehlen würden, weil natürlich auch bei diesen ganzen Rezepten, die im Internet kursieren für selbstgemachte Reinigungsmittel, auch vieles dabei ist, was teilweise einfach nicht wirkt oder teilweise trotzdem ungesund ist. Also die Rezepte, die bei uns auf der Homepage sind, die haben wir auch extra geprüft, dass die gesund sind. Aber es gibt eben ganz viel Do-it-yourself. Und da muss man sich schon fragen, macht das Sinn? Weil auch ein guter Bio-Reiniger aus dem Drogeriegeschäft kann auch sehr, sehr gut reinigen, spart mehr Aufwand. Und da weiß ich auch, dass da gute Inhaltsstoffe drin sind.
1: Mhm. Frau Körner, basteln Sie was selber?
0: Nein, also da bin ich auch der Meinung, lieber weniger Produkte und die gut geprüft, also da wirklich sicher sein, dass die ein Label haben, dem ich vertraue. Also der Blaue Engel zum Beispiel ist, finde ich, ein Label, dem vertraue ich. Und ansonsten kann man auch noch mal schauen, welche Putztücher verwende ich. Also wenn ich dann diese sehr, sehr praktischen Mikrofasertücher, die eben auch wieder kleine Mini-Plastikfasern verlieren können, die dann als Mikroplastik übers Abwasser in die Naturkreisläufe gelangen. Also da kann ich eben mit einem Baumwolltuch auch schon viel machen. Und dieses Ich habe mal eine Weile lang experimentiert mit Kosmetik selber machen. Da bin ich auch von überzeugt, dass das tatsächlich ganz gut funktionieren kann. Bei Putzmitteln, ja, ich glaube, am Ende verwendet man dann doch jede Menge Substanzen, die man irgendwie zusammenrührt und mit fragwürdigem Effekt.
1: Gut, also keine Tendenz zu Do-it-yourself bei dieser Sache. Herr Held, ich habe Ihnen da mal, wo wir bei Reinigung sind, diese große Flasche mit der blauen Kappe, das ist so ein Parkett- oder Laminatreiniger. Wenn Sie da mal einen Blick drauf werfen möchten auf die Inhaltsstoffe, fällt Ihnen da schon was auf, wo Sie sagen, oh, besser die Finger weg? Weil man braucht ja auch in vielen Fällen Spezialreiniger.
2: Ja, also da fällt mir schon einiges auf. Und genau die Frage ist, braucht man wirklich so viele Spezialreiniger? Mhm. Weil eigentlich braucht man es nicht. Also man kann tatsächlich mit herkömmlichen Spülmittel für Geschirr erstaunlich viele andere Sachen auch sauber machen. Und teilweise ist es wichtiger, die Wahl des richtigen Putzgerätes, also einen guten Lappen, vielleicht irgendeinen rauen Schwamm oder so zu nutzen, als noch den x-ten Spezialreiniger. Und wenn ich jetzt hier auf den drauf gucke.
1: In diesem Fall handelt es sich ja um etwas, was auch imprägnieren soll, was bei Holz ja teilweise keine schlechte Idee ist.
2: Genau, das ist schon klug, Holz zu imprägnieren. Aber es ist die Frage, sollte man das dann mit diesem Reiniger machen oder das Holz vielleicht einfach tatsächlich mit Leinöl imprägnieren. Das funktioniert ja auch. Klar, das dauert eine Weile, bis das eingezogen und ausgehärtet ist. Die Geduld muss man haben. Andere Produkte versprechen da schneller zu sein, aber eben mit erkauftem Umwelt- und Gesundheitsnachteilen. Und hier stehen zum Beispiel schon wieder Duftstoffe drauf, die man einfach nicht braucht, die Raumluft unnötig belasten. Dann ist da Benzisothiazolinon und Methylisothiazolinon drin. Also selbst mir fällt schon schwer das auszusprechen.
1: Ja.
2: Genau. Auch wieder beides Substanzen, die schwer abbaubar sind, auch wieder die Atemluft oder belasten können, beziehungsweise dann eben auch allergische Reaktionen hervorrufen können. Die sollten besser nicht drin sein. Und es sind eben auch einfach gar nicht alle Inhaltsstoffe zwangsweise angegeben, weil das einfach nicht verpflichtend ist. Das gilt halt wirklich nur für Kosmetika und Lebensmittel, dass alles draufsteht, was drin ist. Da gibt es immer noch ein paar Ausnahmen, aber bei den meisten anderen Produkten steht eben nicht alles drin. Das heißt, ich weiß gar nicht, was ist da noch drin, weil auch bei den Duftstoffen gibt es ja eine sehr breite Spannbreite. Es gibt eben Duftstoffe, die super schwer abbaubar sind, die hormonell wirken, die synthetischen Moschusverbindungen, die sollte man dringend vermeiden. Aber es gibt eben auch pflanzliche Duftstoffe, die trotzdem allergisch energisierend sind und pflanzliche Duftstoffe, die ziemlich harmlos sind. Und wenn da einfach nur Duftstoffe draufsteht, habe ich gar keine Orientierung letztendlich. Mhm. Aber ja, von diesem Reiniger würde ich auch sagen, eher nicht. Aber ja, es ist dann halt manchmal auch ein bisschen unpraktischer oder fordert mehr mechanischen Aufwand zu reinigen.
1: Das ist ja jetzt ein Mittel, was auch zur Imprägnierung da ist, das deswegen auch genutzt wird. Sie haben es gerade ganz kurz angesprochen, also Holz imprägnieren, so ein Parkettboden ginge auch mit Leinöl?
2: Ja, man kann auch Leinöl zum Imprägnieren von Holzflächen benutzen. Genau, das, was man isst, weil das Leinöl ist einfach von der Fettsäurezusammensetzung so, dass es quasi aushärtet. Es ist halt keine Parkettlackierung oder keine richtig krasse Parkettimprägnierung. Darüber muss man sich bewusst sein. Aber ich sag mal, wenn ich mich für Holzboden entscheide, dann macht es natürlich immer mehr Arbeit, als wenn ich jetzt einen Fliesenboden habe, das ist klar. Und den Parkettboden umweltfreundlich zu imprägnieren, ist schon ein bisschen herausfordernd. Das kann ich auch nicht anders sagen. Aber ich sag mal, wenn einem die eigene Gesundheit lieb ist und man vielleicht sogar noch kleine Kinder hat, die viel Zeit auf dem Boden verbringen, dann ist es ja nochmal eine andere Sache. Weil die nehmen einfach mehr von diesen Stoffen natürlich auf.
1: Mhm. Haben Sie da noch einen Tipp, wenn man an Holzimprägnierung denkt, Frau Körner?
0: Mir fällt noch ein, nicht nur kleine Kinder, auch Haustiere.
2: Ja, genau. Gute Ergänzung, danke.
0: Ja, die Katze, der Hund, die das an den Pfoten haben und sich ja auch selbst putzen und solche Stoffe aufnehmen. Ansonsten kann ich Herrn Held nur zustimmen. Da habe ich auch keine weiteren Ergänzungen. Und gerade bei Holzböden, ja, dann ist das so. Es ist aufwendiger. Und dafür ist es eben dann ein natürlicher Boden, der auch natürlich imprägniert ist mit dem Leinöl.
1: Imprägnierungen werden uns auch gleich nach den Nachrichten im zweiten Teil des Marktplatzes ausführlich beschäftigen. Da gehen wir auf die Polstermöbel zu. Wenn Sie Fragen rund um das Thema haben, Chemikalien im Alltag, rufen Sie uns gerne an unter 00800 44 64 44 64 europaweit und gebührenfrei oder Sie senden eine E-Mail an marktplatz@deutschlandfunk.de.

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Anlässlich des 65. Jahrestags des Mauerbaus hat die SED-Opferbeauftragte des Bundestags, Zupke, vor einer zunehmenden Verklärung der DDR gewarnt. Einigen erscheine die DDR zunehmend schöner, je länger sie zurückliege, sagte Zupke der Rheinischen Post. Dabei werde ausgeblendet, dass Menschen, die Widerspruch geäußert hätten, schwer unter der Diktatur gelitten hätten. In Berlin wird heute an die Opfer der deutschen Teilung erinnert. An einer Gedenkveranstaltung in der Bernauer Straße nehmen unter anderem Bundestagspräsidentin Klöckner, Berlins regierender Bürgermeister Wegner und Kulturstaatsminister Weimer teil. Die Ukraine will künftig keine detaillierten Angaben mehr zu russischen Raketenangriffen machen. Ein Luftwaffensprecher teilte mit, in den täglichen Berichten würden keine exakten Zahlen zu von Russland abgefeuerten und durch die ukrainischen Streitkräfte abgefangenen Raketen mehr genannt. Gleichwohl werde die Bevölkerung weiterhin in Echtzeit gewarnt. Derweil meldete die Hafenstadt Sewastopol auf der von Russland annektierten Halbinsel Krim einen Stromausfall, der durch einen ukrainischen Drohnenangriff ausgelöst worden sei. Zudem wurde der Donauhafen Ismail in der Ukraine beschossen. Dabei sei ein Feuer ausgebrochen, teilen die Behörden in der Region Odessa mit. Das Amtsgericht Chemnitz hat laut Medienberichten einen Haftbefehl gegen den AfD-Bundestagsabgeordneten Kra erlassen. Das berichtet der Spiegel unter Berufung auf eigene Recherchen. Grund ist ein Rechtsstreit zwischen Kra und dem Satiriker Jan Böhmermann. Der AfD-Politiker war gegen Böhmermann gerichtlich vorgegangen, weil der in seinem Podcast eine Zuschrift vorgelesen hatte, der zufolge Kra auf dem Oktoberfest zahlreiche Champagnerflaschen bestellt habe. Kra verlor das Verfahren, zahlte die Prozesskosten jedoch nicht vollständig. Dem Spiegelbericht zufolge hatte eine Gerichtsvollzieherin Mitte Juli einen Termin angesetzt, bei dem Kra Auskunft über sein Vermögen geben sollte. Kra erschien nicht zu diesem Termin. Nach eigenen Angaben wusste er nichts davon. Sein Anwalt werde die Forderungen prüfen. Aus den Sozialwissenschaften kommt eine Warnung zum öffentlichen Umgang mit Meinungsumfragen. Die zur Qualität von Umfragen arbeitende European Survey Research Association verweist auf häufige Mängel, die zu Fehlinterpretationen führen. Der an der Veröffentlichung beteiligte Potsdamer Methodenforscher Ulrich Kohler nennt als großes Problem die wachsende Zahl der Online-Umfragen. Dabei könnten bestimmte Qualitätskriterien wie die Zufallsauswahl der Befragten nicht eingehalten werden. Kohler sagte im Deutschlandfunk, auch der Hinweis, eine Umfrage sei repräsentativ, garantiere bei weitem noch keine Verlässlichkeit der Zahlen. Der Wissenschaftler betonte, medial transportierte, vermeintliche Stimmungsbilder könnten gravierende politische Konsequenzen haben. Parteien orientierten sich daran in ihrem Handeln und letztlich könne auch die Stimmabgabe bei Wahlen beeinflusst werden. Wegen eines niedrigen Wasserstands der Donau schaltet Rumänien das einzige Kernkraftwerk des Landes vollständig ab. Wie das Energieministerium mitteilte, wird auch der zweite Reaktor des Kraftwerks Cernavoda heruntergefahren, nachdem der Betreiber Ende Juli bereits den ersten Reaktorblock wegen mangelnden Kühlwassers vom Netz genommen hatte. Das AKW liegt im Osten des Landes an einem Donauarm und produziert normalerweise 20% des rumänischen Strombedarfs. Es bezieht sein gesamtes Kühlwasser aus dem Fluss. Länder im Kriegszustand dürfen künftig nicht mehr den Eurovision Song Contest austragen. Das gab die Europäische Rundfunkunion EBU bekannt. Auch Nationen, in denen eine heikle geopolitische Lage vorherrscht, sollen nicht Gastgeber des ESC sein dürfen. In der Erklärung der EBU wurde kein Land ausdrücklich genannt. Allerdings hatte es in der Vergangenheit Kontroversen um die Teilnahme Israels gegeben. 5 Teilnehmerländer boykottierten deshalb in diesem Jahr den Wettbewerb. Israel wurde Zweiter. Die Siegernation trägt traditionell den ESC im darauffolgenden Jahr aus. Das Wetter. Sonnig, im Nordosten ein paar Wolkenfelder, 27 bis 37 Grad, an den Küsten etwas kühler, morgen erneut verbreitet sonnig, im Westen und Südwesten ein paar lockere Quellwolken, 31 bis 38 Grad. Die weiteren Aussichten: am Samstag im Süden und Osten meist sonnig und trocken, im Westen und Nordwesten bewölkt mit Schauern, 22 bis 38 Grad.
Das waren die Nachrichten.

0: Willkommen zum zweiten Teil des Marktplatzes. Heute Chemikalien im Alltag, nützlich, schädlich oder gesundheitsgefährdend. Ich darf Ihnen an dieser Stelle noch einmal meine Gäste vorstellen. Zugeschaltet aus Berlin ist Luise Körner, Teamleiterin Chemie beim BUND, dem Bund für Umwelt und Naturschutz Deutschland. Und bei mir im Studio ist Philipp Held, er ist Humanbiologe und Referent für Ressourcenschutz bei der Verbraucherzentrale Nordrhein-Westfalen. Wir haben uns gerade ausführlich über Reinigungsputzmittel und alles mögliche andere unterhalten, was man im Bad so finden kann, und haben jetzt einen Hörer aus Stuttgart zugeschaltet, Herr Ziegler.
1: Ach ja, guten Tag.
0: Guten Tag. Was ist denn Ihre Frage zu dem Thema?
1: Ich nutze die Gelegenheit hier, weil das mich immer interessiert und ich weiß nicht, was davon zu halten ist, von dem Wort Bio. Alle Welt reagiert auf dieses Wort Bio und jetzt möchte ich mal wissen, ob, wenn das Wort Bio ohne Label oder ohne spezielle Zertifizierung erwähnt wird, sondern nur das Wort Bio irgendwo erwähnt ist, ob das eine Bedeutung hat.
0: Ich ahne schon die Antwort. Herr Held, was sagen Sie?
2: Ja, das Wort Bio ist leider nur bei Lebensmitteln geschützt. Insofern ist es total gut, dass Sie da auch kritisch drauf sind und sagen, was steckt denn wirklich dahinter. Also bei Lebensmitteln gibt es die EU-Bio-Verordnung, die muss erfüllt sein. Bei allen anderen Produkten kann ich noch Bio einfach da drauf drucken, ohne das irgendwie besonders belegen zu müssen. Da reicht es, wenn man sagt, ja, da sind ein paar pflanzliche Bestandteile drin. Das wird sich aber in Zukunft ändern, und zwar durch die EMCO. Das ist eine EU-Richtlinie, die eben dafür sorgt, dass eben dieses Greenwashing, also dass Produkte als biologischer, ökologischer, nachhaltiger dargestellt werden, als sie eigentlich sind, in Zukunft verboten ist. Das heißt, die Hersteller dürfen das in Zukunft nicht mehr, und das gilt dann auch schon ab September. Das ist die gute Nachricht. Das heißt, da wird es dann einfach weniger Falschbehauptungen auf Reinigungs- und Waschmitteln geben, sondern eben nur noch die verlässlichen Siegel, die Frau Körner auch schon genannt hat, also zum Beispiel den Blauen Engel oder die Euroblume als Nachhaltigkeitssiegel, die wird es weitergeben, und daran kann man sich auch dann gut orientieren. Da wird der Begriff Bio gar nicht mehr unbedingt verwendet, aber es geht natürlich darum, weniger schädliche Inhaltsstoffe zu haben. Also das ist wirklich auch mal gut, da kritisch nachzudenken, wie wird das Produkt beworben, und dann nicht einfach gleich zuzugreifen, nur weil Bio draufsteht.
0: Ist Ihnen damit geholfen, Herr Ziegler?
1: Ich bin ja nur um die Entschuldigung, dass ich jetzt, obwohl es nicht direkt hierher gehört, was ist überhaupt auch bei Lebensmitteln mit Bio ausgesagt?
2: Ja, das ist nochmal ein ganz großes anderes Thema. Es sagt eigentlich nur, dass die Lebensmittel nach den Mindeststandards der EU-Bio-Verordnung hergestellt worden sind. Das ist schon korrekt, das wird auch überprüft. Und ist auf jeden Fall auch tatsächlich, wenn wir über Schadstoffe im Alltag sprechen, auch schadstoffärmer, weil man natürlich ja auch in der Tiermast zum Beispiel Antibiotika benutzt oder Pflanzenschutzmittel in dem Pflanzenanbau. Alles unterhalb der erlaubten Grenzwerte, das ist keine Frage. Das wird ja auch geprüft. Trotzdem sind natürlich die Bio-Lebensmittel eben auch wieder schadstoffärmer, weil auch Pestizide für uns natürlich durchaus sehr schädlich sein können und für die Umwelt sowieso.
1: Und so allgemein einfach ärmer, genaueres kann man da nicht drüber erfahren.
2: Dafür müsste man eine eigene Sendung machen, um da mehr drüber zu erfahren. Aber man kann im Internet ganz schön viel nachlesen, was die EU-Bio-Verordnung beinhaltet.
1: Dankeschön.
0: Herr Ziegler, einen schönen Tag in Stuttgart Ihnen. Und wir haben die nächste Hörerin in der Leitung, Frau Tauchs. Bei Ihnen geht es um Putzmittel, wenn ich richtig informiert bin.
3: Ja, genau. Guten Morgen.
0: Guten Morgen.
3: Und zwar, Entschuldigung, reagiere ich auf Duftstoffe? Ich habe das gar nicht so herausfinden können, welche einzelnen Duftstoffe das sind. Deswegen habe ich da nicht so aussortieren können und habe letztendlich für mich die Lösung gefunden, dass ich in eine Plastikflasche, in eine Sprühflasche mit Sprühkopf so 10% Schmierseife auffülle, vielleicht so 20-30% Spiritus, und den Rest fülle ich mit Wasser auf. Und damit putze ich eigentlich mein Badezimmer und wische auf den Boden. Jetzt habe ich aber eben schon gehört, dass das unter Umständen gar nicht so gut ist, selber zu mischen. Und da ist die Frage, kann ich was besser machen? Und geht der Spiritus, der geht natürlich auch in die Luft. Wie ist das da mit den Ausdünstungen? Ist das gesundheitsschädlich? Das ist meine Frage.
0: Frau Körner, was sagen Sie? Frau Körner sagt nichts. Sie ist uns eigentlich zugeschaltet, aber vielleicht ist die Leitung gerade unterbrochen. Aber ich habe ja Herrn Held hier im Studio und Sie haben auch schon so wissend genickt.
2: Genau, ich kann auch gerne was dazu sagen, bis Frau Körner wieder da ist. Genau, also prinzipiell ist es total gut, erstmal mit Schmierseife zu mischen, in Wasser aufgelöst, verdünnt. Das wurde ja früher auch viele Jahrzehnte von ganz, ganz vielen Haushalten gemacht. Das funktioniert bestens. Man kann fettige Verunreinigungen damit gut lösen. Kalk würde sich damit zum Beispiel gar nicht lösen. Also wenn Sie Kalkflecken im Bad haben, dann wäre Zitronensäure eher interessant, das zu behandeln. Und beim Spiritus ist die Frage so, zum Reinigen von Oberflächen brauche ich den Spiritus eigentlich erstmal nicht. Das ist ja eher in Glasreinigern interessant, damit eben weniger Schlieren zurückbleiben. Da kann man das tatsächlich empfehlen, aber an sich geht der Spiritus erstmal nur in die Raumluft und hat jetzt keine besonders große zusätzliche Reinigungswirkung. Also den würde ich für die meisten Flächen vielleicht einfach mal versuchen wegzulassen.
3: Immer. Dankeschön.
2: Sehr gerne.
0: Frau Körner, Sie sind wieder bei uns, habe ich gehört. Sie waren uns kurz verloren gegangen.
3: Ach so? Oh.
0: Aber wir haben Sie ja wieder in der Sendung. Wir wollten ja noch kurz auf Imprägniermittel zu sprechen kommen. Also Polsterimprägnierung, aber auch Schuhe und Kleidung. Was droht da, Frau Körner?
3: Naja, was droht uns da? Das sind vor allem die Ewigkeitschemikalien PFAS, die wir ganz viel in so Outdoor-Kleidung, auch Kletterseilen zum Beispiel, also nicht nur was man anzieht, sondern auch was man verwendet. Ansonsten, PFAS stecken mittlerweile überall. Und die werden eben eingesetzt, weil sie fett- und wasserabweisend sind und dadurch eben diesen imprägnierenden Effekt haben. Gleichzeitig bei denen, die überprüft sind, wissen wir mittlerweile, dass sie zu Erkrankungen führen können, wenn wir sie in höheren Mengen aufnehmen. Und es gibt über 10.000 verschiedene PFAS, die zu dieser Stoffgruppe gehören, über die wir schon seit einiger Zeit diskutieren auf EU-Ebene und hoffentlich nächstes Jahr kommt dann endlich eine Regulierung. Und wir haben tatsächlich auch beim BUND mal unser Blut getestet auf darin enthaltene PFAS und alle Menschen, die wir getestet haben, hatten also alle hatten PFAS und einige sogar ziemlich erhöhte Werte.
0: Und Sie, bei einer Umweltschutzorganisation nehme ich an, dass Sie ohnehin schon etwas vorsichtiger mit sich umgehen. Das Problem ist ja, es steht ja nicht hinten drauf, Vorsicht PFAS. Oder PFAS ist ja ein Sammelbegriff für sehr viele Chemikalien, ne, die schwer abbaubar sind.
3: Genau, das sind eben alles Stoffe, die sind menschengemacht. Das ist die stabilste Verbindung, die es gibt auf der Erde. Und es gibt nichts, was in der Umwelt das so richtig aufbrechen, anknabbern kann, um es abzubauen. Das heißt, einmal in der Umwelt reichern sich diese Stoffe immer weiter an und eben auch in uns selbst. Was man machen kann, ist, man kann darauf achten, dass PFAS-frei draufsteht auf der Verpackung und dann eben darauf vertrauen, dass das auch stimmt. Tatsächlich, seit gestern sind PFAS verboten in Lebensmittelverpackungen. Also wir sehen auch, dass es langsam vorangeht. Gleichwohl, ja, die Stoffe sind mittlerweile überall. Also man kann nur noch vermeiden, Produkte zu kaufen, denen PFAS bewusst hinzugefügt wurden.
0: Ja, ich hatte ja ein paar mitgebracht. Herr Held, vor Ihnen steht da wieder sowas mit einer roten Kappe. Das ist Imprägnierspray Schuhe und für Kleidung, damit das Wasser nicht durchkommt. Nach dem, was ich von Frau Körner gehört habe, ist es 100%ig PFAS belastet, dieses Spray, oder?
2: Nee, das zum Glück nicht, weil tatsächlich PFAS-frei da drauf steht. Also es ist ja auch vielen Herstellern bewusst, dass das eine problematische Substanz ist. Ne? Man kann darauf verzichten, dann ist es halt nicht ganz so toll fettabweisend, wie wenn man PFAS nimmt. Deswegen hat sich die Substanz ja auch so gut durchgesetzt. Und Sie hatten ja gerade Möbel angesprochen. Ja. Also für die Couch zum Beispiel gibt es auch teilweise wirklich Möbel, die man schon kauft, die imprägniert sind mit so einem Zeug. Das ist natürlich total abartig, wenn ich mir dann Giftstoff ins Haus hole, obwohl ich nur eine Couch kaufen wollte. Bei Imprägniersprays selbst kann ich darauf achten, dass die PFAS frei sind. Das ist gelabelt. Es ist aber natürlich keine Garantie. Ich muss darauf vertrauen. Ne? Deswegen kämpfen wir von den Verbraucherzentralen auch für ein PFAS-Verbot in verbrauchernahen Produkten. Das Verbot von der Anwendung von PFAS in diesen Serviceverpackungen, also in der Pommesschale zum Beispiel als Beschichtung, damit die nicht durchsuppt, das ist schon ein erster Schritt. Aber es muss noch viel, viel mehr getan werden, dass wir vor diesen Substanzen geschützt werden. Die sind eben nicht nur in Imprägniersprays drin, sondern in vielen anderen anderen verbrauchernahen Produkten, wo wir es eben gar nicht wahrnehmen, weil wir es halt schon quasi imprägniert kaufen. Das kann ein Zelt sein, das kann eine Jacke sein, ein Kletterseil. Da gehören die alle nicht rein. Und natürlich wird PFAS auch in vielen Industriechemikalien benutzt, wo uns das gar nicht bewusst ist. Aber letztendlich leben wir mit diesen Produkten sehr gut. Und man könnte durch eine bessere Regulierung auch dafür sorgen, dass andere Stoffe benutzt werden. Das mag dann minimal teurer sein, aber wenn ich dadurch keinen Krebs bekomme und die Umwelt weniger stark belastet ist, dann hilft mir das auch. Und gerade wenn man sieht, Trinkwasserversorger investieren wirklich Millionensummen, um die PFAS aus dem Trinkwasser rauszuhalten. Das klappt gut, wenn man viel Geld investiert, aber es ist natürlich Geld, was wir alle zahlen und dann wäre es besser, die Stoffe sind gleich verboten.
0: Wir verlassen jetzt mal die Wohnräume und gehen auf den Dachboden. Frau Bieber, Sie haben Hausrat auf dem Dachboden gefunden, der vielleicht belastet ist?
4: Ja, nicht gefunden. Ich habe ihn da bewusst eingelagert, vor 10 Jahren ungefähr, zum Beispiel meine Bücher. Und jetzt ist die Frage, was mache ich mit dem Hausrat? Muss ich die Bücher untersuchen lassen? Sind die auch DDT belastet?
0: Wieso sollten die denn DDT belastet sein?
4: Weil dieser Dachstuhl, ich sag mal so, es ist ein altes Haus aus dem 19. Jahrhundert, ist ein DDR-Objekt, ein Wohnobjekt. Und es wurde mit DDT der Dachstuhl imprägniert.
0: Ah ja, das müssen wir ja so als Voraussetzung wissen, weil Bücher sind jetzt nicht generell DDT belastet.
4: Ja, genau. Nein, das ist nicht generell. Diffundiert DDT auch nach 30 Jahren oder das ist aber bestimmt schon 50 Jahre her in Hausrat? Ja. Das ist die Frage.
0: Vielen Dank für diese Anregung. Wir sind jetzt sozusagen bei den Wohngiften und Bauschadstoffen im Haus angelangt.
4: Und DDT gehört, glaube ich, dazu.
0: Unbedingt, ja. Herr Held, Sie nicken auch jetzt wieder sehr heftig.
2: Ja, die Bauschadstoffe, das ist wirklich ein mega großes Problem. Also eigentlich noch viel dramatischer, als dass wir bei Putz- und Reinigungsmitteln über allergisierende Stoffe sprechen, ne? Weil genau DDT oder zum Beispiel Holzschutzmittel wie Lindan, Pentachlorphenol oder so, was eben früher alles massiv benutzt wurde, auch Asbest wurde verbaut in Gebäuden, das belastet unsere Gesundheit natürlich sehr massiv und ist eben auch bedrohlicher. Das kann man nicht anders sagen. DDT baut sich extremst schwer ab und ist tatsächlich auch nach 50 Jahren auf dem Dachstuhl immer noch vorhanden. Wie weit jetzt die Bücher kontaminiert sind, darüber kann ich nur mutmaßen. Das kommt immer darauf an, wie ist der Dachstuhl gebaut, wie viel ist da benutzt worden an DDT, wie wurden die Bücher gelagert. Das ist ganz schön schwer, das jetzt irgendwie noch einzuschätzen. Die Frage ist, müssen die Bücher den Wohnraum wieder betreten oder nicht? Weil ich denke mal, für die Gesundheit wird es wahrscheinlich tragbar sein, 1-2 Bücher mal auch wieder runterzunehmen und zu lesen. Aber wenn ich jetzt sage, ich will alle Bücher wieder in den Wohnraum legen, da muss man sich gut überlegen, ob man das machen möchte, weil man damit natürlich auch den Schadstoff wieder zurück in das Wohnzimmer schleppt. Aber ob dann wiederum eine Analyse der Bücher, das kostet ja richtig viel Geld, so eine chemische Untersuchung, ne? Also man müsste quasi von den Büchern ein bisschen Staub runterkratzen, das an ein Labor schicken und dann sagt das Labor, dieses Buch ist mit so und so viel Nanogramm DDT belastet. Und das sagt mir immer noch nicht, wie viel ich beim Lesen aufnehme. Also da wäre eigentlich mein Rat, überlegen, welche Bücher brauche ich wirklich noch und welche können vielleicht als Erinnerungsstücke auf dem Dachboden liegen bleiben. Oder lohnt es sich, wenn ich den Dachboden ja eigentlich dauerhaft in Zukunft weiter nutzen möchte, den Dachboden zu sanieren. Und das kann dann aber natürlich richtig teuer werden. Deswegen gibt es da leider keine einfache Antwort drauf. Aber genau, DDT oder eben die genannten Holzschutzmittel, das sind eigentlich Ewigkeitschemikalien, weil die auch viele, viele Jahrzehnte ausgasen.
0: Frau Körner?
3: Ja, also genau, PFAS, wir reden so viel darüber und sie sind auch eine ganz relevante Gruppe und gleichwohl die Spitze des Eisbergs. Also wir haben noch so viel mehr persistente Stoffe, bei denen dann erst später rauskam, dass sie gesundheitsschädlich sind und dann war es eben schon zu spät. Also das ist wieder so ein Fall, ähnlich wie bei den FCKW, bei dem Mikroplastik, wenn es einmal in der Umwelt ist. Dann ist es da eben. Und wenn man später rausfindet, dass es ein Problem ist, ist es zu spät.
0: Jetzt hat ja Frau Bieber scheinbar Vorkenntnisse.
4: Nein, ich habe nicht große Vorkenntnisse, aber die nächste Frage ist, Wie beseitige ich denn die Bücher so, sag ich mal so, dass das fachgerecht ist? Also ich kann ja die jetzt nicht einfach, ja, ich kann die natürlich zur BSR bringen, also zur Berliner Stadtreinigung, aber ist das legal?
2: Das kommt natürlich darauf an, wie stark die belastet sind. Ich würde tatsächlich einfach mal bei der Berliner Stadtreinigung anfragen, was die einem raten. Die haben ja auch Abfallberaterinnen. Das ist schon eine komplizierte Frage. Ich könnte das pauschal aus dem Kopf auch nicht beantworten, muss ich ganz ehrlich sagen. Aber einfach bei der BSR mal eine E-Mail hinschreiben und sagen, das ist mein Problem, was würden Sie mir empfehlen? Die müssen da eigentlich eine gute Lösung vorschlagen, weil sie können ja auch nicht unbedingt darauf sitzen bleiben. Ne? Das kann ja auch nicht die Lösung sein.
0: Vielen Dank, Frau Bieber, für Ihre Anregung. Ich würde gerne noch ein bisschen bei dem Thema bleiben. Frau Bieber schien ja zu wissen, dass DDT auf Ihrem Dachboden ist. Wenn ich jetzt ein Haus neu beziehe, also ein altes Haus neu beziehe, wie kann ich denn darauf aufmerksam werden? Sind das Gerüche oder wie kann ich herausfinden, dass irgendwelche bedenklichen Holzschutzmittel im Dachstuhl oder auch in der Wohnung verbaut wurden, Frau Körner?
3: Oh, da bin ich überfragt. Also Herr Held, wissen Sie das?
2: Ja, also wir haben tatsächlich diese Fälle relativ häufig, dass sich VerbraucherInnen an uns wenden, weil sie entweder den Verdacht haben oder weil sie es sogar auch schon, genau wie Frau Bieber, auch einfach wissen, dass da mal was war. Besonders betroffen sind Gebäude, die in den 60er und 70er Jahren gebaut wurden. Da gab es einfach Baunormen, sowohl in Ost- als auch in Westdeutschland, die vorgeschrieben haben, dass gewisse Holzschutzmittel benutzt werden mussten für die Dachbalken. Das fällt uns jetzt wirklich auf die Füße, weil so eine Sanierung teilweise wirklich bedeuten kann, dass der gesamte Dachstuhl ausgetauscht werden muss. Das sind also so hohe Kosten, dass man bei manchen Belastungen den Leuten eigentlich sagen kann, es kostet fast noch mal so viel wie das gesamte Haus, wenn sie es gekauft haben. Ne? Gibt natürlich auch Leute, die dann das Haus ihrer Eltern erben und das einfach noch gar nicht wissen. Und wir würden wirklich immer empfehlen, wenn ich mir ein Haus kaufe oder erbe und nicht sicher bin. Es kann ja auch bei sehr alten Häusern nachträglich der Dachstuhl gemacht worden sein, zum Beispiel. Einmal wirklich in eine Schadstoffanalyse zu investieren. Ja, das kostet dann 1.000 oder sogar 2.000 Euro. Das ist richtig viel. Verglichen mit dem Kaufpreis des Gebäudes ist es dann aber wieder in Relation wenig und ich habe dann einfach für mein Leben die Sicherheit, dieses Haus ist entweder schadstofffrei oder es ist nur ganz wenig drin oder ich muss es halt sanieren und möglicherweise kaufe ich das Haus dann besser gar nicht. Ne? Aber wir haben auch Fälle, wo Verbraucher mit sich wirklich günstig ein Haus gekauft haben, weil sie gar keine anderen finanziellen Mittel hatten und wir dann sagen müssen, das ist eigentlich so belastet, da kann man eigentlich nicht drin wohnen. Mhm. Und das ist dann richtig schwierig. Und für die Leute, die betroffen sind, ist es psychisch so anstrengend. Das tut mir jedes Mal leid, wenn wir dann so einen Fall haben, wo wir sagen, also das muss dringend saniert werden oder am besten ganz abgerissen. Und die Leute haben aber gar keine finanziellen Mittel mehr dafür. Das ist richtig dramatisch. Aber wenn man die Möglichkeit hat, vorher untersuchen, gucken, ist was da drin. Das ist einfach eine Hausstaubanalyse. Das heißt, man geht einmal mit dem Staubsauger durch ein paar Räume. Die Prüfinstitute, die solche Messungen machen, beraten da eigentlich auch sehr gut. Und man kann dann halt, kriegt ein Gutachten und weiß, sind Schadstoffe drin, in welchen Mengen muss ich was tun oder eben nicht. Das ist schon sehr hilfreich.
0: Ich erinnere mich sehr gut an die Holzbahnschwellen, die irgendwann günstig in die Bevölkerung gegeben wurden, als die ausgetauscht wurden gegen Betonschwellen. Und die rochen wirklich schon sehr giftig. Da hat man es, finde ich, mit einem gewissen Menschenverstand erkannt, dass es einen Grund hat, warum die auch im Garten nicht verrotten, auch wenn die ganz oft feucht wurden. Gibt es denn auch sonst noch irgendwelche Hinweise, wo ich selber drauf kommen kann, dass eine Schadstoffanalyse Sinn ergeben könnte, weil es riecht oder weil irgendwas nicht verrottet? Oder was sind so Hinweise, die ich selber erkennen kann?
2: Also ein guter Hinweis ist tatsächlich der Geruch, aber viele giftige Chemikalien riechen einfach gar nicht oder zumindest in den geringen Mengen, in denen sie für uns schon giftig sind, riechen sie noch nicht. Das ist ein großes Problem. Aber wenn ich jetzt zum Beispiel irgendwas neu kaufe, egal, sind es häufig Kunststoffprodukte, wenn ich daran schnuppere und das riecht schon irgendwie unangenehm chemisch, dann würde ich es im Laden stehen lassen. Ne? Das ist schon mal der beste Tipp. Aber im Gebäude, klar, ich nehme bei manchen Bauchemikalien nämlich auch Gerüche wahr. Also man hat ja zum Beispiel bei Möbeln so einen klassischen Neugeruch. Mhm. Und wenn der nicht innerhalb von 2 Wochen auch wirklich nachlässt, dann hat man schon eigentlich einen Mangel, weil auch einfach ein unangenehmer Geruch, selbst wenn es gar nicht von giftigen Chemikalien ist, belastet die Psyche zum Beispiel schon. Ne? Und es ist aber immer ein Hinweis, dass irgendwas in die Raumluft geht, was theoretisch schädlich sein könnte, dann sollte ich eigentlich immer handeln. Aber es ist natürlich immer schwer, an allen Produkten vorher zu riechen. Oder wenn ich mir ein Haus kaufe und ich merke, das riecht schon irgendwie muffig, das riecht irgendwie komisch chemisch, dann würde ich zumindest mal den Verkaufenden fragen, so, was ist denn da? Gibt es eine Schadstoffanalyse oder würden Sie sie machen lassen auf ihre Kosten, damit ich dann weiß, ich kaufe ein sauberes Haus und dann bin ich auch bereit, den Preis zu zahlen. Mhm. Muss man natürlich verhandeln und es ist gerade jetzt, wo Wohnimmobilien auch einfach knapp sind, eine ganz schön schwierige Verhandlungsposition. Mhm. Das ist uns auch bewusst, ja.
0: Ja. Jetzt gibt es ja nicht nur die alten Imprägniermittel, sondern auch noch viele andere Bauschadstoffe, die sich im Haus befinden können, beziehungsweise die ich vielleicht selber beim Renovieren verwende. Worauf würden Sie achten? Nehmen wir mal jetzt einen anderen Raum, das Wohnzimmer, das muss jetzt renoviert werden. Wie würden Sie das renovieren, so dass nicht so viele Schadstoffe in die Raumluft kommen, Frau Körner?
3: Ja, ich würde vor allem eben da, wo es geht, auf Naturmaterialien setzen. Also sowas wie Teppiche, die ja eben oft auch behandelt sein können, wenn sie irgendwie aus Plastik sind. Und dann werden sie behandelt noch mit Flammschutzmitteln oder mit eben auch wieder PFAS. Also da auf eher so natürliche Fasern zu setzen. Wir hatten ja schon auch die Polstermöbel, die behandelt sein könnten. Bei Farben kann man, also bei Wandfarbe kann man schauen, dass man auf Labels achtet. Und generell, also was wir zum Beispiel öfter diskutiert haben, sind diese Geschichten rund um den Nestbau. Also wenn Menschen Kinder bekommen, und dann wird erstmal das Zimmer für das Baby komplett neu eingerichtet mit neuen Möbeln und neu gestrichen und neuen Teppich verlegt. Da ist tatsächlich weniger mehr. Also zu überlegen, muss das jetzt gerade überhaupt sein? Und wenn, dann sind auch tatsächlich Möbel zum Beispiel aus zweiter Hand oftmals besser, weil sollten da irgendwelche Stoffe drin gewesen sein, dann sind die eben auch schon ausgedünstet womöglich.
0: Sie haben gerade natürliche Fasern in Teppichen oder auch in Polstern empfohlen, aber die könnten ja auch mit Insektiziden behandelt sein, weil die Motte ja schon lieber die natürliche Faser angreift.
3: Die Motte mag lieber die natürlichen Fasern, genau. Und deshalb auch dort wieder auf Zertifizierungen auch achten. Also da sind wir dann wieder bei Insektiziden und Pestiziden und so weiter. Mhm. Klar, auch da ist es dann wieder wichtig, auf die Zertifizierung zu schauen.
0: Mhm. Hält bei Farben, wozu würden Sie raten, wenn ich einen Raum neu streiche oder tapeziere?
2: Also bei Innenraumfarben ist es theoretisch erstmal unproblematischer als bei Farben, die im Außenbereich benutzt werden, weil gerade für Außenbereiche werden immer noch Konservierungsstoffe mit dazugesetzt, die dann Algenwachstum und so weiter verhindern. Das ist für die Umwelt auf jeden Fall kritischer. Im Innenraum sind tatsächlich sehr gut Farben, die man selbst anrühren muss aus Pulvern, weil man da eben auch sehr wenig Konservierungsstoffe drin hat. Lehmfarben zum Beispiel wären geeignet, aber die sind natürlich alle etwas komplizierter als die klassische weiße Wandfarbe. Aber auch da würde ich wieder raten, auf die Siegel zu achten. Das wäre für Farben gibt es den Blauen Engel oder das Natru-Logo. Das ist auch also für Baustoffe sehr gut geeignet. Da werden auch viele Sachen mit geprüft. Die kann man dann nehmen. Also ja.
0: Und beim Bodenbelag wird ja auch gerne mal der unkomplizierte PVC genutzt. Ist der inzwischen unbedenklicher?
2: Nein, leider nicht. Also ist bestimmt unbedenklicher als früher, ja. Aber es sind, damit PVC schön weich ist, brauche ich halt einfach Weichmacher. Und da gibt es genügend Untersuchungen, dass sich diese Weichmacher dann auch in den Körpern der Menschen finden, die in diesen Wohnungen mit den PVC-Bodenbelägen wohnen. Da muss man sich also gut überlegen. Es gibt natürlich auch Kunststoffbodenbelege, die PVC-frei sind. Was dann da drin ist, weiß man natürlich auch nicht so ohne weiteres. Aber auch da hilft der Blaue Engel für Bodenbelege sehr gut weiter. Da habe ich also auch eine gute Garantie, dass der Bodenbelag schadstoffärmer ist. Er ist nie schadstofffrei, das ist klar. Also wenn ich eine Bodenfliese habe, die gibt einfach nichts ab. Aber ich sag mal, bei Kunststoffbelägen und Teppichen geht häufig irgendwas in die Raumluft über. Damit muss ich leben. Aber ich kann es eben so schadstoffarm wie möglich gestalten. Und natürlich der wichtigste Tipp immer, egal was mit der Wohnung ist, regelmäßig lüften, weil alles, was in die Raumluft dunstet, durch das Lüften eben schnell entfernt wird. Das ist natürlich dann auch immer ganz gut. Auch im Winter regelmäßig lüften hilft wirklich, die Luft von Schadstoffen frei zu halten, weil irgendwas geben unsere Möbel immer, aber auch über Jahrzehnte. Das muss noch nicht mal irgendwie eine besonders bedenklich hohe Konzentration sein, aber es ist nützlich.
0: Wir werden uns den Ausdünstungen im dritten Teil des Marktplatzes noch ausführlich widmen. Dann hören wir uns wieder. Jetzt kommen die Nachrichten.
5: 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Bundestagspräsidentin Klöckner hat zum 65. Jahrestag des Baus der Berliner Mauer auf fortbestehende Spaltungen zwischen Ost und West hingewiesen. Die CDU-Politikerin sagte bei der Gedenkveranstaltung in Berlin, die frühere Grenze sei heute fast unsichtbar, habe in Deutschland aber Spuren hinterlassen. Selbst bei denen, die erst nach dem Mauerfall geboren worden seien, wirke die Mauer nach. Klöckner würdigte zudem die Mauertoten und erinnerte an das erste Opfer des Schießbefehls, Günther Litfin. Bundeskanzler Merz rief zur Verteidigung von Freiheit und Demokratie auf. Vor 65 Jahren habe die DDR-Führung die Mauer errichten lassen, schrieb Merz auf der Plattform X. Heute sei das Land länger vereint, als es geteilt gewesen sei. Die Lektion der Mauer bleibe. Freiheit und Demokratie seien nicht selbstverständlich. Man müsse immer dafür kämpfen. Am Brandenburger Tor erinnert eine 30 Meter lange Installation an die einstigen Grenzanlagen. Der SPD-Bundestagsabgeordnete Lauterbach hat einen Sonderparteitag zur Wahl einer neuen Parteispitze abgelehnt. Lauterbach sagte im Deutschlandfunk, das sei die falsche Forderung zur falschen Zeit. Die SPD müsse sich auf die kommenden Landtagswahlen, auf politische Inhalte und auf nötige Reformen konzentrieren und nicht auf Personaldiskussionen. Bei den Wahlen sei noch einiges drin, erklärte der ehemalige Gesundheitsminister. Die Forderung nach einer neuen Parteispitze kommt von der Arbeitsgemeinschaft Migration und Vielfalt in der SPD. Die Gruppe kritisiert die beiden Parteivorsitzenden Baas und Klingbeil unter anderem dafür, dass sie auch noch ein Regierungsamt innehaben. Die CDU-Abgeordnete Dos Santos Vinz soll ab September neue erste parlamentarische Geschäftsführerin der Unionsfraktion im Bundestag werden. Das teilte eine Sprecherin in Berlin mit. Fraktionschef Frei habe die 32-Jährige den Abgeordneten von CDU und CSU vorgeschlagen. Dos Santos Vinz soll auf ihren Parteikollegen Bilger folgen, der ins Amt des Bundesverkehrsministers gewechselt ist. Thüringens AfD-Fraktionschef Höcke hat BSW-Gründerin Wagenknecht vorgeschlagen, sie könne mit den Stimmen seiner Partei Regierungschefin des Freistaats werden. Werden Sie Ministerpräsidentin, sagt Höcke in einem im Netzwerk X geposteten Video. Wagenknecht habe zu Recht Kritik an der Brandmauerpolitik geäußert und solle noch vor dem 6. September, dem Tag der Wahl in Sachsen-Anhalt, Zitat, ein neues Kapitel in der Parteiengeschichte der Bundesrepublik aufschlagen. Das BSW ist allerdings in Thüringen wie die SPD Teil der Koalition von CDU-Regierungschef Vogt. Zwischen dem BSW-Landesverband und Wagenknecht gibt es Spannungen. Die AfD Thüringen wird vom Verfassungsschutz als gesichert rechtsextremistisch eingestuft und beobachtet. Der aus Nordrhein-Westfalen stammende Höcke kann nach einem Gerichtsurteil aus dem Jahr 2019 als Faschist bezeichnet werden. Die Trockenheit in weiten Teilen Deutschlands führt nach einer Brancheneinschätzung zu Einbußen bei der Ernte. Seit Beginn der Dürreperiode Mitte Juni sind nach Angaben des Deutschen Raiffeisenverbandes rund 3 Millionen Tonnen Getreide und Raps ausgefallen. Das bedeutet Einnahmeverluste in Höhe von 600 Millionen Euro. Die günstige Witterung im Frühjahr habe größere Schäden verhindert. Unter dem Strich ist es nach Angaben des Verbandes eine unterdurchschnittliche, aber noch ausreichende Ernte. Steigende Verbraucherpreise, etwa für Backwaren, erwartet der Verband nicht. Für die Preise seien vor allem Energie- und Lohnkosten verantwortlich. Der Raiffeisenverband vertritt 1600 Genossenschaftsunternehmen im Agrarhandel und der Verarbeitung. Wegen eines niedrigen Wasserstands der Donau schaltet Rumänien das einzige Kernkraftwerk des Landes vollständig ab. Wie das Energieministerium mitteilte, wird auch der zweite Reaktor des Kraftwerks Cernavoda heruntergefahren, nachdem der Betreiber Ende Juli bereits den ersten Reaktorblock wegen mangelnden Kühlwassers vom Netz genommen hatte. Das AKW liegt im Osten des Landes an einem Donauarm und produziert normalerweise 20% des rumänischen Strombedarfs. Es bezieht sein gesamtes Kühlwasser aus dem Fluss. Das Wetter. Im Nordosten ein paar Wolkenfelder, sonst überwiegend sonnig, 27 bis 37 Grad, an den Küsten etwas kühler. Morgen erneut verbreitet sonnig, im Westen und Südwesten ein paar lockere Quellwolken, 31 bis 38 Grad. Das waren die Nachrichten.
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0: Chemikalien im Alltag, nützlich, schädlich, gesundheitsgefährdend ist unser Thema. Auch im dritten Teil Britta Fecke sagt herzlich willkommen. Wir haben weiter Hörer zugeschaltet, unter anderem Herrn Modest. Was ist Ihre Frage?
7: Meine Frage ist, wie pflege ich mein Terrarenfeld?
0: Es geht nochmal um Reinigung. Held, haben Sie Erfahrung damit?
2: Ja, ich habe auch ein Ceranfeld. Es ist immer eine Herausforderung, das gut sauber zu halten, weiß ich auch. Wichtigster Tipp ist, alles, was daneben geht, sofort aufwischen, bevor es einbrennt, weil dann wird es immer schwieriger, das zu reinigen. Und bei den Reinigern sollte man am besten irgendwie eine Art Scheuermilch nehmen, die aber explizit für Ceranfelder geeignet ist, weil es gibt eben viele, die zu rau sind. Was aber gut ist, sind vor allem Mikrofasertücher, die für Glasoberflächen geeignet sind. Die sind schon rau, aber eben nicht zu rau, dass sie das Glas zerkratzen. Die kann man auch gut nehmen. Aber ja, das Ceranfeld richtig blank zu halten mit guten, gesundheitsfreundlichen Reinigern ist immer ein bisschen schwierig, aber das ist es auf jeden Fall wert.
0: Frau Körner, haben Sie da noch einen Tipp?
8: Ich kann nur sagen, dass das ein schönes Beispiel ist, was das günstigste ist. Aus Gesundheitssicht ist nicht immer unbedingt das Beste für die Umwelt. Also diese Mikrofasertücher, die eben die Fasern auch verlieren und dann als Mikroplastik in die Naturkreisläufe gelangen, ist eben was, das wir als Umweltverband eher nicht empfehlen. Und gleichwohl, da sehen wir an dem Beispiel, wie soll man es machen mit dem Ceranfeld. Da habe ich auch keine Alternative. Ich hab kein Ceranfeld. Ich kann da auch nicht sagen, was jetzt am besten ist. Bei dem Reinigungsmittel eben wieder darauf achten, dass es zumindest ein Öko-Label hat.
0: Vielen Dank, Herr Modes. Jetzt haben wir Herrn Wollmann in der Leitung. Guten Morgen.
9: Guten Morgen.
0: Sie haben einen Waschroboter.
9: Jawohl. Ich habe so einen typischen Waschroboter, der durch die Gegend fährt, und auch ein Handgerät, der quasi saugt und gleichzeitig wischt. Und da gibt es immer nur so speziell dafür hergestellte Konzentrate. Und mich würde interessieren, kann ich da auch Essigessenz mit Wasser reinkippen oder sonst irgendeine Alternative?
0: Also Herr Held ist hier schon mal fraglos. Ich gebe die Frage mal an Frau Körner weiter.
8: Ich würde sagen, das ist ja vermutlich zu aggressiv. Also ich könnte mir vorstellen, dass Essigsäure für diesen Roboter im Inneren nicht unbedingt

0: Team die Hörerfragen eingesammelt und versucht zu sortieren. Thomas, was
1: ja,
0: ist denn
1: Frau,
0: da so gewesen?
1: Da zu diesem Thema haben wir einen Anruf von Frau Schmeling aus Frankfurt. Sie hat gleich zwei Fragen. Einmal nach der Gestaltung der Außenräume, also der Möbel, der Gartenmöbel. Wie putzen mit normalen Haushaltsreinigern oder was Spezielles?
2: Ja, da würde ich einfach sagen, dass man natürlich auch die Gartenmöbel, wenn sie aus Kunststoff sind, kann man sie ja sehr leicht abwischen. Da reicht auch ein normales Reinigungsmittel. Wichtig ist da einfach auch im Winter die Möbel reinstellen oder wenn ich sie längere Zeit nicht brauche, weil das natürlich dann immer die Zeit ist, wo sich dann Algen darauf absetzen, die mir viel Arbeit machen oder UV-Schäden, die Oberfläche aufrauen. Deswegen wirklich lieber abgedeckt in Schatten stellen, wenn ich sie nicht nutze. Das ist, glaube ich, viel wichtiger, als sie dann mit einem ganz speziellen Reiniger gut sauber zu machen danach.
1: Und die zweite Frage von Frau Schmeling ist die Isolierung von Häusern. Da wird ja auch viel gesprochen über Giftstoffe, über natürliche Stoffe. Welche Empfehlungen gibt es da zu möglichst chemiefreier Isolierung oder Ähnlichem?
2: Das ist, glaube ich, eher eine Frage, die die Bauingenieurinnen beantworten können oder Architekten, die sich eben auf nachhaltiges Bauen spezialisiert haben, weil die natürlichen Dämmsysteme, die es gibt, die auch sehr gut funktionieren, die sind im Aufbau einfach ein bisschen komplizierter und da muss man wirklich Experten ranlassen. Aber es gibt gute Lösungen. Ich würde nur nicht zu Schafwolle raten, weil wenn ich mit Wolle isoliere, dann muss ich entweder Pestizide benutzen oder ich habe die Gefahr, dass mir die gesamte Wollisolierung von Motten zerfressen wird. So einen Fall hatte ich auch mal richtig krass. Also Wolle vielleicht nicht, aber zum Beispiel Hanffasern gehen gut. Es gibt feuerfeste Papierfasern, die man einblasen kann als Isolierung. Das funktioniert alles. Oder eben bauen mit Lehm. Je nachdem, was für ein Gebäude ich habe, kann man da sehr viel Gutes machen.
1: Gut, kommen wir wieder zu den Lebensmitteln. Und da ist ja das Takeaway ein großes Thema. Ich kaufe mir irgendwo unterwegs einen Kaffee. Ich hole mir abends eine Pizza oder lasse sie mir sogar liefern. Fangen wir an mit dem Kaffeebecher, die Beschichtung. Wo kann ich erkennen, dass er nicht mit PFAS beschichtet ist?
0: Frau Körner, das ist ja ein Thema, das wir noch gar nicht angesprochen hatten, nämlich die Verpackungen in der Küche. Genau. Wir sind noch gar nicht in die Küche gegangen, aber wir haben ja noch
3: Wir
0: Zeit.
3: Sind noch gar nicht in die Küche gegangen. Und jetzt sind wir schon draußen. Also genau, das ist eine ganz wichtige Frage, weil gerade der Kaffee, der ist ja warm und der ist auch sauer und kann dadurch auch gut Chemikalien herauslösen aus dieser Beschichtung. Und die gute Nachricht ist, dass seit gestern PFAS in eben solchen Takeaway-Verpackungen verboten sind. Also die Werte sind so dermaßen abgesenkt worden, die erlaubt sind, dass es einem Verbot gleichkommt. Und ja, wenn ich jetzt heute noch mir einen Kaffee hole, kann es sein, dass ich noch einen alten Becher bekomme. Aber demnächst sollte das Problem zumindest gelöst
0: sind
3: sein.
0: Sind Sie sicher? Ich erinnere mich an das Verbot von Plastiklöffeln. Und bei meinen Eismännern und Frauen, bei denen ich vorbeigehe, kriege ich immer noch Plastiklöffel. Die sind seit 5 Jahren, glaube ich, verboten.
3: Ob gesetzliche Regelungen dann so eingehalten werden, ist immer noch mal eine andere Frage. Tatsächlich sind das ja aber Produkte, die eben dann so auch für den Markt eigentlich nicht mehr so produziert werden sollten. Man muss sich schon, es ist trotzdem Einweg, also es ist eine Einwegverpackung und landet im Müll. Das heißt, es gibt diese Mehrwegpflicht, also der Verkäufer muss das auch annehmen, wenn ich meinen Becher selbst mitbringe. Und im Grunde ist das die sicherere Wahl, dass ich einfach meinen eigenen Becher mitbringe oder meinen eigenen Essensbehälter mitbringe.
0: Und der sollte aus welchen Materialien bestehen?
3: Also idealerweise ist er nicht aus Plastik, sondern aus Edelstahl. Weil warmes Essen, saures Essen mit Plastik, da kann eben auch wieder viel passieren. Und gleichzeitig im Sinne der Nachhaltigkeit, also der beste Essensbehälter ist eigentlich der, den man schon zu Hause hat. Und den so lange zu verwenden, bis man irgendwann findet, jetzt brauche ich mal einen neuen. Und dann würde ich schon eher auf Edelstahl setzen.
0: Jetzt kauft man ja auch sehr viele Lebensmittel, auch wenn da Bio draufsteht, in einem Glas vielleicht sogar. Aber da gibt es einen Schraubverschluss. Und unter dem Schraubverschluss, damit er dicht ist, ist Plastik. Wie bio ist das dann? Beziehungsweise was kann in diesem Plastik sein?
3: In diesem Plastik können eben auch Bisphenole zum Beispiel enthalten sein, wobei auch da hat der Gesetzgeber nachgesteuert und auch das sollte in der Zukunft weniger ein Problem sein. Und im Glas habe ich ja zumindest den Vorteil, dass nur eine geringe Menge womöglich in Kontakt kommt mit diesem Deckel. Bei einer Konservendose sieht das anders aus. Da ist ja der gesamte Körper der Dose innerlich ausgekleidet dann oft mit so einer Beschichtung.

0: Also insofern ist das Glas schon die bessere Wahl.
1: Also die Bio-Suppe vom Bio-Supermarkt in der Konserve ist problematisch.
0: Ja, nicht zwangsläufig. Und wie gesagt, mittlerweile ist BPA, also Bisphenol A, auch verboten an der Stelle. Trotzdem ist es auch keine nachhaltige Verpackung, eine Aluminiumdose. Also Glas ist schon der bessere Stoff und idealerweise Mehrweg.
2: Und der Pizzakarton, der wird ja geliefert. Da kann ich mir das dann gar nicht mehr so aussuchen. Idealerweise ist er nur aus Pappe und kann vielleicht ein bisschen durchfetten, oder?
0: Der Pizzakarton ist tatsächlich nochmal ein besonderer Fall, weil für den gilt was anderes. Der ist häufig aus Recyclingpappe. Und da finden wir tatsächlich jede Menge Schadstoffe, weil in unseren Stoffkreisläufen mittlerweile so viele PFAS und Weichmacher vorhanden sind, gelten dort Ausnahmen. Also gerade bei Pizza lohnt es sich tatsächlich, Mehrwegverpackungen zu verwenden und nicht die Pappe, die geliefert wird, beziehungsweise wenn ich mir die Pizza liefern lasse, dann schnell aus dem Karton rausnehmen und auf einen Teller oder ein Brett.
1: Das ist schon mal ein handfester Tipp, wenn man nicht selber gehen mag.
0: Sie ja, am besten selber gehen, aber manchmal ist es eben so.
2: Die nächste Frage kommt von Frau Ingrid Kaut. Was steckt in Backpapier? Wie viel Chemie?
0: Das ist eine spannende Frage. Da gibt es ganz unterschiedliche Aussagen dazu. Das müsste man wirklich mal sich im Labor angucken. Also mein letzter Stand ist, dass nachdem da ja lange Zeit viele PFAS drin waren, haben Hersteller nachgesteuert und haben andere Beschichtungen gewählt, die aber auch nicht unbedingt unproblematisch sind. Jetzt ist da eine Kunststoffschicht drauf, die aber ab 200 Grad auch womöglich ins Essen übergehen kann. Vielleicht weiß Herr Held das nochmal genauer.
3: Also ja, genau, die PFAS sind bei Backpapieren auch größtenteils raus, will aber nicht ausschließen, dass es noch hier und da auftaucht. Die meisten Oberflächen sind silikonisiert, also mit so einer ganz dünnen Silikonschicht, die eben auch diese Antihaftwirkung erzeugt. Und genau, was Frau Körner gesagt hat, man sollte die nicht zu heiß machen. Also wenn ich darauf irgendwas zubereite, dann eben unter 200 Grad bleiben. Die meisten Gerichte werden ja bei 180 Grad im Backofen gemacht, das funktioniert ganz gut. Besser ist es natürlich, wenn ich auf das Backpapier verzichte, kann, indem ich einfach das Backblech einfette. Und es sollte eben auch kein Aluminiumblech sein, weil dann eben Aluminium ins Essen gelangt. Mhm. Es ist immer eine Wissenschaft für sich, aber mit einem guten Stahlblech ist man eigentlich ganz clever aufgehoben.
2: Silikon war jetzt schon ein nächstes Stichwort. Es gibt ja auch viele Backformen aus Silikon. Ist das bedenklich?
1: Ja, Frau Körner, an Ihrem Jahr.
0: Auch da nicht über 200 Grad. Also unter 200 Grad bleiben am besten. Es ist immer schwierig, Plastik und Essen zu erhitzen. Die Kombination, da sollte man immer vorsichtig sein und möglichst die Temperaturen gering halten.
1: Ja, ich nehme diese Anregung nochmal ganz kurz, um nachzuhaken. Silikonformen haben ja den Charme, dass sie weich sind und sich biegen lassen. Da wären wir bei Weichmachern, denen wir uns nur zum Teil gewidmet haben. Viel Kinderspielzeug ist ja auch weich und beweglich. Wo würden Sie sagen, sollte man lieber die Finger von lassen?
0: Also in dem Fall von Silikon sollten da keine Weichmacher drin sein. Mhm. Das ist dann ein weicher Stoff. Ansonsten ein Hartplastik, was eben mit Weichmachern weich gemacht wird, sowas wie PVC, ist immer ein Problem. Und wir haben Spielzeug im Labor auch getestet und tatsächlich, ja, leider die günstigen Produkte aus Übersee, die sind tatsächlich häufig belastet. Also auch die EU hat so ein Schnellwarnsystem, wo auch immer wieder Spielzeug gelistet ist, was vom Markt genommen werden musste, weil es zu hohe Weichmacher enthalten hat. Zum Beispiel Puppen sind ganz häufig belastet, auch Spielzeugschleim, Knete, solche Produkte, da dann doch lieber im stationären Handel einkaufen gehen und auf die Siegel achten und im Zweifel eben auch mal dran riechen, ob das irgendwie komisch riecht.
1: Mhm. Hält.
3: Ja, ist also auch für Hundespielzeug oder für Tierspielzeuge genau das Gleiche. Auch da gibt es ja vieles aus Weichkunststoff, weil Hunde da ja gerne reinbeißen, sollte man auch vorsichtig sein. Aber der wichtigste Tipp ist tatsächlich eben die ganzen Sachen aus Übersee. Also ich würde eben nicht unbedingt die billigsten Sachen im Onlinehandel kaufen, weil davon eben sehr vieles am Zoll vorbeigeht. Das heißt, es gibt für die Produkte, die hier in Deutschland in Geschäften verkauft werden, da ist die Überwachung viel dichter und da sind die Lebensmittelbehörden, die auch Spielzeuge und so weiter prüfen, viel häufiger dran, prüfen das, und da haben die Händler also ein größeres Eigeninteresse, dass sie quasi konforme Produkte verkaufen, weil sie sonst eine Strafe bekommen. Da sind wir also schadstofffreier. Aber alles, was so billig verkauft wird online, das kann von irgendeinem Unternehmen sein, was mit Schadstoffen agiert, die hier in Europa längst verboten sind, die aber dann wieder zu uns kommen, weil der Zoll gar nicht alle Sendungen kontrollieren kann. Und das wäre unser wichtigster Tipp. Sachen, die irgendwie online gekauft werden, also besser die Finger davon lassen und hier tatsächlich stationär oder in einem europäischen Onlinehandel kaufen, damit ich sicher sein kann, es ist eher schadstoffärmer. Mhm. Es ist keine Garantie, aber auf jeden Fall besser.
1: Sie hatten ja vorhin mal geraten, wenn es um Möbel geht, ist es vielleicht günstiger, mit Blick auf die Schadstoffbelastung, recycelt, also ältere Möbel zu nehmen, ältere Holzmöbel. Kann man das bei Kinderspielzeug auch sagen? Wenn es jetzt
0: nee. Weil da sind wir zum Glück in den letzten Jahren besser geworden, was die Regulierungen angeht. Mhm. Also mittlerweile sind Stoffe verboten in Kinderspielzeug, die eben vor 10 Jahren, 20 Jahren noch erlaubt waren. Also da würde ich nochmal genauer drauf achten, Gut. Welches Spielzeug, also Holzspielzeug oder sowas natürlich. Aber gerade jetzt so eine Puppe, die vielleicht schon ein bisschen älter ist, da wäre ich vorsichtig.
1: Nicht weiter vererben. Gut, guter Hinweis.
2: Küchengeräte ist ein ganz weites Thema. Da gibt es die Pfannenheber, dann gibt es die Metallenen, die soll man nicht benutzen, weil dann zerkratzt man die beschichtete Pfanne.
1: Die Teflonpfanne.
2: Dann gibt es keramikbeschichtete Pfannen. Es gibt aber auch gusseiserne Pfannen, die auch wieder eine Beschichtung haben. Also, wie kommt man aus diesem Dilemma raus?
0: Ja, also tatsächlich so wenig Plastik wie möglich. Das heißt, der Pfannenheber aus Metall, der die Beschichtung der PFAS, also der Teflonpfanne, zerkratzt. Also die Teflonpfanne ist ja auch nicht gut. Insofern löst sich das Problem darüber. Ja, also gusseiserne Pfannen ohne Beschichtung. Also alles, was Metall ist, beschichtet ist, weil wir haben eben das Problem, wenn wir Plastik erhitzen, und Teflon ist im Grunde ein Kunststoff, dass es übergehen kann in die Lebensmittel, und eben wenn sich das so rauskratzt. Der Hersteller sagt, das ist in Ordnung, man kann das verschlucken, es ist kein Problem, aber wir wissen eben, dass Menschen immer mehr PFAS in sich tragen, und warum sollte man dieses Risiko eingehen?
1: Mhm. Es gibt ja auch keramikbeschichtete Pfannen, sind die besser?
0: Ja, es kommt halt drauf an, glaube ich, wie dick die Schicht ist. Also es gibt auch Pfannen aus so Plastik, wo dann nur so eine kleine dünne Keramikschicht drin ist, die sich aber auch leicht abkratzt, und dann kommt die Plastik da drunter zutage. Also so richtig sicher ist man mit gusseisernen Pfannen.
1: Die sind aber sehr schwer.
0: Die sind sehr schwer.
1: Herr Held, Sie haben so genickt.
3: Ja, es gibt noch schmiedeeiserne Pfannen, die sind etwas leichter als die gusseisernen, aber immer noch schwer. Aber tatsächlich wäre das aus Gesundheitsgesichtspunkten immer noch die beste Wahl. Ne? Die sind ein bisschen komplizierter im Handling. Die bilden mit der Zeit auch eine Patina, sodass da auch nichts drin anbrennt, so ohne weiteres. Man kann das sehr gut mit dem Holzpfannenwender, die es ja auch gibt, dann handeln. Und tatsächlich bei den Keramikbeschichtungen ist es schon so, es gibt auch welche, die quasi Keramikbeschichtung heißen, aber trotzdem irgendwie PFAS enthalten. Also da sind die Hersteller auch sehr einfallsreich. Es ist halt ganz schön schwierig, eine beschichtete Pfanne ohne Teflon oder PFAS herzustellen. Und alleine die Herstellung setzt ja schon Chemikalien in die Umwelt frei. Deswegen sollte man da eher kritisch sein und gucken, ob man nicht auch mit einer dieser schwereren Pfannen gut umgehen kann. Es braucht einfach, es ist eine Umstellung. Ich habe das auch gemacht. Ich habe jetzt auch eine gusseiserne Pfanne. Aber die hält dafür viel, viel länger als eine beschichtete Pfanne, weil die Beschichtung ist nach 7 Jahren bei durchschnittlicher Benutzung einfach runter. Mhm. Und muss man sich schon wieder eine neue kaufen. Meine Pfanne wird ewig halten.
1: Und die Muskeln werden ausgebildet.
3: Genau.
2: Wenn ich Wurst und Fleisch an der Fleischtheke kaufe, dann spare ich möglicherweise viel Verpackung. Aber einige Hörer haben Bedenken, wie werden dann diese Fleischtheken geputzt? Können sich da auch nochmal Chemikalien weiter verbreiten, sage ich jetzt mal?
1: Entweder Keime oder Chemikalien, würde ich fast sagen.
3: Ja, also bei Fleisch, das ist halt hygienemäßig sehr schwierig. Da muss ich sehr sauber arbeiten. Das heißt, Desinfektion ist unerlässlich im Metzgerinnenhandwerk. Und das wird natürlich auch gemacht, dass da sehr sorgsam geputzt wird. Und ja, klar, es kann passieren, dass eben Reinigungsmittel dann auf das Lebensmittel übergehen. Allerdings sind die Sachen, die im Lebensmittelbereich zugelassen sind, ja auch wirklich darauf geprüft, dass sie auf das Nahrungsmittel übergehen können, ohne irgendwelche gesundheitlichen Probleme zu verursachen. Aber bei Fleisch ist es immer schwierig, weil es hygienisch kritisch ist. Das ist leider so.
1: Ich würde das Thema gerne noch einmal kurz weiten, weil wir haben uns ja mit Chemikalien befasst, die uns im Alltag Probleme bereiten und einen Teil nehmen wir über die Raumluft auf oder über Hausstaub, aber wir essen ja auch und das ist ja die andere Form der Aufnahme. Pestizide sind ein Problem, Herr Held, das Sie vorhin schon mal angesprochen hatten. Worauf soll ich denn bei der Ernährung achten, wenn es mir darum geht, möglichst wenig kritische Substanzen aufzunehmen?
3: Also wir haben ja zwei Schadstoffgruppen. Wir haben einmal die während der Herstellung der Nahrungsmittel anfallen. Das sind zum Beispiel einfach, wenn uns das Toast anbrennt, ne, dann habe ich in dem Toast erstmal größere Mengen Acrylamid. Ich habe im weitesten Sinne teerartige Substanzen da drin, die auch krebserregend sein können. Also die Temperaturen niedrig halten, das Toast bräunen oder eben auch die Pizza, wenn die im Ofen verbrannt ist, bitte wegschmeißen. Es ist niemandem was damit genützt. Verschimmelte Nahrungsmittel auch dringend immer wegschmeißen. Nicht sagen, ich schneide davon was ab, weil Schimmel ganz krasse Toxine bilden kann, auch wenn es quasi ein natürliches Lebewesen ist, dieser Schimmelpilz, kann es uns ganz schön gefährlich werden, also auch darauf achten. Und die menschgemachten Substanzen, das wären dann für uns tatsächlich größtenteils erstmal Pflanzenschutzmittel, so werden sie genannt. Mhm. Ne?
1: Also Pestizide, Fungizide, Insektizide.
3: Genau, die wirken teilweise für uns auch ziemlich giftig. Sie sind natürlich optimiert, vor allem für Insekten oder für andere Pflanzen, die man nicht haben will, besonders giftig zu sein. Aber wir wissen sehr genau, dass es eben auch Fälle von Alzheimer und Nervenerkrankungen bei LandwirtInnen gibt, die diese Mittel benutzt haben. Und das wirkt natürlich auch auf uns.
1: Auch Parkinson.
3: Parkinson. Mhm. Man kann das schlecht nachweisen. Also wenn ich jetzt mit 70 Jahren Krebs bekomme, kann ich nicht sagen, das liegt daran, dass ich mein Leben lang keine Bio-Lebensmittel gegessen habe. Aber ich sag mal, wenn ich die Wahl habe, würde ich bei Lebensmitteln immer meinen Bio-Anteil hochhalten. Das ist, glaube ich, ein wichtiger Punkt. Viel Bio-Lebensmittel, viel unverarbeitete Lebensmittel, die ich also selbst verarbeite, weil dann einfach weniger Zusatzstoffe da drin sind, wie zum Beispiel Nitritpökelsalz. Und so blöd es auch klingt, ne, das wirkt dann immer so ein bisschen die Ökoschiene, weniger Fleisch essen und auch weniger Fisch essen, weil natürlich einfach rein biologisch bedingt durch die Nahrungskette sich Schadstoffe in tierischen Organismen deutlich stärker anreichern als in Pflanzen. Das heißt, ich habe von Natur aus in jeglichem Fleisch, selbst wenn es Bio-Thunfisch oder eine Bio-Kuh war, die geschlachtet wurde, immer mehr Schadstoffe drin als in pflanzlichen Nahrungsmitteln.
1: Also weil sie am Ende der Nahrungskette sind und mehr aufnehmen.
3: Ganz genau, weil sie das Ende der Nahrungskette sind und da tatsächlich das oberste Ende der Nahrungskette sind die Raubfische, zumindest die wir essen, Adler oder so, der auch Ende der Nahrungskette ist, dient uns nicht zur Ernährung, aber Thunfisch, Schillerlocke oder sowas, da weiß man, da sind einfach extrem hohe Gehalte von Schwermetallen und anderen organischen Stoffen drin, die unserer Gesundheit nicht gut tun, einfach weil es sich anreichert, nicht weil das irgendwie mit bösem Willen zugesetzt wird. Da sind die Grenzwerte natürlich auch schon von Natur aus viel höher gesetzt als jetzt für Getreide zum Beispiel.
2: Was ist dran an dem Gerücht, dass bei Einwegjoghurt unter dem Deckel Chemikalien sind, die man dann besser nicht abschlecken sollte? Eine Frage von Herrn Marquardt.
1: Das ist ja meist ein Aluminiumdeckel. Ne? Wahrscheinlich ist die Frage, ob das Aluminium sich in diesem fetthaltigen Joghurt lösen kann.
3: Ja, kann es. Also weil der Joghurt natürlich sauer ist. Das heißt, er würde eine reine Aluminiumschicht auch angreifen. Deswegen ist es tatsächlich mit einem Lack meistens beschichtet. Und an den Rändern ist natürlich dann auch eine Art Klebstoff dran, um es eben mit dem Becher zu verkleben. Es gibt aber mittlerweile ja auch Kunststoffdeckel, die genutzt werden. Die sind auf jeden Fall dann ein bisschen unbedenklicher. Den Deckel ablecken würde ich aber auch nicht zu raten. Das stimmt schon.
2: Eine Frage von Anne. Sie hat ein Kleinkind. Und bei Kleinkindern sollte man ja besonders vorsichtig sein. Welche verarbeiteten Lebensmittel oder welche schädlichen Verpackungen sind für Kleinkinder besonders nicht zu empfehlen.
1: Frau Körner, was meinen Sie?
0: Ja, also wie der Herr Held schon gesagt hat, in Fleisch, in Fisch finden wir sehr viel mehr persistente Chemikalien. Mittlerweile gibt es Warnungen und Verbote für bestimmte Fische in bestimmten Regionen und sämtliche Wildschweinfleisch, Wildschweinleber, also gerade bei Wild, werden immer wieder vom Markt genommen von den Behörden, weil sie die Grenzwerte überschreiten. Also da kommt man tatsächlich mit einer biologischen Ernährung, mit einer pflanzenbasierten Ernährung weiter. Und was die Verpackung angeht, ja, wir hatten das ja schon, die Beschichtung von Takeaway
2: zu vermeiden.
0: Ja. Genau.
2: Wir nähern uns dem Ende. Ganz kurz nochmal, es kamen ganz viele Nachfragen nach den Apps, die zu Anfang der Sendung genannt wurden. Vielleicht können wir die noch mal ganz kurz die Namen sagen, damit die Hörer sich dann selber weiter schlau machen können.
0: Herr Held. Genau, ich kann ja, ich kann ja einmal sagen, dass wir beim BUND die App haben, die heißt ToxBox und die scannt den Barcode von Kosmetikprodukten und gibt direkt Auskunft, ob darin Schadstoffe enthalten sind. Und dann gab es noch eine andere App.
1: Ja, das Umweltbundesamt hat tatsächlich auch eine App, die uns helfen soll bei der Chemie im Alltag. Und damit geht unsere Sendezeit auch tatsächlich schon dem Ende entgegen. Ich danke ganz herzlich meinen beiden Studiogästen, die zugeschaltet waren, im Fall von Luise Körner, Teamleiterin Chemie beim BUND, oder Herr Held, Philipp Held, der war bei mir Humantoxikologe und Referent für Ressourcenschutz bei der Verbraucherzentrale NRW. Hier geht es gleich weiter mit Chemie in der Sendung Umwelt und Verbraucher. Kunststoffe chemisch recyceln als teurer Königsweg, heißt es dann. An dieser Stelle verabschiedet sich Britta Fecke und wünscht noch einen schönen Tag.
4: 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Zum 65. Jahrestag des Mauerbaus ist bei einer zentralen Gedenkfeier in Berlin an die Opfer der deutschen Teilung erinnert worden. Bundestagspräsidentin Klöckner wies bei der Veranstaltung in der Bernauer Straße in Berlin-Mitte auf fortbestehende Spaltungen zwischen Ost und West hin. Sie sagte, die frühere Grenze sei heute fast unsichtbar, habe in Deutschland aber Spuren hinterlassen. Selbst bei denen, die erst nach dem Mauerfall geboren worden seien, wirke die Mauer nach. Klöckner würdigte zudem die Mauertoten und erinnerte an das erste Opfer des Schießbefehls, Günther Litvin. Bundeskanzler Merz rief zur Verteidigung von Freiheit und Demokratie auf. Vor 65 Jahren habe die DDR-Führung die Mauer errichten lassen, schrieb Merz auf der Plattform X. Heute sei das Land länger vereint, als es geteilt gewesen sei. Die Lektion der Mauer bleibe. Freiheit und Demokratie seien nicht selbstverständlich. Man müsse immer dafür kämpfen. Der frühere deutsche Botschafter Seibert hat die israelische Siedlungspolitik in deutlichen Worten kritisiert. Es gehe um Vertreibung mit Mitteln der psychologischen und der realen Gewalt, sagte Seibert der Zeit. Der ehemalige Regierungssprecher von Altkanzlerin Merkel nahm auch zu deren Satz Stellung, die Sicherheit Israels sei deutsche Staatsräson. Das, so Seibert, unterstütze er weiter. Die Selbstverpflichtung Deutschlands gelte aber nur für ein Israel in den international anerkannten Grenzen von 1967 und nicht für besetzte Gebiete wie den Gazastreifen und das Westjordanland. Der frühere Fernsehjournalist Seibert war 4 Jahre Botschafter in Israel und ging im vergangenen Monat in den Ruhestand. Die Zahl der Hitzetoten in diesem Sommer ist erneut gestiegen. Sie liegt inzwischen bei 12.500, wie das Robert-Koch-Institut in seinem Wochenbericht mitteilte. Ausgewertet wurden Daten bis zum 2. August. 2026 ist bereits jetzt das Jahr mit den meisten hitzebedingten Sterbefällen in Deutschland. Allein die Woche vom 22. bis 28. Juni hat laut RKI in Deutschland zu etwa 9.600 hitzebedingten Sterbefällen geführt. Damals hatte es Temperaturen von mancherorts mehr als 40 Grad gegeben. Das RKI vergleicht zur Berechnung der Zahlen die durchschnittlichen Sterbefälle in Sommerwochen mit und ohne Hitze. In diesem Jahr zeichnet sich eine sogenannte Übersterblichkeit genau in den Zeiträumen ab, in denen die Temperaturen besonders hoch waren. Das Amtsgericht Chemnitz hat einen Haftbefehl gegen den AfD-Bundestagsabgeordneten Krah erlassen. Eine Gerichtssprecherin erklärte, aktuell werde geprüft, ob die für eine Vollstreckung nötige Aufhebung von Krahs Immunität als Bundestagsabgeordneter beantragt werden soll. Zuvor hatte der Spiegel darüber berichtet. Der AfD-Politiker war gegen Böhmermann gerichtlich vorgegangen, weil der in seinem Podcast eine Zuschrift vorgelesen hatte, der zufolge Krah auf dem Oktoberfest zahlreiche Champagnerflaschen bestellt habe. Krah verlor das Verfahren, zahlte die Prozesskosten jedoch nicht vollständig. Dem Spiegelbericht zufolge hatte eine Gerichtsvollzieherin Mitte Juli einen Termin angesetzt, bei dem Krah Auskunft über sein Vermögen geben sollte. Krah erschien nicht zu diesem Termin. Nach eigenen Angaben wusste er nichts davon. Sein Anwalt werde die Forderungen prüfen. Länder im Kriegszustand dürfen künftig nicht mehr den Eurovision Song Contest austragen. Das gab die Europäische Rundfunkunion EBU bekannt. Auch Nationen, in denen eine heikle geopolitische Lage vorherrscht, sollen nicht Gastgeber des ESC sein dürfen. In der Erklärung der EBU wurde kein Land ausdrücklich genannt. Allerdings hatte es in der Vergangenheit Kontroversen um die Teilnahme Israels gegeben. 5 Teilnehmerländer boykottierten deshalb in diesem Jahr den Wettbewerb. Israel wurde Zweiter. Die Siegernation trägt traditionell den ESC im darauffolgenden Jahr aus. Der nächste Song Contest findet im Mai 2027 in der Schwarzmeerstadt Burgas im diesjährigen Siegerland Bulgarien statt. Das teilten die EBU und der bulgarische öffentlich-rechtliche Sender BNT mit. Das Wetter. Sonnig, im Nordosten ein paar Wolkenfelder, 27 bis 37 Grad, an den Küsten etwas kühler. Morgen erneut verbreitet sonnig, im Westen und Südwesten ein paar lockere Quellwolken, 31 bis 38 Grad. Die weiteren Aussichten: am Samstag im Süden und Osten meist sonnig und trocken, im Westen und Nordwesten bewölkt mit Schauern, 22 bis 38 Grad. Das waren die Nachrichten.
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6: Herzlich willkommen, ich bin Jule Reimer. Kunststoff macht Autos leichter. Er erlaubt uns ein Picknick mit Geschirr, das leicht zu transportieren ist und nicht gleich zerbricht, wenn es kaputt geht. Und der Fortschritt in der Medizin wäre ohne Kunststoffe undenkbar. Doch Kunststoff und Plastik enthält oft ungesunde Chemikalien und landet weltweit zu 90% im besten Fall in Verbrennungsanlagen, im schlechtesten Fall auf offenen Deponien bzw. in den Meeren im ewigen Eis der Gletscher und der Pole. In Genf verhandeln die UN-Mitgliedstaaten seit 4 Jahren über einen weltweiten Vertrag, die mit der Plastikproduktion einhergehende Vermüllung der Welt einzudämmen. Warum die Verhandlungen stocken, dazu ein Interview mit Fabian McLellan von der Meeresschutzorganisation Ocean Care. Der Vertrag wäre wichtig, denn bislang wird nicht mal ein Zehntel der Kunststoffe recycelt. Die große Hoffnung der Chemieindustrie liegt auf dem chemischen Recycling. Im Rahmen unserer Sommerserie Krise der Chemiebranche, der Weg in eine grüne Zukunft, schauen wir, wie weit die Entwicklung ist. Und die Getreidebauern haben wegen der Dürre weniger geerntet, aber der Transport, siehe Niedrigwasser, wird für die Ernte die größere Herausforderung sein. Wir blicken auf die Erntebilanz des Raiffeisenkonzerns. Doch zuerst in die USA. Mehr als 22.000 Krankheitsfälle, hunderte Krankenhausaufenthalte und 2 Todesfälle. Der Parasit Cyclospora hat in den USA in diesem Sommer einen außergewöhnlich schweren Ausbruch ausgelöst. Gleichzeitig kämpfen die Behörden wohl mit dem nächsten Lebensmittelskandal. Aus Washington, Anne Schneider.
7: Tom verkauft an seinem Marktstand in Washington frischen Salat, Kräuter und Gemüse und beantwortet in diesen Tagen vor allem Fragen.
8: Viele fragen uns danach. Das Problem betrifft Taylor Farms. Von denen werden wir nicht beliefert, aber die Leute sind trotzdem besorgt.
7: Sorgen macht den Kunden der größte Zyklosporiasis-Ausbruch, den die USA je erlebt haben. Knapp 14.000 Fälle hat die US-Gesundheitsbehörde CDC bestätigt. Rund 740 50 Menschen mussten ins Krankenhaus, 2 sind gestorben. Weitere mehr als 10.000 Fälle werden noch untersucht. Im Zentrum der Ermittlungen kontaminierter Eisbergsalat. Gesundheitsbehörden bringen mindestens einen Teil der Fälle mit Produkten des Salatverarbeiters Taylor Farms in Mexiko in Verbindung. Für viele Verbraucher ist frischer Salat deshalb keine Option mehr.
9: I buy salad at restaurants.
10: Im Supermarkt habe ich schon länger keinen mehr gekauft.
11: No, we're not buying lettuce right now.
10: Im Moment kaufen wir keinen Salat wegen des Parasiten.
7: Auslöser ist der Darmparasit Cyclospora. Er wird meist über verunreinigten Salat oder Frischgemüse aufgenommen. Die Krankheit verursacht oft wochenlangen Durchfall, Müdigkeit und Gewichtsverlust. Ein großes Problem ist die lange Inkubationszeit.
12: The incubation period can be anywhere from 2 days to 14 days. So
8: that's zwischen Ansteckung und ersten Symptomen können bis zu 2 Wochen vergehen. Dann erinnern sich viele Betroffene nicht mehr daran, was sie gegessen haben. Das erschwert die Suche nach der Ursache erheblich.
7: Sagt Dr. Omar Awan von der Universität Maryland. Deshalb dauert die Suche nach der Quelle oft Wochen. Kritik gibt es auch an den Gesundheitsbehörden.
8: Viele der entlassenen CDC-Mitarbeiter waren für die Verfolgung solcher Ausbrüche zuständig. Außerdem schreibt die CDC die Meldung von Cyclosporiasis seit Juli 2025 nicht mehr vor.
7: Die CDC weist allerdings darauf hin, dass die Erkrankung in den meisten Bundesstaaten durchaus weiterhin meldepflichtig sei. Fest steht dagegen, die Zahl der Erkrankungen ist außergewöhnlich hoch und während die Behörden noch immer neue Cyclospora-Fälle untersuchen, gibt es bereits das nächste Lebensmittelproblem, nämlich massive Salmonellenausbrüche. Die US-Arzneimittelbehörde FDA hat deshalb strengere Hygiene- und Lieferkettenkontrollen für verzehrfertiges Gemüse und Obst empfohlen. Verbindlich sind die Vorgaben aber nicht. Viele Verbraucher reagieren längst selbst.
10: Ich gucke genauer, wo ich einkaufe und nehme fast nur gefrorenes Gemüse.
7: Andere gehen sogar noch einen Schritt weiter.
8: Ich ziehe meinen Salat inzwischen selbst. Ohne den Ausbruch hätte ich das wahrscheinlich nie versucht.
6: Über Lebensmittelskandale in den USA, Anne Schneider. Hätten Sie es gedacht, in den letzten 20 Jahren hat sich die Kunststoffmenge verdoppelt und parallel die des Plastikmülls, der in der Umwelt landet. Trotz aller Fortschritte beim mechanischen Recycling, bei dem Plastik geschreddert, eingeschmolzen und neu geformt wird, sind bestimmte Kunststoffe weiterhin nicht wieder verwendbar. Die Chemieindustrie setzt auf das chemische Recycling. Vivien Leue hat für unsere Serie Chemiebranche in der Krise, der Weg in eine grüne Zukunft, Pro und Contra erfragt.
13: Noch ist es kein Massenverfahren, aber ein wichtiges Ziel der Chemieindustrie. Kunststoffe, beispielsweise aus Erdöl hergestellt, wieder in eine Art Öl zurückzuverwandeln. Damit sollen künftig auch solche Kunststoffe wieder nutzbar gemacht werden, die bisher als kaum recycelbar gelten.
14: Chemisches Recycling kann diese Stoffe aufbereiten, weil das chemische Recycling die Stoffe nochmal in seine chemischen Bausteine zurückverwandelt, in die Grundchemikalien.
13: Sagt Matthias Behlitz vom Verband der Chemischen Industrie, VCI. Üblich ist bisher, entweder werden Kunststoffabfälle in der Müllverbrennungsanlage verbrannt oder mechanisch recycelt, das heißt geschreddert und eingeschmolzen, um dann ein neues Plastikprodukt daraus zu schaffen. Beim chemischen Recycling werden Kunststoffe nicht eingeschmolzen, sondern chemisch zerlegt. Daraus entstehen Öle, Gase oder chemische Grundstoffe. Aus denen kann die Industrie anschließend wieder neue Kunststoffe und andere Produkte herstellen.
14: Und das ist der große Vorteil vom chemischen Recycling, dass man sowohl nicht ganz so sortenrein sein muss und auch Verschmutzungen tolerierbar sind.
13: Chemisches Recycling, argumentiert Behlitz, kann zudem eine bessere Plastikqualität liefern. So entsteht recycelter Kunststoff, der bisher für sensible Anwendungen mit hohen Hygieneanforderungen nicht in Frage kam.
14: Man kommt in eine Qualität von Materialien, die auch in Lebensmittelverpackungen beispielsweise oder auch in der Medizin eingesetzt werden können.
13: Das ist mit mechanischem Recycling abseits des PET-Getränkeflaschen-Recyclings bisher kaum möglich.
15: Es ist für bestimmte Rezyklatqualitäten ist sicherlich das chemische Recycling einfach auch notwendig, weil eben auf werkstofflichem Weg nicht alles in den Qualitäten erreichbar ist.
13: Sagt auch Franziska Krüger vom Umweltbundesamt. Für gemischte Kunststoffabfälle hat das Verfahren in Deutschland den industriellen Maßstab bisher allerdings nicht erreicht. Es gibt kleinere Demonstrationsanlagen. Größere Projekte sind geplant oder im Bau. Einen Schub sollen jetzt neue Gesetze bringen. EU-Vorgaben schreiben ab 2030 für zahlreiche Kunststoffverpackungen verbindliche Rezyklatanteile vor. Krüger hatte daher schnellere Fortschritte erwartet.
15: Ab 2030 brauchen wir Rezyklate, und zwar hochwertige Rezyklate, die wir in Verpackungen einsetzen können. Insofern brauchen wir auf allen Ebenen, ob jetzt werkstofflich oder eben auch chemisch, Recyclingkapazitäten.
13: Technisch seien viele Verfahren weit entwickelt, sagt Professor Matthias Franke, Leiter des Fraunhofer-Instituts Umsicht in Sulzbach-Rosenberg, das an der Anwendung von chemischem Recycling forscht.
9: Abfallzusammensetzungen fluktuieren, das ist ja kein kontinuierlich gleichbleibender Stoffstrom. Dementsprechend muss es gelingen, auch bei diesen schwankenden Abfallzusammensetzungen gleichbleibende Produktqualitäten zu erzeugen. Das ist ein Punkt. Dann geht es häufig darum, tatsächlich auch die Dauerbetriebsstabilität der Prozesse nachzuweisen, Produktausbeuten zu steigern. Auch das ist ein Thema.
13: Die größeren Hindernisse sieht Franke aber bei den Investitionsbedingungen. Denn ob sich das Verfahren tatsächlich durchsetzt, entscheidet sich wohl nicht im Labor, sondern auf dem Markt.
9: Das sehe ich weniger im Technologischen, die Probleme, sondern eher im Bereich der Marktbedingungen für Investitionen in diese Technologien.
13: Rohstoffe wie Erdöl, Kohle und Gase seien oft günstiger im Einkauf. Außerdem fehlten teilweise noch klare Regeln, etwa dafür, wie chemisch recycelte Rohstoffe künftig auf die gesetzlichen Rezyklatanteile angerechnet werden. Und
9: es fehlt ein Stück weit immer noch an Förderkulissen, insbesondere wenn es darum geht, Technologien, die man zwar schon pilotiert hat, dann aber tatsächlich auch zu skalieren, zu demonstrieren und sie wirklich market-ready zu machen.
13: Also als Massenverfahren zu etablieren. Umweltverbände warnen hingegen, das chemische Recycling zu stark zu fördern.
16: Die Klimabilanz ist unzweifelhaft deutlich schlechter vom chemischen Recycling,
13: sagt Thomas Fischer von der Deutschen Umwelthilfe. Die Verfahren benötigen viel Energie. Für Verpackungen sollte mechanisches Recycling deshalb aus Sicht der DUH Vorrang haben. Sie sind mit 30% der größte einzelne Einsatzbereich von Kunststoffen.
16: Die Nische bei anderen Produkten außerhalb von Verpackungen ist unbestritten. Matratzen, Isolation, Dämmmaterial für Häuser. Da hat es eine Funktion und spielt auch eine Rolle, aber wir halten es eben für Verpackungen für kontraproduktiv.
13: Fischer befürchtet, dass Geld für bessere Verpackungen, Sortieranlagen und mechanisches Recycling insgesamt fehlen könnte, wenn es in chemische Verfahren fließt.
16: Roundabout 70% der Verpackungen in Deutschland sind nur eingeschränkt oder gar nicht recyclingfähig. Also da gibt es noch viel zu tun.
13: Und chemisches Recycling ist da seiner Ansicht nach keine Lösung. Viele Branchenbeobachter sehen kein Entweder-Oder. Es brauche beides, wenn die befürchtete Recyclinglücke geschlossen werden solle. Antje von Brok ist Abteilungsleiterin Kreislaufwirtschaft im Bundesumweltministerium.
17: Das chemische Recycling sollten wir da einsetzen, wo wir mit den bisher üblichen Methoden nicht weiterkommen. Das gilt zum Beispiel für Verpackungsmaterialien im Lebensmittelbereich. Wichtig ist für uns, dass wir es gezielt einsetzen, denn es ist sehr viel energieintensiver und sollte die energieeffizienten Methoden, die wir schon haben, nicht verdrängen.
13: Chemisches Recycling also nicht als Ersatz, sondern als Ergänzung für Abfälle, die sich nach dem üblichen Schreddern und Einschmelzen nicht mehr hochwertig verwerten lassen. Denn für Deutschland geht es nicht nur um weniger Müll, sondern auch um mehr Unabhängigkeit beim Einkauf von Rohstoffen, sagt Matthias Behlitz vom VCI.
14: Also unter geopolitischen Gesichtspunkten ist es absolut elementar, dass wir uns resilient aufstellen, Recycling hier machen und damit unabhängiger werden von Importen.
15: Recycling ist Ressourcensicherung,
13: sagt auch Franziska Krüger vom Umweltbundesamt.
15: Ja, wir sind ein rohstoffarmes Land und wir müssen die Ressourcen einfach hier halten. Was wir haben, sind Abfälle, ne? So, und aus denen müssen wir was machen.
6: Da hörten Sie Franziska Krüger vom Umweltbundesamt, einen Beitrag von Vivien Leue, die im Rahmen unserer Sommerserie über chemisches Recycling und der Chemieindustrie zwischen Krise und auf dem Weg in eine grüne Zukunft berichtete. Wissenschaftler warnen, die Plastikproduktion werde sich bis zum Jahr 2060 verdreifachen. Derzeit landet das meiste ausgemusterte Plastik in der Natur. Deshalb hatte die UNO im Jahr 2022 im Auftrag ihrer Mitgliedstaaten Verhandlungen über ein weltweites künftiges UN-Abkommen gegen die Plastikvermüllung eingeleitet. Doch die Verhandlungen stocken. Warum? Dazu konnte ich Fabienne McLellan befragen, Expertin für Plastik bei der Schweizer Meeresschutzorganisation Ocean Care. Guten Morgen, Frau McLellan.
18: Guten Morgen, Frau Reimer.
6: Was gehört aus Ihrer Sicht in so einen UN-Vertrag hinein?
18: Ja, gerade angesichts den von Ihnen erwähnten Entwicklungen braucht es eben ein verbindliches Plastikabkommen, das an der Quelle ansetzt. Schon heute gelangen Millionen Tonnen Plastik in Gewässer und Meere mit gravierenden Folgen für die Arten und Ökosysteme. Und gleichzeitig befeuert Plastik die Klimakrise und belastet Mensch und Umwelt mit problematischen Chemikalien und Mikro- und Nanoplastik. Und mit freiwilligen Maßnahmen und Recycling allein können wir die stetig wachsende Plastikflut eben nicht bewältigen.
6: Wieso befeuert Kunststoffe Plastik die Klimakrise?
18: Plastik besteht zu 99% aus fossilen Brennstoffen. Also in dem Sinne befeuert Plastik entlang des ganzen Plastiklebenszyklus die Klimakrise. Also von der Förderung dieser fossilen Brennstoffe bis hin zur Produktion und zur Entsorgung und Abfallmanagement. Also bis am Ende dieses Lebenszyklus, wenn Plastik wieder verbrannt wird und da wieder die Schadstoffe, CO2-Emissionen in die Umwelt freisetzt.
6: Das ist jetzt Ihre Sicht der Dinge und die von über 90 Ländern. Auch die Europäische Union teilt vieles von diesem, was Sie jetzt vorgetragen haben. Aber es gibt auch eine andere wichtige Gruppe Länder, die sagt, Kunststoffe sind viel zu wichtig in der modernen Welt, deshalb darf es keine Produktionsbegrenzung geben und wir sind in der Lage, sehr viel in Recycling zu investieren und bekommen dadurch das Müllproblem in den Griff.
18: Ja, also wenn wir nochmal die Verhandlungen anschauen, da können wir wirklich festhalten, dass die Mehrheit der Staaten ein ambitioniertes Abkommen will mit verbindlichen Maßnahmen. Der Widerstand kommt vor allem von einer kleinen Gruppe von Öl- und Gasproduzierenden Ländern, die den Fokus auf reines Abfallmanagement legen will. Weil der wirtschaftliche Zusammenhang ist eben wichtig. Plastik wird eben überwiegend aus fossilen Rohstoffen wie Öl und Gas hergestellt. Und angesichts des notwendigen Ausstiegs aus fossilen Energien wird die Kunststoffproduktion für diese Industrie eben zunehmend zu einem alternativen Wachstumsmarkt. Und verbindliche Produktionsbegrenzungen beeinflussen deshalb erheblich diese wirtschaftlichen Interessen. Und bezüglich Recycling müssen wir uns an die Abfallhierarchie erinnern, denn an erster Stelle stehen immer die Vermeidung und die Reduktion, denn und dann erst die Wiederverwendung und Recycling. Also ein Recycling ist ein Teil davon, aber wir können uns aus der Plastikkrise nicht heraus recyceln.
6: Welche Länder sind das genau?
18: Das sind die ölproduzierenden Länder, darunter sind Kuwait, Iran, Irak, auch Russland. Also das sind eine Handvoll dieser Staaten, Saudi-Arabien, die sehr, sehr vokal sind und sich in diese Verhandlungen sehr stark einbringen, um diesen Vertrag zu verwässern.
6: Wir haben hier in der Sendung Umwelt und Verbraucher im Rahmen unserer Serie zur Chemieindustrie auf dem Weg in eine grüne Zukunft gerade gehört, dass chemisches Recycling, also das komplette Zerlegen eines Kunststoffes in seine Ausgangsbausteine, noch nicht als Massenverfahren funktioniert. Dafür ist aber zum Beispiel das mechanische Verfahren, also man kann schreddern, Plastik schreddern, zu Granulat verarbeiten, was Neues draus bauen, viel besser geworden. Warum glauben Sie, dass sich die Steigerung der Kunststoffproduktion nicht auffangen lässt?
18: Wenn wir die Trends anschauen, die selbst von der Plastikproduktionsindustrie proklamiert werden, eben diese Steigerung der Neuplastikproduktion von fast einer Verdreifachung bis 2060 und wir dann die Mengen anschauen, die durch mechanisches Recycling oder auch chemisches Recycling bewältigt werden können, dann geht die Rechnung nicht auf. Deshalb ist es eben so wichtig, diese Neuplastikproduktion an der Quelle zu drosseln.
6: Man könnte natürlich auch Kunststoffe verbrennen und damit Energie erzeugen. Dann hätte man auf jeden Fall einen Gewinn.
18: Das ist eine etwas zynische Berechnung, wenn man eben bedenkt, dass Plastik aus fossilen Brennstoffen besteht. Das ist Öl und Gas. Und ein Material, dann, das nur etwa 20 Minuten verwendet wird, wie beispielsweise ein Plastiksack, und dies dann zu verbrennen, mit dem Argument zu sagen, wir kreieren damit dann noch Fernwärme. Das ist eine Rechnung, die auf Kosten von Umwelt und Mensch geht und in dem Sinne eine Fehlkalkulation. Also dieses Material braucht einen ganz anderen Umgang.
6: Verhandelt wird diese Vorlage für eine künftige UN-Plastikkonvention durch die UN-Botschafter aller Mitgliedstaaten. Der Vorsitzende der Runde ist derzeit der chilenische Botschafter Julio Cordono. Der hat jetzt gerade ein Verhandlungshilfedokument veröffentlicht, um den Prozess voranzutreiben. Die Umweltverbände reagieren mit beißender Kritik. Warum?
18: Ja, also vorausschickend, bei diesem Text handelt es sich nicht um einen Vertragsentwurf, sondern es ist ein Referenzdokument, das den weiteren Diskussionen zuträglich sein soll. Und im Grunde enthält es sehr ähnliche Formulierungen, die bereits an der letzten Verhandlungsrunde vor einem Jahr in Genf abgelehnt worden waren.
6: Von wem? Und
18: der, von den ambitionierten Staatengruppe, also wirklich von diesen Ländern, die einen ambitionierten Vertragstext wollen, haben bereits diese schwachen Formulierungen, die wir auch jetzt wieder in diesem Referenzdokument sehen, ganz klar abgelehnt. Und es ist auch so, dass der Vorsitzende diesen Text als ausgewogen bezeichnet, und das sehen wir als sehr kritisch an. Denn viele dieser ambitionierten Vorschläge, die von großen Staatengruppen eingebracht wurden, finden sich darin nicht wieder. Und stattdessen scheint dieser Text stark an den Positionen dieser ölproduzierenden Länder zu orientieren, die eben verbindliche Maßnahmen bisher blockiert haben und Interesse am Status quo haben.
6: In den USA hat Gesundheitsminister Kennedy ausgegeben, dass die Trinkwasserversorgung stärker auf die Verschmutzung mit Mikroplastik kontrolliert werden soll. Wie positionieren sich die USA, die US-Regierung unter Donald Trump, die ja allgemein eher die Erdölförderung fördert?
18: Ja, wir erkennen natürlich aufgrund der globalen Positionierung der USA, dass es problematisch wird. Ihre Haltung gegenüber multilateralen Prozessen und Abkommen verheißt nicht Gutes. Die USA ist eines der ganz großen plastikproduzierenden Länder mit großen Chemikalien- und Plastikindustrien. In dem Sinne sind da die Interessen natürlich klar sichtbar, dass sie eben keinen globalen Vertrag wünschen. Wir müssen aber jetzt beobachten, diese ganze Zeit jetzt im letzten Jahr, das passierte hinter verschlossenen Türen. Die Beobachterinnen von Zivilbevölkerung und Wissenschaft wurden ausgeschlossen. Also es dringt da nur sehr wenig eben zu uns vor. Und von dem her müssen wir natürlich damit rechnen, dass gerade die USA hier eine problematische Positionierung einnimmt. Aber eben es braucht hier mehr Transparenz, damit wir auch wieder eine wirklich fundierte Einschätzung geben können.
6: Und das Interview mit Fabienne McLellan von der Meeresschutzorganisation Ocean Care über den Stand des geplanten UN-Plastikvertrags haben wir vor der Sendung aufgezeichnet. Die Dürre in Deutschland, in ganz Europa, ist auch für die Landwirtschaft eine Herausforderung. Der Deutsche Reifeisenverband, DRV abgekürzt, hat heute Vormittag einen ersten Überblick vorgestellt. Anja Nils hat zugehört. Anja, wie war die Ernte 2026? Es war ja der heißeste Juni und Juli seit Beginn der Wetter. Aufzeichnung.
19: Ja, das Getreide ist noch ganz gut durch den Winter gekommen. Im Frühjahr war das Wetter auch noch günstig, ausreichend Wasser. Aber dann kam ja die Hitze im Juni, Juli. Und da sind rund 3 Millionen Tonnen Getreide und Raps aufgrund der Hitze verloren gegangen, weil die Pflanzen regelrecht verbrannt sind. Also am schlimmsten in Deutschlands Süden, zum Beispiel in Baden-Württemberg. Ich habe gestern mit einem Landwirt in Thüringen gesprochen, der sagt, sein Durum, also Hartweizen für Nudeln, der hat das Wasser noch ganz gut bekommen. Da gab es sogar eine überdurchschnittliche Ernte. Aber Weizen für Brot und Brötchen Brötchen, Winterweizen wird später geerntet, der hat die Hitze voll abbekommen. Das geht dann in die Notreife, das heißt Stress, da schaltet die Pflanze um, reift verfrüht, die Körner sind kleiner, haben weniger Gewicht, weniger Qualität, das ist alles nicht so richtig toll. Dazu kommt, sagt der Raiffeisenverband, dass die Ackerflächen für die Landwirtschaft weiter zurückgegangen sind, unter anderem durch Anlagen für Sonnen- und Windenergie. Also 10% weniger insgesamt als im Vorjahr, aber noch ausreichend, kein Anlass zur Sorge hinsichtlich der Versorgung mit Getreide.
6: Zumal wir ja weltweit vernetzt sind. Der Raiffeisenverband ist formal genossenschaftlich, aber de facto ein weltweit agierender Agrarkonzern. Also wie war der Blick auf die Ernte weltweit?
19: Überall angespannt, der Verbrauch steigt, weltweit Anbauflächen stagnieren und die Ernten sind fast überall geringer ausgefallen, vielleicht mit Ausnahme von Australien und Kanada. Aber weil die Lager aus dem Vorjahr noch voll sind, ist insgesamt genug da. Ob der Preis höher wird durch ein knapperes Angebot, hat allerdings viel mit der Börse zu tun, weil mit Getreide ja viel spekuliert wird. Weizen ist da sowas wie die Leitwährung und deshalb hat die Preisentwicklung nicht immer was mit dem physischen Vorhandensein des Getreides zu tun, sondern eben ganz viel mit Spekulation.
6: Welche Rolle spielen Ukraine-Krieg, dann auch der Krieg im Iran, die größtenteils gesperrte Straße von Hormuz dabei?
19: Ja, die Ukraine erntet tatsächlich weiterhin Getreide, kann aber schwieriger exportieren. Und das zeigt, dass es in der Landwirtschaft nicht nur auf die verfügbaren Mengen, sondern vielmehr auch auf die Logistik ankommt. Also funktionierende Schwarzmeerhäfen, aber auch Wasser im Rhein. Also da können die Schiffe ja nur noch ein Drittel ihrer üblichen Ladung transportieren. Und umlegen auf Straße oder Schiene ist so kurzfristig auch nicht möglich. Und dann ist ja noch das Thema Düngemittel. Da sind die Preise explodiert. Die hängen ja am Gaspreis. Und das ist teurer geworden durch die gesperrte Straße von Hormuz. Die Landwirte haben schon gekauft vor dem Krieg für die Ernte 2026. Das ist noch nicht so schlimm, aber nun kommt ja 27 und da warten sie alle ab, weil sie denken, das könnte ja noch günstiger werden. Aber für eine gute Ernte 27 braucht man gut gefüllte Düngerlage, sagt der Raiffeisenverband und damit sieht es schlecht aus.
6: Ein kurzes Wort noch zur wirtschaftlichen Situation der Landwirte.
19: Na, insgesamt gibt es Einnahmeverluste von mehr als 600 Millionen Euro bei der Ernte dieses Jahr. Das hat mir auch der Landwirt da in Thüringen bestätigt. Ist alles teurer geworden, Düngemittel, Pflanzenschutzmittel, Saatgut. Und der absolute Killer sei der Dieselpreis. Also das ist wirklich eine schwierige Situation für seinen Betrieb. Und der Raiffeisenverband fordert jetzt eine politische Unterstützung der Landwirte bei der Düngemittelversorgung und die Möglichkeit, da wo es möglich ist, 44 Tonnen Riesen-Lkw zum Transport des Getreides einsetzen zu können.
6: Anja Nils, vielen Dank. Sie beschrieb die Aussichten der Getreideernte, publiziert durch den Deutschen Raiffeisenverband. Hier geht's ab 12.10 Uhr weiter über die Diskussion rund um die Geheimdienste. Danke fürs Zuhören, sagt Jule Reimer.
20: 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Zunächst die Übersicht. Zum 65. Jahrestag des Mauerbaus ist bei einer zentralen Gedenkfeier in Berlin an die Opfer der deutschen Teilung erinnert worden. Nach Angaben des Statistischen Bundesamts hat die Zahl der Kindeswohlgefährdungen zugenommen. In den USA sind Pläne der Einwanderungsbehörde zur Anschaffung von Elektroschock-Handschuhen auf Widerspruch der Demokraten gestoßen. Die Meldungen im Einzelnen. Bundeskanzler Merz hat am Jahrestag des Mauerbaus zur Verteidigung von Freiheit und Demokratie aufgerufen. Vor 65 Jahren habe die DDR-Führung die Mauer errichten lassen, schrieb Merz auf der Plattform X. Heute sei das Land länger vereint, als es durch die Mauer geteilt gewesen sei. Die Lektion der Mauer bleibe, Freiheit und Demokratie seien nicht selbstverständlich. Man müsse immer dafür kämpfen. Bei der zentralen Gedenkveranstaltung in der Kapelle der Versöhnung in der Bernauer Straße würdigte Bundestagspräsidentin Klöckner die Mauertoten. Zugleich verwies sie auf fortbestehende Spaltungen zwischen Ost und West und rief dazu auf, dass die Menschen in Deutschland einander zuhören sollten. Anschließend wurden am Mauerdenkmal Kränze für die Opfer niedergelegt. Am Brandenburger Tor erinnert eine 30 Meter lange Installation an die einstigen Grenzanlagen. Der Vorstoß von Bundesumweltminister Schneider, die Klimaanpassung als Gemeinschaftsaufgabe des Staates in das Grundgesetz aufzunehmen, sorgt für Kritik in der Union. Der stellvertretende Vorsitzende der Unionsfraktion im Bundestag, Krings, sagte dem Redaktionsnetzwerk Deutschland, eine allgemeine Klimaschutzkompetenz des Bundes nehme den Ländern ihre Gesetzgebungskompetenz in den Bereichen Bau, Umwelt und Wirtschaftsrecht. Dagegen zeigte sich Grünen-Fraktionschefin Dröge offen für den Vorschlag und betonte, ihre Partei fordere eine solche Neuregelung schon lange. Umweltminister Schneider hatte gestern angekündigt, eine Änderung des Grundgesetzes vorzuschlagen, damit der Bund Maßnahmen für die Klimaanpassung und den Klimaschutz finanzieren und selbst umsetzen könne. Bisher ist dies Kernaufgabe von Ländern und Kommunen. Die Zahl der Hitzetoten in diesem Sommer ist erneut gestiegen. Sie liegt inzwischen bei 12.500, wie das Robert-Koch-Institut in seinem Wochenbericht mitteilte. Ausgewertet wurden Daten bis zum 2. August. 2026 ist bereits jetzt das Jahr mit den meisten hitzebedingten Sterbefällen in Deutschland. Allein die Woche vom 22. bis 28. Juni hat laut RKI in Deutschland zu etwa 9.600 hitzebedingten Sterbefällen geführt. Damals hatte es Temperaturen von mancherorts mehr als 40 Grad gegeben. Das RKI vergleicht zur Berechnung der Zahlen die durchschnittliche Sterbefälle in Sommerwochen mit und ohne Hitze. In diesem Jahr zeichnet sich eine sogenannte Übersterblichkeit genau in den Zeiträumen ab, in denen die Temperaturen besonders hoch waren. Die Trockenheit in weiten Teilen Deutschlands führt nach einer Brancheneinschätzung zu Einbußen bei der Ernte. Seit Beginn der Dürreperiode Mitte Juni sind nach Angaben des Deutschen Raiffeisenverbandes rund 3 Millionen Tonnen Getreide und Raps ausgefallen. Das bedeutet Einnahmeverluste in Höhe von 600 Millionen Euro. Die günstige Witterung im Frühjahr habe größere Schäden verhindert. Unter dem Strich ist es nach Angaben des Verbandes eine unterdurchschnittliche, aber noch ausreichende Ernte. Steigende Verbraucherpreise, etwa für Backwaren, erwartet der Verband nicht. Für die Preise seien vor allem Energie- und Lohnkosten verantwortlich. Der Raiffeisenverband vertritt 1.600 Genossenschaftsunternehmen im Agrarhandel und der Verarbeitung. Der SPD-Bundestagsabgeordnete Lauterbach hat einen Sonderparteitag zur Wahl einer neuen Parteispitze abgelehnt. Lauterbach sagte im Deutschlandfunk, das sei die falsche Forderung zur falschen Zeit. Die SPD müsse sich auf die kommenden Landtagswahlen, auf politische Inhalte und auf nötige Reformen konzentrieren und nicht auf Personaldiskussionen. Bei den Wahlen seien noch einiges drin, erklärte der ehemalige Gesundheitsminister. Die Forderung nach einer neuen Parteispitze kommt von der Arbeitsgemeinschaft Migration und Vielfalt in der SPD. Die Gruppe kritisiert die beiden Parteivorsitzenden Baas und Klingbeil unter anderem dafür, dass sie auch noch ein Regierungsamt innehaben. Die CDU-Abgeordnete Dos Santos Vinz soll ab September neue erste parlamentarische Geschäftsführerin der Unionsfraktion im Bundestag werden. Das teilte eine Sprecherin in Berlin mit. Fraktionschef Frei habe die 32-Jährige den Abgeordneten von CDU und CSU vorgeschlagen. Dos Santos Vinz soll auf ihren Parteikollegen Bilger folgen, der ins Amt des Bundesverkehrsministers gewechselt ist. Thüringens AfD-Fraktionschef Höcke hat BSW-Gründerin Wagenknecht vorgeschlagen, sie könne mit den Stimmen seiner Partei Regierungschefin des Freistaats werden. Werden Sie Ministerpräsidentin, sagt Höcke in einem im Netzwerk X geposteten Video. Wagenknecht habe zu Recht Kritik an der Brandmauerpolitik geäußert und solle noch vor dem 6. September, dem Tag der Wahl in Sachsen-Anhalt, ein neues Kapitel in der Parteiengeschichte der Bundesrepublik aufschlagen. Das BSW ist allerdings in Thüringen, wie die SPD, Teil der Koalition von CDU-Regierungschef Vogt. Zwischen dem BSW-Landesverband und Wagenknecht gibt es Spannungen. Die AfD Thüringen wird vom Verfassungsschutz als gesichert rechtsextremistisch eingestuft und beobachtet. Der aus Nordrhein-Westfalen stammende Höcke kann nach einem Gerichtsurteil aus dem Jahr 2019 als Faschist bezeichnet werden. Die Zahl der Kindeswohlgefährdungen in Deutschland ist auf einen neuen Höchststand gestiegen. Nach Angaben des Statistischen Bundesamts stellten die zuständigen Ämter 2025 bei rund 79.800 Kindern oder Jugendlichen eine Gefährdung durch Vernachlässigung, psychische, körperliche oder sexuelle Gewalt fest. Das sind 10% mehr als im Jahr zuvor. Damit hat sich die Fallzahl seit Beginn der Zählung im Jahr 2012 mehr als verdoppelt. Damals lag sie erst bei etwa 38.300. Eine partielle Sonnenfinsternis hat viele Menschen in Deutschland in ihren Bann gezogen. Die größte Abdeckung gab es gestern Abend kurz nach 20 Uhr. Der Mond verdeckte die Sonne um bis zu 90%. Die letzte totale Sonnenfinsternis war in Deutschland 1999 zu sehen. Da verschiebt sich der Mond direkt zwischen Sonne und Erde. Es entsteht eine ungewöhnliche Dämmerung. Genau dieses Spektakel war gestern in Nord- und Zentralspanien zu sehen. Die totale Sonnenfinsternis dauerte etwa in der Stadt Burgos weniger als 2 Minuten. In den USA kritisieren demokratische Politiker die Pläne der US-Einwanderungsbehörde ICE zur Anschaffung von Elektroschock-Handschuhen. Mehrere Kongressabgeordnete erklärten in sozialen Medien, ICE benötige keine weiteren Waffen. Die Pläne würden nicht für mehr Sicherheit sorgen. Stattdessen gebe man ICE ein weiteres gefährliches Instrument an die Hand, um sowohl gegen Bürger als auch gegen Einwanderer vorzugehen. Die New Yorker Generalstaatsanwältin James betonte, Beamte, die die Handschuhe missbrauchten, müssten mit Straf- und zivilrechtlichen Konsequenzen rechnen. ICE erklärte, die Handschuhe bei Festnahmen und Abschiebungen von kriminellen oder illegal eingereisten Migranten einsetzen zu wollen. Sie werden über einen Tastendruck aktiviert und geben beim Berühren anderer Personen Elektroschocks ab. Die Bekanntmachung ließ zunächst offen, unter welchen konkreten Bedingungen sie eingesetzt werden sollen. Die oft rabiate Vorgehensweise von ICE-Mitarbeitern hatte in der Vergangenheit immer wieder für Kritik gesorgt. Wegen eines niedrigen Wasserstands der Donau schaltet Rumänien das

0: Feier in Berlin an die Opfer der deutschen Teilung erinnert worden. Nach Angaben des Statistischen Bundesamts hat die Zahl der Kindeswohlgefährdungen zugenommen. In den USA sind Pläne der Einwanderungsbehörde zur Anschaffung von Elektroschock-Handschuhen auf Widerspruch der Demokraten gestoßen. Und abschließend das Wetter. Sonnig, im Nordosten ein paar Wolkenfelder, 27 bis 37 Grad, an den Küsten etwas kühler. Morgen erneut verbreitet sonnig, im Westen und Südwesten ein paar lockere Quellwolken, 31 bis 38 Grad. Und die weiteren Aussichten, am Samstag im Süden und Osten meist sonnig und trocken, im Westen und Nordwesten bewölkt mit Schauern, 22 bis 38 Grad. Das waren die Nachrichten.
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2: Heute mit Silvia Engels im Studio. Herzlich willkommen. Schon vor einigen Tagen war es, da stellte Bundesinnenminister Dobrindt von der CSU sein Ziel bei der Kompetenzerweiterung für die Nachrichtendienste vor.
3: Wir starten eine neue Zeitrechnung für die Nachrichtendienste. Wir entwickeln unsere Nachrichtendienste hin zu echten Geheimdiensten.
2: Und gestern nun beschloss das Bundeskabinett die entsprechenden Regierungspläne. Heute wird das sicher am Rande auch Thema bei einer Schaltung der Innenminister von Bund und Ländern sein. Fest steht, es wird ein großer Umbau der Nachrichtendienste werden. Befürworter und Gegner ringen heftig miteinander. Wir sprechen mit der früheren Justizministerin und FDP-Politikerin Sabine Leuthäuser-Schnarrenberger. Außerdem in dieser Stunde mehr zu den Rettungs- und Bergungsarbeiten nach dem Erdbeben in Kolumbien und eine Reportage aus Berlin, wo ein Ukrainer bewusst in sein Heimatland zurückgekehrt ist, um sich zur Armee zu melden.

0: Gestern brachte das Bundeskabinett einen Vorschlag zur Erweiterung der Kompetenzen für den Verfassungsschutz und den Bundesnachrichtendienst durchs Kabinett und auf den Weg. Kurz gesagt, sollen sich die Nachrichtendienste dadurch von der Rolle als Informationsbeschaffer zu Akteuren wandeln, die im Falle einer Sicherheitsbedrohung auch eigenständig gegen Terroristen oder ausländische Cyberangriffe vorgehen dürfen. Die Bundesregierung sieht das angesichts der gewachsenen Bedrohung als notwendig an. Kritiker sprechen von Dammbruch und unzureichender Kontrolle. Den Debattenstand fasst Nadine Lindner zusammen.
1: Die umfassenden Reformpläne der Bundesregierung für die Nachrichtendienste haben eine Debatte über die Angemessenheit ausgelöst. Dabei steht vor allem die Frage im Mittelpunkt, ob die Ausweitung der Befugnisse für den Verfassungsschutz und den Bundesnachrichtendienst rechtens sind. Denn erstmals sollen sie in bestimmten Fällen die Möglichkeit bekommen, selbst operativ einzugreifen. Das heißt konkret, der für die Auslandsaufklärung verantwortliche BND könnte die IT-Infrastruktur einer fremden Macht während einer laufenden Cyber- oder Desinformationsattacke auf Deutschland manipulieren und damit verändern. Bislang waren operative Eingriffe der Polizei vorbehalten, Nachrichtendienste sollten nur Informationen gewinnen. Die CDU-Kanzleramtschefin Nina Wagen ist unmittelbar für den BND zuständig und die Koordinatorin der Geheimdienste. Sie verteidigte gestern in den Tagesthemen die Reform gegen Kritik. Ihre Botschaft, das Trennungsgebot zwischen Diensten und Polizei bleibe erhalten.
2: Ja, es bleibt ganz klar beim Trennungsgebot. Es wird auch künftig eingehalten, nur eben in besonderen Fällen, in denen die Polizei, andere Behörden nicht tätig werden können, können künftig auch zum Beispiel der Verfassungsschutz tätig werden. Das ist auch geboten, um eine Vielfalt von Gefahren auch rechtzeitig zu erkennen und auch abwenden zu können.
1: Die Trennung wird historisch mit den Erfahrungen im Nationalsozialismus begründet. Damals ging die sogenannte Geheime Staatspolizei, kurz Gestapo, mit umfassenden Befugnissen brutal gegen politische Gegner der Nazis sowie gegen Juden vor. Jetzt gehe es um Einzelfälle, noch einmal Kanzleramtschefin Nina Wagen.
2: Aber es ist alles auch so geregelt, dass Eingriffe nur dann auch vorgenommen werden, wenn sie verhältnismäßig sind, wenn sie einem gewissen Ziel dienen. Und alles wird auch vorab und im Nachgang durch ein unabhängiges Gremium kontrolliert werden.
1: Der gestern vom Kabinett verabschiedete Gesetzentwurf ist mit 700 Seiten sehr umfangreich. Darin geht es um zwei Säulen. Neben der Möglichkeit, selbst eingreifen

0: zu können, sollen auch die Befugnisse zur Sammlung, Speicherung und automatisierter Auswertung von Daten deutlich ausgeweitet werden. CSU-Innenminister Alexander Dobrindt verwies gestern auf die vielfältigen Bedrohungslagen, gegen die sich Deutschland wehren müsse. Der Fund einer mit Sprengstoff bestückten Drohne in der vergangenen Woche auf dem Flughafen in Leipzig hatte die Diskussion über Gefahren durch hybride Angriffe noch einmal verstärkt. Aus der Opposition kommen unterschiedliche Reaktionen. Laute Kritik aus Reihen der Linken, Clara Bünger im ZDF.
1: Aus unserer Sicht ist dieser Entwurf geschichtsvergessen und verantwortungslos. Dobrindt baut eine echte Geheimpolizei mit echten polizeilichen Befugnissen. Das birgt einen großen Skandal.
0: Für die Grünen hatte sich Konstantin von Notz positiv geäußert, unter anderem in der ARD.
2: Wer unsere Freiheit, unseren Wohlstand, unsere Rechtsstaatlichkeit verteidigen will, der braucht Nachrichtendienste, die auch tatsächlich agieren und auch operativ agieren können.
0: Die AfD lehnt vor allem den Verfassungsschutz als parteiische Behörde ab. Zu dem Reformvorhaben sagte der AfD-Innenpolitiker Gottfried Curio gestern in der ARD.
3: Wo wir einen Tabubruch sehen, ist in einem Grauzonenübergang zu operativen, bisher polizeilichen Maßnahmen. Das lehnen wir ab.
0: Nach dem Kabinettsbeschluss gestern ist nun der Bundestag am Zug, über die Reform der Nachrichtendienste zu beraten.
4: Nadine Lindner berichtete und am Telefon ist nun Sabine Leuthäuser-Schnarrenberger von der FDP. Sie war von 1992 bis 1996 Bundesjustizministerin und nochmal von 2009 bis 2013. Sie stand immer für den linksliberaleren Flügel ihrer Partei und hat sich immer stark gemacht für Bürgerrechte, Datenschutz und eine strenge Kontrolle bei der Arbeit von Nachrichtendiensten. Guten Tag, Frau Leuthäuser-Schnarrenberger.
5: Ich grüße Sie, Frau Engels.
4: Für Sie sind diese Gesetzesvorhaben zur Stärkung der Kompetenzen von BND und Verfassungsschutz also ein einziger Albtraum?
5: Also ja, es ist fast ein Albtraum. Es wird jetzt alles das gebündelt, was über Jahre hinweg immer wieder debattiert wurde, auch schon immer mal versucht wurde, in Gesetzesform zu gießen, wo immer dann das Bundesverfassungsgericht auch Grenzen gezogen hat. Und ich denke, in dieser Massivität, wie wir jetzt diese Gesetzentwürfe, es betrifft ja viele Bereiche, sehen, ist es wirklich herausfordernd und ich denke auch einfach mit unserem Rechtsstaat nicht zu vereinbaren. Das geht eindeutig zulasten der Grundrechte und der Bürgerinnen und Bürger.
4: An welchen Punkten erwarten Sie, dass das Bundesverfassungsgericht hier ein Stoppschild setzt?
5: Geheimdienst und Polizei nähern sich an. Das ist unzweifelhaft der Fall. Das war eben gerade auch von Frau Waken, der Kanzleramtsministerin, ja zu hören. Das sollen nur Einzelfälle sein. Nein, wenn man sich mal den Gesetzentwurf ansieht, dann sind das derartig ausdehnbare Begriffe, wann das passieren kann, erhebliche Gefahren, besondere Situationen, dass man da nicht von reinen Ausnahmen sprechen kann. Und damit kommen wir in eine ganz gefährliche Verlagerung von Maßnahmen der Polizei in die Geheimdienste und das heißt weniger Kontrolle. Und ich denke, das würde sich das Bundesverfassungsgericht ganz genau ansehen.
4: Um das nochmal kurz zu erläutern, der Geheimdienst ist bislang sowohl für die eine Gruppierung im Inland als auch für die andere, den BND im Ausland, bislang für die Beschaffung von Informationen zuständig, aber Zugriff oder in irgendeiner Form auch bürgerrechtsbeschneidende Maßnahmen nach richterlicher Kontrolle, das macht die Polizei. Auf der anderen Seite sagen ja, neben der Tatsache, das haben Sie angeführt, es sollen nur Einzelfälle sein, sagt ja die Bundesregierung, Kontrolle sei weiter gegeben, beispielsweise durch den unabhängigen Kontrollrat. Besetzt ist das Gremium mit ehemaligen Bundesrichtern. Das glauben Sie nicht, dass das reicht?
5: Das ist eine gute Einrichtung. Sie wird jetzt noch mal mit weiteren Aufgaben belegt, weil diese G10 Geheimkontrollkommission aufgelöst wird. Die hat bisher immer vorab alle Einzelmaßnahmen, die die Grundrechte berühren, kontrollieren müssen. Das ist richtig, dass wir ihn haben, aber es ist eben keine rechtsstaatliche Kontrolle mit Justiz, sondern eine Einrichtung ein Kontrollrat. Und die Polizei ist eben voll der Justiz unterworfen. Und wenn es um Grundrechtseingriffe geht, dann ist das eben ein massives Vorgehen und da muss letztendlich die Justiz das letzte Wort haben. Von daher halte ich die Kontrolle nicht für ausreichend.
4: Das heißt, Sie könnten sich vorstellen, diese Kompetenzen, die jetzt geplant sind, für die Nachrichtendienste zu erweitern, wenn stärker Gerichte mitsprechen können?
5: Gerichte werden nicht mitsprechen, weil bei Geheimdiensten eine gerichtliche, damit eine transparente und auch öffentliche Kontrolle als nicht vereinbar angesehen wird. Von daher ist das kein Weg, der beschritten werden kann. Ich halte aber auch die Ausdehnung der Befugnisse für in Teilen sehr, sehr weitgehend. Also KI auch aus dem Ausland, zum Beispiel Palantir, einzusetzen, um dann in massivem Umfang personenbezogene Daten auszuwerten. Das birgt doch ganz, ganz große Risiken und man weiß am Ende nicht, wo diese Daten auch landen, wenn ausländische Software, ausländische Unternehmen die Lieferanten von dieser Software sind. Also da sind ganz viele Einzelpunkte, die in meinen Augen auch große, auch technische Probleme aufwerfen. Es ist nicht alles nur verfassungsrechtlich relevant, es ist in meinen Augen auch politisch äußerst bedenklich und es verletzt die Balance zwischen wehrhaften Rechtsstaat und notwendigem Vertrauen von Bürgerinnen und Bürgern in die handelnden Institutionen, auch in die Geheimdienste.
4: Balance ist ein gutes Stichwort, denn auf der anderen Seite verteidigt die Bundesregierung ja ihr Gesetzesvorhaben auch mit einer Balance, nämlich mit der Balance, dass die Nachrichtendienste auf Augenhöhe spielen müssen im Vergleich zu anderen Geheimdiensten und vor allen Dingen angesichts dieser hybriden Angriffe, die wir tagtäglich erleben. Haben Sie da nicht einen Punkt?
5: Das ist ein Punkt, aber ich halte es nicht für ein Ziel hier bei uns in Deutschland, dass wir auf Augenhöhe mit Mossad zum Beispiel agieren oder mit anderen Geheimdiensten auch in den Vereinigten Staaten, die unvergleichbar weitergehende Befugnisse als wir hier haben. Das kann nicht unser Maßstab sein. Ich halte es für richtig, dass wir zum Beispiel bei diesen Gefahren durch Drohnen, wie wir jetzt in Leipzig gesehen haben, das beunruhigt natürlich uns alle sehr. Da muss man doch jetzt mal zuallererst mal klären, wie konzentriere ich Kompetenzen bei Drohnenabwehr und schaffe endlich die technischen Voraussetzungen. Wir reden hier über einen 700-seitigen Gesetzentwurf und an den drängenden Problemen ändert sich nichts. Kompetenzwirrwarr, viel zu viele Zuständigkeiten, keine technische Ausstattung. Und ich glaube, da muss man ansetzen, weil dann die Bürger sehen, es passiert tatsächlich etwas.
4: Sicherlich ein Argument, hier die Kompetenzen bei der Drohnenabwehr zu erweitern. Befürworter dieser Neuregelung in Sachen Nachrichtendienst argumentieren aber auch, durch die Kompetenzerweiterung könnten die Nachrichtendienste auch bei ihrem ureigenen Vorhaben bzw. ihrem ureigenen Ziel, Informationen zu sammeln, deutlich besser werden. Das sei deutlich besser, selber diese Informationen zu sammeln, als immer wie jetzt weiterhin von den Auskünften befreundeter Geheimdienste abhängig zu sein, wenn es um die Warnung vor Terroranschlägen geht. Sehen Sie hier auch durchaus Möglichkeiten, dass das wirklich zu einer Verbesserung führt?
5: Also das kann ich so nicht einschätzen von außen. Man sollte meinen, mehr Informationen führen auch zu einer besseren Einschätzung von Gefährdungslagen. Wir haben aber immer wieder leider die Situation gehabt, es gab sehr viele Informationen, ich sage nur Anis Amri, damals Breitscheidplatz Berlin, und man hat sie überhaupt nicht richtig eingeordnet. Wir haben so viele Zentren gegen Rechtsextremismus, gegen Terrorismus, islamistischen Gefahren eingerichtet, wo alle zusammen sitzen, Informationen austauschen und dennoch hat man, glaube ich, manche Gefährdungssituation einfach nicht richtig eingeschätzt. Also unbedingt nur mehr Informationen, hat sich immer wieder gezeigt, führt nicht zwingend zu mehr Sicherheit. Und wie will der BND denn in russischen Internetsystemen dann recherchieren? Er kann ja jetzt schon Fernmeldeaufklärung auch betreiben und zerstört dann der BND die russische Internetinfrastruktur Struktur, was ja möglich wäre nach dem neuen Gesetzentwurf. Also ich halte manches auch wirklich für übertrieben und ich glaube, da ist eine Erwartungshaltung da, die gar nicht erfüllt werden kann.
4: Übertrieben, sagen Sie. Auf der anderen Seite, wenn wir gerade bei dem Beispiel der Möglichkeit bleiben, dass man eben bei feindlichen Attacken im Cyberbereich auch umgekehrt eben die Server zerstören kann, die im Ausland stehen und die möglicherweise Teil dieses Angriffs sind, da würden doch viele Cyber-Experten sagen, ja, das muss dringend sein, weil wir ja nicht immer nur erfolgreich im Abwehren sein müssen, wir müssen auch an die Ursachen bekämpfen.
5: Ja, das ist absolut richtig und genau da ist natürlich absolut wichtig eine gute Zusammenarbeit mit anderen Diensten, denn das wird nicht immer so leicht möglich sein für einen deutschen Bundesnachrichtendienst in sei es afrikanischen Staaten, in Diktaturen, dann die Infrastruktur zu zerstören oder da genau anzusetzen, wo Gefahren ausgehen. Da braucht man dann auch natürlich die Geheimdienste vor Ort. Von daher ist diese Zusammenarbeit unersetzbar und die kann auch nicht durch mehr Kompetenzen und Informationsgewinnung letztendlich überflüssig werden.
4: Das war jetzt dann der Bereich nochmal des BND. Jetzt schauen wir nochmal auf das Bundesamt für Verfassungsschutz. Sie haben eben auch den Jahre zurückliegenden Anschlag auf den Berliner Weihnachtsmarkt angeführt als Beispiel dafür, dass da Kompetenzwirrwarr herrschte. Das betrifft ja auch das Bundesamt für Verfassungsschutz im Zusammenspiel mit den diversen Landesverfassungsschutzämtern. Ja. Könnte man durch diesen Gesetzentwurf, wo jetzt die Bundesinstanz deutlich gestärkt werden soll, nicht auch diesem Kompetenzwirrwarr ein Ende bereiten, indem man eine Institution einfach mit einer stärkeren Gesamtkompetenz bündelt, wie das ja jetzt auch vorgesehen ist?
5: Also ich halte eine stärkere Kompetenz in unserem föderalen System für das Bundesamt für Verfassungsschutz für richtig. Ich habe immer gefordert in meinen verschiedenen Funktionen, auch als Ministerin, dass wir auch auf Länderebene eine Bündelung brauchen. Bremen, Hamburg, kleine Bundesländer. Was brauchen die eigene Verfassungsschutzbehörden, wenn es nicht besser ist, sich zusammenzutun, NRW, im Süden, Baden-Württemberg, Bayern. Also die Länder sollten 3-4 Schwerpunkte bilden und dann stark mit dem Bundesamt für Verfassungsschutz zusammenarbeiten. Und das sollte auch eine lenkende und steuernde Funktion haben. Das halte ich für richtig. Das hat jetzt noch nichts mit Ausweitung der Befugnisse zu tun, aber mit einer Bündelung von Kompetenzen. Da geht es aber an die Länderkompetenzen und deshalb ist das bisher immer gescheitert.
4: Das bleibt ein weites Feld. Wir werden bestimmt nicht das letzte Mal über diese geplanten Gesetzentwürfe zur Erweiterung der Kompetenzen der Nachrichtendienste sprechen. Für hier setzen wir einen Punkt. Vielen Dank an Sabine Leuthäuser-Schnarrenberger, frühere Bundesjustizministerin von der FDP. Vielen Dank.
5: Ich danke Ihnen, Frau Engels.

0: Nach dem schweren Erdbeben im Westen Kolumbiens steigen die Todeszahlen weiter. Mindestens 265 Menschen sind gestorben, fast 3.500 verletzt, so die offiziellen Angaben. Vermisst werden demnach knapp 500 Menschen. Inoffizielle Portale gehen allerdings von höheren vermissten Zahlen aus. Eindrücke aus Westkolumbien hat Christina Femöbus gesammelt.
1: Estos cuerpos se van a entregar ahora.
2: In der westkolumbianischen Stadt Palmira ist die Stimmung angespannt. Viele Menschen rennen mit Zetteln in der Hand umher, drängen sich in die Warteschlangen. Hier wurde eine provisorische Leichenhalle errichtet. Es ist der zentrale Anlaufpunkt für Trauernde in der Region. Angehörige reisen aus der Umgebung an, um ihre verstorbenen Väter, Freundinnen und Verwandten zu identifizieren. Traurige Gewissheit auch für Santiago Lloreda. Seine Mutter und seine 13 Monate alte Tochter Salma sind bei dem schweren Erdbeben von Montagmorgen umgekommen.
3: Mi madre era una persona muy alegre también. Era el pilar de nuestra familia materna.
2: Meine Mutter war die Stütze unserer Familie. Sie hat sich um alle gekümmert und einen immer zum Lachen gebracht. Sie war immer für uns da. So sehr, dass sie alles aufgegeben hat, um sich um das Baby zu kümmern. Das hat sie das Leben gekostet, aber es hat sie so stolz und glücklich gemacht. Es ist ein schwieriger Spagat zwischen aufreibender Logistik und dem Bedürfnis, würdevoll Abschied zu nehmen. Die Stadt Palmira liegt in der Region Valle del Cauca. Sie wurde besonders hart vom Erdbeben getroffen. Der kolumbianische Präsident Abelardo de la Espriella hat indessen Gelder bereitgestellt, um den Wiederaufbau zu erleichtern. Ich habe beschlossen, den wirtschaftlichen Notstand auszurufen, um dieser Krise angemessen zu begegnen. Wir richten eine Art Wunderfonds ein, einen Topf, der nationale und internationale Beiträge für den Wiederaufbau von Krankenhäusern, Schulen, Gebäuden, Straßen und Flughäfen bündeln wird. Bis wirklich Geld aus diesem Wunderfonds ankommt, packen viele Kolumbianerinnen und Kolumbianer selbst an. Es gibt sie, die Bilder, die Hoffnung machen, ob der desaströsen Lage. Freiwillige, die mit bloßen Händen Schutt abtragen, um Verschüttete noch lebend aus den Trümmern zu retten. Menschen, die vor einem Krankenhaus Schlange stehen, um Blut zu spenden. Langsam kommt auch internationale Hilfe im Land an. Aus Mexiko und den USA sind etwa schon Rettungskräfte nach Kolumbien eingereist. In den entscheidenden Stunden nach dem Erdbeben am Montag hatte die kolumbianische Regierung zunächst offenbar noch einige Angebote aus dem Ausland abgelehnt. Eine belastende Situation für Angehörige. Um Verschüttete zu retten, zählt eigentlich jede Minute.
0: Christina Femöbus über die Situation in Westkolumbien nach dem schweren Erdbeben von Montag.

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1: 12.30 Uhr, die Nachrichten. Der US-Botschafter in Israel, Huckabee, hat die Belagerung von Palästinensern im Westjordanland durch israelische Siedler verurteilt. Huckabee, der als Befürworter israelischer Siedlungen in dem besetzten Palästinensergebiet gilt, sprach von einer Terrortat. Es gebe keine Entschuldigung für ein derartiges Rauditum, schrieb er im Online-Dienst X. Der frühere deutsche Botschafter in Israel, Seibert, hatte zuvor erklärt, es gehe um Vertreibung mit Mitteln psychologischer und realer Gewalt. Beide bezogen sich auf israelische Siedler, die in der Nähe von Nablus seit mehreren Tagen palästinensische Häuser blockiert hatten. Bewohner berichteten, sie seien von der Außenwelt abgeschnitten. Nachdem israelische Soldaten zugunsten der Palästinenser einschritten, kam es zu Auseinandersetzungen mit den Siedlern. Nach Angaben der Armee wurden zwei illegale Außenposten geräumt. Ein Siedler wurde festgenommen. Zum 65. Jahrestag des Mauerbaus ist bei einer zentralen Gedenkfeier in Berlin an die Opfer der deutschen Teilung erinnert worden. Bundestagspräsidentin Klöckner wies bei der Veranstaltung in der Bernauer Straße in Berlin-Mitte auf fortbestehende Spaltungen zwischen Ost und West hin. Sie sagte, die frühere Grenze sei heute fast unsichtbar, habe in Deutschland aber Spuren hinterlassen. Selbst bei denen, die erst nach dem Mauerfall geboren worden seien, wirke die Mauer nach. Klöckner würdigte zudem die Mauertoten und erinnerte an das erste Opfer des Schießbefehls, Günther Litfin. Bundeskanzler Merz rief zur Verteidigung von Freiheit und Demokratie auf. Vor 65 Jahren habe die DDR-Führung die Mauer errichten lassen, schrieb Merz auf der Plattform X. Es bleibe die Lektion, dass Freiheit und Demokratie nicht selbstverständlich seien. Man müsse immer dafür kämpfen. Die Zahl der Hitzetoten in diesem Sommer ist erneut gestiegen. Sie liegt inzwischen bei 12.500, wie das Robert-Koch-Institut in seinem Wochenbericht mitteilte. Ausgewertet wurden Daten bis zum 2. August. 2026 ist bereits jetzt das Jahr mit den meisten hitzebedingten Sterbefällen in Deutschland. Allein die Woche vom 22. bis 28. Juni hat laut RKI in Deutschland zu etwa 9.600 hitzebedingten Sterbefällen geführt. Damals hatte es Temperaturen von mancherorts mehr als 40 Grad gegeben. Das RKI vergleicht zur Berechnung der Zahlen die durchschnittlichen Sterbefälle in Sommerwochen mit und ohne Hitze. In diesem Jahr zeichnet sich eine sogenannte Übersterblichkeit genau in den Zeiträumen ab, in denen die Temperaturen besonders hoch waren. Die Trockenheit in weiten Teilen Deutschlands führt nach einer Brancheneinschätzung zu Einbußen bei der Ernte. Seit Beginn der Dürreperiode Mitte Juni sind nach Angaben des Deutschen Raiffeisenverbandes rund 3 Millionen Tonnen Getreide und Raps ausgefallen. Das bedeutet Einnahmeverluste in Höhe von 600 Millionen Euro. Die günstige Witterung im Frühjahr habe größere Schäden verhindert. Unter dem Strich ist es nach Angaben des Verbandes eine unterdurchschnittliche, aber noch ausreichende Ernte. Steigende Verbraucherpreise, etwa für Backwaren, erwartet der Verband nicht. Für die Preise seien vor allem Energie- und Lohnkosten verantwortlich. Der Raiffeisenverband vertritt 1.600 Genossenschaftsunternehmen im Agrarhandel und der Verarbeitung. Der inhaftierte ehemalige Istanbuler Bürgermeister İmamoğlu ist der neuen größten Oppositionspartei in der Türkei beigetreten. Er verlasse die republikanische Volkspartei CHP, um einen neuen Weg einzuschlagen, teilte İmamoğlu mit. Mit der gerichtlich erwirkten Absetzung von CHP-Chef Özel seien alle demokratischen Standards ausgehebelt worden. Özel wertete das Vorgehen als politisch motiviert und gründete rund 2 Monate später die neue Partei. Weil sich die CHP-Abgeordneten mehrheitlich anschlossen, wurde sie zur größten Oppositionspartei im Parlament. İmamoğlu war im März 2025 unter Korruptionsvorwürfen inhaftiert und als Bürgermeister der Millionenmetropole Istanbul abgesetzt worden. Seine Anhänger sahen darin den Versuch, einen Gegner von Staatschef Erdogan und potenziellen Präsidentschaftskandidaten auszuschalten. Die Regierung wies den Vorwurf der Einflussnahme auf die Justiz zurück. Abschließend das Wetter. Sonnig, im Nordosten ein paar Wolkenfelder, 27 bis 37 Grad, an den Küsten etwas kühler. Das waren die Nachrichten.
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2: Seit 4,5 Jahren wehrt sich die Ukraine gegen ständige Angriffe der russischen Armee. Jeden Tag werden Menschen getötet und verletzt. Die ukrainische Armee steht vor dem Problem, weiterhin genügend Männer für den Abwehrkampf zu finden. Viele junge Ukrainer sind deshalb auch nach Deutschland gekommen, da sie ihre Einberufung fürchten. Den umgekehrten Weg schlägt der 32-jährige Dima ein. Er kehrt von Berlin aus in seine Heimat zurück, um sich dort für den Kriegsdienst zu melden. Claudia van Laak hat ihn vorher getroffen.
3: Deutsche, was muss ich da hin?
4: Anfang August im Berliner Gleisdreieckpark. Streusel, Kuchen und Melone. Baguette, Käse und Äpfel zwischen Wasser, Mate und Bierflaschen auf bunten Decken unter der U-Bahn-Trasse.
5: Prost!
4: Deutsche, englische, ukrainische Sätze fliegen durch die Luft.
6: I don't know what languages should I talk like.
4: Geschenke warten darauf, ausgepackt zu werden. Eine Sonnenbrille, ein paar bunte Socken, ein Schlüsselanhänger. Und dann ist da noch eine Silberkette mit einem schweren Anhänger aus Metall. Ein Kreuz, in der Mitte ein Totenkopf. Der Beschenkte klemmt es sich zwischen Zeige und Mittelfinger der rechten Hand. Jetzt könnte das Kreuz als Stichwaffe dienen. Das Letzte, was der Russe sehen wird. Dimitro, von allen Dima genannt, feiert hier im Gleisdreieckpark nicht seinen Geburtstag. Nein, 2 Tage später wird der 32-Jährige zurück in die Ukraine gehen und sich dort einer Drohneneinheit anschließen.
6: Ich habe es gestern Morgen richtig so realisiert. Während ich mich geduscht habe, habe ich gesagt, hey, in 2 Tagen siehst du deine Heimat, die du jetzt seit 5 Jahren nicht mehr gesehen hast. Und da habe ich endlich geweint.
4: Raspelkurze Haare, dunkelbraune Augen, ein silberner Ohrring im linken Ohr. Dima trägt ein schwarzes T-Shirt mit einem kleinen gelben Dreizack, dem Logo der ukrainischen Armee. Vor 20 Jahren ist er mit seinen Eltern nach Deutschland gekommen, hat hier Architektur studiert, arbeitet auch als Techno-DJ, besitzt beide Staatsbürgerschaften. Seit dem Überfall Russlands unterstützt er sein Heimatland, die Ukraine. Jetzt hat er das Gefühl, es reicht nicht mehr.
6: Vielleicht geht es für die anderen, aber ich habe da so eine Decke erreicht für mich, wo ich sage, jetzt kann ich an die Waffe, ich kann auch mehr oder auch direkter Geschehnisse beeinflussen.
4: Ich habe ein Doppelleben geführt, das ich am Ende nicht mehr ausgehalten habe, erzählt Dima mit ernster Stimme. Tagsüber im Büro funktionieren, morgens, abends und nachts dann der Austausch mit Freunden und Verwandten in der Ukraine. Wo war der letzte Einschlag? Ist jemand verletzt, den ich kenne? Welches Haus ist zerstört?
6: Man schläft ein mit Nachrichten, mit Sorgen über Freunde und Verwandte. Man wacht dann auf, checkt Handy, ist dann am Handy irgendwie, weil es ständig Beschüsse gibt in Kharkiv und Kiew. Und man schreibt mit Leuten und man fragt sich, okay, was soll ich dann den Leuten sagen? Ich habe gemütlich dann im Bett geschlafen und die waren im Badezimmer die ganze Nacht und haben nicht geschlafen.
4: Die endgültige Entscheidung, zurückzugehen und sich freiwillig für einen Einsatz an der Front zu melden, trifft Dima in der Schweiz. Dort arbeitet er in einem Architekturbüro, wird nach kurzer Zeit allerdings wieder entlassen.
6: Weil ich einen Konflikt mit dem Chef angetreten bin. Er wollte, dass ich an einem Projekt arbeite, wo unser Büro eine Gründerzeitvilla für russische Oligarchen saniert am Zürichsee. Und da habe ich sofort Nein gesagt. Er liegt außerhalb von meinem moralischen Kompass. Und ja, dann wurde ich / habe ich gekündigt.
4: Valeria geht jetzt herum mit einem Satz Tarotkarten. Die Stimmung bei dieser Abschiedsparty ist schwer zu greifen. Mal lautes Lachen, mal Schweigen. Jeder hängt seinen Gedanken nach.
7: Wir wissen nicht, wenn wir nächstes Mal Dima treffen. Deshalb ich glaube ich, es ist wichtig auch, dass als eine gute Erinnerung.
8: Ich glaube, ich verstehe nicht genau, was hier gerade passiert und was werden wird.
9: Ich bin
5: einfach stolz, aber auch ein bisschen traurig, dass ich ihn hier nicht haben werde. Aber wir kämpfen ums Überleben. Da ist individuelles Schicksal nicht mehr so wichtig.
4: Jegor hat sich einen Campingstuhl mitgebracht, trinkt einen Schluck Mate aus der Flasche, wirkt nachdenklich. Genau wie sein Freund Dima lebt er schon lange in Deutschland, hat zwei Pässe. Hat auch er überlegt, zurückzugehen, sich freiwillig bei der Armee zu melden? Jegor schüttelt den Kopf.
5: Meine Eltern haben mich stark davon abgeraten. Mein Vater ist auch an der Front. Von daher jemand schon, von der Familie schon jemand da. Ich habe hier Arbeit, Katze und alles hier. Das wäre nicht gut.
4: Und wie beurteilt das Dima, der jetzt freiwillig in den Krieg zieht, um sein Land zu verteidigen? Er geht, seine Freunde bleiben zurück im sicheren Deutschland?
6: Provokative Frage. Jeder soll selber entscheiden.
4: Dima möchte niemanden verurteilen. Ich kann nicht anders, sagt er. Wenn ich hier bleibe,
6: dann ist mein Kopf und Herz nicht am richtigen Ort. Ich muss dann jeden Tag Heimweh erleben und mich rechtfertigen und versuche nicht so radikal zu sein.
4: Zwei Tage später fährt der 32-jährige Architekt von Berlin aus über Warschau in den Westen der Ukraine. Er unterschreibt seinen Vertrag bei der Drohneneinheit Jasny Ochi, klare Augen. Und dann meldet sich Dima noch einmal aus dem Zug, von Kiew in den Osten nach Kharkiv, seiner Heimatstadt. Ein großes Gefühl der Zugehörigkeit habe er.
9: Mir gehört jedes Stück Straße, jeder Baum, jeder Bus, jede Wolke. Alles ist meins, weil ich jetzt auf dem Weg bin, wahrscheinlich für das alles auch zu kämpfen und mein Leben zu riskieren. Deswegen habe ich so ein Gefühl, dass mir hier alles gehört, dass ich wirklich alles hier verteidige.
4: Seine Sprachnachricht endet mit den Worten: Bis bald.
2: Die Reportage von Claudia van Lack aus Berlin.

0: Aufgrund der Prominenz der Beteiligten lässt dieser Fall aufhorchen. Das Amtsgericht Chemnitz hat einen Haftbefehl gegen den AfD-Bundestagsabgeordneten Maximilian Krah erlassen. Es geht dabei um eine juristische Auseinandersetzung zwischen Krah und dem ZDF-Moderator Jan Böhmermann. Bianca Schwarz ordnet ein.
1: Die Vorgeschichte geht so. Der Satiriker Jan Böhmermann und der AfD-Politiker Maximilian Krah beschäftigen das Amtsgericht Chemnitz wegen einer Ausgabe von Böhmermanns Podcast Fest und Flauschig. Darin hatte Böhmermann die Zuschrift eines Hörers vorgelesen, wonach Krah auf dem Oktoberfest 200 Champagnerflaschen bestellt habe. Krah soll daraufhin Auswirkungen auf sein Persönlichkeitsrecht juristisch geltend gemacht haben, weil er befürchtete, eine solche Bestellung könnte, Zitat, Großspurigkeit, Selbstdarstellung und ein starkes Geltungsbedürfnis demonstrieren. Das berichtet der Spiegel. Krah verlor das Verfahren, weil Böhmermann im Podcast deutlich genug gemacht hatte, dass er nur eine Zuschrift vorliest. Zu dem Haftbefehl jetzt ist es gekommen, weil Krah einen Teil der Prozesskosten nicht gezahlt hat. Aktuell sind knapp 300 Euro noch offen. Wie eine Sprecherin des Amtsgerichts Chemnitz bestätigte, wird momentan geprüft, ob für die Vollstreckung des Haftbefehls Krahs Immunität als Bundestagsabgeordneter aufgehoben werden muss. Krah selbst hat dem ARD-Hauptstadtstudio mitgeteilt, sein Anwalt würde den Vorgang prüfen. Da er Böhmermann für einen Widerling halte, zahle er ohne Prüfung nichts.
0: Bianca Schwarz.

0: Dass ihr Vulkan Ätna mehrmals im Jahr ausbricht, das sind die Menschen auf Sizilien gewohnt. Ungewöhnlich ist aber, dass der Berg im Osten der italienischen Insel dauerhaft riesige Aschenwolken ausstößt. Deshalb muss der nahegelegene Flughafen Catania nur noch weiterhin geschlossen bleiben, meldet Lisa Weiß.
1: Kein Flugzeug darf starten oder landen am Flughafen Catania in Sizilien. Und das noch bis mindestens um 2 Uhr morgens. Verlängerung nicht ausgeschlossen. Seit etwa einer Woche ist der Flugverkehr am Flughafen Catania eingeschränkt, weil der Ätna Vulkanasche spuckt. Hunderte Flüge wurden gestrichen oder umgeleitet. Gestrandete Urlauber haben am überfüllten Flughafen übernachtet. Mittlerweile hat sich die Lage am Flughafen selbst etwas beruhigt. Es kommen fast nur noch die Passagiere, für die die Fluggesellschaften eine Abflugslösung gefunden haben, berichten italienische Medien. Die meisten von ihnen werden dann mit Bussen zu anderen Flughäfen in Sizilien transportiert. Wie lange der Ätna noch so aktiv bleibt, kann man nicht vorhersehen, sagen Vulkanologen. Man kann zwar den Beginn eines Ätna-Ausbruchs einigermaßen voraussagen, aber nicht sein Ende. Unterdessen wird in Italien darüber diskutiert, ob der Flughafen von Catania nicht einfach woanders hin verlegt werden müsse. Der Flughafen muss immer wieder wegen Ätna-Asche gesperrt werden. Verkehrsexperten halten eine andere Lösung für sinnvoller. Die Zugverbindungen und Straßen zwischen den sizilianischen Flughäfen auszubauen, damit man die Menschen im Fall der Fälle schneller von einem Flughafen zum anderen und dann weg von der Insel bringen kann.
0: Informationen von Lisa Weiß.

0: Wir kommen zu einem speziellen Fall in der Sportpolitik und schauen dafür zurück auf die Fußball-Weltmeisterschaft 2022 in Katar. Im Vorfeld gab es ja damals gegen das Gastgeberland schwere Vorwürfe rund um Menschenhandel und Zwangsarbeit. Maßgebliche Quelle war der Jordanier und Whistleblower Abdullah Ipaiz. Eigentlich sollte er dazu nun vor dem US-Kongress aussagen, doch dazu kommt es vorerst nicht. Warum, weiß Benjamin Best.
1: Eigentlich wollte Abdullah Ipaiz am Montag von Jordaniens Hauptstadt Amman nach New York fliegen. Doch jordanische Behörden hinderten ihn an der Ausreise. Dabei soll der frühere Mitarbeiter des katarischen WM-Organisationskomitees am 20. August in den USA als Zeuge in einem Verfahren aussagen. Es geht um Menschenhandel und Zwangsarbeit rund um die WM 2022. Die verhinderte Ausreise beschäftigt inzwischen auch die Politik in Washington. Der US-Kongressabgeordnete James McGovern fordert jetzt Außenminister Marco Rubio zum Handeln auf. Unser nächstes Gespräch muss mit dem US-Außenministerium sein. Was ist hier los? Können Sie, Außenminister Rubio, Ihren Einfluss auf die jordanischen Behörden nutzen, damit er hierher reisen kann? Wenige Tage vor der verhinderten Ausreise war Ipaiz bereits vom jordanischen Geheimdienst festgehalten und einen Tag später wieder freigelassen worden. Nach Angaben seines Anwalts wurde ihm gesagt, er solle sich nicht mehr zur WM, zu den Gastarbeitern und zu seinem eigenen Fall äußern. Jordanien ließ eine ARD-Anfrage dazu bislang unbeantwortet. Abdullah Ipaiz kennt die Vorgänge rund um die WM in Katar aus erster Hand. 2019 kritisierte er als Kommunikationsdirektor des WM-Organisationskomitees intern den Umgang mit streitenden Gastarbeitern. Später machte er Missstände öffentlich. Sein New Yorker Anwalt Aaron Halegua.
2: So Abdullah has, you know, first-hand information.
1: Abdullah verfügt über Informationen aus erster Hand. Er ging zu den streikenden Gastarbeitern und sprach mit ihnen. Er weiß, wie das WM-Organisationskomitee darauf reagierte. Deshalb ist es sehr wichtig, dass eine Jury von ihm hört, was er gesehen und gehört hat und welche Gespräche er darüber geführt hat. Wenig später wurde Ipaiz in Katar wegen Bestechung und Veruntreuung verurteilt. Er bestreitet die Vorwürfe und bezeichnet das Verfahren als Vergeltung für seine Kritik. Das WM-Organisationskomitee wies das stets zurück. Eine UN-Arbeitsgruppe stufte seine Inhaftierung später als willkürlich ein. Mehr als 3 Jahre saß Ipaiz in Katar im Gefängnis. Nun könnte sein Wissen für ein Verfahren vor einem Bundesgericht in Colorado wichtig werden. Dort klagt eine Gruppe philippinischer Gastarbeiter. Sie geben an, Opfer von Zwangsarbeit geworden zu sein. Ihre Pässe seien eingezogen worden, sie hätten unter menschenunwürdigen Bedingungen leben und arbeiten müssen. Die Klage richtet sich gegen ein in Colorado ansässiges US-Unternehmen, das am Bau der WM-Infrastruktur beteiligt war. Das Unternehmen weist seine Verantwortung zurück. McGovern vermutet hinter der verhinderten Ausreise von Ipaiz Druck aus Katar. Belege dafür nennt er nicht. Für McGovern geht es um mehr als diesen einzelnen Fall. Er fordert eine weitere Aufarbeitung der Menschenrechtsverletzungen rund um die WM 2022. Die Vereinigten Staaten sollten an der Wahrheit darüber interessiert sein, was 2022 passiert ist. Die ganze Welt sollte daran interessiert sein. Und es muss Rechenschaft und Transparenz geben. Ob Abdullah Ipaiz am 20. August tatsächlich in New York aussagen kann, ist weiter offen.
0: Informationen rund um den Fall Ipaiz.

0: Deutschlandfunk, 12.50 Uhr, die internationale Presseschau. Kommentiert wird der Tod von Chinas früherem Regierungschef Zhu Rongji, dessen Reformen für den wirtschaftlichen Aufstieg des Landes sorgten. Ein weiteres Thema ist Marokkos Warnung vor einem erneuten Flüchtlingsandrang auf die spanischen Exklaven Ceuta und Melilla. Zunächst geht es aber um die vom Bundeskabinett beschlossene Reform der Nachrichtendienste. Dazu schreibt die niederländische Zeitung De Telegraaf: Für Deutschland bedeuten die neuen Exekutivbefugnisse eine Revolution. Seit der Gründung der Bundesrepublik im Jahr 1949 besteht eine strikte Trennung zwischen Nachrichtendiensten, die gesetzlich nur Informationen sammeln und auswerten dürfen, und der Polizei, die tatsächlich eingreifen darf. Bei der Aufstellung der Dienste wollten die Alliierten verhindern, dass erneut eine Geheimpolizei wie die Gestapo entstehen kann, die unter dem Nazi-Regime nicht nur Informationen über vermeintliche Gegner sammelte, sondern auch mit ihnen abrechnete. Auch angesichts der Praktiken der Stasi in der DDR ist die Reform in manchen Kreisen ein heikles Thema. Politisch unumstritten sind die Pläne daher nicht, merkt De Telegraaf aus Amsterdam an. Die russische Zeitung Kommersant führt aus: Der Gesetzentwurf macht deutlich, angesichts realer terroristischer Bedrohungen und der hybriden Konfrontation zwischen Russland und dem Westen treten ethische Erwägungen in den Hintergrund. Der deutsche Innenminister Dobrindt erklärte gestern, die Gesetzgebung für die Nachrichtendienste und teilweise auch für die Sicherheitsbehörden müsse nicht nur reformiert, sondern letztlich von Grund auf neu geschrieben werden. Die Initiative Dobrindts muss man vor dem Hintergrund des Anschlags auf den CSD in Berlin und des Drohnenvorfalls am Leipziger Flughafen sehen. Zwar kann niemand bislang eindeutig erklären, woher die Drohne in Leipzig gekommen ist. Die Bundesregierung macht jedoch keinen Hehl aus dem Zusammenhang zwischen dem Geschehen und dem Gesetzgebungsverfahren, merkt der Kommersant aus Moskau an. Nun nach China. In Peking ist der frühere chinesische Ministerpräsident Zhu Rongji im Alter von 97 Jahren gestorben. Zhu war von 1998 bis 2003 Ministerpräsident und gilt als einer der Architekten des wirtschaftlichen Aufstiegs Chinas. Das Wall Street Journal hält fest: Der große Widerspruch in Zhus Karriere besteht darin, dass er offenbar nie die Notwendigkeit der Kontrolle durch die Kommunistische Partei anzweifelte. Er bewahrte den Glauben, obwohl er in den Jahren Mao Zedongs selbst Opfer zahlreicher politischer Säuberungswellen wurde. Oft wetterte und kämpfte er gegen die Auswüchse der Korruption, ohne zuzugeben, dass diese unvermeidlich sind in einem politischen System wie jenem Chinas, das bei der Zustimmung der Bevölkerung letztlich auf politischen Zwang angewiesen ist. Unter seiner Führung leugnete die Partei weiter den grundlegenden Zusammenhang zwischen politischer Freiheit und Wohlstand. Grausame Maßnahmen wie die Ein-Kind-Politik wurden fortgesetzt, unterstreicht das Wall Street Journal aus New York. Die chinesische Zeitung Ming Pao stimmt eine Lobeshymne an. Zhu Rongji legte um die Jahrtausendwende den Grundstein für eine neue Wirtschaftsordnung Chinas. Unter seiner Führung hat sich das Land erfolgreich von der Planwirtschaft zur sozialistischen Marktwirtschaft entwickelt. Vor allem hat er die Reform der Staatsunternehmen vorangetrieben. Darüber hinaus hat er sich für eine Neuordnung des Finanz- und Steuersystems eingesetzt und für vergleichbare Lebensverhältnisse in Stadt und Land gesorgt. Gleichzeitig hat er sich um eine Öffnung Chinas nach außen und die aktive Anwerbung ausländischer Investitionen bemüht. Besonders zu erwähnen ist es, dass während der asiatischen Finanzkrise von 1997 bis 1998 Zhu Rongji daran festgehalten hat, die chinesische Währung Renminbi nicht abzuwerten. Damit hat China einen wichtigen Beitrag zur Stabilisierung der regionalen Wirtschaft geleistet, meint Ming Pao aus Hongkong. In der japanischen Zeitung Nihon Keizai Shimbun aus Tokio ist zu lesen: Zhu hat für die Wirtschaftsreform des Landes alles gegeben. Durch das Aufbrechen der Planwirtschaft und die konsequente Modernisierung hat er den Grundstein des heutigen Chinas gelegt. Dass das Land heute als Fabrik der Welt gilt, ist Zhus Verdienst. In der Bevölkerung genoss er wegen seiner entschlossenen und kämpferischen Politik bis zum Ende ein hohes Ansehen. Themenwechsel. Marokko hat vor einem erneuten Ansturm von Migranten auf die spanischen Exklaven Ceuta und Melilla gewarnt. Dazu schreibt die britische Zeitung The Guardian aus London: Der letzte Vorfall ereignete sich an Marokkos jährlichem Throntag. König Mohammed VI. Hielt sich gerade in der nahegelegenen nordmarokkanischen Stadt Tetouan auf, die einst Teil des spanischen Protektorats war. Marokkos König erkennt die spanische Souveränität über die Gebiete Ceuta und Melilla nicht an. Einige Kommentatoren bezeichneten deshalb den Ansturm auf Ceuta als Blauen Marsch. Das ist eine Anlehnung an den massenhaften Grünen Marsch, den der Vater des Königs, Hassan II., 1975 initiiert hatte, um Anspruch auf das riesige Gebiet der Westsahara zu erheben, die damals eine spanische Kolonie war. In Marokko geschieht nichts zufällig, sagte die ehemalige spanische Staatssekretärin für Einwanderungsfragen Anna Theron Icusi. Die Warnung Marokkos vor einem erneuten Ansturm macht deutlich, es handelt sich bei den Vorgängen in Ceuta und Melilla eher um eine geopolitische als eine Migrationskrise, analysiert The Guardian aus London. Zu Ceuta schreibt die schwedische Zeitung Aftonbladet: In der Politik wundert einen bald gar nichts mehr. Oder was soll man denken, wenn Dänemarks sozialdemokratische Premierministerin Mette Frederiksen fröhlich neben Italiens ultrarechter Regierungschefin Giorgia Meloni posiert? Natürlich ist es das Thema Migration, das die beiden verbindet. Nach den Ereignissen in der spanischen Exklave Ceuta forderten sie in einem gemeinsamen Brief an die EU-Kommission, die Grenzen der EU zu schützen. Wobei Ceuta wohlgemerkt zwar zu Spanien gehört, aber außerhalb des Schengen-Raums in Nordafrika liegt. Meloni und Frederiksen bilden nun eine gemeinsame Front. Sie wollen signalisieren, wer willkommen in Europa ist und vor allem, wer nicht, unterstreicht das Stockholmer Aftonbladet. Die spanische Zeitung Diario de Cádiz ist folgender Meinung. Der Migrantenansturm auf Ceuta war ein Realitätsschock, der viele strukturelle Mängel offengelegt hat. Es bleibt die Frage nach einem möglichen Kontrollverlust unseres Staats. Die Regierung muss ihre Migrationspolitik nachjustieren und Maßnahmen ergreifen, damit Spanien nicht länger als Staat mit offenen Grenzen und laschen Kontrollen erscheint. Es handelt sich hierbei um eine Frage der nationalen Sicherheit, die Spanien zuletzt gegenüber seinen europäischen Partnern in eine missliche Lage gebracht hat. Dieser Sommer hat uns eine deutliche Lektion erteilt. Der Staat muss seine Institutionen verbessern. Und dafür müssen alle politischen Kräfte zusammenwirken. Soweit Diario de Cádiz. Zum Abschluss noch ein Blick in die USA. In Wisconsin hat Francesca Hong, eine Repräsentantin des linken Flügels der Demokratischen Partei, eine Vorwahl verloren. Die dänische Zeitung Politiken analysiert: Die 37-jährige Lokalpolitikerin aus Wisconsin ist zu einem Gesicht einer verwirrten Partei geworden, die nicht weiß, wie weit sie nach links rücken soll und wie sie die Kandidaten der Republikaner schlagen kann. Francesca Hong ist demokratische Sozialistin und gehört zum linken Flügel der Partei, der zuletzt mehrere Vorwahlen gewonnen hat. Aber nun hat sie knapp verloren. Diese Niederlage war so überraschend wie zuvor ihre Rolle als Favoritin. Doch die gemäßigtere Parteiführung freut es. Sie ist nämlich der roten Rebellen überdrüssig geworden. Das Dilemma aber bleibt. Gesucht werden Kandidaten, die die Unterstützung der Basis haben, ohne die Wähler der Mitte zu verprellen. Das war zum Ende der internationalen Presseschau Politiken aus Kopenhagen. Redaktion Tobias Zien, Sprecher Oliver Elfer-Jung.
1: Sonst kann eine ganze Fraktion hier rausgehen.
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5: Deutschlandfunk. 13 Uhr, die Nachrichten. Zunächst die Übersicht. 65 Jahre nach dem Bau der Berliner Mauer ist an die Opfer der deutschen Teilung erinnert worden. Der britische Rechtspopulist Farage tritt bei einer Nachwahl gegen einen Komiker im Mülleimerkostüm an. Japan hat den Besuch von Russlands Präsident Putin auf den Kurileninseln als inakzeptabel kritisiert. Die Meldungen im Einzelnen. Zum 65. Jahrestag des Mauerbaus ist bei einer zentralen Gedenkfeier in Berlin an die Opfer der deutschen Teilung erinnert worden. Bundestagspräsidentin Klöckner wies bei der Veranstaltung in der Bernauer Straße in Berlin-Mitte auf fortbestehende Spaltungen zwischen Ost und West hin. Sie sagte, die frühere Grenze sei heute fast unsichtbar, habe in Deutschland aber Spuren hinterlassen. Selbst bei denen, die erst nach dem Mauerfall geboren worden seien, wirke die Mauer nach. Klöckner würdigte zudem die Mauertoten und erinnerte an das erste Opfer des Schießbefehls, Günther Litfin. Bundeskanzler Merz rief zur Verteidigung von Freiheit und Demokratie auf. Vor 65 Jahren habe die DDR-Führung die Mauer errichten lassen, schrieb Merz auf der Plattform X. Es bleibe die Lektion, dass Freiheit und Demokratie nicht selbstverständlich seien. Man müsse immer dafür kämpfen. Die frühere Bundesjustizministerin Leuthäuser-Schnarrenberger hat die gestern vom Kabinett beschlossene Reform der Nachrichtendienste kritisiert. Die geplanten Maßnahmen seien nicht mit dem Rechtsstaat zu vereinbaren, sagte die FDP-Politikerin im Deutschlandfunk. Die Neuregelung gehe zu Lasten der Grundrechte und der Bürger. Insbesondere bemängelte Leuthäuser-Schnarrenberger, dass sich die Aufgaben der Geheimdienste und der Polizei zunehmend annäherten. Dies bedeute in der Konsequenz zu wenig Kontrolle, weil nur die Polizei der Justiz unterworfen sei, nicht aber die Dienste. Kanzleramtschefin Warken von der CDU hatte gestern betont, die Aufgabenbereiche blieben weiter klar getrennt. In Ausnahmefällen, in denen die Polizei nicht tätig werden könne, sei künftig aber ein Eingreifen der Geheimdienste möglich. Thüringens AfD-Fraktionschef Höcke hat BSW-Gründerin Wagenknecht vorgeschlagen, sie könne mit den Stimmen seiner Partei Regierungschefin des Freistaats werden. Werden Sie Ministerpräsidentin, sagte Höcke in einem im Netzwerk X geposteten Video. Wagenknecht habe zu Recht Kritik an der Brandmauerpolitik geäußert und solle noch vor dem 6. September, dem Tag der Wahl in Sachsen-Anhalt, ein neues Kapitel in der Parteiengeschichte der Bundesrepublik aufschlagen. Das BSW ist allerdings in Thüringen wie die SPD Teil der Koalition von CDU-Regierungschef Vogt. Zwischen dem BSW-Landesverband und Wagenknecht gibt es Spannungen. Die AfD Thüringen wird vom Verfassungsschutz als gesichert rechtsextremistisch eingestuft und beobachtet. Der aus Nordrhein-Westfalen stammende Höcke kann nach einem Gerichtsurteil aus dem Jahr 2019 als Faschist bezeichnet werden. Die Zahl der Kindeswohlgefährdungen in Deutschland ist auf einen neuen Höchststand gestiegen. Nach Angaben des Statistischen Bundesamts stellten die zuständigen Ämter 2025 bei rund 79.800 Kindern oder Jugendlichen eine Gefährdung durch Vernachlässigung, psychische, körperliche oder sexuelle Gewalt fest. Das sind 10% mehr als im Jahr zuvor. Damit hat sich die Fallzahl seit Beginn der Zählung im Jahr 2012 mehr als verdoppelt. Damals lag sie erst bei etwa 38.300. Die Zahl der Hitzetoten in diesem Sommer ist erneut gestiegen. Sie liegt inzwischen bei 12.500, wie das Robert-Koch-Institut in seinem Wochenbericht mitteilte. Ausgewertet wurden Daten bis zum 2. August. 2026 ist bereits jetzt das Jahr mit den meisten hitzebedingten Sterbefällen in Deutschland. Allein die Woche vom 22. bis 28. Juni hat laut RKI in Deutschland zu etwa 9.600 hitzebedingten Sterbefällen geführt. Damals hatte es Temperaturen von mehr als 40 Grad gegeben. Das RKI vergleicht zur Berechnung der Zahlen die durchschnittlichen Sterbefälle in Sommerwochen mit und ohne Hitze. In diesem Jahr zeichnet sich eine sogenannte Übersterblichkeit genau in den Zeiträumen ab, in denen die Temperaturen besonders hoch waren. Die Trockenheit in weiten Teilen Deutschlands führt nach einer Brancheneinschätzung zu Einbußen bei der Ernte. Seit Beginn der Dürreperiode Mitte Juni sind nach Angaben des Deutschen Raiffeisenverbandes rund 3 Millionen Tonnen Getreide und Raps ausgefallen. Das bedeutet Einnahmeverluste in Höhe von 600 Millionen Euro. Die günstige Witterung im Frühjahr habe größere Schäden verhindert. Unter dem Strich ist es nach Angaben des Verbandes eine unterdurchschnittliche, aber noch ausreichende Ernte. Steigende Verbraucherpreise, etwa für Backwaren, erwartet der Verband nicht. Für die Preise seien vor allem Energie- und Lohnkosten verantwortlich. Der Raiffeisenverband vertritt 1600 Genossenschaftsunternehmen im Agrarhandel und der Verarbeitung. In Großbritannien stellt sich der Rechtspopulist Farage heute einer von ihm selbst angestrebten Nachwahl. Der Vorsitzende der Partei Reform UK hatte im Juli nach Vorwürfen wegen nicht offengelegter Spenden sein Abgeordnetenmandat niedergelegt. Im Wahlkreis Clacton-on-Sea in Südostengland geht Farage als Favorit ins Rennen. Gegen ihn kandidieren mehrere, zumeist unbekannte Bewerber. Laut Umfragen kann Farage mit mehr als 70% der Stimmen rechnen. Besondere Aufmerksamkeit zieht bei der Wahl der Komiker John Harvey auf sich, der als Spaßkandidat unter dem Namen Count Binface, auf Deutsch Graf Mülltonnengesicht, antritt. Ihm werden bis zu 20% vorhergesagt. Japans Premierministerin Takaichi hat den Besuch des russischen Präsidenten Putin auf den Kurileninseln kritisiert. Der Besuch verletze die Gefühle des japanischen Volkes und sei absolut inakzeptabel. Außenminister Motegi erklärte, die Inseln seien sowohl historisch als auch völkerrechtlich ein fester Bestandteil Japans. Die Regierung protestiere entschieden gegen diesen Besuch. Berichten russischer Staatsmedien zufolge war Putin nach Iturup gereist, eine der vier Kurileninseln, die in Japan nördliche Territorien genannt werden. Das sowjetische Militär hatte die Inselgruppe am Ende des Zweiten Weltkriegs erobert. Wegen eines niedrigen Wasserstands der Donau schaltet Rumänien das einzige Kernkraftwerk des Landes vollständig ab. Wie das Energieministerium mitteilte, wird auch der zweite Reaktor des Kraftwerks Cernavoda heruntergefahren, nachdem der Betreiber Ende Juli bereits den ersten Reaktorblock wegen mangelnden Kühlwassers vom Netz genommen hatte. Das AKW liegt im Osten des Landes an einem Donauarm und produziert normalerweise 20% des rumänischen Strombedarfs. Es bezieht sein gesamtes Kühlwasser aus dem Fluss. Im besetzten Westjordanland geht der Konflikt zwischen extremistischen Siedlern, palästinensischen Bewohnern und der israelischen Armee weiter. Bei der Räumung illegaler Außenposten in zwei Dörfern nahe der Stadt Nablus wurde ein Siedler festgenommen. Die Armee erhöhte nach eigenen Angaben inzwischen ihre Truppenstärke in der Region. Bereits zuvor waren die betroffenen Orte zu militärischem Sperrgebiet erklärt worden. Die anhaltenden Spannungen im Westjordanland waren eskaliert, nachdem eine Gruppe von Extremisten vergangene Woche mit der Belagerung palästinensischer Häuser in dem Dorf Kusra begann und die Bewohner am Betreten und Verlassen des Geländes hinderte. Der inhaftierte ehemalige Istanbuler Bürgermeister İmamoğlu ist der neuen größten Oppositionspartei in der Türkei beigetreten. Er verlasse die republikanische Volkspartei CHP, um einen neuen Weg einzuschlagen, teilte İmamoğlu mit. Mit der gerichtlich erwirkten Absetzung von CHP-Chef Özel seien alle demokratischen Standards ausgehebelt worden. Özel wertete das Vorgehen als politisch motiviert und gründete rund zwei Monate später die neue Partei. Weil sich die CHP-Abgeordneten mehrheitlich anschlossen, wurde sie zur größten Oppositionspartei im Parlament. İmamoğlu war im März 2020

0: Japan hat den Besuch von Russlands Präsident Putin auf den Kurileninseln als inakzeptabel kritisiert. Abschließend das Wetter. Sonnig, im Nordosten ein paar Wolkenfelder, 27 bis 37 Grad, an den Küsten etwas kühler. Morgen erneut verbreitet sonnig, im Westen und Südwesten ein paar lockere Quellwolken, 31 bis 38 Grad. Das waren die Nachrichten.
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2: Heute mit Silvia Engels, der frühere Ministerpräsident von Sachsen-Anhalt, Christoph Bergner von der CDU, blickte auch als Zeitzeuge des Lebens in der DDR heute früh im Deutschlandfunk auf die Bedeutung der Berliner Mauer zurück.
3: Ich halte zumindest den Umstand, dass wir eingesperrt waren, für einen ganz wichtigen Aspekt dieser Diktatur und für einen ganz wichtigen Aspekt der Unterdrückung, die die DDR-Gesellschaft dann auch immer mehr prägte.
2: Heute, vor 65 Jahren, wurde diese Mauer errichtet. Wir berichten gleich über das offizielle Gedenken in Berlin. Außerdem, das Statistische Bundesamt meldet einen Höchststand an Verdachtsmeldungen auf Kindeswohlgefährdung. In Großbritannien tritt der Rechtsaußenpolitiker Nigel Farage zur selbstverursachten Nachwahl an. Und die Sprecherin des Weißen Hauses und Trump-Unterstützerin Carolyn Leavitt gibt ihren Posten ab. 13. August 1961. Menschen in Deutschland, die diesen Tag miterlebt haben, werden ihn nie vergessen. Denn es war der Tag, an dem das DDR-Regime damit begann, die Berliner Mauer errichten zu lassen. Für viele Familien in beiden Teilen Deutschlands begann eine Zeit dauerhafter Trennung. Die SED-Führung zeigte damit ihre volle diktatorische Härte. Bundeskanzler Merz betonte heute auf dem Netzwerk X, Freiheit und Demokratie seien nicht selbstverständlich, wir müssten immer noch dafür kämpfen. Zitat Ende. Heute, zum 65. Jahrestag des Mauerbaus, gedachte man vielerorts dieses Datums. Bei der Kundgebung in Berlin war Claudia van Lack für uns dabei.
4: Jörg Hildebrand wuchs auf im Schatten der Mauer, direkt an der Bernauer Straße. Sein Vater war Pfarrer an der später von den DDR-Grenztruppen gesprengten Versöhnungskirche, die nach dem Mauerbau direkt im Todesstreifen lag. Am 13. August 1961 teilte die DDR seine Straße plötzlich in der Mitte, rollte Stacheldraht aus.
5: Wir haben es nicht wahrhaben wollen, nicht wahr? Und auch nicht für Möglichkeiten, dass ein Organismus einer Stadt, ein Lebenszentren getrennt werden. Ich meine, es ist ja eine Stadt gewesen, ja? Das war für uns völlig unvorstellbar.
4: Das Unvorstellbare wurde schnell Wirklichkeit und der heute 87-jährige Witwer der brandenburgischen SPD-Politikerin Regine Hildebrand kam später ins Gefängnis. Hildebrand hatte den Wehrdienst bei der Nationalen Volksarmee der DDR, NVA, verweigert.
5: Es ging nicht. Also dieser Staat, der mich gerade gefangen gesetzt hatte, den zu verteidigen und womöglich mit der Waffe an der Hand an antifaschistischen Schutzwall, wie die Mauer hieß, also war für mich unvorstellbar. Nein, habe ich gesagt.
4: In der Kapelle der Versöhnung, sie steht heute an der Stelle der von der DDR gesprengten Kirche, erinnert Jörg Hildebrand an die Zeit des Mauerbaus vor 65 Jahren. In Anwesenheit von Kulturstaatsminister Weimer, Bundestagspräsidentin Klöckner und weiteren Politikerinnen und Politikern. Julia Klöckner.
6: Am 13. August entschied der Wohnort, das Stadtviertel oder gar die Straßenseite. Über Freiheit und Unfreiheit. Die Mauer teilte nicht nur die Bernauer Straße, nicht nur Berlin. Sie teilte Deutschland, sie teilte Europa, sie teilte die Welt.
4: Bundestagspräsidentin Klöckner schlägt in ihrer Rede den Bogen vom Mauerbau zum Mauerfall. Erinnert daran, dass die Berliner Mauer 28 Jahre lang stand und bereits vor 37 Jahren fiel.
6: Warum konnte eigentlich die Mauer als Bauwerk so schnell verschwinden und dennoch teilen wir dieses Land so häufig noch in Ost und West? Was haben wir falsch gemacht?
4: Die Antwort gibt sie selber. Für Westdeutsche habe sich kaum etwas geändert nach Mauerfall und Wiedervereinigung. Die Wirtschaft im Westen habe profitiert. Die Demokratie im Osten habe mit Massenarbeitslosigkeit begonnen. Die Westdeutschen hätten unterschätzt, wie tiefgreifend die Umbrüche für Ostdeutsche waren. Die Mauer?
6: Sie scheint doch häufig noch fest in unseren Köpfen zu stecken. Selbst in den Generationen, die nach dem Mauerfall geboren wurden, wirkt es nach.
4: Zum Beispiel bei Antonia Hildebrand, Enkelin von Jörg Hildebrand. Auch sie ist an diesem Tag zur Gedenkstunde in die Kapelle der Versöhnung gekommen. Auf die Frage von Bundestagspräsidentin Klöckner,

0: Nach den Fehlern der Wiedervereinigung hat die 30-Jährige eine klare Antwort. Sie nennt die ungleiche Vermögensverteilung in Ost und West.
1: Es gibt fast nichts zu erben im Osten im Vergleich zum Westen. Und in Leipzig, wo ich studiert habe, gehören 70% der Eigentumswohnungen Westdeutschen. Wenn man sich mal vorstellt, das wäre in München der Fall, dass 70% der Eigentumswohnungen Ostland gehören, dann wäre natürlich die Hölle los.
0: Mauerbau, Mauerfall, Wiedervereinigung. Die Stadt Berlin erinnert bis zum Sonntag daran mit einem umfangreichen Gedenkprogramm. An mehreren Orten in der Hauptstadt werden Namen und Biografien der 140 Maueropfer verlesen.
2: Information von Claudia van Laak. Die Zahl der Kindeswohlgefährdungen ist laut Statistischem Bundesamt das vierte Mal in Folge auf einen neuen Höchststand gestiegen. Es geht um Verdachtsfälle, dass Kinder von Vernachlässigung psychischer, körperlicher oder sexueller Gewalt betroffen sind. Ursula Mayer.
3: In Deutschland werden immer mehr Kinder und Jugendliche vernachlässigt oder misshandelt. Das meldet das Statistische Bundesamt in Wiesbaden. Demnach war letztes Jahr das Wohl von rund 79.800 Kindern und Jugendlichen in Gefahr. Das war 10% mehr als im Jahr davor und ein weiterer Rekord. Nach Angaben der Statistiker war mehr als die Hälfte der betroffenen Kinder höchstens 8 Jahre alt, viele sogar deutlich jünger. Die meisten wuchsen bei ihren Eltern auf oder zumindest bei einem Elternteil. Und in den überwiegenden Fällen waren es auch die Mütter oder Väter, die ihre eigenen Kinder schlecht behandelten. Besonders häufig stellten die Behörden Vernachlässigungen fest und gingen auch Hinweisen auf psychische oder körperliche Misshandlungen sowie sexuelle Gewalt nach. Im Vorfeld hatten die Jugendämter letztes Jahr über 268.000 Verdachtsfälle bearbeitet. Auch das ist ein neuer Rekord.
2: Ursula Mayer berichtete. Im englischen Seebad Clackmore Sea tritt heute der britische Rechtsaußenpolitiker Nigel Farage zu einer Nachwahl an, um ins Unterhaus einzuziehen. Notwendig geworden war diese Nachwahl, weil Farage nach Korruptionsvorwürfen von seinem Mandat im Parlament zurückgetreten war. Nur, um sich dann direkt wieder zur Neuwahl aufstellen zu lassen. Und das ist nicht das einzig Ungewöhnliche bei dieser Abstimmung in Clackmore Sea. Mehr hat unsere Großbritannien-Korrespondentin Christine Heuer.
4: Schlusssport in Clacton-on-Sea. Am Tag vor der Nachwahl werben die beiden herausragenden Kandidaten noch einmal um Wählerstimmen. Nigel Farage lässt sich dafür im Doppelreiher mit Goldknöpfen an einer befahrenen Straße in seinem Wahlkreis filmen.
5: Please go out and vote on Thursday. Let's try and get a big, thumping anti-establishment vote.
4: Doch das Establishment tritt bei der von Farage losgetretenen Wahl gar nicht erst an. Die großen Parteien halten die ganze Veranstaltung für eine Farce. Und so konkurriert Britanniens führender Rechtspopulist in Clacton mit 33 weitgehend unbekannten Bewerbern. Aus dieser Menge sticht nur der Spaßkandidat Count Binface heraus. Ein intergalaktischer Krieger mit einem Mülleimer als Helm. Am Vorabend der Wahl spricht Graf Mülleimergesicht aus einem Raumschiff zu den Wählern von Clacton und zu seinen Artgenossen im Outer Space.
6: On Thursday, the humans of an amazing place called Clacton could elect me.
4: Am Donnerstag könnten die Menschen in Clacton mich zum ersten außerirdischen Abgeordneten wählen. Ich weiß, das wollt ihr mit eigenen Augen sehen. Kommt ruhig her, aber bitte nicht alle auf einmal. Menschen können ein bisschen nervös auf Einwanderung reagieren.
6: Just don't all come here at once. Humans can get a little bit prickly about
4: Migration, besser wie man sie unterbindet, ist das zentrale Thema von Nigel Farage und seiner Partei Reform UK. Bei vielen Wählern kommt das gut an. Nigel Farage wurde schon als britischer Premierminister gehandelt. Doch inzwischen beginnt sein Stern zu sinken. Farage steht im Verdacht, illegale Parteispenden angenommen zu haben. Unter anderem 5 Millionen Pfund von einem in Thailand lebenden Kryptomilliardär.
5: No one cares. Apart from the media, no one cares. No one cares at all.
4: Behauptete der Vorsitzende von Reform UK zu Beginn parlamentarischer Ermittlungen gegen ihn. Anfang Juli gab er sein Mandat zurück, nur um bei der Nachwahl in Clacton erneut zu kandidieren. Das Volk, verkündete Farage, solle sein Richter sein. Doch im Wahlkampf an Essex Küste erwies sich, dass den Wählern die dubiosen Geldgeschenke an ihren Abgeordneten doch nicht so egal sind. Wenn mir jemand 5 Millionen gibt, ist etwas faul. Wenn mir jemand 30 Pfund gibt, will ich wissen, warum. 5 Millionen sind eine Menge Kohle. Wenn er in Clacton investieren will, warum steckt er da nicht etwas von den 5 Millionen rein, die er von dem Kryptotypen bekommen hat? Trotzdem sind die Farage-Fans in Clacton in der Mehrheit. Was ist falsch daran, wenn einem jemand 5 Millionen gibt? Es gibt wirklich größere Probleme.
7: There's bigger problems than someone giving you 5 million pounds.
8: All these immigrants, something's got to be done about it.
9: As far as I'm concerned, Nigel Farage is God.
4: Es gibt kaum einen Zweifel, dass Nigel Farage die Nachwahl in Clacton gewinnt. Vielleicht sogar mit über 70% der Stimmen. Doch das ist kein Kunststück, wenn die Umfragen stimmen, dass nicht mal ein Viertel der Wähler überhaupt abstimmen will und der einzige bekannte Herausforderer ein Mülleimer ist. Zurück im Unterhaus werden die Ermittlungen gegen Farage wieder aufgenommen. Clacton könnte schon bald die nächste Nachwahl ins Haus stehen. Und bei der treten dann auch die etablierten Parteien wieder an, in der Hoffnung, Nigel Farage den politischen Todesstoß versetzen zu können.
2: Christine Heuer. 3/4 der Industrie- und Handelsunternehmen am Rhein sind inzwischen vom historisch niedrigen Wasserstand der Wasserstraße betroffen. Das ist das Ergebnis einer Umfrage der DIHK. Auch an der Donau in Rumänien hat der Wasserstand nun einschneidende Folgen, berichtet Silke Hane.
10: Wegen des niedrigen Wasserstands in der Donau hat Rumänien sein einziges Atomkraftwerk Cernavoda ganz heruntergefahren. Das Kraftwerk deckt normalerweise 20% des rumänischen Strombedarfs. Um den Ausfall auszugleichen, wird ein altes Braunkohlekraftwerk wieder in Betrieb genommen. Außerdem muss wohl auch mehr Strom importiert werden. Bisher war noch ein Reaktor in Cernavoda gelaufen. Das Land hatte versucht, diesen mit ungewöhnlichen Maßnahmen in Betrieb zu halten. In der Donau wurden kürzlich mit Steinen beladene Lastkähne versenkt, um mehr Wasser zum Kraftwerk zu leiten. Zuvor hatte die Armee einen Felsen gesprengt, ebenfalls um mehr Wasser zum großen Donauarm hinzuleiten. Dadurch konnte der Betrieb des zweiten Reaktors um ein paar Tage verlängert werden. Sollte es jetzt zu wenig Strom für die Versorgung des Landes geben, wird als erstes die Industrie stufenweise vom Netz genommen. Das hatte die rumänische Regierung in den vergangenen Wochen gesetzlich vorbereitet. In den anderen Ländern entlang der Donau ist die Lage aktuell wieder etwas entspannter. Im Atomkraftwerk im ungarischen Pocs sind seit vorgestern wieder 2 Turbinen in Betrieb. Das Kraftwerk läuft bei 25% seiner Kapazität. Das bulgarische Atomkraftwerk Kozloduy läuft ohne Einschränkungen.
2: Silke Hane. Sie verstand ihre Rolle als Sprecherin im Weißen Haus nicht so sehr als Erklärerin der Politik. Nein, Caroline Leavitt ging eher als kampfbereite, aggressive Verteidigerin von Donald Trump ins Gespräch mit nationalen und internationalen Pressevertretern. Nun hat die 28-Jährige angekündigt, aus familiären Gründen nach einer Babypause nicht wieder ins Weiße Haus zurückkehren zu wollen. Samuel Jakisch.
11: Es war kein harmonisches Verhältnis zwischen Presse und Pressesprecherin unter Caroline Leavitt im Weißen Haus. Als sie vor 1,5 Jahren mit gerade mal 27 zur Stimme Trumps wird, war sie zuvor seine Wahlkampfmanagerin und behält ihre angriffslustige Rhetorik einfach bei.
12: You're a biased reporter with a left-wing opinion.
13: What do you want me to do?
12: Yeah, because you're a left-wing hack. You're not a reporter. You're posing in this room as a journalist.
11: Die Rolle als Sprecherin des Weißen Hauses hat Leavitt neu interpretiert. Weil die Zielgruppe dieser Regierung ohnehin nicht mehr über Zeitungen und Kabelfernsehen zu erreichen ist, wird Leavitt selbst zur politischen Marke, die ständig viral geht und Aufmerksamkeit generiert als oberste Influencerin für das Weiße Haus. Ein Mundwerk wie ein Maschinengewehr und fies nennt ihr Chef Donald Trump seine Sprecherin ehrfürchtig.
14: Caroline Leavitt, who just had her second child, has done a fantastic job. She is another one. She can be nasty.
11: Die täglichen Informationsbriefings im Weißen Haus verwandelt Leavitt zum kuratierten Content-Marketing. Das gelingt, weil Leavitt unbeschränkten Zugang zum Präsidenten hat. Sie wird von praktisch keinem Thema jemals überrascht. Sie weiß genau, wie Trump tickt, kennt seine Rhetorik auswendig, müssen auch kritische Korrespondenten anerkennen, wie die Journalistin Jasmine Wright im Gespräch mit CNN.
15: Or she would say, I was actually in the room at that moment, or I was in with the president just a moment ago. So she was constantly in the Oval Office.
11: Gerade weil Leavitt so erfolgreich erfolgreich war, kommt ihr Abschied überraschend, findet auch Trumps Kommunikationsdirektor aus seiner ersten Amtszeit, Mike Dubke. Die Tatsache, dass mit dem Abschied kein unmittelbarer Nachfolger bekannt wird, deutet darauf hin, dass Levitt auf eigenen Wunsch geht. Mehr sei da vermutlich nicht dran, sagt der Politikberater. Levitts offizielle Begründung, mehr Zeit für die Familie, gilt im politischen Washington als Chiffre für eigene höhere Ambitionen. Denn anders als viele ihrer Vorgänger war Levitt nie die Kommunikationsdirektorin im Weißen Haus, hatte keine eigene strategische Autorität. Sie war das Gesicht und die Stimme des Präsidenten. Und Gesichter sind austauschbar, manche allerdings gar nicht so einfach.
2: Samuel Yakish. Seit Monaten liegt vor der Küste des Oman ein leckgeschlagener Öltanker auf Grund. Der mutmaßlich aus Russland stammende Brennstoff ist nun zum Teil wohl auf dem Festland angekommen. Nina Amin.
13: Nach Angaben der Weltschifffahrtsorganisation IMO treibt der ausgelaufene Rohstoff an der omanischen Insel El Kebeleya vorbei und ist zum Teil auch schon am Festland angekommen. Einige Strände in der Region seien betroffen, heißt es von Omans Umweltbehörde. Ein Öltanker mit dem Namen Caroline Bezengi ist vor der Küste im Süden des Sultanats auf Grund gelaufen. Er soll 130.000 Tonnen Rohöl geladen haben. Der Tanker wird Russlands sogenannter Schattenflotte zugerechnet. Er untersteht EU-Sanktionen. Ein weiteres Problem ist nach Angaben von IMO, dass der momentane Monsun in der Region den Zugriff auf das Schiff einschränkt. Dadurch verzögere sich die Bergung. Ein Notfallplan für den Fall einer Ölpest sei eingerichtet. Greenpeace warnt seit Tagen vor einer Umweltkatastrophe von gewaltigem Ausmaß. Die durch Öl verschmutzte Fläche sei mittlerweile auf 1000 Quadratkilometer angewachsen. Dadurch sind der Umweltorganisation zufolge Korallenriffe und Meeresschildkröten gefährdet. In den geschützten Gewässern vor der Küste des Oman lebt auch eine seltene Buckelwalart.
2: Nina Amin. Nicht nur Europa erlebt eine schwere Waldbrandsaison, auch in Südostasien, genauer gesagt in Indonesien, toben seit Wochen unzählige Flammenherde. Behörden gehen davon aus, dass mittlerweile 107.000 Hektar verbrannt sind. Über einige Folgen Anna-Lu Beckmann.
16: Tierschützer der indonesischen Yari-Stiftung warten durch das Gestrüpp im Regenwald in der Provinz West Kalimantan auf Borneo. Sie sind auf der Suche nach Orang-Utans.
17: Die aktuellen Waldbrände bedrohen die bereits zersplitterten Populationen,
16: erklärt die Stiftungsgründerin Camille Sanchez einem Reuters-Kamerateam. Sie und die anderen Tierschützer sind in der vergangenen Woche schon einmal fündig geworden. Auf einem Baum entdeckten sie ein großes rotes Männchen. Gemeinsam haben sie das Tier eingefangen und umgesiedelt.
17: An genau derselben Stelle, wo wir einen Orang-Utan gerettet haben, brannte es schon 2015 und 2019. Während der letzten großen Waldbrandsaisons, bei den letzten besonders schweren El Niño-Ereignissen, da brannte ein großes Gebiet rund um dieses Dorf einfach nieder und wir mussten viele Orang-Utans retten.
16: Etwa 60 Tiere haben sie so in den vergangenen Jahren bereits an einen sicheren Ort gebracht. Dabei gehe es nicht nur um den Schutz unmittelbar vor den Flammen, so die Tierschützerin weiter.
17: Wir werden das vielleicht sofort beobachten können, möglicherweise erst Monate nach der Waldbrandzeit, wenn die Orang-Utans hungern, weil sie nicht genug Nahrung haben und ihre Waldgebiete abgebrannt sind. Dann dringen sie in Plantagen ein, geraten in Konflikt mit Menschen und verschärfen dadurch die Konflikte mit den Menschen.
16: In Indonesien herrscht aktuell die jährliche Trockenzeit. Angeheizt wird die Lage durch das in diesem Jahr besonders intensive El Niño-Klimaphänomen. In verschiedenen Regionen des südostasiatischen Landes wüten derweil die Flammen. Zehntausende Feuerwehrleute sowie mehrere Löschhubschrauber und Flugzeuge sind laut der Regierung in Jakarta landesweit im Einsatz. Unter anderem in Zentral-Kalimantan. Dort kämpfen die Menschen bereits seit mehreren Wochen gegen die Flammen. Einer von ihnen ist Andri. Er wohnt in dem kleinen Ort Pulang Pisau.
18: Dieser Waldbrand hätte beinahe die Häuser hier im Ort zerstört. Die Lage ist wirklich kritisch, aber uns fehlen Wasser und Löschkräfte, um das Feuer zu bekämpfen.
16: Einem Reuters-Kamerateam sagt er, er habe bereits viel verloren.
18: Ich habe 4 Tage lang nicht geschlafen, weil ich 2 Hektar Palmölplantagen besitze. Aber am 5. Tag konnte ich das Feuer nicht mehr aufhalten und meine Plantage brannte bis auf die Grundmauern nieder.
16: Dicke schwarze Rauch Rauchwolken hängen über den betroffenen Regionen Indonesiens. Der Luftverschmutzungsindex rutscht immer weiter in den gesundheitlich bedenklichen Bereich. Die Rauchschwaden haben sich bereits bis ins benachbarte Malaysia ausgebreitet. In einigen Regionen fällt deshalb seit Anfang der Woche die Schule aus.
2: Informationen von Annalou Beckmann über die Folgen der Waldbrände auf Indonesien für Menschen und Orang-Utans. Nach den Nachrichten begrüßt sie hier Benjamin Hammer zur Wirtschaft am Mittag. Auch dort sind die Folgen des Niedrigwassers ein Thema. Und ab 17 Uhr steht dann unser Podcast Der Tag online für Sie bereit. Heute zu den Erdbebenfolgen in Kolumbien, zu finden dann in der Deutschlandfunk-App. Für das Mittagsteam dankt im Namen aller Silvia Engels für ihr Interesse. Kommen Sie weiterhin gut durch den Tag.
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20: 13.30 Uhr. Die Nachrichten. BSW-Gründerin Wagenknecht hat die Idee des Thüringer AfD-Landeschefs Höcke zurückgewiesen. Sie könne mit den Stimmen seiner Partei Regierungschefin des Freistaats werden. Das Amt des Ministerpräsidenten sei kein Wanderpokal, den Herr Höcke nach Belieben vergeben könne, sagte Wagenknecht der deutschen Presseagentur. Zudem wisse er, dass die thüringischen BSW-Landtagsabgeordneten mehrheitlich in Opposition zum Bundesvorstand stünden und sie nicht wählen würden. Insofern sei Höckes Angebot weder ehrlich noch seriös. Höcke hatte Wagenknecht die Unterstützung der AfD bei einer möglichen Kandidatur als Ministerpräsidentin in Thüringen angeboten. Wagenknecht habe zu Recht Kritik an der Brandmauerpolitik geäußert und könne ein neues Kapitel in der Parteiengeschichte der Bundesrepublik aufschlagen. Die AfD Thüringen wird vom Verfassungsschutz als gesichert rechtsextremistisch eingestuft und beobachtet. Zum 65. Jahrestag des Mauerbaus ist bei einer zentralen Gedenkfeier in Berlin an die Opfer der deutschen Teilung erinnert worden. Bundestagspräsidentin Klöckner wies bei der Veranstaltung in der Bernauer Straße in Berlin-Mitte auf fortbestehende Spaltungen zwischen Ost und West hin. Sie sagte, die frühere Grenze sei heute fast unsichtbar, habe in Deutschland aber Spuren hinterlassen. Selbst bei denen, die erst nach dem Mauerfall geboren worden seien, wirke die Mauer nach. Klöckner würdigte zudem die Mauertoten und erinnerte an das erste Opfer des Schießbefehls, Günther Litfin. Bundeskanzler Merz rief zur Verteidigung von Freiheit und Demokratie auf. Vor 65 Jahren habe die DDR-Führung die Mauer errichten lassen, schrieb Merz auf der Plattform X. Es bleibe die Lektion, dass Freiheit und Demokratie nicht selbstverständlich seien. Man müsse immer dafür kämpfen. Die Militärhilfen für die Ukraine haben durch ein neues Darlehen der EU deutlich zugenommen. Sie stiegen im Juni auf 7,2 Milliarden Euro und sind damit auf dem höchsten Niveau seit dem Auslaufen der US-Unterstützung. Die Europäische Union hatte für dieses und kommendes Jahr ein Darlehen in Höhe von 90 Milliarden Euro freigegeben, um die Ukraine in ihrem Krieg gegen Russland zu unterstützen. Unterdessen wurden in Sewastopol auf der Halbinsel Krim nach russischen Angaben 5 Menschen durch einen ukrainischen Sprengkörper getötet. Das ukrainische Militär hat in diesem Sommer seine Angriffe auf die Krim erheblich verstärkt. Russland hat die ukrainische Halbinsel seit 12 Jahren besetzt. Das aus einem auf Grund gelaufenen Tanker ausgetretene Öl hat die Küste des Oman erreicht. Der Umweltbehörde des Landes zufolge sind Strände in der Region Ras Madraka betroffen. Der Ölteppich könnte bis zu 40 Kilometer Küste in diesem Gebiet sowie bis zu 20 Kilometer auf der Südseite der Insel Masira verschmutzen. Insgesamt soll er sich inzwischen über eine Fläche von mehr als 1000 Quadratkilometern erstrecken. Eine Eindämmung des Ölteppichs werde durch schwierige Wetterbedingungen erschwert, hieß es weiter. Der havarierte Tanker wird der russischen Schattenflotte zugerechnet. Das Schiff war Ende Juni im Arabischen Meer auf Grund gelaufen. Zuvor sollen durch Explosionen Lecks entstanden sein. Wer dafür verantwortlich ist, ist unklar. In Großbritannien stellt sich der Rechtspopulist Farage heute einer von ihm selbst angestrebten Nachwahl. Der Vorsitzende der Partei Reform UK hatte im Juli nach Vorwürfen wegen nicht offengelegter Spenden sein Abgeordnetenmandat niedergelegt. Im Wahlkreis Clacton-on-Sea in Südostengland geht Farage als Favorit ins Rennen. Gegen ihn kandidieren mehrere, zumeist unbekannte Bewerber. Laut Umfragen kann Farage mit mehr als 70% der Stimmen rechnen. Besondere Aufmerksamkeit zieht bei der Wahl der Komiker John Harvey auf sich, der als Spaßkandidat unter dem Namen Count Binface, auf Deutsch Graf Mülltonnengesicht, antritt. Ihm werden bis zu 20% vorhergesagt. Abschließend das Wetter. Sonnig, im Nordosten ein paar Wolkenfelder, 27 bis 37 Grad, an den Küsten etwas kühler. Morgen erneut verbreitet sonnig, im Westen und Südwesten ein paar lockere Quellwolken, 31 bis 38 Grad. Und die weiteren Aussichten: am Samstag im Süden und Osten meist sonnig und trocken, im Westen und Nordwesten bewölkt mit Schauern, 22 bis 38 Grad. Das waren die Nachrichten.
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1: Heute im Studio Benjamin Hammer. Schönen guten Tag. Deutsche Autokonzerne machen deutlich weniger Gewinn. Deutschlands Stahlindustrie muss sich fragen lassen, wie und ob sie in Deutschland überhaupt eine Zukunft hat. Bei Wikipedia gibt es sogar einen eigenen Eintrag. Wirtschaftskrise in Deutschland seit 2022 heißt er. Doch wenn große Konzerne in Deutschland in diesen Tagen Geschäftszahlen veröffentlichen, dann fällt auf, von Krise ist da in manchen Fällen gar nichts zu sehen und nicht viel zu sehen. Und jetzt ist mein Manuskript gerade verschwunden und wir suchen es und da ist es wieder. Der Energiekonzern RWE, der kündigt heute an, seine Investitionen zu erhöhen und der Industriekonzern ThyssenKrupp meldet heute eine Gewinnsteigerung. Geht es Deutschlands Industrie doch besser als befürchtet? Das klären wir in dieser Sendung. Und außerdem bis 14 Uhr, wie Schulabsolventen in den Ferien auf große Reise gehen und auf riesigen Schiffen ausprobieren können, ob das Arbeiten auf hoher See etwas für sie ist und, wenn das Geld nicht mehr locker sitzt, eine Bilanz der bisherigen Reisesaison in den Sommerferien. Einer der Konzerne, die wir uns heute genauer anschauen, ist der Energiekonzern RWE. Ende März 2030 will das Unternehmen aus Essen nach über 100 Jahren aufhören, mit Braunkohle Strom zu erzeugen. Ein Datum, das plötzlich wackeln könnte, denn die Bundesregierung müsste per Gesetz eigentlich bis übermorgen einen Prüfbericht vorlegen, der für einen Kohleausstieg unabdingbar ist. Dabei geht es um die Versorgungssicherheit. Der Bericht wird sich aber verzögern. RWE legte heute finale Geschäftszahlen vor und bekräftigte, am Kohleausstieg soll festgehalten werden, so oder so. Ein Unternehmen im Umbruch mit Verbindungen auch zur US-Regierung von Präsident Trump. Wie läuft es gerade? Denise Friese berichtet.
21: Die Geschäfte laufen gut beim Essener RWE-Konzern. Im ersten Halbjahr liegt der Gewinn bei 1,3 Milliarden Euro. Das sind 500 Millionen mehr als im Vorjahr. RWE-Chef Markus Kreber bezeichnet das Ergebnis als hervorragend und sieht gute Wachstumsperspektiven. Der Essener Energiekonzern hat bei Wind- und Solarenergie zugelegt. Neue Anlagen sind in Betrieb und es habe in Europa schlichtweg mehr Wind gegeben, teilt RWE mit. Die guten Zahlen sind aber auch auf Entschädigungszahlungen aus den Niederlanden zurückzuführen, weil die Energie aus Kohlekraftwerken dort eingeschränkt wurde. Die Stromerzeugungskapazitäten haben sich erhöht. Sie liegen mit erneuerbaren Energien, fossilen Kraftwerken und Batteriespeichern bei insgesamt 41 Gigawatt. Der internationale Energiekonzern sorgt derzeit mit Projekten in den USA für Gesprächsstoff. Nach der Einigung mit der US-Regierung unter Donald Trump, einen Auftrag für Offshore-Windparks zu stoppen, will sich RWE jetzt an Erdgasprojekten beteiligen. Die deutsche Umwelthilfe kritisiert das und wirft RWE vor, sich zum Handlanger einer fossilen Trump-Regierung zu machen. In den kommenden Jahren sollen die Erträge erneut wachsen. Für viele Städte und Landkreise in Nordrhein-Westfalen, Rheinland-Pfalz und Niedersachsen sind das gute Aussichten. Sie sind am RWE-Konzern beteiligt und erhalten Dividenden, die in ihre Haushalte fließen. Der Energiekonzern will in den kommenden Jahren mehr als 30 Milliarden Euro in erneuerbare Energien, Batteriespeicher und Gaskraftwerke investieren, einen Großteil in den USA.
1: Denise Friese berichtete. Und wir bleiben im Ruhrgebiet. RWE erzeugt Energie, ThyssenKrupp braucht viel Energie. Der Konzern ist der größte deutsche Stahlproduzent und ist noch jedenfalls ein klassischer deutscher Industriekonzern. Die Herausforderungen sind groß, vor allem mit Blick auf die Stahlproduktion. Aktuell kommt aber noch eine weitere Herausforderung dazu, die niedrigen Pegelstände im wichtigsten Fluss von Nordrhein-Westfalen. Heute legte ThyssenKrupp neue Geschäftszahlen vor. Jonas Panning berichtet.
0: Die langanhaltende Trockenheit und das Niedrigwasser im Rhein sind längst bei Deutschlands größtem Stahlkonzern angekommen. Die Hochöfen im Duisburger Werk von ThyssenKrupp benötigen Eisenerz und Kohle. 50.000 Tonnen Rohstoffe werden nach Angaben des Unternehmens täglich für die Produktion benötigt. Ein Großteil davon käme über den Rhein, so ThyssenKrupp-Finanzvorstand Axel Hamann.
3: Wir spüren auch erste Auswirkungen auf die Versorgung unseres Duisburger Werkes mit Rohstoffen. Die eigene Schubschifffahrt haben wir jetzt zum Teil eingestellt. Wir bedienen uns externer Partner. Was wichtig ist, die Kundenversorgung ist aktuell nicht gefährdet.
0: Das Unternehmen habe eine Taskforce eingerichtet. Man schaue sich die Lage täglich an, so Hamann weiter. Zum jetzigen Zeitpunkt sei offen, ob das Niedrigwasser und die damit verbundenen Einschränkungen für die Logistik auch Auswirkungen auf das Geschäftsergebnis der Stahlsparte habe.
3: Auch wenn sich die Situation wirklich verschlimmert und die Schifffahrt zum Erliegen kommen würde, könnten wir einen Effekt auf das Ergebnis nicht ausschließen.
0: Im dritten Quartal hat das Stahlgeschäft den bereinigten operativen Gewinn von ThyssenKrupp noch angeschoben. Er stieg um 18% auf 183 Millionen Euro, blieb jedoch hinter den Erwartungen der Analysten zurück. Auch die Marinesparte des Duisburger Konzerns TKMS trug zu dem höheren Gewinn bei, Finanzvorstand Hamann.
3: TKMS ist als bevorzugter Lieferant für das kanadische U-Boot-Programm ausgewählt worden. Zudem ist der Vertrag zur Beschaffung von 4 Fregatten für die deutsche Marine mit der Option auf 4 weitere Einheiten unterzeichnet worden.
0: Die Automotive-Sparte, unter anderem mit einem neu eröffneten Werk in der Nähe von München, drückt dagegen weiterhin das Ergebnis. Auch ist offen, wie es am Stahlstandort Duisburg weitergeht. Dort baut ThyssenKrupp eine Anlage für sogenannten grünen, klimaneutralen Stahl. Von den insgesamt 3 Milliarden Euro Baukosten übernehmen 2/3 Bund und Land Nordrhein-Westfalen. Diese Förderung ist allerdings an den Einsatz von Wasserstoff geknüpft, der zumindest in absehbarer Zeit unrealistisch ist. Der Ball liege jetzt im Feld der Bundesregierung, so Hamann.
3: Wir freuen uns sehr, dass die EU-Kommission für die geplante Anpassung der bislang gültigen Förderregeln und die uns bereits die uneingeschränkte Konformität mit dem EU-Beihilferecht erklärt hat. Und das ist die Voraussetzung, dass die Bundesregierung diese Anpassung zeitnah umsetzen kann.
0: Der Bau der Anlage schreite währenddessen weiter voran, so Hamann. Allerdings könne man noch keinen Zeitpunkt nennen, wann sie in Betrieb geht.
1: Das war unser NRW-Landeskorrespondent Jonas Panning. Und mit diesen Informationen gehen wir zu Claudia Werle. Sie ist unsere Reporterin an der Börse in Frankfurt am Main. Claudia, dass die Unternehmen sich im besten Lichte darstellen wollen bei solchen Präsentationen beziehungsweise der Geschichte einen positiven Spin geben, das ist klar. ThyssenKrupp, RWE, neue Zahlen. Wie haben die Anleger reagiert?
22: Sie haben wirklich positiv darauf reagiert. RWE-Aktien heute 1,6% im Plus. Noch deutlicher ist das Plus bei ThyssenKrupp. Da steigen die Aktien um 5,2% am Mittag.
1: Jetzt hast du Plus gesagt. Und vom Gefühl her, Plus assoziiert man ja eigentlich nicht mit so klassischen Industriekonzernen. Zumindest haben wir in den vergangenen Monaten immer wieder über Krisen gesprochen und Sorgen. Geht es der Industrie in Deutschland also besser als gedacht?
22: Ja, das ist wirklich so. Wir reden hier viel über Krisen, über hohe Energiepreise, über Zölle, die den internationalen Warenverkehr beeinflussen und dann die immer stärker werdende Konkurrenz aus China. Martin Lück ist zu Gast von MacroMonkey. Herr Lück, trotzdem viele Unternehmen haben satt verdient. Wie kommt's?
23: Ja, das kommt, weil viele Unternehmen ihre Märkte haben in Regionen, in denen noch hohe Umsätze getätigt werden, in denen die Nachfrage stark ist, auch nach deutschen Produkten. Und natürlich haben auch viele Unternehmen inzwischen die Zeichen der Zeit erkannt und haben gemerkt, da weht ein strammer Gegenwind unter den Prämissen, die Sie gerade genannt haben, hohe Energiekosten, veränderte Bedingungen in den USA, in China und so weiter und so fort. Und fangen an, sich da anzupassen. Insofern, es ist kein Widerspruch, dass man sagen kann, ja, wir haben eine deutliche Veränderung in der deutschen Industrie. Manche reden sogar von Deindustrialisierung. Auf der anderen Seite gibt es Unternehmen, die nach wie vor klotzig verdienen.
22: Anpassen, haben Sie eben gesagt. ThyssenKrupp ist ja nicht der einzige Konzern, der sich neu aufstellen will. Da werden Geschäftsbereiche auf den Prüfstand gestellt, Töchter verkauft oder an die Börse gebracht. Am Ende werden da ganz andere Unternehmen herauskommen, als das zurzeit noch der Fall ist. Welche Trends sind denn da zu beobachten?
23: Ja, einen Trend haben wir eben in dem vorherigen Beitrag auch schon gehört. Zum Beispiel, dass ThyssenKrupp mit TKMS jetzt eine Sparte da am Start hat, die ausgesprochen nachgefragt ist, nämlich im Bereich Verteidigung. Wir haben über den Vertrag mit Kanada gehört, über die U-Boote, über die Fregatten, die die Bundesmarine bestellt hat. Das ist eine klassische Neuausrichtung eines Konzerns in einen Bereich, der einfach stark wächst. Und das ist natürlich für internationale Großkonzerne, die gut aufgestellt sind, die viele wirklich starke Dimensionen haben, viel einfacher. Die können dann im Prinzip die Bausteine hin und her schieben, können sagen, wir gewichten jetzt stärker, wir investieren im einen Bereich, desinvestieren den anderen. Und das ist insofern eine klassische Strategie. Ja, das Umschieben von gefragteren, die zu weniger gefragten Geschäftsbereichen einen höheren Stellenwert bekommen. Eine zweite Strategie ist, dass Unternehmen zunehmend auch industrienahe Dienstleistungen anbieten, also wirklich nicht mehr nur die klassische Produktion im Auge haben. Sie stellen im Prinzip die Waren selber her, sondern sie liefern immer mehr auch die Dienstleistungen dazu. Die Servicepakete, die begleitende Software, das ganze Engineering, die Maintenance und alles das, was damit, also die Instandhaltung, alles, was da kommt, regelrecht Beratungsabteilungen, Divisionen, die in großen Konzernen aufgebaut werden. Und das führt eben auch dazu, zu den Ergebnissen, die man dann in der volkswirtschaftlichen Gesamtrechnung sieht. Darauf achten wir Volkswirte natürlich besonders. Wie stark ist die tatsächliche industrielle Produktion wirklich zurückgegangen? Also wie stark ist die Deindustrialisierung wirklich da fortgeschritten? Und wie stark ist die industrielle Wertschöpfung zurückgegangen, zu der eben auch die Dienstleistungen gehören? Und da ist ein Riesenunterschied.
22: Heißt das, dass Unternehmen besser dastehen als gedacht?
23: Viele zumindest. Das betrifft natürlich längst nicht alle. Nochmal, das betrifft die Unternehmen weniger, die eine Möglichkeit haben auszuweichen. Auch auf andere Märkte, die vielleicht sagen, ja, in den USA und in China ist es schwieriger geworden. Aber dafür weichen wir dann auf andere Märkte aus. Das kann aber nicht jeder. Viele Unternehmen, die kleiner sind, gerade mittelständische Unternehmen oder kleine Unternehmen, können das in dem Maße nicht. Die haben auch diese Verfügungsmasse nicht. Die haben nicht diese großen Divisionen, die sie hin und her schieben können, wie die Bausteine auf einem oder die Figuren auf einem Schachbrett. Das geht so einfach nicht. Das heißt, wir müssen da schon unterscheiden. Für die Großunternehmen ist es wahrscheinlich einfacher, sich anzupassen, als für die Kleinen, auch wenn das auf den ersten Blick nicht so aussieht.
22: Nun warnen Experten, die Zahl der Unternehmensinsolvenzen werde weiter ansteigen. Frühestens 2027 wird mit einer Besserung gerechnet. So die Auskunft der Kreditreform. Sind Sie auch so pessimistisch?
23: Ja, das hat gar nicht so viel mit Pessimismus zu tun. Wir brauchen nur den Blick in den Rückspiegel zu werfen, weil Unternehmensinsolvenzen sind, ähnlich wie auch Arbeitslosenzahlen, ein nachlaufender Indikator in volkswirtschaftlichen Zyklen. Das heißt, wenn die Volkswirtschaft runtergeht und erreicht dann irgendwie so eine Talsohle, wie das in Deutschland jetzt über die letzten Jahre der Fall gewesen ist, dann kommen die Insolvenzen mit einer gewissen Zeitverzögerung hinterher. Und das ist natürlich auch die Frage. Wir haben ja im Prinzip schon viele Unternehmen gehabt, die eigentlich während der Corona-Pandemie aus dem Geschäft gegangen sind, beziehungsweise hätten aus dem Geschäft gehen müssen, wären sie nicht massiv subventioniert und vom Staat aufgefangen worden. Insofern ist das auch ein gewisser Bereinigungsprozess, der mit jedem Strukturwandel, gerade in der Industrie zusammenhängt. Und das ist ganz wichtig, dass man nicht immer wie in der Vergangenheit versucht, den Strukturwandel zu verhindern. Man muss ihn moderieren, man muss ihn managen und man muss ihn auch gestalten.
22: So der Ökonom Martin Lück.
1: Wir schauen jetzt auf den Eurokurs, den Anleihemarkt und den Goldpreis.
22: Der Euro 1,1536 $, die Umlaufrendite unverändert bei 3,12%. Die Feinunze Gold wird mit $4,393,54 $ gehandelt. Und noch ein kurzer Blick auf den DAX, der steigt und zwar um 0,4%, ist jetzt bei 26.436 Punkten.
1: Jetzt schauen wir noch auf Reedereien. Das war kein normales Jahr für die Reedereien. Seit Monaten gibt es kaum Schiffsverkehr durch die Straße von Hormuz. Und in diesen Tagen ist eine Schifffahrt auf dem Rhein wegen Niedrigwasser kaum möglich. Eine Reederei, Claudia, hat sich heute dennoch optimistisch geäußert. Wie kann das sein?
22: Das hängt damit zusammen, dass die Transportpreise steigen, dass die Frachtmengen steigen. Deswegen hat die Reederei Møller-Mærsk im abgelaufenen Quartal 30% mehr verdient als ein Jahr zuvor.
1: Claudia Werle war das. Und wir bleiben jetzt noch bei den Reedereien und beim Leben und Arbeiten auf hoher See. Auf einem Containerschiff anzuheuern, das klingt erstmal nach einem großen Abenteuer. ist es ja auch. Aber junge Leute fragen sich vielleicht, ob das was für sie ist, dieses Leben mit schwankenden Schiffen, schwankendem Handyempfang und wenig Privatsphäre. Die deutschen Reedereien hatten da eine Idee und schufen ein Programm, bei dem junge Menschen für ein paar Wochen reinschnuppern können in das Leben auf einem Schiff. Magdalena Neubig hat einen jungen Seemann getroffen.
5: Willi Schulze wischt auf seinem Handy begeistert durch einen besonderen Fotoordner. Der 19-Jährige hat in den vergangenen Sommerferien am Ferienfahrerprogramm des Verbands Deutscher Reeder teilgenommen. Fast 4 Wochen lang war er auf einem Containerschiff von Hapag-Lloyd zwischen Singapur und Südkorea unterwegs. Er zeigt ein Foto, auf dem er in einem gelben Ganzkörperanzug in einem kleinen Schwimmbecken treibt.
6: Ja, das waren wir mit Überlebensanzügen. Da sollten wir einmal quasi proben, wie es so ist, den einmal im Notfall anzuziehen. Da hatten wir dann auch die Chance, ins Rettungsboot gehen zu können.
5: Auch vom riesigen Maschinenraum und den großen Containerstapeln an Bord der Chicago Express hat er Fotos gemacht. Und auf einem Bild steht er vor dem großen Steuerrad des Schiffs.
6: Das war quasi auch ein Highlight. So, das war, ja, dann übergibt dir einfach jemand die Kontrolle für ein 339 Meter großes Schiff.
5: Auch dieses Jahr sind wieder 80 Ferienfahrer auf den Schiffen verschiedener deutscher Reeder unterwegs. Je nach Vorlieben in der internationalen Handelsschifffahrt, auf Fähren in Deutschland oder auf Hafenschleppern. Innerhalb von 3 bis 6 Wochen sollen die jungen Menschen den gesamten Schiffsbetrieb kennenlernen, sagt Holger Jede. Er organisiert beim Verband Deutscher Reeder das Ferienfahrerprogramm.
7: Sie lernen die Brücke kennen, sie lernen Wachdienst in der Maschine kennen und sie lernen den Ladungsdienst kennen.
5: Und können dabei dem Kapitän und den Schiffsoffizieren über die Schulter schauen. Auf einem Schiff zu arbeiten sei schließlich kein Job wie jeder andere.
7: Die Schifffahrt heißt ja auch, wenn ich zu See fahre, bin ich mal eine Zeit von zu Hause weg. Ich habe mit multikulturellen Besatzungen zu tun.
5: Von seiner Familie und Freunden sei man mehrere Monate getrennt. Das Internet an Bord funktioniere nur eingeschränkt und auch nach Feierabend sei man eben noch an seinem Arbeitsplatz, weiß Holger Jede auch aus seiner eigenen Erfahrung auf See. Es sei deshalb wichtig, dass potenzielle Nachwuchskräfte einen realistischen Einblick bekommen.
7: Und das Ziel ist es eigentlich, dass sie, nachdem sie da rausgegangen sind, einfach für sich erkennen, ja, finde ich cool, da möchte ich hin oder nein, ist nichts für mich.
5: Für die Reedereien ist wichtig, dass immer wieder junge Menschen in der Schifffahrt nachkommen. Da die meisten Mitarbeitenden nach 7 bis 10 Jahren auf einen Arbeitsplatz an Land wechseln. Etwa weil sie einen familienfreundlicheren Job suchen. In Großstädten wie Hamburg konkurrieren Reedereien zudem mit anderen großen Industrien wie der Luftfahrt um Nachwuchskräfte. Für die Reedereien bedeutet das ganz schön viel Aufwand, sagt Erik Hirsch. Er ist bei Hapag-Lloyd für Ausbildungen im Seebereich zuständig und es ist auch sein Job, dafür zu sorgen, dass die Ferienfahrer tatsächlich an Bord kommen können. Oft müssten sie dafür erst einmal um die halbe Welt fliegen.
8: Da fängt das Abenteuer für viele schon an. Viele junge Leute sind noch nicht geflogen, erst recht vielleicht nicht interkontinental. Sie müssen Gelbfieber geimpft sein, zum Teil ein US-Visum beantragen. Also es ist schon viel administrativer Aufwand.
5: Die Kosten dafür und für Kost und Logis auf den Schiffen übernehmen die Reedereien. Eine Investition, die sich auszahlt, sagt Erik Hirsch.
8: 50% der Ferienfahrer bewerben sich tatsächlich für eine Ausbildung bei Hapag-Lloyd. Weil sie einen guten Einblick bekommen haben, weil sie sich tatsächlich ein Stück weit auch vorstellen können, wie das Leben an Bord funktioniert.
5: Willi Schulze ist einer von ihnen. Ursprünglich wollte er Jura studieren. Da ihm sein Ausflug auf der Chicago Express aber so gut gefallen hat, hat er jetzt eine Ausbildung zum Schiffsmechaniker bei Hapag-Lloyd angefangen.
6: Ich meine, es gibt kaum einen Job, wo man so viel um die Welt reisen kann.
5: Auch wenn man auf dem Schiff zum Arbeiten sei, ihm gefalle die Lebensweise an Bord, die Zusammenarbeit mit der restlichen Crew. Außerdem könne man auf hoher See Dinge erleben, die kaum ein anderer Job biete.
6: Dann hatten wir auch Delfine da gesehen, die vorne am Wulzbug da geschwommen sind oder nachts an Deck. Da hat man so einen klaren Sternenhimmel auf dem Meer, weil es quasi ja keine Lichtverschmutzung gibt.
5: Die nächsten 3 Monate verbringt Willi Schulze jedoch noch an Land, in der Berufsschule. Ab Dezember wird er aber wieder mit der Chicago Express unterwegs sein, diesmal als Azubi.
1: Das war unsere Hamburg-Korrespondentin Magdalena Neubig. Deutschland befindet sich mitten in der Hauptsaison, in der Hochsaison. In den meisten deutschen Bundesländern sind noch Schulferien und viele Familien sind verreist. In diesem Jahr mussten Reisende in vielen Fällen noch mehr Geld für ihren Jahresurlaub investieren und ausgeben, obwohl die Preise in den vergangenen Jahren ja schon deutlich gestiegen waren. Das führt mit dazu, dass sich manche Familien einen Sommerurlaub schlicht nicht mehr leisten können. Reisen in Zeiten von hohen Preisen. Mischa Erhardt berichtet.
24: Beim Tourismuskonzern TUI sind Reiselust und Reisefrust ziemlich genau in Zahlen abzulesen. Europas größter Reisekonzern hat im letzten Geschäftsquartal deutlich weniger verdient. Der Reiseveranstalter beobachtet, dass viele Urlauber sich erst spät entscheiden und genauer auf den Preis schauen. Hauptgrund? Der Krieg der USA und Israels gegen den Iran.
4: Which had direct impacts. The TUI cruise ship stuck. The repatriation cost for the Middle East.
24: Der Krieg hatte direkte Auswirkungen auf unsere Kreuzfahrtflotte, verursachte höhere Treibstoffpreise und Kosten für das Zurückholen von Urlaubern aus der Krisenregion und führte zu weniger Buchungen, auch zu einigen östlichen Mittelmeerländern.
4: Some of the Eastern Mediterranean countries,
24: sagte TUI-Chef Sebastian Ebel gestern zur Vorlage der Bilanz. Ein weiterer Grund für Zurückhaltung mancher in Sachen Urlaub, die allgemeinen Preisanstiege, infolge derer viele Konsumenten genauer auf das Geld schauen. Konsumforscher Rolf Bürkel vom Nürnberger Institut für Marktentscheidungen.
9: Das betrifft die Unterkünfte, das betrifft ja auch den Restaurantbesuch, die vor allem auch in Deutschland zuletzt deutlich teurer geworden sind. Also das ist hier generell ein Preisanstieg, den wir hier sehen, der dann natürlich durch die geopolitische Lage noch etwas verschärft wird.
24: Besonders deutlich ist das beim Fliegen. Laut Statistischem Bundesamt haben sich internationale Flugtickets im ersten Halbjahr im Schnitt um knapp 9% verteuert. Innerhalb Europas kosteten Flugreisen sogar fast 12% mehr. Eine Alternative sind Urlaube im eigenen Land, die mit der Bahn oder dem Auto gut erreichbar sind. So zählten in der ersten Jahreshälfte Hotels, Pensionen, Ferienwohnungen und Campingplätze fast 224 Millionen Übernachtungen, ein neuer Rekord. Das merkt man zum Beispiel in Ostfriesland. Wiebke Leverenz vom dortigen Tourismusverband zieht grundsätzlich eine positive Bilanz. Allerdings mit Einschränkungen. So entscheiden sich Urlauber zunehmend kurzfristig für Buchungen.
10: Das hängt von sehr unterschiedlichen Faktoren ab. Es fängt beim Wetter an und hängt natürlich auch von den verfügbaren Reiseausgaben ab.
24: So beobachtet man in der Tourismusbranche Ostfrieslands, dass Gäste zwar weiterhin kämen und die Auslastung gut sei. Viele Urlauber bleiben aber kürzer und rechnen genauer. Wiebke Leverenz.
10: Für eine gewisse Klientel ist es so, dass sie ganz stark schauen müssen, welche Unterkunft kann ich mir leisten, wie lange kann ich reisen, welche Ausgaben kann ich vor Ort tätigen, kann ich nochmal das Restaurant besuchen oder versuche ich vielleicht eher, mich selbst zu versorgen. Deswegen haben wir auch ganz stark gemerkt, dass Ferienwohnungen, Ferienhäuser und auch Campingplätze besonders nachgefragt sind, weil man eben da die Möglichkeit hat, sich selbst zu versorgen und da eben auch zu sparen.
24: Andererseits hat eine Analyse des Marktforschungsunternehmens Costa ergeben, dass Hotelzimmerpreise im ersten Halbjahr um durchschnittlich rund 7% gefallen sind. Der Grund? Den Hoteliers fehlen Geschäftsreisende, weil die Exportindustrie schwächelt und sich Geschäftstermine auch per Videokonferenz erledigen lassen. Und schließlich gibt es auch viele Menschen in Deutschland, die gar nicht dazu kommen, über die Kosten in einem möglichen Urlaub nachzudenken. So geben die Statistiker des Bundesamtes in Wiesbaden an, dass sich im vergangenen Jahr über 17 Millionen Menschen nach eigener Einschätzung keine einwöchige Urlaubsreise leisten konnten, egal wohin. Das sind 21% der Bevölkerung, also gut jeder Fünfte.
1: Mischa Erhardt war das. Und hier kommt jetzt die Wirtschaftspresseschau. Kommentiert wird der Gesetzentwurf für die sogenannte Frühstartrente. Dabei soll der Staat Kindern im Alter von 6 bis zum 18. Geburtstag monatlich 10 Euro für ein kapitalgedecktes Altersvorsorgedepot zahlen.
12: Die Pforzheimer Zeitung findet die Frühstartrente gut. Wer sich früh mit der Geldanlage befasst, selbst wenn das für die Eltern vielleicht kein großes Thema ist, wer versteht, wie Kurse reagieren, dass sich ein langer Atem lohnt und dass breit gestreute Anlagen und Dividenden kein Hexenwerk sind, gewinnt nicht bloß ein eigenes Depot. Er sammelt das Wissen, um im Laufe seines Berufslebens durchaus ein ansehnliches Vermögen anzuhäufen. Der Staat behandelt die junge Generation nicht nur als künftige Beitragszahler, sondern unterstützt sie dabei, schon früh eigenes Vermögen aufzubauen. Das ist ein Beitrag zu mehr Generationengerechtigkeit. Die Frankfurter Allgemeine Zeitung merkt an: Schon mit 10 Euro im Monat lässt sich eine beachtliche Zusatzrente aufbauen, wenn der Zinseszinseffekt über das ganze Erwerbsleben hinweg wirkt. Vor allem aber kann der staatliche Zuschuss ein guter Anstoß sein, auch mit eigenen Beiträgen vorzusorgen und damit die kapitalgedeckte Alterssicherung insgesamt zu stärken. Sollte die Frühstartrente auch noch ein wenig dazu beitragen, politische Fixierungen auf die gesetzliche Umlagerente zu lockern, wären ihre Mehrausgaben sehr schnell eingespart. Die Neue Osnabrücker Zeitung prognostiziert: Die gesetzliche Rente dürfte für die meisten im Alter nicht reichen, wenn sich Deutschlands demografische Situation nicht dramatisch verändert. Eine Casino-Rente, wie die Linkspartei sie nennt, ist die Frühstartrente jedenfalls nicht. Wohlwollend kann man sie als einen Baustein von vielen bezeichnen. Dennoch. Die heute 30-Jährigen werden ohnehin vermutlich viel länger arbeiten müssen als gedacht. Und für die heute 6-Jährigen und Jüngeren, die von der Frühstartrente profitieren sollen, ist ein noch späteres Renteneintrittsalter zu vermuten. Die Tageszeitung Taz kritisiert, die 10 Euro fließen unterschiedslos, also auch an reiche Kinder mit Erbschaftserwartung, deren Eltern sich mit Investments gut auskennen. Und die Armen könnten mit den 10 Euro im Monat nicht die Streichung des Sofortzuschlags von 25 Euro im Monat kompensieren, den eben diese Bundesregierung aktuell für Hunderttausende Kinder und Jugendliche plant. Dass man mit 6 Jahren nicht für eine Schwimmente, eine spätere Ausbildung oder einen Immobilienerwerb bei der Familiengründung, sondern fürs Alter sparen soll, zeigt überdies eine bedrückende Wahrheit. Aus dem kollektiven Sicherungssystem ist in Zukunft nicht mehr viel zu erwarten.
1: Das war die Wirtschaftspresseschau in der Sendung Wirtschaft am Mittag hier im Deutschlandfunk. Mein Name ist Benjamin Hammer. Vielen Dank, dass Sie uns zugehört haben.
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20: Uhr, die Nachrichten. Zunächst die Übersicht. Bis einem Vorstoß für mehr Bundeskompetenzen bei der Klimaanpassung stößt Bundesumweltminister Schneider, SPD, beim Koalitionspartner auf Widerstand. BSW-Gründerin Wagenknecht weist die Idee des AfD-Landeschefs in Thüringen Höcke zurück, sie solle dort Ministerpräsidentin werden. Die Regierung von US-Präsident Trump hat die Veröffentlichung eines Klimaberichts zum Zustand der Arktis gestoppt. Die Meldungen im Einzelnen. Der Vorstoß von Bundesumweltminister Schneider, SPD, die Klimaanpassung als Gemeinschaftsaufgabe ins Grundgesetz aufzunehmen, ist auf unterschiedliche Reaktionen gestoßen. Unionsfraktionsvize Krings sagte dem Redaktionsnetzwerk Deutschland, eine Klimaschutzkompetenz des Bundes nehme den Ländern ihre Gesetzgebungskompetenz in den Bereichen Bau, Umwelt und Wirtschaftsrecht. Vertreter der Grünen zeigten sich dagegen offen für den Vorschlag und brachten einen Hitzegipfel im Kanzleramt ins Gespräch. Schneider selbst bekräftigte seine Forderung nach einer Grundgesetzänderung. Im ARD-Fernsehen sagte er, aktuell gäbe es viele Hitzeschutzmaßnahmen, die der Bund nicht finanzieren dürfe. Der Deutsche Städte- und Gemeindebund verlangte einen besseren Hitzeschutz für Krankenhäuser und Altenheime. Verbandspräsident Spiegler bezifferte den Investitionsbedarf in der Rheinischen Post auf mindestens 20 Milliarden Euro. BSW-Gründerin Wagenknecht hat die Idee des Thüringer AfD-Landeschefs Höcke zurückgewiesen, sie könne mit den Stimmen seiner Partei Regierungschefin des Freistaats werden. Das Amt des Ministerpräsidenten sei kein Wanderpokal, den Herr Höcke nach Belieben vergeben könne, sagte Wagenknecht der Deutschen Presseagentur. Zudem wisse er, dass die thüringischen BSW-Landtagsabgeordneten mehrheitlich in Opposition zum Bundesvorstand stünden und sie nicht wählen würden. Insofern sei Höckes Angebot weder ehrlich noch seriös. Höcke hatte Wagenknecht die Unterstützung der AfD bei einer möglichen Kandidatur als Ministerpräsidentin in Thüringen angeboten. Wagenknecht habe zu Recht Kritik an der Brandmauerpolitik geäußert und könne ein neues Kapitel in der Parteiengeschichte der Bundesrepublik aufschlagen. Die AfD Thüringen wird vom Verfassungsschutz als gesichert rechtsextremistisch eingestuft und beobachtet. Zum 65. Jahrestag des Mauerbaus ist bei einer zentralen Gedenkfeier in Berlin an die Opfer der deutschen Teilung erinnert worden. Bundestagspräsidentin Klöckner wies bei der Veranstaltung in der Bernauer Straße in Berlin-Mitte auf fortbestehende Spaltungen zwischen Ost und West hin. Sie sagte, die frühere Grenze sei heute fast unsichtbar, habe in Deutschland aber Spuren hinterlassen. Selbst bei denen, die erst nach dem Mauerfall geboren worden seien, wirke die Mauer nach. Klöckner würdigte zudem die Mauertoten und erinnerte an das erste Opfer des Schießbefehls, Günther Litfin. Bundeskanzler Merz rief zur Verteidigung von Freiheit und Demokratie auf. Vor 65 Jahren habe die DDR-Führung die Mauer errichten lassen, schrieb Merz auf der Plattform X. Es bleibe die Lektion, dass Freiheit und Demokratie nicht selbstverständlich seien. Man müsse immer dafür kämpfen. Die frühere Bundesjustizministerin Leuthäuser-Schnarrenberger hat die gestern vom Kabinett beschlossene Reform der Nachrichtendienste kritisiert. Die geplanten Maßnahmen seien nicht mit dem Rechtsstaat zu vereinbaren, sagte die FDP-Politikerin im Deutschlandfunk. Die neue Regelung gehe zu Lasten der Grundrechte und der Bürger. Insbesondere bemängelte Leuthäuser-Schnarrenberger, dass sich die Aufgaben der Geheimdienste und der Polizei zunehmend annäherten. Dies bedeute in der Konsequenz zu wenig Kontrolle, weil nur die Polizei der Justiz unterworfen sei, nicht aber die Dienste. Kanzleramtschefin Warken von der CDU hatte gestern betont, die Aufgabenbereiche blieben weiter klar getrennt. In Ausnahmefällen, in denen die Polizei nicht tätig werden könne, sei künftig aber ein Eingreifen der Geheimdienste möglich. In Großbritannien stellt sich der Rechtspopulist Farage heute einer von ihm selbst angestrebten Nachwahl. Der Vorsitzende der Partei Reform UK hatte im Juli nach Vorwürfen wegen nicht offengelegter Spenden sein Abgeordnetenmandat niedergelegt. Im Wahlkreis Clacton-on-Sea in Südostengland geht Farage als Favorit ins Rennen. Gegen ihn kandidieren mehrere zumeist unbekannte Bewerber. Laut Umfragen kann Farage mit mehr als 70% der Stimmen rechnen. Besondere Aufmerksamkeit zieht bei der Wahl der Komiker John Harvey auf sich, der als Spaßkandidat unter dem Namen Count Binface, auf Deutsch Graf Mülltonnengesicht, antritt. Ihm werden bis zu 20% vorhergesagt. Der US-Botschafter in Israel, Huckabee, hat die Belagerung von Palästinensern im Westjordanland durch israelische Siedler verurteilt. Huckabee, der als Befürworter israelischer Siedlungen in dem besetzten Palästinensergebiet gilt, sprach von einer Terrortat. Es gebe keine Entschuldigung für ein derartiges Rauditum, schrieb er im Online-Dienst X. Der frühere deutsche Botschafter in Israel, Seibert, hatte zuvor erklärt, es gehe um Vertreibung mit Mitteln psychologischer und realer Gewalt. Beide bezogen sich auf israelische Siedler, die in der Nähe von Nablus seit mehreren Tagen palästinensische Häuser blockiert hatten. Bewohner berichteten, sie seien von der Außenwelt abgeschnitten. Nachdem israelische Soldaten zugunsten der Palästinenser einschritten, kam es zu Auseinandersetzungen mit den Siedlern. Nach Angaben der Armee wurden 2 illegale Außenposten geräumt. Ein Siedler wurde festgenommen. Die Militärhilfen für die Ukraine haben durch ein neues Darlehen der EU deutlich zugenommen. Sie stiegen im Juni auf 7,2 Milliarden Euro und sind damit auf dem höchsten Niveau seit dem Auslaufen der US-Unterstützung. Die Europäische Union hatte für dieses und kommendes Jahr ein Darlehen in Höhe von 90 Milliarden Euro freigegeben, um die Ukraine in ihrem Krieg gegen Russland zu unterstützen. Unterdessen wurden in Sewastopol auf der Halbinsel Krim nach russischen Angaben 5 Menschen durch einen ukrainischen Sprengkörper getötet. Das ukrainische Militär hat in diesem Sommer seine Angriffe auf die Krim erheblich verstärkt. Russland hat die ukrainische Halbinsel seit 12 Jahren besetzt. Japans Premierministerin Takaichi hat den Besuch des russischen Präsidenten Putin auf den Kurilen-Inseln kritisiert. Der Besuch verletze die Gefühle des japanischen Volkes und sei absolut inakzeptabel. Außenminister Motegi erklärte, die Inseln seien sowohl historisch als auch völkerrechtlich ein fester Bestandteil Japans. Die Regierung protestiere entschieden gegen diesen Besuch. Berichten russischer Staatsmedien zufolge war Putin nach Iturup gereist, eine der 4 Kurilen-Inseln, die in Japan nördliche Territorien genannt werden. Das sowjetische Militär hatte die Inselgruppe am Ende des Zweiten Weltkriegs erobert. Die US-Regierung hat ihre Unterstützung für einen wichtigen Klimabericht zum Zustand der Arktis gestoppt. Die nationale Ozean- und Atmosphärenbehörde werde den Arctic Report Card genannten Bericht in diesem Jahr nicht veröffentlichen, wurde mitgeteilt. In den letzten 20 Jahren hatte die Datensammlung unter Beteiligung von hunderten Wissenschaftlern weltweit die Umweltveränderungen und Erwärmungsprozesse in der Arktis dokumentiert. Die New York Times berichtet, Forscher suchten nun nach einem Weg, die Ergebnisse trotzdem zu publizieren, etwa über Universitäten oder unabhängige Organisationen. Die US-Regierung hat bereits andere Klimaprojekte gestoppt oder personell umgestaltet, darunter die Erfassung der Kosten von Extremwetterereignissen und die Erarbeitung des US-Klimazustandsberichts. In Karlsruhe beginnt heute das System Change Camp. In der Günther-Klotz-Anlage entsteht für knapp 2 Wochen ein Zeltlager zur politischen Debatte. Das Treffen ist aus der Klimagerechtigkeitsbewegung hervorgegangen. Der Anspruch ist inzwischen auch antikapitalistisch, antirassistisch, antikolonial und antiautoritär zu sein. Im vergangenen Jahr fand das Camp in Frankfurt am Main statt und sah sich dem Vorwurf ausgesetzt, Hamas-Terror gegen Israel zu verharmlosen. Und hier noch einmal die Übersicht. Mit seinem Vorstoß für mehr Bundeskompetenzen bei der Klimaanpassung stößt Bundesumweltminister Schneider, SPD, beim Koalitionspartner auf Widerstand. BSW-Gründerin Wagenknecht weist die Idee des AfD-Landeschefs in Thüringen Höcke zurück, sie solle dort Ministerpräsidentin werden. Die Regierung von US-Präsident Trump hat die Veröffentlichung eines Klimaberichts zum Zustand der Arktis gestoppt. Abschließend das Wetter. Sonnig

0: 65 Jahre Mauerbau. Bei der zentralen Gedenkfeier zum 65. Jahrestag hat Bundestagspräsidentin Julia Klöckner heute Vormittag an die Opfer der Berliner Mauer und der deutschen Teilung erinnert. Und sie stellte dabei auch diese Frage.
1: Warum konnte eigentlich die Mauer als Bauwerk so schnell verschwinden und dennoch teilen wir dieses Land so häufig noch in Ost und West? Was haben wir falsch gemacht?
0: Ja, immer noch gibt es unterschiedliche Lebensrealitäten Ost und West und darüber in den Dialog zu gehen. Das haben sich zwei junge Frauen aus Ostdeutschland zum Ziel gesetzt und sie wollen als Ostdeutsche den Osten selbst auch verstehen und erklären. Mit einer der beiden habe ich gesprochen, hören Sie bei uns zuvor, aber nehmen wir sie noch mit in einen Fluchttunnel, den man in Berlin besichtigen kann. Herzlich willkommen zum Blick in die Länder. Am Mikrofon ist Petra Einsminger. Der 13. August 1961, der Beginn des Mauerbaus in Berlin. Ja, und diese Mauer, die hinderte die DDR, die hinderte die Menschen in der DDR an der Flucht. Nicht alle allerdings. Manche schafften es ja über zum Beispiel unterirdische Tunnel dann die DDR auch zu verlassen. Solche Tunnel gibt es viele und da gibt es auch Führungen, die der Verein Berliner Unterwelten anbietet. Dieser Verein setzt sich seit Jahrzehnten dafür ein, dass auch die unterirdischen historischen Zeugnisse der Geschichte erhalten und der Öffentlichkeit zugänglich gemacht werden. Allein 12 Tunnel, die gegraben wurden, um Menschen die Flucht aus Ostberlin zu ermöglichen, finden sich an der Bernauer Straße in Berlin. Unmittelbar dort verlief die Grenze. Und genau dort hat Anja Nehls eine Gruppe bei einer Führung begleitet und auch mit einer Frau gesprochen, die 1962, ein Jahr nach dem Mauerbau, genau hier in die Freiheit geflüchtet ist.
2: Der letzte Herschel-Tunnel ist benannt nach Hasso Herschel, einem bekannten Fluchthelfer.
3: Und dann können Sie sich davorstehend auch gerne fragen, ob Sie bereit wären, in diesen Tunnel hineinzukrabbeln.
4: 2 Dutzend Menschen schauen, einer nach dem anderen, in einen kleinen unterirdischen Gang in der Erde. Ein sandiges Loch, in dem man sich allenfalls kriechend fortbewegen könnte. Für einige Menschen in der DDR sollte dieser Tunnel zwischen der Bernauer Straße in West und der Brunnenstraße in Ost-Berlin nach dem Mauerbau der Weg in den Westen und in die Freiheit werden. Für die meisten Teilnehmer der Führung des Vereins Berliner Unterwelten heutzutage kaum vorstellbar.
5: Also ich meine, klar, es gibt schon so Bedenken, wo man sagt, ja, also da muss man irgendwo weg, aber alles zu riskieren, ich weiß nicht.
6: Also mich beeindruckt schon, was die Leute damals auf sich genommen haben, nur um eben diesem Regime quasi zu entgehen, welche Gefahren.
7: Ich habe ein Leben lang auch unter der Erde gearbeitet, deswegen hätte ich da nie unbedingt Angst.
4: Enge, Dunkelheit oder Wassereinbrüche waren allerdings noch das geringste Problem. Die großen Mengen Erdreich zu verstecken war schwierig. Die meisten Tunnelprojekte wurden entdeckt, verraten oder von der Stasi in der DDR enttarnt. So auch dieser hier, erklärt Historiker Alex Kipke. 77 gegrabene Fluchttunnel unter der Mauer zwischen Ost- und West-Berlin sind auf einer großen Karte an der steinernen Kellerwand unter dem Haus dargestellt.
2: 19 Fluchttunnel sind gerade mal erfolgreich gewesen. Das heißt, die Chance steht 4-1 gegen sie, dass sie mit dem Tunnel wirklich durchkommen.
4: Ungefähr 400 Menschen ist die Flucht vor allem in den ersten Jahren nach dem Mauerbau durch einen solchen Fluchttunnel gelungen. Zum Beispiel Anita Möller, damals 22 Jahre alt und zu Hause in Dresden. 1962 entkam sie durch einen Tunnel unter der Bernauer Straße nur einen Straßenblock weiter. Gegraben hatte ihn vom Westen aus ebenfalls ihr Bruder Hasso Herschel, der erfolgreichste Fluchthelfer jener Zeit. Der hatte mit einem gefälschten Pass die DDR verlassen und versprochen, seine Schwester mit Mann und Kind nachzuholen. Treffpunkt für fast 30 Fluchtwillige war eine Ostberliner Kneipe in der Nähe der Mauer, erinnert sich Anita Möller.
8: Dann sind wir los, sind diesen Weg gelaufen, den man uns gesagt hatte. Keller, Tür, Klopf, klopf, klopf. Und das ist immer, da gab es eine Losung, das war Panzerkreuzer Potjomkin, sollte man sagen. Mein Bruder hatte sich das mal wieder ausgedacht. Ja, und dann war da ein Loch in der Erde, runterrutschen. Und meine Kleine habe ich vorher runtergereicht. Man robbt da ja durch wie blind, ne? Schnell, schnell, schnell, schnell. Es war noch so eine Schiene drin. Da hat man sich die Knie aufgeschlagen, aber das spürst du gar nicht. Da wurde es sehr hell, eine steile Leiter. Und da kam schon wieder eine hilfreiche Hand, die einem hochgeholfen hat.
4: Ungefähr 400.000 Menschen, schätzt der Verein Berliner Unterwelten, flüchteten aus der DDR Richtung Westen. Viele davon bereits bevor die Mauer gebaut wurde und das Überqueren der Grenze noch gefahrloser möglich war. Gegrabene Fluchttunnel spielten

0: spielten nur eine kleine Rolle, sagt Alex Kipke.
1: Das war ein rein innerstädtisches Phänomen. An der innerdeutschen Grenze graben sie keine Fluchttunnel. Die Pufferzonen sind viel zu lang, den Abraum verstecken schwierig. Ein Flugzeug selbst bauen, einen Heißluftballon nähen, ein U-Boot zusammenschweißen oder mit dem Surfbrett über die Ostsee. Das sind andere Fluchtwege, die die Menschen gefunden haben.
0: Die Überwachung der Grenze wurde von der DDR in den Folgejahren immer professioneller und perfider ausgebaut. Mindestens 140 Menschen starben bis 1989 laut Stiftung Berliner Mauer an eben dieser bei einem Fluchtversuch. Die Teilnehmer der Führung wirken nachdenklich, manche sogar berührt, auch durch eigene persönliche Geschichten in der Familie, die mit Flucht oder Fluchthilfe zu Zeiten der deutsch-deutschen Teilung zu tun haben.
2: Meine Oma ist 60 noch mit der S-Bahn rübergefahren. Sie war Katholikin und sie sagt, wenn sie nicht mit ihren Eltern geflohen wäre, dann wäre sie, sobald sie vorwärtig wäre, selber abgehauen, weil sie eben in diesem Staat keine Zukunft für sich gesehen hat.
3: Also mein Vater ist wohl früher oft in der Osten und hat sehr viele Locken gehabt und hat da Devisen immer drin versteckt, das Geld. Und hat sich irgendwann mal herausgestellt, dass mein Vater wohl auch mal jemanden mit dem LKW, immer LKW-Fahrer früher. Und ich habe den auch mal kennenlernen dürfen, der war dann mal bei meinem Vater. Mein Vater ist jetzt schon verstorben, habe das jetzt auch noch nicht irgendwie in Erfahrung gebracht, wie das wirklich war.
0: Und diese Chance wird es nun für ihn auch nicht mehr geben. Umso wichtiger sei es, die Erinnerung aufrechtzuerhalten durch Zeitzeuginnen und Zeitzeugen, solange es noch welche gibt, sagt die jetzt 86-jährige Anita Möller. Nicht alle Geflüchteten aus der DDR sind später im Westen glücklich geworden. Anita Möller hat ihren Weg durch den 130 Meter langen Tunnel nicht bereut.
4: Also ich muss sagen, ich hatte ein wunderbares Leben. Das war so schön. Ich konnte meine Reisen machen. Ich habe dann noch studiert, Architektur, also zwei Kinder in Freiheit. Immer wieder würde ich es machen.
5: 65 Jahre Mauerbau. Anja Nehls war unterwegs in Berlin in einem Fluchttunnel.

0: Es sind nur noch wenige Wochen bis zur Landtagswahl in Sachsen-Anhalt, auf die dann ja die Wahlen in Mecklenburg-Vorpommern und Berlin folgen. Und es wird schon längst über mögliche Wahlergebnisse spekuliert und diskutiert. Was sagen die voraussichtlich hohen Werte der AfD in Sachsen-Anhalt und Mecklenburg-Vorpommern über die Wählerinnen und Wähler aus? Darüber habe ich mit Hanna Müller gesprochen, die gemeinsam mit Veronika Vogel den Blog East Planning betreibt. Also den Osten als Ostdeutsche selbst erklären die beiden. Das war ihr Anliegen und ich habe Hanna Müller zunächst gefragt, warum man den Osten aus Ostperspektive überhaupt noch erklären muss.
1: Wir, also meine Blogpartnerin Veronika Vogel und ich, wir waren oft in Situationen, wo wir die einzigen Personen waren, die irgendwie ostsozialisiert waren, also die irgendwie aus Ostdeutschland kommen. Und wir sind oft in die Position gekommen, dass wir dann gefragt wurden, hey, warum ist die AfD so stark? Warum sind da alle so rechts? Es waren auch Abwertungen dabei. Also es wurde uns oft gesagt, ist ja gut, dass ihr kein Sächsisch sprecht und solche Geschichten. Das waren wirklich oft junge Leute, die uns diese Themen damit angesprochen haben. Wir haben eben festgestellt, dass eben wenig Leute wirklich Erfahrungen in Ostdeutschland selber schon gemacht haben, dass es nicht wirklich ein Bewusstsein gab dafür, dass Lebensrealitäten immer noch unterschiedlich sind. Und unser Ziel mit East Planning ist eben so ein bisschen, dieses Bewusstsein zu schaffen, also für ostdeutsche Perspektiven. Und wir möchten das gerne machen, ohne irgendwie so mit Schuldzuweisungen zu arbeiten. Also das ist ja im Ost-West-Diskurs ganz oft sehr schnell, dass da mit Fingern gezeigt wird, die Ossis, die Wessis. Und da wollen wir uns ein bisschen raushalten.
0: Der Westen will dem Osten den Osten erklären. Erleben Sie das jetzt auch vor der Landtagswahl mit Blick auf, Sie haben die AfD ja schon angesprochen, die Popularität der AfD?
1: Also es ist meine Erfahrung, dass das in Medien oft, die AfD wird oft als ein Ostthema behandelt. Das kommt schon daher, dass wir eben vor allem vor Landtagswahlen in Ostdeutschland über Ostdeutschland sprechen, vorher und nachher. Ich glaube schon, dass in den letzten Jahren auch viele, viele neue Stimmen aus Ostdeutschland, gerade auch aus der jungen Generation, dazugekommen sind. Also das sind nicht nur wir. East Planning ist nicht in einem Vakuum entstanden. Da sind wirklich sehr, sehr viele Projekte. Und die Aufmerksamkeit hat sich da durchaus auch schon verändert. Also wir sind an einem Punkt, wo wir, glaube ich, schon weiter sind als vor vielleicht 3 Jahren, als wir mit East Planning angefangen haben. Aber ich glaube, eben gerade um diese Landtagswahlen herum ist es schon noch ein Ding, dass wir die AfD oft zu einem Ostproblem machen, dass wir nur im Kontext von Landtagswahlen über Ostdeutschland berichten. Und ich glaube, das ist schon weiterhin ein Problem.
0: Inwieweit sind Sie vorangekommen? Was bemerken Sie da?
1: Differenzierung im Hinblick aufs Alter. Vor 3 Jahren, zu der Zeit, wo wir angefangen haben, dass noch nicht oder dass es eher noch die älteren Generationen haben, die den Diskurs teilweise mitgeprägt haben, also gerade Leute, die vielleicht auch die DDR selber miterlebt haben, ist es heute nicht mehr ganz so. Also dieses Selbstbewusstsein von auch Nachwendekindern zu sagen, hey, wir sind nicht DDR-sozialisiert, aber wir haben trotzdem in der Debatte was zu sagen, weil es uns eben immer noch was angeht, weil Ostdeutschland nicht die DDR ist. Das ist auch ein ganz wichtiger Punkt. Da sind wir, glaube ich, schon weitergekommen. Aber ich glaube, die Perspektivenvielfalt hat sich schon verbessert.
0: Einer Ihrer Blogbeiträge ist überschrieben mit, wie man die AfD überwindet, wenn wir nochmal zurückkommen. Eine ostdeutsche Anleitung. Ja. Was kann auch der Westen vom Osten da lernen?
1: Also ich glaube, Ostdeutschland ist nicht prädestiniert für höhere AfD-Ergebnisse, weil es Ostdeutschland ist, sondern es gibt eben bestimmte Voraussetzungen, strukturelle Voraussetzungen, teilweise auch in Ostdeutschland, die es vielleicht besonders einfach machen für die AfD. Das ist zum Beispiel eine Stadt-Land-Problematik, die in Ostdeutschland auf eine bestimmte Art ausgeprägt ist. Das ist diese Deindustrialisierung, die Ostdeutschland auf eine besondere Art schon durchgemacht hat, vielleicht auch zeitiger durchgemacht hat in den letzten paar Jahren. Und das ist eine Abwanderung, also eine demografische Krise, die in Ostdeutschland schon wie unter einem Brennglas praktisch, ist eine Metapher, was da mal verwendet wurde, schon sehr, sehr weit fortgeschritten ist. Also die Altersstruktur der ostdeutschen Gesellschaft, da ist die Überalterung ist viel mehr ausgeprägt. Es gibt viel weniger junge Leute. Und ich glaube, das sind alles so Faktoren, die das begünstigen. Und ich glaube, dass an den Punkten man vielleicht auch ansetzen muss.
0: Aber solche Strukturen gibt es ja letztendlich im Westen auch. Dennoch ist klar, dass mit solchen Ergebnissen, wie wir jetzt bei den bevorstehenden Landtagswahlen rechnen müssen, im Westen noch nicht zu rechnen ist.
1: Ländlicher Raum gibt es in ganz Deutschland. Der Unterschied findet sich dann, wenn man auf die sozioökonomische Struktur guckt. Das heißt, im Westen ist der ländliche Raum tendenziell noch etwas besser gestellt sozioökonomisch als im Osten. Und ich glaube, in Ostdeutschland hat in den letzten Jahren auch eine gewisse Normalisierung erfahren, was die AfD angeht, weil die AfD eben schon so stark vertreten ist in den Stadträten, in den Gemeinderäten. Man hat Leute, Nachbarn, Familienmitglieder und das ist viel, viel näher dran. Und ich glaube, einerseits ist das ein großes Problem, diese Normalisierung, weil es eben dazu führt, dass eben dann auch mal dann mit AfD-Stadträten gut zusammengearbeitet wird oder weil teilweise Rechtsextremismus auch viel mehr, glaube ich, normalisiert ist. Andererseits kann man da, glaube ich, auch viel draus lernen, gerade wenn es darum geht, wie man damit umgeht auf einer persönlichen Ebene. Trotzdem es noch schaffen, Haltung zu beweisen. Da habe ich viel von Leuten gelernt, die in Ostdeutschland gerade auch im ländlichen Raum unterwegs sind. Also wenn es zum Beispiel darum geht, im ländlichen Sachsen einen CSD zu organisieren, solche Sachen. Das sind ganz andere Herausforderungen, mit denen man da schon umgehen muss. Und ich finde, genau das sollte man auch würdigen im bundesdeutschen Diskurs.
0: Wir haben heute einen Jahrestag, 65 Jahre Mauerbau. Was würden Sie sagen als Vertreterin der Nachwendegeneration? Aus welcher Perspektive blicken Sie da auf die DDR-Vergangenheit?
1: Wir haben uns schon auf E-Planning gesagt, DDR-Aufarbeitung, Beschäftigung mit DDR-Themen ist uns wichtig. Und wir wollen das auch gerade aus einer jungen Perspektive machen. Und das ist uns wichtig, weil wir sagen, wir haben da einerseits immer noch einen persönlichen Bezug dazu und wissen, warum das ein wichtiges Thema ist, diese DDR-Aufarbeitung weiter voranzutreiben. Andererseits haben wir aber, glaube ich, auch schon eine größere Distanz zu diesen Themen als jetzt vielleicht unsere Elterngeneration, unsere Großelterngeneration und können vielleicht da ein bisschen mit weniger Emotionen rangehen. Das ist zumindest unsere Hoffnung. Und zu sagen, wir versuchen das eben aus dem großen Ganzen heraus zu betrachten, gerade weil wir nicht persönlich DDR-Erfahrung hatten.
0: Hanna Müller war das, die Co-Autorin des Ostblocks Eastplaining.

0: Eine Hitzewelle nach der anderen. Und da gibt es einige, die so ihre Erfahrungen sicherlich auch in Bussen und U- oder S-Bahnen gemacht haben. Stickig und heiß kann es da schon mal werden. Schön, wenn man da eine moderne Bahn erwischt, die mit Klimaanlage ausgestattet ist. Das heißt, um Strom und Geld zu sparen, haben die Stadtwerke in Dortmund auf Klimaanlagen in ihren neuen U-Bahnen verzichtet. Und an Hitzetagen bekommen die Fahrgäste da auch schon mal Saunagefühle. Daniel Schmitz berichtet über dieses heiß diskutierte Hitzethema. Er hat sich diese neuen Bahnen mal genauer angesehen.
1: Ausstieg links. Exit left.
2: Die neuen Dortmunder Stadtbahnen sehen futuristisch aus. Eine flache Nase ganz vorne an der Fahrerkabine, glatte weiße Seitenflächen und ein rotes Dach. Drinnen haben sie grauen Boden, rote Sitze, große Fenster, aber keine Klimaanlage. Die neuen Stadtbahnen seien stattdessen besonders gedämmt und haben ein eigenes Belüftungssystem, sagt der Dortmunder Nahverkehrsbetrieb DSW 21. Das bringt aber wenig, findet Fahrgast Melanie Zetzka. An besonders heißen Tagen sei es in den Bahnen unerträglich.
3: Also heute geht's noch, aber ansonsten sitze ich immer nur mit Ventilator hier, weil sonst hält man's nicht aus. Nicht so toll, aber was will man machen, ne?
2: Viele andere Fahrgäste sehen das ähnlich.
4: Die Stadtbahnhaltestellen an sich sind ja sehr angenehm kühl, weil sie unterirdisch sind. Und wenn sie dann von einer kühlen Stadtbahnhaltestelle in die Stadtbahn steigen, ist das teilweise wie eine Wand, ja, wie eine Hitzewand.
5: Ich habe mich sehr gefreut, in die neue Bahn einzusteigen. Aber weil ich dann bemerkt habe, dass bei solchen warmen Tagen keine Klimaanlage funktioniert, finde ich das einfach traurig.
6: Ich denke vor allem mit der Perspektive auf die zunehmenden Hitzeperioden im Klimawandel und bei einer langfristigen Investition in neue Stadtbahnen könnte man vielleicht doch mit bedenken, dass man eine Klimaanlage mit einbauen sollte. Vielleicht kann man die ja nachträglich aufrüsten oder so, aber sollte man schon mitnehmen.
2: Beate Schneider ist heute mit dem Koffer in der Bahn unterwegs. Für sie geht es in den Urlaub. Im Alltag nehme sie oft mit Kindern aus dem Kindergarten die Stadtbahn. Das sei an besonders heißen Sommertagen eine Zumutung, findet sie.
5: Manchmal überlege ich, ob ich überhaupt da einsteigen darf, weil einfach die Temperaturen sind zu hoch. Das ist zu großes Risiko für mich und auch für die anderen.
2: Die Dortmunder Stadtwerke, die Stadtbahnlinien betreiben, zeigen Verständnis für den Frust der Fahrgäste. Das Unternehmen hat sich allerdings ganz bewusst für neue Stadtbahnmodelle ohne Klimaanlage entschieden. Zum einen aus wirtschaftlichen Gründen. Die 70 Millionen Euro, die sie nach eigenen Angaben für Klimaanlagen bezahlt hätten, haben die Stadtwerke lieber in zusätzliche Fahrzeuge investiert. Zum anderen könne das Unternehmen so jede Menge Energie sparen. Bis zu 7 Millionen Kilowattstunden pro Jahr, sagt Betriebsleiter Ralf Habes.
7: Ich möchte das auch nicht kleinreden, das ist eine Komforteinbuße. Man muss allerdings sagen, wenn wir über Klimaanlagen bei Bahnen oder Bussen sprechen, und das gilt auch bundesweit, dann sind das Temperierungsanlagen, die von ihrer Leistungsfähigkeit trotz dieses enorm hohen Stromverbrauches es schaffen, so circa 3 Grad unterhalb der Außentemperatur einzupegeln.
2: Das wollen ihm Kritiker nicht so einfach abkaufen. In Frankfurt oder Wien würden es die Nahverkehrsbetriebe sehr wohl hinbekommen, ihre Wagen stärker runterzukühlen. Außerdem kaufen andere Nahverkehrsunternehmen in NRW ganz bewusst nur noch klimatisierte Bahnen. Die Entscheidung für Modelle ohne Klimaanlage haben damals alle Fraktionen im Dortmunder Rat mitgetragen. Das sei ein Fehler gewesen, räumen die Grünen mittlerweile ein. Der Betriebsleiter von DSW 21 sieht das anders. Er argumentiert, dass die meisten Fahrgäste ohnehin nur kürzere Strecken mit der Stadtbahn fahren. Dafür lohne sich der hohe Stromverbrauch nicht, findet Ralf Habes.
7: Ich persönlich muss ganz ehrlich sagen, das ist manchmal unangenehm, aber im Endeffekt sind die meisten meiner Fahrten entweder im Tunnel oder es sind 3-4 Haltestellen, dass ich also kleiner 10 Minuten da unterwegs bin. Und dann entsprechend auch im Außenbereich der Hitze ausgesetzt bin.
2: Die Kabinen für die Fahrerinnen und Fahrer, die über Stunden in den Stadtbahnen sitzen, sind dagegen alle klimatisiert. Die Stadtwerke wollen jetzt prüfen, was sie gegen die Hitze im Fahrgastbereich tun können. Fahrgast Melanie Zetzka findet, dass sie auch hier Klimaanlagen installieren sollten. Sie ist auf die Stadtbahn angewiesen und hat zunehmend den Eindruck, dass die Dortmunder Stadtwerke auf heiße Sommertage schlecht vorbereitet sind.
3: Für jedes bisschen ist Geld da, ne? Nur für sowas wieder nicht. Nee, finde ich nicht in Ordnung.
0: Die neuen Stadtbahnen in Dortmund. Daniel Schmitz war das über den Frust der Fahrgäste. Und die Beiträge aus Deutschland finden Sie auch in der Deutschlandfunk-App. Ich bin Petra Einsminger, bedanke mich bei Ihnen fürs Zu- und Hinhören und wünsche Ihnen allen noch einen angenehmen Nachmittag.
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9: Uhr 14:30, die Nachrichten. In der Nähe von Leuna in Sachsen-Anhalt ist ein großer Batteriespeicher offiziell eingeweiht worden. Das Unternehmen Münch Energie nahm die Anlage gemeinsam mit Ministerpräsident Schulze in Betrieb. Sie speichert überschüssigen Strom aus Wind- und Solaranlagen und speist ihn bei Bedarf wieder ins Netz ein. Derzeit können rund 500 Megawattstunden Strom aufgenommen werden. Noch in diesem Jahr soll die Speicherkapazität auf 800 Megawattstunden steigen. Nach Angaben von Münch Energie handelt es sich um den größten derzeit in Betrieb befindlichen Batteriespeicher Deutschlands. Das Projekt sei vollständig privatwirtschaftlich und ohne staatliche Förderung finanziert worden. In Sachsen-Anhalt entstehen weitere große Batteriespeicher. In Förderstedt soll im nächsten Jahr eine Anlage in Betrieb gehen, in Wittenberg ein Jahr später. Der Vorstoß von Bundesumweltminister Schneider, SPD, die Klimaanpassung als Gemeinschaftsaufgabe ins Grundgesetz aufzunehmen, ist auf unterschiedliche Reaktionen gestoßen. Unionsfraktionsvize Krings sagte dem Redaktionsnetzwerk Deutschland, eine Klimaschutzkompetenz des Bundes nehme den Ländern ihre Gesetzgebungskompetenz in den Bereichen Bau, Umwelt und Wirtschaftsrecht. Vertreter der Grünen zeigten sich dagegen offen für den Vorschlag und brachten einen Hitzegipfel im Kanzleramt ins Gespräch. Schneider selbst bekräftigte seine Forderung nach einer Grundgesetzänderung. Im ARD-Fernsehen sagte er, aktuell gäbe es viele Hitzeschutzmaßnahmen, die der Bund nicht finanzieren dürfe. Der Deutsche Städte- und Gemeindebund verlangte einen besseren Hitzeschutz für Krankenhäuser und Altenheime. Verbandspräsident Spiegler bezifferte den Investitionsbedarf in der Rheinischen Post auf mindestens 20 Milliarden Euro. BSW-Gründerin Wagenknecht hat die Idee des Thüringer AfD-Landeschefs Höcke zurückgewiesen. Sie könne mit den Stimmen seiner Partei Regierungschefin des Freistaats werden. Das Amt des Ministerpräsidenten sei kein Wanderpokal, den Herr Höcke nach Belieben vergeben könne, sagte Wagenknecht der Deutschen Presseagentur. Zudem wisse er, dass die thüringischen BSW-Landtagsabgeordneten mehrheitlich in Opposition zum Bundesvorstand stünden und sie nicht wählen würden. Insofern sei Höckes Angebot weder ehrlich noch seriös. Höcke hatte Wagenknecht die Unterstützung der AfD bei einer möglichen Kandidatur als Ministerpräsidentin in Thüringen angeboten. Wagenknecht habe zu Recht Kritik an der Brandmauerpolitik geäußert und könne ein neues Kapitel in der Parteiengeschichte der Bundesrepublik aufschlagen. Die AfD Thüringen wird vom Verfassungsschutz als gesichert rechtsextremistisch eingestuft und beobachtet. Die US-Regierung hat ihre Unterstützung für einen wichtigen Klimabericht zum Zustand der Arktis gestoppt. Die nationale Ozean- und Atmosphärenbehörde werde den Arctic Report Card genannten Bericht in diesem Jahr nicht veröffentlichen, wurde mitgeteilt. In den letzten 20 Jahren hatte die Datensammlung unter Beteiligung von hunderten Wissenschaftlern weltweit die Umweltveränderungen und Erwärmungsprozesse in der Arktis dokumentiert. Die New York Times berichtet, Forscher suchten nun nach einem Weg, die Ergebnisse trotzdem zu publizieren, etwa über Universitäten oder unabhängige Organisationen. Das aus einem auf Grund gelaufenen Tanker ausgetretene Öl hat die Küste des Oman erreicht. Der Umweltbehörde des Landes zufolge sind Strände in der Region Ras Madraka betroffen. Der havarierte Tanker wird der russischen Schattenflotte zugerechnet. Durch Explosionen sollen Lecks in dem Schiff entstanden sein. Wer dafür verantwortlich ist, ist unklar. Auch vor der iranischen Insel Qasem in der Straße von Hormus hat sich ein Ölteppich ausgebreitet. Das Außenministerium in Teheran erklärte, alle, die vom Schiffsverkehr durch die Meerenge profitierten, seien verpflichtet, zur Beseitigung der Umweltschäden beizutragen. Das Unternehmen TankerTrackers.com veröffentlichte Satellitenbilder und erklärte, Ursache für die Ölpest sei offenbar ein iranischer Angriff auf ein Frachtschiff. vor der Küste des Oman gewesen. Das Öl sei anschließend durch die Meerenge in Richtung Iran getrieben worden. Abschließend das Wetter. Sonnig, im Nordosten ein paar Wolkenfelder, 27 bis 37 Grad, an den Küsten etwas kühler. Morgen erneut verbreitet sonnig, im Westen und Südwesten ein paar lockere Quellwolken, 31 bis 38 Grad. Am Samstag im Süden und Osten meist sonnig und trocken, im Westen und Nordwesten bewölkt mit Schauern, 22 bis 38 Grad. Das waren die Nachrichten.
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11: Viele ältere Linkshänder haben es erlebt, dass Eltern und Lehrkräfte ihnen unbedingt das Schreiben und Malen mit der linken Hand abgewöhnen wollten. Zwar gibt es inzwischen eine größere Akzeptanz, aber immer noch einige Hürden im Alltag von linkshändigen Menschen. Welche das sind, ist ein Thema bei uns. Bis 3 am Mikrofon ist Regina Brinkmann. Hallo.

0: Der Bau der Berliner Mauer vor 65 Jahren beschäftigt uns auch hier in Campus und Karriere. Als wir über diesen Jahrestag in unserer Redaktion kürzlich gesprochen haben, ist uns aufgefallen, dass uns der Fall der Mauer viel präsenter ist als der Bau. Das deckt sich auch mit den Erfahrungen von Axel Klausmeier, mit dem langjährigen Direktor der Stiftung und Gedenkstätte Berliner Mauer. Konnte ich darüber sprechen, wie seine Einrichtung dieses geschichtliche Ereignis und seine Tragweite den Besucherinnen und Besuchern vermittelt. Und woran es eben liegt, dass der Bau der Mauer im Vergleich zum Fall der Mauer inzwischen weniger Aufmerksamkeit bekommt.
1: Der Fall der Mauer hat natürlich auch den unglaublichen Vorteil, dass es eine positive Botschaft ist, eine international wahrgenommene Botschaft, dass gewissermaßen Diktaturen und Mauern friedlich überwunden werden kann. Das ist eine, wie ich immer sage, die beste Botschaft, die Deutschland eigentlich je produziert hat. Und der Mauerbau ist dagegen nicht nur einfach sehr viel weiter weg, der ist zwei Generationen weg, der Mauerfall ist nur eine Generation weg. Und es ist natürlich auch eine bedrückende, eine schwierige, eine schmerzhafte Geschichte mit dem Mauerbau. Und auch das trägt sicherlich auch dazu bei, dass man sich mehr für die, gerade jetzt, für diese sehr, sehr positive Botschaft des Mauerfalls interessiert. Berlin nennt sich ja auch Stadt der Freiheit. Das hat natürlich auch damit zu tun.
0: Wie machen Sie die Mauer und Ihre Geschichte denn vor Ort bei Ihnen erfahrbar?
1: Ja, wir haben die authentischen Orte und wir haben ganz, ganz viele Bildungsformate, die auf unterschiedliche Zielgruppen ausgerichtet sind. Da sind inklusive Formate dabei. Wir arbeiten viel mit Zeitzeugen. Wir haben Führungen an den historischen Orten. Die Breite des Themas ist ja sehr groß, denn es geht vom Mauerbau, es geht um Fluchtgeschichten. Also was gibt es aktueller gerade als Fluchtgeschichten, die wir verhandeln? Und ja, wir machen auch kombinierte Angebote, zum Beispiel mit Geflüchteten heute an unserem Standort im ehemaligen Notaufnahmelager in Marienfelde. Es ist ganz wichtig, dass wir viele unterschiedliche Zielgruppen erreichen. Und immer wieder ist unsere Kernbotschaft, Freiheit und Demokratie ist nicht selbstverständlich. Und das müssen wir in alle Bevölkerungsschichten reintragen, mehr denn je.
0: Wer kommt zu Ihnen und dann auch mit welchen Fragen?
1: Wir haben an unseren verschiedenen Standorten sehr unterschiedliches Publikum, aber wenn ich hier an die Gedenkstätte Berliner Mauer in der Bernauer Straße denke, dann kann ich sagen, dass ungefähr 60-65% der Menschen, die zu uns kommen, jung sind. Jung heißt in dem Fall jünger als 35, also Menschen, die keine Erfahrung mehr mit der Mauer selbst haben. Und da sind auch sehr, sehr viele Menschen international. Also das ist, spiegelt gewissermaßen das wieder, wofür auch der Mauerfall steht, für diese internationale Dimension. Denn insbesondere der Mauerfall steht natürlich für diese positive Botschaft, dass Grenzen friedlich überwunden werden können, dass Diktaturen gestürzt werden können.
0: Welche Geschichten bringen Besucherinnen und Besucher selbst mit, zum Beispiel aus ihrer Familie, aus ihrem Land? Sie haben ja auch gerade erwähnt, sehr internationales Publikum. Wie sehr bewegt Sie dieser Teil der deutschen Geschichte?
1: Dieser Teil der Geschichte funktioniert immer dann, wenn man bei den oder wenn die Besucherinnen und Besucher feststellen, das hat was mit mir zu tun. Und das kann ganz unterschiedlich sein. Das kann bei persönlichen Geschichten von Flucht, von Vertreibung sein, hier in der Bernauer Straße, auch aus den Häusern. Das können die persönlichen Geschichten unserer Zeitzeuginnen und Zeitzeugen sein, ihrer Gründe, warum sie beispielsweise aus der DDR geflohen sind. Oder wir haben Zeitzeugen, das waren Tunnelbauer hier in der Bernauer Straße, also Fluchthelfer. Das kann aber auch sein, dass am Fenster des Gedenkens, wo wir an die Toten, die Opfer, die Mauer, die Todesopfer an der Berliner Mauer erinnern, dass dort die Geschichten der Menschen ganz im Vordergrund stehen und die einfach berühren. Da sind auch Kinder dabei, die durch das Grenzregime zu Tode gekommen sind. Und da fragt man sich natürlich, ja, warum sind denn da Kinder zu Tode gekommen? Und das, wenn man die Geschichten erzählt, warum, dann ist es ganz, ganz emotional. Und das, ja, das sind Zugänge, wo man die Menschen erreicht.
0: Das sind Zugänge, wie man die Menschen erreicht. Bringt mich auf die Frage oder den Komplex Schule. Wie präsent ist die Geschichte des Mauerbaus im Schulunterricht?
1: ja, viel zu wenig. Auch die Geschichte der deutschen Teilung ist viel zu wenig präsent, insbesondere wenn es nicht Gymnasien sind. Auch in Gymnasien ist es häufig erst in der Oberstufe Thema. Die anderen Schulen schaffen es sozusagen, gerade wenn der Geschichtsunterricht chronologisch organisiert ist, dann natürlich bis zum Nationalsozialismus, aber die Geschichte nach dem Zweiten Weltkrieg, die Geschichte der Teilung und Wiedervereinigung und so, das ist absolut unterrepräsentiert. Und dennoch bringen die Schülerinnen und Schüler ein riesiges Interesse mit, wenn sie zu uns in die Gedenkstätte, einem außerschulischen Lernort kommen, weil das ist ja sozusagen, sie kommen ja aus mit den heutigen Fragen zu diesen Orten. Und wenn sie gut vorbereitet sind darauf, was sie hier erwartet, und dann sind sie sehr, sehr neugierig und lassen sich auch interessieren. Also es ist nicht so, dass das Thema die Menschen nicht interessiert, sondern es ist in den Lehrplänen einfach unterrepräsentiert.
0: Wie haben Sie denn die Bildungsangebote im Laufe der Zeit auch bei sich verändert, angepasst?
1: Ja, wir reagieren natürlich auch auf gesellschaftliche Veränderungen. Wir nehmen aktuelle Entwicklungen auf. Natürlich, ich habe es gesagt, das Thema Flucht beispielsweise ist eins, was leider enorm aktuell ist. Und natürlich haben wir etwa Fragen auch aus den Besucherkreisen, wieso beispielsweise werden die Fluchthelfer, die hier in der Bernauer Straße Tunnel gegraben haben, warum haben die ein Bundesverdienstkreuz bekommen? Und heutige Menschen, die auch versuchen, irgendwie bei Flucht zu helfen, die werden, also Schleuser, was ist der Unterschied? Warum werden die verteufelt? Die wollen doch auch nur in die Freiheit oder so, ne? Also das sind typische Fragen, die von aktuellen Entwicklungen herkommen. Und wir haben aber natürlich mehr und mehr Formate entwickelt, wo es die inklusiv sind, die auch Menschen mit Migrationshintergrund berücksichtigen, wo wir auch deren Geschichten mit in die Bildungsarbeit aufnehmen. Denn das hat sich natürlich auch die Gesellschaft hat sich gewandelt und es hat sich das Interesse auch unterschiedlicher Gruppen gewandelt und darauf reagieren wir.
0: Welche Rolle spielt der Bau der Mauer inzwischen in Schule und Gesellschaft? Darüber habe ich vor dieser Sendung mit Axel Klausmeier gesprochen. Er ist Direktor der Stiftung und der Gedenkstätte Berliner Mauer.

0: Wenn es um die Arbeitsbelastung von Lehrkräften geht, hat das manchmal so etwas von einer Neiddebatte nach dem Motto, wer kommt schon in seinem Job auf 12 Wochen Urlaub im Jahr? Außer Acht gelassen wird dabei allerdings, dass Lehrkräfte auch nach Schulschluss noch am Schreibtisch sitzen, Klausuren vorbereiten und korrigieren, Klassenfahrten und Elternabende organisieren. Das tun sie ohne eine Art Stechuhr, weshalb über den tatsächlichen Arbeitsumfang nur spekuliert werden kann. Dabei hat das Bundesarbeitsgericht schon 2022 eine Arbeitszeiterfassung gefordert. Dann ist erstmal nicht viel passiert und jetzt geht Bremen als erstes Bundesland voran. Können wir darüber sprechen mit unserem Landeskorrespondenten Nicolas Gohlsch. Was ändert sich denn für die Lehrerinnen und Lehrer jetzt zum Schulstart in Bremen?
1: Also an 9 ausgewählten Schulen in Bremen und Bremerhaven müssen alle Lehrer ab sofort ihre Arbeitszeit individuell erfassen. Das geht relativ einfach mit einer App, die eh schon alle Lehrer auf dem Handy haben. Bisher wurden darüber die Stundenpläne verwaltet und jetzt soll da eben auch jeder am Ende des Arbeitstages eintragen, wie lange er an was genau gearbeitet hat. Nicolas Michel ist einer der betroffenen Lehrer, Französisch- und Politiklehrer am Gymnasium Bremen-Horn. Und der hat die vergangenen Tage vor Schulstart schon mal angefangen, so ein bisschen zu schauen, was er da einträgt und war direkt auch überrascht, was da alles anfällt.
2: Wir hatten jetzt 2 Tage Konferenzen und ich hatte eigentlich vor, ja, meinen Unterricht auch schon vorzubereiten. Und letztendlich war aber so viel Organisationskram zu erledigen, Kolleginnen und Kollegen, die einem natürlich ansprechen, Dinge, die ich selbst noch erledigen musste, Kleinkram, Telefonate, Elternmails, die schon kommen. Da habe ich dann gemerkt, es ist doch recht viel, was so nebenher läuft und was so in so einem schwammigen Graubereich irgendwie passiert und den man vielleicht selbst auch gar nicht so überschaut.
1: Und er hat es angesprochen, genau darum geht es eben auch mal zu gucken, was denn Lehrerinnen und Lehrer neben ihren eigentlichen Unterrichtsstunden noch so alles machen und wie viel Zeit dann eben dafür drauf geht.
0: Wie kommt das denn bei den Lehrkräften in Bremen an? Ich vermute gut.
1: Ja, bei den meisten tatsächlich überwiegend positiv. Ist zumindest bei ihm so an der Schule, sagt Nicolas Michel. Es gibt ein paar kritische Stimmen, die das eher als Kontrollzwang sehen. Aber der Bildungssenator hier in Bremen, Marc Rackles von der SPD, hat nochmal sehr klar betont, dass die Vertrauensarbeitszeit auf jeden Fall erhalten bleiben soll, auch mit diesem Modell. Also Unterricht am Wochenende vorbereiten, Klausuren spätabends um 22 Uhr korrigieren, wenn es sein muss. Das soll weiterhin möglich sein, weil es ja eben auch gar nicht anders geht in der Praxis. Und das sehen auch die Gewerkschaften so, die ja lange gekämpft haben für diese Arbeitszeiterfassung auch hier in Bremen.
0: Ja, die Gewerkschaften hast du jetzt gerade angesprochen. Sind die denn zufrieden damit, wie das Pilotprojekt, so muss man es ja noch nennen, jetzt umgesetzt wird?
1: Ja, die sind sehr zufrieden und einfach froh, dass es jetzt auch mal losgeht in einem Bundesland. Ramona Seeger ist hier die Landesvorstandssprecherin der Gewerkschaft Erziehung und Wissenschaft in Bremen. Sie verweist unter anderem auf den Arbeitsschutz und den Gesundheitsschutz der Lehrkräfte, der damit eingehalten werden soll. Und sie sagt, das, was Bremen hier macht, hat durchaus auch Signalwirkung für die ganze Republik.
3: Ich denke, das Pilotprojekt wird zeigen, dass Arbeitszeiterfassung in Schulen sehr wohl möglich ist. Und das wird den Druck auf andere Landesregierungen erhöhen, den Arbeits- und Gesundheitsschutz ihrer Beschäftigten endlich ernst zu nehmen und ebenfalls die Arbeitszeit von Schulbeschäftigten flächendeckend zu erfassen.
1: Denn es ist ja eben so, dass kein Land den ersten Schritt machen wollte, obwohl eigentlich alle Länder dazu verpflichtet sind, die Arbeitszeiten ihrer Lehrkräfte zu erfassen und auch des pädagogischen Personals. Und Bremen hat sich jetzt eben bereit erklärt, diesen Aufschlag zu machen.
0: Ja, und das Ganze wird ja auch irgendwie ausgewertet. Was passiert denn dann mit den Ergebnissen? Also wenn zum Beispiel rauskommen sollte, dass viele Lehrkräfte deutlich mehr arbeiten, als sie müssten, was dann?
1: Ja, das ist die große Frage, auf die natürlich viele mit Spannung blicken. Also, dass jetzt hunderte neue Lehrer eingestellt werden, davon geht keiner aus. Da ist einfach kein Geld für da. Aber der Bildungssenator Rackles sagt eben, vielleicht kann man ja die Arbeit gerechter verteilen. Dass also die Lehrer, die ein bisschen zu wenig arbeiten, mehr von diesen organisatorischen Aufgaben übernehmen. Und die, die zu viel arbeiten, dafür ein bisschen was von diesen Aufgaben dann abgeben können.
0: In Bremen wird die Arbeitszeit der Lehrkräfte künftig erfasst, zumindest erstmal in einem Pilotprojekt. Was sich dadurch ändert und wie das bei den Lehrkräften ankommt, hat uns Nicolas Gohlsch eingeordnet. Danke dafür nach Bremen.
1: Sehr gerne.

0: Macht es eigentlich noch einen Unterschied, ob ein Kind nun mit der rechten oder linken Hand malt und schreibt? Die Antwort lautet kurz ja. Zwar hat sich seit der Einführung des Internationalen Linkshändertages heute vor 40 Jahren eine Menge in Schulen und in der Arbeitswelt getan, aber Barbara Sattler, die in München die erste deutsche Beratungsstelle für Linkshänder und umgeschulte Linkshänder gründete, bekommt immer noch viele Fälle von Diskriminierung mit.
1: Manche Orchester nehmen keine linksspielenden Musiker, auch wenn die gut sind. Das nützt nichts, die müssen rechts spielen. Das Argument ist, es wäre nicht genügend Platz oder das sehe komisch aus, wenn die andersrum spielen. Aber das ist eine Diskriminierung, wenn ich dazu gezwungen werde oder veranlasst werde, wenn ich mich entsprechend entwickeln möchte, mich umzuschulen auf ein Instrument.
2: Sagt Barbara Sattler. Die Psychotherapeutin leitet in München die erste deutsche Beratungsstelle für Linkshänder und umgeschulte Linkshänder. Ihr Ziel ist, mehr Verständnis und Akzeptanz für linkshändige Menschen in allen Lebensphasen zu erreichen. Das beginnt bereits im Kindergarten.
1: Zum einen kommen Eltern mit linkshändigen Kindern, die getestet werden sollen, oder Kinder, die unklar in der Händigkeit sind, wo die Händigkeit getestet, abgeklärt werden soll.
2: Vor allem die richtige Schreibhaltung ist wichtig. Diese wird betroffenen Kindern nur selten beigebracht. Das liegt auch an einem Mangel in der Ausbildung künftiger Lehrkräfte. Das fehlende Bewusstsein für Linkshändigkeit führt dazu, dass in der Schule mitunter Linkshänder rechts neben einen Mitschüler gesetzt werden und die Kinder kommen sich mit den Ellenbogen in die Quere.
1: Das ist auch eine Art von Diskriminierung, finde ich. Also, dass man eine Gruppe überhaupt nicht wahrnimmt und überhaupt so tut, als gäbe es die gar nicht und als müsste man für sie nicht auch sorgen.
2: Häufig schreiben Linkshänder dann mit einer Hakenhaltung, bei der das Handgelenk gekrümmt wird, damit die Tinte nicht verwischt. In ihrer Beratungsstelle wird Eltern und Kindern die richtige Schreibhaltung gezeigt und dies frühzeitig, so Barbara Sattler, nicht erst in der dritten oder vierten Klasse. Es geht darum, wie man beim Schreiben das Blatt hinlegt, den Stift hält und richtig führt. Die Händigkeit einer Person steht schon früh fest.
3: Das manifestiert sich schon deutlich früher, als die meisten Leute denken, nämlich vor der Geburt.
2: Sagt Sebastian Ocklenburg von der MSH Medical School in Hamburg. Der Forscher verweist auf Studien mit Ultraschall, dass Kinder bereits im Mutterleib häufig eine bevorzugte Seite aufweisen. Als die Kinder später noch einmal untersucht wurden, zeigte sich, dass über 95% auch mit dieser Lieblingsseite schreiben gelernt haben.
3: Wir wissen beim Menschen ganz gut, dass das einen erheblichen genetischen Anteil hat. Es gibt etwa 48 verschiedene Gene, die eine Rolle dafür spielen, ob man jetzt linkshändig oder gemischthändig wird oder eben rechtshändig.
2: Die Händigkeit sucht sich also niemand aus. Deswegen leiden umgeschulte Linkshänder häufig, so Barbara Sattler. In ihre Beratungsstelle kommen solche Betroffenen. Das sind meist ältere Menschen, weil die Umschulung in deren Jugend weit verbreitet war. Aber es gibt auch Jüngere, die auch heute noch in Deutschland oder in einem anderen Land auf die rechte Hand umgeschult wurden. Das lässt sich jedoch wieder rückgängig machen.
1: Wir haben eine Studie gemacht, wo wir umgeschulte Linkshänder, erwachsene Linkshänder, wieder auf ihre dominante linke Hand zurückgeschult haben.
2: Bei diesem Rückschulungsprogramm bekommen die Betroffenen Hausaufgaben, um Linien nachzuzeichnen, Schwungübungen und Fingerbewegungen zu machen, damit sich die dominante Hand an die neue Schreibhaltung gewöhnt.
1: Wir haben hauptsächlich in dieser Studie die Graphomotorik untersucht, denn ich habe das begleitet mit Untersuchungen auf dem grafischen Tablett. Da schreiben die und kritzeln und man misst, wie schnell und automatisiert die schreiben. Also es ist nicht nur die Geschwindigkeit, sondern es ist die Automatisierung, es ist der Druck. Und eine Rückschulung bedeutet, dass ich quasi beim Schreiben das auch richtig mit den Gedanken verbinde und Worten.
2: Die Rückschulung kann 2-3 Jahre dauern. Im Idealfall fühlen sich die Betroffenen danach nicht mehr, als würde etwas nicht stimmen, sondern sie sind stimmiger und authentischer, so Barbara Sattler. Ihr Ziel ist, in der Gesellschaft ein stärkeres Bewusstsein für eine Gruppe zu schaffen, zu der mindestens 10% der Bevölkerung gehören. Und es geht auch um die Sicherheit am Arbeitsplatz, dass etwa in Industrieanlagen Notausknöpfe für Links- wie Rechtshänder gleich schnell erreichbar sind oder eben, dass alle Orchester Musikerinnen und Musiker unabhängig von ihrer Händigkeit aufnehmen.
0: Michael Stang berichtete. Ob links oder rechts, auf unsere Hände sind die meisten von uns im Alltag ziemlich angewiesen. In vielen Berufen gibt es aber noch ein anderes wichtiges Werkzeug, die eigene Stimme. Und wenn die dauerhaft stark beansprucht wird, kann sie irgendwann Probleme machen. Darauf spezialisiert ist unter anderem eine Klinik in Münster. Dort werden auch kindliche Hörstörungen untersucht und behandelt und es wird geforscht. Nun soll die Klinik aus Kostengründen geschlossen werden und die Sorge ist groß, dass damit auch die bisherige medizinische Versorgung und auch Forschung verloren gehen, wie Melanie Weyand berichtet.
4: Hallo. Hallo. Wie ist denn so das Gefühl von der Stimme?
5: Also fantastisch. Ich fühle mich viel freier.
6: Im Untersuchungszimmer der Klinik für Phoniatrie und PET-Audiologie in Münster. Oberarzt Philipp Martmann hat seinen Patienten André Kran vor 10 Tagen an der Stimmlippe operiert. Der Patient aus Paderborn hat einen Beruf, in dem er viel sprechen muss. Jetzt kann er ins Arbeitsleben zurückkehren und ist dankbar.
5: Für mich ist das einfach wieder so ein bisschen Lebensfreude und Lebensqualität, die ich zurückgewinne.
7: Wie wichtig ist das für Sie, dass es hier so eine Klinik gibt?
5: Für meine OP habe ich 2 Kliniken in Auswahl gezogen. Und da war unter anderem die Charité bei. Da habe ich bis heute noch keine Rückmeldung gekriegt. Und da sieht man auch, wie sinnvoll eine Klinik hier in der Nähe ist.
6: Fast 7000 Patientinnen und Patienten wurden hier im vergangenen Jahr versorgt. Oft sind es sehr vulnerable Gruppen, erklärt die Chefärztin Katrin Neumann.
8: Es sind Kinder mit Hörstörungen oder Verdacht auf Hörstörungen vom Säuglingsalter an. Es sind Menschen mit geistiger Behinderung, die sehr häufig Hörstörungen haben. Es sind Menschen mit Stimmberufen, stimmintensiven Berufen, Sprecher, Lehrerinnen, Erzieherinnen, SängerInnen und Schauspieler. Es sind Menschen mit Schluckstörungen und vor allem auch Kinder mit Sprachstörungen, Sprachentwicklungsstörungen.
6: Die Klinik gibt es seit 50 Jahren. Auch in der Forschung sei man sehr aktiv, so die Professorin.
8: Wir werben im Jahr im Mittel 1,6 Millionen Euro Forschungsmittel ein und machen Versorgungsforschung zu beispielsweise Kindern mit Sprachentwicklungsstörungen. Wir machen Gruppen-Online-Therapien, das macht sonst keiner in Deutschland. Wir machen Forschung zu psychogenen Stimmstörungen. Wir kennen überhaupt niemanden, der dazu Forschung macht.
6: Nun aber wollen das Uniklinikum und die Medizinische Fakultät der Universität Münster die Klinik für Phoniatrie und PET-Audiologie schließen. Die Chefärztin geht in Rente. Es soll eine kleine Abteilung unter dem Dach der Hals-Nasen-Ohren-Klinik erhalten bleiben, inklusive einer Chefarztstelle. In der Klinik fürchtet man um die Patientenversorgung, so wie etwa Oberarzt Philipp Martmann.
9: Ich habe eine große Sorge um die Versorgungssituation für die Leute, die auf dieses Fach angewiesen sind, diese vulnerablen Gruppen. Und dass einfach keine Kapazität mehr da ist, weil einfach das Personal dafür fehlt, das zu schaffen. Und wir noch mehr Menschen vor den Kopf stoßen müssen und sagen müssen, es tut uns leid, wir haben keine Kapazität, sie zu behandeln.
6: Auch um die Forschung sorgt sich der Oberarzt.
9: Jetzt haben wir eine sehr, sehr gute Arbeitsaufteilung, dass Professor Neumann einfach sehr, sehr aktiv in der Forschung und in dem Einwerben der Drittmittel ist. Und ich bin extrem eingebunden in der klinischen Versorgung, also so Operationen, die ganze Planung drumherum. Und wenn das Ganze auf eine Person zusammengeschoben wird, dann fehlt der Kopf, der die Drittmittel einwirbt und damit bricht der Block weg.
6: Die Schlagzahl an Patienten könne man auf jeden Fall nicht mehr halten. Schon jetzt gibt es lange Wartelisten. In einer Stellungnahme von UKM und medizinischer Fakultät heißt es hingegen, Forschung und Lehre könne man auch in der neuen Struktur in wissenschaftlich hoher Qualität aufrechterhalten. Die Klinik als Sektion in die HNO-Kliniken zu integrieren, habe sich auch andernorts etabliert. Personelle Kürzungen gäbe es nicht. All dem widersprechen die Fachärzte der Klinik. Von den 11 Arztstellen, die auch durch das Einwerben von Drittmitteln finanziert sind, würde man auf 4,5 Stellen zurückfallen, sagt Oberarzt Martmann.
9: Und dadurch, dass Personal fehlt, was die Drittmittel einwirbt, wo ja eine Versorgungsforschung dran angeschlossen ist, dass dadurch dieser Versorgungsengpass größer wird.
6: Inzwischen haben sich zahlreiche Verbände und Vereine an den Gesundheitsausschuss des Landes gewandt, um gegen die Eingliederung der Klinik in die HNO zu protestieren. Von der Musikhochschule bis zur Deutschen Kinderhilfe. In einer Stellungnahme der Ärztekammer heißt es etwa, die Klinik sei ein Leuchtturmprojekt, eine Abschaffung nicht zielführend. Sie habe internationale Bedeutung in Forschung und Patientenversorgung. Diese drohe bei der Eingliederung in die HNO verloren zu gehen. Dass die Klinik in dieser Form dicht machen soll, hat sich schon herumgesprochen. Ärzte wie Philipp Martmann bekommen regelmäßig Anrufe von Headhuntern, die sie abwerben wollen.
0: Und das war's von uns von Campus und Karriere mit Regina Brinkmann am Mikrofon. Schön, dass Sie dabei waren.

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1: Uhr, die Nachrichten. Im russischen Angriffskrieg gegen die Ukraine sind nach Angaben von Beobachtern der Vereinten Nationen im Juli so viele Zivilisten ums Leben gekommen wie seit Jahren nicht mehr in einem Monat. Es seien mindestens 437 Menschen in der Ukraine getötet und 2610 weitere Zivilisten verletzt worden, gab die UNO-Menschenrechtsbeobachtermission bekannt. Das sei im Vergleich zum Juni ein Anstieg um 30%, im Vergleich zum Juli vor einem Jahr sogar eine Erhöhung um 70%. Grund sei die Eskalation der Gewalt durch die massiven russischen Angriffe mit ballistischen Raketen und Marschflugkörpern. Die Ukraine beklagt seit Monaten, sich vor den intensivierten russischen Angriffen mit ballistischen Raketen nicht ausreichend schützen zu können, weil es an Raketen für das Abwehrsystem Patriot fehle. Laut den UNO-Beobachtern nahm auch auf russischer Seite die Zahl der getöteten Zivilisten zu. Russische Behörden hätten 79 Tote und mehr als 600 Verletzte gemeldet. Die Zahlen seien allerdings schwer überprüfbar. In der Nähe von Leuna in Sachsen-Anhalt ist ein großer Batteriespeicher offiziell eingeweiht worden. Das Unternehmen Münch Energie nahm die Anlage gemeinsam mit Ministerpräsident Schulze in Betrieb. Sie speichert überschüssigen Strom aus Wind- und Solaranlagen und speist ihn bei Bedarf wieder ins Netz ein. Derzeit können rund 500 Megawattstunden Strom aufgenommen werden. Noch in diesem Jahr soll die Speicherkapazität auf 800 Megawattstunden steigen. Nach Angaben von Münch Energie handelt es sich um den größten derzeit in Betrieb befindlichen Batteriespeicher Deutschlands. Das Projekt sei vollständig privatwirtschaftlich und ohne staatliche Förderung finanziert worden. Der Vorstoß von Bundesumweltminister Schneider, SPD, die Klimaanpassung als Gemeinschaftsaufgabe ins Grundgesetz aufzunehmen, ist auf unterschiedliche Reaktionen gestoßen. Unionsfraktionsvize Krings sagte dem Redaktionsnetzwerk Deutschland, eine Klimaschutzkompetenz des Bundes nehme den Ländern ihre Gesetzgebungskompetenz in den Bereichen Bau, Umwelt und Wirtschaftsrecht. Vertreter der Grünen zeigten sich dagegen offen für den Vorschlag und brachten einen Hitzegipfel im Kanzleramt ins Gespräch. Schneider selbst bekräftigte seine Forderung nach einer Grundgesetzänderung. Im ARD-Fernsehen sagte er, aktuell gäbe es viele Hitzeschutzmaßnahmen, die der Bund nicht finanzieren dürfe. Der Deutsche Städte- und Gemeindebund verlangte einen besseren Hitzeschutz für Krankenhäuser und Altenheime. Verbandspräsident Spiegler bezifferte den Investitionsbedarf in der Rheinischen Post auf mindestens 20 Milliarden Euro. Die US-Regierung hat ihre Unterstützung für einen wichtigen Klimabericht zum Zustand der Arktis gestoppt. Die nationale Ozean- und Atmosphärenbehörde werde den Arctic Report Card genannten Bericht in diesem Jahr nicht veröffentlichen, wurde mitgeteilt. In den letzten 20 Jahren hatte die Datensammlung unter Beteiligung von hunderten Wissenschaftlern weltweit die Umweltveränderungen und Erwärmungsprozesse in der Arktis dokumentiert. Die New York Times berichtet, Forscher suchten nun nach einem Weg, die Ergebnisse trotzdem zu publizieren, etwa über Universitäten oder unabhängige Organisationen. Die US-Regierung hat bereits andere Klimaprojekte gestoppt oder personell umgestaltet, darunter die Erfassung der Kosten von Extremwetterereignissen und die Erarbeitung des US-Klimazustandsberichts. In Bayern hat die Polizei nach einem möglichen Sprengstofffund Entwarnung gegeben. Der verdächtige Gegenstand enthalte keinen Sprengstoff, wie ein Polizeisprecher sagte. Der Gegenstand war im Gleisbett südlich des Bahnhofs der fränkischen Stadt Treuchtlingen entdeckt worden. Die Ermittler gehen davon aus, dass er absichtlich als Attrappe platziert wurde. Der Vorfall sorgte für stundenlange Verzögerungen im Bahnverkehr. Zwischenzeitlich räumte die Polizei vorsichtshalber einige Gebäude. Treuchtlingen hat rund 13.000 Einwohner und liegt zwischen Nürnberg und Ingolstadt. Abschließend das Wetter. Sonnig, im Nordosten ein paar Wolkenfelder, 27 bis 37 Grad, an den Küsten etwas kühler. Morgen erneut verbreitet sonnig, im Westen und Südwesten ein paar lockere Quellwolken, 31 bis 38 Grad. Und die weiteren Aussichten, am Samstag im Süden und Osten meist sonnig und trocken, im Westen und Nordwesten bewölkt mit Schauern, 22 bis 38 Grad. Das waren die Nachrichten.
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2: Heute mit Bernd Lechler. Hallo. Noga Erez aus Israel macht großartige Popmusik, stand vor wenigen Jahren an der Schwelle zum Weltruhm mit prominenten Fans von Billie Eilish bis Robbie Williams. Dann kam der Hamas-Terror am 7. Oktober 2023 und der anschließende Angriff Israels auf Gaza. Und plötzlich galt sie vielen nicht mehr als Musikerin, sondern zuallererst als Israelin. In diesen Jahren hat sie ein Filmteam begleitet. Ab heute zeigt die Doku Noga, wie das ihr Leben auf den Kopf gestellt hat. Und wir sprechen gleich mit einem der Filmemacher. Und davor noch darüber, wie es kommt, dass halbfertige Songs auf edle Vinyl-LPs geraten. Schallplatten, Vinyl-Schallplatten, sind das Premium-Produkt der Musikindustrie. Viel wertiger als ein ordinär per Abo gestreamtes Album mit viel besserem Klang und natürlich auch viel kostspieliger. Wie unerfreulich dann, wenn auf einer Platte in einem oder mehreren Songs etwas fehlt, was eigentlich drin sein sollte. Bei Charlie XCX zum Beispiel spricht im Schlusstrack ihres neuen Albums Kultregisseur David Cronenberg philosophische Sentenzen, aber nicht auf der LP. Und Leute mit besonders scharfen Ohren vermissen im Hit Where is my Husband von Ray in der Vinylversion einen Teil des Bläserarrangements. Das Rätsel versuchen wir mit Andreas Kohl zu lösen, Gründer des Indie-Labels Exile on Mainstream und Programmdirektor der internationalen Konferenz Making Vinyl. An was für technische Hintergründe denken Sie zuerst, Herr Kohl, wenn Sie hören, dass ein Song auf Schallplatte nicht so klingt, wie er sollte?
3: Also zuallererst denke ich ans Mastering. Wir haben zwischen den beiden Formaten, also digitale Aufnahme, und das bezieht sich auf Streaming, Downloads, CDs, und der analogen Aufnahme, Schallplatte, Unterschiede in dem, was die beiden Medien abbilden können, akustisch. Bei der digitalen Aufzeichnung haben wir eine unlimitierte Dynamik, wir haben eine unlimitierte Bass- oder Höhenenergie und eine unlimitierte Stereobreite. Das trifft auf die Schallplatte nicht zu. Die Schallplatte ist sehr limitiert in dem, was sie aufzeichnen kann und auch das, was nachher abgetastet werden kann. Da gibt es Unterschiede in der Abstufung, in der Qualität, je nachdem, was man für ein Abtastsystem hat. Und da kann es halt passieren, dass bei zum Beispiel sehr, sehr großer Stereobreite bestimmte Frequenzen sich auslöschen und dann ganze Instrumente verschwinden können. Das ist das, was mir als erstes einfallen würde.
2: Aber wenn in den vorbestellten Pressungen zum Beispiel des aktuellen Albums von Olivia Rodrigo ganze Songteile fehlen, also hier mal ein Mittelteil offenbar und da mal ein Schluss, dann kann das ja keine technischen Gründe haben. Dann wurde da eine unfertige oder jedenfalls andere Version von einem Song gepresst. Warum passiert das?
3: Das ist natürlich tatsächlich ein ganz anderer Fall. Hier geht es darum, dass Teile weggelassen werden aus verschiedenen Gründen. Da kann es zum Beispiel daran liegen, dass eine Platte, die digital veröffentlicht wird, eine bestimmte Länge hat, die auf eine Schallplatte gar nicht draufpasst. Eine Schallplatte hat eine begrenzte Spielzeit von, sagen wir mal, zwischen 40 und 50 Minuten, je nach Mastering. Es gibt Platten, die sind schon bei 30 Minuten überladen. Dann gibt es welche, besonders hochkomprimierte Platten, da kann man auch länger aufzeichnen. Aber so als Ballpark kann man sagen, ein Künstler, der zum Beispiel ein Album abgibt, das eine Stunde lang ist, das passt nicht auf eine Platte. Da muss dann entweder eine Doppel-LP gefertigt werden oder man lässt halt bestimmte Teile weg. Kann also passieren, dass man ein Edit eines Songs anfertigt, ein Song, der in der digitalen Version 5 Minuten lang ist, ist in der Vinyl-Version nur 3 Minuten, und so kriegt man dann die Songs alle auf eine Platte. Im Fall Charlie XX ist es so gewesen, dass zum Abgabetermin des Masters für die Schallplattenpressung, die eine gewisse Zeit dauert, ein Teil dieser Platte, nämlich diese Rede von David Cronenberg, noch nicht verfügbar war. Die war einfach noch nicht aufgenommen, weil der Regisseur nicht erreichbar war. Und da man bereits ein Veröffentlichungsdatum festgelegt hatte, musste man mit der Pressung der Platte anfangen, ohne eben diese Abschlussrede. Und deshalb ist der Teil nicht auf der Platte.
2: Weiß das dann wohl eine Künstlerin wie Charlie XCX, dass die Platten schon rausgehen, während sie noch an ihrer Musik feilt?
3: Es ist durchaus zweifelhaft. Da gibt es meiner Meinung nach ein grundsätzlich falsches Verständnis einer Veröffentlichung. Das ist aber heute auch gang und gäbe, dass ein Künstler, der vielleicht auch nicht vertraut ist mit der Tradition der Schallplattenfertigung, ein bestimmtes Veröffentlichungsdatum erfordert und sagt, ich habe hier ein fertiges Master und ich möchte, dass das in 3 Wochen rauskommt oder in 2 Wochen. Das ist in einer digitalen Veröffentlichung überhaupt kein Problem. Und dann muss das Label halt Folge leisten. Aber eigentlich müsste man es andersrum planen. Man nimmt eine Platte vollständig auf, das Artwork liegt vor, das Master liegt vor und ab dann plant man nach vorne. Wir brauchen für eine Schallplattenfertigung zwischen 12 und 13 Wochen. Das ist einfach nicht anders möglich. Das ist technologisch. Und diese Zeit

0: In der Regel sind die Labels oder Plattenfirmen, die regelmäßig Vinyl veröffentlichen, mit den jeweiligen Durchlaufzeiten und Produktionszeiten sehr, sehr gut vertraut und die Release-Planung folgt diesen Anforderungen auch. Also das, was wir da jetzt aktuell diskutieren, das sind Ausreißer.
1: Ein Trost könnte dann sein, dass solche Ausreißer, solche Mängelexemplare als Rarität mal wertvoll werden. Wie wahrscheinlich ist das?
0: Ich würde die gar nicht als Mängelexemplare bezeichnen und auch nicht als Raritäten, denn letzten Endes ist es eine künstlerische Entscheidung zu sagen, die Vinyl-Version hat ein anderes Tracklisting, hat eine andere Länge, es fehlen bestimmte Teile. Es ist ja kein Fehler, es gibt ja keinen Pressfehler in diesem Fall. Das, was manchmal wertvoll wird, sind Platten, die falsch gepresst sind, wo dann eben zum Beispiel ein ganz anderer Künstler auf der B-Seite ist, was durchaus passieren kann, selten zwar, aber es passiert. Das sind dann diese Raritäten. Hier ist es eine ganz klare künstlerische Entscheidung. Das Format LP hat einen anderen Inhalt, einen anderen Content als der digitale Release. Dass man darüber natürlich einen Fan im Vorfeld informieren muss, das versteht sich von selbst.
1: Vinyl-Fans müssen also ein bisschen vorsichtig sein oder aus dem Bug ein Feature machen und sich an dieser speziellen Version freuen. Aber genau, man könnte sie darauf hinweisen, bevor sie ahnungslos 35 Euro hinlegen. Wir haben mit Labelbetreiber und Vinyl-Fachmann Andreas Kohl gesprochen in Corso Kunst und Pop. Danke.
0: Ich bedanke mich auch.
1: Und die Frau, über die wir gleich sprechen, deren Musikkarriere durch den Nahostkonflikt drastisch verändert wurde, das ist sie hier, Noga Eres mit Vandalist.

The Vandalist, Titeltrack des dritten Albums von Noga Erez, von der israelischen Band Noga Erez, muss man präzise sagen, die Noga Erez eben mit ihrem Partner Ori Russo hat. Die Karriere der beiden ist spätestens ab dem 7. Oktober 2023 unter die Räder des Nahostkonflikts geraten. Und das kann man heute sehr eindrücklich verfolgen, ab heute, in der Doku Noga, für den des Grimme-Preis nominierte österreichische Filmemacher-Duo Jono und Benji Bergmann die Künstler insgesamt 5 Jahre lang begleitet haben. Wie Politik und Krieg auch diesen Film verändert haben, darüber habe ich mit Jono Bergmann

0: gesprochen.
1: Vielleicht haben wir am Anfang gedacht, dass wir eher eine Art, sagen wir mal, Star is Born-Geschichte erzählen würden. Aber ich glaube, relativ schnell wurde mir klar und Benji klar, dass die eigentlich viel interessantere Geschichte halt zwischen Nogga und Uri, zwischen diesem Paar liegt, dieses kreative Duo. Sie haben dieses gemeinsame Leben, diese gemeinsame Arbeit, wie Benji und ich. Und man konnte das überhaupt nicht voneinander trennen. Und ich glaube, relativ früh haben sie uns dann anvertraut, dass sie in Wahrheit ihre Beziehung auf Eis gelegt haben.
2: Das kommt im Film dann auch vor. Sie wollten irgendwie regeln, was jetzt Beruf und was Liebe ist.
1: Ja, also sie wollten sozusagen das voneinander trennen, trotzdem weiter zusammen Musik machen. Und ich glaube, es wussten vielleicht ihre Eltern, ihre Managerin, nicht einmal alle in der Band. Aber sie haben sich dann irgendwann gedacht, vielleicht sollten wir den zwei Brüdern aus Wien das mal erzählen, wenn sie über uns einen Dokumentarfilm machen wollen. Und ich glaube, das war dann sozusagen die Ausgangssituation, wo wir dann schnell gemerkt haben, diese zwei Menschen kommunizieren durch ihre Musik, kommunizieren durch Lyrics, das, was sie sich sozusagen im Leben nicht sagen können oder sagen wollen oder sagen trauen, machen sie dann im Studio. Und das war früh da und dann natürlich auch die sozusagen diese nächsten 5 Jahre, wo sich halt alles verändert hat. Von Anfang an arbeiten sie in einer sehr polarisierten und politisierten Gegend und in einer Zeit, wo sie sozusagen ihr politisches Umfeld und dieses Spannungsfeld auch in ihrer Musik auch immer verarbeitet haben. Also sozusagen, der Film hat sich jetzt nicht großartig in der Form verändert, aber natürlich hat sich dann alles verändert.
2: Also vor dem 7. Oktober, da galt Noga Erez in ihrer Heimat als links und als regierungskritisch auch und wurde dafür angefeindet, dass sie zum Beispiel sogar dem BDS, dieser extrem israelkritischen bis in Teilen antisemitischen Kampagne, ein paar Punkte zugestanden hat. Hat denn Noga Erez politisches Standing für Sie als interessierter Dokumentarfilmer und ja auch österreichische Juden eine Rolle gespielt?
1: Ich meine, es hat sich dann nach dem 7. Oktober noch alles, ist alles eskaliert, aber es war schon von Anfang an so, dass als Dokumentarfilmemacher wir die Situation von Nogga sehr interessant fanden. Jetzt salopp gesagt, es ist diese sehr paradoxe Situation. Sie wird in Israel angegriffen, weil sie sich kritisch äußert. Der Regierung gegenüber international wird sie gleichzeitig häufig auf ihre Herkunft reduziert. Und nur so als Symbol gelesen, also hier wird die Individualität abgestritten. Und das fanden wir, glaube ich, sehr symptomatisch für die Gegenwart. Also, dass Menschen hören oft gar nicht mehr als zuerst zu, sondern sie ordnen vielleicht jemanden sofort einmal ein, als erster Schritt.
2: Sie haben es schon beschrieben, also in der ersten Hälfte des Films sieht man sie als Popmusikerin und eben diese Zusammenarbeit und die private Beziehung zwischen ihr und ihrem Lebens- und Kreativpartner Ori Russo. So wäre der Film wahrscheinlich geblieben und dann kam eben dieser Terrorangriff der Hamas am 7. Oktober 2023. Wie ist Noga Erez damit umgegangen?
1: Es war eine wahnsinnig schwierige Zeit für sie. Also ich habe ja ausgangs gesagt, dass der Film ist wirklich, geht um ein Paar, das ihr Leben durch Musik verarbeitet. Und ich glaube, was interessant für uns war, also wir waren ja beobachtend schon im Oktober 2023 dabei, dass sie kaum bis gar keine Musik gemacht hat. Das heißt, der Film ist ja auch in Kapiteln aufgeteilt. Und im Prinzip, Benji und ich sagen, es ist in einer Form unser dokumentarisches Album, also unser dokumentarisches Mixtape. Aber diese Phase, dieser Bruch, da hat sie sehr lange keinen Song gefunden und einen Zugang gefunden durch ihre Musik, wie sie das verarbeiten konnte. Deswegen haben wir da auch einen Song von einem anderen Künstler verwendet, von Evia Tabanay, wo sie auch irgendwie, das war ihr Zufluchtsort, war auch Musik anderer Musiker. Also andere Songs, die sie dann performt hat, im kleinen Rahmen, in Spitälern, im kleinen Kreis zu Hause. Also das war schon interessant, wie dieses Medium, das sie sozusagen immer schon verwendet hat, ob das persönliche Probleme sind, politische Brüche, Angstzustände, Depression, vorherige Beziehungen, die sie aufarbeitet, dass sie da sozusagen ihre eigene Sprache nicht verwenden konnte, lange. Und das war interessant zu dokumentieren. Es war eine schwierige Zeit. Es war schwierig, das auch so zu dokumentieren, nicht nur logistisch gesehen da zu drehen, sondern auch jeder Dreh war emotionaler, jeder Dreh war schwieriger. Ja.
2: Und dann kam der Krieg und dann kamen auch die ganzen Ausladungen und wie Sie schon beschreiben, also sie war dann einfach in erster Linie Israelin und alles andere kam erst hinterher. Finden Sie denn, dass Noga Eres gut mit der ganzen Situation umgegangen ist in der Öffentlichkeit? Sie wurde ja immer dazu aufgefordert, klarer dann auch für Palästina Partei zu ergreifen.
1: Ich glaube, uns ist sehr wichtig, einen Film zu machen, der den Zuschauerinnen und Zuschauern erklärt, was sie politisch zu denken haben. Wir wollten sozusagen diesen hochgeladenen politischen Moment im Film stehen lassen, ohne es zu erklären oder es zu verallgemeinern. Also unsere Haltung besteht sozusagen darin, diese Vereinfachungen zu misstrauen, in einer Form Komplexität bzw. Widersprüche auszuhalten. Das ist, that's real life. Und ich glaube, bei Noga war es so, dass wir eine Frau porträtiert haben, eine Künstlerin, die ihre Stimme sucht, die sozusagen damit ringt, die kämpft damit, sozusagen mit dieser Situation umzugehen, da sie mitten in dieser Situation drinnen ist. Und ich glaube, sie hat schon sich sehr kritisch der Regierung gegenüber geäußert, trotzdem war das nicht genug. Und ich glaube, in irgendeiner Form, und da haben wir auch keine Antworten, aber wir stellen die Frage, wie muss sich eine Künstlerin politisch äußern? Muss sie sich sozusagen in politischen, vereinfachten politischen Statements äußern? Sie sucht sich Musik aus, ihre Musik ist politisch geladen. Ihre Musik handelt von Israel, vom Konflikt, handelt von sozusagen von diesen Brüchen. Und es ist alles in dieser Musik drinnen. Sie verarbeitet die Komplexität, ihre eigenen Angstzustände, die Trauer, die sie spürt für beide Seiten. Also sie verarbeitet das in ihrer Musik. Und ich glaube, die Frage ist, muss sie sich auf einfache Soundbites einlassen? Muss sie sozusagen in einem Satz auf Social Media sich damit auseinandersetzen? Vielleicht. Es ist nicht unser Job, glaube ich, als Filmemacher, darauf eine Antwort zu geben, sondern diese Frage zu stellen und sozusagen auch diese Situation zu schildern und zu dokumentieren.
2: Das sagt Jono Bergmann, Co-Autor und Regisseur des Films Noga, der heute in die Kinos kommt und den ich sehr empfehlen kann. Er ist hochinteressant und sehr berührend und die Musik ist ja sowieso super. Alles Gute dafür, Herr Bergmann, und danke für das Gespräch.
1: Danke.
2: Und die nochmal längere, die XL-Version dieses Gesprächs gibt es in der DLF-App. Und jetzt haben wir Musik von Amy Warning in Corso. Vorab-Single aus ihrem nächsten Album, die heißt Happy End.

0: Amy Warning über Social-Media-Druck und Sehnsucht nach einem Happy End. Und die Musik scheint das ja zu versprechen. Jetzt geht's nochmal um einen Film hier im Corso. In dem sind die Schrecken fiktional und basieren auf einem erfolgreichen Videospiel. In Exit 8 oder Exit 8 sind die Protagonisten in einem Gang gefangen und müssen Zivilcourage beweisen. Christian Eichler über Muster, die man erkennen sollte, wenn man helfen will.
1: Stellen Sie sich mal einen Weg vor, den Sie täglich gehen. Vielleicht den ins Schlafzimmer. Da kennen Sie bestimmt jedes Detail. Die Bilder an den Wänden und die Gegenstände im Regal. Was aber, wenn ich jetzt eines dieser Details leicht ändern würde? Wenn auf dem Poster an Ihrer Wand die Tourdaten der Lieblingsband falsch wären oder das Licht eine andere Farbe hätte? Und lag hier nicht eigentlich ein Teppich mit einem anderen Muster?
2: Entschuldigen Sie, wo finde ich den Ausgang 8?
1: Mit diesem Grusel der leichten Verschiebung spielt der Film Exit 8, der heute in den deutschen Kinos anläuft und sich um einen Mann dreht, der auf einmal in der U-Bahn von Tokio gefangen ist. Er befindet sich in einem weiß gekachelten Gang, in dem auf der linken Seite ein paar Plakate an der Wand hängen, auf der rechten Seite sind verschlossene Türen und ein Mann kommt schweigend auf ihn zu.
2: Wenn Sie eine Anomalie sehen, drehen Sie sofort um.
3: Anomalien.
1: Diese Szene muss er sich einprägen. Wenn er eine Abweichung sieht, soll er umdrehen. Wenn alles normal ist, weitergehen. Und diesen seltsamen Test soll er so lange durchlaufen, bis er zum achten Ausgang kommt, Exit 8, und endlich frei ist. Dieses komische Szenario war auch der Inhalt des gleichnamigen Videospiels, das 2023 zum viralen Hit geworden ist und auf dem der Film jetzt basiert. Exit 8 ist ein sogenanntes Anomaly Hunting Game, also vergleichbar mit diesen Spielen, die es in Kinderzeitschriften gibt, bei denen man Unterschiede zwischen zwei Bildern erkennen muss. Nur, dass man in Exit 8 eben in diesem Rätsel gefangen ist. Die Gameplay-Erfahrung ist ziemlich erstaunlich. Erst hat man das Gefühl, die Umwelt eigentlich ganz gut zu durchdringen. Aber wenn man immer wieder das Level neu beginnen muss, weil man ein verändertes Detail übersehen hat, zweifelt man am eigenen Wissen. Habe ich da wirklich genau genug hingeschaut?
4: Ich finde auch so, dass generell, wenn wir rausgehen, viele Reize einfach auf uns einströmen. Also da ist es schon auch eine krasse Herausforderung, präsent zu sein mit all den verschiedenen Sinnesreizen, die auf uns einprasseln.
1: Das sagt Caroline Galle. Galle ist Bildungswissenschaftlerin und gibt Workshops zu Zivilcourage, also zur Frage, wie ich eingreifen kann, wenn ich im öffentlichen Raum ein Unrecht sehe. Und das ist ein Aspekt, der im Videospiel Exit 8 zwar nicht vorkommt, um den sich aber der Film dreht. Der namenlose Mann steht nämlich am Anfang des Films in einer vollen U-Bahn, in der eine Frau von einem Mann beschimpft wird, weil ihr Baby so laut schreit. Und die Hauptfigur traut sich nicht einzugreifen, sondern steckt sich die Kopfhörer in die Ohren und schaut weg.
4: Da gibt es so ein Hindernis, das nennt sich Verantwortungsdiffusion. Das heißt, gerade so, wenn ich in der S-Bahn bin, die jetzt auch nicht leer ist, das denke ich, okay, ja, ich finde die Situation schlimm, ich wüsste auch, was ich machen könnte, aber ganz ehrlich, da hinten steht auch eine Person viel näher dran. Warum muss ich mich denn jetzt verantwortlich fühlen?
1: Dass man sich überhaupt verantwortlich für seine Umwelt fühlt, das ist einer der Schritte, den man auf dem Weg zu Zivilcourage laut Galle gehen muss. Und das schafft die Hauptfigur in Exit 8 nicht. Und das ist wohl auch der Grund, warum sie auf einmal in dieses Rätsellabyrinth geschickt wird. Denn auch bei Zivilcourage geht es darum, Muster und Anomalien zu erkennen.
4: Ja, ich denke schon, dass wir die Sinne dafür schärfen können. Und es klingt ja irgendwie auch so in dem Film, dass wenn Kleinigkeiten erkannt werden sollen, wie so ein Achtsamkeitstraining eigentlich auch.
1: Manchmal verstellt uns aber auch die eigene Lebensrealität den Blick auf andere.
5: Gibt es etwas, für das Sie sich schuldig fühlen?
1: Der Protagonist von Exit 8 muss sich nämlich auch damit arrangieren, dass er bald Vater werden wird. Und erst als er das tut, kann er das Labyrinth verlassen und versuchen, der Frau in der U-Bahn zu helfen. Er solidarisiert sich, es könnte ja genauso gut seine eigene Frau sein.
4: Es ist auch häufig Kopfarbeit, Umdenken, starre Systeme ein bisschen aufbrechen.
1: Was also auf den ersten Blick wirkt wie ein simpler Horrorfilm, erzählt uns am Ende etwas über Zivilcourage und wieso man erstmal lernen muss, Muster zu erkennen, wenn man sie überwinden will.
0: Christian Eichler über den Horrorfilm Exit 8 ab heute im Kino. Und das war Corso, Kunst und Pop. Gleich in Medias Res geht's um Vorsicht bei Wahlumfragen und um die geplanten strengen Handyregeln an tschechischen Schulen. Tschüss.
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6: Die Innenminister von Bund und Ländern wollen bei der Fähigkeit zur Abwehr von potenziell gefährlichen Drohnen schneller vorankommen. Nach einer Telefonkonferenz sagte der sächsische Innenminister Schuster, notwendig seien die gegenseitige Unterstützung sowie die gemeinsame Forschung und Beschaffung. Vor allem der Flughafen Leipzig-Halle als einer der größten europäischen Frachtflughäfen müsse prioritär mit Drohnenabwehrtechnik ausgerüstet werden. Vergangene Woche war auf dem Flughafen eine mit Sprengstoff bestückte Drohne zwischen mehreren ukrainischen Frachtflugzeugen entdeckt worden, die unschädlich gemacht werden konnte. Niedersachsens Innenministerin Behrens sagte, beim Drohnenabwehrkonzept des Bundes sei der Flughafen Hannover nicht dabei. Das sei eine Lücke, die sie nicht akzeptieren könne. Vor 2 Tagen habe es auch in Hannover einen schwerwiegenden Vorfall gegeben, der mit dem Einsatzkommando der Bundespolizei nicht habe bewältigt werden können. In der Nähe von Leuna in Sachsen-Anhalt ist ein großer Batteriespeicher offiziell eingeweiht worden. Das Unternehmen Münch Energie nahm die Anlage gemeinsam mit Ministerpräsident Schulze in Betrieb. Sie speichert überschüssigen Strom aus Wind- und Solaranlagen und speist ihn bei Bedarf wieder ins Netz ein. Derzeit können rund 500 Megawattstunden Strom aufgenommen werden. Noch in diesem Jahr soll die Speicherkapazität auf 800 Megawattstunden steigen. Nach Angaben von Münch Energie handelt es sich um den größten derzeit in Betrieb befindlichen Batteriespeicher Deutschlands. Das Projekt sei vollständig privatwirtschaftlich und ohne staatliche Förderung finanziert worden. In Sachsen-Anhalt entstehen weitere große Batteriespeicher. In Förderstedt soll im nächsten Jahr eine Anlage in Betrieb gehen, in Wittenberg ein Jahr später. Im russischen Angriffskrieg gegen die Ukraine sind nach Angaben von Beobachtern der Vereinten Nationen im Juli so viele Zivilisten ums Leben gekommen wie seit Jahren nicht mehr in einem Monat. Es seien mindestens 437 Menschen in der Ukraine getötet und 2610 weitere Zivilisten verletzt worden, gab die UNO-Menschenrechtsbeobachtermission bekannt. Das sei im Vergleich zum Juni ein Anstieg um 30%, im Vergleich zum Juli vor einem Jahr sogar eine Erhöhung um 70%. Grund sei die Eskalation der Gewalt durch die massiven russischen Angriffe mit ballistischen Raketen und Marschflugkörpern. Die Ukraine beklagt seit Monaten, sich vor den intensivierten russischen Angriffen mit ballistischen Raketen nicht ausreichend schützen zu können, weil es an Raketen für das Abwehrsystem Patriot fehle. Das aus einem auf Grund gelaufenen Tanker ausgetretene Öl hat die Küste des Oman erreicht. Der Umweltbehörde des Landes zufolge sind Strände in der Region Ras Madraka betroffen. Der havarierte Tanker wird der russischen Schattenflotte zugerechnet. Durch Explosionen sollen Lecks in dem Schiff entstanden sein. Wer dafür verantwortlich ist, ist unklar. Auch vor der iranischen Insel Keshem in der Straße von Hormus hat sich ein Ölteppich ausgebreitet. Das Außenministerium in Teheran erklärte, alle, die vom Schiffsverkehr durch die Meerenge profitierten, seien verpflichtet, zur Beseitigung der Umweltschäden beizutragen. Das Unternehmen TankerTrackers.com veröffentlichte Satellitenbilder und erklärte, Ursache für die Ölpest sei offenbar ein iranischer Angriff auf ein Frachtschiff vor der Küste des Oman gewesen. Das Öl sei anschließend durch die Meerenge in Richtung Iran getrieben worden. In Großbritannien stellt sich der Rechtspopulist Farage heute einer von ihm selbst angestrebten Nachwahl. Der Vorsitzende der Partei Reform UK hatte im Juli nach Vorwürfen wegen nicht offengelegter Spenden sein Abgeordnetenmandat niedergelegt. Im Wahlkreis Clacton-on-Sea in Südostengland geht Farage als Favorit ins Rennen. Gegen ihn kandidieren mehrere, zumeist unbekannte Bewerber. Laut Umfragen kann Farage mit mehr als 70% der Stimmen rechnen. Besondere Aufmerksamkeit zieht bei der Wahl der Komiker John Harvey auf sich, der als Spaßkandidat unter dem Namen Count Binface, auf Deutsch Graf Mülltonnengesicht, antritt. Ihm werden bis zu 20% vorhergesagt. Abschließend das Wetter. Sonnig, im Nordosten ein paar Wolkenfelder, 27 bis 37 Grad, an den Küsten etwas kühler. Morgen erneut verbreitet sonnig, im Westen und Südwesten ein paar lockere Quellwolken, 31 bis 38 Grad. Das waren die Nachrichten.
7: 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Guten Tag. US-Präsident Donald Trump hasst Journalisten und besonders Journalistinnen. Er nennt sie Fake News, beschimpft und beleidigt sie.
8: Are you stupid? Are you a stupid person? I think you are a terrible reporter.
9: Yes. ABC Fake News.
10: Coming
9: ABC, by the way, is truly one of the worst.
7: Und wenn er es nicht tut, seine Sprecherin Caroline Leavitt kann das ähnlich gut wie Trump selbst. Aber lange macht sie das nicht mehr. Leavitt hat angekündigt, ihren Job in 2 Wochen aufzugeben. Mehr dazu heute hier in Medias Res. Umfragen, da kommen wir als erstes Thema zu, sind beliebt in Medien. Wie groß ist die Furcht vor islamistischen Anschlägen? Sollte unser neues Staat überhaupt ein Mann oder eine Frau sein? Und wie würde am Sonntag gewählt werden? Leider sind nicht alle Umfrageergebnisse wirklich aussagekräftig, weil die Umfragen dazu schlecht gemacht sind. Das kritisieren jetzt Wissenschaftlerinnen und Wissenschaftler und appellieren deshalb auch an Medien, die sie veröffentlichen. Katrin Kühn aus unserer Deutschlandfunk-Wissenschaftsredaktion, was ist das genau für eine Kritik?
11: Ja, das ist eine Kritik, die kommt von Leuten, die sich mit Methoden für solche Umfragen beschäftigen, und zwar die European Survey Research Association, ESRA, also eine europäische Vereinigung von Umfrageforschern. Und da sind auch Leute hier aus Deutschland beteiligt, daher kam auch die Initiative. Und die Stellungnahme richtet sich vor allem eben an Leute in den Medien, aber ich würde sagen auch an alle, die sich dafür interessieren, wie öffentliche Stimmungen abgebildet werden.
7: Was sind denn aus Sicht der Forscher schlecht gemachte Umfragen?
11: Das sind Umfragen, wo die Methodik nicht geeignet ist, um die Ergebnisse wirklich zu verallgemeinern. Also zum Beispiel zu sagen, eine Mehrheit der Menschen in Deutschland sieht die Lage so und so. Und da gibt diese neue Stellungnahme auch Tipps. Ein wichtiger Punkt, der wichtigste eigentlich, der ist, gab es eine Zufallsauswahl? Also wurden eben nicht nur bestimmte Leute befragt, sondern hatten von denen man etwas wissen will, am Ende alle eine bestimmte Chance, dass sie in die Befragung kommen. Das heißt, wenn per Telefon befragt wird und die angerufenen Telefonnummern zufällig erzeugt werden, ja, dann kann man theoretisch ja sehr, sehr viele Menschen erreichen. Wenn man aber online eine Umfrage auf einer Webseite macht, können halt nur die teilnehmen, die die zufällig sehen und die dann auch noch Lust drauf haben, mitzumachen. Und das nennt man dann Selbstselektion. Ja, und die ist methodisch eben meistens nicht geeignet.
7: Wie kann man denn als Journalist oder auch als Mediennutzerin feststellen, was eine gute Umfrage ist?
11: Bei guten Umfragen stehen entsprechende Informationen dabei. Sollten sie jedenfalls. Oft fehlen sie aber auch. Ja, und wenn die fehlen, dann sollte man eine Umfrage liegen lassen, bis man die Infos hat oder erstmal skeptisch sein. Oft ist es auch so, dass das gerade bei den Umfragen fehlt, verschwiegen wird, wo die Datenlage eben nicht so gut ist. Und dann ist eben so eine Richtschnur. Weiter danach gab es eine Zufallsauswahl. Also da unterscheiden sich auch Online-Befragungen voneinander. Manchmal sind die Leute, die befragt wurden, ganz am Anfang per Zufall in so ein Online-Befragungspanel rekrutiert worden. Das ist natürlich ein riesiger Unterschied, als wenn sich die Leute selbst in so eine Befragung begeben, weil sie zum Beispiel das Thema spannend finden. Und da gibt es auch heiße Diskussionen drüber. Manche sagen, man kann das mit bestimmten Kniffen auch so hinkriegen, ohne Zufall. Ulrich Kohler, der ist da aber eher dagegen. Kohler ist Professor für Methoden der empirischen Sozialforschung an der Uni Potsdam. Er war an der Stellungnahme beteiligt und er hat mir das hier gesagt.
12: Beispielsweise die Beweislast, dass Zufallsstichproben unabhängig vom Thema bessere Ergebnisse liefern als diese Selbstselektionsstichproben, da ist die Beweislast regelrecht erdrückend, also sowohl theoretisch als auch empirisch gibt es da nicht den Hauch eines Zweifels.
7: Aber woher kommt das, dass solche Umfragen zunehmen?
11: Das mit den Umfragen, das ist ja längst nicht nur Wissenschaft, also das ist ja auch ein Business, wo auch Geld verdient wird und Aufmerksamkeit. Und ein Punkt ist da auch die Digitalisierung. Mit dem Internet ist es ja viel einfacher geworden, Leute zu erreichen, günstiger zu erreichen und dann zu befragen, als jetzt per Telefon oder Haustür oder gedruckten, zugeschickten Fragebogen. Und so besondere, extreme Ergebnisse, die ziehen ja Aufmerksamkeit. Und Aufmerksamkeit ist auch online eine wichtige Währung. Also am Ende ist das fast ein schöner Kreis, könnte man sagen, weil solche Ergebnisse so gut klicken, werden vielleicht auch mehr solche Umfragen gemacht und wenn die Ergebnisse eigentlich auch, wenn sie dann nicht aussagekräftig sind.
7: Welche Folgen haben denn schlechte Umfragen über die Medien berichten für die Gesellschaft?
11: Ja, da gebe ich das Wort mal an Ulrich Kohler, der sagt das hier.
12: Ich halte das für immer dringender, weil, also das Problem ist halt, dass falsche Ergebnisse dazu neigen, dass sie extrem sind. Und wenn wir mehr Umfragen haben, die fehleranfällig sind, dann kriegen wir mehr Ergebnisse, die solche extremen Ergebnisse zeigen. Also es wird sozusagen so ein Eindruck erzeugt, dass wir in so extremen Zeiten leben. Und das wird sogar noch verstärkt durch KI, weil dann spätestens, wenn wir solche Ergebnisse uns in KI-Chats anzeigen lassen, dann wird jede Möglichkeit der Kritik an diesen Umfrageergebnissen geht dann verloren. Und das ist schon ein Problem.
11: Also sprich, Umfragen tragen dazu bei, das öffentliche Bild über uns als Gesellschaft zu formen. Und wenn sie nicht gut gemacht sind oder nicht gut berichtet wird, eben auch auf falsche Weise.
7: Und was bedeutet das jetzt für Medien, die über Umfragen berichten?
11: Ja, das bedeutet, sie müssen sich die Methodik jeder Umfrage genau ansehen. Dazu rufen die Wissenschaftlerinnen und Wissenschaftler in ihrer Stellungnahme auf. Es ist gar nicht so schwer, da gute von nicht so guten Umfragen auseinanderzuhalten, zumindest in der Tendenz. Da gibt diese neue Stellungnahme auch Tipps. Ein wichtiger Punkt, der wichtigste eigentlich, wiederhole ich nochmal, ist die Zufallsauswahl. Also wurden eben nicht nur bestimmte Leute befragt, sondern hatten von denen man etwas wissen will, am Ende alle eine bestimmte Chance, dass sie in die Befragung kommen.
7: Und was ist deine Schlussfolgerung jetzt?
11: Ja, die ist sehr klar. Alle, die mit Umfragen zu tun haben, medial, sollten sich das ansehen und sollten überprüfen, machen wir das schon so? Und wenn nicht, die eigenen Standards, redaktionellen Routinen überprüfen, das nicht einfach wegwischen, weil es eben so wichtig ist. Stichwort, was für ein Bild von der Gesellschaft, der Welt zeichnen wir? Daran orientieren sich Menschen ja auch. Auch Politik orientiert sich daran. Und das geht übrigens hin bis zum Pressekodex. Der hinkt, so sehe ich das, mit seinen Empfehlungen auch noch hinterher. Da steht nämlich, Medien sollen sagen, ob eine Umfrage repräsentativ ist. Aber dieser Begriff repräsentativ, das ist total die Nebelkerze. Der steht unter vielen Umfragen, aber der ist gar nicht überall gleich definiert. Wissenschaft sagt da lieber, für wie wahrscheinlich sie die Ergebnisse hält, denn da schwanken die Prozentwerte eigentlich immer mindestens um 2-3 Prozentpunkte. Und dieser sogenannte Stichprobenfehler ist eine zweite wichtige Angabe. Aber solche Feinheiten, die werden halt selten transportiert.
7: Wie sehen die Forscher denn die aktuelle Berichterstattung von Medien über Umfragen?
11: Ja, das habe ich Ulrich Kohler auch gefragt. Er hat als Professor für Methoden der empirischen Sozialforschung darauf ja schon einen Fachblick. Und er sagt das hier, extrem
12: die
11: selten.
12: Die wahre Qualität einer Umfrage wird eigentlich selten eingeschätzt. Sonst wird relativ kritiklos die Angaben der Anbieter übernommen.
11: Wo man aber auch sagen muss, Grund ist nicht immer, dass sich da nicht ausgekannt wird oder Clickbait das Ziel ist, sondern das spielt auch viel mehr rein, also der Zwang zur Verkürzung, den wir Medien haben, dass es wenig etabliert ist, mal eine Minute was zu erklären und dann zu sagen, deswegen ist es eben nicht so einfach, sondern komplex. Aber das muss ja nicht so sein. Je mehr so etwas so machen, umso mehr etabliert sich so etwas, gewöhnen sich Leute dran. Ja, und umso einfacher wird es dann zu unterscheiden, wer hantiert denn wie mit Umfragen? Wem geht es ums Erklären, wie es ist? Und wem geht es um Aufmerksamkeit oder vielleicht sogar noch mehr einen ganz bestimmten inhaltlichen Fokus?
7: Katrin Kühn aus der Deutschlandfunk Wissenschaftsredaktion, vielen Dank. Mehr dazu gibt es hier auch in einer Stunde im Deutschlandfunk. Da läuft in Forschung aktuell bei Katrin Kühn das Interview mit Ulrich Kohler. Das gibt es danach auch in der Deutschlandfunk-App.

0: Apropos Umfragen, reden wir über die kommende Landtagswahl in Sachsen-Anhalt und die AfD. Auf die schauen Medien gerade auch deshalb, weil sie in Umfragen vorne liegt und vielleicht sogar die Regierung stellen könnte. Viele Medien berichten gerade und in den letzten Wochen, was das bedeuten würde. Auch wir haben hier in Medias Res schon auf die Pläne für den öffentlich-rechtlichen Rundfunk geschaut oder eher die Pläne gegen ihn. Aber auch andere Medien sind bedroht, etwa das freie Radio Korax in Halle an der Saale. Das steht ausdrücklich im AfD-Wahlprogramm, weil ihm nämlich die Fördergelder entzogen werden sollen. Aus Sachsen-Anhalt berichtet unser Landeskorrespondent Niklas Ottersbach.
1: Wir sind die Radiogruppe Federleicht von Radio Korax und wir stellen hier heute Fragen.
2: Platz der Republik, das ist der Titel von der Sendereihe, wo Radio Korax gerade jetzt im Vorfeld dieser Landtagswahlen nach Sachsen-Anhalt blickt und das auf verschiedenen Ebenen.
3: Herzlich willkommen zu den Antifa-Nachrichten für den 6. August 2026.
4: Heute in Doppelmoderation.
3: Diese Woche läuft es nicht so gut für die Rechtsextremen.
5: Ein Ausschnitt aus dem Programm von Radio Korax, ein freies Radio im Zentrum von Halle, das seit 26 Jahren über UKW sendet. Aljoscha Hartmann koordiniert die tagesaktuelle Redaktion.
6: Also wir haben im Verein 400 Mitglieder, die irgendwie alle Radio machen und die Leute bringen die Themen mit, die ihnen im Alltag begegnen, die sie beschäftigen, die sie interessieren.
5: Die Themen linke Initiativen, Kultur in Halle oder Hörspiele produziert von Menschen mit Behinderung. Ein Radio Korax Podcast über den Prozess zum antisemitischen Terroranschlag von Halle hat vor ein paar Jahren den Grimme Online Award bekommen. Für die AfD Sachsen-Anhalt ist Radio Korax eine Plattform für Linksextremismus. Redaktionsleiter Aljoscha Hartmann zählt auf, wie klein die Medienlandschaft in Sachsen-Anhalt ist. Zwei Tageszeitungen, die einem Verlag gehören, der MDR und zwei, drei kommerzielle Privatradios.
6: Medial passiert hier nicht mehr so wahnsinnig viel. Und das heißt, so ein Projekt wie Radio Korax mit seinen 400 Mitgliedern und ganz südliches Sachsen-Anhalt zu hören, hat eine erstaunlich große Wirkmacht und Ausstrahlung und Reichweite und wird deswegen auch zur Zielscheibe, weil man dann natürlich sagen kann, okay, von den wenigen Medien, die es gibt, bei welchen tauchen die vielfältigsten Meinungen auf, die wollen wir loswerden.
5: Es sind vor allem die wöchentlichen Antifa-News, die AfD-Spitzenkandidat Ulrich Siegmund an Radio Korax stören. Die Antifa, das sind links- bis linksextreme Gruppen, die sich gegen den Rechtsextremismus in Deutschland stellen.
7: Es fließt sehr viel Steuergeld in diesen Radiosender, der sich beispielsweise mit Antifa-News beschäftigt, extrem linke Projekte protegiert und sich ganz klar auch gegen Teile der Demokratie, nämlich insbesondere gegen AfD, richtet. Das ist sehr bedenklich und bedauerlich.
5: Rechtsextremismus beobachten und linke Gruppen, die sich dagegen stellen, beleuchten. Das sei die Idee der Antifa-News, sagt Aljoscha Hartmann von Radio Korax.
6: Das kann man jetzt natürlich sagen so, nee, das will ich nicht, aber es ist einfach ein journalistisches Format, das jede Berechtigung hat, da zu sein.
5: Martin Heine ist der Direktor der Landesmedienanstalt von Sachsen-Anhalt und damit zuständig für die Aufsicht der beiden freien, nicht kommerziellen Radios, die Harz-Börde-Welle in Aschersleben und Radio Korax in Halle. Es gab schon mehrere Programmbeschwerden gegen Radio Korax, aber die Landesmedienanstalt habe noch keine Inhalte beanstanden müssen. Die Antifa-News seien zwar links, aber nicht linksextrem.
8: Also bei dem, was bisher in der Prüfung war, haben wir keinen Rechtsvorstoß festgestellt. Also haben wir das intensiv beraten und dann auch den Beschwerdeführern die entsprechende Mitteilung gegeben, dass also nach hiesiger Prüfung keine Rechtsverletzung festgestellt werden konnte.
5: Grundsätzlich müssten auch die Bürgerradios in der Gesamtheit eine ausgewogene Berichterstattung abliefern.
8: Ja, aber die einzelne Sendung selbst, die kann auch ein bisschen tendenziell sein.
5: Auf die Frage, wo die konservativen Stimmen bei den Bürgerradios sind, fällt dem Medienanstaltsdirektor nur die Harz-Börde-Welle ein, Radio Korax eher nicht. Der Vorsitzende des Aufsichtsgremiums der Landesmedienanstalt, CDU-Landtagspolitiker Markus Kurze, sagt auf Anfrage, manches bei Radio Korax sei grenzwertig, ein Sender, an dem man sich reiben könne, der aber auch interessante Inhalte biete und auch Radiopreise nach Sachsen-Anhalt holt. Aljoscha Hartmann sagt zu der Frage, wer kommt bei Radio Korax zu Wort? Im Zweifel die Betroffenen.
6: Unser redaktioneller Ansatz sagt vor allem, die Stimmen zu verstärken, die von Sachen betroffen sind. Bei uns kommt dann halt eher die Person zu Wort, die in einer geflüchteten Unterkunft lebt und weniger die, die entscheidet, da sollen Leute leben.
5: Das Budget von Radio Korax etwa 600.000 Euro im Jahr. Ein Teil davon kommt von den Vereinsmitgliedern. Bestimmte Sendungen werden von Stiftungen gesponsert. Die Stadt Halle finanziert die Kinder- und Jugendsendungen. Und ein Drittel des Budgets kommt von der Landesmedienanstalt. Diesen Teil möchte die AfD gerne streichen. was auch bedeuten würde, in die Unabhängigkeit der Landesmedienanstalt einzugreifen. Ein Drittel weniger Budget würde Radio Korax empfindlich treffen, aber nicht zur Schließung führen. Worauf das Bürgerradio in Halle setzt? Ein stetig wachsender Förderverein mit aktuell rund 500 Mitgliedern, die die Finanzierung besser absichern sollen. Redaktionsleiter Hartmann sagt, nach der Landtagswahl im September werde Radio Korax wichtiger sein als jetzt.
6: Also je nachdem, wie die Wahl natürlich ausgeht, ist so die eine Sache. Aber egal was, es wird danach ganz viele Diskussionen in Sachsen-Anhalt geben, die wir begleiten wollen und auch damit die Möglichkeit schaffen wollen, dass es einen Diskursraum, einen demokratischen Austauschraum gibt, über wie es weitergeht in Sachsen-Anhalt. Und wir werden nicht aufhören, Radio zu machen.
0: Niklas Ottersbach berichtete.

0: Hier ist Medias Res im Deutschlandfunk. US-Präsident Donald Trump kommuniziert am liebsten selbst mit der Öffentlichkeit. Die Presse ist ihm lästig, um die kümmert sich seine Pressesprecherin. Seit Amtsantritt im Januar 2025 war das Caroline Levitt. Die hört aber Ende des Monats auf, hat sie gerade überraschend angekündigt. Aus Washington berichtet unser Korrespondent Samuel Jakisch.
1: Es war kein harmonisches Verhältnis zwischen Presse und Pressesprecherin unter Caroline Levitt im Weißen Haus. Als sie vor 1,5 Jahren mit gerade mal 27 zur Stimme Trumps wird, war sie zuvor seine Wahlkampfmanagerin und behält ihre angriffslustige Rhetorik einfach bei.
2: You're a biased reporter with a left-wing opinion.
3: What do you want me to do?
2: Yeah, because you're a left-wing hack. You're not a reporter. You're posing in this room as a journalist.
1: Die Rolle als Sprecherin des Weißen Hauses hat Levitt neu interpretiert, weil die Zielgruppe dieser Regierung ohnehin nicht mehr über Zeitungen und Kabelfernsehen zu erreichen ist, wird Levitt selbst zur politischen Marke, die ständig viral geht und Aufmerksamkeit generiert als oberste Influencerin für das Weiße Haus. Ein Mundwerk wie ein Maschinengewehr und fies nennt ihr Chef Donald Trump seine Sprecherin ehrfürchtig.
4: Caroline Levitt, who just had her second child, has done a fantastic job. She is another one. She can be nasty.
1: Die täglichen Informationsbriefings im Weißen Haus verwandelt Levitt zum kuratierten Content-Marketing. Das gelingt, weil Levitt unbeschränkten Zugang zum Präsidenten hat. Sie wird von praktisch keinem Thema jemals überrascht. Sie weiß genau, wie Trump tickt, kennt seine Rhetorik auswendig, müssen auch kritische Korrespondenten anerkennen, wie die Journalistin Jasmine Wright im Gespräch mit CNN.
5: Or she would say, I was actually in the room at that moment, or I was in the, with the president just a moment ago. So she was constantly in the Oval Office.
1: Gerade weil Levitt so erfolgreich war, kommt ihr Abschied überraschend, findet auch Trumps Kommunikationsdirektor aus seiner ersten Amtszeit, Mike Dubke.
6: Well, I'm very surprised by it.
1: Die Tatsache, dass mit dem Abschied kein unmittelbarer Nachfolger bekannt wird, deutet darauf hin, dass Levitt auf eigenen Wunsch geht. Mehr sei da vermutlich nicht dran, sagt der Politikberater.
6: I'd be surprised if there was more to it than that, but she's going to be missed.
1: Levitts offizielle Begründung, mehr Zeit für die Familie, gilt im politischen Washington als Chiffre für eigene höhere Ambitionen. Denn anders als viele ihrer Vorgänger war Levitt nie die Kommunikationsdirektorin im Weißen Haus, hatte keine eigene strategische Autorität. Sie war das Gesicht und die Stimme des Präsidenten und Gesichter sind austauschbar, manche allerdings gar nicht so einfach.
0: Berichtete Samuel Jakisch.

0: Seit Monaten diskutieren wir über ein Verbot von sozialen Netzwerken für Kinder und Jugendliche unter einem bestimmten Alter. Einige Länder haben sowas bereits beschlossen. Auch ohne landesweites Gesetz gelten in Schulen dagegen oft schon strengere Regeln. In Tschechien hat die Regierung jetzt ein faktisches Handyverbot im Schulalltag bis zum Ende der Schulpflicht auf den Weg gebracht. In einigen Schulen wird es aber eh schon praktiziert. Aus Prag berichtet Paul Vorreiter.
1: Schulen in Tschechien haben weitgehend freie Hand, wie sie die Nutzung von Handys regeln. Das ändert sich aber bald. Tschechiens Regierung will faktisch Handys aus dem Schulalltag verbannen, zumindest für Jugendliche bis einschließlich der 9. Klasse, also bis zum Ende der Schulpflicht. Zwar haben 93% der Schulen die Nutzung von Mobiltelefonen in ihrer Schulordnung geregelt, was aber oft unter den Tisch fällt, ist, dass nur die Hälfte der Grundschulen Handys auch in den Pausen verbietet. Wissenschaftliche Studien zeigen dabei klar, dort, wo die Schulen das machen, funktionieren die Maßnahmen. Bildungsminister Robert Plaga ist von seinen Plänen sichtlich überzeugt. Handys sollen nicht nur während des Unterrichts verboten werden, auch in den Pausen, in der Schulkantine und während der Nachmittagsangebote sind Mobiltelefone jeder Art, also nicht nur Smartphones, aber auch Geräte wie Smartwatches, nach den Plänen der Regierung bald tabu. Ausnahmen beschränken sich auf den Einsatz im Unterricht. Wenn Kinder aus gesundheitlichen Gründen auf Handys angewiesen sind, dürfen sie auch weiter nutzen. Die Hoffnung der Gesetzesinitiatoren, die Jugendlichen werden konzentrierter, schreiben bessere Noten, haben weniger Gelegenheit, sich in sozialen Netzwerken zu mobben. Statt in den Pausen vor sich hin zu scrollen, kommen die Schülerinnen und Schüler auch wieder miteinander ins Gespräch. Tschechien folgt damit dem Beispiel vieler anderer Länder wie Frankreich, Österreich oder Griechenland, wo Smartphones in den Schulen bereits verboten sind. Ministerpräsident Andrej Babiš. Der irische Premierminister hat mir erzählt, dass sie solche Regeln eingeführt haben. Zuvor haben die Kinder dort geschwiegen, während sie auf ihre Handys gestarrt haben. Jetzt reden sie wieder in Irland miteinander und lachen. Hurra, so wird das auch bei uns sein.
2: Hurra!
1: Nicht überall in Tschechien ist die Freude über die neuen Regeln so groß. Lehrer würden zu Rucksackkontrolleuren werden, spottet die oppositionelle ODS-Partei. Die Piratenpartei hält die Pläne für weitgehend wirkungslos. Je älter die Kinder werden, desto öfter werden sie dieses Verbot einfach missachten. Und ich bin wirklich gespannt, wie das ablaufen wird, wer das vor allem kontrollieren und durchsetzen und welche Sanktionen es geben wird. Denn ich habe das Gefühl, dass sich kaum was ändern wird zum Status quo ohne diese pauschale Regelung. Meint die Abgeordnete Barbora Pipašová. Martin Beneš ist Tschechiens Kinderombudsmann. Er kontrolliert, ob öffentliche Behörden Kinderrechte verletzen. Aus seiner Sicht setzt sich die Regierung mit ihren Plänen über die Köpfe von Schülern und Eltern hinweg. Auf Grundlage der Schulordnungen können die Schulen weitaus freier handeln. Die Schule sucht gemeinsam mit den Eltern Lösungen, die ihren Bedürfnissen entsprechen und den Möglichkeiten und Anforderungen der jeweiligen Schule gerecht werden. Genau das wird den Schulen jetzt genommen und das halte ich für einen Fehler. Statt Handys gänzlich zu verbannen, sollten Schüler besser für den Umgang mit digitalen Geräten geschult werden, findet Beneš. Manche Schulen in Tschechien haben etwa Handyzonen, in denen Mobiltelefone eingeschränkt genutzt werden können, zum Beispiel für Hausaufgaben-Apps. Radka Hai, Psychologin an der Karls-Universität in Prag, bezweifelt die Wirksamkeit eines pauschalen Verbots. Wenn wir Handys pauschal verbieten, werden die Kinder sie zwar weniger benutzen, aber das bedeutet nicht, dass sie bessere Noten haben werden. Es bedeutet nicht, dass sie mehr miteinander kommunizieren und auch nicht, dass es weniger Cybermobbing geben wird. Das zeigen uns Forschungsergebnisse unserer Kollegen aus Brünn. In der tschechischen Bevölkerung kommen die Pläne der Regierung dennoch überwiegend gut an. Laut einer Umfrage unterstützen rund 80% der Befragten das flächendeckende Handyverbot während Unterricht und Pausen. Je älter die Befragten, desto größer die Zustimmung. Skeptischer sind jüngere Eltern und auch manche Betroffene, wie die Neuntklässlerin Marketa. In der Schule sollten Kinder nicht nur Unterricht bekommen. Ich denke, dass wir hier auch lernen, miteinander umzugehen, Beziehungen aufzubauen, Spaß miteinander zu haben, statt dass jeder in seiner eigenen virtuellen Welt abtaucht. Deshalb finde ich das eigentlich eine gute Sache. Gleichzeitig frage ich mich, ob wir Technologien wie der KI nicht besser voraus sein sollten. Ich frage mich, ob das alles nicht auch ein Rückschritt in die Vergangenheit ist. Unter Dach und Fach sind die neuen Regeln noch nicht. Beide Parlamentskammern müssen die Pläne noch besiegeln. Danach dürfte das weitgehende Handyverbot im September kommenden Jahres greifen. Davon losgelöst überlegt Tschechiens Regierung, ein Social-Media-Verbot für unter 15-Jährige einzuführen. Eine Entscheidung dazu soll Ende des Jahres fallen. Die Regierung orientiert sich dabei an ähnlichen Plänen, wie sie die slowakische Regierung bereits für unter 16-Jährige vorantreibt. Dort streitet die Regierungskoalition noch in den Details über eine gemeinsame Linie. Geklärt werden muss auch, wie die Altersüberprüfung technisch am besten umgesetzt werden kann.
0: Paul Vorreiter berichtete aus Prag. Beim Kölner Stadtanzeiger gehen Stellen verloren. 57 Vollzeitstellen will der Dumont Verlag bis Ende September streichen. Er begründet das mit der Umstellung auf digitale Zeitungsproduktion. Bisher arbeiten beim Kölner Stadtanzeiger 250 Redakteurinnen und Redakteure. Im Büchermarkt geht es gleich um einen Text im Text. Der Schriftsteller Ulrich Pelzer schreibt über einen Drehbuchautor, der einen Film über einen Mathematiker schreiben will. Der verlorene Schlaf heißt das Buch. Mehr dazu um 16.10 Uhr hier im Deutschlandfunk. Das war Medias Res mit Stefan Fries. Machen Sie es gut.
2: Hörtipp. Wagners Ansatz war tatsächlich immer vom Schauspielerischen her zu denken.
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3: Gespräch und Hörausschnitte in den historischen Aufnahmen um 22.05 Uhr. 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
5: Uhr, die Nachrichten. Zunächst die Übersicht. Israels Armee ist weiter in einem Ort im Westjordanland im Einsatz, in dem radikale Siedler seit Tagen Wohnhäuser palästinensischer Familien belagern. Im Juli sind in der Ukraine mehr Zivilisten verletzt oder getötet worden als in jedem anderen Monat seit Beginn des russischen Angriffskrieges. In Sachsen-Anhalt ist der größte Batteriespeicher Deutschlands eingeweiht worden. Die Meldungen im Einzelnen. Im Westjordanland versucht die israelische Armee weiter, der Gewalt extremistischer Siedler gegen Palästinenser Herr zu werden. Inzwischen nahmen die Streitkräfte eine Evakuierungsanordnung für den Ort Kusra zurück. Dort waren mehrere palästinensische Familien aufgefordert worden, im Vorfeld einer Militäroperation ihre Häuser zu verlassen, um sich in Sicherheit zu bringen und weitere Spannungen zu vermeiden. Die Situation in Kusra war zuletzt eskaliert. Radikale Siedler belagerten tagelang Häuser von Palästinensern. Laut Medienberichten verstärkte die Armee in der vergangenen Nacht ihre Präsenz. Soldaten entfernten Zelte der Siedler. Ein Israeli wurde festgenommen. Der US-Botschafter in Israel, Huckabee, nannte die Siedler in Kusra Terroristen. Der rechtsextreme Sicherheitsminister Ben-Gvir sagte in einem Rundfunkinterview, einige von ihnen müssten gestoppt werden. Im russischen Angriffskrieg gegen die Ukraine sind nach Angaben von Beobachtern der Vereinten Nationen im Juli so viele Zivilisten ums Leben gekommen wie seit Jahren nicht mehr in einem Monat. Es seien mindestens 437 Menschen in der Ukraine getötet und 2610 weitere Zivilisten verletzt worden, gab die UNO-Menschenrechtsbeobachtermission bekannt. Das sei im Vergleich zum Juni ein Anstieg um 30%, im Vergleich zum Juli vor einem Jahr sogar eine Erhöhung um 70%. Grund sei die Eskalation der Gewalt durch die massiven russischen Angriffe mit ballistischen Raketen und Marschflugkörpern. Die Ukraine beklagt seit Monaten, sich vor den intensivierten russischen Angriffen mit ballistischen Raketen nicht ausreichend schützen zu können, weil es an Raketen für das Abwehrsystem Patriot fehle. Laut den UNO-Beobachtern nahm auch auf russischer Seite die Zahl der getöteten Zivilisten zu. Russische Behörden hätten 79 Tote und mehr als 600 Verletzte gemeldet. Die Zahlen seien allerdings schwer überprüfbar. Die Innenminister von Bund und Ländern wollen bei der Fähigkeit zur Abwehr von potenziell gefährlichen Drohnen schneller vorankommen. Nach einer Telefonkonferenz sagte der sächsische Innenminister Schuster, notwendig seien die gegenseitige Unterstützung sowie die gemeinsame Forschung und Beschaffung. Vor allem der Flughafen Leipzig-Halle als einer der größten europäischen Frachtflughäfen müsse prioritär mit Drohnenabwehrtechnik ausgerüstet werden. Vergangene Woche war auf dem Flughafen eine mit Sprengstoff bestückte Drohne zwischen mehreren ukrainischen Frachtflugzeugen entdeckt worden, die unschädlich gemacht werden konnte. Niedersachsens Innenministerin Behrens sagte, beim Drohnenabwehrkonzept des Bundes sei der Flughafen Hannover nicht dabei. Das sei eine Lücke, die sie nicht akzeptieren könne. Vor 2 Tagen habe es auch in Hannover einen schwerwiegenden Vorfall gegeben, der mit dem Einsatzkommando der Bundespolizei nicht habe bewältigt werden können. BSW-Gründerin Wagenknecht hat die Idee des Thüringer AfD-Landeschefs Höcke zurückgewiesen, sie könne mit den Stimmen seiner Partei Regierungschefin des Freistaats werden. Das Amt des Ministerpräsidenten sei kein Wanderpokal, den Herr Höcke nach Belieben vergeben könne, sagte Wagenknecht der Deutschen Presseagentur. Zudem wisse er, dass die thüringischen BSW-Landtagsabgeordneten mehrheitlich in Opposition zum Bundesvorstand stünden und sie nicht wählen würden. Insofern sei Höckes Angebot weder ehrlich noch seriös. Höcke hatte Wagenknecht die Unterstützung der AfD bei einer möglichen Kandidatur als Ministerpräsidentin in Thüringen angeboten. Wagenknecht habe zu Recht Kritik an der Brandmauerpolitik geäußert und könne ein neues Kapitel in der Parteiengeschichte der Bundesrepublik aufschlagen. Die AfD Thüringen wird vom Verfassungsschutz als gesichert rechtsextremistisch eingestuft und beobachtet. In der Nähe von Leuna in Sachsen-Anhalt ist ein großer Batteriespeicher offiziell eingeweiht worden. Das Unternehmen Münch Energie nahm die Anlage gemeinsam mit Ministerpräsident Schulze in Betrieb. Sie speichert überschüssigen Strom aus Wind- und Solaranlagen und speist ihn bei Bedarf wieder ins Netz ein. Derzeit können rund 500 Megawattstunden Strom aufgenommen werden. Noch in diesem Jahr soll die Speicherkapazität auf 800 Megawattstunden steigen. Nach Angaben von Münch Energie handelt es sich um den größten derzeit in Betrieb befindlichen Batteriespeicher Deutschlands. Das Projekt sei vollständig privatwirtschaftlich und ohne staatliche Förderung finanziert worden. In Sachsen-Anhalt entstehen weitere große Batteriespeicher. In Förderstedt soll im nächsten Jahr eine Anlage in Betrieb gehen, in Wittenberg ein Jahr später. Wegen eines niedrigen Wasserstands der Donau schaltet Rumänien das einzige Kernkraftwerk des Landes vollständig ab. Wie das Energieministerium mitteilte, wird auch der 2. Reaktor des Kraftwerks Cernavoda heruntergefahren, nachdem der Betreiber Ende Juli bereits den 1. Reaktorblock wegen mangelnden Kühlwassers vom Netz genommen hatte. Das AKW liegt im Osten des Landes an einem Donauarm und produziert normalerweise 20% des rumänischen Strombedarfs. Es bezieht sein gesamtes Kühlwasser aus dem Fluss. Das aus einem auf Grund gelaufenen Tanker ausgetretene Öl hat die Küste des Oman erreicht. Der Umweltbehörde des Landes zufolge sind Strände in der Region Ras Madraka betroffen. Der havarierte Tanker wird der russischen Schattenflotte zugerechnet. Durch Explosionen sollen Lecks in dem Schiff entstanden sein. Wer dafür verantwortlich ist, ist unklar. Auch vor der iranischen Insel Keshem in der Straße von Hormuz hat sich ein Ölteppich ausgebreitet. Das Außenministerium in Teheran erklärte, alle, die vom Schiffsverkehr durch die Meerenge profitierten, seien verpflichtet, zur Beseitigung der Umweltschäden beizutragen. Das Unternehmen Tankertrackers.com veröffentlichte Satellitenbilder und erklärte, Ursache für die Ölpest sei offenbar ein iranischer Angriff auf ein Frachtschiff vor der Küste des Oman gewesen. Das Öl sei anschließend durch die Meerenge in Richtung Iran getrieben worden. In Bayern hat die Polizei nach einem möglichen Sprengstofffund Entwarnung gegeben. Der verdächtige Gegenstand enthalte keinen Sprengstoff, wie ein Polizeisprecher sagte. Der Gegenstand war im Gleisbett südlich des Bahnhofs der fränkischen Stadt Treuchtlingen entdeckt worden. Die Ermittler gehen davon aus, dass er absichtlich als Attrappe platziert wurde. Der Vorfall sorgte für stundenlange Verzögerungen im Bahnverkehr. Zwischenzeitlich räumte die Polizei vorsichtshalber einige Gebäude. Treuchtlingen hat rund 13.000 Einwohner und liegt zwischen Nürnberg und Ingolstadt. Und hier noch einmal die Übersicht. Israels Armee ist weiter in einem Ort im Westjordanland im Einsatz, in dem radikale Siedler seit Tagen Wohnhäuser palästinensischer Familien belagern. Im Juli sind in der Ukraine mehr Zivilisten verletzt oder getötet worden als in jedem anderen Monat seit Beginn des russischen Angriffskrieges. In Sachsen-Anhalt ist der größte Batteriespeicher Deutschlands eingeweiht worden. Das Wetter. Sonnig, im Nordosten ein paar Wolkenfelder, 27 bis 37 Grad, an den Küsten etwas kühler. Morgen erneut verbreitet sonnig, im Westen und Südwesten ein paar lockere Quellwolken, 31 bis 38 Grad. Das Wetter und die Temperaturen von 14 Uhr. Berlin wolkenlos 26 Grad, Köln-Bonn wolkenlos 32 Grad, Helsinki leicht bewölkt 19, Stockholm und Oslo wolkenlos 22, London wolkenlos 36, Kopenhagen wolkenlos 20, Amsterdam wolkenlos 31 Grad, Brüssel und Zürich wolkenlos 33, Paris leicht bewölkt 36 Grad, Nizza und Barcelona wolkenlos 32, Madrid wolkenlos 36, Mallorca leicht bewölkt 35, ebenso Malaga leicht bewölkt 35, Lissabon leicht bewölkt 28 Grad, Wien wolkenlos 28, Prag wolkenlos 25 Grad, Warschau stark bewölkt 22, Budapest wolkenlos 29, Belgrad wolkenlos 30 Grad, Bukarest leicht bewölkt 26 Grad, Venedig wolkenlos 32, Rom leicht bewölkt 35, Athen wolkenlos 33, Larnaca leicht bewölkt 36 Grad, Istanbul wolkig 30, Ankara wolkig 29, Moskau bedeckt 14 Grad, Kiew wolkig 22 Grad und Algier wolkenlos 32 Grad. Das waren die Nachrichten.
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6: Im Studio ist Maike Albart. Herzlich willkommen. Wo das Altmontal liegt, erfahren wir heute von Michael Riepel. Er spürt der Kindheit und Jugend seiner Großmutter nach und erzählt von den Brüchen des 20. Jahrhunderts. Und wir stellen Ihnen den neuen Roman von Ulrich Pelzer vor. Jetzt katapultieren wir uns aber nach China, wo sich zwei Brüder auf die Suche nach alten Familiengeheimnissen machen und den 1800 Kilometer langen Kaiser

0: eigentlich Paolo Di Marco. Aber weil das für chinesische Zungen schwer auszusprechen ist und weil der italienische Fotograf vorgeblich auf den Spuren Marco Polos wandelt, nennen ihn seine einheimischen Reisebegleiter kurzerhand Polino, kleiner Polo. Zu Beginn von Xu Zhechens Roman schreibt man das Jahr 1901. In Beijing herrscht die Kaiserinwitwe Cixi. Auf dem Land massakrieren die sogenannten Boxer christliche Missionare und europäische Kaufleute. Ein Aufstand, den eine Armee aus 8 westlichen Staaten niederzuschlagen versucht. Keine gute Zeit also für eine Forschungsreise. Zu einer solchen macht sich aber Polino auf. Zur Verblüffung seiner Begleiter zeichnet sich der Fotograf mehr durch kindliche Neugier und naive Sinnophilie aus, als durch die übliche europäische Arroganz. Vom Süden aus will er den sogenannten Kaiserkanal bis zu seinem Ende befahren. Also jene 1800 Kilometer lange Wasserstraße, die schon seit Jahrhunderten die nördliche Hauptstadt versorgt.
1: Eben war er noch auf dem Deck zugange. Nun rannte er zum Heck. Im nächsten Moment wollte er auf den Mast klettern. Von dort könne er die gesamte Szene ankernder Schiffe aufs Bild bekommen. Oben, unten, hinten, vorne, links und rechts. Er fotografierte einfach überall. Manche sahen ihn sich wie einen tollpatschigen Affen um den Mast winden. Von weit rief und pfiff man ihm zu. Doch er konnte nicht ausmachen, ob ihm die Leute applaudierten oder ihn auspfiffen. Gleichwohl warf er ihnen, wenn er eine Hand frei bekam, Luftküsse zu.
0: Was folgt, ist eine mit opulenter Beschreibungslust und Humor erzählte Reise voller Abenteuer und Gefahren. Aber auch mit einem tragischen Ende. Polino wird Beijing nur als Leiche erreichen. Erst kurz vor seinem Tod gesteht er seinen chinesischen Gefährten sein wahres Reisemotiv. Die Suche nach seinem im Boxerkrieg verschollenen jüngeren Bruder. Dass dieser inzwischen eine chinesische Identität angenommen und eine Familie gegründet hat, davon hat Polino bis zuletzt keine Ahnung. So wenig wie all die Nachfahren jener bunten Reisegruppe von 1901, mehr als ein Jahrhundert später. Denn eine zweite Handlungsebene des 500 Seiten starken, anspruchsvollen und figurenreichen Romans spielt im Jahr 2014. Xia Wanghe, ein Journalist und eine Art alter Ego des Autors, arbeitet an einer TV-Dokumentation über den Kanal, findet aber keinen Auftraggeber. Im modernen China interessiert sich niemand mehr für die stinkende antike Abwasserrinne, die von den neuen Transportmöglichkeiten zum nutzlosen Relikt gemacht wurde. Dass die UNESCO den Kaiserkanal zum Weltkulturerbe erheben würde, mag niemand glauben.
1: Oft stelle ich mir den großartigen Anblick vor, wie er vor über 100 Jahren gewesen sein muss. Mit unzähligen Segelmasten, Ruder an Ruder, am Ufer 100.000 Leute, eine Fülle an Geschäften und kleinen Händlern mit ihren Handkarren, alte Gassen voll mit Marktgeschrei. Es gab Mühsal und Reichtum. Brodelnd entfaltete sich das Uferleben.
0: Nur 100 Jahre und wir wissen schon nicht mehr, wer wir sind, heißt es einmal im Roman, als es um den Verlust von Erinnerungen und Familiengeschichte geht. Dass die Nachfahren der Reisegruppe am Ende doch zusammenfinden, verdanken sie Zufällen, archäologischen Funden, Familienlegenden und vererbten Objekten, wie einem alten Kompass aus Italien. Doch was ihre Ahnen damals zusammen erlebt haben oder wie sie überhaupt zueinander standen, werden die Nachkommen, anders als Xu Zhechens Leserschaft, nie erfahren.
1: Sagen Sie, wer war es nur, den mein Urgroßvater Sun Guochang damals eskortiert hat? Nach meinen Recherchen scheint die Kamera eine Kodak von 1900 gewesen zu sein. Wer hat sie auseinandergebaut? Und wo ist die Kamerahülle geblieben? Ich mache eine ahnungslose Geste. Sprechen wir wieder darüber, wenn die Zeitmaschine erfunden ist. Ich habe auch meine eigenen Fragen. Über meinen großen Vorfahren Ping Yao hört man so einige Legenden, doch nicht einmal eine Kamerahülle hat er hinterlassen. Die Zeit hat alles verschlissen, und das in wenigen Jahrzehnten. Also würdigen wir die Gegenwart.
0: Mit seinen immer neuen Abschweifungen und ausgreifenden Rückblenden ist Xu Zhechens Roman mindestens so windungsreich und dabei voller Tempowechsel wie der alte Kaiserkanal. Und verlangt seinen Lesern bei der Lektüre auch eine ähnliche Geduld ab, wie der Autor seinen Protagonisten auf ihrer Reise nach Norden, mit all den auf dem Weg liegenden Schleusen, Sandbänken und Überfällen. typisch für die Prosa

0: dieses Autors sind kraftvolle Vergleiche, überraschende Perspektivwechsel und wiederkehrende Motive. Und vor allem erzählerische Schleifen, bei denen ein Ereignis vorweggenommen und dann erst ausführlich sein Zustandekommen erzählt wird. Mit Der große Kanal, den Daniel Fastner in ein vorzüglich lesbares Deutsch übersetzt hat, hat der 48-jährige Autor der längsten künstlichen Wasserstraße der Welt und ihrer Geschichte ein eindrucksvolles literarisches Denkmal gesetzt. Mehrmals lässt Xu Zhechen seine Figuren aber auch die Frage aufwerfen, ob Langsamkeit und das Erinnern der Vergangenheit nicht auch heute noch eine Stärke sein können. Eine fast schon ketzerische Frage im China Xi Jinpings mit seinem besinnungslosen Sturmlauf Richtung Zukunft.
1: Oliver Pfohlmann über Xu Zhechen, Der große Kanal, übersetzt von Daniel Fastner, erschienen bei Mattes und Seitz, 480 Seiten für 28 Euro. Ein Drehbuchautor steht enorm unter Druck und muss liefern. In einer durchwachten Nacht sammelt er Ideen für seinen Film. Er will von dem mathematischen Genie und feuerköpfigen jungen Rebellen Évariste Galois erzählen, der 1831, gerade erst 20-jährig, bei einem Duell ums Leben kam. Dies ist die Grundkonstellation eines neuen Romans von Ulrich Pelzer. Der verlorene Schlaf heißt er. Ulrich Pelzer wird in diesem Jahr 70, erzählt zu den faszinierendsten und literarisch versiertesten deutschen Schriftstellern, was er in Büchern wie Teil der Lösung und Das bessere Leben bewiesen hat. Jörg Margenau über Ulrich Pelzers neuen Roman Der verlorene Schlaf.
2: Ein Gerichtsfilm soll nicht daraus werden, auch wenn ein Gerichtsprozess von Bedeutung ist. Ein Gefängnisfilm ist unbedingt zu vermeiden, obwohl der Protagonist, Évariste Galois, im revolutionären Paris 1831 für ein halbes Jahr in Haft geriet. Vor allem aber darf es kein Kostümschinken werden mit Marktszenen und Kutschfahrten.
3: Man soll kein Historiengemälde vor sich haben, in dem gemütlich zu versinken ist mit Bravourpartien für einzelne Schauspieler. Ebenso wenig jedoch ein Lehrstück, das pädagogischen Eifer an den Tag legt. Bloß das nicht. Messages sollte man mit Western Union verschicken, wie ein Produzent in der Hochzeit der Studios einmal zu einem belämmerten Drehbuchautor sagte, der seine Arbeit nicht wiedererkannte.
2: Ulrich Pelzer fürchtet alles, was auch nur von Ferne konventionell wirken könnte. Also schreibt er mit Der verlorene Schlaf nicht einfach einen historischen Roman über den genialen Mathematiker Évariste Galois, der 1832 im Alter von 20 Jahren bei einem Duell ums Leben kam. Vielmehr lässt er einen namenlos bleibenden Drehbuchautor in Berlin-Kreuzberg über den historischen Stoff nachdenken. Der Filmvertrag ist längst unterzeichnet, der Abgabetermin naht, doch das Drehbuch ist noch ungeschrieben. In einer schlaflosen Nacht entwirft er Szenen und Dialoge, bedenkt Realisierungsmöglichkeiten, Kamerapositionen und Kostenrahmen und fragt sich, was das Thema des Films sein könnte.
3: Der Kern der Sache ist die Geschichte eines jungen Mannes, dessen Analysen die Mathematik, wie man sie kannte, aus den Angeln heben werden. Leider erst lange nach seinem Tod bei einem Duell. Bis heute ungeklärt, warum nach dem Schuss selbst seine eigenen Sekundanten sofort verschwunden sind.
2: Vor allem aber interessiert sich der Drehbuchschreiber für das politische Engagement des jungen Évariste Galois nach der gescheiterten Julirevolution 1830. Auch er blickt auf eine Jugend in revolutionär gestimmten Zeiten zurück, den 1970er Jahren in Krefeld und Düsseldorf. Dort ist auch der 1956 geborene Ulrich Pelzer aufgewachsen. Auch er lebt wie sein fiktives Alter Ego in Berlin, hat neben Romanen auch schon ein paar Drehbücher geschrieben und ist, nachdem er lange Jahre als Filmvorführer im Kino gearbeitet hat, ein ähnlich besessener Cineast. Die Liste der Verweise auf andere Filme im Buch ist lang. Meist dienen sie der Abgrenzung. Doch was dem Drehbuchautor dann im Laufe der Nacht einfällt, die mit ihrem Großstadtlärm und Himmelslichtern ein wenig Hintergrundatmosphäre liefert, folgt einigermaßen brav den bei Wikipedia nachlesbaren Lebensstationen Évariste Galois. Der Schulzeit im Lycée Louis le Grand, der mathematischen Erweckung, der allmählichen politischen Radikalisierung, den Monaten im Gefängnis und schließlich einer flüchtigen Verliebtheit und dem unglückseligen Duell.
3: Hätte ihn die Liebe gerettet? In einem Groschenroman? Unbedingt. Ein Engel taucht auf und nimmt ihn bei der Hand, rettet ihn. Fragt sich nur, wovor. Als bedürfte ein Revolutionär der Rettung, als hätte man ihn, denkt doch an uns, davon abbringen können, sich politisch in Gefahr zu begeben oder weiter zu forschen, jede Konsequenz in Kauf nehmend.
2: Allerdings schreibt Pelzer einen Roman im Konjunktiv. Oder eben ein Drehbuch oder vielmehr Überlegungen für den Entwurf eines Drehbuchs, das erst noch geschrieben werden muss. Noch ist nichts festgelegt, noch handelt es sich um Möglichkeiten, noch ist die Abfolge der Szenen offen. Man könnte eventuell mit dem Ende anfangen, mit dem schwer verletzt liegen gelassenen Duellanten, der von einem Bauern gefunden wird. Oder wäre auch das schon zu abgedroschen? Und wie viel Gewicht soll die kleine Liebesgeschichte bekommen, die noch nicht einmal das Duell wirklich erklären kann? Überzeugend ist das Erzählen im Konjunktiv nicht. Es produziert keinen Mehrwert, bleibt ästhetische Spielerei. Der verlorene Schlaf ist weder Roman noch Drehbuch. Anstatt der Geschichte zu vertrauen, macht Pelzer das Erzählen selbst zum Thema. Das allerdings ist in der Postmoderne als Geste auch schon ziemlich verbraucht. Die Geschichte vom immer noch ungeschriebenen Drehbuch krankt auch daran, dass der fiktive Autor jenseits seiner Denkübungen blass bleibt. Er wird nicht zur Figur, für die man sich interessieren könnte, sondern ist nichts als ein entwerfender Kopf, ein Vehikel des indirekten Erzählens. So wächst im Lauf der Lektüre die Sehnsucht nach einem süffigen Roman über diesen Évariste Galois. Denn damit, dass das ein toller Stoff wäre, hat Pelzers Drehbuchautor ja völlig recht.
1: Jörg Margenau über Ulrich Pelzer, Der verlorene Schlaf, S. Fischer Verlag, 204 Seiten für 26 Euro. Altmontal, man vermutet einen süddeutschen Ort, aber dieses Altmontal liegt heute mitten im Kriegsgebiet in der Ukraine. Es ist das Heimatdorf der Großmutter von Michael Riepel und er hat ein Buch geschrieben über die Herkunft dieser Großmutter, einer respektierten Ärztin in Bayern und auch über seine eigenen Berufserfahrungen als humanitärer Helfer in diesen Gegenden. Ferne Heimat Altmontal, das Leben meiner Großmutter zwischen Schwarzem Meer und Kaukasus lautet der Titel seiner mitreißenden Recherche. Ich habe Michael Riepel in Jerewan erreicht. Guten Tag.
4: Ja, guten Tag.
1: Was war Altmontal für eine Ortschaft in der Kindheit Ihrer Großmutter? Sie ist ja Jahrgang 1919.
4: Altmontal war 1919 ein sehr schöner Ort. Ich weiß das, weil ich auf die Erinnerungen meiner Großmutter gestoßen bin nach ihrem Tod und sie da sehr, sehr ausführlich den kleinen Ort Altmontal, es waren ungefähr 50 Familien, beschreibt, der etwa 100 Kilometer südlich von Saporischschja liegt. Das kennt man vielleicht in Deutschland, weil dort das größte Atomkraftwerk Europas steht. Und Altmontal war ein sehr abgelegener Ort. Dort haben die Menschen gelebt, wie in den Jahrhunderten auch zuvor. Es gab einen Fluss, in dem die Kinder gespielt hatten. Es gab Kühe, die durchs Dorf getrieben wurden. Es war ein Dorf, das nur von Deutschen bewohnt wurde, von russlanddeutschen Auswanderern, die um 1900 sich dort niedergelassen hatten. Und in diesem schönen, idyllischen Flecken hat Hedwig dann ihre Kindheit verbracht und sie schreibt in ihren Erinnerungen auch, dass es eine glückliche Kindheit war.
1: Es herrschte auch Wohlstand, denn die deutschen Bauern waren sehr geschickt. Es gab dann aber ungeheure Zäsuren, die mit den Zeitläuften zusammenhingen. Ihre Großmutter bekam durch einen entfernten Onkel, einen Grundschullehrer, die Möglichkeit, nach Annenfeld im heutigen Aserbaidschan zu gehen. Was waren da die Hintergründe für diesen Aufbruch und wie hat sie das dann geprägt?
4: Die Zensuren, das waren die großen Umbrüche in dieser Region des 20. Jahrhunderts. Das heißt, die stalinistischen Umwälzungen, die Kollektivierung, die Enteignung und dann später auch die große Hungersnot, also der Holodomor in der Ukraine, dem ja allein in der Ukraine 4 Millionen Menschen zum Opfer fielen. Mhm. Und diese Umwälzungen hat Hedwig erlebt und hat sie als Opfer erlebt. Sie wurden enteignet, sie wurden dann auch Opfer des Hungers. Und als der Hunger sehr, sehr groß war, 1932, kam zufälligerweise ein Verwandter aus dem Kaukasus, wo es ebenfalls deutsche Dörfer gab. und nahm sie mit. Er nahm sie mit, um sie zu retten im Grunde. Und Hedwig ging sehr gerne mit diesem Cousin, denn er versprach ihr, dass sie in dem südkaukasischen Annenfeld auch wieder in die Schule gehen könnte. Und so gelangte sie von der Ukraine ins rund 2000 Kilometer entfernte Annenfeld, das heute an der armenisch-aserbaidschanischen Grenze liegt.
1: Das war ja dann eine ungeheure Anpassungsleistung. Sie hat sich auch da eingelebt, war gut in der Schule, hatte Freundinnen und kehrte dann aber mit 19 zurück in die Ukraine. Wie war das dann mit Ihrem Medizinstudium, Herr Riepel? Ihre Großmutter wurde Ärztin. Lag das an der Sowjetunion, dass sie auch diese Chance bekam? Oder ist das eine ganz falsche Wahrnehmung?
4: Es war eine dieser Paradoxien der Stalinzeit, dass es für die Leute, die verfolgt wurden, gleichzeitig dann auch wieder Chancen gab und dann auch wieder neue Verfolgung. Und für meine Großmutter lief es genau so. Sie wurden enteignet, ihr Vater wurde später auch verhaftet und es standen noch schlimmere Verfolgungen in der Zukunft. Aber gleichzeitig bekam sie in der Stalinzeit auch die Möglichkeit, nicht Medizin zu studieren, aber immerhin so eine Art Krankenschwester zu werden. Das hieß in der Sowjetunion Feldscher, also Hilfsarzt. Das war ihr großer Traum gewesen. Sie wollte immer, schon seit Kindeszeiten, wollte sie Medizin studieren. Und das war auch ein Traum, der sich durch ihr gesamtes Leben zieht, den sie sich am Ende erst in Deutschland erfüllen konnte. Aber immerhin konnte sie in der Sowjetunion diese Hilfsarztausbildung machen. Und das war auch etwas, was ihr geholfen hat, durch diese schwierigen Zeiten zu kommen.
1: Ja, gleichzeitig sagen Sie ja ganz am Ende Ihres Buches, dass es auch erfordert hat, dass Sie in bestimmten Situationen sich tatsächlich so ein bisschen, man kann sagen, vielleicht angepasst hat. Aber sie hat für die Menschen natürlich ungeheuer viel getan. Aber sie musste sich auch immer wieder zurechtfinden, auch in bedrohlichen Situationen. Im Zweiten Weltkrieg dann ja auch.
4: Auf jeden Fall, das hat das Leben meiner Großmutter geprägt. Sie ist groß geworden zwischen zwei Diktaturen. Im Reiswolf zwei Diktaturen. Erst war es die Sowjetdiktatur und dann nach dem Überfall Hitlers auf die Sowjetunion, als die Ukraine von Nazi-Deutschland besetzt wurde, gaben natürlich die Nationalsozialisten die Spielregeln vor. Und es gibt einen Satz, den ich im Nachwort geschrieben habe, der mir sehr wichtig war, nämlich, dass meine Großmutter keine klassische Heldin war, weil eine klassische Heldin, die Widerstand geleistet hätte, offenen Widerstand, wahrscheinlich in dieser Zeit, in dieser Gegend, die ja nicht ohne Grund von dem Historiker Timothy Snyder Bloodlands genannt wurde, nicht sehr lange gelebt hätte. Aber sie ist zu meiner persönlichen Heldin geworden, weil sie es geschafft hat, in diesem Reißwolf zwei Diktaturen, die das Unmenschliche zur Staatspolitik gemacht haben, trotzdem Mensch zu bleiben und anderen Menschen zu helfen, wenn sie konnte, und gleichzeitig auch noch ihren lang gehegten Traum, nämlich das Medizinstudium, zu verfolgen.
1: Michael Riepel war das. Wir sprachen über sein Buch Ferne Heimat Altmonterl, das Leben meiner Großmutter zwischen Schwarzem Meer und Kaukasus. Beck Verlag, 304 Seiten, 25 Euro. In Forschung aktuell geht es heute darum, wie die Zerstörung der Natur die Kreditwürdigkeit mindert. Einen schönen Nachmittag wünscht Maike Albart.

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1: 16.30 Uhr, die Nachrichten. Die Innenminister von Bund und Ländern wollen bei der Fähigkeit zur Abwehr von potenziell gefährlichen Drohnen schneller vorankommen. Nach einer Telefonkonferenz sagte der sächsische Innenminister Schuster, notwendig seien die gegenseitige Unterstützung sowie die gemeinsame Forschung und Beschaffung. Vor allem der Flughafen Leipzig-Halle als einer der größten europäischen Frachtflughäfen müsse prioritär mit Drohnenabwehrtechnik ausgerüstet werden. Vergangene Woche hatte es dort einen schwerwiegenden Vorfall gegeben. Niedersachsens Innenministerin Behrens kritisierte, dass der Flughafen Hannover im Drohnenabwehrkonzept des Bundes nicht berücksichtigt werde, obwohl es dort erst vor 2 Tagen einen Drohnenvorfall gegeben habe. Zufrieden äußerte sich Hessens Innenminister Roman. Man befinde sich bei der Fähigkeit zur Abwehr von Drohnen auf einem guten Weg. Dies gelte vor allem für den größten deutschen Flughafen in Frankfurt am Main. In der Nähe von Leuna in Sachsen-Anhalt ist ein großer Batteriespeicher offiziell eingeweiht worden. Das Unternehmen Münch Energie nahm die Anlage gemeinsam mit Ministerpräsident Schulze in Betrieb. Sie speichert überschüssigen Strom aus Wind- und Solaranlagen und speist ihn bei Bedarf wieder ins Netz ein. Derzeit können rund 500 Megawattstunden Strom aufgenommen werden. Noch in diesem Jahr soll die Speicherkapazität auf 800 Megawattstunden steigen. Nach Angaben von Münch Energie handelt es sich um den größten derzeit in Betrieb befindlichen Batteriespeicher Deutschlands. Im russischen Angriffskrieg gegen die Ukraine sind nach Angaben von Beobachtern der Vereinten Nationen im Juli so viele Zivilisten ums Leben gekommen wie seit Jahren nicht mehr in einem Monat. Es seien mindestens 437 Menschen in der Ukraine getötet und 2610 weitere Zivilisten verletzt worden, gab die UNO-Menschenrechtsbeobachtermission bekannt. Das sei im Vergleich zum Juni ein Anstieg um 30%, im Vergleich zum Juli vor einem Jahr sogar eine Erhöhung um 70%. Grund sei die Eskalation der Gewalt durch die massiven russischen Angriffe mit ballistischen Raketen und Marschflugkörpern. Die Ukraine beklagt seit Monaten, sich vor den intensivierten russischen Angriffen mit ballistischen Raketen nicht ausreichend schützen zu können, weil es an Raketen für das Abwehrsystem Patriot fehle. Laut den UNO-Beobachtern nahm auch auf russischer Seite die Zahl der getöteten Zivilisten zu. Russische Behörden hätten 79 Tote und mehr als 600 Verletzte gemeldet. Die Zahlen seien allerdings schwer überprüfbar. Im Westjordanland versucht die israelische Armee weiter, der Gewalt extremistischer Siedler gegen Palästinenser Herr zu werden. Inzwischen nahmen die Streitkräfte eine Evakuierungsanordnung für den Ort Kusra zurück. Dort waren mehrere palästinensische Familien aufgefordert worden, im Vorfeld einer Militäroperation ihre Häuser zu verlassen, um sich in Sicherheit zu bringen und weitere Spannungen zu vermeiden. Die Situation in Kusra war zuletzt eskaliert. Radikale Siedler belagerten tagelang Häuser von Palästinensern. Laut Medienberichten verstärkte die Armee in der vergangenen Nacht ihre Präsenz. Soldaten entfernten Zelte der Siedler. Ein Israeli wurde festgenommen. Der US-Botschafter in Israel, Huckabee, nannte die Siedler in Kusra Terroristen. Der rechtsextreme Sicherheitsminister Ben-Gvir sagte in einem Rundfunkinterview, einige von ihnen müssten gestoppt werden. Im südafrikanischen Sambia finden Präsidentenwahlen statt. Amtsinhaber Hichilema tritt zur Wiederwahl an. Insgesamt gibt es 14 Kandidaten. Die Zeitung Lusaka Daily berichtet über eine hohe Beteiligung und einen bisher friedlichen Verlauf. Es gebe lange Schlangen vor einigen Wahllokalen. Knapp 9 Millionen Menschen sind für die Abstimmung registriert, bei der auch ein neues Parlament gewählt wird. Sambia hat rund 22 Millionen Einwohner und ist von der Landwirtschaft und dem Rohstoffabbau geprägt. Kupfer ist eines der wichtigsten Exportgüter. In den vergangenen Jahren hat sich die wirtschaftliche Lage des Landes stabilisiert. Allerdings stiegen die Lebenshaltungskosten stark an. Im Wahlkampf spielte das Thema eine wichtige Rolle. Das Wetter: sonnig, im Nordosten ein paar Wolkenfelder, 27 bis 37 Grad, an den Küsten etwas kühler. Morgen erneut verbreitet sonnig, im Westen und Südwesten ein paar lockere Quellwolken, 31 bis 38 Grad. Die weiteren Aussichten am Samstag: im Süden und Osten meist sonnig und trocken, im Westen und Nordwesten bewölkt mit Schauern, 22 bis 38 Grad. Das waren die Nachrichten.
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2: Heute mit mir, Katrin Kühn, und mit dem Einfluss zerstörter Natur auf Staatsfinanzen und mit einem der großen Rätsel der Astrophysik. Erst aber dieses Thema: schlecht gemachte Meinungsumfragen und die Folgen für unsere Gesellschaft. Zum Beispiel sowas hier. Fast die Hälfte der Deutschen sagt für Gleichstellung von Männern und Frauen. Da wird schon genug getan. 46%. Ja, das ist eine knackige Zahl und es ist eine Zahl, die wackelt. Aus einer von so vielen Einstellungsumfragen, die am Ende gar nicht wirklich verallgemeinerbar sind. Und vor genau solchen Umfragen, dass sie Öffentlichkeit bekommen, warnt jetzt ein wichtiger Verband, nämlich die European Survey Research Association, ESRA. Und einer, der hier warnt, das ist Ulrich Kohler, Professor für Methoden der empirischen Sozialforschung an der Uni Potsdam. Wir haben vor der Sendung miteinander gesprochen und ich habe ihn als erstes gefragt, warum diese Warnung und warum gerade jetzt?
3: Die Methodenforscher, die Survey-Methodenforscher, die beobachten schon seit langem eigentlich, dass Qualitätsstandards bei der Umfrageforschung erodieren. Und es gab dann immer wieder mal so Meldungen, wie ähnlich wie die, die Sie gerade zitiert haben, wo wir uns dann genauer angeguckt haben, wo die herkommt. Und wir haben uns dann darauf geeinigt, dass man da eigentlich mal ein bisschen was dagegen unternehmen sollte. Dann gab es eine längere Initiative bei der Akademie für Soziologie. Und weil ich sowohl in der Akademie als auch in der ESRA Mitglied bin, haben wir das auch in die ESRA, die European Survey Research Association, getragen. Da hat es auf Zustimmung gestoßen. Und dann haben wir uns eben auf einen Text geeinigt und der war jetzt fertig und jetzt haben wir ihn veröffentlicht. Also einen konkreten Anlass gab es da gar nicht, sondern lediglich diese erodierenden Qualitätsstandards.
2: Und was ist die Kernbotschaft? Was steckt da drin in Ihrer Stellungnahme?
3: Ich würde mal sagen, die Kernbotschaft ist, dass je relevanter, je politisch oder gesellschaftlich relevanter so eine Meinungsumfrage ist, desto eher muss man auf die Einhaltung der Qualitätsstandards achten. Und dann richtet sich dieses Statement jetzt vor allem an die Multiplikatoren, also Medienschaffende, Massenmedien, Influencer, als Hilfestellung dafür, um die Qualität von Umfragen einschätzen zu können.
2: Was eruiert denn da im Moment? Also was tummelt sich da bei Einstellungsumfragen? Also,
3: ja, ein großes Problem sind aus unserer Sicht die Online-Umfragen. Und zwar deswegen, weil da bestimmte Qualitätskriterien gar nicht eingehalten werden können. Und das ist vor allem die Zufallsauswahl, die Grundlage eigentlich ist allen anderen. Dann hat das noch ein paar andere Probleme, das beschreibt man im Statement, aber das ist wahrscheinlich das Zentralste. Wir können keine Zufallsstichprobe ziehen für Online-Umfragen, beziehungsweise wir können es, aber es ist extrem aufwendig und wird bei der Masse der Umfragen nicht so gemacht.
2: Wie falsch können denn dann solche Ergebnisse sein?
3: Oh, das kann sehr falsch sein. Es gibt einen Autor aus den Niederlanden, der die entsprechenden Formeln aufgeschrieben hat. Und aus denen wird erkennbar, dass die wirklich weit daneben liegen können. Wir haben mal eine Beispielrechnung gemacht bei einem Fall, wo wir gesagt haben, der wahre Wert liegt bei 5% Anteil von irgendeiner Größe. Und die Online-Stichprobe, die wir dann gerechnet haben, die kam dann auf eine maximale Abweichung von fast 40%. Also dann wären wir nicht bei 5%, sondern bei 40% von demselben Anteilswert. Also das kann sehr weit entfernt sein. Bei einer Zufallsstichprobe im gleichen Fall mit nur einer Responserate von 10% haben wir eine deutlich geringere mögliche Abweichung, die dann irgendwo nur bei so 15% punkten. Das ist deutlich weniger und das trotz einer geringen Responserate.
2: Was können denn Folgen sein, wenn Medien solche Dinge nicht berücksichtigen? Also zum Beispiel sehr prominent über nicht gut gemachte Umfragen berichten.
3: Ja, das ist ein falsches Bild der Stimmung in der Bevölkerung wiedergespiegelt wird. Und das kann natürlich alle möglichen politischen Konsequenzen haben. Die Parteien orientieren sich dann da in ihrem politischen Handeln an diesem Bild. Möglicherweise werden politische Player, die nach diesen Ergebnissen eine wachsende Zustimmung haben, von der Bevölkerung anders wahrgenommen. Und dann lösen sich Prozesse aus, wo diesem politischen Player mehr Vertrauen geschenkt wird, um es mal so zu formulieren. Also das kann alle möglichen Konsequenzen haben.
2: Ulrich Kohler von der Universität Potsdam. Ja, und wer das noch mehr vertiefen will, wir packen in die Deutschlandfunk-App unter Forschung aktuell eine längere Version des Gesprächs, wo es dann zum Beispiel auch noch mehr darum geht, warum Zufallsstichproben so wichtig sind. Ja, und über die Verantwortung, die wir Medien bei dem Thema haben. Darüber habe ich vorhin mit dem Kollegen Stefan Fries in Medias Res gesprochen. Auch das zu finden in der Deutschlandfunk-App dann. Jetzt Schwenk zur Klimakrise. Die aktuelle Dürre und der niedrige Wasserstand des Rheins, das hat Folgen für die Umwelt und für unsere Wirtschaft. Ein Zusammenhang, der oft vergessen wird, dass Wirtschaft ohne intakte Natur Probleme bekommt. Eine Studie in Nature Ecology and Evolution hat untersucht, dass die zunehmende Zerstörung der Natur auch die Staatsfinanzen in vielen Ländern erheblich schwächen könnte. Das wollen wir uns mal genauer anschauen mit der Wissenschafts- und Klimajournalistin Thomas Schröder. Wir sind jetzt hier zusammengeschaltet. Thomas, zuerst vielleicht die Basics. Was ist hier der Zusammenhang, unsere Natur und unsere Staatsfinanzen?
4: Naja, also wenn man jetzt auf die Wirtschaftswissenschaften der letzten Jahrzehnte schaut, dann müsste man wahrscheinlich sagen, da gibt es so gut wie keinen. Denn in makroökonomischen Modellen hat Natur eigentlich so gut wie keine Rolle gespielt, weil natürliche Ressourcen, sehr vereinfacht gesagt, wie so unendlich verfügbare Dinge angesehen wurden.
2: Was aber ja nicht so ist.
4: Ja, genau, und eben große Folgen haben kann. Der Ökonom Ulrich Volz von der Source University of London, der beschäftigt sich schon länger mit dem Thema Natur- und Finanzsystem. Und der hat nun auf eine Analyse der Weltbank zurückgegriffen, in der ein Zusammenbruch von drei Leistungen der Natur modelliert wurde. Das waren die Bestäubung durch Bienen, die Produktion von Tropenholz und die Fischereierträge.
2: Also da wurde simuliert, dass es kaum noch Bienen gibt, die Bäume absterben oder abbrennen, ja, und die Fischbestände zusammenbrechen. Und dann wurde geschaut, was das mit der Wirtschaft macht.
4: Ja, im Groben schon, aber eben mit Fokus auf die Kreditwürdigkeit von Staaten. Also Länder leihen sich ja Geld über Staatsanleihen und die Zinsen hängen davon ab, wie hoch das Risiko eingeschätzt wird, dass die Länder diese Schulden nicht zurückzahlen können. Ulrich Volz und seine Kollegen haben dafür ein Rating-Modell der Agentur Standard & Poor's genutzt und die mit den Daten der Weltbank kombiniert, weil ihre Idee ist, der Verlust von Ökosystemen könnte die Wirtschaft und damit auch die Staatsfinanzen sogar so stark belasten, dass sich die Bonität von Ländern dann verschlechtert. Und bisher wird dieses Risiko von Rating-Agenturen aber kaum berücksichtigt.
2: Alles in allem ja was kompliziert klingt und auch ist. Was ist das Kernergebnis?
4: Also wenn die drei untersuchten Dienstleistungen der Natur einbrechen, würde das besonders für einige Schwellenländer die Kreditkosten sehr stark ansteigen lassen. Malaysia zum Beispiel, das hat Ulrich Volz mir gesagt, würde in diesem Rating also um 6 Notches, so heißt die Abstufung, heruntersinken. Das wäre echt ein riesiger Sprung. Und auch China, Indien, Bangladesch, Indonesien oder Marokko wären ziemlich stark betroffen. Also allein Chinas Kreditkosten würden um 90 Milliarden Dollar steigen. Und vor dem Hintergrund sind dann auch die 200 Milliarden Dollar, die global für den Naturschutz bereitgestellt werden sollen, gar nicht mehr so viel Geld.
2: Ja, und es wurden ja auch nur 3 solcher Ökosystemdienstleistungen untersucht. Es gibt da noch viel mehr.
4: Ja, absolut. Und dementsprechend würden sich die Schäden natürlich weiter aufsummieren. Auf der anderen Seite muss man natürlich auch sagen, dass hier jetzt ein Kollaps simuliert wurde, ne? Also ein Rückgang der Bestäubung des Tropenholzes und der Fischereierträge um 90%, was natürlich sehr viel ist und auch nur ein Beispiel. Aber es gibt ja eben auch in Ökosystemen Kipppunkte, wo sich Dinge sehr schnell, sehr stark ändern können. Zumal wir ja eine voranschreitende Erwärmung auf diesem Planeten haben.
2: Nimmt denn irgendwer diese Berechnung solcher Ergebnisse wahr? Also wird darauf reagiert?
4: Ja, die Frage habe ich Ulrich Volz auch gestellt und der hat mir das hier gesagt.
5: Also ich arbeite dazu schon sehr lange und als ich vor 15 Jahren mit Zentralbanken, Regulierungsbehörden zu dem Thema gesprochen habe und gesagt habe, hey, das ist wirklich wichtig, das müsst ihr berücksichtigen, da kam das noch nicht so richtig an, also das wurde nicht wirklich ernst genommen, aber das hat sich in den letzten 10 Jahren massiv geändert.
4: Und Ulrich Volz ist sich sicher, dass die Ratingagenturen die Risiken durch zusammenbrechende Ökosysteme in nicht allzu ferner Zukunft berücksichtigen werden, einfach weil das so einen riesigen Effekt auf die Staatsfinanzen haben kann. Und bei vielen Finanzministern, bei Unternehmen und in der Finanzbranche sei diese Botschaft auch schon angekommen. Es wurde bisher einfach nur sehr wenig darüber geredet.
2: Aber das ändert sich jetzt womöglich. Thomas Schröder zu intakte Natur und Finanzen oder ich sag's mal anders, besser so zerstörte Natur und Milliardenfolgen. Und wir bleiben beim Thema, auch der heiße Sommer bleibt ja gerade und das trifft zum Beispiel auch das Mittelmeer. Anfang August wurden vor den Balearen 33 Grad Wassertemperatur gemessen, ein neuer Rekordwert in Spanien. Das trifft viele Ökosysteme wie zum Beispiel Weichkorallen hart. Andere Organismen dagegen scheinen erstaunlich resilient zu sein, nämlich diejenigen, die vor den hohen Wassertemperaturen in tiefere Wasserschichten abtauchen können. Dazu gehört auch Phytoplankton. Philipp Lemmerich hat einen Forscher getroffen, der sich seit Jahrzehnten mit den geheimnisvollen Einzellern beschäftigt.
6: Der Hitzesommer hat den Campus des Geoforschungszentrums Cerej vor den Toren von Aix-en-Provence in Südfrankreich fest im Griff. Kein Mensch ist weit und breit zu sehen. Die Gräser unter den Pinien sind längst vertrocknet. Ja. Das Labor von Luc Beaufort dagegen ist angenehm heruntergekühlt. Sein Thema ist die Gruppe der Coccolithophorida, der Kalkflagellaten. Das sind winzige einzellige Algen mit einer Hülle aus Kalk.
7: Ich habe hier ein automatisches Labor aufgebaut mit vielen Mikroskopen, die selbstständig Tag und Nacht arbeiten und abscannen, was ich untersuche. Dabei vermessen sie die Form und erkennen die Arten. So etwas gibt es weltweit nur hier.
8: So this is unique in the world to have this kind of platform.
6: Beaufort, heute Forschungsdirektor beim CNRS, der großen staatlichen Forschungsorganisation Frankreichs, hat diese autonome Auswertung schon in den 1990er Jahren aufgebaut. Auch deshalb ist er weltweit bekannt.
8: This is amazing because
7: es ist erstaunlich, ein einzelliger Organismus, der solche winzigen filigranen Kalkplättchen bildet. Genauso ist es bei den Kieselalgen, die aus Silikat wunderschöne Skelette bauen. Man denkt, weil sie einzellig sind, seien sie einfach. Dabei sind es hochkomplexe Organismen.
6: Ein einzelnes Plättchen misst nur wenige Tausendstel Millimeter. Und so unscheinbar diese Algen sind, so wichtig sind sie.
7: Coccolithophorida und anderes Phytoplankton sind das Gras des Meeres. Sie erzeugen die gesamte organische Substanz, die am Ende die Fische fressen.
6: Korallen oder viele Algenarten haben einen festen Lebensraum. Sie sitzen fest, wenn eine marine Hitzewelle anrollt. Anders die Einzeller, die Beaufort seit Jahrzehnten erforscht.
8: An organism which is floating or swimming can move into the water column to the deep.
7: Ein Organismus, der schwebt oder schwimmt, kann in der Wassersäule in die Tiefe ausweichen, ins Kühlere. Bei einer Hitzewelle von 2-3 Wochen tauchen sie entweder ab oder ändern ihre Gestalt und kommen später zurück.
8: Come back to the original one when the heat wave is past.
6: Beauforts Forschung findet unter extrem komplexen Bedingungen statt, weil die Einzeller so klein sind und im offenen Ozean vorkommen. Wie sie sich im Meer verhalten, lässt sich nicht messen, sondern nur über Sedimentproben oder durch Versuchsanordnungen im Labor rekonstruieren. Bislang konnte Beaufort in seinen Untersuchungen keine negativen Auswirkungen der Ozeanerwärmung auf die winzigen Algen finden. Aber trotz jahrzehntelanger Forschung hat er immer noch mehr Fragen als Antworten. Wie reproduzieren sich die Einzeller unter Hitzestress? Wie verändert sich ihre DNA? Und dann kommt noch die Ozeanversauerung durch den Klimawandel hinzu. Denn das Meerwasser absorbiert CO2. Wie in der Sprudelflasche wird das Wasser dadurch saurer. Für kalkbildende Organismen ist das sehr gefährlich. Doch laut Beaufort gibt es Hinweise darauf, dass Kalkflagellaten auch darauf mit einem veränderten Erbgut reagieren könnten. Kann uns das zuversichtlich stimmen für das Leben im heißen Meer?
8: If we leave the ocean
7: Wenn wir den Ozean in Ruhe lassen, wenn wir aufhören zu fischen und CO2 in die Atmosphäre zu blasen, dann wird es kein Aussterben der Ökosysteme geben. Aber das tun wir nicht. Wir betreiben Fischfang und verbrennen weiter Öl. Dementsprechend bin ich nicht sehr optimistisch. Für unsere Kalkalgen schon, aber nicht für das Meer als Ganzes.
8: I'm optimistic for the coccolithophores, but not for the sea.
2: Philipp Lemmerich hat berichtet. Ja, und jetzt zu einem der größten Rätsel der Astrophysik. Riesige schwarze Löcher, die schon wenige 100 Millionen Jahre nach dem Urknall existierten. Auch wenn das für uns eine riesige Zeitspanne ist, für schwarze Löcher ist es eigentlich zu wenig Zeit, um so stark zu wachsen. Eigentlich, nach den gängigen Vorstellungen. Trotzdem ist es passiert. Warum? Da hat ein Forschungsteam jetzt eine Spur. Es hat mithilfe des James Webb Weltraumteleskop ein außergewöhnliches schwarzes Loch aufgespürt, das helfen könnte, das Rätsel zu lösen. Frank Grotelüschen hat mit dem Projektleiter gesprochen.
9: 5 years ago, if you told me that I was going to be working on, you know, some of the most spectacular like black holes.
10: Hätte mir jemand vor 5 Jahren gesagt, dass ich mal die spektakulärsten schwarzen Löcher aus dem frühen Universum erforschen würde, hätte ich ihn ausgelacht. Ich hätte gesagt, wie kann das sein? Ist doch gar nicht mein Thema.
11: Manches Forscherleben folgt unerwarteten Wendungen, fast wie in einem Bollywood-Film. Zumindest bei Rohan Naidu. Mit 18 entdeckte der Inder auf Facebook ein Schnupperstudium an einer Uni in Singapur und setzte sich kurzerhand in den Flieger. Eines der Fächer faszinierte ihn besonders, die Astronomie. Dann Studium und Doktorarbeit, Thema galaktische Archäologie, die Geschichte der Milchstraße. Anschließend eine neue Wendung. Naidu, heute Professor an der University of Hawaii, begann sich für schwarze Löcher zu interessieren, Gravitationsmonster in den Tiefen des Alls. Sie bergen viele Rätsel, eines hat es ihm besonders angetan.
10: Es ist ein bisschen so, wie wenn Sie sich das Universum in einer Phase anschauen, in der es eigentlich nur Babys geben dürfte. Und stattdessen begegnen Sie Hochschulabsolventen und Doktoranden. Genau das erleben wir bei den schwarzen Löchern. An sich hätten sie im frühen Universum am Anfang ihrer Entwicklung stehen müssen, waren aber schon groß und massereich. Wie sie so schnell wachsen konnten, ist rätselhaft. Mit dem James Webb Weltraumteleskop konnten wir dem nun direkt nachgehen. Und die Ergebnisse sind spektakulär.
11: Bereits einige 100 Millionen Jahre nach dem Urknall hatte es gigantische schwarze Löcher gegeben, massereich wie Abermillionen Sonnen. Mit dem James Webb Weltraumteleskop nahm Naidus Team einige davon unter die Lupe und stieß auf ein bemerkenswertes Exemplar.
10: Wir haben das von diesem Objekt ausgehende Licht in seine Farben aufgespalten. Das Ergebnis war verblüffend. Oberhalb einer bestimmten Wellenlänge war es sehr hell. Darunter verschwand das Licht fast schlagartig. Etwas so Markantes entsteht normalerweise nur, wenn das Licht durch dichtes Gas gegangen ist. Und das war der entscheidende Hinweis.
11: Die Erklärung, das schwarze Loch ist vollständig von einer dichten Gashülle umgeben. Das ist ungewöhnlich, denn normalerweise befinden sich schwarze Löcher in einer rotierenden Scheibe aus Gas und Staub, flach wie ein Pfannkuchen. Diese kugelförmige Gashülle könnte der Grund sein, warum das schwarze Loch so schnell wächst.
10: Ein schwarzes Loch ist wie ein wählerisches Baby. Je mehr man es füttern will, desto stärker wehrt es sich dagegen. Denn wenn ein schwarzes Loch Materie verschlingt, entsteht intensive Strahlung. Und die drängt den weiteren Nachschub zurück. Bei unserem Objekt dagegen sitzt das Baby sozusagen in der Mitte. Die Mutter füttert es von der einen Seite, der Vater von der anderen, Onkel und Tante aus den übrigen Richtungen. Es kann dem Essen also gar nicht ausweichen.
11: Will heißen, die Gashülle bremst die vom schwarzen Loch wegstrebende Strahlung ab und beseitigt dadurch ein wesentliches Hindernis für Materie, die in das schwarze Loch hineinfallen will. Der kosmische Stoffwechsel wird beschleunigt, das schwarze Loch wird gemästet. Vor kurzem wurde ein ähnliches Objekt entdeckt und das wollen die Fachleute nun detailliert untersuchen. Und wer weiß, vielleicht stößt Rohan Naidu dabei auf etwas? Dass seiner Forscherkarriere erneut eine Bollywood-reife Wendung gibt.
2: Das war Astrophysik und womöglich ein Weltraumrätsel weniger. Ein Beitrag von Frank Grotelüschen. Und jetzt die Meldung heute aus der Wissenschaft mit Lucian Haas.
12: Eierstöcke wissen, wie viele Eizellen sie noch enthalten. Diese überraschende Entdeckung hat ein Team aus Barcelona bei Mäusen gemacht. Mithilfe von 3D-Mikroskopie und künstlicher Intelligenz haben die Forschenden tausende Eizellen in mehr als 100 Eierstöcken von Mäusen unterschiedlichen Alters gezählt. Dabei zeigte sich, unabhängig davon, wie viele Eizellen in einem Eierstock noch vorhanden sind, wechseln immer etwa 14% davon zyklisch vom Ruhezustand in die Wachstumsphase. Es ist, als könnte ein Eierstock irgendwie abschätzen, wie viele Eizellen er noch hat. Dahinter könnte ein bislang unbekanntes Hormon oder Nervensignal stecken, heißt es im Fachmagazin Nature Aging.
2: Blut macht Felsbilder wasserfest.
12: An den Klippen des Flusses Zhuozhang in Südchina gibt es Felsbilder, die fast 2000 Jahre alt sind. Eine Besonderheit, obwohl die Bilder dort schon so lange dem Monsunregen ausgesetzt sind, wurden sie nicht abgewaschen. Chemiker der Universität Shandong haben das Rätsel dahinter gelöst. Die damaligen Künstler vom Volk der Luoyue mischten ihre rote Farbe aus Ton, eisenhaltigem Kalk und Blut. Dank bestimmter Proteine im Blut wurden die Pigmente im Gestein regelrecht verankert. Elektronenmikroskopische Analysen lassen sogar Farbschichten erkennen. Offenbar nutzten die Künstler als erstes eine bluthaltige Emulsion als Grundierung, auf die sie dann die rote Ton-Kalk-Mischung auftrugen. Die Studie wurde im Journal of Archaeological Science veröffentlicht.
2: Ein Softwarefehler lässt Forschung weniger bahnbrechend erscheinen.
12: 2023 hatte eine Studie im Fachjournal Nature einen überraschenden Trend festgestellt. Seit den 1940er Jahren liefert Forschung immer seltener wirklich bahnbrechende Durchbrüche. Diese Studie erhielt viel Aufmerksamkeit und wurde häufig zitiert. Nun ist ebenfalls in Nature eine Gegendarstellung erschienen. Forschende der Universitäten Brüssel und Leuven haben die Studie genauer analysiert und herausgefunden, dass der relative Rückgang echter wissenschaftlicher Durchbrüche über die Zeit in großen Teilen ein Artefakt ist. Grund dafür ist offenbar ein Softwarefehler bei der Auswertung. 93% der negativen Entwicklung ließen sich damit erklären. Die Originalautoren haben die Datenmängel in einer Erwiderung eingeräumt. Sie betonen allerdings, dass der negative Trend auch so noch Bestand habe.
2: Eine KI übersetzt Gebärdensprache in Text.
12: Forschende von Google haben die Technik namens SL2T entwickelt. Sie kann in neue Smartphones mit KI-Chips integriert werden. Das System wurde mit über 100.000 Stunden an Gebärdensprachedaten aus mehr als 50 Gebärdensprachen trainiert. Es soll deutlich genauer sein als vergleichbare Systeme, die nur auf einer Gebärdensprache basieren. SL2T nutzt die Handykamera, um Hand-, Gesichts- und Körperbewegungen zu erkennen. Die Gebärden werden dann in geschriebenen Text übersetzt, etwa für Nachrichten oder Suchanfragen.
2: Eine Magnetschwebebahn erreicht eine Geschwindigkeit von 800 km pro Stunde.
12: Und das in nur 5 Sekunden von 0 auf 800. Damit hat ein Team aus China auf einer Teststrecke am Donggu-Labor in der Provinz Hubei neue Rekorde für Geschwindigkeit und Beschleunigung von Magnetschwebebahnen aufgestellt. Der Zug ist ein unbemannter Prototyp mit einem Gewicht von rund einer Tonne. Mit ihm werden neue Techniken für künftige Hochgeschwindigkeitsfahrzeuge, aber auch magnetische Startsysteme für die Raumfahrt erprobt. Im Alltagseinsatz würden die Magnetschwebebahnen natürlich nicht so stark beschleunigen. Bei 0 auf 800 in 5 Sekunden wirken Kräfte, die dem 4,3-fachen der Erdanziehungskraft entsprechen. So etwas halten in der Regel nur Jetpiloten mit Spezialtraining aus, ohne in Ohnmacht zu fallen.
13: Sternzeit, 13. August. Nancy Roman und ihr Weitwinkel-Hubble-Teleskop. Geht alles gut, startet in wenigen Wochen das neue Infrarot-Teleskop der NASA ins All. Es hat einen Spiegel mit 2,4 Metern Durchmesser und ist damit genauso groß wie das legendäre Hubble-Teleskop. Einst hieß es WFIRST, die englische Abkürzung für Infrarot-Weltraumteleskop mit großem Blickfeld. Dann wurde es in Nancy Grace Roman Space Telescope umbenannt. Kurz Roman Weltraumteleskop oder einfach Roman. Nancy Roman war 1960 die erste Astronomiedirektorin und die erste Frau in einer Führungsposition der NASA. In ihren fast zwei Jahrzehnten bei der Weltraumbehörde hat sie gegen viel Widerstand das Hubble-Weltraumteleskop auf den Weg gebracht. Sie gilt als Mutter von Hubble. Nancy Roman ist 2018 mit 93 Jahren gestorben. Das Roman-Teleskop ist für die kosmische Wärmestrahlung empfindlich. Es soll die Verteilung der Galaxien im Universum untersuchen und so Informationen über die dunkle Energie sammeln, die das All immer schneller auseinandertreibt. Zudem widmet sich Roman der Erforschung der Exoplaneten, die ferne Sterne umkreisen. Das Teleskop hat die gleiche Auflösung wie Hubble, aber sein Blickfeld ist etwa 100-mal größer. Binnen eines Jahres liefert Roman mehr Daten als Hubble in seinen mehr als 3 Jahrzehnten im Weltraum. Roman wird den Lagrange Punkt 2 ansteuern, ein Gebiet etwa 1,5 Millionen Kilometer von der Erde entfernt. Dort befinden sich auch Webb und Euklid. Roman kommt also in gute Nachbarschaft.
2: Das war's für heute mit Forschung aktuell. Ich bin Katrin Kühn und ich sage bis hierhin danke für Ihre Zeit.
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1: Uhr, die Nachrichten. In der SPD-Basis wird weiterhin Kritik am Kurs der Partei laut. Im Zentrum steht die Führungsstruktur mit den Parteivorsitzenden Baas und Klingbeil, die gleichzeitig Minister sind. Der Vorstand der SPD-Abteilung Berlin-Mariendorf beschloss ein Papier, in dem beide Politiker aufgefordert werden, sich zwischen dem Parteiamt und dem Ministeramt zu entscheiden. Für den Fall, dass sie Minister bleiben, müsse es eine Urwahl für den Parteivorsitz geben. Zudem wird ein Sonderparteitag im Herbst verlangt, als Grundlage für einen inhaltlichen Kurswechsel der SPD und einen Neustart der Koalition, wie es in dem Schreiben heißt. Es soll nun in weiteren Berliner SPD-Gremien beraten werden. Zuletzt hatte die Arbeitsgemeinschaft Migration und Vielfalt in der SPD einen Sonderparteitag gefordert zur Wahl einer neuen Parteispitze. Gestern forderten die Vorsitzenden der SPD-Landesverbände von Berlin und Schleswig-Holstein einen Verzicht auf Kürzungen beim Wohngeld. Die Forderung richtete sich an ihre Parteifreundin Bauministerin Huberts. Im Westjordanland versucht die israelische Armee weiter, der Gewalt extremistischer Siedler gegen Palästinenser Herr zu werden. Inzwischen nahmen die Streitkräfte eine Evakuierungsanordnung für den Ort Kusra zurück. Dort waren mehrere palästinensische Familien aufgefordert worden, im Vorfeld einer Militäroperation ihre Häuser zu verlassen, um sich in Sicherheit zu bringen und weitere Spannungen zu vermeiden. Die Situation in Kusra war zuletzt eskaliert. Radikale Siedler belagerten tagelang Häuser von Palästinensern. Laut Medienberichten verstärkte die Armee in der vergangenen Nacht ihre Präsenz. Soldaten entfernten Zelte der Siedler. Ein Israeli wurde festgenommen. Das aus einem auf Grund gelaufenen Tanker ausgetretene Öl hat die Küste des Oman erreicht. Der Umweltbehörde des Landes zufolge sind Strände in der Region Ras Madraka betroffen. Der havarierte Tanker wird der russischen Schattenflotte zugerechnet. Durch Explosionen sollen Lecks in dem Schiff entstanden sein. Wer dafür verantwortlich ist, ist unklar. Auch vor der iranischen Insel Keshem in der Straße von Hormuz hat sich ein Ölteppich ausgebreitet. Das Außenministerium in Teheran erklärte, alle, die vom Schiffsverkehr durch die Meerenge profitierten, seien verpflichtet, zur Beseitigung der Umweltschäden beizutragen. Das Unternehmen tankertrackers.com veröffentlichte Satellitenbilder und erklärte, Ursache für die Ölpest sei offenbar ein iranischer Angriff auf ein Frachtschiff vor der Küste des Oman gewesen. Das Öl sei anschließend durch die Meerenge in Richtung Iran getrieben worden. Die Militärhilfen für die Ukraine haben durch ein neues Darlehen der EU deutlich zugenommen. Sie stiegen im Juni auf 7,2 Milliarden Euro und sind damit auf dem höchsten Niveau seit dem Auslaufen der US-Unterstützung. Die Europäische Union hatte für dieses und kommendes Jahr ein Darlehen in Höhe von 90 Milliarden Euro freigegeben, um die Ukraine in ihrem Krieg gegen Russland zu unterstützen. Unterdessen wurden in Sewastopol auf der Halbinsel Krim nach russischen Angaben 5 Menschen durch einen ukrainischen Sprengkörper getötet. Das ukrainische Militär hat in diesem Sommer seine Angriffe auf die Krim erheblich verstärkt. Russland hat die ukrainische Halbinsel seit 12 Jahren besetzt. Im südafrikanischen Sambia finden Präsidentenwahlen statt. Amtsinhaber Hichilema trat zur Wiederwahl an. Insgesamt gibt es 14 Kandidaten. Die Zeitung Lusaka Daily berichtet über eine hohe Beteiligung und einen bisher friedlichen Verlauf. Es gäbe lange Schlangen vor einigen Wahllokalen. Knapp 9 Millionen Menschen sind für die Abstimmung registriert, bei der auch ein neues Parlament gewählt wird. Sambia hat rund 22 Millionen Einwohner und ist von der Landwirtschaft und dem Rohstoffabbau geprägt. Kupfer ist eines der wichtigsten Exportgüter. In den vergangenen Jahren hat sich die wirtschaftliche Lage des Landes stabilisiert. Allerdings stiegen die Lebenshaltungskosten stark an. Im Wahlkampf spielte das Thema eine wichtige Rolle. Das Wetter. Am Abend und in der Nacht gering bewölkt oder klar, Tiefstwerte zwischen 21 Grad und 10 Grad. Morgen erneut verbreitet sonnig, im Westen und Südwesten ein paar lockere Quellwolken, 31 bis 38 Grad. Die weiteren Aussichten, am Samstag im Süden und Osten meist sonnig und trocken, im Westen und Nordwesten bewölkt mit Schauern, 22 bis 38 Grad. Das waren die Nachrichten.
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2: Mit Dorothee Holz, herzlich willkommen. Ob an der Saar, am Rhein, am Unterlauf der Weser, deutsche Stahlkonzerne sind ganz eng mit Flüssen verbunden. Sie brauchen das Kühlwasser für die Anlagen, Schiffe bringen Kohle und Eisenerz zum Werk. Das Niedrigwasser setzt auch ThyssenKrupp zu, aber noch leidet die Versorgung nicht. Deutsche Stahlkonzerne leiden aber unter hohen Energiepreisen und der Konkurrenz. Hat die Stahlindustrie überhaupt noch eine Zukunft in Deutschland? Darüber sprechen wir gleich mit einer Stahlexpertin. Und noch eine Branche steckt in der Krise, die Chemiebranche. Sie sucht aber auch nach Lösungen, zum Beispiel beim Recycling. Ausgerechnet die Stahlsparte schiebt ThyssenKrupp an. Im dritten Quartal hat der Konzern seinen Gewinn gesteigert. Bei der Vorlage der Zahlen hat der Chef aber auch noch mal klargemacht, dass der Umbau konsequent fortgesetzt werde. Dazu gehört auch, die Stahlsparte eigenständig aufzustellen. Aktuell hat ThyssenKrupp aber ganz andere Probleme, das Niedrigwasser. Jonas Panning berichtet.
15: Die langanhaltende Trockenheit und das Niedrigwasser im Rhein sind längst bei Deutschlands größtem Stahlkonzern angekommen. Die Hochöfen im Duisburger Werk von ThyssenKrupp benötigen Eisenerz und Kohle. 50.000 Tonnen Rohstoffe werden nach Angaben des Unternehmens täglich für die Produktion benötigt. Ein Großteil davon käme über den Rhein, so ThyssenKrupp-Finanzvorstand Axel Hamann.
16: Wir spüren auch erste Auswirkungen auf die Versorgung unseres Duisburger Werkes mit Rohstoffen. Die eigene Schubschifffahrt haben wir jetzt zum Teil eingestellt. Wir bedienen uns externer Partner. Was wichtig ist, die Kundenversorgung ist aktuell nicht gefährdet.
15: Das Unternehmen habe eine Taskforce eingerichtet. Man schaue sich die Lage täglich an, so Hamann weiter. Zum jetzigen Zeitpunkt sei offen, ob das Niedrigwasser und die damit verbundenen Einschränkungen für die Logistik auch Auswirkungen auf das Geschäftsergebnis der Stahlsparte habe.
16: Auch wenn sich die Situation wirklich verschlimmert und die Schifffahrt zum Erliegen kommen würde, könnten wir einen Effekt auf das Ergebnis nicht ausschließen.
15: Im dritten Quartal hat das Stahlgeschäft den bereinigten operativen Gewinn von ThyssenKrupp noch angeschoben. Er stieg um 18% auf 183 Millionen Euro, blieb jedoch hinter den Erwartungen der Analysten zurück. Auch die Marinesparte des Duisburger Konzerns TKMS trug zu dem höheren Gewinn bei. Finanzvorstand Hamann.
16: TKMS ist als bevorzugter Lieferant für das kanadische U-Boot-Programm ausgewählt worden. Zudem ist der Vertrag zur Beschaffung von 4 Fregatten für die deutsche Marine mit der Option auf 4 weitere Einheiten unterzeichnet worden.
15: Die Automotive-Sparte, unter anderem mit einem neu eröffneten Werk in der Nähe von München, drückt dagegen weiterhin das Ergebnis. Auch ist offen, wie es am Stahlstandort Duisburg weitergeht. Dort baut ThyssenKrupp eine Anlage für sogenannten grünen, klimaneutralen Stahl. Von den insgesamt 3 Milliarden Euro Baukosten übernehmen 2/3 Bund und Land Nordrhein-Westfalen. Diese Förderung ist allerdings an den Einsatz von Wasserstoff geknüpft, der zumindest in absehbarer Zeit unrealistisch ist. Der Ball liege jetzt im Feld der Bundesregierung, so Hamann.
16: Wir freuen uns sehr, dass die EU-Kommission für die geplante Anpassung der bislang gültigen Förderregeln und die uneingeschränkte Konformität mit dem EU-Beihilferecht erklärt hat. Und das ist die Voraussetzung, dass die Bundesregierung diese Anpassung zeitnah umsetzen kann.
15: Der Bau der Anlage schreite währenddessen weiter voran, so Hamann. Allerdings könne man noch keinen Zeitpunkt nennen, wann sie in Betrieb geht.
2: ThyssenKrupp hat also auch vom Stahlgeschäft profitiert. Überhaupt hat sich die Rohstahlproduktion im ersten Halbjahr deutlich erholt. Das bedeutet aber nicht, dass die Krise vorbei ist. Fast 12% der Arbeitsplätze sollen in der Stahlindustrie wegfallen. Die Stahlbranche steckt mitten in der Transformation und die Konkurrenz wächst. Es stellt sich da die Frage, ob sich die Stahlproduktion in Deutschland, in Europa überhaupt noch lohnt. Vor der Sendung habe ich darüber mit Nicole Vogt gesprochen, Stahlexpertin bei Boston Consulting. Die Produktion hat angezogen, aber die Nachfrage stockt, weil viele vom Stahl abhängige Branchen in Deutschland auch in der Krise stecken. Also von Trendwende kann noch keine Rede sein.
17: Ich glaube, man muss zwei Sachen anschauen bei Trendwende und Nachfrage. Wir haben die lokale Nachfrage, aber auch die internationale Nachfrage. Wenn Sie mal schauen, Deutschland allein produziert ungefähr 40 Millionen Tonnen Stahl. Und davon gehen die Hälfte, sage ich mal, in den Export, auch indirekt mit Maschinen und Automobil und natürlich für die eigene Konsumation. Und ja, ich gebe Ihnen recht, die Nachfragebranchen sind noch nicht auf dem Wachstumstrend, den wir uns wünschen. Ich glaube, es gibt leichte Pflänzchen der Erholung und die gilt es jetzt nach vorn zu bringen. Und ich bin da eigentlich positiv auf dem Weg nach vorn.
2: Das sieht die Branche aber etwas anders. Da ist ständig von Krise die Rede. Das ist ja nicht eine Branche, die wirklich gesund dasteht.
17: Natürlich haben wir Herausforderungen und Sie haben es angesprochen, Niedrigwasser, Energiekosten. Wir geben Geld für die Dekarbonisierung aus, die wichtig und richtig ist. Natürlich sind das Herausforderungen, aber die Stahlindustrie hat sich über die letzten Jahre immer wieder neu erfunden und ich bin positiv, dass wir es auch dieses Mal managen. Natürlich wird es auch Einschnitte geben.
2: Die Konkurrenz wird aber immer größer aus China. Indien baut seine Stahlproduktion aus. Grüner Stahl soll aus dem Nahen Osten kommen. Wer soll denn die deutlich teureren deutschen Stahlprodukte kaufen?
17: Ich glaube, man muss den Grenzausgleich anschauen. Das sind faktisch die Importquoten, die reduziert worden sind, die halbiert worden sind mit dem 1. Juli diesen Jahres. Und die Länder, die Sie ansprechen, können deswegen nur noch die Hälfte oder einen Teil davon nach Europa importieren. Und deshalb, glaube ich, wird die Nachfrage im europäischen

0: Und was macht sie denn konkurrenzfähig?
1: Hauptsächlich Qualität, die Nähe zum Kunden. Wenn Sie schauen, wie Stahlgüten entwickelt werden, immer gemeinsam mit den Kunden. Auch Stahl ist immer noch größtenteils ein lokales Geschäft. Ja, es gibt internationale Handelsflows, aber in Summe werden nur 20-25% der Weltstahlproduktion überhaupt gehandelt. Also Stahl ist noch ein lokales Geschäft, weil die Kundennähe entscheidend ist. Und da sind wir, glaube ich, gut verzahnt, die deutsche Stahlindustrie mit den deutschen Abnehmern.
0: Salzgitter, ThyssenKrupp und vor allem die Stahlholding Saar, die setzen auf grünen Stahl. Das ist aber sehr teuer. Viele Milliarden an Steuergeld fließen in diese Transformation. Ist das wirklich gut angelegtes Geld?
1: Ich glaube, der wichtige Punkt ist, dass wir die Stahlindustrie transformieren müssen zu grüneren Produkten. Und die drei Unternehmen haben den Vorreiterweg angetreten. Das heißt, sie dekarbonisieren die Roheisenproduktion, das ist ja der erste Schritt in der Stahlherstellung. Da dekarbonisieren sie aber einen Teil davon, um zu verstehen, wie funktioniert der Prozess, vertrauen meine Kunden, dass ich jetzt mit einer Direktreduktionsanlage herstelle. Aber natürlich gebe ich Ihnen recht, ein Teil der Rohstahlerzeugung wird sicher abwandern, aber das ist ein kleiner Teil der Stahlherstellungskette, weil in der Tat stellt man dort das Roheisen her, wo die grünen Elektronen und die grünen Moleküle, also Energie und am Ende auch Wasserstoff, preiswerter sind. Aber ich glaube, ein Teil wird in Deutschland, in Europa bleiben und das ist wichtig, weil sonst die ganze Kette abwandert.
0: Frau Vogt, was würde denn passieren, wenn Stahl aus Deutschland verschwinden würde? Es gibt ja tatsächlich auf dem Weltmarkt keinen Mangel an Stahl. Im Gegenteil. Was wäre dann die Folge?
1: Ich sage immer, dass Stahl, also wahrscheinlich die Basischemie, Grundnahrungsmittel der gesamten verarbeitenden Industrie ist. Und deshalb brauchen wir den Stahl in Deutschland, in Europa, um diesem Risiko entgegenzuwirken, dass wir deindustrialisieren. Das heißt, die Nachfolgeindustrien verlieren. Und das wäre nicht gut für die Exportnation, für die Wissensentwicklung in Europa.
0: Wir haben ja jetzt auch den Krieg im Nahen Osten, am Persischen Golf, Lieferengpässe, Straße von Hormuz. Könnte man sich das auch bei Stahl vorstellen, wenn man den nicht mehr heimisch produzieren würde, dass wir dann nicht mehr resilient werden, wieder abhängig?
1: Der wichtige Punkt ist hier insbesondere die Eisenschwammherstellung, also das direkt reduzierte Eisen. Da wird ja immer drüber diskutiert, im Mittleren Osten durch die günstigen Energiepreise das dort herzustellen. Das wird man sicher auch zu einem Teil tun. Aber deshalb auch mein Punkt eingangs. Wir werden einen Teil davon in Europa und in Deutschland herstellen, um halt nicht zu 100% abhängig zu sein. Und ich glaube, für die einzelnen Unternehmen ist es wichtig, hier die Balance zu finden, wie viel mache ich heimisch, wie viel importiere ich. Aber das gilt für die erste Stufe, also für die Roheisenherstellung und nicht für den Stahl.
0: Also nochmal, ist die deutsche Stahlindustrie für die deutsche Industrie sozusagen überlebensnotwendig?
1: Ich würde damit einem ganz klaren Ja antworten. Wir brauchen die Grundstoffe, um danach auch weiter die Produkte herzustellen. Insbesondere in Deutschland muss man sagen, die Autoindustrie, der Maschinenbau, die Stahlprodukte brauchen, die gemeinsame Entwicklung mit den Stahlherstellern machen. Wir brauchen eine funktionierende und agile Stahlindustrie in Deutschland und Europa.
0: Frau Vogt, was ist denn die Perspektive aus Ihrer Sicht für die Stahlbranche? Ein bisschen auf die Zukunft geguckt. Vielleicht gebe ich mal ein paar Sachen vor. Kleiner, spezialisierter und grün?
1: Ich würde sagen, etwas kleiner, aber nicht viel kleiner, weil Sie können ja auch kein Rind züchten mit nur Filetsteaks. Eine Stahlindustrie braucht eine Größe, um das Produktportfolio abzubilden. Und natürlich glaube ich, dass unser Vorteil in grün liegt. Wir haben die Qualitätsanforderungen als erstes umgesetzt. Wir sind agiler geworden, neue Produkte auf den Markt gebracht und wir werden diese Produkte auch in Zukunft grüner herstellen und da eine Vorreiterrolle einnehmen.
0: Sagt Nicole Vogt von der Boston Consulting Group. Von der Stahl- zur chemischen Industrie. In den letzten 20 Jahren hat sich die Kunststoffmenge verdoppelt. Und parallel die des Plastikmülls. Trotz aller Fortschritte beim mechanischen Recycling, bei dem Plastik geschreddert, eingeschmolzen und neu geformt wird, sind bestimmte Kunststoffe weiterhin nicht wiederverwertbar. Das könnte sich mit Hilfe von chemischen

0: Recycling ändern. Ein Weg zur echten Kreislaufwirtschaft. Vivienne Leue hat für unsere Serie Mehr als komplex die Chemieindustrie auf dem Weg in eine grüne Zukunft pro und contra erfragt.
1: Noch ist es kein Massenverfahren, aber ein wichtiges Ziel der Chemieindustrie. Kunststoffe, beispielsweise aus Erdöl hergestellt, wieder in eine Art Öl zurückzuverwandeln. Damit sollen künftig auch solche Kunststoffe wieder nutzbar gemacht werden, die bisher als kaum recycelbar gelten.
2: Chemisches Recycling kann diese Stoffe aufbereiten, weil das chemische Recycling die Stoffe nochmal in seine chemischen Bausteine zurückverwandelt, in die Grundchemikalien.
1: Sagt Matthias Behlitz vom Verband der Chemischen Industrie, VCI. Üblich ist bisher, entweder werden Kunststoffabfälle in der Müllverbrennungsanlage verbrannt oder mechanisch recycelt, das heißt geschreddert und eingeschmolzen, um dann ein neues Plastikprodukt daraus zu schaffen. Beim chemischen Recycling werden Kunststoffe nicht eingeschmolzen, sondern chemisch zerlegt. Daraus entstehen Öle, Gase oder chemische Grundstoffe. Aus denen kann die Industrie anschließend wieder neue Kunststoffe und andere Produkte herstellen.
2: Und das ist der große Vorteil vom chemischen Recycling, dass man sowohl nicht ganz so sortenrein sein muss und auch Verschmutzungen tolerierbar sind.
1: Chemisches Recycling, argumentiert Behlitz, kann zudem eine bessere Plastikqualität liefern. So entsteht recycelter Kunststoff, der bisher für sensible Anwendungen mit hohen Hygieneanforderungen nicht in Frage kam.
2: Man kommt in eine Qualität von Materialien, die auch in Lebensmittelverpackungen beispielsweise oder auch in der Medizin eingesetzt werden können.
1: Das ist mit mechanischem Recycling abseits des PET-Getränkeflaschen-Recyclings bisher kaum möglich.
3: Es ist für bestimmte Rezyklatqualitäten ist sicherlich das chemische Recycling einfach auch notwendig, weil eben auf werkstofflichem Weg nicht alles in den Qualitäten erreichbar ist.
1: Sagt auch Franziska Krüger vom Umweltbundesamt. Für gemischte Kunststoffabfälle hat das Verfahren in Deutschland den industriellen Maßstab bisher allerdings nicht erreicht. Es gibt kleinere Demonstrationsanlagen, größere Projekte sind geplant oder im Bau. Einen Schub sollen jetzt neue Gesetze bringen. EU-Vorgaben schreiben ab 2030 für zahlreiche Kunststoffverpackungen verbindliche Rezyklatanteile vor. Krüger hatte daher schnellere Fortschritte erwartet.
3: Ab 2030 brauchen wir Rezyklate, und zwar hochwertige Rezyklate, die wir in Verpackungen einsetzen können. Insofern brauchen wir auf allen Ebenen, ob jetzt werkstofflich oder eben auch chemisch, Recyclingkapazitäten.
1: Technisch seien viele Verfahren weit entwickelt, sagt Professor Matthias Franke, Leiter des Fraunhofer-Instituts Umsicht in Sulzbach-Rosenberg, das an der Anwendung von chemischem Recycling forscht.
4: Abfallzusammensetzungen fluktuieren, das ist ja kein kontinuierlich gleichbleibender Stoffstrom. Dementsprechend muss es gelingen, auch bei diesen schwankenden Abfallzusammensetzungen gleichbleibende Produktqualitäten zu erzeugen. Das ist ein Punkt. Dann geht es häufig darum, tatsächlich auch die Dauerbetriebsstabilität der Prozesse nachzuweisen, Produktausbeuten zu steigern. Auch das ist ein Thema.
1: Die größeren Hindernisse sieht Franke aber bei den Investitionsbedingungen. Denn ob sich das Verfahren tatsächlich durchsetzt, entscheidet sich wohl nicht im Labor, sondern auf dem Markt.
4: Das sehe ich weniger im Technologischen, die Probleme, sondern eher im Bereich der Marktbedingungen für Investitionen in diese Technologien.
1: Rohstoffe wie Erdöl, Kohle und Gase seien oft günstiger im Einkauf. Außerdem fehlten teilweise noch klare Regeln, etwa dafür, wie chemisch recycelte Rohstoffe künftig auf die gesetzlichen Rezyklatanteile angerechnet werden. Und
4: es fehlt ein Stück weit immer noch an Förderkulissen, insbesondere wenn es darum geht, Technologien, die man zwar schon pilotiert hat, dann aber tatsächlich auch zu skalieren, zu demonstrieren und sie wirklich market-ready zu machen.
1: Also als Massenverfahren zu etablieren. Umweltverbände warnen hingegen, das chemische Recycling zu stark zu fördern.
5: Die Klimabilanz ist unzweifelhaft deutlich schlechter vom chemischen Recycling,
1: sagt Thomas Fischer von der Deutschen Umwelthilfe. Die Verfahren benötigen viel Energie. Für Verpackungen sollte mechanisches Recycling deshalb aus Sicht der DUH Vorrang haben. Sie sind mit 30% der größte einzelne Einsatzbereich von Kunststoffen.
5: Die Nische bei anderen Produkten außerhalb von Verpackungen ist unbestritten. Matratzen, Isolation, Dämmmaterial für Häuser. Da hat es eine Funktion und spielt auch eine Rolle. aber wir halten es eben für Verpackungen für kontraproduktiv.
0: Ein Bericht von Vivien Leue. Und jetzt nehmen wir Sie mit auf eine Reise auf hoher See. Dafür müssen Sie sich aber bewerben. Und es gibt eine wichtige Einschränkung. SchülerInnen werden bevorzugt. Deutsche Reedereien haben sich was Besonderes ausgedacht, bieten schon seit vielen Jahren Schülern ab 16 Jahren das sogenannte Ferienfahrerprogramm an. Der Nachwuchs wird immer knapper und da muss man sich halt was einfallen lassen. Magdalena Neubig erzählt, was es damit auf sich hat und hat einen Ferienfahrer getroffen.
6: Willi Schulze wischt auf seinem Handy begeistert durch einen besonderen Fotoordner. Der 19-Jährige hat in den vergangenen Sommerferien am Ferienfahrerprogramm des Verbands Deutscher Reeder teilgenommen. Fast 4 Wochen lang war er auf einem Containerschiff von Hapag-Lloyd zwischen Singapur und Südkorea unterwegs. Er zeigt ein Foto, auf dem er in einem gelben Ganzkörperanzug in einem kleinen Schwimmbecken treibt.
7: Ja, das waren wir mit Überlebensanzügen. Da sollten wir einmal quasi proben, wie es so ist, den einmal im Notfall anzuziehen. Da hatten wir dann auch die Chance, ins Rettungsboot gehen zu können.
6: Auch vom riesigen Maschinenraum und den großen Containerstapeln an Bord der Chicago Express hat er Fotos gemacht. Und auf einem Bild steht er vor dem großen Steuerrad des Schiffs.
7: Das war quasi auch ein Highlight. So, das war, ja, dann übergibt dir einfach jemand die Kontrolle für ein 339 Meter großes Schiff.
6: Auch dieses Jahr sind wieder 80 Ferienfahrer auf den Schiffen verschiedener deutscher Reeder unterwegs. Je nach Vorlieben in der internationalen Handelsschifffahrt, auf Fähren in Deutschland oder auf Hafenschleppern. Innerhalb von 3 bis 6 Wochen sollen die jungen Menschen den gesamten Schiffsbetrieb kennenlernen, sagt Holger Jede. Er organisiert beim Verband Deutscher Reeder das Ferienfahrerprogramm.
8: Sie lernen die Brücke kennen, sie lernen Wachdienst in der Maschine kennen und sie lernen den Ladungsdienst kennen.
6: Und können dabei dem Kapitän und den Schiffsoffizieren über die Schulter schauen. Auf einem Schiff zu arbeiten sei schließlich kein Job wie jeder andere.
8: Die Schifffahrt heißt ja auch, wenn ich zu See fahre, bin ich mal eine Zeit von zu Hause weg. Ich habe mit multikulturellen Besatzungen zu tun.
6: Von seiner Familie und Freunden sei man mehrere Monate getrennt. Das Internet an Bord funktioniere nur eingeschränkt und auch nach Feierabend sei man eben noch an seinem Arbeitsplatz, weiß Holger Jede auch aus seiner eigenen Erfahrung auf See. Es sei deshalb wichtig, dass potenzielle Nachwuchskräfte einen realistischen Einblick bekommen.
8: Und das Ziel ist es eigentlich, dass sie, nachdem sie da rausgegangen sind, einfach für sich erkennen, ja, finde ich cool, da möchte ich hin oder nein, ist nichts für mich.
6: Für die Reedereien ist wichtig, dass immer wieder junge Menschen in der Schifffahrt nachkommen. Da die meisten Mitarbeitenden nach 7 bis 10 Jahren auf einen Arbeitsplatz an Land wechseln. Etwa weil sie einen familienfreundlicheren Job suchen. In Großstädten wie Hamburg konkurrieren Reedereien zudem mit anderen großen Industrien wie der Luftfahrt um Nachwuchskräfte. Für die Reedereien bedeutet das ganz schön viel Aufwand, sagt Erik Hirsch. Er ist bei Hapag-Lloyd für Ausbildungen im Seebereich zuständig und es ist auch sein Job, dafür zu sorgen, dass die Ferienfahrer tatsächlich an Bord kommen können. Oft müssten sie dafür erst einmal um die halbe Welt fliegen.
9: Da fängt das Abenteuer für viele schon an. Viele junge Leute sind noch nicht geflogen, erst recht vielleicht nicht interkontinental. Sie müssen Gelbfieber geimpft sein, zum Teil ein US-Visum beantragen. Also es ist schon viel administrativer Aufwand.
6: Die Kosten dafür und für Kost und Logis auf den Schiffen übernehmen die Reedereien. Eine Investition, die sich auszahlt, sagt Erik Hirsch.
9: 50% der Fährenfahrer bewerben sich tatsächlich für eine Ausbildung bei Hapag-Lloyd, weil sie einen guten Einblick bekommen haben, weil sie sich tatsächlich ein Stück weit auch vorstellen können, wie das Leben an Bord funktioniert.
6: Willi Schulze ist einer von ihnen. Ursprünglich wollte er Jura studieren. Da ihm sein Ausflug auf der Chicago Express aber so gut gefallen hat, hat er jetzt eine Ausbildung zum Schiffsmechaniker bei Hapag-Lloyd angefangen.
7: Ich meine, es gibt kaum einen Job, wo man so viel um die Welt reisen kann.
6: Auch wenn man auf dem Schiff zum Arbeiten sei, ihm gefalle die Lebensweise an Bord, die Zusammenarbeit mit der restlichen Crew. Außerdem könne man auf hoher See Dinge erleben, die kaum ein anderer Job biete.
7: Dann hatten wir auch Delfine da gesehen, die vorne am Wulzbug da geschwommen sind oder nachts an Deck. Da hat man so einen klaren Sternenhimmel auf dem Meer, weil es quasi keine Lichtverschmutzung gibt.
6: Die nächsten 3 Monate verbringt Willi Schulze jedoch noch an Land, in der Berufsschule. Ab Dezember wird er aber wieder mit der Chicago Express unterwegs sein. Diesmal als Azubi.
0: Magdalena Neubig. Wir haben die Sendung mit ThyssenKrupp begonnen und nehmen die Zahlen jetzt mit an die Frankfurter Börse zu. Claudia Wehrle, was machen denn ThyssenKrupp-Aktien?
10: Die steigen und zwar deutlich um 8,5%. Was hier an der Börse gut ankommt, ist der Konzernumbau, also weg vom Industriekonzern hin in eine reine Finanzholding. Gute Zahlen kommen von der Stahlsparte, auch von der Marinetochter TKMS. Und die Kostensenkungsmaßnahmen, die tragen Früchte, wird argumentiert.
0: Und auch zwei große Reedereien haben die Bücher geöffnet. Hapag-Lloyd, davon war ja gerade die Rede, und Maersk. Und da zeigt sich, dass der Krieg im Nahen Osten Spuren hinterlassen hat.
10: Das hat mit der prekären Sicherheitslage zu tun. Es müssen Krisenstäbe eingerichtet werden, um die Sicherheit der Crews ständig neu zu bewerten. Das kann bedeuten, dass Routen geändert werden, dass weite Umwege in Kauf genommen werden müssen. Das alles kostet Geld. Teilweise müssen Fahrten auch abgesagt oder Destinationen im Krisenraum gestrichen werden. Das bedeutet Einnahmeausfälle. Das alles hinterlässt Spuren. Auf der anderen Seite steigt die Nachfrage. Frachtraten gehen nach oben. Hapag-Lloyd, Deutschlands größte Containerreederei, hat deshalb bereits vor einem Monat die Gewinnprognose für das laufende Geschäftsjahr angehoben. Und auch die Reederei Møller-Mærsk hat sich höhere Ziele für das Gesamtjahr gesetzt.
0: Also etwas zynisch ausgedrückt, das zahlt sich am Ende aus. Dann schauen wir noch auf RWE. RWE stockt seine Investitionen kräftig auf und hat noch eine wichtige Botschaft mit Blick auf den Kohleausstieg.
10: RWE will im laufenden Jahr mehr investieren als geplant. Da geht es um eine Summe von 9 bis 11 Milliarden Euro. Bislang war von 6 bis 8 Milliarden die Rede. Das hängt mit dem Einstieg beim Übertragungsnetzbetreiber Amprion zusammen. Und was den für 2030 geplanten Kohleausstieg betrifft, der soll nicht verschoben werden. Drei Kohleblöcke könnten für 3 Jahre in Reserve gehen. Geplant ist ja auch der Bau von Gaskraftwerken, die etwa bei fehlendem Wind- und Sonnenstrom einspringen sollen. RWE wolle sich an dieser Ausschreibung beteiligen.
0: Rühren wir das alles zusammen? Was macht denn der DAX daraus?
10: Der hat kein neues Rekordhoch heute erreicht, aber das Rekordhoch bleibt in Sichtweite, 26.298 Punkte der aktuelle Stand. Die Ölpreise sind etwas zurückgegangen. Öl der Nordseesorte Brent kostet am Nachmittag 86,90 Dollar.
0: Ja, viele DAX-Konzerne schlagen sich trotz der vielen Krisen gut bis sehr gut. Und die CEOs, die Chefs, die verdienen ordentlich mit, verdienen ein Vielfaches der Beschäftigten. Was sagt denn die Studie zur Vorstandsvergütung?
10: Gut 3,9 Millionen Euro erhält ein Topmanager eines Konzerns, der im deutschen Aktienindex gelistet ist. Das ist ein Plus von 4% im Vergleich zum Vorjahr, so die neue Studie der Deutschen Schutzvereinigung für Wertpapierbesitz. Im Durchschnitt aller DAX-Konzerne erhalten die Vorstände 42 Mal höhere Bezüge als die normalen Beschäftigten ihrer Unternehmen. Allerdings, das sind keine festen Beträge, sondern ein Großteil davon sind einfach Boni, die mit Zeitverzögerung ausgezahlt werden.
0: Euro, Anleihen, Gold bitte.
10: Der Euro 1,1537 $, die Umlaufrendite bei 3,12% und die Feinunze Gold kostet 4.367,63 $.
0: Vielen Dank an Claudia Wehrle. 65 Jahre Mauerbau, gleich ein Thema in Kultur heute. Am Mikrofon dieser Sendung verabschiedet sich Dorothee Holz. Schönen Abend.
11: Deutschlandfunk. 17.30 Uhr, die Nachrichten. Der vor der Küste des Oman auf Grund gelaufene Tanker soll geborgen werden. Die Sicherheitsfirma Embry wurde eigenen Angaben zufolge damit beauftragt. Man arbeite bei der Aktion eng mit allen relevanten Akteuren zusammen, teilte das Unternehmen mit, ohne Einzelheiten zu nennen. Ein Monsun in der Region erschwere derzeit allerdings den Zugang auf das Schiff. Aus dem Tanker, der Russlands sogenannter Schattenflotte zugerechnet wird, tritt seit Tagen Öl aus. Der Ölteppich treibt nordöstlich der omanischen Insel Al-Kabaliya und erreichte inzwischen auch das Festland. Laut der Umweltschutzorganisation Greenpeace ist die verschmutzte Fläche auf 1400 Quadratkilometer angewachsen und bedroht eine ökologisch sensible Region. Einer Auswertung des Geodatenunternehmens Synmax zufolge hatte der Tanker mit großer Wahrscheinlichkeit im russischen Hafen Novorossiysk Öl geladen, Anfang Juni vermutlich einen Zwischenfall auf See erlitten und keine Standortdaten mehr mitgeteilt. Die Innenminister von Bund und Ländern wollen bei der Fähigkeit zur Abwehr von potenziell gefährlichen Drohnen schneller vorankommen. Nach einer Telefonkonferenz sagte der sächsische Innenminister Schuster, notwendig seien die gegenseitige Unterstützung sowie die gemeinsame Forschung und Beschaffung. Vor allem der Flughafen Leipzig-Halle als einer der größten europäischen Frachtflughäfen müsse prioritär mit Drohnenabwehrtechnik ausgerüstet werden. Vergangene Woche hatte es dort einen schwerwiegenden Vorfall gegeben. Niedersachsens Innenministerin Behrens kritisierte, dass der Flughafen Hannover im Drohnenabwehrkonzept des Bundes nicht berücksichtigt werde, obwohl es dort erst vor 2 Tagen einen Drohnenvorfall gegeben habe. Zufrieden äußerte sich Hessens Innenminister Roman. Man befinde sich bei der Fähigkeit zur Abwehr von Drohnen auf einem guten Weg. Dies gelte vor allem für den größten deutschen Flughafen in Frankfurt am Main. Mit einer Gedenkveranstaltung ist auch am früheren Grenzübergang Marienborn an die Errichtung der Berliner Mauer vor 65 Jahren erinnert worden. Als Folge des Mauerbaus habe die DDR ab dem 13. August 1961 auch die innerdeutsche Grenze abgesperrt, teilte die Stiftung Gedenkstätten Sachsen-Anhalt mit. Tausende Menschen seien zwangsweise aus grenznahen Orten umgesiedelt worden. Man erinnere an jene, die durch das DDR-Grenzregime ihre Freiheit, ihre Gesundheit oder ihr Leben verloren. Marienborn war bis zum Fall der Mauer 1989 der größte innerdeutsche DDR-Grenzübergang. Bei der zentralen Gedenkfeier in Berlin rief Bundestagspräsidentin Klöckner zum Schutz der Demokratie auf. Sie sagte, die Freiheitsideen, die 1989 zum Fall der Mauer geführt hätten, seien heute nicht durch Stacheldraht in Gefahr, sondern durch Gleichgültigkeit und Desinteresse. Klöckner würdigte die Mauertoten und erinnerte an das erste Opfer des Schießbefehls, Günther Littfien. In der SPD-Basis wird weiterhin Kritik am Kurs der Partei laut. Im Zentrum steht die Führungsstruktur mit den Parteivorsitzenden Baas und Klingbeil, die gleichzeitig Minister sind. Der Vorstand der SPD-Abteilung Berlin-Mariendorf beschloss ein Papier, in dem beide Politiker aufgefordert werden, sich zwischen dem Parteiamt und dem Ministeramt zu entscheiden. Für den Fall, dass sie Minister bleiben, müsse es eine Urwahl für den Parteivorsitz geben. Zudem wird ein Sonderparteitag im Herbst verlangt, als Grundlage für einen inhaltlichen Kurswechsel der SPD und einen Neustart der Koalition, wie es in dem Schreiben heißt. Es soll nun in weiteren Berliner SPD-Gremien beraten werden. Zuletzt hatte die Arbeitsgemeinschaft Migration und Vielfalt in der SPD einen Sonderparteitag gefordert zur Wahl einer neuen Parteispitze. Im südafrikanischen Sambia finden Präsidentenwahlen statt. Amtsinhaber Hichilema tritt zur Wiederwahl an. Insgesamt gibt es 14 Kandidaten. Die Zeitung Lusaka Daily berichtet über eine hohe Beteiligung und einen bisher friedlichen Verlauf. Es gebe lange Schlangen vor einigen Wahllokalen. Knapp 9 Millionen Menschen sind für die Abstimmung registriert, bei der auch ein neues Parlament gewählt wird. Das Wetter am Abend und in der Nacht gering bewölkt oder klar, Tiefstwerte zwischen 21 Grad und 10 Grad. Morgen erneut verbreitet sonnig, im Westen und Südwesten ein paar lockere Quellwolken, 31 bis 38 Grad. Die weiteren Aussichten am Samstag im Süden und Osten meist sonnig und trocken, im Westen und Nordwesten bewölkt mit Schauern 22 bis 38 Grad. Das waren die Nachrichten.
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13: Ein filmischer Neontrip durch Bangkok, grafische Highlights in der Albertina in Wien und ein Ballettspektakel beim Sommerfestival Kampnagel. Luca Pizzato begrüßt Sie zur Kultur heute. Wir beginnen aber zuerst mit einem Jahrestag, 65 Jahre Mauerbau. Obwohl von einer Mauer am 13. August 1961 noch nicht die Rede sein kann. An dem Tag haben Grenzpolizisten in Ost-Berlin Betonpfosten aufgestellt und Stacheldraht ausgerollt. Die deutsche Teilung begann mit einem Zaun. Erst später wird daraus eine Mauer mit Wachtürmen samt Sperrzone und Todesstreifen. Vor der Sendung habe ich mit einer Person gesprochen, die den Mauerbau miterlebt hat und bis heute über die deutsche Spaltung und über Lebensrealitäten in der DDR schreibt. Die Schriftstellerin Katja Lange-Müller. Sie ist 1951 in Ost-Berlin geboren und als die Sektorengrenze zwischen Ost- und West-Berlin geschlossen wurde, war sie 10 Jahre alt. Ich habe sie vor der Sendung gefragt, wie sie sich an den Tag erinnert.
14: Ja, es war ja im August und im August, das war natürlich klug gewählt, auch wenn Ulbricht irgendwie geleugnet hat, dass ein Mauerbau sozusagen geplant sei, denn viele Leute waren in den Ferien, so auch ich. Ich befand mich irgendwie zu der Zeit am Schwarzen Meer in Bulgarien.
13: Das heißt, Sie haben es gar nicht mitbekommen?
14: Doch, meine Eltern, die ja Funktionäre waren, insbesondere meine Mutter, waren am Abend, als ich vom Strand zurückkehrte, sturzbetrunken und jubelten und freuten sich, dass die DDR endlich diesen Schritt gegangen ist.
15: War für Sie als Kind dann ein Feiertag quasi?
14: Ja, meine Eltern haben gefeiert. Ich verstand noch nicht so sehr viel, aber als ich dann zurückkam nach Berlin und in die Schule, stellte sich heraus, dass die halbe Klasse sozusagen abwesend war. Und so wurden zwei Klassen zusammengelegt zu einer, weil das in der Parallelklasse nicht anders aussah. Also da war es dann schon klar, dass einige meiner Mitschüler und auch meine beste Freundin damals nicht mehr zurückkehren würden an diese Schule.
15: Welche Rolle hat diese Mauer, diese Grenze für Sie in Ihrem Leben gehabt in Ostberlin?
14: Vorher, also vor dem Bau der Mauer, waren wir natürlich manchmal am S-Bahnhof Gesundbrunnen und haben da irgendwie pinkfarbene Neonsocken gekauft oder irgendwelche. Das kriegte man alles für Ostgeld. Und das fiel natürlich flach und die Mauer war sehr nah. Ich lebte in der Klinkerstraße irgendwann und Menschen durften uns dort nur besuchen mit einem sogenannten Passierschein. Also ich wohnte wirklich unmittelbar an der Mauer.
15: Diese Präsenz der Mauer, diese Präsenz der Spaltung hat Sie sicherlich auch literarisch geprägt. Wir machen mal einen Sprung. 1984 schaffen Sie die Ausreise nach einem langen bürokratischen Prozess, kommen nach West-Berlin. Da publizieren Sie dann das erste Mal literarisch. 1986 kommt Wehleid, 88 dann Kaspar Mauser. In Kaspar Mauser erzählen Sie entlang dreier Charaktere von der DDR.
14: Ja.
15: Ihr jüngstes Buch, Unser Ole, 2024 erschienen, fast 40 Jahre nach Kaspar Mauser, da wird jetzt auch wieder entlang von drei Figuren erzählt. Ich habe mich gefragt, mehrere Perspektiven einzunehmen. Welche Rolle spielt das für Sie, wenn Sie über eben den, in großen Anführungszeichen, den Osten sprechen oder über das Ost-West-Verhältnis?
14: Das ist eine interessante Frage, weil natürlich mit Blick auf die Probleme, die sich nicht zuletzt wahrscheinlich durch den Beitritt der DDR in die Bundesrepublik ergeben haben, schon so eine gewisse Schubumkehr feststellen lässt. Also manchmal, wenn man sich sozusagen, wenn man sich die infrastrukturellen Probleme des gesamten Landes und insbesondere die Probleme mit der Wohnungsnot in Berlin, die so groß ist, wie sie im Osten auch schon mal war, in West-Berlin allerdings nicht. Wenn man sich das alles anschaut, dann fragt man sich manchmal schon, welcher Teil Deutschlands nun eigentlich welchem beigetreten ist.
15: Wenn heute von der DDR erzählt wird oder über die DDR gesprochen wird. Welchen Eindruck haben Sie? Welches Bild entsteht da in der Öffentlichkeit? Welche Perspektive wird da eingenommen?
14: Also ich möchte an der Stelle gerne Heiner Müller zitieren, der ziemlich zum Schluss gesagt hat, nur über die DDR schreiben ist auch Zeitverschwendung.
15: Die Schriftstellerin Katja Lange-Müller. Wir haben über die deutsche Teilung gesprochen, 65 Jahre nach dem sogenannten Mauerbau. Und nun zu einer der Hauptgattungen der bildenden Kunst, der Grafik. Ob Kohle, Tusche, Kreide oder Bleistift, eine Grafik kann mit unterschiedlichen Materialien angefertigt werden und sie kann verschiedene Formen annehmen, Kupferstich, Lithografie oder eine Zeichnung. In der Albertina in Wien findet man fast alles, was die Kunst der Grafik hergibt. Sie beherbergt eine der größten grafischen Sammlungen der Welt. Über 1,2 Millionen Werke der bildenden Kunst und der größte Teil davon sind Drucke und Zeichnungen. In einer Jubiläumsausstellung mit dem Titel 250 Jahre Albertina – Sammeln für die Zukunft zeigt sie nun ihre Highlights und blickt auf die eigene Geschichte. Julian Ignatowitsch war für uns dort.
16: Zum Jubiläum holt die Albertina endlich mal wieder ihr lichtscheues Meisterwerk aus dem Depot. Der Feldhase von Albrecht Dürer. Die Zeichnung schlechthin. 524 Jahre alt, nicht größer als eine Untertasse, äußerst empfindlich und ein Genuss fürs Auge. Jedes Härchen so exakt und ausdrucksstark gezeichnet, dass man meint, das flauschige Fell spüren zu können. Wer ganz genau hinsieht, entdeckt im Auge des Tieres außerdem die Lichtreflexion von Dürers Werkstatt. Diese und viele andere Meisterzeichnungen aus der Sammlung, die in der Ausstellung jetzt zu sehen sind, verdankt die Albertina ihrem Gründerpaar, das 1776 mit dem Kunstsammeln begonnen hat, erklärt Museumsdirektor Ralf Gleis.
17: Wir haben ja auch den Namen durch Albert von Sachsen-Teschen. Aber was die wenigsten wissen und was wir jetzt nochmal hier in dieser Ausstellung auch in den Vordergrund rücken, ist auch der Einfluss, den seine Frau Marie-Christine von Habsburg-Lothringen eben mitgebracht hat.
16: Sie, Marie-Christine, brachte als Kaisertochter die finanziellen Mittel und das Kunstinteresse in die Ehe, das den Grundstein der heutigen Sammlung legt. Dazu war Marie-Christine auch selbst künstlerisch tätig.
17: Man sieht im ersten Raum der Ausstellung viele Gemälde und auch Zeichnungen von ihr, die sie gemacht hat. Also da merkt man, dass sie eine wirklich durchaus talentierte Amateurin. Also sie musste natürlich nie davon leben, aber sie hat das sehr ernsthaft betrieben.
16: Noch ernsthafter allerdings trieb sie die Kunstschätze aus ganz Europa zusammen. Als Wiege der Kunst galt damals Italien. Und insofern war es nur logisch, dass Marie-Christine und Albert einen Unterhändler, den Conte Giacomo Durazzo, damit beauftragten, ihnen die schönsten Blätter der Renaissance-Meister zusammenzutragen. Leonardo da Vincis Apostel, Michelangelos männlicher Rückenakt oder Raphaels Kopfstudie, alle in der Ausstellung zu sehen. Die Sammlung wuchs rasant an, durch weitere Zukäufe, durch Geschenke und Tauschgeschäfte. Heute, 250 Jahre später, kann man die Höllenszenen von Hieronymus Bosch, Naturstudien von Maria Sibylla Merian oder großformatige Schlachtendarstellungen von David in der Albertina bewundern. In der Ausstellung hängt ein Meisterwerk neben dem anderen.
17: Albert und Marie-Christine haben ja einerseits bis zur Renaissance zurückgesammelt, aber auch zeitgenössisch. Und dieses Zeitgenössische hat man weitergetragen bis in unsere Gegenwart. Das heißt, wir waren immer ein Museum auch der Gegenwart und haben auch heute bei diesen über 1 Million Objekten auf Papier auch zeitgenössische Arbeiten. Wir haben große Konvolute, zum Beispiel von Georg Baselitz oder Alex Katz hier in der Sammlung. Heute ist die Sammlung vielfältiger. Es gibt Skulpturen, Malereien, Videokunst.
16: Auch das wird in der Ausstellung deutlich. Ein dokumentarischer Teil zeichnet den Weg der Albertina vom herrschaftlichen Palais zum Internationalen Kunstmuseum nach. Mit dem Ende der Monarchie 1918 geht die Sammlung in den Besitz der Republik Österreich über. Das Gebäude wird im Zweiten Weltkrieg durch einen Bombenangriff schwer zerstört und anschließend wieder aufgebaut. Die große Erneuerung geschieht in den 2000ern unter Direktor Klaus Albrecht Schröder mit der Neugestaltung des Eingangs durch Hans Hollein und der Öffnung des Museums für private Leihgeber und Partner. Damit machte die Albertina den Schritt von der grafischen zur Weltkunstsammlung und knackt 2018 erstmals die Millionenbesuchermarke. Sammeln für die Zukunft heißt für den noch relativ neuen Direktor Ralf Gleis,
17: dass wir diverser werden wollen, mehr weibliche Positionen aufnehmen. Wir sammeln heute in fast allen Medien, aber es muss auch ein Anhang oder eine Fortentwicklung der Sammlung sichtbar sein da drin. Und da kommen so wirklich immer wieder neue spannende Werke auf uns zu.
16: So wie das abschließende Multimedia-Werk der deutsch-italienischen Künstlerin Rosa Barba, die in einer filmischen Installation einen Blick hinter die Kulissen und ausgestellten Bilder eröffnet und die auch deutlich macht, sammeln heißt bewahren, das Vergangene schätzen und erinnern, aber auch kritisch aufbereiten und reflektieren. Der perfekte Abschluss für diese hochkarätige Schau, die 250 Jahre Albertina und unzählige Meisterwerke feiert.
15: Ein begeisterter Julian Ignatovic über die neue Ausstellung in der Albertina in Wien mit dem Titel 250 Jahre Albertina – Sammeln für die Zukunft. Über 30 Millionen Touristen. 2025 war Bangkok damit die meistbesuchte Stadt der Welt. In Bangkok kommt also die Welt zusammen. TouristInnen aus Asien treffen auf TouristInnen aus Europa und Amerika. Und zwischen all dem Tourismus die Einheimischen. Diese Gemengelage interessiert den deutschen Regisseur Roderick Warich, wie er im Programm von Deutschlandfunk Kultur gesagt hat.
18: Das eine ist, dass ich die Menschen sehr mag, die Kultur sehr mag. Das andere ist allerdings auch, dass es eine Schnittstelle ist natürlich zwischen dem Westen und dem Osten, weil nicht zuletzt aufgrund der bedauernswerten Sexarbeitssituation dort es eine Überschneidung gibt zwischen Leuten, die vielleicht im Westen auch Verlierer sind und Leuten, die dort aus prekären Verhältnissen kommen und gezwungen sind, einer Arbeit nachzugehen, die sie wahrscheinlich freiwillig sonst nicht tun würden.
15: Prekäre Realitäten in Bangkok zeigt Warich nun in seinem ersten Langfilm Funeral Casino Blues.
13: gedreht auf Thai mit thailändischen LaiendarstellerInnen. Seine Premiere hatte er letztes Jahr bei den internationalen Filmfestspielen in Venedig. Heute kommt er in die deutschen Kinos und unser Filmkritiker Patrick Wilinski hat ihn gesehen. Vor der Sendung habe ich Patrick Wilinski gefragt, welche Figuren wir durch die Metropole Bangkok begleiten dürfen.
19: Ja, das ist schon eine ganz gute Frage, die sich gar nicht so leicht beantworten lässt, denn der Film ist aufgebaut wie ein Labyrinth. Aber im Kern ist es so, wir sind in Bangkok und lernen erstmal die junge Jen kennen. Das ist eine junge Frau, die an der Rezeption eines großen Apartmenthauses arbeitet, ihr Geld dann aber gleich an die Familie auf dem Land weiterschickt. Das ist also so eine prekäre Existenz. Und diese Jen verdient sich nebenbei etwas dazu, indem sie fremden, meist westlichen, weißen Männern für Geld etwas Zeit schenkt. Das sind dann häufig Escortdienste, manchmal geht es nur um Nähe. Aber eine dieser Verabredungen, die eskaliert gewaltvoll und Jen wird gerettet von Wason. Wason, das ist so ein stiller Barkeeper, der viele Spielschulden hat. Und zwischen den beiden entwickelt sich erstmal ein Schutzverhältnis, dann so etwas wie Freundschaft. Und bevor mehr daraus werden kann, verschwindet Jen eines Tages. Und ihre Mitbewohnerin und dieser Wason beginnen dann so eine Reise durch das nächtliche Bangkok, durch leere Gassen, durch fremde Hotelzimmer. Und diese Suche, die bringt sie sogar ganz weit raus aus der Stadt an die kambodschanische Grenze.
13: Dieses Suchen in einer Großstadt, vielleicht auch Verlieren in einer Großstadt, das klingt so ein bisschen nach einer anderen asiatischen Filmgröße, und zwar Wong Kar-wai. Da kennt man das aus In the Mood for Love oder Junking Express. Da verlieren sich die Figuren in der Metropole Hongkong. Hier ist es jetzt also Bangkok. In welche Großstadtstimmung wird das Publikum hier eintauchen bei Funeral Casino Blues?
19: Ja, ich habe mich auch schon erinnert gefühlt an das Hongkong-Kino der 90er Jahre. Den Film durchzieht eine Trauer, auch eine Düsternis, hat aber immer so einen wunderbar träumerischen Vibe, das Ganze. Wir sehen ja Bangkok und das Umland nur bei Nacht und dieses Neonlicht ist unsere Lichtquelle, diese schwülen Straßen. Das ist jetzt kein neuer Topos im Kino, aber so stilistisch souverän, wie das hier inszeniert ist, das habe ich lange nicht mehr gesehen. Also jedes einzelne Bild ist hier in diesen elektrischen Farben, in so einem Goldbraun und einem tiefen Blau getaucht. Das ist berauschend schön, aber es ist mehr als nur Oberfläche. Wir lernen ja auch die soziale Realität im heutigen Bangkok kennen, dass sich diese Frauen eben in Anführungsstrichen verkaufen müssen, dass diese Menschen aus unterschiedlichen Kulturkreisen kommen und sich nur über Übersetzungs-Apps näher kommen können. Also es geht hier auch um die Einsamkeit, die sehr modern ist, aber auch um eine Entfremdung in einer großen globalisierten Welt.
13: Regisseur Warich ist ja eigentlich Drehbuchautor. Hier zeigt er jetzt seinen Debüt-Langfilm und ich sag mal, er hat sich da herausfordernde Produktionsbedingungen rausgesucht. Er dreht auf Thai mit Laiendarstellern. Wie schlägt sich diese Machart durch?
19: Er spricht auch wirklich kein Wort Thai, aber er kennt wie ein guter Regisseur menschliche Emotionen. Und was mir hier wirklich besonders gut gefallen hat, ist, wie mühelos er zwischen den Genres wechselt. Film noir, Gangsterballade, Melodram. Und den Film kann man sich wirklich vorstellen, er ist sehr lang, mit 2,5 Stunden, wie ein richtig stark gewebter Bilderteppich aus Klang, Atmosphäre und Farbe. Man taucht wirklich tief ein in diese intensiven, träumerischen Erfahrungen der Figuren. Und die lassen einen auch nach dem Kino nicht los.
13: Ich möchte gerne noch über Perspektive sprechen. Also wir haben hier einen weißen deutschen Regisseur, der einen thailändischen Film dreht mit thailändischen Darstellerinnen über thailändische Lebensrealitäten. Wird das im Film reflektiert?
19: Das ist eine berechtigte Frage, weil das ist schon ein Blick, der Gefahr läuft, exotisierend zu wirken. Aber ich denke, der Regisseur weiß das und inszeniert das ganz bewusst. Also zum Beispiel, er lässt die westlichen weißen Männer, die sich da diese thailändischen Frauen mieten wollen, ganz bewusst aus dem Bild verschwinden. Sie sind Geister, sie sind Heimsuchungen von Bangkok, sie haben etwas Bedrohliches. Wir sehen nur Chatverläufe. Ich weiß nicht, ob das die Frage ganz beantwortet, aber ich würde schon sagen, dass der Regisseur den Blick auf seine Protagonistinnen mit so viel Mitfühlen der Zärtlichkeit füllt. Er ist nie voyeuristisch, er steht nie seinen Schmerz aus. Er will einfach etwas erfahren über diese Welt. Und für mich ist das am Ende vor allem das Werk eines wahnsinnig spannenden und abenteuerlustigen Regisseurs, ein Kino, das mich sehr stark an Werner Herzog erinnert hat, der ja auch in die Welt rausgegangen ist als weißer deutscher Regisseur. Und das macht Roderick Warich hier auch und allein das macht schon Lust auf den nächsten Film.
13: Erst einmal kommt aber dieser Film in die deutschen Kinos, Funeral Casino Blues von Roderick Warich. Unser Filmkritiker Patrick Wilinski ist jedenfalls überzeugt von dem Langfilmdebüt. Visuelles Spektakel garantiert auch die nächste Künstlergruppe, das französische Medienkunstkollektiv La Horde. Zwischen Popmusik und Fashionshows sieht die Gruppe vor allem den Tanz als ihr künstlerisches Herzstück. Gemeinsam mit dem Ballet National de Marseille bringt La Horde nun ihre jüngste Choreografie auf eine deutsche Bühne. Après moi, le déluge. Nach mir die Sintflut. Das feierte gestern Abend Deutschlandpremiere in Hamburg beim Sommerfestival Kampnagel. Das Thema, die Welt am Abgrund. Auch ohne Vergil, Elisabeth Nehring ist für uns, natürlich im übertragenen Sinne, in den Abgrund gestiegen.
20: Immer und immer wieder verbeugen sich die TänzerInnen, überschwänglich, glücklich, befreit. Immer und immer wieder treten sie vor das jubelnde Publikum, wobei ihre Gesichter mit jedem Mal entspannter, die Körper weicher werden, bis sie ihnen zu entgleiten scheinen. In der Anfangsszene aus Après moi, le déluge, erscheint die Welt verkehrt herum. Denn nicht vor uns, dem realen Publikum, verbeugen sich die Tänzer, sondern vor unserem Videoabbild, projiziert auf die hintere Wand und verschleiert von einem leichten Gasevorhang. Als das Video beginnt, rückwärts abzuspulen, sich der Zuschauerraum im Bild also leert, ahnt man, ab jetzt geht es zurück in der Zeit. Wohin, können wir zu diesem Zeitpunkt noch nicht erahnen. Das Dreierteam La Horte, das mit seinen genresprengenden Produktionen bereits einiges Aufsehen erregt hat, schickt die Gruppe von 12 TänzerInnen in immer neue Tiefenschichten. Nach den ersten Kollektivtänzen wird der Bühnenboden demontiert. Ein großes Loch entsteht, das wie ein aufgerissenes Maul nur darauf wartet, dass jemand hineinfällt. Stattdessen benutzt es die Gruppe erst einmal als Spielwiese. Es geht hinein und hinaus. Waghalsige Körperkonstruktionen entstehen, wenn sich die TänzerInnen ineinander verschachteln, über und untereinander stehen, liegen und sich gegenseitig halten. Dabei wird, willkommen in der gegenwärtigen Jugendkultur, alles, wirklich alles gefilmt. Immer gibt es einen, der das Objektiv draufhält. Und jedes der schönen, zarten und noch so jungen Gesichter sucht die Kamera, fährt ein breites Grinsen aus, zeigt lächelnd die Zähne, sobald es von ihr erfasst wird. Dass sich diese Gruppe bereits in einem schwarzen Krater, womöglich auf dem Weg in den Abgrund befindet, egal. Hauptsache Optik und Oberfläche stimmen. Die Wirkung dieser, die Instagram-Realität nur minimal übersteigernden Szene ist fast schon monströs. In jedem Fall so unbehaglich, dass man sich in einer Bühnenversion von Black Mirror wähnt, jener britischen Erfolgsserie, die mit jeder Folge eine neue Parabel auf die technologieinduzierten Schrecken des Internetzeitalters erfand. Von diesem Pseudospaß geht es dann aber tatsächlich in die Unterwelt. Ein dampfendes Becken mit vergreisten Gestalten erinnert an den Garten der Lüste von Hieronymus Bosch. Die jugendlichen Sehnsuchtsfiguren, die dazukommen, an Sirenen oder Nymphen. Ebenfalls in den Kopf kommen Frankenstein, antike Darstellungen des Hades oder Akte des Kannibalismus. Die Assoziationen sind vielfältig, zum Teil auch plakativ, was ihnen interessanterweise nichts von ihrer Kraft nimmt. Wenn zu einem späteren Zeitpunkt der aufgerissene Bühnenboden wie ein UFO in der Luft hängt oder am Ende Zwitterwesen aus Menschen und ausgestorbenen Tieren die Szene bevölkern, weisen La Horte zugleich in die Vergangenheit und in mögliche Zukunftsszenarien. Auch musikalisch werden ungewohnte Verbindungen geschaffen, zum Beispiel die von zeitgenössischem Tanz und Heavy Metal. 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

0: Auf 10 Minuten ausgedehnt erklingt Chop Suey, einer der ganz großen Hits der armenisch-amerikanischen Metalband System of a Down. Dazu bouncen die TänzerInnen unermüdlich, stampfen mit leicht gebeugten Oberkörpern weich und hochenergetisch in den Boden, zirkulieren in kreisenden Bewegungen über die Bühne. Zeitgenössischer Tanz trifft hier auf Punk und Pogo. Die atemberaubende Dauertanzszene ist von den Slam-Dance-Tutorials auf TikTok inspiriert und steigert sich in einen überwältigenden Effekt. Was das alles verbindet, ist nicht nur die Dramaturgie, sondern vor allem die TänzerInnen des Ballet de Marseille, eines Ensembles, das den klassischen Tanz immerhin noch im Namen trägt. Sie sind atemberaubend, unnachgiebig mit sich selbst, nicht zu stoppen, einfach grandios.
1: Mehr Lob geht fast nicht. Elisabeth Nehring über die neue Tanzproduktion des französischen Kollektivs La Horte. Après moi, le déluge beim Sommerfestival Kampnagel in Hamburg. Und jetzt die Kulturmeldungen mit Anja Reinhardt. Das Denken von Jürgen Habermas steht jetzt unter Denkmalschutz. Anja Reinhardt weiß mehr.
2: Architektonisch steht es jedenfalls unter Denkmalschutz. Das Wohnhaus des vor einem halben Jahr verstorbenen Sozialphilosophen am Starnberger See ist in die bayerische Denkmalliste aufgenommen worden. Der langgestreckte, weiße, strenge Kubus aus dem Jahr 1970 oder beziehungsweise aus den 1970er Jahren gilt als wichtiges Zeugnis der Nachkriegsmoderne auf dem Weg zur Postmoderne. Und natürlich bildet im Innern eine Bücherwand die zentrale Achse. Das Landesamt für Denkmalpflege spricht von gebauter Philosophie, das Haus mache sichtbar, wie eng bei Habermas Leben, Denken und Wohnen miteinander verbunden waren. Bilder zu machen, das kann im Iran mit 15 Jahren Gefängnis bestraft werden. Die bekannte Fotojournalistin Yalda Muayeri ist verurteilt worden, weil sie unter anderem Zerstörungen nach US-amerikanischen und israelischen Luftangriffen fotografiert und Bilder davon an ausländische Medien weitergegeben hatte. Das Urteil wurde in ihrer Abwesenheit gefällt. Das sagte sie in einem Video, das die Nachrichtenagentur Reuters veröffentlichte. Muayeri dokumentiert seit Jahren vor allem das Leben von Frauen im Iran. Dafür saß sie bereits mehrfach im Gefängnis. Unter anderem hat sie die Demonstrationen unter dem Motto Frau, Leben, Freiheit fotografiert. Trotz des neuen Urteils will Muayeri weiterarbeiten, wie sie selbst sagt.
3: None of these sentences, however, has ever caused me to abandon my path, even for a moment. I have continued to document and show the realities of Iranian society and Iranian people.
2: Sie wolle weiterhin die Realität der iranischen Gesellschaft und der Menschen zeigen. Nach rassistischen Drohungen hat die Berliner Volksbühne einen Schwimmnachmittag für schwarze Kinder und Jugendliche am morgigen Freitag abgesagt. Das Ferienangebot im sogenannten Volksbad war nach öffentlichen Debatten zum Ziel rechter und rassistischer Hetze geworden. Die Volksbühne und der Verein Each One Teach One, frei übersetzt einer lehrt den anderen, erklärten, die Sicherheit der Kinder könne nicht mehr gewährleistet werden. Volksbühnenintendant Matthias Lilienthal erklärte ausdrücklich, wir solidarisieren uns heute und an jedem Tag mit allen, die Rassismus und rechten Feindbildmarkierungen ausgesetzt sind.
1: Das waren die Kulturmeldungen mit Anja Reinhardt. Und damit endet Kultur heute. Nach den Nachrichten hören Sie Informationen am Abend. Die Kollegen blicken auf Waldbrände in Indonesien und das Erdbeben in Kolumbien. Am Mikrofon verabschiedet sich Luca Pizzato.

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1: Uhr, die Nachrichten. Zunächst die Übersicht. Wegen Dürre und Futtermangel müssen Landwirte Tiere früher schlachten lassen als geplant. Heute ist an den Bau der Berliner Mauer vor 65 Jahren erinnert worden. Der US-Botschafter in Israel hat die Belagerung palästinensischer Häuser im Westjordanland durch israelische Siedler scharf kritisiert. Und nun die Meldungen im Einzelnen. In Süddeutschland ist es wegen der anhaltenden Hitze und Trockenheit zu einem Futtermangel für Nutztiere gekommen. In Baden-Württemberg stehe derzeit 30-40% weniger Futter zur Verfügung als sonst um diese Jahreszeit, teilte der Landesbauernverband mit. Auf den vertrockneten Wiesen wachse kaum etwas nach. Betrieben, die auf Gras und Heu angewiesen seien, fehlten damit wichtige Reserven. Auch in Bayern und Hessen herrscht den dortigen Verbänden zufolge Futterknappheit. Aufgrund der angespannten Lage müssen Tiere teilweise früher geschlachtet werden. Im baden-württembergischen Schwäbisch Hall gäbe es bereits Wartelisten an Schlachthöfen, hieß es. Zum 65. Jahrestag des Baus der Berliner Mauer hat Bundestagspräsidentin Klöckner zum Schutz der Demokratie aufgerufen. Sie sagte bei der zentralen Gedenkfeier in Berlin, die Freiheitsideen, die 1989 zum Fall der Mauer geführt hätten, seien heute nicht durch Stacheldraht in Gefahr, sondern durch Gleichgültigkeit und Desinteresse. Klöckner würdigte die Mauertoten und erinnerte an das erste Opfer des Schießbefehls Günter Litvin. Die Bundestagspräsidentin und weitere Politiker aus Bund und Ländern legten Kränze am Denkmal der Gedenkstätte Berliner Mauer an der Bernauer Straße nieder. Es erinnert an die Teilung der Stadt und die Opfer der kommunistischen Gewaltherrschaft. Vor dem Brandenburger Tor wurde eine Kunstinstallation zur Erinnerung an die Mauer eingeweiht. Auch Bundeskanzler Merz betonte den Wert von Freiheit und Demokratie. Beides sei nicht selbstverständlich und müsse immer wieder erkämpft werden. BSW-Gründerin Wagenknecht hat die Idee des Thüringer AfD-Landeschefs Höcke zurückgewiesen, sie könne mit den Stimmen seiner Partei Regierungschefin des Freistaats werden. Das Amt des Ministerpräsidenten sei kein Wanderpokal, den Herr Höcke nach Belieben vergeben könne, sagte Wagenknecht der deutschen Presseagentur. Zudem wisse er, dass die thüringischen BSW-Landtagsabgeordneten mehrheitlich in Opposition zum Bundesvorstand stünden und sie nicht wählen würden. Insofern sei Höckes Angebot weder ehrlich noch seriös. Höcke hatte Wagenknecht die Unterstützung der AfD bei einer möglichen Kandidatur als Ministerpräsidentin in Thüringen angeboten. Wagenknecht habe zu Recht Kritik an der Brandmauerpolitik geäußert und könne ein neues Kapitel in der Parteiengeschichte der Bundesrepublik aufschlagen. Die AfD Thüringen wird vom Verfassungsschutz als gesichert rechtsextremistisch eingestuft und beobachtet. In der Nähe von Leuna in Sachsen-Anhalt ist ein großer Batteriespeicher offiziell eingeweiht worden. Das Unternehmen Münch Energie nahm die Anlage gemeinsam mit Ministerpräsident Schulze in Betrieb. Sie speichert überschüssigen Strom aus Wind- und Solaranlagen und speist ihn bei Bedarf wieder ins Netz ein. Derzeit können rund 500 Megawattstunden Strom aufgenommen werden. Noch in diesem Jahr soll die Speicherkapazität auf 800 Megawattstunden steigen. Nach Angaben von Münch Energie handelt es sich um den größten derzeit in Betrieb befindlichen Batteriespeicher Deutschlands. Das Projekt sei vollständig privatwirtschaftlich und ohne staatliche Förderung finanziert worden. In Sachsen-Anhalt entstehen weitere große Batteriespeicher. In Förderstedt soll im nächsten Jahr eine Anlage in Betrieb gehen, in Wittenberg ein Jahr später. Die Zahl der Kindeswohlgefährdungen in Deutschland ist auf einen neuen Höchststand gestiegen. Nach Angaben des Statistischen Bundesamts stellten die zuständigen Ämter 2025 bei rund 79.800 Kindern oder Jugendlichen eine Gefährdung durch Vernachlässigung, psychische, körperliche oder sexuelle Gewalt fest. Das sind 10% mehr als im Jahr zuvor. Damit hat sich die Fallzahl seit Beginn der Zählung im Jahr 2012 mehr als verdoppelt. Damals lag sie bei etwa 38.300. In der SPD-Basis wird weiterhin Kritik am Kurs der Partei laut. Im Zentrum steht die Führungsstruktur mit den Parteivorsitzenden Baas und Klingbeil, die gleichzeitig Minister sind. Der Vorstand der SPD-Abteilung Berlin-Mariendorf beschloss ein Papier, in dem beide Politiker aufgefordert werden, sich zwischen dem Parteiamt und dem Ministeramt zu entscheiden. Für den Fall, dass sie Minister bleiben, müsse es eine Urwahl für den Parteivorsitz geben. Zudem wird ein Sonderparteitag im Herbst verlangt als Grundlage für einen inhaltlichen Kurswechsel der SPD und einen Neustart der Koalition, wie es in dem Schreiben heißt. Es soll nun in weiteren Berliner SPD-Gremien beraten werden. Zuletzt hatte die Arbeitsgemeinschaft Migration und Vielfalt in der SPD einen Sonderparteitag gefordert zur Wahl einer neuen Parteispitze. Gestern forderten die Vorsitzenden der SPD-Landesverbände von Berlin und Schleswig-Holstein einen Verzicht auf Kürzungen beim Wohngeld. Die Forderung richtete sich an ihre Parteifreundin, Bauministerin Huberts. Im Westjordanland versucht die israelische Armee weiter, der Gewalt extremistischer Siedler gegen Palästinenser Herr zu werden. Inzwischen nahmen die Streitkräfte eine Evakuierungsanordnung für den Ort Kusra zurück. Dort waren mehrere palästinensische Familien aufgefordert worden, im Vorfeld einer Militäroperation ihre Häuser zu verlassen, um sich in Sicherheit zu bringen und weitere Spannungen zu vermeiden. Die Situation in Kusra war zuletzt eskaliert. Radikale Siedler belagerten tagelang Häuser von Palästinensern. Laut Medienberichten verstärkte die Armee in der vergangenen Nacht ihre Präsenz. Soldaten entfernten Zelte der Siedler. Ein Israeli wurde festgenommen. Der US-Botschafter in Israel, Huckabee, nannte die Siedler in Kusra Terroristen. Der rechtsextreme Sicherheitsminister Ben-Gvir sagte in einem Rundfunkinterview, einige von ihnen müssten gestoppt werden. Die US-Regierung hat ihre Unterstützung für einen wichtigen Klimabericht zum Zustand der Arktis gestoppt. Die nationale Ozean- und Atmosphärenbehörde werde den Arctic Report Card genannten Bericht in diesem Jahr nicht veröffentlichen, wurde mitgeteilt. In den letzten 20 Jahren hatte die Datensammlung unter Beteiligung von hunderten Wissenschaftlern weltweit die Umweltveränderungen und Erwärmungsprozesse in der Arktis dokumentiert. Die New York Times berichtet, Forscher suchten nun nach einem Weg, die Ergebnisse trotzdem zu publizieren, etwa über Universitäten oder unabhängige Organisationen. Die US-Regierung hat bereits andere Klimaprojekte gestoppt oder personell umgestaltet, darunter die Erfassung der Kosten von Extremwetterereignissen und die Erarbeitung des US-Klimazustandsberichts. Der vor der Küste des Oman auf Grund gelaufene Tanker soll geborgen werden. Die Sicherheitsfirma Ambry wurde eigenen Angaben zufolge damit beauftragt. Man arbeite bei der Aktion eng mit allen relevanten Akteuren zusammen, teilte das Unternehmen mit, ohne Einzelheiten zu nennen. Ein Monsun in der Region erschwere derzeit allerdings den Zugang auf das Schiff. Aus dem Tanker, der Russlands sogenannter Schattenflotte zugerechnet wird, tritt seit Tagen Öl aus. Der Ölteppich treibt nordöstlich der omanischen Insel Al-Kiblicha und erreichte inzwischen auch das Festland. Laut der Umweltschutzorganisation Greenpeace ist die verschmutzte Fläche auf 1400 Quadratkilometer angewachsen und bedroht eine ökologisch sensible Region. Japans Premierministerin Takaichi hat den Besuch des russischen Präsidenten Putin auf den Kurilen-Inseln kritisiert. Der Besuch verletze die Gefühle des japanischen Volkes und sei absolut inakzeptabel. Außenminister Motegi erklärte, die Inseln seien sowohl historisch als auch völkerrechtlich ein fester Bestandteil Japans. Die Regierung protestiere entschieden gegen diesen Besuch. Berichten russischer Staatsmedien zufolge war Putin nach Iturup gereist, eine der vier Kurileninseln, die in Japan nördliche Territorien genannt werden. Das sowjetische Militär hatte die Inselgruppe am Ende des Zweiten Weltkriegs erobert. Und hier noch einmal die Übersicht. Wegen Dürre und Futtermangel müssen Landwirte Tiere früher schlachten lassen als geplant. Heute ist an den Bau der Berliner Mauer vor 65 Jahren erinnert worden. Der US-Botschafter in Israel hat die Belagerung palästinensischer Häuser im Westjordanland durch israelische Siedler scharf kritisiert. Das Wetter. Am Abend und in der Nacht gering bewölkt oder klar. Tiefstwerte zwischen 21 Grad und 10 Grad. Morgen erneut verbreitet sonnig. Im Westen und Südwesten ein paar lockere Quellwolken bei 31 bis 38 Grad. Das waren die Nachrichten.
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2: Mit Ismail Barazun. Schönen guten Abend. Heute unter anderem mit diesen Themen. Es fing an mit ausgerolltem Stacheldraht. Heute vor 65 Jahren begann der Bau der Berliner Mauer. Was von dieser Mauer ist noch übrig? Nicht physisch, aber in den Köpfen, in der Mentalität. Eine zentrale Frage, die bei den Gedenkveranstaltungen heute immer wieder gestellt wurde. Wir schauen gleich nach Berlin. Und wer soll beim Schutz vor Hitze die Verantwortung tragen? Bund oder Länder? Da geht es auch um Kosten. Außerdem, das Amtsgericht Chemnitz hat Haftbefehl erlassen gegen den AfD-Bundestagsabgeordneten Maximilian Krah. Im Hintergrund geht es im Anschluss gleich um Gewalt gegen Frauen. Femizide und Gewalt. Was bringt die Pflichtprävention in Österreich? 155 Kilometer war sie lang. 28 Jahre hatte sie Bestand und mindestens 140 Menschen sind dort getötet worden. Die Berliner Mauer kann in Zahlen beschrieben werden, doch dahinter stecken echte Schicksale. Heute vor 65 Jahren wurde mit ihrem Bau begonnen. Claudia von Naag war bei der zentralen Gedenkveranstaltung in Berlin.
3: Jörg Hildebrand wuchs auf im Schatten der Mauer, direkt an der Bernauer Straße. Sein Vater war Pfarrer an der später von den DDR-Grenztruppen gesprengten Versöhnungskirche, die nach dem Mauerbau direkt im Todesstreifen lag. Am 13. August 1961 teilte die DDR seine Straße plötzlich in der Mitte, rollte Stacheldraht aus.
4: Wir haben es nicht wahrhaben wollen, nicht wahr? Und auch nicht für Möglichkeiten, dass ein Organismus einer Stadt, ein Lebenszentren getrennt werden. Ich meine, es ist ja eine Stadt gewesen, ja? Das war für uns völlig unvorstellbar.
3: Das Unvorstellbare wurde schnell Wirklichkeit und der heute 87-Jährige widmet

0: in Anwesenheit von Kulturstaatsminister Weimer, Bundestagspräsidentin Klöckner und weiteren Politikerinnen und Politikern. Julia Klöckner.
1: Am 13. August entschied der Wohnort, das Stadtviertel oder gar die Straßenseite über Freiheit und Unfreiheit. Die Mauer teilte nicht nur die Bernauer Straße, nicht nur Berlin. Sie teilte Deutschland, sie teilte Europa, sie teilte die Welt.
0: Bundestagspräsidentin Klöckner schlägt in ihrer Rede den Bogen vom Mauerbau zum Mauerfall, erinnert daran, dass die Berliner Mauer 28 Jahre lang stand und bereits vor 37 Jahren fiel.
1: Warum konnte eigentlich die Mauer als Bauwerk so schnell verschwinden und dennoch teilen wir dieses Land so häufig noch in Ost und West? Was haben wir falsch gemacht?
0: Die Antwort gibt sie selber. Für Westdeutsche habe sich kaum etwas geändert nach Mauerfall und Wiedervereinigung. Die Wirtschaft im Westen habe profitiert. Die Demokratie im Osten habe mit Massenarbeitslosigkeit begonnen. Die Westdeutschen hätten unterschätzt, wie tiefgreifend die Umbrüche für Ostdeutsche waren. Die Mauer?
1: Sie scheint doch häufig noch fest in unseren Köpfen zu stecken. Selbst in den Generationen, die nach dem Mauerfall geboren wurden, wirkt es nach.
0: Zum Beispiel bei Antonia Hildebrand, Enkelin von Jörg Hildebrand. Auch sie ist an diesem Tag zur Gedenkstunde in die Kapelle der Versöhnung gekommen. Auf die Frage von Bundestagspräsidentin Klöckner nach den Fehlern der Wiedervereinigung hat die 30-Jährige eine klare Antwort. Sie nennt die ungleiche Vermögensverteilung in Ost und West.
2: Es gibt fast nichts zu erben im Osten im Vergleich zum Westen. Und in Leipzig, wo ich studiert habe, gehören 70% der Eigentumswohnungen Westdeutschen. Wenn man sich mal vorstellt, das wäre in München der Fall, dass 70% der Eigentumswohnungen Ostland gehören, dann wäre natürlich die Hölle los.
0: Mauerbau, Mauerfall, Wiedervereinigung. Die Stadt Berlin erinnert bis zum Sonntag daran mit einem umfangreichen Gedenkprogramm. An mehreren Orten in der Hauptstadt werden Namen und Biografien der 140 Maueropfer verlesen.
3: Aus Berlin, Claudia van Laak. Die Hitze der letzten Wochen, sie macht auch vor Kliniken, Schulen und Altersheimen keinen Halt. Sie besser vor Hitze schützen, das ist teuer und bisher Sache von Ländern und Kommunen. Umweltminister Carsten Schneider hat jetzt noch einmal vorgeschlagen, diese Umstellung zur gemeinsamen Aufgabe von Bund und Ländern zu machen. Und dafür auch das Grundgesetz zu ändern. Dagmar Pepping.
4: Beim Schutz vor Hitze liegen viele Aufgaben bei den Kommunen und den Ländern. Und dort passiere schon sehr viel, sagt der Umweltminister. Er will aber die Koordinierung bundesweit aufnehmen. Schneider bekräftigte zudem seine Forderung, für den Hitzeschutz das Grundgesetz zu ändern. Dadurch würde der Umgang mit Hitzephasen zu einer gemeinsamen Aufgabe von Bund, Ländern und Gemeinden. Sie könnten sich dadurch die Kosten teilen. Bislang darf der Bund Maßnahmen nicht finanzieren, um Städte an den Klimawandel anzupassen, etwa durch schattige Plätze mit Bäumen. Die Union, der Koalitionspartner von Schneiders SPD, sieht eine Grundgesetzänderung skeptisch. Der Umweltminister will seinen Vorschlag dennoch ins Kabinett bringen und verweist auf die große Unterstützung seiner Partei. Der Städte- und Gemeindebund fordert angesichts der vermehrten Hitzewellen einen besseren Schutz für Krankenhäuser und Altenheime, zum Beispiel durch Klimaanlagen. Der geschätzte Investitionsbedarf liege bei mindestens 20 Milliarden Euro, sagte Städtebundpräsident Spiegler der Rheinischen Post. Nach Schätzungen des RKI sind in diesem Jahr bereits rund 12.000 Menschen infolge der Hitze gestorben.
3: Und auch im Ausland sorgt die Hitze für Schwierigkeiten. In Rumänien musste jetzt das einzige Atomkraftwerk des Landes heruntergefahren werden. Unsere Korrespondentin Silke Hane.
5: Im kleinen Dorf Scoarța, 4 Autostunden von Bukarest entfernt, ist nachts nicht viel los. Ab und zu fährt ein Auto durch, ansonsten herrscht Ruhe. Und seit Anfang August ist es ab Mitternacht in Scoarța auch zappenduster. Um Energie zu sparen, wird nachts die Straßenbeleuchtung ausgeschaltet, erklärt Scoarțas Bürgermeister Ion Grigoris Damatoiu. Jeder muss sparen und wir als Gemeindeverwaltung haben einige Maßnahmen ergriffen, konkret verkürzte Betriebszeiten der Straßenbeleuchtung. Wir haben die Beleuchtung um 4 Stunden reduziert, von 0 Uhr bis 4 Uhr morgens ist sie ausgeschaltet. Die Idee, sagt Stamatoiu, hätten einige Dorfbewohner gehabt. Entsprechend hoch ist die Akzeptanz in der Bevölkerung. Es beeinträchtigt uns nicht, denn abends funktioniert die öffentliche Straßenbeleuchtung. Und nachts ab 23:30, wenn sie ausgeschaltet wird, haben wir keinen Grund, auf der Straße unterwegs zu sein. Schon seit 2 Wochen ist die Energie in Rumänien knapper als sonst. Im einzigen Atomkraftwerk Cernavoda wurde Ende Juli der erste Reaktorblock heruntergekommen.

0: runtergefahren. Das Land hatte versucht, den zweiten Reaktor mit ungewöhnlichen Maßnahmen in Betrieb zu halten. In der Donau wurden kürzlich mit Steinen beladene Lastkähne versenkt, um mehr Wasser zum Kraftwerk zu leiten. Zuvor hatte die Armee einen Felsen gesprengt, ebenfalls um mehr Wasser zum Kraftwerk zu schaffen. Dadurch konnte der Betrieb des zweiten Reaktors um ein paar Tage verlängert werden. Jetzt aber musste auch der heruntergefahren werden, erklärte am Vormittag Christian Buschoi, Staatssekretär im rumänischen Energieministerium. Grund dafür ist die geringe Durchflussmenge der Donau bzw. der niedrige Wasserstand, der für den Betrieb der Kühlpumpen erforderlich ist. Daher wurde heute Morgen mit der schrittweisen Abschaltung von Block 2 begonnen. Seit dem Vormittag ist Cernavoda nun vom Netz. Damit fallen 20% des rumänischen Strombedarfs aus. Laut Christian Buschoi können diese aber kurzfristig ersetzt werden. Die 680 bis 700 Megawatt, die Block 2 in Cernavoda durchschnittlich produziert, werden wir hauptsächlich durch Importe ausgleichen. In diesen Tagen hilft uns auch die Windenergie. Für die kommende Woche haben wir, falls nötig, Block 4 des Kohlekraftwerks Rovinar mit rund 300 Megawatt in Reserve. Rumänien hat die Europäische Kommission inzwischen informiert, dass es wegen der Energiekrise die Stilllegung einiger Kohlekraftwerke verschieben möchte. In Rovinar laufen aktuell zwei Blöcke. Der Direktor des Kohlekraftwerks ist Marius Büsker. Er rechnet damit, dass schon am Montag ein dritter Block zurück ans Netz geht. Wir sind bereit. Der Block ist in gutem technischen Zustand. Die Mitarbeiter sind vorbereitet, um wieder hochzufahren. In der aktuellen Energiekrise wird Rumänien aber auch nicht umhin kommen, mehr Energie als üblich zu importieren, zum Beispiel aus Ungarn und Bulgarien. In den Nachbarländern ist die Lage aktuell wieder etwas entspannter. Im Atomkraftwerk im ungarischen Pocs sind seit vorgestern wieder zwei Turbinen in Betrieb. Das bulgarische Atomkraftwerk Kozloduy läuft ohne Einschränkungen.
1: In Rumänien musste das einzige Atomkraftwerk heruntergefahren werden, denn die Donau ist zu niedrig, um die Kühlung dort aufrechtzuhalten. Berichtet hat Silke Hane. Indonesien ist der weltweit größte Inselstaat. Die Dschungel dort gehören zu den artenreichsten der Welt. Und auch dort kämpft man mit Waldbränden. Anna Lubeckmann berichtet.
2: Tierschützer der indonesischen Yari-Stiftung warten durch das Gestrüpp im Regenwald in der Provinz West Kalimantan auf Borneo. Sie sind auf der Suche nach Orang-Utans.
3: Die aktuellen Waldbrände bedrohen die bereits zersplitterten Populationen,
2: erklärt die Stiftungsgründerin Camille Sanchez einem Reuters-Kamerateam. Sie und die anderen Tierschützer sind in der vergangenen Woche schon einmal fündig geworden. Auf einem Baum entdeckten sie ein großes rotes Männchen. Gemeinsam haben sie das Tier eingefangen und umgesiedelt.
3: An genau derselben Stelle, wo wir einen Orang-Utan gerettet haben, brannte es schon 2015 und 2019, während der letzten großen Waldbrandsaisons, bei den letzten besonders schweren El Niño-Ereignissen. Da brannte ein großes Gebiet rund um dieses Dorf einfach nieder und wir mussten viele Orang-Utans retten.
2: Etwa 60 Tiere haben sie so in den vergangenen Jahren bereits an einen sicheren Ort gebracht. Dabei gehe es nicht nur um den Schutz unmittelbar vor den Flammen, so die Tierschützerin weiter.
3: Wir werden das vielleicht sofort beobachten können, möglicherweise erst Monate nach der Waldbrandzeit, wenn die Orang-Utans hungern, weil sie nicht genug Nahrung haben und ihre Waldgebiete abgebrannt sind. Dann dringen sie in Plantagen ein, geraten in Konflikt mit Menschen und verschärfen dadurch die Konflikte mit den Menschen.
2: In Indonesien herrscht aktuell die jährliche Trockenzeit. Angeheizt wird die Lage durch das in diesem Jahr besonders intensive El Niño-Klimaphänomen. In verschiedenen Regionen des südostasiatischen Landes wüten derweil die Flammen. Zehntausende Feuerwehrleute sowie mehrere Löschhubschrauber und Flugzeuge sind laut der Regierung in Jakarta landesweit im Einsatz. Unter anderem in Zentral-Kalimantan. Dort kämpfen die Menschen bereits seit mehreren Wochen gegen die Flammen. Einer von ihnen ist Andri. Er wohnt in dem kleinen Ort Pulang Pisau.
4: Kebakaran ini sebenarnya hampir membakar. Dieser Waldbrand hätte beinahe die Häuser hier im Ort zerstört. Die Lage ist wirklich kritisch, aber uns fehlen Wasser und Löschkräfte, um das Feuer zu bekämpfen.
2: Einem Reuters-Kamerateam sagt er, er habe bereits viel verloren.
4: Ich habe 4 Tage lang nicht geschlafen, weil ich 2 Hektar Palmölplantagen besitze. Aber am 5. Tag konnte ich das Feuer nicht mehr aufhalten und meine Plantage brannte bis auf die Grundmauern nieder.
2: Dicke schwarze Rauchwolken hängen über den betroffenen Regionen Indonesiens. Der Luftverschmutzungsindex rutscht immer weiter in den gesundheitlich bedenklichen Bereich. Die Rauchschwaden haben sich bereits bis ins benachbarte Malaysia ausgebreitet. In einigen Regionen fällt deshalb seit Anfang der Woche die Schule aus.
1: Ein Blick nach Indonesien von unserer Südostasien-Korrespondentin Anna Lou Beckmann. Immer häufiger wird Deutschland Ziel von sogenannten hybriden Angriffen, also Angriffen nicht nur mit militärischen Mitteln, sondern zum Beispiel mit Desinformation, mit Sabotage oder Hacking. Das Kabinett hat gestern eine Reform der Geheimdienste auf den Weg gebracht, die Bundesnachrichtendienst und Verfassungsschutz mehr Rechte gibt. Die Debatte darum geht aber auch heute weiter. Nadine Lindner.
5: Die umfassenden Reformpläne der Bundesregierung für die Nachrichtendienste haben eine Debatte über die Angemessenheit ausgelöst. Dabei steht vor allem die Frage im Mittelpunkt, ob die Ausweitung der Befugnisse für den Verfassungsschutz und den Bundesnachrichtendienst rechtens sind. Denn erstmals sollen sie in bestimmten Fällen die Möglichkeit bekommen, selbst operativ einzugreifen. Das heißt konkret, der für die Auslandsaufklärung verantwortliche BND könnte die IT-Infrastruktur einer fremden Macht während einer laufenden Cyber- oder Desinformationsattacke auf Deutschland manipulieren und damit verändern. Bislang waren operative Eingriffe der Polizei vorbehalten, Nachrichtendienste sollten nur Informationen gewinnen. Die CDU-Kanzleramtschefin Nina Wagen ist unmittelbar für den BND zuständig und die Koordinatorin der Geheimdienste. Sie verteidigte gestern in den Tagesthemen die Reform gegen Kritik. Ihre Botschaft, das Trennungsgebot zwischen Diensten und Polizei bleibe erhalten.
6: Ja, es bleibt ganz klar beim Trennungsgebot. Es wird auch künftig eingehalten, nur eben in besonderen Fällen, in denen die Polizei, andere Behörden nicht tätig werden können, können künftig auch zum Beispiel der Verfassungsschutz tätig werden. Das ist auch geboten, um eine Vielfalt von Gefahren auch rechtzeitig zu erkennen und auch abwenden zu können.
5: Die Trennung wird historisch mit den Erfahrungen im Nationalsozialismus begründet. Damals ging die sogenannte Geheime Staatspolizei, kurz Gestapo, mit umfassenden Befugnissen brutal gegen politische Gegner der Nazis sowie gegen Juden vor. Jetzt gehe es um Einzelfälle, noch einmal Kanzleramtschefin Nina Wagen.
6: Aber es ist alles auch so geregelt, dass Eingriffe nur dann auch vorgenommen werden, wenn sie verhältnismäßig sind, wenn sie einem gewissen Ziel dienen. Und alles wird auch vorab und im Nachgang durch ein unabhängiges Gremium kontrolliert werden.
5: Der gestern vom Kabinett verabschiedete Gesetzentwurf ist mit 700 Seiten sehr umfangreich. Darin geht es um 2 Säulen. Neben der Möglichkeit, selbst eingreifen zu können, sollen auch die Befugnisse zur Sammlung, Speicherung und automatisierter Auswertung von Daten deutlich ausgeweitet werden. CSU-Innenminister Alexander Dobrindt verwies gestern auf die vielfältigen Bedrohungslagen, gegen die sich Deutschland wehren müsse. Der Fund einer mit Sprengstoff bestückten Drohne in der vergangenen Woche auf dem Flughafen in Leipzig hatte die Diskussion über Gefahren durch hybride Angriffe noch einmal verstärkt. Aus der Opposition kommen unterschiedliche Reaktionen. Laute Kritik aus Reihen der Linken, Clara Bünger im ZDF.
7: Aus unserer Sicht ist dieser Entwurf geschichtsvergessen und verantwortungslos. Dobrindt baut eine echte Geheimpolizei mit echten polizeilichen Befugnissen. Das birgt einen großen Skandal.
5: Für die Grünen hatte sich Konstantin von Notz positiv geäußert, unter anderem in der ARD.
8: Wer unsere Freiheit, unseren Wohlstand, unsere Rechtsstaatlichkeit verteidigen will, der braucht Nachrichtendienste, die auch tatsächlich agieren und auch operativ agieren können.
5: Die AfD lehnt vor allem den Verfassungsschutz als parteiische Behörde ab. Zu dem Reformvorhaben sagte der AfD-Innenpolitiker Gottfried Curio gestern in der ARD.
9: Wo wir einen Tabubruch sehen, ist in einem Grauzonenübergang zu operativen, bisher polizeilichen Maßnahmen. Das lehnen wir ab.
5: Nach dem Kabinettsbeschluss gestern ist nun der Bundestag am Zug, über die Reform der Nachrichtendienste zu beraten.
1: Nadine Lindner hat die Debatte um die Nachrichtendienstreform für uns abgebildet. Deutliche Kritik an den Reformen äußerte die frühere Justizministerin Sabine Leuthäuser-Schnarrenberger von der FDP heute im Deutschlandfunk.
10: Ich denke, in dieser Massivität, wie wir jetzt diese Gesetzentwürfe, es betrifft ja viele Bereiche, sehen, ist es wirklich herausfordernd und ich denke auch einfach mit unserem Rechtsstaat nicht zu vereinbaren. Das geht eindeutig zulasten der Grundrechte und der Bürgerinnen und Bürger.
1: Sabine Leuthäuser-Schnarrenberger, heute im Deutschlandfunk. Die Generalstaatsanwaltschaft Dresden ermittelt schon seit mehr als einem Jahr wegen Verdacht auf Bestechlichkeit und Geldwäsche gegen den Bundestagsabgeordneten Maximilian Krah von der AfD. Es gehe um seine Zeit als EU-Abgeordneter. In einem anderen Fall hat jetzt das Amtsgericht Chemnitz gegen ihn einen Haftbefehl erlassen. Bianca Schwarz.
11: Die Vorgeschichte geht so. Der Satiriker Jan Böhmermann und der AfD-Politiker Maximilian Krah beschäftigen das Amtsgericht Chemnitz wegen einer Ausgabe von Böhmermanns Podcast Fest und Flauschig. Darin hatte Böhmermann die Zuschrift eines Hörers vorgelesen, wonach Krah auf dem Oktoberfest 200 Champagnerflaschen bestellt habe. Krah soll daraufhin Auswirkungen auf sein Persönlichkeitsrecht juristisch geltend gemacht haben, weil er befürchtete, eine solche Bestellung könnte, Zitat, Großspurigkeit, Selbstdarstellung und ein starkes Geltungsbedürfnis demonstrieren. Das berichtet der Spiegel. Krah verlor das Verfahren, weil Böhmermann im Podcast deutlich genug gemacht hatte, dass er nur eine Zuschrift vorliest. Zu dem Haftbefehl jetzt ist es gekommen, weil Krah einen Teil der Prozesskosten nicht gezahlt hat. Aktuell sind knapp 300 Euro noch offen. Wie eine Sprecherin des Amtsgerichts Chemnitz bestätigte, wird momentan geprüft, ob für die Vollstreckung des Haftbefehls Krahs Immunität als Bundestagsabgeordneter aufgehoben werden muss. Krah selbst hat dem ARD-Hauptstadtstudio mitgeteilt, sein Anwalt würde den Vorgang prüfen. Da er Böhmermann für einen Widerling halte, zahle er ohne Prüfung nichts.
1: Bianca Schwarz mit Informationen zum Haftbefehl gegen den AfD-Politiker Maximilian Krah. Um verschüttete Leben zu bergen, gelten die ersten drei Tage nach einem Erdbeben als entscheidend. In Kolumbien schließt sich dieses Zeitfenster gerade. Am Montag bebte dort die Erde. Mehr als 2000 Menschen werden immer noch vermisst. Eindrücke von Christina Fee Möbus.
12: Estos cuerpos se van a entregar ahora.
13: In der westkolumbianischen Stadt Palmira ist die Stimmung angespannt. Viele Menschen rennen mit Zetteln in der Hand umher, drängen sich in die Warteschlangen. Hier wurde eine provisorische Leichenhalle errichtet. Es ist der zentrale Anlaufpunkt für Trauernde in der Region. Angehörige reisen aus der Umgebung an, um ihre verstorbenen Väter, Freundinnen und Verwandten zu identifizieren. Traurige Gewissheit auch für Santiago Lloreda. Seine Mutter und seine 13 Monate alte Tochter Salma sind bei dem schweren Erdbeben von Montagmorgen umgekommen.
14: Mi madre era una persona muy alegre también. Era el pilar de nuestra familia materna.
13: Meine Mutter war die Stütze unserer Familie. Sie hat sich um alle gekümmert und einen immer zum Lachen gebracht. Sie war immer für uns da. So sehr, dass sie alles aufgegeben hat, um sich um das Baby zu kümmern. Das hat sie das Leben gekostet, aber es hat sie so stolz und glücklich gemacht. Es ist ein schwieriger Spagat zwischen aufreibender Logistik und dem Bedürfnis, würdevoll Abschied zu nehmen. Die Stadt Palmira liegt in der Region Valle del Cauca. Sie wurde besonders hart vom Erdbeben getroffen. Der kolumbianische Präsident Abelardo de la Espriella hat indessen Gelder bereitgestellt, um den Wiederaufbau zu erleichtern. Ich habe beschlossen, den wirtschaftlichen Notstand auszurufen, um dieser Krise angemessen zu begegnen. Wir richten eine Art Wunderfonds ein, einen Topf, der nationale und internationale Beiträge für den Wiederaufbau von Krankenhäusern, Schulen, Gebäuden, Straßen und Flughäfen bündeln wird. Bis wirklich Geld aus diesem Wunderfonds ankommt, packen viele Kolumbianerinnen und Kolumbianer selbst an. Es gibt sie, die Bilder, die Hoffnung machen, ob der desaströsen Lage. Freiwillige, die mit bloßen Händen Schutt abtragen, um Verschüttete noch lebend aus den Trümmern zu retten. Menschen, die vor einem Krankenhaus Schlange stehen, um Blut zu spenden. Langsam kommt auch internationale Hilfe im Land an. Aus Mexiko und den USA sind etwa schon Rettungskräfte nach Kolumbien eingereist. In den entscheidenden Stunden nach dem Erdbeben am Montag hatte die kolumbianische Regierung zunächst offenbar noch einige Angebote aus dem Ausland abgelehnt. Eine belastende Situation für Angehörige. Um Verschüttete zu retten, zählt eigentlich jede Minute.
1: Christina Fee Möbus. 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Darin geht es heute um die mögliche oder eben unmögliche Zusammenarbeit von CDU und Linkspartei in Sachsen-Anhalt, um dort eine AfD-Regierung zu verhindern. Sie gehörte zu den Gesichtern der Regierung Trump. Caroline Leavitt, Pressesprecherin im Weißen Haus. Sie beschimpfte Journalisten, sie verteidigte den Präsidenten und stand symptomatisch für den Regierungsstil in Donald Trumps zweiter Amtszeit. Jetzt verlässt die Sprecherin des US-Präsidenten überraschend ihren Posten. Samuel Jakisch.
15: Es war kein harmonisches Verhältnis zwischen Presse und Pressesprecherin unter Caroline Leavitt im Weißen Haus. Als sie vor 1,5 Jahren mit gerade mal 27 zur Stimme Trumps wird, war sie zuvor seine Wahlkampfmanagerin und behält ihre angriffslustige Rhetorik einfach bei.
16: You're a biased reporter with a left-wing opinion.
17: What do you want me to do?
16: Yeah, because you're a left-wing hack. You're not a reporter. You're posing in this room as a journalist.
15: Die Rolle als Sprecherin des Weißen Hauses hat Leavitt neu interpretiert, weil die Zielgruppe dieser Regierung ohnehin nicht mehr über Zeitungen und Kabelfernsehen zu erreichen ist, wird Leavitt selbst zur politischen Marke, die ständig viral geht und Aufmerksamkeit generiert als oberste Influencerin für das Weiße Haus. Ein Mundwerk wie ein Maschinengewehr und fies nennt ihr Chef Donald Trump seine Sprecherin ehrfürchtig.
18: Caroline Leavitt, who just had her second child, has done a fantastic job. She is another one. She can be nasty.
15: Die täglichen Informationsbriefings im Weißen Haus verwandelt Leavitt zum kuratierten Content-Marketing. Das gelingt, weil Leavitt unbeschränkten Zugang zum Präsidenten hat. Sie wird von praktisch keinem Thema jemals überrascht. Sie weiß genau, wie Trump tickt, kennt seine Rhetorik auswendig, müssen auch kritische Korrespondenten anerkennen, wie die Journalistin Jasmine Wright im Gespräch mit CNN.
19: Or she would say, I was actually in the room at that moment, or I was in the, with the president just a moment ago. So she was constantly in the Oval Office.
15: Gerade weil Leavitt so erfolgreich war, kommt ihr Abschied überraschend, findet auch Trumps Kommunikationsdirektor aus seiner ersten Amtszeit, Mike Dubke.
20: Well, I'm very surprised by it.
15: Die Tatsache, dass mit dem Abschied kein unmittelbarer Nachfolger bekannt wird, deutet darauf hin, dass Leavitt auf eigenen Wunsch geht. Mehr sei da vermutlich nicht dran, sagt der Politikberater.
20: I'd be surprised if there was more to it than that, but she's going to be missed.
15: Leavitts offizielle Begründung, mehr Zeit für die Familie, gilt im politischen Washington als Chiffre für eigene höhere Ambitionen. Denn anders als viele ihrer Vorgänger war Leavitt nie die Kommunikationsdirektorin im Weißen Haus, hatte keine eigene strategische Autorität. Sie war das Gesicht und die Stimme des Präsidenten und Gesichter sind austauschbar, manche allerdings gar nicht so einfach.
1: Ein Bericht von Samuel Jakisch. Der aktuelle britische Premierminister Andy Burnham ist der letzte in einer ganzen Reihe. Mit ihm an der Spitze hoffen die Sozialdemokraten von Labour, auch den erfolgreichen Rechtspopulisten von Reform UK, etwas entgegenzusetzen. Ihr Chef aber, Nigel Farage, ist aktuell mit einer Spendenaffäre beschäftigt. Anfang Juli trat er als Abgeordneter zurück, nur um direkt zur Nachwahl anzutreten. Der Überblick von Christine Heuer.
21: Schlussspurt in Clacton-on-Sea. Am Tag vor der Nachwahl werben die beiden herausragenden Kandidaten noch einmal um Wählerstimmen. Nigel Farage lässt sich dafür im Doppelreiher mit Goldknöpfen an einer befahrenen Straße in seinem Wahlkreis filmen.
22: Please go out and vote on Thursday. Let's try and get a big, thumping anti-establishment vote.
21: Doch das Establishment tritt bei der von Farage losgetretenen Wahl gar nicht erst an. Die großen Parteien halten die ganze Veranstaltung für eine Farce. Und so konkurriert Britanniens führender Rechtspopulist in Clacton mit 33 weitgehend unbekannten Bewerbern. Aus dieser Menge sticht nur der Spaßkandidat Count Binface heraus. Ein intergalaktischer Krieger mit einem Mülleimer als Helm. Am Vorabend der Wahl spricht Graf Mülleimergesicht aus einem Raumschiff zu den Wählern von Clacton und zu seinen Artgenossen im Outer Space.
23: On Thursday, the humans of an amazing place called Clacton.
21: Am Donnerstag könnten die Menschen in Clacton mich zum ersten außerirdischen Abgeordneten wählen. Ich weiß, das wollt ihr mit eigenen Augen sehen. Kommt ruhig her, aber bitte nicht alle auf einmal. Menschen können ein bisschen nervös auf Einwanderung reagieren.
23: Just don't all come here at once. Humans can get a little bit prickly about
21: Migration, besser wie man sie unterbindet, ist das zentrale Thema von Nigel Farage und seiner Partei Reform UK. Bei vielen Wählern kommt das gut an. Nigel Farage wurde schon als britischer Premierminister gehandelt. Doch inzwischen beginnt sein Stern zu sinken. Farage steht im Verdacht, illegale Parteispenden angenommen zu haben. Unter anderem 5 Millionen Pfund von einem in Thailand lebenden Kryptomilliardär.
24: No one cares. Apart from the media, no one cares.
22: No one cares at all,
21: behauptete der Vorsitzende von Reform UK zu Beginn parlamentarischer Ermittlungen gegen ihn. Anfang Juli gab er sein Mandat zurück, nur um bei der Nachwahl in Clacton erneut zu kandidieren. Das Volk, verkündete Farage, solle sein Richter sein. Doch im Wahlkampf an Essex-Küste erwies sich, dass den Wählern die dubiosen Geldgeschenke an ihren Abgeordneten doch nicht so egal sind. Wenn mir jemand 5 Millionen gibt, ist etwas faul. Wenn mir jemand 30 Pfund gibt, will ich wissen, warum. 5 Millionen sind eine Menge Kohle.
23: 5 Millionen? It's a lot of dough. I mean, if he was going to invest in it, why didn't he invest some of that 5 million?
21: Wenn er in Clacton investieren will, warum steckt er da nicht etwas von den 5 Millionen rein, die er von dem Kryptotypen bekommen hat? Trotzdem sind die Farage-Fans in Clacton in der Mehrheit.
0: What's the problem with someone giving you 5 million?
21: Was ist falsch daran, wenn einem jemand 5 Millionen gibt? Es gibt wirklich größere Probleme.
0: There's bigger problems than someone giving you 5 million pounds.
22: All these immigrants. Something's got to be done about it.
23: As far as I'm concerned, Nigel Farage is God.
21: Es gibt kaum einen Zweifel, dass Nigel Farage die Nachwahl in Clacton gewinnt. Vielleicht sogar mit über 70% der Stimmen. Doch das ist kein Kunststück, wenn die Umfragen stimmen, dass nicht mal ein Viertel der Wähler überhaupt abstimmen will und der einzige bekannte Herausforderer ein Mülleimer ist. Zurück im Unterhaus werden die Ermittlungen gegen Farage wieder aufgenommen. Clacton könnte schon bald die nächste Nachwahl ins Haus stehen. Und bei der treten dann auch die etablierten Parteien wieder an, in der Hoffnung, Nigel Farage den politischen Todesstoß versetzen zu können.
1: Christine Heuer aus Großbritannien, wo die Nachwahl in Clacton noch läuft. Das Ergebnis erfahren Sie später natürlich auch im Deutschlandfunk.

Jetzt folgt der Hintergrund. Femizide. Das ist es, wenn Frauen und Mädchen deswegen ermordet werden, eben weil sie Frauen und Mädchen sind. Wie geht Österreich damit um? Heute im Hintergrund. Gewalt gegen Frauen. Was bringt die verpflichtende Präventionsberatung? Danach, ab 19.05 Uhr, die Kommentare. Heute zum Gedenken an den Mauerbau vor 65 Jahren, mehr Badetote durch die Hitze und die EU-Verpackungsverordnung. Das waren die Informationen am Abend. Heute mit Ismail Berasuan. Machen Sie es gut.

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1: Femizide und Gewalt. Was bringt die Pflichtprävention in Österreich? Von David Freches.
2: Ja, hallo, ich bin die Renate Hofer. Das ist eigentlich ja schon mein zweites Leben, kann man sagen. Mein erstes Leben war knapp bis 30 Jahre und damals war ich als ehemaliges Femizidversuchsopfer knapp am Tod vorbei.
3: Renate Hofer aus Graz hat häusliche Gewalt erlebt und sie spricht offen darüber. Die 52-Jährige sitzt auf der Terrasse eines Straßencafés in der Hauptstadt der Steiermark. Und sie erzählt von dem Februartag 2002, als ihr Ex-Mann sie töten wollte.
2: Er hat mich mit einem mordsharten Gegenstand niedergeschlagen und ich bin nicht mehr wie 1,60 zu Boden gefallen.
3: Renate Hofer lag wochenlang im Koma und spürt die Folgen der Tat noch heute.
2: Auf der rechten Seite, also bin ich schwerhörig, dann Geschmacksverlust, Kopfschmerzen, die begleiten an durch Schädel-Hirntrauma und.
3: Der Täter versuchte damals, zusammen mit seiner Familie, die Gewalt als Suizidversuch darzustellen. Seine Ex-Frau sei vom Balkon gesprungen. Renate Hofer sagt, sie habe schon vor der Tat in einer Gewaltspirale gesteckt. Der Auslöser?
2: Also, dass ich ihm schon gesagt habe, dass ich mich trennen will. Und dadurch hat das Ganze ja so intensiv angefangen mit Einsperren und die Gewaltstufen und. Er wollte das trotzdem inszenieren. Ich bin unschuldig, die war das selber. Und die haben ja wirklich geplant, dass ich hoffentlich unter der Erde lande und dass das dann gegessen ist.
3: Die Trennung ist ein typisches Motiv für Gewalt in Paarbeziehungen, die schlimmstenfalls als Femizid enden, also als Mord an einer Frau, weil sie eine Frau ist. Der Begriff soll ausdrücken, dass hinter diesen Morden oft keine individuellen, sondern gesamtgesellschaftliche Probleme stecken, wie die Abwertung von Frauen und geschlechterbezogene Rollenbilder. Der Täter ist oftmals der Partner oder der Ex-Partner. Dabei spielt eine Rolle, dass der Mann die Frau als Besitz ansieht und vermeintlich über sie entscheiden kann. Es geht um Macht, Kontrolle und Eifersucht. Im Fall von Renate Hofer aus Graz kam die Wende durch einen anonymen Brief an die Polizei. Ein Suizidversuch sei auszuschließen, stand darin. Die Kriminalpolizei begann zu ermitteln. Ergebnis: 13 Jahre Haft für den Täter und seitdem ein Kontaktverbot. Für das Erlebte hat sich Renate Hofer jahrelang geschämt. Aber das hat sich verändert. Seit 2025 hält sie ehrenamtliche Vorträge und spricht über ihre Erfahrungen, um Frauen zu helfen, die ebenfalls von Gewalt betroffen sind. Und sie macht das auch, weil sie sagt, in Österreich gibt es beim Thema Gewaltschutz Nachholbedarf.
2: Da fehlt noch sehr viel. Ich finde vor allem, wenn die Frau schon in Gewaltgeschichten drinnen ist, also da ist es noch sehr rar, was Beratungen betrifft.
3: Eine Formulierung, der das Innenministerium in Österreich widersprechen würde. Seit 2021 gibt es im Land die verpflichtende Gewaltpräventionsberatung. Damals eine europaweit einzigartige Maßnahme. Und eine, die es in der Form in Deutschland zum Beispiel nicht gibt. Die Maßnahme funktioniert so. Spricht die Polizei ein Betretungs- und Annäherungsverbot für einen Mann aus, dann ist der potenzielle Gefährder verpflichtet, sich innerhalb von 5 Tagen bei einer Einrichtung zu melden, die Gewaltpräventionsberatungen anbietet. Und dann muss innerhalb von 2 Wochen die erste Beratungsstunde stattfinden, eine von insgesamt mindestens 6. Melden sich die Gefährder nicht, drohen Geldstrafen in bis zu 4-stelliger Höhe. Eine dieser Beratungsstellen in Österreich ist der Verein Neustart. 80% der Männer würden sich tatsächlich auch innerhalb der Frist bei Neustart melden, sagt Dina Nachbauer. Sie arbeitet für die Einrichtung.
4: Das Wichtigste ist, Verantwortung zu übernehmen für das eigene Verhalten. Ganz oft ist es sozusagen am Anfang eine Diskussion, was ist denn überhaupt Gewalt? Die sagen, naja, meine Frau ist überhaupt nicht verletzt. Ich habe daher nur den Fernseher auf die Erde geschmissen und der gehört mir. Und dann daraus zu lesen, wie ist denn das für die anderen im Haushalt? Was glauben Sie, warum Ihre Partnerin die Polizei gerufen hat? Das macht man ja nicht, weil es irgendwie Spaß macht, sondern das sind tatsächlich beängstigende Situationen, wenn man zu diesem Notruf greift.
3: Dina Nachbauer sagt, das Verhalten der Männer sei zu Beginn oftmals ähnlich.
4: Naja, der Klassiker ist immer, dass sehr viele kommen und sagen, eigentlich müsste meine Frau da sitzen und wenn sie wüssten, wie das bei mir daheim ist, dann würden sie das auch verstehen. Wir lassen die Betroffenen einmal erzählen, aber dann kommen wir recht bald zu dieser Frage, was hat es mit ihnen zu tun und was könnten sie daran ändern, dass es nicht zu solchen Situationen kommt. Es geht darum, abzuwägen, was für Konsequenzen dieses gewaltbereite und gewalttätige Verhalten hat für einen selber, wenn man aus der Wohnung rausfliegt und mit einer Anzeige rechnen muss, aber auch für Partner, Partnerin oder für die Kinder. Und das Kernelement bei uns ist immer eine Verantwortungsübernahme. Also dazu zu stehen, dass Gewalt nie in Ordnung ist und dass man nur als derjenige, von dem die Gewalt ausgeht, etwas an der Situation ändern kann. Also da hilft nicht dieses, sie hat mich provoziert, es kommt immer das eine zum anderen, sondern ganz klar erkennen, wo kann ich handeln, welche Spielräume habe ich. Wie kann man es verhindern, dass es das nächste Mal wieder eskaliert? Also wie kann man streiten, ohne dass jemand zum Schluss verletzt oder gedemütigt oder eingeschüchtert ist?
3: Manchmal besteht auch Handlungsbedarf für die Mitarbeitenden des Vereins, sagt Dina Nachbauer.
4: Also wenn es akute Gefährdung ist, wenn jemand kommt, wäre der Extremfall und sagt, ich habe erfahren, meine Frau hat einen Liebhaber, ich habe schon sagen, das Messer eingesteckt und mein nächster Weg ist zu ihr, dann würde man natürlich sofort den Notruf wählen. Für uns sind die Warnsignale, also das wissen wir aus Erfahrung, aber auch sozusagen aus Studien, wenn sich sowas wie ein Lebensbankrott anbahnt. Also wenn jemand droht, alles zu verlieren, also der hat ganz viel Selbstwert aus der Familie, aus der Beziehung geschöpft. Dann passiert noch was in der Arbeit, jemand hat Schulden. Also wenn jemand Scheuklappen entwickelt und sich die Perspektiven vollkommen einengen und alles sozusagen nur noch in diese Katastrophe steuert, das ist für uns sozusagen das höchste Warnsignal.
3: Dina Nachbauer ist nach 5 Jahren zufrieden damit, wie sich die verpflichtende Gewaltpräventionsberatung entwickelt hat. Es gebe dadurch eine bessere Zusammenarbeit zwischen Vereinen wie Neustart, den Strafverfolgungsbehörden und den Gewaltschutzzentren. Das entlaste die Betroffenen. Und auch das Innenministerium, das die Präventionsmaßnahme auf den Weg gebracht hat, zieht ein positives Fazit. Laut dem zuständigen Büro für Gewaltschutz gab es mehr als 12.000 dieser Beratungen im vergangenen Jahr. Man setze da an, wo die Gewalt beginne, beim Täter. Gleichzeitig werde aber auch das Opfer beraten und betreut. Das passiert bei Nicole Kretschi. Sie arbeitet im Gewaltschutzzentrum Wien. Bei den Frauen, die zu ihr kommen, hat es in der Vergangenheit oft schon Gewalterfahrungen gegeben und auch ein polizeiliches Einschreiten. Dass viele Betroffene sich nicht von selbst melden würden, habe vor allem einen Grund.
5: Man muss verstehen, dass mit dem Thema Gewalt im sozialen Nahraum immer noch sehr viel Schuld und Scham zusammenhängt, dass Betroffene sehr viel psychische Gewalt erfahren haben, die sehr viel mit ihrem Selbstwert gemacht hat, also wo sie gedemütigt, erniedrigt, isoliert wurden, sich vielleicht die Frage stellen, habe ich das nicht ohnehin provoziert, habe ich es nicht verdient oder ist das, was ich da erlebe, überhaupt Gewalt? Kann tatsächlich auch eine Frage sein, die Betroffene beschäftigt, dass sie den Eindruck haben, dass dieses kontrollierende, eifersüchtige Verhalten, das beispielsweise ein Partner an den Tag legt, dass das vielleicht ein Ausdruck von ganz besonders intensiver Liebe wäre. All das kann ein Grund sein, sich nicht ans Außen wenden zu wollen. Oder auch die Frage, die vielen nach wie vor gestellt wird, ist, warum hast du denn das so lange ausgehalten? Warum hast du dich nicht früher gemeldet? Ja, wenn du dich nicht früher meldest, dann kann es ja nicht so schlimm gewesen sein. Was hast du getan, dass er so ausgezuckt ist? Also all diese Dinge können es für Betroffene sehr, sehr schwer machen, sich Hilfe und Unterstützung zu holen.
3: Nicole Kretschi ist wichtig, den Frauen in ihrer Beratung folgende Botschaft zu vermitteln.
5: Dass es Perspektiven gibt, dass wir uns jetzt in der Situation um Schutz und Sicherheit kümmern, in der Akutsituation, in der sie jetzt bei uns in Beratung sind, aber dass es Perspektiven gibt, dass es die Möglichkeit auf ein gewaltfreies Leben gibt, ein Leben, wo sie selbstständig für sich ihre Entscheidungen treffen können und dass wir sie auf dem Weg dorthin unterstützen. Dass das jetzt in der Situation vielleicht alles überfordernd ist und überwältigend ist, ist ganz klar. Da können die unterschiedlichsten Abhängigkeitsverhältnisse zusammenspielen. Da kann es um das Thema Aufenthalt gehen, um das Thema Einkommen, um gemeinsame Kinder. Aber dass es für all das eine Möglichkeit gibt.
3: Steht Österreich also gut da beim Gewaltschutz von Frauen? Oder gibt es Nachholbedarf, so wie Renate Hofer sagt? Viele EU-Länder werten es als Femizid, wenn ein Partner oder Ex-Partner die Frau tötet und dabei Trennung, Kontrolle, Eifersucht, Besitzansprüche und Macht eine Rolle spielen. Der Dachverband der autonomen Frauenhäuser in Österreich orientiert sich bei seiner Zählung an der Medienberichterstattung und kommt für dieses Jahr, Stand Mitte Juli, bereits auf 15 Femizide. 2025 waren es insgesamt 16. 2018 kam der Dachverband auf traurige 41 Fälle, ein Höchststand. Und der Verband sagt allgemein, die notfallmedizinische Versorgung habe sich verbessert, die Rettungsketten seien kürzer, darum gebe es weniger Femizide, aber nicht weniger Versuche. Der Femizidbegriff ist aber nicht unumstritten. Es gibt Fachleute, die davor warnen, jeden Mord an einer Frau pauschal als Femizid zu bezeichnen. In Österreich ist Femizid kein eigener Straftatbestand. Das heißt, erfasst wird die Tötung eines weiblichen Opfers und dann wird unterschieden, zum Beispiel zwischen Totschlag, Körperverletzung mit Todesfolge oder Mord. Die Anzahl der Morde an Frauen ist in Österreich in den vergangenen 10 Jahren gesunken. Das Land ist eines der sichersten der Welt. Das Risiko, Opfer eines Mordes zu werden, ist für Männer wie für Frauen sehr niedrig. Mit einer Besonderheit sticht Österreich allerdings hervor. Während im EU-Durchschnitt und weltweit auch deutlich mehr Männer als Frauen Opfer von Tötungsdelikten werden, war die Verteilung in Österreich in den vergangenen Jahren oftmals umgekehrt. Es wurden also mehr Frauen als Männer ermordet. Das ist ungewöhnlich, weil Männer grundsätzlich stärker in Gewalt und Kriminalität verwickelt sind als Frauen. Woran diese Besonderheit in Österreich liegt, diese Frage beschäftigt auch die Wissenschaft. Katharina Hayek arbeitet am Institut für Politikwissenschaften der Universität Wien im Fachbereich Geschlecht und Politik. Sie weist darauf hin, dass verglichen mit anderen europäischen Ländern in Österreich besonders viele Frauen in Teilzeit arbeiten.
5: Von allen erwerbstätigen Frauen in Österreich ist jede zweite in Teilzeit beschäftigt. Bei Männern zum Beispiel ist das nur jeder Achte ungefähr. Und das sozusagen erhöht natürlich die Abhängigkeit vom Partner. Es ist ganz einfach die Frage, die auch immer wieder in Studien und in anderen Arbeiten auftaucht, wieso bleiben Frauen oft so lange in Gewaltbeziehungen? Und ein Faktor ist tatsächlich die finanzielle Abhängigkeit, ja? Dass sich Frauen schlichtweg nicht leisten können oder nur ganz, ganz schwer leisten können und damit natürlich die Frage im Raum stellt, wie soll ich mir das finanzieren? Ja? Wie soll ich das Leben mit Kindern finanzieren, wenn ich sozusagen entweder nicht oder eben, wie es häufig bei Frauen der Fall ist, nur in Teilzeit gearbeitet habe. Und auch das liest man immer wieder in Studien, wird von den gewalttätigen Partnern oft und bewusst auch als Druckmittel eingesetzt. Ja? Also sagen, du kannst es dir eh nicht leisten, du bist angewiesen auf mein Einkommen und genau, du bleibst bei mir. Ich kann machen mit dir, was ich will, weil du kannst eh nicht gehen.
3: Ein weiterer Faktor: die liberalen Waffengesetze.
5: Österreich ist einer der am stärksten bewaffneten Länder in Europa, mit einer der höchsten Waffenquoten im europäischen Vergleich. Und die schlichte Verfügbarkeit von Waffen natürlich führt auch dazu, dass diese dann in solchen Konfliktsituationen, auch klar emotionalen Ausnahmesituationen zur Hand sind, ja, und auch angewendet werden.
3: Statistisch ist es so: wenn Männer vorsätzlich getötet werden, ist es wahrscheinlicher, dass das in der Öffentlichkeit passiert. Hier gilt Österreich als sicher. Wenn von häuslicher oder Partnerschaftsgewalt die Rede ist, die vor allem Frauen betrifft und den privaten Bereich, dann ist das nicht der Fall. Das habe damit zu tun, wie liberale Demokratien funktionieren, sagt Katharina Hayek. Der Staat sorge für Sicherheit im öffentlichen Raum, mische sich aber wenig in die Privatsphäre ein. Der private Raum sei deshalb für Frauen weniger sicher als die Öffentlichkeit. Was heißt das also für Österreich? Unternimmt das Land genug, um Frauen zu schützen? Katharina Hayek sagt:
5: Nein, tut es nicht. Und ich denke auch, das öffentliche Problembewusstsein ist da, ja, dass das nicht einfach nur mehr sogenannte Familientragödien sind und Einzelschicksale, sondern dass das sozusagen systematischen Grund hat und dass dem begegnet werden muss.
3: Im europäischen Vergleich schneidet Österreich schlecht ab. Eurostat, das Statistikamt der Europäischen Union, vergleicht Daten der EU-Mitgliedstaaten. Es setzt die Fälle von Tötungen einer Frau durch einen Intimpartner oder ein Familienmitglied ins Verhältnis zur Einwohnerzahl. An der Spitze dieser Statistik lagen Lettland und Litauen vor Nordmazedonien und Bosnien. Aber Österreich folgte auf Platz 5 mit 4,7 Fällen pro 1 Million Einwohner. deutlich vor Ländern wie Deutschland, Schweiz oder Italien und auch vor England und Spanien. Die beiden letztgenannten Länder gelten als vorbildlich bei der systematischen und wissenschaftlichen Erfassung von Femiziden.
5: Zum Beispiel in Spanien ist wirklich eine detaillierte Datenerfassung gibt von Morden in intimen Beziehungen. Oder zum Beispiel in England, dass nach jedem Femizid diese detailliert analysiert werden, ja, von der Polizei, aber eben auch in Zusammenarbeit mit Opferschutzverbänden und mit Frauenverbänden. So. Und dass da sozusagen systematisch versucht wird, zu lernen, was kann man tun für die Prävention. Das ist natürlich, hilft den ermordeten Frauen leider nicht mehr. Aber sagen, die Wissensgenerierung hilft uns natürlich, das Phänomen besser zu verstehen und damit auch sozusagen herauszufinden, wie wir das verhindern können.
3: In Österreich ist die öffentliche Debatte über Gewalt an und den Schutz von Frauen von dem Narrativ bestimmt, dass sich im Land etwas ändern müsse. Es gibt Aktivistinnen, die nach jedem bekannt gewordenen Mord an einer Frau auf die Straße gehen und über öffentlichkeitswirksames Zählen versuchen, Druck zu erzeugen. Die Zeitung Der Standard schreibt in großen Meinungsartikeln, dass das reflexhafte Kleinreden einer brutalen, patriarchalen Kultur und fehlender Gleichberechtigung in Österreich aufhören müsse. Beiträge zu dem Thema versieht die Zeitung stets mit Kontaktmöglichkeiten zu Hilfsangeboten und folgendem Hinweis, um die Dringlichkeit deutlich zu machen. Zitat:
6: Jede dritte Frau ist in Österreich ab ihrem 15. Lebensjahr körperlicher und/oder sexueller Gewalt ausgesetzt. Das ergab eine Befragung der Statistik Austria.
3: Was können 6 Stunden verpflichtende Gewaltpräventionsberatung vor diesem Hintergrund bringen? Das ist eine Frage, die auf Demonstrationen wie dem Internationalen Frauentag bzw. dem Feministischen Kampftag diskutiert werden.
7: Jeder Schritt in Richtung Gewaltprävention ist gut.
8: Es sollte mehr als 6 Stunden gehen. Es ist gut, dass es durchgeführt wird und dass Männer auch Verantwortung dafür übernehmen, wie sie sich verhalten.
9: Egal, welche Schritte unternommen werden, um Gewalt an Frauen zu verhindern, finde ich alles extrem wichtig. Ich frage tatsächlich auch, ob 6 Stunden reichen.
10: Ich glaube, einfach reine Kontaktverbot wird jetzt nicht sehr viel ändern. Und damit irgendeine präventive Maßnahme zu haben, auch wenn es nur 6 Stunden sind, ist besser als gar nichts.
3: Renate Hofer, die Überlebende aus Graz, sagt, der Mord sei immer der letzte und der extremste Schritt einer Gewaltspirale, die aber schon viel früher und nicht zwingend körperlich beginne. Über die verpflichtende Gewaltberatung ins Gespräch zu kommen, sei zwar gut, aber geht es nach ihr, müsste generell schon früher eingegriffen werden, sobald Gewalt sichtbar wird und nicht erst bei einem Kontaktverbot.
2: Ich will es jetzt nicht schlecht reden, aber im Vorhinein, ich sage immer, es würde viel früher schon angesetzt werden, wenn eine gewisse Gewalt oder was auch immer gesehen wird, dass man den Gefährdern Linien erklärt, so funktioniert das nicht, auf keinen Fall.
3: Und sie findet, die elektronische Fußfessel für dauerhaft gefährliche Gewalttäter mit einer permanenten Überwachung durch die Sicherheitsbehörden würde einen besseren Schutz bedeuten, als das aktuell der Fall sei. Die Politik in Österreich hat die Fußfessel seit 2025 auf dem Schirm. Damals hat sie den sogenannten Nationalen Aktionsplan zur Bekämpfung von Gewalt an Frauen veröffentlicht. Und darin wird die Fußfessel für Hochrisikotäter nach einem Kontaktverbot ab 2026 als Vorhaben festgehalten. Passiert ist das bislang nicht. Bis dahin lautet die Botschaft von Renate Hofer an von Gewalt betroffene Frauen:
2: Wenn sie das selbst wahrhaben kann, soll sie sich ein Spinnennetz vorstellen. Und wenn man da drinnen ist, kommt man ohne Hilfe nie mehr außer. Und immer zu früh Hilfe holen wie zu spät.
1: Das war der Hintergrund. Femizide und Gewalt. Was bringt die Pflichtprävention in Österreich? Von David Freches. Redaktion Nina Vogt.

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4: Uhr, die Nachrichten. Mit einer Gedenkveranstaltung ist auch am früheren Grenzübergang Marienborn an die Errichtung der Berliner Mauer vor 65 Jahren erinnert worden. Als Folge des Mauerbaus habe die DDR ab dem 13. August 1961 auch die innerdeutsche Grenze abgesperrt, teilte die Stiftung Gedenkstätten Sachsen-Anhalt mit. Tausende Menschen seien zwangsweise aus grenznahen Orten umgesiedelt worden. Man erinnere an jene, die durch das DDR-Grenzregime ihre Freiheit, ihre Gesundheit oder ihr Leben verloren. Marienborn war bis zum Fall der Mauer 1989 der größte innerdeutsche DDR-Grenzregime. Grenzübergang. Bei der zentralen Gedenkfeier in Berlin rief Bundestagspräsidentin Klöckner zum Schutz der Demokratie auf. Sie sagte, die Freiheitsideen, die 1989 zum Fall der Mauer geführt hätten, seien heute nicht durch Stacheldraht in Gefahr, sondern durch Gleichgültigkeit und Desinteresse. Klöckner würdigte die Mauertoten und erinnerte an das erste Opfer des Schießbefehls, Günther Litfin. In Süddeutschland ist es wegen der anhaltenden Hitze und Trockenheit zu einem Futtermangel für Nutztiere gekommen. In Baden-Württemberg stehe derzeit 30-40% weniger Futter zur Verfügung als sonst um diese Jahreszeit, teilte der Landesbauernverband mit. Auf den vertrockneten Wiesen wachse kaum etwas nach. Betrieben, die auf Gras und Heu angewiesen seien, fehlten damit wichtige Reserven. Auch in Bayern und Hessen herrscht den dortigen Verbänden zufolge Futterknappheit. Aufgrund der angespannten Lage müssen Tiere teilweise früher geschlachtet werden. Auch bei der Ernte rechnen Landwirte wegen der Trockenheit mit Einbußen. Seit Beginn der Dürreperiode Mitte Juni sind nach Angaben des Deutschen Raiffeisenverbandes rund 3 Millionen Tonnen Getreide und Raps ausgefallen. Das bedeutet Einnahmeverluste von 600 Millionen Euro. Die günstige Witterung im Frühjahr habe noch größere Schäden verhindert. Als letztes Bundesland hat auch Berlin eine Bezahlkarte für Asylbewerber eingeführt. Wie das zuständige Landesamt mitteilte, erhalten neu ankommende Asylsuchende die Karte ab sofort anstelle von Bargeldzahlungen. Sie kann bundesweit zum Einkaufen genutzt werden. Die Höhe des Bargelds, das am Automat abgehoben werden kann, ist monatlich auf zunächst 50 Euro begrenzt. Die Bundesländer hatten sich 2023 darauf verständigt, Geflüchteten Sozialleistungen nicht mehr in bar, sondern in Form einer Geldkarte zur Verfügung zu stellen. Dadurch sollen Überweisungen in die Herkunftsländer oder an Schlepper unterbunden werden. Hilfsorganisationen und Sozialverbände kritisieren die Bezahlkarte in der Praxis als alltagsuntauglich und stigmatisierend. Nach der Havarie eines Öltankers vor der Küste des Oman soll das Schiff geborgen werden. Die britische Sicherheitsfirma Ambry wurde nach eigenen Angaben zufolge damit beauftragt. Ein Monsun in der Region erschwere derzeit allerdings den Zugang auf das Schiff. Aus dem Tanker, der Russlands sogenannter Schattenflotte zugerechnet wird, tritt seit Wochen Öl aus. Der Ölteppich treibt nordöstlich der omanischen Insel Al-Qibliya und erreichte inzwischen auch das Festland. Laut der Umweltschutzorganisation Greenpeace ist die verschmutzte Fläche auf 1400 Quadratkilometer angewachsen und bedroht eine ökologisch sensible Region. Nach Angaben der Weltschifffahrtsorganisation IMO hat der Tanker rund 130.000 Tonnen Öl geladen. Er war Ende Juni im Arabischen Meer auf Grund gelaufen. Zuvor sollen durch Explosionen Lecks entstanden sein. Wer dafür verantwortlich ist, ist unklar. In der Demokratischen Republik Kongo breitet sich die Infektionskrankheit Ebola weiter aus. Nach Angaben der afrikanischen Gesundheitsbehörde ist mittlerweile eine sechste Provinz des Landes betroffen. Infektionen wurden demnach in der Stadt Buta in der Provinz Basuele bestätigt. Seit Mai wurden im Kongo etwa 4.500 Ebola-Infektionen nachgewiesen. Mehr als 2.100 Menschen starben. Der Ausbruch des Virus ist nach Angaben der Weltgesundheitsorganisation auf die seltene Variante Bundibugyo zurückzuführen, gegen die es keinen Impfstoff gibt. Ebola wird durch direkten Kontakt mit Körperflüssigkeiten Infizierter übertragen und kann hohes Fieber auslösen. Das Wetter. Am Abend und in der Nacht gering bewölkt oder klar. Tiefstwerte zwischen 21 Grad und 10 Grad. Morgen erneut verbreitet sonnig. Im Westen und Südwesten ein paar lockere Quellwolken. 31 bis 38 Grad. Das waren die Nachrichten.
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6: Unsere Themen heute. 65 Jahre Mauerbau, die Zahl der Badeunfälle in Deutschland und neue Verpackungsregeln der EU. Vor 65 Jahren begann in Berlin der Bau der Mauer. Bundeskanzler Merz rief zum Jahrestag dazu auf, Freiheit und Demokratie zu verteidigen. Dazu gehört für unseren Kommentator Steffen Wurzel auch, die Geschichte der DDR ernster zu nehmen als bisher.
7: Die Berliner Mauer, die vor 65 Jahren aufgebaut wurde, sie war ein in Beton gegossenes Symbol der Unmenschlichkeit und der Unerbittlichkeit des SED-Regimes. Der Fall der Mauer, das Ende der DDR, ist zwar erst rund 37 Jahre her, dennoch geraten die systematischen Verbrechen der DDR und ihrer Führung zunehmend in Vergessenheit. Womit wir es immer häufiger zu tun haben, ist Geschichtsrevisionismus, der das Unrechtssystem der SED bewusst verharmlost. Vor allem in den ostdeutschen Bundesländern greift eine regelrechte DDR-Tümelei um sich. Der sächsische Schauspieler und Kabarettist Uwe Steimle etwa stimmte auf einer AfD-Veranstaltung die DDR-Hymne an. Die Hymne eines Staates also, in dem er, Steimle, massive Probleme bekommen hätte, weil es dort weder Meinungsfreiheit noch Berufsfreiheit noch Rechtsstaatlichkeit gab. Systemgegner wurden vielmehr eingesperrt und gefoltert. Die Gründerin der Partei BSW, Sarah Wagenknecht, behauptet allen Ernstes, die Bundesrepublik heute ähnele der Endphase der DDR. Damit verunglimpft sie die rund 250.000 Menschen, die in Ostdeutschland zwischen 1945 und 1989 aus politischen Gründen inhaftiert waren. Auch außerhalb der extremen Ränder der deutschen Parteienlandschaft wird die DDR regelmäßig verharmlost. So behauptete die Ministerpräsidentin von Mecklenburg-Vorpommern Manuela Schwesig von der SPD in den vergangenen Jahren, die DDR sei kein Unrechtsstaat gewesen. Deutschland tut sich mit einer breiten gesellschaftlichen Aufarbeitung der SED-Diktatur immer noch schwer. Über die Verbrechen der DDR-Staats- und Parteiführung wird zu wenig gesprochen. Auch die Schicksale der vielen Diktaturopfer werden kaum beachtet. Vielmehr wird immer noch relativiert und verharmlost. In den ostdeutschen Bundesländern sind nach wie vor zahlreiche Straßen nach kommunistischen Gründungsvätern der DDR-Diktatur benannt. Immer noch werden etwa in Berlin T-Shirts, Mützen und Postkarten an Touristen verkauft, auf denen Wappen und Hoheitszeichen der Diktatur DDR prangen. Anders als in Deutschland ist es in mehreren osteuropäischen Staaten verboten, die Verbrechen der kommunistischen Nachkriegsdiktaturen zu verharmlosen und entsprechende Propaganda zu verbreiten. Auch das Zeigen kommunistischer Symbole ist teilweise nicht erlaubt. Wünschenswert wäre so etwas auch bei uns. Um nicht missverstanden zu werden, es geht nicht darum, die individuellen Lebensleistungen und persönlichen Erfahrungen von ehemaligen DDR-Bürgerinnen und Bürgern abzuwerten. Nicht jede Form von sogenannter Ostalgie ist gleichzusetzen mit Sehnsucht nach einer Rückkehr zur DDR. Vielmehr geht es um eine gewissenhafte, ehrliche Aufarbeitung der Geschichte einer totalitären Diktatur. Völlig zu Recht warnt die SED-Opferbeauftragte des Deutschen Bundestags, Evelyn Zupke, die DDR dürfe nicht zu einer bloßen Fußnote der Geschichte werden. Deswegen müssen bundesweit Schülerinnen und Schüler ein Verständnis dafür entwickeln, dass es sich bei der DDR um eine Diktatur und um einen Unrechtsstaat gehandelt hat. Wer die SED-Diktatur, die DDR, hingegen verklärt, handelt geschichtsvergessen und beleidigt die tausenden Opfer des SED-Regimes.
6: Fast 100 Menschen sind im Juni in Deutschland ertrunken. So viele wie seit über 20 Jahren nicht mehr. Erste Freibäder lassen Kinder ohne Schwimmabzeichen deshalb nur noch in Begleitung hinein. Für Jonas Panning ist das die falsche Antwort.
8: Wenn ein Mensch ertrinkt, ist das ein leiser und langsamer Tod. Anders als in Filmen dargestellt, gibt es keine Schreie oder panisches Rudern mit den Armen. Wer dem Wasser zum Opfer fällt, kann sich gegen das Untergehen nicht wehren. Umso wichtiger ist es, dass laut über die Ursachen gesprochen wird. Denn nicht nur die Hitze ist extrem, sondern auch die Zahl der Badetoten. Fast 100 Ertrunkene zählte die Deutsche Lebensrettungsgesellschaft DLRG im Juni. So viele wie seit über 20 Jahren nicht mehr. Es waren Menschen, die überwiegend in Flüssen, Seen oder Kanälen ums Leben kamen. Die meisten von ihnen waren männlich. Die Gründe für ihren stillen Tod sind vielschichtig, Selbstüberschätzung, Geltungsdrang, oft aber vielleicht auch nur die Sehnsucht nach einer schnellen Abkühlung bei tropischer Hitze, ein allzu menschliches Bedürfnis. Sind es Unfälle, die in einem Freibad nicht passiert wären? Das Freibad kostet Geld, der Rhein dein Leben, warnt die DLRG mit eindringlichen Worten und sie hat recht. Es ist aber auch wohlfeil, das zeigt ihre eigene Statistik. Allein im größten deutschen Bundesland Nordrhein-Westfalen machte in den vergangenen 25 Jahren fast die Hälfte der 1400 Schwimmbäder dicht. Es ist also nicht allein das Geld. Menschen gehen in Ermangelung an Alternativen in Seen oder Flüsse, denn nicht wenige der noch verbliebenen Schwimmbäder sind marode oder bei hohen Temperaturen wegen Überfüllung schnell geschlossen. Hier liegt die Wurzel des Problems. Den chronisch unterfinanzierten Kommunen fehlen die Mittel für ihre Bäder. Und je knapper das Angebot, desto weniger Platz gibt es für Schwimmkurse und das Schulschwimmen. Mehr als die Hälfte der 10-Jährigen kann sich nicht über Wasser halten. Wie auch, wenn es kaum Gelegenheit gibt, es zu lernen oder das nächste Becken kilometerweit entfernt liegt. Und jetzt auch noch das. Erste Bäder, unter anderem in Nordrhein-Westfalen und Berlin, verwehren Kindern und Jugendlichen ohne Freischwimmen. Schwimmerabzeichen und erwachsener Begleitung den Eintritt. Sie weigern sich schlichtweg, mit dem Problem umzugehen. Stattdessen weisen sie es an der Kasse ab und nehmen in Kauf, dass junge Menschen mitunter auch dahin gehen, wo es lebensgefährlich sein kann. Dabei ist es Aufgabe von Schwimmmeistern, Nichtschwimmer im Blick zu haben und sie im Zweifel zu ermahnen. Im besten Fall spornt das sogar an. Einen Hoffnungsschimmer gibt es seit kurzem in Sichtweite des Rheins, vor dem die DLRG warnt. Hier liegt eines der 4 Bonner Freibäder, die in den Sommerferien für unter 18-jährige Bonnerinnen und Bonner kostenlos sind. So hat es die Stadt beschlossen. Finanziell steht der zwar das Wasser bis zum Hals, die Menschenleben ihrer Bürgerinnen und Bürger sind es der Stadt aber wert.
6: Die EU verschärft ihre Regeln für Verpackungen. Und in den sozialen Netzwerken drohen kleinere Online-Händler, die Nachbarländer nicht mehr zu beliefern. Der Aufwand sei zu groß. Andreas Meyer-Feist kommentiert.
9: Weniger Müll, weniger Mogelpackungen, mehr Materialrecycling. Das ist längst überfällig, wenn wir nicht dauerhaft Armmuskeltraining mit übervollen Tonnen an der Abfallbox betreiben wollen. Die schärferen Regeln für Verpackungen sind deshalb begrüßenswert. Die Menge an Müll kann dadurch reduziert werden. Es ist gut, dass bestimmte Verpackungen aus unserem Alltag verschwinden. Wir werden uns trotzdem nicht so schnell die Finger fettig machen, wenn es keine beschichteten Papiere und Pizzakartons mehr gibt. Man kann sich daran

0: es Konformitätserklärungen und Zertifizierungen. Das alles kostet Geld und Nerven. Die Branchenriesen haben sich längst vorbereitet. Schwieriger ist die Lage für kleinere Webshops. Was macht jemand, der einen Hofladen hat und Online-Bestellungen von den EU-Nachbarn entgegennimmt? Muss so jemand eigene Beauftragte haben und teure Agenturen in der ganzen EU beschäftigen, damit alles stimmt mit Kartons und Klebebändern für Honig, hausgemachte Marmeladen oder der sorgfältig verpackten Schafwolldecke vom Bauernhof? Die EU-Kommission hat auf den letzten Drücker für eine gewisse Beruhigung gesorgt, nachdem die YouTube-Kanäle voll waren mit Online-Händlern, die gedroht haben, eben nichts mehr zu versenden. Nun soll es reichen, wenn die Verpackungshersteller das an EU-Bürokratie leisten, was am Hofladen hängen geblieben wäre. Bedeutet aber, die Händler müssen trotzdem ganz genau hinschauen, woher sie ihre Verpackungen bekommen, wenn sie am Ende doch zum Problem werden, wenn sie keiner entsorgen will. Dass viele kleinere Online-Händler erstmal auf die Bremse treten, ist deshalb kein Wunder. So weit konnte es nur kommen, weil es eben doch kein EU-weites Recycling-System gibt. Mülltrennung ist überall anders. Was nach wie vor fehlt, ist eine echte Gesamtlösung, genau in diesem Bereich. Die neuen Abfallregeln der EU sind gut gemeint, aber dann doch in einigen Punkten zu bürokratisch und nicht realitätsnah. Am Ende trifft das genau die Geschäfte, die die Vielfalt Europas auch in ihren Online-Shops widerspiegeln. Hier braucht es noch mehr Sicherheit und weniger Zwang zur Konformität.
1: Das waren Kommentare von Steffen Wurzel, Jonas Panning und Andreas Meyer-Feist. Die Redaktion der Sendung hatte Leonard Ameln.
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3: Werden Sie Ministerpräsidentin von Thüringen? Das hat Thüringens AfD-Fraktionschef Björn Höcke gestern BSW-Gründerin Sarah Wagenknecht vorgeschlagen. Was steckt dahinter? Wir fragen nach. In Bayern glauben einige Politiker, dass es den Anschlag auf den CSD in Berlin nicht gegeben hätte, wenn dort auch das bayerische Polizeiaufgabengesetz gelten würde. Andere sehen das kritisch. Die Argumente dazu hören wir gleich. Und in Berlin, da starten wir jetzt auch. Ich bin Steffi Orbach. Hallo, guten Abend. Crack, Kokain, Opiate, Medikamente. Das sind die hauptsächlichen Drogen, die im Blut der Menschen gefunden wurden, die im vergangenen Jahr in Berlin wegen ihres Konsums gestorben sind. 300 waren es. Das ist nicht nur ein Höchststand in absoluten Zahlen seit Anfang der 2000er Jahre. Es sind auch deutlich mehr Drogentote als in anderen deutschen Städten, die Einwohnerzahl da mit einberechnet. Was sind die Hintergründe dieser Entwicklung und welche Auswege aus dieser Situation gibt es möglicherweise? Sebastian Engelbrecht berichtet.
4: Zwei Spielplätze gibt es auf dem Leopoldplatz im Berliner Wedding mit Wippe, Schaukel, Rutsche und Klettergerüsten. Und zwei Kirchen stehen auf dem langgezogenen, von Ahornbäumen gesäumten Platz. Kein Gott, kein Staat, kein Patriarchat hat jemand auf die neue Nazarethkirche gesprüht. Zwischen den Kirchen fällt ein Platz auf. Menschen laufen unter Bäumen nervös auf und ab, andere liegen wie im Koma auf Bänken. Neben ihnen steht ein weißer Transporter, ein Drogenkonsummobil von Fixpunkt. Hier können Abhängige unter medizinischer Aufsicht Heroin, Kokain, Crack oder Amphetamine nehmen. Ein freundlicher Mann im ärmellosen blauen Shirt kennt sich hier aus. Er ist am ganzen Körper tätowiert, hat nur einen Schneidezahn im Unterkiefer.
5: Man wird nicht abhängig von Kokain. Kokain schmeckt und wirkt einfach nur schön. Und dann natürlich will man es wiederholen, dieses schöne Gefühl. Aber wenn man zu Heroin einsteigt, ist das Gefühl natürlich auch schön, weil es ist ein Rausch. Aber der Körper will es immer, also Abhängigkeit.
4: Auf dem Leopoldplatz kann er ziemlich ungestört Kokain rauchen, wie alle hier. Das Drogenkonsummobil wird vom Senat mitfinanziert.
5: Das ist legal und das ist im Internet sogar zu sehen, dass es legal ist. Und dann natürlich sagen die Leute, oh, da ist es legal oder zumindest also gucken die nicht so ganz streng. Dann kommen die hier lieber, weil woanders müssen die stressen und aufpassen. Und so.
4: Der Leopoldplatz ist eine Grauzone. Polizei und Behörden dulden die Drogenszene hier. Die Gesundheitssenatorin Ina Ciborra von der SPD fördert Projekte wie Drug

0: Backing, also das straffreie Testen von Drogen, ob sie verunreinigt sind. Oder eben die Drogenkonsummobile. Hier beraten Sozialarbeiter, medizinisches Personal hilft bei Überdosierungen. Dem Senat geht es darum, den Schaden zu mindern und dadurch das Leben der Abhängigen zu erhalten. Trotz aller Bemühungen stieg die Zahl der Drogentoten in Berlin im vergangenen Jahr auf 300, auf einen traurigen Höchstwert. Vor 4 Jahren waren es noch deutlich weniger, nämlich 230. Ein Grund ist, dass der Crack-Konsum in Berlin in den vergangenen Jahren stark zugenommen hat. Immer mehr Menschen werden abhängig. Tobias Schulze, der für die Linke im Abgeordnetenhaus sitzt, ist überzeugt.
1: Wenn sozusagen solche Drogen, die billig herzustellen sind wie Crack, massiv nach Berlin kommen, so wie sie auch in andere Städte gekommen sind, dann gibt es die Notwendigkeit, die Drogenpolitik zu verändern.
0: Schulze meint die Reste einer repressiven Drogenpolitik unter dem CDU-SPD-Senat, etwa am Drogenhandelsplatz Görlitzer Park, den der Berliner Senat nachts schloss und einen Zaun um den Park errichten ließ.
1: Zeitgleich werden Drogen- und Suchtberatungsangebote von sozialen Trägern gestrichen, auch rund um den Görlitzer Park. Und dieser Widerspruch, dass man die wirksamen Beratungs- und Präventionsinstrumente streicht, während man eben mit Repression antwortet, das führt dazu, dass das Problem nur verlagert wird, sich eher verschärft.
0: Ein Sprecher der sozialdemokratischen Gesundheitssenatorin Czuborra hält dem entgegen, heute stünden nicht weniger Haushaltsmittel für Suchtprävention und Beratung zur Verfügung als vor 3 Jahren, als der schwarz-rote Senat die Regierung übernahm. Allein für Drogenkonsumräume sind es in diesem Jahr 6 Millionen Euro. Gleichwohl liefen befristet finanzierte Projekte aus, zum Beispiel eine Drogenberatungsstelle für junge Frauen im Bezirk Tempelhof-Schöneberg. Und die etablierten Projekte leiden an der Teuerung. Tobias Schulze bleibt dabei. Er macht den Senat für die hohe Zahl der Drogentoten mitverantwortlich, denn
1: dass die Zahl der Toten steigt, hat sehr viel mit der Prohibition zu tun, weil die Drogenabhängigen in der Regel an verschmutzten Drogen sterben. Und die Drogen sind deswegen verschmutzt, weil die Frage von Drug-Checking, aber auch von Beratungsangeboten, von sicheren Konsumräumen eben weiter zurückgefahren und nicht ausgebaut wird.
0: Auf dem Leopoldplatz schütteln viele Beobachter den Kopf, dass der Staat die Szene hier duldet. Ömer, ein Bauarbeiter, der aus Bulgarien stammt, sitzt mit 3 Freunden auf einer Bank, hört Musik und trinkt Bier.
2: Viele Drogen, viele Leute rauchen hier, große Park und viele Kinder gucken das nicht gut, verstehen? Und muss Respekt bieten und oder diese Leute, keine Ahnung, Krankenhaus muss gehen oder keine Ahnung.
0: Bei der Gesundheitsverwaltung des Senats steht niemand für ein Interview über die Berliner Drogentoten zur Verfügung. Der Sprecher verweist auf die Fachstelle für Suchtprävention, die vom Senat finanziert wird. Dort betont Jannis Schneider,
3: das ist in Berlin auch noch immer ein gut funktionierendes System, ein Verbundsystem von Prävention, Hilfe und Behandlung gibt, was auch durch den Senat unterstützt und gefördert wird. Was es an allen Ecken braucht, ist Ressourcen.
0: Mit anderen Worten, den Drogenberatungsstellen und Präventionsprojekten in Berlin fehlt es an Personal und an Geld, um der stark wachsenden Drogenszene Einhalt gebieten zu können.
3: Sie brauchen Ressourcen. Ganz einfach Geld, um Personal einstellen zu können, um Projekte entwickeln zu können, um Projekte nachhaltig zu entwickeln. Weil wenn Projekte einen Förderzeitraum von 2 Jahren haben, dann auslaufen, nicht verstetigt werden können, dann wird es schwer, Zielgruppen nachhaltig zu erreichen.
0: Außerdem, sagt Jannis Schneider, müsste sich der Senat zum Ziel setzen, Gesundheit als Ziel in allen Lebensbereichen zu fördern. Schulen, Jugendfreizeitheime und Betriebe in Berlin müssten gesundheitsförderlich gestaltet werden. Von solchen Idealzuständen, die Jannis Schneider von der Fachstelle für Suchtprävention erträumt, ist Berlin weit entfernt. Vorerst sieht die Wirklichkeit auf dem Leopoldplatz so aus.
4: Ich bin gerade auch ein bisschen schwer im Leben, also ohne Schlafplatz. Und ich bleibe hier, weil die Leute sind sowieso nett mit einem. Und demnächst kriege ich auch meine Habitation und dann kann ich auch hier weg. Aber ich finde gut, dass man hier konsumieren kann und kaufen kann ohne Probleme, also ohne weiteren Probleme.
5: In Berlin gab es im vergangenen Jahr einen Höchststand an Drogentoten. Sebastian Engelbrecht war das mit den Hintergründen.

0: Die Bürger in Wut, kurz BIW, die waren vor gut drei Jahren die Überraschungssieger der Bürgerschaftswahl in Bremen. Das lag unter anderem daran, dass die AfD es damals nicht geschafft hatte, eine gemeinsame Wahlliste einzureichen und deswegen von dieser Wahl ausgeschlossen wurde. Viele Wähler machten deshalb ihr Kreuzchen bei den Bürgern in Wut und sie verhalfen der Wählervereinigung zu einem Rekordergebnis von 9,4%. Die konnte dann erstmals in Fraktionsstärke ins Landesparlament einziehen. Kurz nach der Wahl, da taten sich die Bürger in Wut dann mit der rechtskonservativen Kleinpartei Bündnis Deutschland zusammen. Bundespolitik wollte man gemeinsam machen. Aber jetzt, kein Jahr vor der nächsten Wahl, gab es die Trennung. Unser Landeskorrespondent in Bremen, Nicolas Golsch, hat den Parteigründer der Bürger in Wut getroffen.
1: Eigentlich ist er die ständige Frage, auf wen oder was er denn nun wütend sei, leid, sagt Parteigründer Jan Timke und damit auch den Namen Bürger in Wut. Er selbst sei ja gar nicht wütend, aber seine Wähler seien es nun einmal.
2: Ich glaube, die Menschen verbinden mit Bürger in Wut eine ganz bestimmte Art von Politik und die möchten wir den Menschen wiedergeben, indem wir einfach back to the roots, zurück zu unseren Wurzeln kommen.
1: Diese Wurzeln liegen in Bremerhaven. Nach dem Vorbild der Hamburger Schill-Partei gründet Timke 2004 die Bürger in Wut. Vier Jahre später zieht er als Einzelabgeordneter in die bremische Bürgerschaft ein und verteidigt sein Mandat seitdem bei jeder Wahl. 2023 organisiert er die Fusion mit Bündnis Deutschland, einer damals noch neuen Kleinpartei, die sich inhaltlich zwischen Union und AfD positioniert. Drei Jahre später ist das Experiment gescheitert. Vielleicht auch am Namen, sagt Timke.
2: Der Name Bündnis Deutschland, zu seriös, zu staatstragend, zu seriös für diese Menschen, die einfach ihren Protest ausdrücken wollen.
1: Im kommenden Mai wird in Bremen die Bürgerschaft neu gewählt. In den Umfragen ist vom Wahlerfolg von vor gut drei Jahren, von den 9,4% der Stimmen, jedoch kaum etwas übrig geblieben. Mal kommt die Partei auf 3%, mal wird sie gar nicht erst ausgewiesen.
2: Naja, wir haben es einfach nicht geschafft, in den letzten drei Jahren den Namen hier in die Köpfe der Menschen zu verankern, so wie wir uns das vorgestellt hatten. Das geben wir auch ganz ehrlich zu. Aber umso wichtiger ist es, dass wir diesen Fehler jetzt erkennen und korrigieren und wieder zu unserer alten Stärke, zu unserem alten Namen zurückkommen.
1: Diese alte Stärke von 2023, von der Timke spricht, gründet sich jedoch vor allem darauf, dass die AfD damals zwei konkurrierende Wahllisten einreicht und deswegen nicht antreten darf. Rund die Hälfte der Wähler, die ihr Kreuz bei Jan Timke und seinen Mitstreitern machen, hätten laut Nachwahlbefragungen ansonsten AfD gewählt.
3: Ein Kollege sagte damals, das ist wie ein Sechser am Lotto, also dass die AfD nicht antreten darf.
1: Holger Fricke, ehemals Bildjournalist, war erst wenige Monate vor der Wahl von Jan Timke in die Partei geholt worden.
3: Wir hatten ja damals keine Leute oder wir hatten nur wenig Leute und da sah man dann halt auch, dass die ganze Geschichte so ein bisschen mit der heißen Nadel zusammengestrickt war. Und Jan Timke selber stand dann auch vor großen Problemen mit uns. Und wir standen auch vor großen Problemen. Also wir wurden natürlich von den anderen Fraktionen abgelehnt. Wir waren dann so die Rechtsaußenschmuddelkinder und da gab es auch wenig Hilfe und viel Ablehnung. Also es gibt heute noch Abgeordnete der Grünen und der Linken, die uns nicht grüßen.
1: Das sei auch einer der Gründe, sagt Fricke, aus dem er und zwei weitere Abgeordnete die Partei und die Fraktion verlassen haben. Die anfängliche Ablehnung hat sich allerdings zumindest bei CDU und FDP ein Stück weit aufgelöst. Wiebke Winter, Fraktionschefin der Bremer CDU.
4: Meine Beobachtung im Parlament war, dass sie sich natürlich als rechtskonservative Partei positioniert haben, aber doch immer mit beiden Beinen auf dem Boden des Grundgesetzes waren. Das habe ich auch geschätzt.
1: In der Bürgerschaft hat die Fraktion Bündnis Deutschland vor allem zu ihren Kernthemen innere Sicherheit, Migration, Kriminalitätsbekämpfung immer wieder Anträge und aktuelle Stunden eingereicht und sich dabei aus Sicht von Beobachtern als durchaus konstruktive Oppositionspartei mit rechtskonservativen bis wirtschaftsliberalen Positionen bewiesen. Holger Fricke glaubt trotzdem nicht mehr an die Zukunft des Projekts. Die Achtungserfolge hätten nicht gereicht, um der AfD den Wind aus den Segeln zu nehmen, sagt er.
3: Gut, da kommt was auf uns zu, würde ich mal sagen.
1: In den aktuellen Umfragen kommt die AfD, die in Bremen als rechtsextremer Verdachtsfall gilt, auf 15% der Stimmen. Dass sie in der Landespolitik bisher so gut wie nicht in Erscheinung tritt, sei dafür irrelevant, sagt der Bremer Politikwissenschaftler Andreas Klee.
5: Wir wissen ja auch, dass gerade in Bremen Landtagswahlkämpfe ohnehin, aber gerade in Bremen aufgrund der Kleinheit eben immer sehr stark geprägt sind von bundespolitischen Entwicklungen. Und also obwohl wir in Bremen sozusagen diesem Trend so etwas hinterherhinken, aber werden wir auch bei der Bürgerschaftswahl diese starke AfD, die wir aktuell bei den Sonntagsumfragen haben zur Bundestagswahl, die werden wir auch in den Wahlergebnissen bekommen.
1: Aus Sicht von Jan Timke sei es deswegen klug, wieder auf die Marke Bürger in Wut zurückzukommen, meint Andreas Klee. Auch wenn die Partei dafür erst einmal neu gegründet werden muss.
5: Als Bündnis Deutschland ist man chancenlos gegen die AfD, aber als Bürger in Wut hat man eben wieder diese Bremerhaven-Karte, auf die man dann setzen kann. Und da war Herr Timke in Person im Prinzip ja über viele Jahre sehr erfolgreich und hat dann sehr zuverlässigen Wähler im Stamm, würde ich sagen.
1: Die Stadt Bremerhaven wählt seit Jahrzehnten anders als die Stadt Bremen. Klassische Protestparteien erzielen in der vom Strukturwandel gebeutelten Seestadt regelmäßig deutlich höhere Ergebnisse und schaffen so den Einzug in die Bürgerschaft. Denn im Zwei-Städte-Staat hat jede der beiden Städte eine eigene 5%-Hürde.
5: Also was in Bremerhaven funktioniert, das mögen die Bremer nicht. Und was in Bremen funktioniert, da sind die Bremerhavener so ein bisschen skeptisch. Also das hat eben noch nicht so geklappt, dass man praktisch so ein Bremerhavener Lokalpolitikphänomen dann in die Fläche gebracht hat auf das Bundesland. Also, und ich glaube, da gibt es einfach Vorbehalte seitens der BremerInnen, die dann einfach das als ja so eine Bremerhavener Interessensvertretung irgendwie, da werden ganz konkret irgendwelche Stadtteilprobleme in Bremerhaven angesprochen und die Gruppe, die Partei kümmert sich gar nicht um die Landespolitik an sich.
1: Jan Timke darf als bekannter Spitzenkandidat nur in seiner Heimatstadt Bremerhaven antreten und steht im deutlich größeren Bremen nicht auf dem Stimmzettel. Ein Dilemma für die Partei. In den verbleibenden Monaten bis zur Wahl im kommenden Mai setzt der ehemalige Bundespolizist deswegen auch auf stadtbremische Akzente.
2: Wir müssen den Schwerpunkt in dieser Stadt auf die Bekämpfung von organisierter Kriminalität wie Alltagskriminalität legen. Wir haben hier fast täglich Raube von Goldketten in dieser Stadt. Wir wissen, dass die Täter zum großen Teil aus Nordafrika stammen, die teilweise hier in staatlicher Obhut sind. Und es kann doch nicht sein, dass Menschen, die sich in staatlicher Obhut befinden, hier kriminell oder dauerkriminell werden. Das muss dringend aufhören.
1: In der nächsten Sitzungswoche ab dem 25. August wird Timke diese Forderung wieder als Bürger in Wut ins Parlament tragen, auch wenn er den Namen mittlerweile eigentlich leid ist.
5: In Bremerhaven wird es auf jeden Fall wieder reichen, um über die dort eigene 5%-Hürde zu springen und dann, wie er es über viele Jahre war, mit ein, zwei Leuten sozusagen in der Bürgerschaft dann vertreten zu sein. Das, glaube ich, wird wieder funktionieren. Ich glaube nicht, dass es nochmal so ein Überraschungscoup gelingt, es sei denn, die AfD ist wieder zu ungeschickt und kriegt es nicht hin, irgendwie eine Liste an den Start zu bekommen. Aber das würde ich diesmal ausschließen eigentlich.
1: Sollte Politikwissenschaftler Andreas Klee mit seiner Prognose recht behalten, ginge es für Timke also tatsächlich back to the roots. Zurück zu den Wurzeln.
0: Was ist aus den Bremer Bürgern in Wut geworden seit der letzten Bürgerschaftswahl und wie soll es weitergehen? Nicolas Goltsch hat berichtet.

0: Werden Sie Ministerpräsidentin von Thüringen, ich reiche Ihnen die Hand. Das hat Thüringens AfD-Fraktionschef Björn Höcke gestern BSW-Gründerin Sarah Wagenknecht vorgeschlagen in einem Video, das er bei X gepostet hat. Ein in vielerlei Hinsicht überraschender Vorschlag. Eine Zusammenarbeit der AfD mit dem BSW gibt es bisher nicht. Und außerdem ist in Thüringen gerade auch eigentlich gar kein Ministerpräsidentenposten zu vergeben. Denn dort wird zumindest planmäßig erst wieder in 3 Jahren gewählt. Wie also ist das alles einzuordnen? Das will ich besprechen mit unserem Landeskorrespondenten in Thüringen, Henry Bernhard. Hallo, guten Abend.
1: Hallo.
0: Björn Höcke fordert Sarah Wagenknecht auf, als Ministerpräsidentin in Thüringen zu kandidieren. Warum und warum jetzt?
1: Na, er möchte einen Keil zwischen die Koalitionsparteien von CDU, BSW und SPD treiben. Der Ministerpräsident Mario Vogt von der CDU ist ja ohnehin angeschlagen, weil ihm der Doktortitel von der TU Chemnitz entzogen worden ist. Eine Abgeordnete des BSW hat gestern deswegen auch den Rücktritt Vogts gefordert. Die Koalition hat ja ohnehin keine Mehrheit, sie hat nur die Hälfte der Sitze im Erfurter Landtag. Und die Irrlichter der BSW-Bundespartei liefert natürlich auch Ansatzpunkte für die AfD. Und die AfD ist ja bekannt dafür, dass sie bereit ist, sonst wen zu wählen. 2020 hat sie ja zur Ministerpräsidentenwahl einen unbekannten Dorfbürgermeister nominiert, um dann Thomas Kemmerich, FDP, zum Ministerpräsidenten zu wählen, nun der Vorschlag Sarah Wagenknecht zu wählen. Und das wäre dann schon das zweite Misstrauensvotum gegen Mario Vogt in diesem Jahr von der AfD. Im Mai hat es die AfD schon mal probiert, damals mit Björn Höcke als Kandidaten. Da hat die AfD allerdings nur ihre eigenen Stimmen erreicht.
0: Ja, jetzt möchte sie spalten, das haben Sie gerade schon erwähnt. Jetzt wird der Posten einer Ministerpräsidentin in Thüringen angeboten. Dabei geht es aber ja eigentlich erstmal jetzt um die Wahl in Sachsen-Anhalt am 6. September, oder?
1: Ja, sicher. Aber das bringt natürlich regelmäßig Publicity für die AfD in Thüringen und für Sachsen-Anhalt. Und man könnte in so einer Sondersitzung vor der Wahl in Sachsen-Anhalt nochmal richtig Stimmung machen und das BSW vorführen in seiner Zerrissenheit. Denn Sarah Wagenknecht fordert ja von Anfang an das Ende der Koalition in Thüringen. Sie war immer dagegen. Es geht auch um das gallische Dorf BSW Thüringen, das sich immer gegen den Bundesvorstand stellt. Und ansonsten wird das BSW natürlich vom Bundesvorstand auch auf eine Kooperation mit der AfD eingeschworen. Und genau in diese Lücke will natürlich die AfD reingehen.
0: Ist das denn eigentlich ein total abwegiger Vorschlag von Höcke gewesen? Oder kann man sich möglicherweise vorstellen, dass das eine realistische Vorstellung wäre?
1: Es ist realistisch als politischer Schachzug, nicht als reale Option des Machtwechsels. Es ist nur für die Anhänger gedacht, der Landtag als Showbühne und schon eine einzige Stimme über die 32 AfD-Abgeordneten hinaus bei dem konstruktiven Misstrauensvotum wäre ja schon ein Gewinn für die AfD.
0: Hat denn Sarah Wagenknecht nicht sogar für diese ganze Geschichte den Aufhänger selbst geliefert? Sie hat sich ja zu den Landtagswahlen in Sachsen-Anhalt geäußert und sie hat gesagt, die Brandmauerpolitik sei gescheitert. Und sie hat auch angekündigt, dass das BSW dort einem AfD-Ministerpräsidenten ins Amt verhelfen könnte.
1: Definitiv liefert Sarah Wagenknecht den Aufhänger für diese Aktion, denn die Koalitionsbeteiligung ihrer Partei in Sachsen konnte sie verhindern, in Thüringen eben nicht. Sie möchte gern reine Oppositionspartei sein. Es geht ja hier wirklich um 4 oder 5% bei der Landtagswahl in Sachsen-Anhalt, also um alles oder nichts und auch um die Zukunft der Partei BSW. Nun hält man davon im Thüringer BSW reichlich wenig. Ich habe heute mit Steffen Schütz telefoniert. Das ist der Infrastrukturminister in Thüringen, ehemaliger Landesvorsitzender auch des BSW in Thüringen. Und er verneinte die Frage, ob er seine Partei überhaupt noch wiedererkenne.
2: Ich bin nicht in die Politik gegangen, um der AfD zur Macht zu verhelfen, sondern das Gegenteil war der Fall. Jetzt sind wir mittlerweile degeneriert zum Steigbügelhalter der AfD. Ich nehme zur Kenntnis, dass man, um über die 5%-Hürde zu kommen, da offensichtlich keine Grenzen mehr kennt. Und ich kann das mit meinem Gewissen nicht mehr länger vereinbaren, da stillzuhalten.
1: Und dieser wütende Steffen Schütz war ja vor 1,5 Jahren das Bauernopfer des Landesverbandes Thüringen vor dem Bundesvorstand, als er den Parteivorsitz aufgegeben hat. Und ähnlich wie er sehen das auch viele andere im Thüringer BSW.
0: Wie stabil ist denn die Thüringer BSW-Fraktion überhaupt noch? Aus deren Mitte kam ja gestern auch eine Rücktrittsforderung an den Ministerpräsidenten Mario Vogt von der CDU wegen seines verlorenen Doktortitels.
1: Ja, der Vorstoß kam von der BSW-Abgeordneten Anke Würsing. Sie steht in Nibelungentreue zu Sarah Wagenknecht. Da macht sie auch gar keinen Hehl draus. Das ist also vermutlich auch eine Absprache geschehen. Sie sitzt im Bundesvorstand, ist aber im Landesverband ziemlich isoliert. Sie hat gestern gepostet, dass sie als Schiedsrichterin Mario Vogt mit roter Karte vom Platz schickt. Daraufhin hat Steffen Schütz, den wir gerade gehört haben, gepostet, wie er Sarah Wagenknecht die rote Karte zeigt. So ist die Stimmung hier. Auch der parlamentarische Geschäftsführer des BSW, Steffen Wogawa, sagte, Anke Würsing sei für Thüringen im Bundesvorstand dann ein Totalausfall. Also Fraktionen wie Koalition stehen und so wie am BSW Thüringen fast alle hinter der Koalition und Mario Vogt stehen, so schweigt natürlich auch Mario Vogt, der Ministerpräsident, zu allen Eskapaden des Bundes-BSW und Sarah Wagenknecht.
0: So, der Vollständigkeit halber müssen wir noch sagen, Sarah Wagenknecht hat dieses Angebot abgelehnt. Wie hat sie das denn begründet?
1: Ja, das ist ganz schön. Sie schrieb, Höckes Angebot sei unehrlich, weil er wisse, dass die Mehrheit derer, die auf BSW-Ticket im Thüringer Landtag sitzen, in Opposition zum Bundesvorstand des BSW stehen und mich nicht wählen würden. Das heißt, sie weiß, dass ihre eigenen Leute sie nicht wählen würden. Deswegen sei das Angebot von Höcke unehrlich. Außerdem lebe sie ja gar nicht in Thüringen. Aber sie schreibt auch noch, dass sie dennoch Gemeinsamkeit mit der AfD gern diskutieren wolle. Also das ist auch so eine Art Aufmerksamkeitsökonomie für die AfD und auch für das BSW im Wagenknecht-Lager.
0: Wo Sie gerade das Wort Aufmerksamkeit erwähnen, war das Ganze wirklich nur ein großes Theater um Aufmerksamkeit? Was glauben Sie?
1: Im Großen und Ganzen war es das. Und es geht natürlich nochmal darum, klarzuziehen, wer wo steht vor der Landtagswahl in Sachsen-Anhalt. Und das BSW hofft nun irgendwie mit Leihstimmen von der AfD dort noch reinzukommen. Also sowohl die Landespartei in Sachsen-Anhalt als auch der Bundesvorstand um Sarah Wagenknecht. Und nun versucht sie nochmal diese einzige Koalition, in der das BSW noch steht, in Thüringen zu beschädigen. Und das macht sich die AfD wiederum zunutze, um da den Hebel anzusetzen. Also das ist so eine gemeinsame Aktion, die vielleicht nicht abgestimmt ist vorher, die aber doch gemeinsam funktioniert zwischen BSW und AfD.
0: Lassen Sie uns noch einmal kurz auf die Thüringer Brombeer-Koalition gucken. Zum Abschluss aus CDU, BSW und SPD. Wird die wohl den Herbst überstehen?
1: Ich würde sagen, ja, aber. Ja, weil sie gewillt ist, Thüringen stabil zu halten, weil sie es bislang auch geschafft haben und weil die Linke eigentlich immer die fehlenden Stimmen noch geliefert hat, die die Koalition braucht für ihre Beschlüsse im Landtag. Aber so eine Dynamik nach der Wahl in Sachsen-Anhalt ist ja auch unberechenbar. Wir haben das ja damals 2020 erlebt, als Thomas Kemmerich in Thüringen gewählt war. Da haben sich wirklich die Ereignisse überschlagen. Mhm. Und Mario Vogt ist natürlich angeschlagen und er hat keine Mehrheit im Landtag. Und wir haben in Thüringen schon einiges erlebt. Also ich bleibe beim Ja-Aber.
0: Gestern Abend hat Thüringens AfD-Fraktionschef Björn Höcke BSW-Gründerin Sarah Wagenknecht vorgeschlagen, Ministerpräsidentin von Thüringen zu werden. Die hat das aber abgelehnt. Vielen Dank fürs Gespräch, Henry Bernhard nach Thüringen.
1: Sehr gern.

0: Was die Polizei darf und was nicht. Bei einer Demo zum Beispiel oder wenn sie zu einem Ehestreit gerufen wird, der eskaliert. Das hängt davon ab, in welchem Bundesland sich das Ganze abspielt. Die Polizei hat nämlich in jedem Bundesland ein eigenes Gesetz. In Bayern, da heißt dieses Gesetz Polizeiaufgabengesetz. Und es gilt als das schärfste Gesetz für die Polizei bundesweit. Zum Beispiel kann die Polizei in Bayern ohne Verfahren Menschen bis zu 2 Monate lang einsperren. Einige Bürgerrechtler und Oppositionsparteien sagen, das geht zu weit. Seit 2018 laufen deshalb Beschwerden und Klagen am Bundesverfassungsgericht in Karlsruhe. Aber es gibt auch Stimmen, die meinen, Bayern sollte Vorbild sein für alle Bundesländer. Und sie gehen sogar so weit zu sagen, dass es möglicherweise den Anschlag auf den CSD in Berlin gar nicht gegeben hätte, wenn es das bayerische Polizeigesetz dort geben würde. Unser Bayern-Korrespondent Tobi Krone hat sich die Argumente beider Seiten mal angesehen.
1: Es hat 8 Jahre gedauert, bis das umstrittene bayerische Polizeiaufgabengesetz von 2018 vor dem Bundesverfassungsgericht verhandelt wurde. Grüne, Linke und FDP, dazu einige Bürger, unterstützt von der Gesellschaft für Freiheitsrechte, klagen dagegen in Karlsruhe. Den Grund fasst Pascal Meiser, Bundestagsabgeordneter der Linken in Berlin, vor der Verhandlung so zusammen.
2: Nach unserer Einschätzung wird hier wirklich völlig das Maß verloren. Und wir müssen ja gucken, dass wir auch in schwierigen Zeiten die Bürgerrechte von unbescholtenen Bürgern und Bürgern schützen. Und wir sind in Sorge, dass das in dem Fall nicht mehr der Fall ist, weil die Polizei sehr frühzeitig, ohne dass ein konkreter tatsächlich Straftatverdacht vorliegt, eingreifen kann, sogar Überwachungsmaßnahmen starten kann, bis hin dann auch zu Vorbeugehaft. Und das halten wir für hochproblematisch.
1: Das Maß hat die bayerische Staatsregierung nach seiner Ansicht darin verloren, weil die Polizei in Bayern nicht nur bei konkreter Gefahr eingreifen darf, sondern auch bei einer sogenannten drohenden Gefahr. Was das genau ist, eine drohende Gefahr? Das haben sich laut einem Bericht der Süddeutschen Zeitung auch Verfassungsrichter während der Verhandlung gefragt. Kläger brachten das Beispiel von KlimaaktivistInnen in einem Museum auf. Da diese vor einigen Jahren in einem Museum in Potsdam ein Monet-Gemälde mit Kartoffelbrei beschmiert hätten, müsste doch genau genommen der Kauf von Kartoffelbrei durch diese Personengruppe schon eine drohende Gefahr darstellen. Der Rechtsvertreter der Staatsregierung erwiderte darauf, es sei bisher noch niemand am Kauf von Kartoffelbrei gehindert worden. Bayerns Innenminister Joachim Herrmann ist bei der Verhandlung anwesend. Er gibt sich zuversichtlich.
3: Wir werden von bayerischer Seite aus natürlich erläutern, dass dieses ein wichtiges, ein richtiges Gesetz ist für die Sicherheit der Menschen in Bayern, dass der Bayerische Verfassungsgerichtshof es ausdrücklich schon als verfassungsgemäß erklärt hat. Und wir davon ausgehen, dass auch das Bundesverfassungsgericht zu einer positiven Bewertung kommt.
1: Zudem sei das konkrete Vorgehen der bayerischen Polizei der vergangenen Jahre niemals beanstandet worden, auch wenn Herrmann dazu keine Beispiele nennt.
3: Über welchen konkrete Entscheidungen der bayerischen Polizei beschwert sich denn eigentlich jemand?
1: In der Tat, die Vollzugspraxis sei vernünftig, erklärt der Jurist Thorsten Kingren aus der Gruppe der Kläger. Es gehe vielmehr darum, was die Norm könne, je nachdem, von welcher politischen Partei die Polizei eines Bundeslandes geführt werde. Oder mit den Worten des linken Bundestagsabgeordneten Pascal Meiser.
2: Mir reicht es schon, dass die CSU in Bayern solch weitreichende Befugnisse ihrer Polizei gibt. Ich will gar nicht mir vorstellen, was es heißt, wenn ein AfD-Innenminister solche Befugnisse hat. Aber auch umgekehrt, ich glaube, auch niemand, der auf der anderen Seite des politischen Spektrums steht, würde sich wünschen, dass ein linken Innenminister solche Instrumente möglicherweise gegen ihn einsetzt. Hier geht es nicht um uns oder die CSU oder andere politische Parteien. Hier geht es um die Frage des Verhältnisses. Wann darf die Polizei in die Grundrechte von Bürgerinnen und Bürgern eingreifen? Eine ganz grundsätzliche Frage jenseits von Parteifarben.
1: Wann die Verfassungsrichter sich entscheiden und wie, ob das bayerische Polizeiaufgabengesetz mit der drohenden Gefahr also verfassungsgemäß ist oder nicht, das ist noch nicht bekannt. Und trotzdem rührt die CSU die Werbetrommel für härtere Polizeigesetze in den anderen Bundesländern. Dort, wo es noch nicht den Begriff der drohenden Gefahr im Polizeigesetz gibt und auch die Möglichkeit, Menschen ohne Strafe zu inhaftieren, sie in die sogenannte Präventivhaft zu nehmen, wenn Gefahr drohe, dass sie eine Straftat begehen könnten.
4: Präventivhaft für Gefährder ist etwas, was aus meiner Sicht zwingend notwendig ist und wir dafür sorgen müssen, dass das auch deutschlandweit umgesetzt werden kann.
1: So Bundesinnenminister Alexander Dobrindt als Reaktion auf den mutmaßlich islamistischen Anschlag auf den Christopher Street Day in Berlin. In Bayern kann die Polizei maximal 2 Monate potenzielle Tatverdächtige von einer Straftat abhalten, indem sie sie inhaftiert. Der Haft muss zuvor ein Gericht zustimmen. Offenbar will Dobrindt in Sachen Polizei den anderen Ländern mehr Bayern empfehlen und längere Präventivhaft dauern. Denn zwischen 4 Tagen in Brandenburg bis zu 7 Tagen in Berlin und den 2 Monaten in Bayern variiert die Höchstdauer bei den Ländern. Doch hätte es eine längere Präventivhaft dem mutmaßlichen Attentäter vom Berliner CSD schwerer gemacht? Der bayerische Innenminister Joachim Herrmann möchte dazu kein Interview geben. Einen Grund für dieses Schweigen nennt das Ministerium auch auf Nachfrage nicht. Marc Zöller, Staatsrechtler an der Ludwig-Maximilians-Universität München, ist der Meinung, rein rechtlich hätte es andere Instrumente gegeben als den Präventivgewahrsam.
5: Ich glaube, dass das die völlig falsche Diskussion ist, die wir hier führen. Bei solchen Gefährdern, die schon eine terroristische Straftat vorbereitet haben, diese Vorbereitung der Tat ist schon strafrechtlich relevant, ist insbesondere in § 89a StGB unter Strafe gestellt. Und dann braucht man gar keine Präventivhaft. Wenn man rechtzeitig die Täter erwischt, dann kann man sie ganz normal in strafprozessuale Untersuchungshaft nehmen.
1: Die verhältnismäßig lange Präventivhaft, die in Bayern möglich ist, auch sie ist Gegenstand der Klage in Karlsruhe. Doch ließe sie sich gerade gegen islamistische Gefährder einsetzen, wie Dobrindt insinuiert? Fakten, ob und wie viele von den laut Verfassungsschutz gegenwärtig 29 islamistischen Gefährdern in Bayern in Präventivhaft sitzen oder jemals gesessen haben, liefert das bayerische Innenministerium auf Nachfrage keine. Nur so viel schriftlich.
6: Wir können keine Detailauskünfte zu konkreten laufenden Maßnahmen geben, um das taktische Vorgehen der Polizei nicht zu gefährden.
1: Zudem werde auch nicht statistisch erfasst, wie oft Personen aus der politisch motivierten Kriminalität, zu der auch Islamismus zählt, in Präventivhaft kommen. Was dagegen bekannt geworden ist, die Präventivhaft wurde in größerem Stil gegen KlimaaktivistInnen in Bayern eingesetzt, zum Beispiel während der Automesse IAA in München. Die Möglichkeit, Menschen besonders lange wegzusperren und das auch bei einer nicht konkretisierten drohenden Gefahr, das könne bundesweit Schule machen, glauben die Kläger. Der Trend zur Verschärfung sei schon jetzt deutlich zu beobachten. Der bayerische Innenminister Joachim Herrmann verweist auf Länder wie Schleswig-Holstein. Dort arbeitet die Landesregierung aus CDU und Grünen an einem neuen Polizeigesetz, das ebenfalls bis zu 2 Monate Präventivhaft zulassen soll.
0: Das Polizeiaufgabengesetz in Bayern hat Fans und es hat auch Kritiker. Tobi Krone hat es sich für uns nochmal genauer angesehen.

0: ist ja schon lange keine Selbstverständlichkeit mehr, dass Kinder die Betriebe der Eltern übernehmen, vor allem, wenn die in eher ländlichen Regionen liegen. Und es ist auch keine Selbstverständlichkeit, dass junge, studierte Menschen in ländliche Regionen ziehen möchten, die sie vielleicht noch nicht mal kennen. Als Land sollte man das doch dann eigentlich unterstützen und froh sein, wenn junge Menschen sagen, ich gehe nicht nach Berlin oder nach Hamburg, ich gehe in die Pfalz. Zum Beispiel. Das Land Rheinland-Pfalz, das ist auch froh über so etwas und verspricht deshalb jungen Landwirtinnen und jungen Winzern bei einer Betriebsgründung oder Übernahme unter anderem eine Niederlassungsbeihilfe von bis zu 45.000 Euro. Das ist viel Geld, das bekommt man nicht einfach so, aber dass es so schwierig werden würde, das haben die beiden jungen Winzer, über die Anke Petermann jetzt berichtet, dann doch nicht gedacht.
1: Was vor der hitzebedingt frühen Weinlese in rund 2 Wochen noch zu tun ist, Marius Römer und Christoph Puder, die Nachwuchschefs ihrer Weingüter, sind sich einig. Die Jungwinzer aus dem nordpfälzischen Zellertal wollen aufräumen und die Keller putzen, also Tanks pressen und Leitungen reinigen. Bevor der Traubenmost weiterverarbeitet wird, soll alles blitzen. Im Weinkeller sind es 15 Grad. An diesem Hitzetag freuen sich die beiden deshalb schon aufs Putzen. Marius Römer füllt erst noch das Depot auf. Er geht vor in einen ebenerdigen, fensterlosen Raum mit hohen Decken.
2: Das ist jetzt sozusagen unser Flaschenlager, wo wir dann einfach zugreifen können, wenn Kunden auf den Hof kommen. Gelagert dann in Holzkisten oder in Kartons schon verpackt. Das ist unser Vorratsraum einfach.
1: Römer nimmt Weißweinflaschen, stellt sie in eine Maschine, drückt einen Knopf. Die Flaschen bekommen nacheinander schlichte grüne Etiketten aufgeklebt. Aufschrift Römerhof, Gewürztraminer. Marius Römer legt die Flaschen vorsichtig in eine Holzkiste. Im Lager lässt es sich bei geschätzten 20 Grad gut arbeiten. Draußen in ihren Weinbergen knallt jetzt bei 30 Grad die Sonne auf die Reben. Das wissen die beiden Winzer. Doch anders als für Landwirte und Obstbauern sind Hitze und Dürre für Römer und Puder kaum Anlass zur Sorge. Im Zellertal am Donnersberg ist es immer ein wenig kühler als im Rest der Pfalz.
3: Wir haben sehr schwere Böden mit einer guten Wasserhaltefähigkeit. Deshalb gehe ich davon aus, dass wir unsere Wasserversorgung der Reben auch in den trockenen Jahren ganz gut decken können,
1: sagt Christoph Puder. Die Weinreben wurzeln tief. 16 Meter etwa in einer 30 Jahre alten Anlage, schätzt Römer. Vorausschauend haben die Winzer aufs Entblättern verzichtet, sodass jetzt das Weinlaub die Trauben gegen Sonnenbrand schützt. Marius Römer rechnet mit einer eher geringen Erntemenge.
2: Der Behang der Trauben ist zwar recht gut, aber da fehlen einfach die Niederschläge. Also wir haben kleine Beeren, hohe Konzentration der Aromastoffen, weil wenig Wasser eingelagert wurde in die Beere. Von daher wahrscheinlich auch recht viel Zucker, was dann später bedeutet, es wird sehr alkoholreich. Im Weißweinbereich schwierig.
1: Zu 60% und 70% haben Römer und Puder aber Weißwein. Doch die beiden scheint wenig aus der Ruhe zu bringen. Nicht mal die Aussicht auf eine Weinlese noch im August mit entsprechender Sommerhitze. Die Ernte verlagert Christoph Puder dann in die Nacht. Möglich ist das, weil seine Traubenvollernter, die mehr als mannshohen Lesemaschinen, Beleuchtung haben. Warum nächtliche Ernte in der Hitze sinnvoll ist, das hat der Jungwinzer schon in seiner Bachelorarbeit am Ende des Weinbaustudiums erläutert.
3: Morgens um 3, 4 sind die Trauben am kühlsten. Das ist in Zeiten von hohen Energiekosten einfach ein Riesenpunkt, weil ich auch nachgelagert im Weinkeller nach dem Pressen kühleren Saft haben möchte, dass ich einfach ein bisschen entspannter arbeiten kann und keine Gärungen starten.
1: Christoph Puder wird als Dienstleister auch auf den Weinbergen des Römerhofs ernten. Die beiden Jungwinzer verbindet nicht nur eine Geschäftsbeziehung, sondern auch ein Tiefschlag. Das zuständige Dienstleistungszentrum Ländlicher Raum hat ihnen die beantragte Niederlassungsbeihilfe versagt. Dabei hatten sich Puder und Römer eigens ausführlich beraten lassen, wie sie ihre neue Gesellschaft bürgerlichen Rechts, kurz GBR, gestalten sollten, damit sie förderfähig ist.
3: Wir haben dann mit Bauern- und Winzerverband GbR-Verträge ausgearbeitet für unsere Betriebe jeweils. Die Landwirtschaftskammer hat als Dienstleister dann auch diese Anträge ausgearbeitet und auch mit uns dann die Gespräche geführt, wie wir unseren Betrieb weiterentwickeln wollen, dass auch die ganzen Finanzpläne, was dahinter steht, passen.
2: Die Antragstellung war tatsächlich so schwierig, dass man dafür eine Ausfüllhilfe gebraucht hat, die natürlich auch entlohnt werden musste. Das ist noch ärgerlicher, ja.
1: 10 Millionen Euro stellt Rheinland-Pfalz zwischen 2023 und 2029 für den landwirtschaftlichen Nachwuchs bereit. Dass die Fördermittel komplett abgerufen werden, scheint aufgrund der komplizierten Regularien eher unwahrscheinlich. Marius Römer und Christoph Puder führen wie vorgeschrieben Klein- bzw. Kleinstbetriebe. Ihre Qualifikationen als Winzermeister und Weinbau-Bachelor entsprechen den Vorschriften. Doch an einem Detail hakte es. Die Eltern sind nicht aus dem Betrieb ausgestiegen. Das aber ist laut den Regularien auch kein Ausschlusskriterium, wenn die Jungwinzer die Mehrheit der Anteile halten. Marius Römer deutet auf seinen Berufskollegen Puder.
2: Bei ihm ist es der Vater, der noch mit im Betrieb ist. Bei mir ist es die Mutter, die noch im Betrieb ist. Wir haben zwar anteilig mehr Prozente, wir sind tatsächlich der Chef, aber laut den Behörden oder laut der Politik scheinbar doch nicht.
1: Die Beihilfe haben die Jungwinzer direkt nach der jeweiligen GbR-Gründung 2023 und 2024 beantragt. Danach rührte sich lange nichts. Dann die Absage. Christoph Puder und Marius Römer wollen sie aber nicht akzeptieren. Sie wenden sich an die höhere Genehmigungsinstanz, die Aufsichts- und Dienstleistungsdirektion, kurz ADD.
3: Wir haben dann Widerspruch eingelegt. Der wurde jetzt abgelehnt. Jetzt liegen die Anträge bei der ADD in Trier zur Prüfung. Außer dass der Antrag bei der ADD fristgerecht eingegangen ist, habe ich bis jetzt nichts gehört.
1: Sagt Christoph Puder. Allein in der Südpfalz gehört sein Unternehmen laut Bauern- und Winzerverband damit zu einem Dutzend, die keine Förderung bekommen sollen. Vielen läuft die Zeit weg, weiß Marius Römer.
2: Man ist bis 40 Jahre Junglandwirt. Mittlerweile mit dem ganzen Hickhack zieht sich das so lang hin, dass die 40 Jahre durchbrochen wurden und jetzt eigentlich die Förderung gar nicht mehr ausgezahlt werden kann. Ja, also ich bin jetzt 28, ich habe tatsächlich noch ein bisschen Luft.
1: Christoph Puder ist Mitte 30. Auch für ihn ist nicht die Altersgrenze das Problem, sondern die Hängepartie. Die Beihilfe von 45.000 Euro, die in drei Tranchen über 3 Jahre ausgezahlt würde, könnten beide Jungwinzer gut gebrauchen, um ihre Weingüter weiterzuentwickeln. Marius Römer verzichtet auf das Totalherbizid Glyphosat und experimentiert mit pilzwiderstandsfähigen Reben, um auf weitere Spritzmittel zu verzichten. Christoph Puder stellt ganz auf Bio um und will in Nachhaltigkeit investieren, in Solarenergie und einen Batteriespeicher. All das liegt jetzt erstmal auf Eis. Die beiden warten auf den ADD-Bescheid und wollen gegen eine erneute Ablehnung klagen, auch um für andere Jungwinzer und Junglandwirtinnen Klarheit zu schaffen.
0: Anke Petermann war das über zwei Jungwinzer mit großen Ambitionen, die sich von der Bürokratie ausgebremst fühlen.

Und das war das DLF-Magazin für heute. Die Redaktion hatte Barbara Roth. All unsere Inhalte, die finden Sie auch in der Deutschlandfunk-App. Ich bin Steffi Orbach. Schönen Abend. Bis bald.

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4: Uhr, die Nachrichten. Zunächst die Übersicht. Zum 65. Jahrestag des Berliner Mauerbaus ist an die Opfer der deutschen Teilung erinnert worden. Die Trockenheit in Deutschland führt zu Einbußen bei den Landwirten. Nach der Havarie eines Öltankers vor der Küste des Oman soll das Schiff geborgen werden, um eine Umweltkatastrophe zu verhindern. Und nun die Meldungen im Einzelnen. Zum 65. Jahrestag des Baus der Berliner Mauer hat Bundestagspräsidentin Klöckner zum Schutz der Demokratie aufgerufen. Sie sagte bei der zentralen Gedenkfeier in Berlin, die Freiheitsideen, die 1989 zum Fall der Mauer geführt hätten, seien heute nicht durch Stacheldraht in Gefahr, sondern durch Gleichgültigkeit und Desinteresse. Klöckner würdigte die Mauertoten und erinnerte an das erste Opfer des Schießbefehls Günter Litfin. Die Bundestagspräsidentin und weitere Politiker aus Bund und Ländern legten Kränze am Denkmal der Gedenkstätte Berliner Mauer an der Bernauer Straße nieder. Es erinnert an die Teilung der Stadt und die Opfer der kommunistischen Gewaltherrschaft. Vor dem Brandenburger Tor wurde eine Kunstinstallation zur Erinnerung an die Mauer eingeweiht. Auch Bundeskanzler Merz betonte den Wert von Freiheit und Demokratie. Beides sei nicht selbstverständlich und müsse immer wieder erkämpft werden. In Süddeutschland ist es wegen der anhaltenden Hitze und Trockenheit zu einem Futtermangel für Nutztiere gekommen. In Baden-Württemberg stehe derzeit 30-40% weniger Futter zur Verfügung als sonst um diese Jahreszeit, teilte der Landesbauernverband mit. Auf den vertrockneten Wiesen wachse kaum etwas nach. Betrieben, die auf Gras und Heu angewiesen seien, fehlten damit wichtige Reserven. Auch in Bayern und Hessen herrscht den dortigen Verbänden zufolge Futterknappheit. Aufgrund der angespannten Lage müssen Tiere teilweise früher geschlachtet werden. Auch bei der Ernte rechnen Landwirte wegen der Trockenheit mit Einbußen. Seit Beginn der Dürreperiode Mitte Juni sind nach Angaben des Deutschen Raiffeisenverbandes rund 3 Millionen Tonnen Getreide und Raps ausgefallen. Das bedeutet Einnahmeverluste von 600 Millionen Euro. Die günstige Witterung im Frühjahr habe noch größere Schäden verhindert. Die Zahl der Hitzetoten in diesem Sommer ist erneut gestiegen. Sie liegt inzwischen bei 12.500, wie das Robert-Koch-Institut in seinem Wochenbericht mitteilte. Ausgewertet wurden Daten bis zum 2. August. 2026 ist bereits jetzt das Jahr mit den meisten hitzebedingten Sterbefällen in Deutschland. Allein die Woche vom 22. bis 28. Juni hat laut RKI in Deutschland zu etwa 9.600 hitzebedingten Sterbefällen geführt. Damals hatte es Temperaturen von mehr als 40 Grad gegeben. Das RKI vergleicht zur Berechnung der Zahlen die durchschnittlichen Sterbefälle in Sommerwochen mit und ohne Hitze. In der SPD-Basis wird weiterhin Kritik am Kurs der Partei laut. Im Zentrum steht die Führungsstruktur mit den Parteivorsitzenden Baas und Klingbeil, die gleichzeitig Minister sind. Der Vorstand der SPD-Abteilung Berlin-Mariendorf beschloss ein Papier, in dem beide Politiker aufgefordert werden, sich zwischen dem Parteiamt und dem Ministeramt zu entscheiden. Für den Fall, dass sie Minister bleiben, müsse es eine Urwahl für den Parteivorsitz geben. Zudem wird ein Sonderparteitag im Herbst verlangt als Grundlage für einen inhaltlichen Kurswechsel der SPD und einen Neustart der Koalition, wie es in dem Schreiben heißt. Es soll nun in weiteren Berliner SPD-Gremien beraten werden. Zuletzt hatte die Arbeitsgemeinschaft Migration und Vielfalt in der SPD einen Sonderparteitag gefordert zur Wahl einer neuen Parteispitze. Im Westjordanland versucht die israelische Armee weiter, der Gewalt extremistischer Siedler gegen Palästinenser Herr zu werden. Inzwischen nahmen die Streitkräfte eine Evakuierungsanordnung für den Ort Kusra zurück. Dort waren mehrere palästinensische Familien aufgefordert worden, im Vorfeld einer Militäroperation ihre Häuser zu verlassen, um sich in Sicherheit zu bringen und weitere Spannungen zu vermeiden. Die Situation in Kusra war zuletzt eskaliert. Radikale Siedler belagerten tagelang Häuser von Palästinensern. Laut Medienberichten verstärkte die Armee in der vergangenen Nacht ihre Präsenz. Soldaten entfernten Zelte der Siedler, ein Israeli wurde festgenommen. Der US-Botschafter in Israel, Huckabee, bezeichnete die Siedler in Kusra als Terroristen. Nach der Havarie eines Öltankers vor der Küste des Oman soll das Schiff geborgen werden. Die britische Sicherheitsfirma Ambry wurde eigenen Angaben zufolge damit beauftragt. Ein Monsun in der Region erschwere derzeit allerdings den Zugang auf das Schiff. Aus dem Tanker, der Russlands sogenannter Schattenflotte zugerechnet wird, tritt seit Wochen Öl aus. Der Ölteppich treibt nordöstlich der omanischen Insel Al-Qiblia und erreichte inzwischen auch das Festland. Laut der Umweltschutzorganisation Greenpeace ist die verschmutzte Fläche auf 1400 Quadratkilometer angewachsen und bedroht eine ökologisch sensible Region. Nach Angaben der Weltschifffahrtsorganisation IMO hat der Tanker rund 130.000 Tonnen Öl geladen. Er war Ende Juni im Arabischen Meer auf Grund gelaufen. Zuvor sollen durch Explosionen Lecks entstanden sein. Wer dafür verantwortlich ist, ist unklar. Die polnische Regierung hat angekündigt, vorübergehend den Mehrwertsteuersatz für Benzin und Diesel zu senken. Er soll ab Montag bis zum Ende der Schulferien Ende August von bislang 23% auf 8% reduziert werden. Zur Begründung sagte Ministerpräsident Tusk in Warschau, Verbraucher sollten vor allem bei der Rückkehr aus dem Urlaub finanziell entlastet werden. Den Angaben zufolge greift die Regierung zudem in die Preisgestaltung der Tankstellenbetreiber ein. Bereits zu Beginn des Iran-Kriegs hatte Polen Maßnahmen gegen die gestiegenen Kraftstoffpreise ergriffen. Derzeit kostet in dem Nachbarland der Liter Normalbenzin laut Branchenbeobachtern im Schnitt umgerechnet etwa 1,66 Euro. Für Diesel wurden rund 1,88 Euro für den Liter fällig. In der Demokratischen Republik Kongo breitet sich die Infektionskrankheit Ebola weiter aus. Nach Angaben der afrikanischen Gesundheitsbehörde ist mittlerweile eine sechste Provinz des Landes betroffen. Infektionen wurden demnach in der Stadt Buta in der Provinz Bas-Uele bestätigt. Seit Mai wurden im Kongo etwa 4.500 Ebola-Infektionen nachgewiesen. Mehr als 2.100 Menschen starben. Der Ausbruch des Virus ist nach Angaben der Weltgesundheitsorganisation auf die seltene Variante Bundibugyo zurückzuführen, für gegen die es keinen Impfstoff gibt. Ebola wird durch direkten Kontakt mit Körperflüssigkeiten Infizierter übertragen und kann hohes Fieber auslösen. In der Nähe von Leuna in Sachsen-Anhalt ist ein großer Batteriespeicher offiziell eingeweiht worden. Das Unternehmen Münch Energie nahm die Anlage gemeinsam mit Ministerpräsident Schulze in Betrieb. Sie speichert überschüssigen Strom aus Wind- und Solaranlagen und speist ihn bei Bedarf wieder ins Netz ein. Derzeit können rund 500 Megawattstunden Strom aufgenommen werden. Noch in diesem Jahr soll die Speicherkapazität auf 800 Megawattstunden steigen. Nach Angaben von Münch Energie handelt es sich um den größten derzeit in Betrieb befindlichen Batteriespeicher Deutschlands. Das Projekt sei vollständig privatwirtschaftlich und ohne staatliche Förderung finanziert worden. In Sachsen-Anhalt entstehen weitere große Batteriespeicher. In Förderstedt soll im nächsten Jahr eine Anlage in Betrieb gehen, in Wittenberg ein Jahr später. Wegen Sicherheitsbedenken ist eine Aktion für schwarze Kinder und Jugendliche vor der Berliner Volksbühne abgesagt worden. Ein temporäres Schwimmbecken vor dem Theater sollte eigentlich morgen für einige Stunden exklusiv der schwarzen Community zur Verfügung stehen. Im Vorfeld der Veranstaltung habe es rassistische Beleidigungen und Gewaltandrohungen gegeben, teilten die Volksbühne und der Verein Each One Teach One mit. Man könnte den Kindern und Jugendlichen keine sichere An- und Abreise garantieren. Das sogenannte Volksbad, ein 5 Meter langes Schwimmbecken, steht noch bis Anfang Oktober Besuchern offen. Der Eintritt ist kostenlos. Die Aktion ist nach Angaben der Volksbühne auch ein Protest gegen die verfallende Infrastruktur in der Hauptstadt. Und hier noch einmal die Übersicht. Zum 65. Jahrestag des Berliner Mauerbaus ist an die Opfer der deutschen Teilung erinnert worden. Die Trockenheit in Deutschland führt zu Einbußen bei den Landwirten. Nach der Havarie eines Öltankers vor der Küste des Oman soll das Schiff geborgen werden, um eine Umweltkatastrophe zu verhindern. Das Wetter. Am Abend und in der Nacht gering bewölkt oder klar, Tiefstwerte zwischen 21 Grad und 10 Grad. Morgen erneut verbreitet sonnig, im Westen und Südwesten ein paar lockere Quellwolken, 31 bis 38 Grad. Und die weiteren Aussichten: am Samstag im Süden und Osten meist sonnig und trocken, im Westen und Nordwesten bewölkt mit Schauern. Temperaturen 22 bis 38 Grad. Das waren die Nachrichten.
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0: Es geht manchmal mehr als ruppig zu im Deutschen Bundestag.
5: Entschuldigung, Herr Brandner, Sie können jetzt gleich den Saal hier verlassen. Sie haben davon gesprochen, dass die Kollegen angegangen, Sie seien persönlich Lügner. Ich werde mit Ihnen hier nicht diskutieren, sonst kann eine ganze Fraktion hier rausgehen. Das alles ist ein unparlamentarisches Vorgehen. Deshalb erteile ich Ihnen hierfür einen Ordnungsruf.
0: Empörung, Emotionen, die hochkochen im politischen Streit, das ist Alltag geworden, immer stärker auch in unserem Parlament. Bundestagspräsidentin Julia Klöckner verteilt immer häufiger Ordnungsrufe. Seit dem Einzug der AfD in den Bundestag sind das deutlich mehr geworden. In der Legislaturperiode 2021 bis 2025 waren es laut Bundestagsangaben 135 Ordnungsrufe. Die meisten betrafen Politiker aus der AfD-Fraktion. Klar, in der Politik wurde und wird immer gestritten. Das ist ja auch das Wesen und Teil von Politik. Aber es hat sich etwas verändert. Neben unterschiedlichen Meinungen nehmen Emotionen offenbar mehr Raum ein. Und Gefühle spielen eine zentrale Rolle bei der Polarisierung der Gesellschaft. Etwa bei den Themen Klimawandel und Asylpolitik, wie eine Studie von Soziologen der FU Berlin gezeigt hat. Herzlich willkommen zu einer neuen Ausgabe der Systemfragen. Ich bin Dörte Hinrichs und wir fragen heute, welche politische Macht haben Gefühle, wie zum Beispiel Wut, Angst oder Panik? Warum lässt der erbitterte Streit um die richtigen Gefühle gesellschaftliche und politische Debatten manchmal so hochkochen? Und was ist mit dem Ungefühlten? Warum berührt zum Beispiel die Klimakatastrophe viele Menschen nicht, obwohl wir doch gerade in diesem Sommer die Auswirkungen in Europa hautnah spüren? Blicken wir einmal auf die Soziologie der Emotionen. Dazu gibt es jetzt einige neuere Forschungsergebnisse. Mein Kollege Patrick Seibel hat sie für uns gesichtet. Hallo Patrick.
6: Hallo Dörte.
0: Patrick, warum sind Gefühle eigentlich so wichtig? Auch für dich.
6: Dass Gefühle eine zentrale Rolle spielen bei allem, was wir tun, das fasziniert mich ganz persönlich seit meinem Studium. Damals galt aber noch, Gefühle spielen zwar eine Rolle, die waren aber eher negativ besetzt und Vernunft war das große Ziel. Aber dass Gefühle und Vernunft gar keine Gegenspieler sind, sondern zusammenwirken, das hat sich mittlerweile von Psychologie über die Kulturwissenschaften bis hin zur Soziologie durchgesetzt. Das ist Konsens.
0: Aber ist es jetzt gut oder schlecht, dass Emotionen die Politik mitprägen?
6: Das ist erstmal weder gut noch schlecht. Es ist einfach eine soziale Tatsache. Und ohne Emotionen würden wir uns eigentlich für überhaupt nichts interessieren und begeistern. Und genau das braucht ja Politik sogar.
0: Jetzt lass

0: Soziologie sie aktuell sieht, die wird verstanden als so eine Art Rohstoff, aus dem dann die eigentlichen Emotionen entstehen. Ja, und über diese Affektivität habe ich gesprochen mit dem Soziologen Christian von Schewe. Er leitet an der FU Berlin den Sonderforschungsbereich Affective Societies.
1: Ja, der Affekt macht etwas ganz unmittelbar mit uns, auf so einer vorreflexiven, vielleicht auch vorsprachlichen Ebene.
0: Affekt, so verstanden, ist eine auch körperlich-sinnliche Gestimmtheit, an der zwar auch Gedanken beteiligt sind, die sich aber nicht immer in Worte fassen lassen, wie das Christian von Schewe gerade gesagt hat. Affektivität können wir vielleicht verstehen als: durch welche Brille sehe ich eigentlich die Welt? Und diese Brille, die ist einerseits gelernt durch Sozialisation, durch Kultur, aber sie ändert sich auch immer so ein bisschen, denn auch Affektivität verändert sich eigentlich permanent. Wir bekommen ja in jeder Minute neuen Input. Und diese affektive Grundierung, die ist dann die Grundlage für Emotionen und die fühlen wir dann meistens ziemlich konkret, wie Angst, Ärger, Wut und Zorn.
2: Und was ist nun das Besondere an diesem soziologischen Konzept der Affektivität?
0: Also, es erlaubt, Affektivität als was zu verstehen, was nicht was Privates ist, was nur ich habe, sondern was etwas Geteiltes ist, was sich sozial auswirken kann. Also Affektivität kann Gruppen zusammenbringen. Sie funktioniert, so verstehe ich das, wie eine Art Netz, als eine Beziehung zwischen vielen Menschen. Und daher ist das Konzept für so eine Wissenschaft, die sich mit dem Handeln von Gruppen beschäftigt, wie eben die Soziologie, ein sehr attraktives Konzept.
2: Hast du für solche Affekte ein konkretes Beispiel vielleicht?
0: Ja, wenn wir uns zum Beispiel mal sehr polarisierende und umstrittene Themen anschauen. Die Klimakrise zum Beispiel. Wenn du dich noch dran erinnerst, so in der Hochphase der sogenannten Klimakleber und auf der anderen Seite die Wut der Autofahrer, die haben sie ja Klimaterroristen sogar genannt. Das hat sich mittlerweile etwas gelegt, aber in der Hochphase, da hat die Klimakrise wahnsinnig polarisiert. Und das geht drauf zurück, dass die Gefühle, die zusammen mit dem Thema Klima angesprochen und aufgerufen wurden, sogar selbst politisch geworden sind. Das ist die These von Christian von Schewe. Und er erinnert dabei an die Rede von Greta Thunberg als 16-Jährige damals vor dem Weltwirtschaftsforum 2019 in Davos.
3: I don't want you to be hopeful. I want you to panic. I want you to feel the fear I feel every day. I want you to act as if the house was on fire, because it is.
2: Ja, das haben wir vielleicht alle noch im Ohr. Greta Thunberg hat gewollt, dass wir Panik fühlen, so als wenn unser Haus brennen würde.
0: Genau, und Christian von Schewe folgert daraus,
1: dass in unterschiedlichen Konflikten der Streit nicht nur darum geht, wie gehen wir jetzt zum Beispiel mit dem Klimawandel um, sondern was sind eigentlich die richtigen, die angemessenen, die erwarteten, die guten, die schlechten Emotionen, die wir im Kontext bestimmter Konflikte empfinden sollen.
0: Also hier geht es darum, die Emotionen und Affekte, die werden selbst zum politischen Streitpunkt. Man wirft sich gegenseitig vor, nicht angemessen zu fühlen.
2: Hast du da noch weitere Beispiele? Spielen solche Affekte dann auch eine Rolle, zum Beispiel beim Erfolg rechtsextremer oder populistischer Parteien?
0: Ja, und da gibt es sogar ein Paradox, denn die Wählenden, die stellen ihre Gefühle in den Vordergrund und ihre Interessen in den Hintergrund. Und Polarisierungsprofis wie zum Beispiel Donald Trump oder auch Politiker der AfD, die nutzen das gezielt, sodass Menschen gegen ihre eigenen objektiven Interessen wählen, weil sie sich halt in ihren Affekten abgeholt fühlen. Und eine berühmte Studie dazu hat die US-Soziologin Ali Hochschild gemacht. Sie hat Trump-Wählerinnen und Wähler in der ländlichen Region von Kentucky interviewt und dabei herausgefunden, es geht um Stolz. Ihre Studie heißt auch entsprechend geraubter Stolz. Die Bewohner dieser Bergregion nämlich, die fühlen sich abgewertet, insbesondere von städtischen, von gebildeten Schichten. Das sind in der Regel die Anhänger der Demokraten. Und genau diese Stimmungslage, die hat Trump angesprochen und den Menschen dort materiell zwar gar nichts

0: gegeben, aber sozusagen ihren Stolz ihnen zurückgegeben. Und genau das haben die Demokraten im politischen Wettbewerb unterschätzt.
1: Ist denn ein bestimmter Typ Mensch dafür besonders anfällig?
0: Weniger im Sinn von Charaktertyp, aber hier passt, wie ich finde, das Konzept von der geteilten Affektivität, nämlich in der Region, die Hochschild untersucht hat. Da wohnen sehr viele Menschen, für die heißt Stolz, es aus eigener Kraft zu wirtschaftlichem Erfolg zu schaffen, die eigene Familie zu ernähren. Und gleichzeitig gibt es genau dort ein Stolzparadox, wie Hochschild das nennt, dass nämlich die Wirtschaftsbedingungen sich dort so sehr verschlechtert haben, dass die Menschen das gar nicht mehr schaffen können aus eigener Kraft, dass sie also gar nicht selbst verantwortlich sind. Und dieses Paradox, das sorgt dann in der Konsequenz für starke Empfänglichkeit für Parolen, die sehr stark auf Emotionen setzen.
1: Aber Trump hat ihre wirtschaftliche Lage ja nicht gerade verbessert. Müssen sich diese Leute jetzt nicht von ihm abwenden?
0: Das ist ja das Verrückte. Es funktioniert trotzdem, weil Stolz hier offenbar wichtiger ist als Geld. Es gibt da ein Zitat, das finde ich ziemlich eindrücklich. Ein Betroffener, der sagt, als Trump sagte, er würde hier wieder Bergbau einführen, wusste ich, dass er log. Aber zum ersten Mal hatte ich das Gefühl, dass uns jemand sieht.
1: Gibt es noch andere Gefühle, die aus soziologischer Sicht eine Rolle spielen, außer Stolz?
0: Ja, und das klingt jetzt vielleicht überraschend, weil es eigentlich positiv besetzt ist, dieses Gefühl Lust, Vergnügen. Und die deutschen Soziologen Caroline Amlinger und Oliver Nachtwey, die haben mit AfD-Anhängern gesprochen und dabei etwas gefunden, was sie Zerstörungslust nennen. Und wie das funktionieren kann, das hat mir Caroline Amlinger gesagt.
2: Bei Amazon kann man eine Beamtenuniform mit ICE-Logo bestellen in den USA.
0: Also ICE, die Einwanderungs- und Migrationsbehörde, die immer wieder zuletzt durch Gewalt und Brutalität und überfallartige Abschiebeaktionen und auch tödliche Zwischenfälle aufgefallen ist.
2: Und es kursierten eine Zeit lang Videos, wie eben US-Bürger sich bei Amazon eine ICE-Uniform bestellt haben und damit in migrantische Viertel gegangen sind, um eben die Bevölkerung, die migrantische Bevölkerung in Angst und Schrecken zu versetzen. Und auf die Frage hin, warum man das tue, war die Antwort eben, weil es Spaß macht.
0: Also hier geht es schon sehr hart in regelrecht faschistoide Dynamiken hinein, sagt Caroline Amlinger. Und wenn wir reden von AfD-Politikern hören, dann werden auch dort genau solche Abschiebefantasien bedient.
3: Werden wir von dort aus nicht täglich, sondern stündlich die Abschiebemaschinen in die Herkunftsländer fliegen lassen, bis die Startbahnen blühen.
4: Sie haben in unserem Land nichts verloren.
0: Also es geht um ein Gefühl, das sozusagen als Befreiung erlebt wird, wenn man andere Menschen ausgrenzen und abwerten kann. Ein Affekt, der auch sehr stark körperlich wirkt und auch in der Gruppe.
1: Und wie stark ist diese Haltung hierzulande verbreitet?
0: Das ist schon eine nennenswerte Größe. Das haben Amlinger und Nachtwey ermittelt und das deckt sich auch mit anderen Untersuchungen.
2: Wir kamen eben ähnlich wie die Kolleginnen zu dem Ergebnis, dass in Deutschland 12,5% der Bevölkerung destruktive Einstellungen entwickelt hat. Das heißt, sie haben Aussagen zugestimmt, wie dass unsere Gesellschaft in Schutt und Asche gelegt werden soll.
1: Aber warum ist denn diese Zerstörungslust so attraktiv?
0: Ja, weil sie Menschen, die sich verunsichert fühlen, ermächtigt, weil sie ein Gefühl der Selbstwirksamkeit gibt, der Aktivität als Gegengift quasi in einer Welt, die voller Krisen ist, in der auch viele Angst haben, berechtigt vor Krieg, vor Krisen wie Pandemien, vor dem Jobverlust, aber auch vor dem Verlust, wenn man das so sagen kann, ihrer kulturellen Heimat. Und das ist natürlich ein total affektives Feld.
1: Welche Rolle spielen dabei die sozialen Medien?
0: Eine sehr große Rolle, vielleicht sogar eine entscheidende Rolle. Denn dort funktionieren Emotionalisierung und Polarisierung besonders gut. Soziale Medien, die können schon auch wie Brandbeschleuniger wirken. Und das Netz mit seinen Plattformen, das ist schon ein sehr produktiver Ort für politische Emotionen. Das nutzen vor allem Polarisierungsunternehmer von ganz rechts außen. Auch dazu gibt es mittlerweile viele Untersuchungen.
1: Was können wir daraus lernen, auch für die Demokratie? Sollten auch demokratische Stimmen mehr auf Affekte und Emotionen setzen?
0: Klares Ja. Das ist der praktische Nutzen, den die demokratischen Parteien und Akteure aus diesen Forschungen lernen könnten. Es funktioniert nur über die sogenannte affektive Bindung, würde ich sagen. Demokratie muss auch ein Bauchgefühl sein.
1: Es gibt auch Forschung, die untersucht sozusagen den umgekehrten Fall. Wo oder wem fehlen eigentlich Affekte in der Politik?
0: Tja, wo müssten Menschen eigentlich emotional reagieren, tun es aber nicht? Christian von Schewe sagt, das wird oft übersehen.
5: Klimawandel ist ein sehr, sehr gutes Beispiel, wo man natürlich sagen könnte, meine Güte, angesichts dessen, was uns hier bevorsteht, müssen doch eigentlich alle ständig durchdrehen. Warum sind denn alle so wenig affiziert von dieser Angelegenheit?
1: Und das wollen wir gleich aufgreifen. Vielen Dank, Patrick Seibel, für diesen Einblick in die Soziologie der Gefühle und Affekte, die den politischen Diskurs bewusst oder unbewusst mitprägen. Da fällt es natürlich schon auf, dass die Klimapanik, die Greta Thunberg 2019 gefordert hat, nicht in dem Maße eingetreten ist. Dabei hat sich die Situation seitdem ja noch verschärft. Wir erleben ja gerade extreme Trockenheit, Wassermangel, viele Hitzetote, Waldbrände. Grund genug, einmal bei Dr. Henrike Kohlpeis von der Universität Lüneburg nachzuhaken, warum hier die großen Gefühle ausbleiben. Sie hat zur Rolle von Affekten, aber auch zur Philosophie der Gefühle und zum Ungefühlten geforscht. Mit ihr habe ich vor der Sendung gesprochen und sie als erstes gefragt, angesichts der ökologischen Katastrophe, da überrascht es ja eigentlich, dass ein Gefühl wie Angst bei vielen Menschen nicht so verbreitet zu sein scheint. Fehlt dieses Gefühl oder wird es einfach ausgeblendet, Frau Kohlpeis?
6: Nun, ich weiß nicht, ob ich davon sprechen würde, dass Gefühle grundsätzlich ausgeblendet werden. Sie hatten ja auch gerade schon erwähnt, ich würde sagen, auf dem Höhepunkt der Klimaproteste in Deutschland und der Bewegung Fridays for Future 2019 eine massive Beschäftigung mit diesen Gefühlen stattgefunden hat, vor allem bei jungen Menschen. Und ich würde denken, dass es sinnvoll ist, das ein bisschen zu historisieren und zu schauen, was ist eigentlich seitdem passiert, seit diesem Höhepunkt. Und vor allem folgte die Corona-Pandemie, die einen massiven Einfluss darauf hatte, wie sich diese Bewegung eben nicht weiterentwickeln konnte, sondern andere gesellschaftliche Krisen sind in den Vordergrund getreten. Und ich würde davon sprechen, dass es im Moment keine gesellschaftlichen Angebote für die Auseinandersetzung mit der globalen ökologischen Katastrophe gibt. Wenn ich mir die Wahlplakate in Berlin im Moment angucke, dann muss ich wirklich sagen, dass Klima eigentlich keine Rolle spielt. Und wir brauchen gesellschaftlich Angebote, um bestimmte Themen überhaupt besprechen zu können. Wir brauchen eine Vergemeinschaftung dieser Gefühle, damit sie Relevanz entfalten können. Und wenn es keine Diskurse gibt, an die wir uns da andocken können, dann ist das sehr schwierig.
1: Was steckt eigentlich dahinter? Welche Funktion hat es, dass wir die Klimafakten und die Folgen für das eigene Leben nicht zur Kenntnis nehmen wollen?
6: Erstmal ist es, denke ich, wichtig zu sagen, dass diese Verdrängung oder diese Vernachlässigung keine individuelle Entscheidung ist. Das ist nicht so, dass Menschen sich individuell dazu entscheiden, sich damit nun weniger zu beschäftigen, sondern wie schon gesagt, ist es eine Frage der gesellschaftlichen Resonanz und des Austausches über diese Themen. Und um das ein bisschen theoretisch einzuordnen, mein Kollege Jacob Blumenfeld, der sich auch kritisch mit der Frage von ökologischer Katastrophe beschäftigt, hat die Theorie von Herbert Marcuse aufgenommen, um zu sehen, dass es eigentlich im fossilen Kapitalismus so eine Art notwendiger Verdrängung der Lebensweise gibt oder der materiellen Grundlagen unserer Lebensweise, dass quasi die fossile Produktionsweise so stark eingebunden ist in unsere täglichen Vollzüge, in unseren täglichen Konsum, dass wir uns eigentlich dem gar nicht mehr entziehen können. Und das, finde ich, ist eigentlich eine sehr gute Erklärung für die Funktion dieser Vernachlässigung.
1: Und wie gelingt nun effektiver Klimaschutz? Muss Politik das vielleicht mehr mit positiven Emotionen aufladen, nach dem Motto, lasst uns Klimaweltmeister werden, wir führen die Welt und profitieren auch wirtschaftlich davon?
6: Ich glaube, ganz oft ist die Klimakrise vor allem mit der Herausforderung belastet, dass die Bedrohung für viele Menschen sehr abstrakt ist. Und ich glaube, dass Formen der Konkretisierung helfen teilweise, um sich zu vergegenwärtigen, was da eigentlich passiert. Und Beispiele dafür sind sowas wie Klimamodelle für konkrete Orte und Städte und Kommunen. Sich mal so vorzustellen, was passiert eigentlich in den nächsten 20, 30, 40, 50 Jahren mit diesem konkreten Ort, an dem ich lebe? Welche infrastrukturellen Veränderungen sind notwendig, um sich damit zu befassen? Und ich glaube, nur auf diese Art und Weise, diese Anknüpfung an das konkrete gesellschaftliche Leben, in dem man eingebunden ist, ist das möglich. Und ich denke, dass auch die Formen des Protests sehr wichtig sind, um sich zu fragen, okay, aber worauf gibt es eigentlich eine gesellschaftliche Wut, die hilfreich ist? Was sind eigentlich die Objekte und die Mechanismen, die diese Verleugnung immer wieder befördern und wie können die politisch adressiert werden?
1: Soweit Dr. Henrike Kopeis von der Universität Lüneburg mit Erklärungen, warum das Ungefühlte angesichts der Klimakatastrophe so stark verbreitet ist und auch wie wichtig Affekte und Gefühle sind in diesem Kontext. Soweit die heutige Ausgabe der Systemfragen, die wir am 11. August 2026 aufgezeichnet haben. Danke fürs Zuhören, sagt Dörte Hinrichs.

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1: Wir sind die Autoren Christoph Spittler
2: und Manuel Gorgos.
1: Und in dieser Doku-Serie reisen wir durch die Geschichte und die Gegenwart des Warenhauses.
2: In diesem Teil fahren wir mit dem Aufzug in den Warenhauskeller.
1: Da gibt es einen geheimnisvollen Ort zu entdecken, ein Lost Space. Er war lange verlassen. Seit dem Zweiten Weltkrieg steht hier die Luft.
2: Und das ist so ein unterirdischer Warenhausraum, der ist aber durchtränkt mit Geschichte.
1: Mit der Geschichte des Nationalsozialismus.
2: Ja, aber es gibt auch Geschichten rund um den Mauerfall.
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4: 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Teil 5. Basement.
3: Milieu des grands magasins.
2: Bist du selber Kunde gewesen im Tresor?
1: Ja klar, ich war begeisterter Kunde im Kaufhaus Wertheim, Tresor, Abteilung Tresor. Das war natürlich absolut augenöffnend und horizonterweiternde Momente. Also ich meine, das war natürlich insgesamt diese Zeit Anfang der 90er Jahre in Berlin eine ganz neue und ganz freie und ganz wilde Welt für mich. Ich habe dann später den Gründer des Tresors, den Dimitri Hegemann, auch mal interviewt und der hat auch genau diesen Gang dieser Treppe hinunter in diesen Kellerraum des ehemaligen Kaufhauses als so eine Art Initiationsmoment beschrieben.
5: Als ich das erste Mal da runtergang in den Keller und ich hatte mit Kerzen oder mit Feuerzeug, was ich da alles entdecken konnte, das war schon... Also meine Stimmung war da so, ich kochte da fast. Diese Schließfächer so berührt und wusste sofort, hier passiert was ganz Besonderes. Im Grunde war es ja auch so ein verborgener Keller und es war ein Schatz, den ich da entdeckt habe.
4: Dimitri Hegemann,
0: Tresorentdecker und Techno-Pionier.
5: Diese alte Luft aus einer Zeit, ich meine, muss ich vorstellen, auch seit dem Krieg war dieser Raum nicht mehr belebt gewesen. Diese alte Stahlkammern, die war in so einen Art Dornröschenschlaf gefallen.
1: Und im Grunde genommen hatte ich exakt das gleiche Gefühl, als ich da runtergegangen bin, ja, dass man da in diesen Keller geht und wirklich in eine vollkommen andere Welt eintritt.
6: Ja, das war mega spannend. Also die Jugend, wir haben uns eigentlich gefühlt, als würden wir jetzt hier alles entdecken und alles an uns reißen. Ich habe ja dann auch im Tresor gearbeitet, hinter der Bar, an der Kasse.
4: Ellen Alien,
0: DJ-Pionierin aus dem Tresor.
6: Also dieser Raum, der war ja im Keller, sehr feucht. Also auf der Erde war alles eigentlich feucht, an den Wänden auch. Das hätte auch eine Tropfsteinhöhle sein können, so vom Gefühl. Und dann läuft man da so durch und das wummert und Stroboskop läuft durch diesen Tunnel, durch diesen Tresortunnel und landet dann irgendwann in diesem Raum.
5: Auch dieser Raum war ja ein Raum im Raum und diese Stahlkammer, wenn man durch diese Tore ging, das war schon faszinierend. Auch das Interieur war einzigartig, diese ehemaligen Schließfächer, die alle durchnummeriert waren, wo hinter jeder Nummer irgendwelche Geschichten standen und so.
1: Das ist natürlich ein merkwürdiger Raum. Es hat natürlich was sehr Klaustrophobisches auch gehabt, weil der nicht sehr groß war. Und eben so vergittert war auch. Und du hast dann hinter der Bar halt diese Fächer gesehen, was ich später irgendwann erst erfahren habe, dass das die Schließfächer von dem Kaufhaus Wertheim waren.
6: Wir wussten auf jeden Fall, dass das der alte Keller von Wertheim war, ja. Also ich habe mich damit auch beschäftigt, was sind das eigentlich für Räumlichkeiten? Man hat darüber auch geredet. Und es war auf jeden Fall immer Thema. Was war das vorher? Weil für uns Jugendliche war das ja auch, wir wussten ja gar nicht, wo wir herkamen so richtig. Und wenn ich dann, für mich war das immer so, es gab ja nichts, was meine Großoma mir zeigen konnte. Und deswegen war für uns und diese alten Sachen, die wir entdeckt haben, sehr wichtig.
0: Zwischen 1896 und 1926 entsteht entlang der Leipziger Straße in Berlin das Wertheim. Ein Warenhaus der Superlative. 70.000 Quadratmeter Verkaufsfläche, 240 Meter Ladenfront. Neben den unzähligen Waren bietet Wertheim auch Dienstleistungen an. Kunden können Bankgeschäfte tätigen, In der Stahlkammer im Keller werden Schließfächer vermietet.
7: Es gibt wenig, was noch an diese große Zeit der Warenhäuser erinnert. Das liegt natürlich in Deutschland daran, dass die großen Paläste fast alle zerstört worden sind im Krieg. Also zum Beispiel das legendäre Warenhaus Wertheim am Leipziger Platz. Das galt zweifellos als das prächtigste. Und daneben hat am Alexanderplatz Tietz auch noch ein sehr prächtiges Gebäude errichtet. Ja, die sind dann in Deutschland, in Berlin gerade eben nach der Jahrhundertwende entstanden.
4: Klaus Strohmeier,
0: Warenhaushistoriker.
7: Einmal hatte Göre, ein sozialdemokratischer Schriftsteller, ein Buch über dieses Wertheim eröffnet und war total fasziniert und überwältigt. Und er geht dann durch diese Abteilung bis auch unten, wie nennt er das, der Antrieb des Warenhauses. Die ganzen Apparaturen, Dampfmaschinen.
8: Und endlich nochmals eine Treppe hinab, ganz zutiefst. In der dritten Kelleretage das Herz des ganzen Hauses Wertheim. Die Maschinenanlage zu Heizungs- und Beleuchtungszwecken.
4: Paul Göre.
0: Das Warenhaus, 1907.
8: Neidlos ist aber selbst von Konkurrenten zugestanden worden, dass es so, wie es jetzt in dunkler Tiefe ausgebaut ist, geradezu eine Sehenswürdigkeit repräsentiert. Manche mittlere Stadt, so lautet ein kurzer Bericht darüber in der Deutschen Konfektion, dürfte Wertheim um diese Kraftzentrale beneiden.
7: Das ist auch eine Sache übrigens, dass solche Technologien aufgegriffen worden sind, um die Kunden beschleunigt durch das Warenhaus zu führen, dass man die Aufzüge und die Rolltreppen sofort eingeführt hat.
8: Man ahnt, dass der Warenhausapparat ein gewaltiges Kräftereservoir benötigt, um so betriebsam zu laufen, wie wir ihn kennen.
4: Klaus Strohmeier.
0: Warenhäuser. Geschichte, Blüte und Untergang im Warenmeer.
8: Hatte Tietz in seinen Warenhäusern die ersten Dieselaggregate eingeführt und populär gemacht, außerdem das elektrische Licht, waren im KDW 925 Kilometer Kabel aller Stärken verlegt. Die Beleuchtung bestand aus ca. 15.000 Leuchtstoffröhren. Dem Transport und der Beförderung dienten 13 Personenaufzüge, 10 Lastenaufzüge und 44 Fahrtreppen.
6: Das war schon wirklich okay. Jetzt sind wir in den Katakomben. Jetzt sind wir wirklich im Underground. Jetzt kriegt gar keiner mehr mit draußen, was wir da eigentlich machen. Außer der Dampf, der da aus dem Fenster rausrauscht. Von unten, wenn es heiß wurde, kamen ja dann so Wolken da raus. Aus dem Fenster, was dann auch die Belüftung war sozusagen. Da konnte man dann sehen, da geht was. Ne? Es war natürlich ein Teil der Geschichte, die wir dann wieder entdeckt haben. Es war einfach so ein bisschen wie Berlin entdecken und sich zu Hause fühlen wieder. Und auch vor allen Dingen an sich reißen und ein neues Berlin entwickeln. Das war halt auch wichtig für mich, dass ich oder wir, die Leute, die Kids, dass wir jetzt was Neues gründen. Weil alle, die in den Clubs waren oder in den Bars oder wherever wir uns treffen konnten, wir alle hatten halt auch andere Vorstellungen von Leben. Wir wollten anders leben als jetzt gerade in diesem Moment. Wir wollten was zusammen kreieren und ein neues Deutschland entwickeln, ohne diesen Krieg auf dem Rücken, auf der Schulter tragen. Deswegen war das auch so eine große Spaßgesellschaft, um abzuschalten, um dann eigentlich aus der Depression unserer Eltern, unserer Großeltern, die uns mit Lügen eigentlich aufziehen. Also die wussten nichts von dem Zweiten Weltkrieg so ungefähr, ne? Bla bla bla.
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2: Dieser Raum, den wir da hinter der Stahltür betreten, das ist ein verlassener Raum, so ein Lost Space. Und da gibt es ganz viele Geschichten, die aber verschüttet sind. Eher so sowas wie Geheimnisse, Geflüster von unerlösten Geistern.
1: Ja, und wie eigentlich immer in Deutschland, wenn es um Verdrängtes geht, steigen wir durch diesen Schacht auch in die Zeit des Nationalsozialismus und des Antisemitismus ein.
9: Die Ursache der Warenhäuser sind die Wanderläger. Das sind also sozusagen mobile Händler, die von Ort zu Ort ziehen mit ihren Waren und die dann anbieten für eine bestimmte Zeit.
4: Detlef Briesen,
0: Sozialhistoriker, Warenhausforscher.
9: In Deutschland, das ist das Interessante, entstehen die Warenhäuser eher in den Mittelstädten, also nicht in den Großstädten selbst. Die gehen erst in einem zweiten Schritt in die Großstädte und in den Großstädten bilden die Warenhäuser dann oft die Kristallisationspunkte für etwas, was man auch in der amerikanischen Tradition als CBD nennt, also als Central Business Districts. Und das lässt sich jetzt für Deutschland und seine klassische Vielfältigkeit auf die verschiedenen Gebiete Deutschlands durchdeklinieren. Karstadt, der Karstadt war nicht jüdischen Hintergrunds, Karstadt war im Norden und im Nordosten. Die Brüder Tietz, Leo und Hermann. Hermann war in Berlin, Leonard war in Köln und Düsseldorf.
10: Der Hermann Tietz, das war ja so ein richtiger Kaufmann. Und dann sind ja eben die Nazis gekommen und haben ihm dann für ein Apfel und ein Ei abgenommen.
4: Christel Lyon,
0: Hertie Troisdorf.
10: Wir hatten ja auch in Köln am Neumarkt, wissen Sie, das Gesundheitsamt in Köln am Neumarkt, was das mal war? Nee? Das war das allererste Kaufhaus, was wir in Köln hatten. Ja, vor dem Ersten Weltkrieg. Die Brüder Bin hieß das. Das war das erste Warenhaus in Köln. Und das haben die Nazis auch denen abgenommen. Und nach dem Krieg hat der Neffe von dem Bin hat versucht, das neu aufzubauen. Aber irgendwo ging das nicht mehr. Ich weiß das deshalb, weil mein Vater da beschäftigt war. Und meine Großeltern hatten das Parallelgeschäft in der Brüsseler Straße. Und die haben dann nachher immer zusammengearbeitet, bis das der Krieg kam.
9: Dann gibt es Warenhauskonzerne, die nicht mehr so bekannt sind heute. Schocken. Schocken war in Sachsen, Johl war in Nürnberg, also in Franken und im nördlichen bayerischen Bereich. Hermann Vronka war mit seinen Filialen im Frankfurter Bereich.
8: Vor kurzer Zeit erschien eine Jubiläumsschrift des Verbandes der Warenhäuser. Eine Mustergalerie von Charakterköpfen zeigt die angefügte Fotosammlung der Warenhauskönige.
4: Hans Buchner.
0: In seinem antisemitischen Werk Warenhauspolitik und Nationalsozialismus von 1930.
8: Da findet man sie beisammen. Wie wenn sie einem Rasseforscher die Arbeit erleichtern wollten. Die teils reinrassigen Typen der Schicken, Grünbaum, Knopf, Hirsch und die halben Talmi-Köpfe der Tietz, Vronka, Joske, Uri und wie sie alle heißen, die aus Birnbaum und weiter östlich herkamen. Von dort, wo Kaftan und die Hängelocke bis auf diesen Tag zu unentbehrlichen Requisiten der Volkszugehörigkeit zählen.
7: Das war antisemitisch unterlegt. Da wurde eben das Wucherkapital dem ehrlichen Kaufmann gegenübergestellt. Das waren die beiden Pole. Und das Warenhaus habe diese Kaufmannstradition des ehrlichen Kaufmanns kaputt gemacht und besonders der Jude in Anführungsstrichen sei daran schuld, dass Billigwaren die Welt überschwemmen und Schund und Tand angeboten würde.
9: Das Warenhaus zerstört die Geschäftsgrundlage des ehrbaren deutschen Kaufmanns. Und zwar dadurch, dass es, wie man heute sagen würde, Fake verkauft. Also keine solide deutsche Handwerksarbeit, die berüchtigte deutsche Qualitätsarbeit, ja, sondern Dinge, die nach einer bestimmten Zeit kaputt sind, die man eigentlich doch nicht haben will, Ramsch, ne, sowas halt. Und dem steht halt der deutsche ehrbare Kaufmann gegenüber, der das langjährige Vertrauensverhältnis mit seinen Kunden hat.
1: Ja, diese perfide antisemitische Propaganda vom Juden als dem Hausierer, der immer unterwegs ist, das ist natürlich eine Variante vom Juden als dem ewigen Wanderer, im Gegensatz zum sesshaften und darum ehrbaren deutschen Kaufmann.
2: Ja, allerdings ist diese antisemitisch unterlegte Warenhauskritik, das habe ich dann festgestellt, viel älter noch als der Nationalsozialismus, weil die gab es nämlich schon zur Zeit der Jahrhundertwende. Bei meinen Recherchen bin ich dann auch auf so eine antisemitische Karikatur von 1928 gestoßen. Da wird das Wertheim dargestellt als so ein Geldsack mit Zylinder und Davidstern. Und der walzt zahllose menschliche Elendsgestalten zu Tode.
1: Und das ist dann der nächste rhetorische Schachzug der antisemitischen Anti-Warenhaus-Propaganda. Zu sagen, die jüdischen Warenhausbesitzer seien gewissenlos. Ihnen sei jedes Mittel recht, von schreiender Reklame bis hin zu einer psychologischen Beeinflussung, einer Art Hypnose.
8: Man beobachte nur die blöde Weibermenge, die wie gebannt vor einem jüdischen Trödelladen steht. Es liegt dort nichts anderes aus als in sonstigen Geschäftsläden. Aber es muss in diesem wüsten, buntscheckigen Durcheinander etwas Besonderes stecken.
4: Paul Dehn.
0: Die Großbasare, 1899.
8: Sind es bloß die ausgesucht unsinnigen Zahlen, die berühmten 98 Pfennige, die 2 Mark 99? Oder ist, wer weiß, vielleicht auch noch ein anderer Zauber dabei? Der Hebräer braucht diese Hypnose. Ohne sie würde er sein Fortkommen in der Welt gar nicht finden können.
9: Das ist ein Ausdruck des Verfalls. Das ist der Verfall der deutschen Kultur zugunsten der westeuropäischen Zivilisation. Und genau das wollen wir in Deutschland, so war dann die Sageweise, nicht haben.
7: Ja, die Nazis haben auch, weil viele Warenhäuser im Besitz jüdischer Familien waren, eine Kampagne gegen das Wucherkapital angezettelt.
8: Nun stehen in den Großstädten die Prunkpaläste des halbwegs sesshaft gewordenen Hausiergeistes, die ebenso wie der Wanderjude in seinem Trödelladen einen bunten, mit Kaufreiz spekulierenden Krimskrams enthalten.
4: Hans Buchner.
0: Warenhauspolitik und Nationalsozialismus, 1930.
8: Die Gewinne der Warenhäuser sind ungeheuer. Sie ziehen wie eine Krebsgeschwulst alle Kraft aus den Organen. Hinter der glänzenden Fassade dieses kaufmännischen Jahrmarkttreibens lauert das Finanzkapital. Die kapitalistische Weltwirtschaft bedeutet in Wirklichkeit wirtschaftlichen Wettbewerb der Völker um den Weltmarkt, auf Leben und Tod.
7: Die Warenhäuser waren ja eine Institution des hochkapitalistischen Zeitalters, waren immer sehr auf Verwertung bedacht, haben ja auch Konkurrenzkampagnen, Werbekampagnen, konkurrierende Werbekampagnen gefahren, um sich gegenseitig das Leben schwer zu machen und zu überleben.
2: Der spätere Warenhausbesitzer Georg Tietz hat sich dann 1906 für 1,5 Jahre in den USA aufgehalten und hat in den New Yorker Warenhäusern, in den großen Warenhäusern der Zeit, Wanamaker und Gimbels gelernt. Also man ging einfach in die USA. Das war the place to be. Und dasselbe gilt natürlich auch für ganz viele andere deutsch-jüdische Großhändler.
1: Und das hat dann anscheinend die nationalsozialistische Warenhauskritik ausgenutzt, um den globalen Kapitalismus per se als jüdische Geschäftspraxis zu interpretieren oder zu diskreditieren oder wie man es nennen soll.
0: Die Warenhausbesitzer bringen ihren Traum vom Wolkenkratzer nach Deutschland mit. Auch das fast 60 Meter hohe Karstadt-Warenhaus am Hermannplatz wird zum Stein des Anstoßes für Antisemiten.
8: Mitten in einem Arbeiterviertel, dessen Bewohner eben gerade noch das Dasein fristen, deren Elend bis zum Himmel schreit, erhebt sich dieses Monstrum von einem Würgepalast.
4: G. Gerber.
0: Warenhauspest. Kampfschrift gegen Warenhaus und Konsum, 1932. Angeheizt von der antijüdischen Warenhauspropaganda kommt es ab 1933 in ganz Deutschland zu Boykotten.
9: Es gab verschiedene Boykottaktionen in der nationalsozialistischen Zeit gegen Betriebe, die im jüdischen Besitz waren. Das bezog sich auf das ganze Spektrum vom kleinen bis zum Großbetrieb. Und gemeint war damit in erster Linie immer im Rahmen dieser Besetzungstheorie, dass die Deutschen auch ihr konsumatives Verhalten wieder in die Hand nehmen sollten und eben nicht bei denen kaufen sollten, die eigentlich sie nur betrügen würden.
0: Am 11. März 1933 stachelt die SA bei einem Platzkonzert das Publikum auf, das Braunschweiger Warenhaus Adolf Frank zu stürmen.
8: Am Sonnabend früh, Punkt 10 Uhr, wird in unserer Stadt ein Abwehrkampf einsetzen, dessen Schärfe durch die Gemeinheiten der jüdischen Lügenflut bestimmt wird.
2: Da werden dann Schaufenster eingeschlagen, Kunden werden angegriffen und verantwortlich für diese ganze Organisation dieser sogenannten Braunschweiger Kaufhausstürme, das war ein gewisser SS-Führer Friedrich Alpers. Der hat dann noch am selben Tag eine öffentliche Ansprache gehalten, wo er dann so heuchlerisch die Anschläge natürlich missbilligt, dabei hatte er sie ja selber ins Werk gesetzt, und irgendwelche angeblichen kommunistischen Ruhestörern das dann anlastet.
1: Also so eine False-Flag-Aktion, würde man heute sagen.
8: Die SS-Leute erhielten von SS-Führer Friedrich Alpers den Befehl, sich in sogenanntes Räuberzivil zu kleiden, um als normale Bürger auftreten zu können. Kurze Zeit darauf wurde die Aktion, wie von Alpers befohlen, von einer größeren Menge getarnter SS-Leute ausgeführt. Alpers nahm auch selbst an dem Unternehmen teil.
4: Justizbericht über den Warenhaussturm.
0: Zitiert nach Reinhard Bein, Juden in Braunschweig, 1988.
7: Viele Warenhausfamilien, die jüdischen, wurden arisiert. Es wurde in die Hände gegeben von Abteilungsleitern, die häufig gar nicht in der Lage waren, die Warenhäuser angemessen zu führen. Berühmtes Beispiel ist Horten. Die Familie Horten hat so ein arisiertes Warenhaus übernommen. Ich glaube, Alsberg hieß die jüdische Familie, der das vorher gehörte.
8: Neueröffnung. Jawohl, Sie haben richtig gesehen. Das Alsberghaus hat seinen Hausherrn gewechselt, ist in arischen Besitz übergegangen und wird von seinem neuen Hausherrn Helmut Horten geführt.
4: Heute Nachmittag um 3 Uhr eröffnet.
0: Die jüdischen Beschäftigten werden entlassen. Teilen der Alsberg-Familie gelingt die Flucht. Andere Mitglieder werden später nach Theresienstadt deportiert und nach dem Krieg für tot erklärt.
7: Dieses Warenhaus Karstadt am Hermannplatz ist also relativ spät, wenige Jahre, 4 Jahre vor 1933 eröffnet worden und hat im ganzen Jahr dann bloß 16 Jahre existiert und wurde am Ende zerstört, eben nicht durch irgendein Bombengeschwader, durch Bombenabwürfe der Alliierten, sondern weil die SA oder SS, weiß ich jetzt nicht genau, Angst hatte davor, dass die im Warenhaus befindlichen Waren den anrückenden sowjetischen Truppen in die Hände fallen könnten. Und die haben das Warenhaus gesprengt, obwohl in dem Augenblick noch Anwohner versucht haben, das Warenhaus zu plündern und sich dort Waren zu holen.
9: Leonhard Tietz und Hermann Tietz existierten weiter, die wurden dann nur über deutsche Besitzer weitergeführt.
1: Teil dieses Arisierungsprozesses ist dann die zwangsweise Änderung der traditionellen Warenhausnamen. Aus der Kaufhauskette von Hermann Tietz wird dann zum Beispiel das bekannte Hertie. Und die Häuser seines Neffen Leonhard Tietz werden zukünftig Kaufhof genannt.
2: Ja, und die Schocken AG, die firmiert dann ab 1939 als Merkur Aktiengesellschaft. Später werden Merkur, Horten und Co. durch die Kaufhof AG übernommen, die bis dann zu ihrem Konkurs 2024 der Signer Gruppe gehört.
1: Der Wertheim-Konzern versucht der Enteignung zu entgehen. Die Familie setzt nicht jüdische Geschäftsführer ein und demonstriert Linientreue, indem man an der gesamten 240 Meter Kaufhausfront an der Leipziger Straße Hakenkreuzflaggen hisst.
2: Ja, aber Wertheim wird natürlich trotzdem enteignet.
7: Wertheim, das ist ja ein legendäres, das ist ja ein Name gewesen. Den konnte man eigentlich gar nicht so leicht austilgen. Aber es ist ja trotzdem eben versucht worden. Die Warenhausfamilien sind ja dann letzten Endes alle vertrieben worden ins Ausland. Die Wertheims sind meines Erachtens nach London gegangen. Und der letzte Schocken ist auch geflüchtet. Und manche sind ja auch in Konzentrationslagern umgebracht worden.
9: Hermann Wronker ist in Auschwitz ermordet worden, die Johl-Familie ist wieder zurückgekehrt nach Deutschland, aber war nicht mehr wirtschaftlich so erfolgreich wie vor der NS-Zeit. Der Schocken ist nach Israel gegangen, und hat eigentlich auch kein großes Interesse mehr an seinem Geschäft in Deutschland gehabt.
0: Salman Schocken geht nach Palästina. Seine finanzielle Unterstützung erlaubt es dem jüdischen Emigrantenzirkel um Martin Buber, Else Lasker Schüler und Samuel Josef Agnon, einen Teil der deutsch-jüdischen Kultur der Weimarer Republik nach Israel hinüberzuretten.
9: Es gibt ja dann diese Rückerstattungsprozesse. Das heißt, dass die Altbesitzer aus der Zeit vor der NS-Zeit werden dann in weiten Teilen entschädigt. Aber im Großen und Ganzen kann man das zum Beispiel sehen bei Leonard Tietz in Köln, später dann Kaufhof, wo auch die Geschäftsführer, die teilweise nach Kolumbien emigriert sind, wieder dann zurückkommen und den Laden wieder übernehmen.
0: Das Wertheim-Gebäude wird 1944 bei einem Luftangriff in Berlin schwer beschädigt. Nach Kriegsende steht die Ruine leer.
7: Wertheim hätte man sicher wieder aufbauen können, aber damals gab es nicht den Bedarf dafür und das Geld nach dem Krieg.
0: Statt des Wiederaufbaus folgt für das Wertheim-Gebäude 1955 der Abriss. Ein Flachbau ist der letzte Rest des Warenhauses Wertheim. Nach dem Mauerfall ist hier der Eingang zum Tresor.
2: Und dann hast du getanzt?
1: Ja, dann stand ich in diesem Raum und wurde da so reingesogen. Also ich war auch nie irgendwie besonders der Tänzer in meiner ganzen Jugend. Was auch immer so eine Art Komplex von mir war, dass die anderen das alle gemacht haben, in Diskos gehen. Und ich konnte das irgendwie nicht. Und das war tatsächlich auch einer der ersten Momente, wo ich überhaupt getanzt habe.
6: Ich habe mir dann irgendwann, als der Potsdamer Platz dann so ein bisschen aufgeräumt wurde, die Vorbereitung für diese Gebäude, da gab es ja diese Infobox. Da habe ich aufgelegt. Zur Love Parade.
4: Alan Alien.
6: Das war auch ziemlich abgefahren. Da standen dann die ganzen Kräne, als ich schon angefangen habe zu bauen. In dieser Wüste standen die ganzen Kräne und ich war auf dieser Infobox, hab gespielt. Das war auch irre. Ich dachte, was ist das denn jetzt? Was passiert hier?
0: Am 16. April 2005 findet im Tresor an der Leipziger Straße 126a die letzte Techno-Party statt. Die Stahltür des ehemaligen Wertheim-Kaufhauses nimmt Dimitri Hegemann als Souvenir mit nach Hause. Heute steht sie als Highlight-Objekt im Humboldt-Forum in Berlin. Der komplette Abriss des Wertheim-Gebäudes Leipziger Straße erfolgt im Mai 2005, um Platz für neue Immobilienprojekte zu machen.
6: Schade ist, was daraus geworden ist jetzt, ne? Da hätte man ein schönes Haus draufbauen können, ein Kulturhaus mit vielleicht einem Wertheim, ja, oder einen Shop dazu. Oder vielleicht da vorne einen Garten, wo Tomaten dann wachsen und Äpfel, die man dann pflücken kann. Man hätte so schöne Sachen machen können. Und dann kommt da jemand mit Geld und bum, bam, wird das alles ausverkauft. Das ist natürlich schade.
1: Im Grunde an der gleichen Ecke steht jetzt in Reminiszenz an das alte Kaufhaus Wertheim die Mall of Berlin. Also eine riesige Shopping-Mall. Die ist auch so ein bisschen so in so einem Pseudo-Art-Deco-Stil aufgebaut ist. Aber ich weiß nicht, ob das jetzt tatsächlich exakt bis an dieses Grundstück ranreicht, wo der Tresor stand.
6: Wir müssen uns ja auch irgendwo treffen und unterhalten können. Auch mal betrunken oder auch mal übernächtigt. Da entwickeln sich die besten Ideen im Nachtleben, in der Nacht. Wenn alle schlafen und wir sind draußen die Vampires und gestalten und fantasieren und sind neugierig und unterhalten uns stundenlang, 10, 20 Stunden. Und dann entwickeln sich Sachen.
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11: Deutschlandfunk. 21 Uhr, die Nachrichten. Nach der Havarie eines Öltankers vor der Küste des Oman soll das Schiff geborgen werden. Die britische Sicherheitsfirma Ambry wurde eigenen Angaben zufolge damit beauftragt. Ein Monsun in der Region erschwere derzeit allerdings den Zugang auf das Schiff. Aus dem Tanker, der Russlands sogenannter Schattenflotte zugerechnet wird, tritt seit Wochen Öl aus. Der Ölteppich treibt nordöstlich der omanischen Insel Al-Qiblia und erreichte inzwischen auch das Festland. Laut der Umweltschutzorganisation Greenpeace ist die verschmutzte Fläche auf 1400 Quadratkilometer angewachsen und bedroht eine ökologisch sensible Region. Nach Angaben der Weltschifffahrtsorganisation IMO hat der Tanker rund 130.000 Tonnen Öl geladen. Er war Ende Juni im Arabischen Meer auf Grund gelaufen. Zuvor sollen durch Explosionen Lecks entstanden sein. Wer dafür verantwortlich ist, ist unklar. Der Vorstoß von Bundesumweltminister Schneider, SPD, die Klimaanpassung als Gemeinschaftsaufgabe ins Grundgesetz aufzunehmen, ist auf unterschiedliche Reaktionen gestoßen. Unionsfraktionsvize Krings sagte dem Redaktionsnetzwerk Deutschland, eine Klimaschutzkompetenz des Bundes nehme den Ländern ihre Gesetzgebungskompetenz in den Bereichen Bau, Umwelt und Wirtschaftsrecht. Vertreter der Grünen zeigten sich dagegen offen für den Vorschlag und brachten einen Hitzegipfel im Kanzleramt ins Gespräch. Schneider selbst bekräftigte seine Forderung nach einer Grundgesetzänderung. Im ARD-Fernsehen sagte er, aktuell gäbe es viele Hitzeschutzmaßnahmen, die der Bund nicht finanzieren dürfe. Der Deutsche Städte- und Gemeindebund verlangte einen besseren Hitzeschutz für Krankenhäuser und Altenheime. Verbandspräsident Spiegler bezifferte den Investitionsbedarf in der Rheinischen Post auf mindestens 20 Milliarden Euro. Zum 65. Jahrestag des Baus der Berliner Mauer hat Bundestagspräsidentin Klöckner zum Schutz der Demokratie aufgerufen. Sie sagte bei der zentralen Gedenkfeier in Berlin, die Freiheitsideen, die 1989 zum Fall der Mauer geführt hätten, seien heute nicht durch Stacheldraht in Gefahr, sondern durch Gleichgültigkeit und Desinteresse. Klöckner würdigte die Mauertoten und erinnerte an das erste Opfer des Schießbefehls, Günter Litfin. Die Bundestagspräsidentin und weitere Politiker aus Bund und Ländern legten Kränze am Denkmal der Gedenkstätte Berliner Mauer an der Bernauer Straße nieder. Es erinnert an die Teilung der Stadt und die Opfer der kommunistischen Gewaltherrschaft. Vor dem Brandenburger Tor wurde eine Kunstinstallation zur Erinnerung an die Mauer eingeweiht. Auch Bundeskanzler Merz betonte den Wert von Freiheit und Demokratie. Beides sei nicht selbstverständlich und müsse immer wieder erkämpft werden. Volkswagen darf die Mehrheit seiner Großmotorentochter Avalance an den US-Finanzinvestor Bain Capital verkaufen. Es gebe keine wettbewerbsrechtlichen Bedenken, teilte die EU-Kommission in Brüssel mit. VW will 51% der Anteile abgeben und durch den Verkauf etwa 7,4 Milliarden Euro einnehmen. Die 5 deutschen Standorte von Avalance sollen laut VW auch unter der neuen Eigentümerstruktur mindestens bis 2030 erhalten bleiben. Betriebsbedingte Kündigungen seien in diesem Zeitraum ausgeschlossen. Avalance mit Sitz in Augsburg hat nach eigenen Angaben rund 16.000 Beschäftigte und gilt als einer der weltweit führenden Hersteller von Großmotoren. In den USA ist eine Klage der US-Regierung gegen die Elite-Universität Harvard wegen des Umgangs mit Antisemitismus abgewiesen worden. Ein Bundesrichter in Boston urteilte, die Regierung habe nicht nachweisen können, dass Harvard gegen gesetzliche Bestimmungen zum Schutz vor Diskriminierung verstoßen habe. Das Justizministerium hatte der Universitätsleitung vorgeworfen, Juden- und israelfeindliche Proteste auf dem Campus geduldet und Studierende nicht ausreichend geschützt zu haben. Mit der Klage wollte die Regierung unter anderem erreichen, dass Harvard Zuschüsse aus Bundesmitteln zurückzahlen muss und keine weiteren Gelder beanspruchen kann. Das Wetter. Am Abend und in der Nacht gering bewölkt und klar. Tiefstwerte zwischen 21 Grad und 10 Grad. Morgen erneut verbreitet sonnig. Im Westen und Südwesten ein paar lockere Quellwolken bei 31 bis 38 Grad. Und die weiteren Aussichten. Am Samstag im Süden und Osten meist sonnig und trocken. Im Westen und Nordwesten bewölkt mit Schauern bei 22 bis 38 Grad. Das waren die Nachrichten.
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12: Also ich krieg dann so einen nostalgischen Film, denk dann an irgendwie 50er Jahre und irgendwelche großen Produktionen, an Gil Evans oder wie man halt damals Musik aufgenommen hat. 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
12: Und dann die eigene Musik in so einem Rahmen halt eben entstehen lassen zu dürfen, ist halt auch schon nochmal so doppelt wow.

0: Im April 2026 hat der Bassist Reza Askari 4 Tage im Kammermusiksaal des Deutschlandfunks verbracht, um dort mit seinem Quintett aufzunehmen. Mit dabei Fabian Ahrens, Schlagzeug, und Stefan Karl Schmidt, Saxophon. Von seinem ursprünglichen Trio Raw, Christopher Dell, Vibraphon, der auch schon bei 2 Alben von Raw dabei war, und als Neue im Bunde die Trompeterin Lina Alemano. Den Schlagzeuger und den Saxophonisten kennt Askari schon seit vielen Jahren. 2017 kam ihr erstes gemeinsames Trioalbum heraus. Und Christopher Dell? Der war mit seiner Band Dra während Reza Askaris Studienzeit in Köln und Essen einfach sehr angesagt.
1: Das ist unglaublich, wenn man die live hört und so. Ich kriege da so Feelings wie in meiner Jugend. Das ist irgendwie so, es hat irgendwie alles so eine Leichtigkeit und trotzdem so eine krasse Tiefe und so eine unglaubliche Energie und unglaublich faszinierend, diese Band. Und ich, als ich die dann zum ersten Mal eben live gehört habe, das war in irgendeinem Gymnastikraum in der Nähe von der Agneskirche. Ich habe keine Ahnung, was das war. Da sind wir halt mit ein paar Studierenden, so Kumpels, eben hin, und dann war auch nicht so viel los, und dann fand ich halt den Christopher unglaublich lustig, weil der hat dann eben alle, die anwesend waren beim Konzert, persönlich dann so mit Shakehand begrüßt. Und das hatte so ein bisschen Performance-Charakter und das fand ich unglaublich toll einfach. Es hat mir unglaublich Spaß gemacht, das Konzert, und auch die Art, wie Christopher eben das gestaltet hat, so abseits der Musik. Und dann habe ich halt gedacht, oh, mit diesem Menschen willst du irgendwann mal Musik machen.
0: Hat ja dann geklappt. 2022 erscheint Raw featuring Christopher Dell, aufgenommen in der Fattoria Musica in Osnabrück. Hier ist Square Hanker.

0: Reza Askaris Band Raw in dieser Aufnahme als Quartett mit Christopher Dell, Vibraphon. Der Bassist und Bandleader ist seit gut 2 Jahren Professor für Jazzbass an der Hochschule in Würzburg und er ist in diversen Ensembles aktiv. Soul Crane, Stax und The Resonators, früher auch in der derzeit stillgelegten Band Colonel Petrov's Good Judgment. In manchen Formationen spielt er E-Bass, was er auch anfangs bei Marius Goldhammer in Köln studiert hat, zumeist aber Kontrabass.
1: Ich hatte vorher einen alten böhmischen Bass von 1893, den habe ich dann verkauft. Der war jetzt auch nicht besonders speziell, das war so ein kleinerer böhmischer Bass. Ganz schnuckeliges Instrument, hatte auch irgendwie einen schönen Charakter, aber hatte irgendwie so ein paar Wehwehchen oder so Kleinigkeiten, die halt eben auch so ein bisschen hinderlich waren. Und dann bin ich halt eben 2011 über meinen, oder 2010, weiß nicht mehr genau, so in der Zeit über meinen Kontrabass gestolpert, der halt jetzt immer noch mein Kontrabass ist. Und apropos gestolpert, der auch schon total Schaden mal hatte, weil jemand anders quasi drüber gestolpert ist, über mich und den Bass so ungefähr, mit der Band Stax. Das ist immer eine ganz lustige Anekdote. In dem Moment war es natürlich nicht so lustig. Und dann hat aber mein Geigenbauer Daniel Kress hat da einen super neuen Hals für gebaut. Und seitdem ist der Bass tatsächlich noch besser als vorher. Also alles in allem hat er eigentlich eher dadurch gewonnen an Qualität.

0: Ein Titel aus dem neuen Album von Reza Askari, produziert im Kammermusiksaal des Deutschlandfunks. Der Name des Albums und der einzelnen Stücke, das ist eine Geschichte für sich, dazu später mehr. Zunächst einmal zurück zu den Anfängen des aktuellen Projekts im Quintett. Als Reza Askari die Information bekam, dass er im Deutschlandfunk aufnehmen konnte, hat er sich gleich überlegt, in welche Richtung er musikalisch gehen wollte. Seine Gedanken und Assoziationen führten ihn in seine Jugend.
1: Dann habe ich irgendwie gedacht, naja, was hast du denn in deiner Jugend für Musik gehört? Und dann war halt klar, ja, es war halt so Punk, Metal, Hip-Hop stellenweise auch. Und dann habe ich so gedacht, naja, könnte ein interessantes Konzept sein, wenn du mal dir Gedanken darüber machst, was sind denn so die Parameter an den Bands, die du damals gut fandest oder findest, was zeichnet die also auch so rein inhaltlich jetzt mit der Musikbrille gesehen aus und was zeichnet das aus, was du jetzt machst und wie kriegst du das quasi so miteinander vermengt?
0: Und so erinnert sich der Musiker an die favorisierten Bands seiner Jugend, die sich eher in härteren Gefilden tummelten. Auch aktuell hört er noch gerne solche Bands, wie etwa die New Yorker Mathcore-Band Carbomb. Wir hören kurz rein. Achtung, anschnallen.

0: Und das ist zum Beispiel eins von den, ich würde sagen, Top 3 Konzerten in meinem Leben, die ich jemals gesehen habe hier in Köln, in der Essigfabrik auf dem Euroblast Festival. Haben wir mit Colonel Petrov's Good Judgment gespielt und halt eben Carbomb war so Headliner. Und ich weiß noch, wir haben so hinter der Bühne gestanden und es war unfassbar, es war ein total krasser Trip, aber ich habe gar nichts verstanden. Also es war so unglaublich ausgecheckte Musik und trotzdem irgendwie so Headbanger-Feeling, sag ich mal. Also es war unglaublich geil. Und dann habe ich mich da so ein bisschen mit befasst, auch so, wie so die Musik von denen funktioniert oder auch so, Meshuggah ist ja auch so eine Band, deren Name oft fällt in so einem Zusammenhang. Also es ist halt wahnsinnig schwer zu entschlüsseln.
1: Und diese Musik mit unglaublicher Härte, Lautstärke und Druck, aber auch großer Komplexität, die hatte Reza Askari im Hinterkopf für sein aktuelles Projekt. Das allerdings nicht direkt nach Punk, Metal oder Mathcore klingt. Der Bassist hat lediglich die oftmals rhythmisch komplexen Spielarten übernommen und mit verschiedenen Symmetrien, Spiegelungen und teilweise fugenähnlichen Techniken gespielt. Was sich auch im Titel des Albums und der einzelnen Tracks widerspiegelt. Das Album etwa nennt er XAYBV 8VDYAX.
0: Die 8 kann man ja auch in der Mitte durchteilen und dann sieht man, also wenn man in die Mitte von der 8 quasi einen Spiegel hält, dann hat man ja auf beiden Seiten das Gleiche, nur halt spiegelverkehrt. Und jetzt habe ich es verraten, ich wollte es eigentlich gar nicht verraten, weil ich habe natürlich schon so, oh, was ist das für ein Titel, was ist das für ein Code, was ist das, nur ein Platzhalter oder was willst du damit sagen? Und mir wäre es natürlich am liebsten, wenn Leute dann selber darauf kommen, weil, also es ist ja so unoffensichtlich, ist es ja gar nicht, finde ich. Genau, und das ist aber halt eben ein Verweis auf verschiedene Techniken, die ich quasi angewendet habe bei manchen Stücken.
1: So folgt zum Beispiel beim Stück mit dem Titel H21Z106 nach diversen Improvisationen leicht zeitversetzt eine Stimme der anderen.

0: Es ist häufig schwierig herauszuhören, welche Teile komponiert und welche improvisiert sind. Sicher ist, auch Bandleader und Stückeschreiber Reza Askari wurde während der Aufnahmen überrascht von seinen Mitmusikern und Musikerinnen.
1: Du bist ja als derjenige, der das kreiert hat, immer am nächsten dran an dem Material und hast das so irgendwie in deinem Kopf drin und bist ja auch ein Stück weit festgefahren damit, weil du das jeden Tag hörst, weil du ständig damit befasst. Und hast, also bei mir zumindest, dann hat man so eine starre Vorstellung dann, wie ein Ding zu klingen hat. Und dann wird das halt aber dann von den anderen halt eben gesprengt, weil die eine ganz andere Auffassung dann haben davon. Und das macht mich halt wahnsinnig glücklich, dass, wenn ich es mir jetzt anhöre und denke so, von dem Moment, wie es in meinem Kopf war, bis zu dem, wie es jetzt klingt, so diese Reise dahin, das ist halt total toll, dass das so passiert ist. Und das macht mich wahnsinnig glücklich und dankbar auch.
0: Die Trompeterin Lina Alemano hat Reza Askari bei einem Auftritt von ihr in Berlin vor einigen Jahren entdeckt und direkt gefragt, ob sie mit ihm zusammenspielen mag. Den ersten gemeinsamen Auftritt mit ihr und den anderen Raw-Musikern gab es dann 2023 zu Askaris Antrittskonzert für seine Professur in Würzburg. Damals noch ohne Kompositionen, einfach improvisiert. Was auch der Trompeterin als Meisterin einer großen Palette an Sounds entgegenkommt.
1: Ja, also Lina ist natürlich neben ihren ganzen anderen tollen Qualitäten als Trompeterin, ist sie wahnsinnig technikversiert, was so alternative Spieltechniken angeht. Und da kommen natürlich dann auch mal ganz andere Sounds aus einer Trompete, die man halt erstmal so gar nicht für möglich hält. Und das ist ja, was sie auch so unglaublich interessant macht für mich, finde ich, dass dann Klangfarben entstehen, wo man erstmal gar nicht an Trompete denkt. Aber das ist ja sowieso eine ihrer Spezialitäten, dass sie halt mit solchen Techniken halt eben

0: Was immer die teilweise grafisch anmutenden Titel von Reza Askaris neuem Album bedeuten mögen, bei einem Titel wähnt man sich dann doch auf einer inhaltlichen Spur, die aber nur zum Teil stimmt. Es geht um das Stück ADHS. Ja, in Anlehnung an die Aufmerksamkeit-Defizit-Hyperaktivitätsdiagnose, eine neurobiologische Störung, über die der Bassist mit dem Saxophonisten Frank Gradkowski gesprochen hat. Und dann entstand die Idee.
1: Auf jeden Fall haben wir darüber geredet und dann haben wir so eine Wette abgeschlossen. Ja, jeder komponiert mal ein Stück mit den Tönen A, D, H und S. Und das ist halt bei mir bei rausgekommen. Also wieder so ein Beispiel für, ja, was assoziiert man mit dem, also dadurch, dass man den Titel sieht, denkt man vielleicht an was Ultranervöses oder so. Und aber der Gedanke ist halt eigentlich ein ganz anderer gewesen, nämlich ich habe diese vier Töne. Und ich schaue halt, was ich aus diesen vier Tönen halt machen kann.
0: Das Ergebnis ist, entgegen allen Erwartungen bei dem Titel ADHS, ein sehr zurückhaltendes Stück, das sich extrem Zeit nimmt. Ruhige Vibraphon-Akkorde, gestopfte Trompete, warmer Klarinettensound und zuweilen unisono laufende Bass- und Schlagzeugbewegungen. Ach ja, hat Frank Gradkowski eigentlich seinen Teil der Wette auch schon erfüllt?
1: Ich weiß gar nicht, ob er bisher überhaupt ein Stück komponiert hat. Ja, ich werde ihn fragen, aber ich denke, ich habe die Wette gewonnen.

0: Der Raum klingt einfach unglaublich gut. Und für mich als Bassist, es gibt einfach so keinen Ort, wo man das Gefühl hat, der Bass potenziert sich oder hat so Lücken plötzlich im Sound oder so. Es klingt einfach alles total ausgewogen.
1: Reza Askari über den Kammermusiksaal im Deutschlandfunk, in dem er seine aktuellen Quintettstücke und Improvisationen aufgenommen hat.
0: Mein physikakustisches Wissen ist jetzt so begrenzt darüber, aber ich glaube, es hat tatsächlich auch mit der Größe des Raums zu tun, einfach, dass die Wellenlänge von den ganz tiefen Basstönen halt einfach nirgendwo sich auftürmen kann oder so. Mit meinem Laienwissen so eine mögliche Erklärung. Also das ist so aus meiner Perspektive schon mal total toll. Also man fühlt sich einfach unglaublich wohl in dem Raum. Ohne Kopfhörer, ohne irgendwie krass Verstärkung, sondern einfach nur Kontrabass und ich.
1: Daneben gibt es natürlich auch eine Herausforderung, gerade wegen des wunderbaren, tragenden, warmen Klangs.
0: Das ist natürlich durch die Größe halt auch alles wahnsinnig viel Raum bekommt, was toll ist, aber wenn man mal so einen Moment haben will, wo es richtig drückt, dann ist das halt schon schwer, weil man halt eben nicht in einer kleinen Box steht, sondern halt in dem großen Raum ist. Und mir ging es ja in der Musik halt schon auch darum, dass es irgendwie drückt. Und das hat aber der Stefan Fester, der es aufgenommen hat, einfach wahnsinnig gut gelöst. Also einfach super, super geil aufgestellt im Raum, super mikrofoniert und dann auch im Nachhinein bei der Postproduktion halt auch einfach noch so echt schöne Bearbeitungen durchgeführt.
1: Reza Askaris Musik ist Musik für Kopf und Herz, bei der man versuchen kann, wechselnde Taktarten herauszufinden, bei der man immer wieder Neues entdeckt, die man aber auch ohne theoretischen Überbau auf sich wirken lassen kann.
0: Musik ist ja plakativ gesagt, kommt aus dem Herzen eigentlich und aus der Seele. Aber das heißt ja nicht, dass man nicht nachdenken darf in der Musik. Also man darf ja konstruieren und so. Es ist ja total toll, dass man das kann.
1: Neue Produktionen aus dem DLF-Kammermusiksaal.
0: Man hinkriegt, dass dann eben das Konstrukt irgendwie noch eine emotionale Botschaft irgendwie vermitteln kann. Dann ist das für mich total toll. Dann freue ich mich immer.
1: Reza Askaris Raw Quintett.
0: Und wenn man das halt irgendwie hinkriegt, diesen Spagat, dann ist das für mich das Schönste, was es gibt, musikalisch.
1: Die nächste Sendung der DLF Jazz-Redaktion ist am Dienstag, den 18. August. 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Anja Buchmann verabschiedet sich und wünscht einen schönen Abend.

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1: Uhr, die Nachrichten. In der Partei BSW gibt es vor den Landtagswahlen im Osten eine Debatte über den Umgang mit der AfD. Thüringens Infrastrukturminister Schütz warf Parteigründerin Wagenknecht einen, Zitat, gefährlichen Kurs vor, den er nicht mittragen wolle. Dem Berliner Tagesspiegel sagte er, man habe das BSW gegründet, um eine demokratische Alternative für Menschen zu sein, die sich von der Politik nicht mehr gesehen fühlten, nicht aber, um der AfD an die Macht zu verhelfen. Wagenknecht und die beiden BSW-Vorsitzenden De Masi und Mohammed Ali hatten überparteiliche Ministerpräsidenten in Sachsen-Anhalt und Mecklenburg-Vorpommern vorgeschlagen. Diese sollten unter Einbindung der AfD mit wechselnden Mehrheiten regieren. Das thüringische BSW war gegen den Widerstand der Parteispitze in eine Koalition mit CDU und SPD eingetreten. In Süddeutschland ist es wegen der anhaltenden Hitze und Trockenheit zu einem Futtermangel für Nutztiere gekommen. In Baden-Württemberg stehe derzeit 30% weniger Futter zur Verfügung als sonst um diese Jahreszeit, teilte der Landesbauernverband mit. Auf den vertrockneten Wiesen wachse kaum etwas nach. Betrieben, die auf Gras und Heu angewiesen seien, fehlten damit wichtige Reserven. Auch in Bayern und Hessen herrscht den dortigen Verbänden zufolge Futterknappheit. Aufgrund der angespannten Lage müssen Tiere teilweise früher geschlachtet werden. Auch bei der Ernte rechnen Landwirte wegen der Trockenheit mit Einbußen. Seit Beginn der Dürreperiode Mitte Juni sind nach Angaben des Deutschen Raiffeisenverbandes rund 3 Millionen Tonnen Getreide und Raps ausgefallen. Das bedeutet Einnahmeverluste von 600 Millionen Euro. Die israelische Armee hat nach eigenen Angaben 2 weitere Kommandeure der Hamas im Gazastreifen getötet. Einer von ihnen sei am Massaker am 7. Oktober 2023 in Israel beteiligt gewesen, heißt es in einer Mitteilung. Das von der Hamas kontrollierte Innenministerium in Gaza erklärte, beim zweiten Getöteten handele es sich um einen Leiter der Polizeibehörde. Die Polizei im Gazastreifen steht ebenfalls unter der Kontrolle der Terrororganisation. Für die israelische Armee gelten Medienberichten zufolge seit Anfang August auf Druck der US-Regierung strengere Regeln. Angriffe im Gazastreifen müssen demnach immer vom israelischen Generalstabschef Zamir genehmigt werden. Es sei denn, es bestehe eine unmittelbare Gefahr für Soldaten. Nach der Havarie eines Öltankers vor der Küste des Oman soll das Schiff geborgen werden. Die britische Sicherheitsfirma Ambry wurde eigenen Angaben zufolge damit beauftragt. Ein Monsun in der Region erschwere derzeit allerdings den Zugang auf das Schiff. Aus dem Tanker, der Russlands sogenannter Schattenflotte zugerechnet wird, tritt seit Wochen Öl aus. Der Ölteppich treibt nordöstlich der omanischen Insel Al-Qibliya und erreichte inzwischen auch das Festland. Laut der Umweltschutzorganisation Greenpeace ist die verschmutzte Fläche auf 1400 Quadratkilometer angewachsen und bedroht eine ökologisch sensible Region. Nach Angaben der Weltschifffahrtsorganisation IMO hat der Tanker rund 130.000 Tonnen Öl geladen. Er war Ende Juni im Arabischen Meer auf Grund gelaufen. Zuvor sollen durch Explosionen Lecks entstanden sein. Wer dafür verantwortlich ist, ist unklar. Wegen eines Waldbrands im Norden Griechenlands sind mehr als 250 Urlauber über das Meer in Sicherheit gebracht worden. Innerhalb weniger Stunden nach Ausbruch des Feuers hatten sich die Flammen den Ferienorten Siviri und Furka auf der Halbinsel Chalkidiki genähert, wie der Sender ERT meldet. Die Feuerwehr setzte Löschflugzeuge und Hubschrauber ein. Der Einsatz werde durch starken Wind erschwert, hieß es. In weiten Teilen Griechenlands herrscht eine hohe Waldbrandgefahr. Nordwestlich von Athen hatte ein Feuer in den vergangenen Tagen mehr als 110 Quadratkilometer Kiefernwald, Buschgebiet und landwirtschaftliche Flächen zerstört. Bei der Leichtathletik-Europameisterschaft in Birmingham hat Gesa Felicitas Krause Gold über 3000 Meter Hindernis gewonnen. Sie setzte sich vor der Französin Alice Finot durch. Bronze ging an Olivia Gürt aus Dietz. Das Wetter. Am Abend und in der Nacht gering bewölkt oder klar, Tiefstwerte zwischen 21 Grad und 10 Grad. Morgen erneut verbreitet sonnig, im Westen und Südwesten ein paar lockere Quellwolken. 31 bis 38 Grad. Das waren die Nachrichten.
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2: Und dazu begrüßt sie Susan El-Kassar. Die Jubiläumsfeierlichkeiten zu 150 Jahre Bayreuther Festspiele, die laufen bereits seit dem 24. Juli. Die eigentlichen echten Jubiläumstage, die kommen aber erst noch, denn am 16. August 1876, da wurde erstmals Siegfried und am Folgetag der vierte Teil des Ring des Nibelungen, die Götterdämmerung in Bayreuth im Festspielhaus präsentiert. Damit war die Operntetralogie komplett, die Geburtsstunde der Bayreuther Festspiele. Wie klang das damals im Festspielhaus? Wie wollte Richard Wagner seinen Ring des Nibelungen hören? Dieser Frage gehen wir heute mit dem Theaterwissenschaftler Dr. Dominik Frank nach. Er hat ein mehrjähriges Projekt zur historisch informierten Aufführungspraxis des Ring des Nibelungen wissenschaftlich begleitet. Guten Tag, Herr Frank.
3: Guten Tag.
2: Wir werden in der Sendung heute Ausschnitte aus den praktischen Ergebnissen Ihrer Arbeit hören, von den Aufführungen, die das Dresdner Festspielorchester Concerto Köln, Kent Nagano als Dirigent und eine ganze Reihe von Sängerinnen und Sängern gestemmt haben. Zu Beginn aber würde ich gerne mit Ihnen auf den derzeit gängigen Status quo der Wagner-Interpretation gucken. Wie weit ist die aktuelle Interpretationstradition, also das, was man an deutschen Stadttheatern, an Staatstheatern hören kann, wie weit ist das interpretatorisch eigentlich von der Uraufführung 1876 entfernt?
3: Die moderne Aufführungstradition, die wir heute bewundern können, ist in meinen Augen sehr weit von der Uraufführung entfernt, einfach weil sie viel besser ist. Und ich sage das jetzt dieses besser mal ganz provokant, weil es ist erstmal wirklich technisch besser. Ja, die Stimmen sind deutlich besser ausgebildet für Wagner. Wagner hatte das Problem, dass er keine Wagner-SängerInnen zur Verfügung hatte, denn diesen Stimmtyp gab es einfach noch nicht. Der musste sich erst rausbilden. Und auch die InstrumentalistInnen sind viel brillanter, können viel schwierigere, komplexere Sachen spielen als die KollegInnen, wobei es eigentlich vor allem Kollegen waren, der damaligen Zeit, des damaligen Festspielorchesters, weshalb es heute viel technisch sauberer und brillanter klingt und auch gesungen wird. Und die Instrumente haben sich weiterentwickelt, weshalb zum Beispiel das Blech eine viel größere Durchschlagskraft hat. Und auch die Stahlsaiten der modernen StreicherInnen sind natürlich viel durchsetzungsstärker als Darmsaiten, weshalb das Ganze einfach lauter klingt. Hinzu kommt, dass es einen anderen Stimmton gibt. Also wir stimmen ja modern höher als die damaligen 435 Hertz für einen Kammerton A. Und dadurch klingt das Ganze lauter, brillanter und technisch feiner. Ob das Wagners Intention entsprach, ist natürlich die andere Frage.
2: Das ist jetzt überraschend, dass Sie das als ersten Punkt sagen. Also die SängerInnen sind besser, technisch ist es brillanter. Und doch wurde ja ein großer Aufwand betrieben, um sich der Aufführungspraxis zu Wagners Zeit zu nähern. Also warum?
3: Absolut, weil es super spannend ist und weil man tatsächlich ein anderes Stück hört. Also das, was wir heute hören, ist zumindest für uns, die wir jetzt lang in diesem Projekt arbeiten, tatsächlich etwas, was eigentlich nicht so sehr die Wagner-Stückidee widerspiegelt, die viel rauer ist, viel kantiger, viel leiser auch, viel differenzierter auch in ihrem Sound zwischen Schauspiel und Musiktheater. Und dadurch einen ganz anderen Eindruck gibt. Und der ist vielleicht rauer, technisch unbrillanter, aber er ist ultimativ spannend. Ich möchte aber gar nicht das eine gegen das andere ausspielen. Ja, ich finde, beides hat seine Berechtigung. Und wir machen jetzt eben eine ganz andere Lesart dieses Zyklus und damit auch eine ganz andere Welt nochmal auf. Und man kann sich ja wunderbar beides anhören und vergleichen und gucken, was man selber am liebsten hört. Aber wissenschaftlich ist es natürlich der Hammer, diese ganzen alten Quellen auszuwerten und zu gucken, was wird aus diesem Stück und was ist das eigentlich für ein Stück. Und ja, es ist an manchen Stellen, wir hatten mal diesen Begriff geprägt, eine antisemitische Performance-Operette, ja, weil alles ist drin. Es ist Operettengesang drin, es ist dieses antisemitische Propagandastück drin. Es ist aber auch wirklich etwas sehr Soundperformatives schon bei Wagner drin und das macht es einfach wahnsinnig spannend, all diesen Pfaden nachzugehen.
2: Und das wollen wir in dieser Sendung der historischen Aufnahme heute versuchen. Ich gebe noch einen kurzen Hinweis. Dieses Gespräch, das haben wir aus Termingründen bereits Mitte Juli aufgezeichnet, also noch vor Beginn der diesjährigen Bayreuther Festspiele. Wir können darum auf die diesjährigen Bayreuther Aufführungen hier nicht eingehen, weil sie zum Zeitpunkt der Aufzeichnung noch gar nicht stattgefunden haben. Sie haben ein paar Stichworte, Dominik Frank, bereits gegeben, auf welche Aspekte wir so Acht geben können. Die Verbindungen zum Sprechtheater zum Beispiel waren dabei. Der Antisemitismus, der wird uns noch begegnen. Und wir werden dabei auch auf historische Aufnahmen eingehen, auch wenn diese natürlich viele Jahre nach der Uraufführung entstanden sind. Also wir tasten uns mit den Aufnahmen und mit den Erkenntnissen, die Sie erarbeitet haben, Dr. Dominik Frank, an Wagners mutmaßliches Interpretationsideal heran. Einen ersten Impuls, den gibt uns jetzt der Sänger Ernst Kraus, Jahrgang 1863. Er stand ab 1899 regelmäßig auf der Bühne im Festspielhaus in Bayreuth. Und im Folgenden hören wir ihn als Siegmund in einer Aufnahme vom Anfang des 20. Jahrhunderts.

0: Ernst Kraus als Siegmund mit eindrücklichen Wälse-Rufen. Dominik Frank, was verrät uns diese Aufnahme über die Art, Wagner zu singen?
1: Ich finde, die Aufnahme ist fantastisch, weil sie wirklich etwas zeigt, was wir heute komplett verloren haben. Nämlich etwas, was in der damaligen Zeit das Deklamatorium hieß. Also Deklamatorium war eine eigene Theatergattung, in der Schauspieler oder SängerInnen zu Klavierbegleitung Texte deklamiert haben. Also so eine Zwischenform zwischen Sprechtheater und Singen. Und auch wenn wir alte Schauspielaufnahmen hören, so Alexander Moissi als Jedermann, um mal zu den anderen Festspielen rüber zu gucken, dann hat das ja was ganz fast Gesungenes, ja. Oder wenn man so Hamlet-Aufnahmen hört, die dann so sein oder nicht sein, also in diesem Tonfall klingen, dann ist dieses Sprechideal sehr nah am Singen und andersrum ist das Singideal, das wir hier hören, sehr nah am Sprechen. Also es ist wahnsinnig deklamatorisch, was wir in dieser Aufnahme hören. Und die Wälzerufe sind ja wirklich auch wirklich nah an wirklichen Rufen. Das könnte zwar noch krasser sein und war wahrscheinlich 1876 noch krasser, aber wir sind eben hier in der Zwischenstufe. Und heute sind die Wälzerufe ja zum Teil unnatürlich lange. Ja? Also es gibt ja auch so diese Wikipedia-Seiten, wo gemessen wird, wer den längsten Wälzeruf hinkriegt, was aber mit Wagners Intention garantiert gar nichts mehr zu tun hat, wie lang das ist, sondern es geht natürlich um den Charakter dieser Rufe.
0: Was ich auffällig finde bei dieser Aufnahme von Ernst Kraus ist, dass man den Eindruck bekommt, dass es jetzt keine wirklich schöne Stimme ist. Also ist das auch Teil des Wagner-Ansatzes?
1: Also Wagners Ansatz war tatsächlich immer vom Schauspielerischen her zu denken. Also es war ihm immer wichtig, dass seine SängerInnen tolle SchauspielerInnen war und optisch der Figur entsprachen. Dann war die Stimme, und das klingt natürlich aus heutiger Sicht ein bisschen verrückt, aber die Stimme war für Wagner das Unwichtigste im Gesamtpaket des

0: Also es ist sehr vom Schauspiel gedacht und es ist eben nicht gedacht von einer Art von sängerischem Wohlklang.
1: Was hören wir aus dieser Aufnahme heraus, was die Aussprache betrifft? So ganz oberflächlich betrachtet hört man da, da wird das R gerollt. Genau. Gibt es noch weitere Beobachtungen dieser Art?
0: Das gerollte R ist tatsächlich das Zentrale, wobei ich finde, dass tatsächlich es hier schon abgeschwächt ist im Vergleich zu dem, wie wir uns 1876, wenn wir den schriftlichen Quellen, damals ja noch keine Aufnahmen leider, trauen dürfen, weil damals wirklich jedes R gerollt wurde. Also auch in der Vater hätte man auch zwei gerollte Rs, also nicht nur die, ich sag mal, betonten Rs. Ansonsten hören wir in der Aussprache vor allem diesen deklamatorischen Stil. Und was hier jetzt schon so ein bisschen, ich denke, herausgehört zu haben, ist eine gewisse Eindunkelung der Vokale. Das ist aber schon etwas, was sehr fast schon modern ist, also was Wagner sich nicht gewünscht hätte, zusammen mit seinem Aussprachepädagogen Hai, also von dem er immer noch dieses Aussprache-Lehrwerk Der kleine Hai heutzutage in den Schauspielschulen immer noch benutzt wird.
1: Und eindunkeln heißt, man sagt nicht A, sondern mehr so ein O. Oh,
0: ja, genau.
1: Lilli Lehmann, Jahrgang 1848, ist tatsächlich die einzige Sängerin aus dem Cast der Uraufführung des Rings, von der es eine Aufnahme gibt. Also Ernst Kraus, der hat erst später in Bayreuth gesungen. Und Lilli Lehmann hat in jedem der vier Teile eine Rolle übernommen. In der Uraufführung der Götterdämmerung war sie eine Rheintochter. In der Aufnahme von 1905 spielt ein nicht näher benanntes Orchester und es wird geleitet von Fritz Lindemann. Und Lilli Lehmann singt da Du bist der Lenz aus der Walküre. Sie ist da 57 Jahre alt.

0: ein Ausschnitt aus der Walküre, eine Aufnahme von 1905. Zwischen der Uraufführung der Götterdämmerung und dieser Aufnahme mit Lili Lehmann als Sieglinde liegen 30 Jahre. Wir können hier darum vermutlich beides erkennen. Einerseits Hinweise auf die Art, wie bei der Uraufführung gesungen wurde, Spuren vielleicht noch, und dann aber auch Hinweise, wie sich die Gesangskunst um die Jahrhundertwende weiterentwickelt hat. Was fällt Ihnen hier auf, Herr Frank?
1: Erstens fällt mir auf, dass sie etwas weniger macht, diesen Unterschied zwischen Sprechen und Singen. Es ist hörbar, aber es ist schon deutlich mehr in Richtung Gesangstechnik und Wohlklang gestaltet, als es in der Uraufführung mutmaßlich gewesen war. Es fällt auf, dass sie extrem das Stilmittel des Portamento noch benutzt, also das Schleifen von einem Ton auf den anderen, also diese Übergänge nicht sauber zu singen, sondern wirklich zu schleifen, was damals gang und gäbe war und wirklich von Wagner auch gewünscht war. Und diese Portamenti, die, und das ist jetzt so ein Link schon zu der Geigentechnik, haben wir eben auch bei den Streichern sehr exzessiv in der historischen Aufführungspraxis, während in der modernen Aufführungspraxis es eigentlich keine Rolle mehr spielt. Unser Konzertmeister hat mal gesagt, wenn man so eine Aufnahmeprüfung spielen würde, würde man sie garantiert nicht bestehen. Mhm. Und das macht sie eben hier mit der

0: Stimme extrem. Also sie geht sogar so weit, manchmal die Töne im Ton noch zu schleifen oder so. Nicht ganz sauber zu singen, würde man modern sagen, aber damit eben gestalterisch was zu machen, das finde ich ist hier sehr eindrücklich. Und dann ist aber auch, genau weil Lilli Lehmann ist eine der ersten, die wirklich in einer neuen Gesangstechnik singt aus diesem Uraufführungscast, merkt man schon, dass bei ihr auch wieder die Vokale zum Teil nicht sauber sind. Also sie hat manchmal ein Üch statt Ich, was für Wagner auch ein No-Go gewesen wäre. Aber wenn sie ins Sprechen geht, und das macht sie dann ganz geschickt an manchen Stellen, dass sie dramaturgisch herausragende Stellen Sprech singt und da kann sie dann natürlich die Vokale sauber machen. Also da hat sie dann das Ich ganz klar und hörbar, sodass die entscheidenden Punkte der Handlung wieder beim Publikum ankommen. Und das ist das Entscheidende, was hier passiert.
1: Ja. Welche Rolle spielt eigentlich Vibrato im Wagner-Gesang?
0: Das ist eine tolle Frage, das ist eine Gretchenfrage, weil das Vibrato ist etwas anderes damals als heute. Also grundsätzlich ist Wagner kein Fan von Dauervibrato. Und das Dauervibrato, das wir heute hören im Wagner-Gesang, was ja fast schon so ein typisches Element des Wagner-Gesangs ist, das möchte Wagner definitiv nicht, sondern er möchte Vibrato einsetzen als Stilmittel. Und er beschreibt es dann auch rein in die Partituren, wann es eingesetzt werden soll. Ja, also da, wo dann Tremolo steht. Also dieses Tremolo ist etwas, was wir uns heute als das, was in etwa dem heutigen Vibrato entspricht, wie mir meine Kollegen von den wirklich Gesangsexpertinnen klargemacht haben. Und das, finde ich, macht dann wirklich etwas. Wenn man sagt, ich setze das Vibrato nur ganz gezielt ein und gehe wirklich auf einen vibratolosen, ganz schlanken Gesang, dann habe ich eine andere Wirkung. Und auch hier wieder, diese Wirkung ist viel schauspielnäher, viel theaternäher und viel mehr an der Handlung interessiert als an dem Wohlklang des Gesangs. Also das ist wie so eine Art Leitmotiv, um einen Wagner-Begriff, der wiederum nicht von Wagner kommt, zu benutzen. Aber dieses Leitmotiv des Theatralischen, des Schauspielerischen, darauf zahlen ganz viele Aspekte ein, die wir erforscht haben. Und da dachten wir, okay, ja, es gibt wirklich so eine Art von übergeordneter Idee bei Wagner. Und diese Idee ist eben Musiktheater, Musikdrama.
1: Was für Stimmen schwebten denn Richard Wagner vor?
0: Die Idee von Wagner, welche Stimmen seine Rollen singen sollten, die wechselt so ein bisschen im Lauf der Zeit. Also es gibt Aussagen von Wagner, dass er Operettenstimmen eigentlich möchte. Warum Operettenstimmen? Weil wir denken heute natürlich, eine Operettenstimme kommt doch niemals gegen dieses Orchester durch. Aber das Orchester war viel leiser und OperettensängerInnen waren natürlich klischeemäßig die besten SchauspielerInnen und konnten am besten das ausdrücken. Daher erstmal dieser Ansatz. Dann gibt es so eine große Frage, wie schauspielerisch oder wie belkantistisch Wagner sich das vorgestellt hat. Und so wie wir das erforscht haben, oder wenn man diese Partituren einfach genau liest, da muss man gar nicht so lange forschen, merkt man eigentlich, dass Wagner beides wollte und dass ganz extrem entscheidend für ihn so eine Gegensatzdramaturgie ist. Also an manchen Stellen wirklich fast sprechnahes Singen, also fast so eine Art Schönberg, Alban Berg, avant la lettre Gesang. Auf der anderen Seite wirklich, Wagner war ja ein großer Bellini, auch Rossini-Bewunderer, Belcanto mit den schönen, geschwungenen Melodielinien. Also eigentlich wollte Wagner SängerInnen, die alles können, vor allem schauspielen. Und sein großes Vorbild, die ihm immer vorgeschwebt hat als seine Idealinterpretin, das war Wilhelmine Schröder-Devrient. Mein wunderbarer Chef Anno Mungen am Forschungsinstitut für Musiktheater hat über sie ein eigenes Projekt gemacht. Und diese Wilhelmine Schröder-Devrient, die galt eben einerseits als perfekte Darstellerin, also die wirklich, auch wenn sie nicht gesungen hat, gespielt hat und nicht nur rumstand auf der Bühne, was damals scheinbar die Regel war. Auf der anderen Seite hatte sie eben in ihrem Stimmprofil, das Anno Mungen erforscht hat, genau diese Gegensätze zwischen einerseits der Belcanto-Linie und andererseits dem deklamatorischen Sprechgesang, der so weit geht, dass es auch in Extremmodi der Stimme geht, also in Sprechen im Gesang, in Schreien im Gesang, in Flüstern im Gesang. Und diese Extremmodi haben wir auch versucht zu rekonstruieren und zu benutzen in unserer Wagner-Interpretation in der historisch informierten Praxis.
1: Das ist doch jetzt eine gute Überleitung, dass wir einen Ausschnitt hören aus einer Aufführung des Rheingold aus dem Jahr 2023 im Rahmen der Wagner-Cycles. Und wir hören da eine Passage mit den Rheintöchtern, in dem dieses Stilmittel des Deklamierens und aber auch Singen sehr gut zu hören ist.
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0: ein Ausschnitt aus den ersten, ja, historisch informierten Aufführungen des Rings im Sinne der damaligen Ästhetik. Dominik Frank, wie haben Sie beim Erarbeiten dieser Interpretation eigentlich entschieden, was gesprochen und was gesungen wird, also was deklamiert und was gesungen wird?
1: Das haben wir entschieden im Rahmen unserer Methode der künstlerischen Forschung, die ja nicht behauptet, dass es 1:1 so gewesen ist. Ja, also die Uraufführung klang 100%ig anders als das, was wir jetzt hier gemacht haben, sondern was wir versucht haben, ist eine Art Werkzeugkasten des Theaters des 19. Jahrhunderts anzuwenden auf dieses Material. Eben, wir haben ganz viele Probenanmerkungen mit reingenommen von Heinrich Porges, das war Wagners Assistent, einer der Assistenten, der ganz viel mitgeschrieben hat, was Wagner inszeniert hat. Und dann haben wir aber auch, und wir heißt jetzt in dem Fall wirklich auch das künstlerische Team, Kent Nagano, Jan Vogler, der Intendant der Musikfestspiele, Anja Wegri, die hier die Voglinde singt, auf der Probe ausprobiert, was gibt dramaturgisch Sinn. Wie kann man das Stück so lesen, dass diese Momente, dass diese Effekte eben nicht nur Effekte um des Effektes willen sind, sondern dass es wirklich dramaturgisch Sinn gibt und etwas erzählt über das ganze Stück. Und das ist ja eben wirklich vor allem die Leistung der Sängerinnen, aber vor allem auch von Kent Nagano und Volker Kraft, unsere musikalischen Studienleiter, die in extremer Detailarbeit hier für die Wagner-Cycles das erarbeitet haben. An welcher Stelle spricht man? An welcher Stelle geht es wieder ins Singen? Und vor allem auch, welche Tempomodifikationen passieren hier? Weil gerade diese Stelle, die wir gerade gehört haben, die hat ja extreme Schwankungen im Tempo. Und das wiederum basiert auch auf Wagners eigenen Dirigierpartituren, die er von anderen Stücken hat, zum Beispiel von der 9. Sinfonie von Beethoven. Und fürs Rheingold hat tatsächlich ein anderer Assistent die Wagner-Tempoangaben mitgestoppt, die Wagner sich gewünscht hat. Wagner hat ja nicht selber dirigiert, die Uraufführung, aber er hatte Vorstellungen. Und diese Tempoangaben sind extremst flexibel. Ja, also es ist immer im Dienst der dramatischen Sache, nie im Sinn von einer musikalischen, durchgängigen Idee, sondern wirklich im Sinn des Theaterstücks. Und das haben dann Kent Nagano und sein Team versucht, mit unserer Unterstützung der Wissenschaft auf dieses Werk anzuwenden und diese Fassung zu erarbeiten. Also eine Option, wie es 1876 geklungen haben könnte, aber nicht mit dem Anspruch zu behaupten, genau so war es, weil das können wir natürlich nicht wissen.
0: Wie klar sind denn die Quellen mit Blick auf dieses Deklamieren? Also steht dann da wirklich in der Partitur hier deklamieren oder ist das was, was man in der Zeit eben genau nicht festgehalten hat, weil es irgendwie selbstverständlich war?
1: Genau, es war selbstverständlich. Also wir haben nicht wie jetzt zum Beispiel bei Alban Berg Kreuzchen statt Noten, die das wirklich festlegen, wo Sprechgesang eingesetzt werden soll, sondern es ist, und das ist natürlich ein grundsätzliches Problem in der Interpretation dieser Partituren, dass diese Partituren in einer Zeit entstanden sind, die gewisse Dinge voraussetzt. Genau wie auch unsere modernen Partituren ja in Zeiten entstehen, die gewisse Sachen voraussetzen, die nicht extra notiert werden müssen. Ja, und deshalb ist es eben total wichtig, den Kontext zu wissen und andere Quellen mit reinzunehmen. Also zum Beispiel diese Gesangsschulen, zum Beispiel die Zeitungsberichte über das, wie das beurteilt wurde, aber auch wie Wagner selbst über Schröder-Devrient gesprochen hat und was er eben wichtig fand und ausdrucksstark. Und daraus ergibt sich dann in der Gesamtschau eben so eine Art Werkzeugkasten. Also was können wir machen in einem historisch informierten Sinn mit dem Material, um dieser Idee, wie es damals geklungen haben möchte, näher zu kommen?
0: Diese Erkenntnisse, die haben auch Einfluss gehabt auf den Prozess des Einstudierens der Partitur. In der Zeitschrift für Musik und Performance haben Sie, Dominik Frank, den Erarbeitungsprozess nachskizziert zum Ring des Nibelungen. Und dort finden sich auch Anschauungsvideos, zum Beispiel zum rhythmischen Sprechen des Librettos zum Klavierauszug. Und daraus hören wir einen kurzen Ausschnitt. Da spricht die Sopranistin Sophia Vollner und es begleitet sie am Klavier Luc Solès Carbo. Mm-hmm.

0: Was waren denn die Rückmeldungen der SängerInnen und auch von Kent Nagano zu diesem rhythmischen Sprechen? Hat das zu einem anderen Verständnis von Wagners Musik geführt?
1: Ja, absolut. Also die Rückmeldungen waren durch die Bank extremst positiv. Und ich muss jetzt wirklich auch mal sagen, ein riesen Danke an die Wagner Cycles und an Jan Vogler und sein ganzes Team, dass sie das für den ganzen Ring möglich gemacht haben, weil das dauert ja ewig, wenn man die ganzen Stücke in diesem Stil erarbeitet. Und was wir gerade gehört haben, ist ja schon der zweite Schritt, weil der erste Schritt sind ja Leseproben wie im Schauspiel, dass man wirklich diesen Text erstmal unrhythmisch liest mit den SängerInnen, um einfach die schauspielerische Interpretation festzulegen und zu durchdenken, über die Themen des Stücks zu diskutieren, also Sachen, die im Schauspiel gang und gäbe sind, die aber in der Oper mit ihren extrem gedrängten Produktionszyklen ja wenig Platz haben. Dass wir uns das leisten konnten, Wagners Probenprozess zu reenacten, das ist wirklich fantastisch. Und wir haben wirklich mit den SängerInnen erst diese normalen Leseproben gemacht, dann Wagners zweiten Schritt in seiner Probendidaktik, nämlich dieses rhythmische Sprechen zur Klavierbegleitung und dann erst im dritten Schritt das eigentliche Singen. Und was daraus entsteht, ist eben eine viel größere Nähe zum Text und eine viel größere auch intellektuelle und emotionale Durchdringung des Textes, wenn man immer vom Wort, vom Sinn, vom Schauspielerischen ausgeht und die Musik immer nur die Ausgestaltung dessen ist. Wagner ging ja so weit, dass er sagte, er komponiert eigentlich nur die gesprochene Sprachmelodie aus, ja? Und das ist wirklich eine steile These, aber es stimmt, wenn man die damalige Deklamationspraxis als Grundlage nimmt und es wirklich Schauspielern gibt, die noch nie Wagner gehört haben, zum Deklamieren, dann klingt es fast wie die komponierte Fassung. Also auch dazu haben wir ein Digital-Essay veröffentlicht, wenn man sich das anhören möchte. Das ist wirklich super spannend. Und die Rückmeldungen der SängerInnen waren, ich sage jetzt mal, fast durch die Bank extremst positiv und auch extremst interessiert und dankbar, sich mal in dieser Tiefe mit diesem Material auseinandersetzen zu können.
0: Untrennbar mit Richard Wagner verbunden ist sein ausgeprägter Antisemitismus, den er beispielsweise mit dem Aufsatz »Das Judentum in der Musik« klar zu erkennen gegeben hat. Dominik Frank, in Ihrer Forschung zur historisch informierten Aufführungspraxis des Rings haben Sie sich auch mit antisemitischen Spuren in der Ringpartitur auseinandergesetzt. Um welche Stellen geht es dabei?
1: Es war uns von Anfang an extrem wichtig, wenn wir sagen, wir machen etwas historisch informiert, dass wir nicht nur uns mit den angenehmen Aspekten beschäftigen, also mit dem Stimmklang oder mit den Instrumenten, sondern wirklich auch die historischen Diskurse mit reinnehmen. Und da ist eben bei Wagner der Antisemitismus massiv vertreten. Und Sie hatten jetzt gerade gesagt, welche Spuren sind davon enthalten. Ich würde sagen, es sind nicht nur Spuren, sondern mindestens Siegfried ist ein antisemitisches Propagandastück, das wirklich das Judentum in der Musik fast eins zu eins umsetzt in Bühnenhandlung. Das heißt, dieses Stück ist genuin antisemitisch und nicht nur am Rande oder es ist eben auch da. In den anderen Dramen in Rheingold spielt es eine Rolle. Da geht es vor allem um den Kapitalismus, also der ja traditionell in einer Art von linkem Antisemitismus mit Juden verbunden wird. Es geht aber auch um einen Rasseantisemitismus im Siegfried, wenn es eben darum geht, dass eben ein arischer Jüngling, sage ich jetzt mal, also in NS-Terminologie, nicht aus einer Judenkarikatur entsprungen sein kann, weil das Blut nicht stimmt. Es geht immer um diese Blutreinheit, die Wagner dann ja auch nochmal in das Inzestmotiv in der Walküre mit reinnimmt. Er benutzt bei Hagen, dem Halbjuden in dieser Lesart, oder dem Halbnibelungen, wenn man in der Welt des Stücks bleiben möchte, antisemitische Topoi des bleichen, ausgemergelten Juden, also es ist durchtränkt von Antisemitismus und mindestens Alberich, Mime und Hagen sind sehr eindeutige Judenkarikaturen.
0: Sie führen da als Beispiel eine Beschreibung von Mime an, die Wagner in einer Frühfassung angibt. Also ich zitiere einmal, Mime ist von kleiner gedrückter Gestalt, etwas verwachsen, hinkend, sein Kopf ist über das Verhältnis groß, sein Gesicht ist dunkelaschfarben und runzlig, das Auge klein und stechend mit hohen Rändern, sein grauer Bart lang und struppig. Und dann schreibt er noch dazu, dies alles darf nicht Karikatur sein, bloß wenn er in den äußersten Affekt gerät, darf er selbst durch seine Äußerlichkeit lächerlich werden, doch nie zu grob. Wenn ich das jetzt alleine lese, dann ist es ja erstmal nur eine reine Karikatur. Was aber macht Mime zur Judenkarikatur?
1: Naja, was mir zur Judenkarikatur macht, ist, dass diese ganzen äußerlichen Stereotypen eben dem entsprechen, wie im 19. Jahrhundert Juden stereotyp dargestellt wurden und ja auch darüber hinaus. Und das Spannende daran ist, dass Wagner nicht auf dieser Bildebene bleibt, sondern auch auf der akustischen Ebene bestimmte von ihm als jüdisch definierte akustische Phänomene benutzt, um Mime zu karikieren. Zum Beispiel das Überschnappen der Stimme. Ja, oder dass in Judentum in der Musik schreibt er von, ich hoffe, ich zitiere das korrekt jetzt aus dem Gedächtnis, Synagogengegurgel und Gejodel. Ja, und das versucht er eben in der Musik zu zeigen durch so Vorschlagnoten in der Musik, also dass Mimes Stimme tatsächlich immer kippt und erinnert an das, was Wagner als Synagogenmusik empfindet und definiert hat. Also das sind so diese Strategien, die er macht, und es ist so eine Art von, modern würde man sagen, so eine Hundepfeifenpolitik. Also er benutzt bestimmte Klischees, ohne eben das Wort Jude zu sagen, aber das Publikum, das ja in einem Umfeld lebt, in dem diese Klischees ganz eindeutig lesbar sind, dechiffriert das sofort als Judenkarikaturen.
0: Wir hören hier ein konkretes musikalisches Beispiel, einen Ausschnitt aus der Szene mit Mime und Alberich im zweiten Aufzug von Siegfried in einer Aufnahme von 1931 mit dem London Symphony Orchestra unter der Leitung von Robert Heger. Heinrich Tessmer singt Mime und Eduard Habich singt Alberich.
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1: Welche musikalischen antisemitischen Klischees kann man hier dechiffrieren?
2: Ja, in dieser Aufnahme tatsächlich weniger als in der Wagner-Urfassung, weil die relativ langsam ist. Trotzdem gibt es so einige. Weil je schneller es wird, desto unsauberer wird es natürlich. Ja? Also um das mal an einem Beispiel aus dem Rheingold zu machen, da schreit Mime am Anfang, wenn er von Alberich am Ohr gezogen wird, ohe, ohe. Wenn man das langsam dirigiert, kann man das super singen, so ohe, ohe. Wenn man das aber in Wagners Tempo macht, dann wird es so ein oe, oe und man ist ganz nah dran an dem als jüdisch klischee-mäßig benutzten Begriff des Oi. Ja, also das wäre so ein Element. Hier sieht man es vor allem an diesen Tönen, die manchmal nicht stimmen. Ja, also es geht ja ganz oft aus der Harmonik raus, die Stimmen überschlagen sich. Es ist ein Gekeife, es ist kein schön Gesang mehr. Und das ist eben alles das, was hier als jüdische Klischees benutzt wird von Wagner. Und das verbindet sich natürlich mit dem, was die singen. Ja. Also es geht darum, dass sie hier sich um das Gold betrügen wollen, Brüder, die sich nicht einig sind. Es geht um schon den Gifttrank. Also all diese üblen antisemitischen Klischees sind eben auf allen Ebenen. Und das ist das, was es so perfide macht. Also über das, wie Wagner diese Gestalten visuell imaginiert, wie er sie akustisch komponiert und wie er sie inhaltlich in dieses Stück reinschreibt.
1: Jetzt ist die schwierige Frage, wie damit umgehen mit diesen angelegten antisemitischen Zerrbildern.
2: Also, es gibt da ja verschiedene Strategien. Also es gibt die Strategie, es einfach andere Aspekte des Werks zu betonen, regietechnisch, was ja oft gemacht wird, weil das ist ja das Faszinierende an diesem Stück ist, man kann es ja auch ignorieren und hat trotzdem ein funktionierendes Stück, weil Mime und Alberich sind ja nicht nur Judenkarikaturen, sondern auch wirklich gut gestaltete Theatercharaktere. Das heißt, man könnte es ignorieren und einfach auf ihre ganze Traurigkeit, auf ihre Schikaniertheit, auf ihre Menschlichkeit auch eingehen. Das wird oft gemacht, kann man natürlich machen. In einer historisch informierten Aufführung kann man es nicht machen. Und jetzt können wir aber natürlich auch nicht, was ein modernes Regietheater könnte, wie zum Beispiel Barry Kosky in dieser ja wirklich fantastischen Meistersinger-Inszenierung in Bayreuth, wirklich diesen Antisemitismus ausstellen, im Sinn von, dass er wirklich auf der szenischen Ebene mit Einbezug von Stürmerkarikaturen, mit Einbezug von den Nürnberger Prozessen als Bühnenbild einen Kontext schafft. Das heißt, unsere einzige Möglichkeit blieb eigentlich so, und die haben wir dann auch versucht umzusetzen, ich hoffe, es ist geglückt, diesen Antisemitismus wissenschaftlich theatral auszustellen, also in Programmheftbeiträgen, in Einführungen drauf hinzuweisen und die DarstellerInnen mit ihnen zusammen zu bitten, ein Bild zu entwickeln, das diesen Antisemitismus präsentiert, natürlich auch reproduziert. Das ist ein Riesenproblem, aber immer in der Hoffnung, dass wir durch den Kontext diese Reproduktion kenntlich machen können und eben im Rahmen dieser historisch informierten Aufführung bei The Wagner Cycles sagen können, ja, es ist ein antisemitisches Stück und wir können, wenn wir es historisch informiert machen, nicht so tun, als wäre es das nicht.
1: Sie haben ja verschiedene Beispiele gegeben. Also das eine ist die Szene, die wir vorhin gehört haben, wo die beiden Brüder miteinander streiten. Das andere sind diese Vorschläge im Rheingold, die so sehr nach jüdischen Karikaturen klingen.
2: Im Siegfried auch.
1: Ja. Sie haben vermutlich auch diskutiert, ob man nicht vielleicht diese Vorschläge weglässt, also um da.
2: Nee, das macht man interessanterweise nicht, weil das macht ja niemand. Ja, die Frage ist nur, wie man sie singt, weil das wäre ja ein Eingriff in die Partitur und da gibt es interessanterweise immer noch so eine Art von
1: Purismus
2: oder Leitlinie, dass man nicht in die Partitur eingreift. Also man versucht tatsächlich, das würde auch, glaube ich, sonst keine moderne Inszenierung machen, außer es ist wirklich eine performative Inszenierung. Aber es gibt ja immer noch dieses, die Partitur ist eigentlich so eine Art von heilig.
1: Und da gehen wir dann nicht dran. Wir haben jetzt in unserem Gespräch bislang den Fokus besonders auf die Sängerinnen und Sänger gelegt. Dabei waren auch, das haben Sie bereits erwähnt, die Instrumente im Graben zum Teil anders. Welche Unterschiede fallen denn da klanglich besonders ins Gewicht?
2: Also ich finde, besonders ins Gewicht fällt einmal der Darmsaitenklang der Streicher, weil das wirklich eine andere Akustik hat. Was auch ins Gewicht fällt, ist das Holz, das eben die Instrumente sind anders, viel weniger brillant ist. Und es ist viel schwieriger erstmal, auf diesen Instrumenten die Töne so sauber brillant zu intonieren wie auf modernen Instrumenten. Also wir haben fantastische BläserInnen im Orchester, aber die kämpfen richtig. Ja? Also was die berichten, dass das eine wirkliche Herausforderung ist. Und dadurch klingt der Klang natürlich erstmal unsauberer, vielleicht wabernder, vielleicht auch romantischer im Sinn von der diskursanalytischen Idee von Romantik. Und es klingt auf jeden Fall mehr nach Geräuschhaftigkeit und nach Theatermusik. Das wird auch dadurch verstärkt, dass Wagner ja ganz viele so Soundeffekte wollte. Also die Windmaschine spielt eine große Rolle, die Donnermaschine spielt eine große Rolle. Es gibt so Wassereffekte. Unsere Percussion-Gruppe hat eine historisch informierte Ocean Drum gebaut, also mit den damaligen Mitteln versucht, dieses Wasserrauschen zu erzeugen, weil wir dazu nichts gefunden haben, wie das damals gemacht wurde. Also auch da eine Annäherung. Dann Wagner wollte ja auch ganz neue Instrumente, die Wagner-Tuben, die berühmten. Da sind wir sehr glücklich, dass einer unserer Hornisten zwei dieser Original-Wagner-Tuben in Weimar, ich glaube auf dem Speicher der Musikhochschule, aber ich will jetzt auch nichts Falsches sagen, gefunden hat und quasi vor dem Flohmarkt gerettet hat. Und die wurden dann eben restauriert. Und wir benutzen diese Originalinstrumente. Zwei andere Wagner-Tuben sind dann nach diesen Modellen rekonstruiert worden. Und das kombiniert mit diesem tieferen Stimmton von 435, ergibt eben einen viel wärmeren, diffuseren, geräuschhafteren und theatraleren Sound als die moderne Brillanz.
1: Bei den Aufführungen der Wagner-Lesarten bzw. Wagner-Cycles, die ich verfolgen konnte, ist mir besonders das stellenweise extrem hohe Tempo aufgefallen. Und ja, wir können hier auch ein Beispiel hören, nämlich den Anfang der Walküre.

0: da braust und saust es. Und wenn man dann manch eine Aufnahme aus den 60ern oder später anhört, dann klingt das absurd langsam. Kommt hier mit Kent Nagano der Geist der alten Musikszene durch? Also platt gesagt, je schneller, desto besser? Oder welche Gründe gibt es, dass Kent Nagano hier so ein schnelles Tempo anschlägt?
1: Ja, Kent Nagano schlägt das historische Tempo an. Das ist das Interessante. Dass Wagner, also je schneller, desto besser gilt nicht oder es gilt nur teilweise, weil manchmal gilt auch je langsamer, desto besser. Mhm. Weil Wagner tatsächlich diese Extreme der Tempi möchte. Ja. Also die Erda-Szene ist extrem langsam. Dagegen sind andere Stellen wie die Nibelungenstellen oder hier der Sturm extrem schnell. Und das ist zum Teil aus historischen Tempoangaben rekonstruiert. Bei Rheingold gab es die. Bei Walküre gab es die leider nicht, sodass wir das rekonstruieren mussten aus anderen Quellen, was wohl welchen Eindruck erzeugen sollte. Und da wir aber wussten vom Rheingold, welche Ideen welchen Zahlen entsprechen, konnte man das dann auf Walküre übertragen. Und was Kent Nagano wirklich fantastisch macht in meinen Augen, ist hier mit diesem historischen Quellenmaterial zu arbeiten und trotzdem seine künstlerische Vision daraus zu machen und wirklich sich in den Dienst dieses wissenschaftlich-künstlerischen Projekts zu stellen, Vorstellungen über Bord zu werfen, weil Nagano hat natürlich enorm viele Ringe schon dirigiert und wie er sich darauf eingelassen hat und wirklich selber in die Forschungsarbeit gegangen ist und Quellen studiert hat, um dann diese neue alte Interpretation zu finden, finde ich wirklich fantastisch. Und ich finde tatsächlich, dass man hier das Gewitter und diesen Sturm und die Panik von Siegmund hört. Und das höre ich nicht, wenn es schöner in Anführungsstrichen musiziert wird oder sauberer.
0: Mit der Götterdämmerung ist dieses Rechercheprojekt, was man dann auf der Bühne erleben konnte, zu einem Ende gekommen. Dominik Frank, was bedeutet das eigentlich für Ihre Forschungsarbeit? Die geht wahrscheinlich weiter, oder?
1: Absolut. Also wir freuen uns total, dass wir jetzt erstmal nächstes Jahr den Zyklus spielen dürfen. In Wien sind wir im Mai 2027 im Konzerthaus mit allen vier hintereinander. Das wird auf jeden Fall nochmal eine ganz besondere Erfahrung, alle vier hintereinander in diesem Sound zu hören und in dieser Gestaltung. Und ansonsten haben wir ja auch schon während des Projekts weitere Forschungsarbeiten geleistet in Richtung szenische Forschung. Das heißt, was bräuchte es jetzt eigentlich, um das Ganze auch historisch informiert auf die Bühne zu bringen und nicht nur semi-konzertant? Ja, genau. Und das ist die nächste Herausforderung, historische Bühnenbilder, Kostüme, historischen Schauspielstil, historische Spezialeffekte und das zu rekonstruieren, stelle ich mir wahnsinnig spannend vor.
0: Wir haben heute die historischen Aufnahmen genutzt, um mit Dr. Dominik Frank zusammen nachzuvollziehen, welche Erkenntnisse es zur historisch informierten Aufführung des Ring des Nibelungen von Richard Wagner gibt. Ganz herzlichen Dank, Herr Frank, dass Sie sich die Zeit genommen haben heute für die Sendung.
1: Danke Ihnen.
0: Und damit verabschiedet sich am Mikrofon mit Dank fürs Zuhören Susan El-Kassar.
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6: Mit Julian Tilders. Guten Abend. Und es ist ein sehr guter Abend für die deutsche Leichtathletik. Zwei Goldmedaillen bei den Europameisterschaften in Birmingham. Eine davon geht an Leo Neugebauer im Zehnkampf. Wir hören nochmal die Schlussreportage des 1500-Meter-Laufs von ARD-Reporter Jens-Jörg Rieck.
7: Die Entscheidung. Niklas Kaul wird wahrscheinlich Dritter werden in diesem letzten Rennen. Der Mehrkämpfer, der Könige der Athleten. Aber er wird nicht Europameister werden. Das war er schon, aber heute nicht. Noch einmal runter der Blick. 4:14. Das ist ja sogar noch eine richtig gute Zeit da vorne für die Besten. Für Niklas Kaul wird es nicht seine persönliche Bestleistung. Aber eine 4:20. Uhr bleibt stehen. Wieder der Blick nach hinten. Im Moment ist es die Silbermedaille. Leo Neugebauer bleibt aber auch stehen. Der wird immer langsamer. Immer langsamer. Jetzt geht es um Gold oder Silber. Silber oder Gold. Aktuell sind es 12 Sekunden, 13, 14, 15. Leo, komm, der stolpert, er stürzt. 17 Sekunden sind es. Er hat Gold. So einfach ist es. 17 Sekunden, 23 hätten gereicht. Was für ein Finish, liebe Leute.
6: Der Weltmeister ist also auch zum ersten Mal in seiner Karriere Europameister, Leo Neugebauer. Er war danach ordentlich platt, das haben wir eben gehört, musste sich erstmal sammeln und auch ein bisschen feiern. Deswegen hören wir stattdessen die Stimme des Zweitplatzierten Niklas Kaul im ZDF-Interview.
8: Über die zwei Tage hat es sehr, sehr viel Spaß gemacht und war schon gut. Und deswegen bedeutet mir die Silbermedaille ganz, ganz viel. Also ich habe jetzt hier, würde ich wirklich sagen, Silber gewonnen. Und das ja, macht einfach einen Riesenspaß.
6: Die zweite Goldmedaille des Tages geht an eine jetzt dreimalige deutsche Europameisterin. Gesa Krause schnappt sich den Titel über 3000 Meter Hindernis. Jens-Jörg Rieck berichtet über den emotionalen Sieg und auch eine lachende Drittplatzierte.
7: Zwei Fahnen, zweimal Schwarz-Rot-Gold hier im Wind von Birmingham am heißesten Tag. Zwei Medaillen, nicht nur eine für Gesa Krause, die zum dritten Mal Europameisterin wurde. Auch Olivia Gürth, ihre Trainingskollegin in Hessen. Die Frau aus Rheinland-Pfalz feiert ihren größten Erfolg mit Bronze. Was für ein überragendes Mannschaftsresultat. Dazwischen nur die Europameisterin Alice Finot des Jahres 2024. Die Französin zwischen zwei Deutschen. Gesa Krause mit dem Gold bei den Europameisterschaften. Olivia Gürth mit dem Bronze und Lea Meyer, die das Sturzpech hatte, am Ende sogar noch mit Platz 4. Großes Rennen, großer Erfolg, Doppelmedaille für die deutschen 3000 Meter Hindernisläufer.
6: Und wir hören die Europameisterin Gesa Krause nach ihrem Erfolg auch noch selbst. Im ZDF-Interview war sie nachher natürlich total happy.
9: Ich fühle mich so gut, es macht mir Spaß, es ist mein Leben und ich habe mir irgendwie mein eigenes Lebenswerk damit geschaffen. Und ja, solange ich diese Freude, dieses Strahlen tragen kann, solange mein Körper das mitmacht, möchte ich diesem Sport einfach treu bleiben.
6: Sagt Gesa Krause. Außerdem gewinnt Henrik Jansen Bronze im Diskuswurf und der beste deutsche Sprinter Owen Ansah schafft es erwartungsgemäß ins Finale über 200 Meter. Das ist für morgen Abend angesetzt. Wir schauen uns mal das große Bild dieser Leichtathletik-EM an. Da waren bisher die Ränge nicht immer voll mit Fans, was auch daran gelegen haben könnte, dass einfach die Tickets wahnsinnig teuer sind. Patrick Halatsch über ausbaufähige Stimmung in Birmingham.
10: Als der Mond fast die Sonne verdeckte, versammelten sich in den Straßen Birminghams reichlich Menschen. Viele von ihnen zog es anschließend in die Pubs der Stadt. Denn schließlich traf der ortsansässige Club Aston Villa im Supercup in Budapest auf Champions-League-Sieger Paris Saint-Germain. Sonnenfinsternis und Supercup, kein Wunder, dass das Alexander Stadium an diesem Mittwoch so spärlich besucht war. Die Erklärung taugt allerdings nur bedingt. Denn auch an den ersten beiden Tagen war die 23.000 Zuschauer fassende Arena alles andere als voll. An den Vormittagen sogar erschreckend leer, nicht verwunderlich, bei den Preisen.
11: Für die Tickets haben wir für die Tage des Zehnkampfes, für Mittwoch und Donnerstag, für die Morgen- und Abendsession, für drei Personen, 1200 Pfund bezahlt.
10: Sagt Stefanie Gräber, die Mutter von Zehnkämpfer Amadeus. Die muss tief in die Tasche greifen, um ihren Sohn bei der EM zu begleiten. Als Familie zahlt man das, als normaler Zuschauer eher nicht.
11: Wir haben mit einem Uber-Fahrer gesprochen, der gesagt hat, man kann sich das leider gar nicht leisten, weil es zu teuer ist.
10: Es sei denn, man hätte Vormittagszeit gehabt von Montag bis Mittwoch. Da kostete das günstigste Ticket nur 10 englische Pfund mit entsprechend schlechter Sicht. Am Wochenende ziehen die Preise nochmal an, bis zu 150 englische Pfund pro Person in der Abendsession.
12: Offensichtlich sind die Tickets scheinbar zu teuer für die Leute hier.
10: Sagt Hindernisläufer Niklas Buchholz. Mehrkampffan Frank Lange aus Albstadt ist mit seiner Frau trotzdem angereist.
13: Gut, ich denke, wenn man auf einen großen Wettkampf geht, großes Event, sei es in Paris oder jetzt auch hier, muss man sich darauf einstellen, dass das einfach ein bisschen mehr kostet. Aber das muss einem die Leichtathletik dann wert sein.
10: Der Mutter von 400-Meter-Läuferin Johanna Martin ist es das natürlich wert. Aber sie beschränkt sich nur auf die Tage, an denen die eigene Tochter im Einsatz ist. Der Anhang von Zehnkampf-Weltmeister Leo Neugebauer bleibt von morgens bis abends im Stadion. Selbst bei brütenden 36 Grad am Donnerstag sorgen sie für ordentlich Stimmung.
14: War toll hier im Stadion mit den ganzen Fans. Ich glaube, die Deutschen haben sogar gerade am meisten Fans hier und es macht mega Bock.
10: Am Wochenende soll das Stadion ausverkauft sein, sagt der Veranstalter. Aston Villa hat nur ein Testspiel in Mönchengladbach. Eine Sonnenfinsternis hat sich auch nicht angesagt. Vielleicht nimmt die Leichtathletik-Party dann doch noch Fahrt auf.
6: Rüber nach Paris zu den Europameisterschaften im Schwimmen. Heute erstmals keine deutsche Medaille, aber Top-Talent Linda Roth stellt eine neue persönliche Bestleistung auf. Lars Becker.
15: Top-Talent, Junioren-Europameisterin über 200 Meter Freistil, Medaillenhoffnung für LA 2028, Linda Roth. Im Halbfinale der EM in Paris verbesserte sie ihre eigene persönliche Bestzeit um mehr als eine Sekunde und schlug jetzt in ihrem ersten Finale bei den Großen als herausragende und stolze Vierte an.
16: Ich habe mich gestern schon enorm über den Finaleinzug gefreut, jetzt bei einer ersten Erwachsenen-EM, und habe jetzt probiert, hier einfach mal Spaß zu haben in dem Finale, Erfahrungen zu sammeln. Und klar, dass jetzt ein vierter Platz geworden ist, ist es so.
15: Außerdem gab es in den Finals zwei sechste Plätze für Kai Winkler über 100 Meter Schmetterling und die 4x100 Meter Lagenstaffel der Männer sowie einen achten Rang für Lukas Mazerat über 200 Meter Brust. Lukas Mertens und Angelina Köhler zogen als jeweils zweitschnellste ins Finale am Freitag ein. Mertens über 200 Meter Freistil, da fehlt dem 400 Meter Olympiasieger noch ein Podestplatz.
17: Ich habe die 200 jetzt international schon öfter gemacht, aber noch nie so, dass ich sagen kann, ich war im Finale auf dem Punkt. Das will ich morgen einfach schaffen und den allen zeigen.
15: Und Ex-Weltmeisterin Angelina Köhler über ihre 100 Meter Schmetterling.
18: Bisschen verhalten angegangen, da muss ich auf jeden Fall morgen noch mal eine Schippe drauflegen. Aber hat ja easy gereicht, deswegen bin ich da zuversichtlich. Und ich hoffe, dass da morgen noch ein bisschen geht.
15: Anna Elend zog als Fünfte ins 200 Meter Brustfinale ein.
6: Von Paris nach Kroatien, Helen Kevrić glänzt in Zagreb bei den Europameisterschaften im Turnen. Florian Winkler.
19: Helen Kevrić ist auch international zurück. Die Turnerin vom MTV Stuttgart war fast ein Jahr lang verletzt, zeigte aber in Zagreb am Stufenbarren eine Topleistung und gehört mit der besten Wertung in der Qualifikation zu den Titelkandidatinnen bei dieser Europameisterschaft. Ebenfalls richtig stark Carina Schönmeier aus Bremen am Sprung. Die Europameisterin von 2025 wusste als Quali-Zweite ebenfalls zu überzeugen und hat an ihrem Paradegerät definitiv Medaillenchancen. Ein weiteres Gerätfinal für die DTB-Riege erturnte Pauline Schäfer-Betz am Balken. Die erfahrene Turnerin aus Cottbus, rechtzeitig nach einer Hüft-OP wieder fit, kam auf Platz 6. Zusätzlich schaffte die Riege von Bundestrainer Herbert Wiersma als viertbeste Nation auch den Sprung ins Teamfinale am Sonntag. Neue Europameisterin im Mehrkampf wurde die unter neutraler Flagge startende Russin Angelina Melnikova.
6: Soweit die Europameisterschaften in verschiedenen Sportarten. Wir schauen jetzt noch auf die WM in der rhythmischen Sportgymnastik in Frankfurt am Main, wo Daya Varfolomeev mal wieder abliefert. Simon Schäfer.
20: Vier Eisen sind noch im Feuer, nur eins ist erkaltet. Aus Sicht von Daya Varfolomeev, die Olympiasiegerin von Paris. Die 19-Jährige geht bei der Heim-WM in Frankfurt als Führende in das Mehrkampffinale am Freitag. Darüber hinaus hat sich Daya Varfolomeev für 3 von 4 Einzelentscheidungen am Sonntag qualifiziert. Also mit dem Ball, dem Reifen und dem Band. Einzig mit den Keulen verpasste sie den Sprung ins Finale, denn da erreichte sie wegen einer fehlerhaften Übung nur den 9. Platz in der Qualifikation. Es war schon das Ziel, in alle Gerätefinals zu kommen. Das hat leider nicht geklappt, sagte Daya Varfolomeev im Anschluss. Trotzdem, zu ihren bisher 11 WM-Titeln kommen sehr wahrscheinlich in den nächsten Tagen noch weitere dazu. Die Weltmeisterschaft in der rhythmischen Sportgymnastik geht in der Frankfurter Festhalle noch bis zum Sonntag. Insgesamt sind 350 Gymnastinnen aus 70 Nationen dabei.
6: Noch zum Reiten. Bei den Weltmeisterschaften in Aachen legt das deutsche Vielseitigkeitsteam einen ordentlichen, aber nicht fehlerfreien Start hin. Jörg Tegelhütter berichtet.
21: Es war ein guter WM-Auftakt für die deutsche Vielseitigkeitsmannschaft. Ein sehr guter wäre in der Dressur möglich gewesen, wenn Marlin Hansen-Hotop und ihrem Schimmel Wallach Kiddich nicht beim Galoppieren einige Fehler unterlaufen wären. Bis dahin war die 48-Jährige auf persönlichem Rekordkurs unterwegs. Jetzt geht sie mit 28,6 Strafpunkten ins Gelände. Die erst 25-Jährige Libussa Lübecke verbuchte mit ihrer Stute Karamira 31,3 Punkte und dürfte das Streichergebnis liefern. Denn die deutschen Olympiasieger reiten erst morgen ins Dressurviereck. Julia Krajewski hat Chancen auf eine Medaille. Michael Jung gilt als Top-Favorit auf den Titel. Das alles bei brütender Hitze in der Aachener Sörs.
6: Noch eine Meldung aus dem Radsport. Der deutsche Profi Georg Steinhauser wechselt zum deutschen Top-Team Red Bull Bora Hansgrohe. Und das war Sport aktuell mit Julian Tilders. Danke Ihnen fürs Zuhören. Schönen Abend noch.
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22: Uhr. Die Nachrichten. Zunächst die Übersicht. Zum 65. Jahrestag des Berliner Mauerbaus ist an die Opfer der deutschen Teilung erinnert worden. Die US-Regierung ist mit einer Klage gegen die Elite-Universität Harvard gescheitert. Bei den Leichtathletik-Europameisterschaften in Birmingham hat das deutsche Team 2 Goldmedaillen gewonnen. Und nun die Meldungen im Einzelnen. Zum 65. Jahrestag des Baus der Berliner Mauer hat Bundestagspräsidentin Klöckner zum Schutz der Demokratie aufgerufen. Sie sagte bei der zentralen Gedenkfeier in Berlin, die Freiheitsideen, die 1989 zum Fall der Mauer geführt hätten, seien heute nicht durch Stacheldraht in Gefahr, sondern durch Gleichgültigkeit und Desinteresse. Klöckner würdigte die Mauertoten und erinnerte an das erste Opfer des Schießbefehls, Günter Littfien. Die Bundestagspräsidentin und weitere Politiker aus Bund und Ländern legten Kränze am Denkmal der Gedenkstätte Berliner Mauer an der Bernauer Straße nieder. Es erinnert an die Teilung der Stadt und die Opfer der kommunistischen Gewaltherrschaft. Vor dem Brandenburger Tor wurde eine Kunstinstallation zur Erinnerung an die Mauer eingeweiht. Auch Bundeskanzler Merz betonte den Wert von Freiheit und Demokratie. Beides sei nicht selbstverständlich und müsse immer wieder erkämpft werden. In der Partei BSW gibt es vor den Landtagswahlen im Osten eine Debatte über den Umgang mit der AfD. Thüringens Infrastrukturminister Schütz warf Parteigründerin Wagenknecht einen, Zitat, gefährlichen Kurs vor, den er nicht mittragen wolle. Dem Berliner Tagesspiegel sagte er, man habe das BSW gegründet, um eine demokratische Alternative für Menschen zu sein, die sich von der Politik nicht mehr gesehen fühlten. Nicht aber, um der AfD an die Macht zu verhelfen. Wagenknecht und die beiden BSW-Parteivorsitzenden Demasi und Mohammed Ali hatten überparteiliche Ministerpräsidenten in Sachsen-Anhalt und Mecklenburg-Vorpommern vorgeschlagen. Diese sollten unter Einbindung der AfD mit wechselnden Mehrheiten regieren. Das thüringische BSW war gegen den Widerstand der Parteispitze in eine Koalition mit CDU und SPD eingetreten. In Süddeutschland ist es wegen der anhaltenden Hitze und Trockenheit zu einem Futtermangel für Nutztiere gekommen. In Baden-Württemberg stehe derzeit 30-40% weniger Futter zur Verfügung als sonst um diese Jahreszeit, teilte der Landesbauernverband mit. Auf den vertrockneten Wiesen wachse kaum etwas. Betrieben, die auf Gras und Heu angewiesen seien, fehlten damit wichtige Reserven. Auch in Bayern und Hessen herrscht den dortigen Verbänden zufolge Futterknappheit. Aufgrund der angespannten Lage müssen Tiere teilweise früher geschlachtet werden. Auch bei der Ernte rechnen Landwirte wegen der Trockenheit mit Einbußen. Seit Beginn der Dürreperiode Mitte Juni sind nach Angaben des Deutschen Raiffeisenverbandes rund 3 Millionen Tonnen Getreide und Raps ausgefallen. Das bedeutet Einnahmeverluste von 600 Millionen Euro. Die günstige Witterung im Frühjahr habe noch größere Schäden verhindert. Der Vorstoß von Bundesumweltminister Schneider, SPD, die Klimaanpassung als Gemeinschaftsaufgabe ins Grundgesetz aufzunehmen, ist auf unterschiedliche Reaktionen gestoßen. Unionsfraktionsvize Krings sagte dem Redaktionsnetzwerk Deutschland, eine Klimaschutzkompetenz des Bundes nehme den Ländern ihre Gesetzgebungskompetenz in den Bereichen Bau, Umwelt und Wirtschaftsrecht. Vertreter der Grünen zeigten sich dagegen offen für den Vorschlag und brachten einen Hitzegipfel im Kanzleramt ins Gespräch. Schneider selbst bekräftigte seine Forderung nach einer Grundgesetzänderung. Im ARD-Fernsehen sagte er, aktuell gäbe es viele Hitzeschutzmaßnahmen, die der Bund nicht finanzieren dürfe. Der Deutsche Städte- und Gemeindebund verlangte einen besseren Hitzeschutz für Krankenhäuser und Altenheime. Verbandspräsident Spiegler bezifferte den Investitionsbedarf in der Rheinischen Post auf mindestens 20 Milliarden Euro. Volkswagen darf die Mehrheit seiner Großmotorentochter Avalanche an den US-Finanzinvestor Bain Capital verkaufen. Es gebe keine wettbewerbsrechtlichen Bedenken, teilte die EU-Kommission in Brüssel mit. VW will 51% der Anteile abgeben und durch den Verkauf etwa 7,4 Milliarden Euro einnehmen. Die 5 deutschen Standorte von Avalanche sollen laut VW auch unter der neuen Eigentümerstruktur mindestens bis 2030 erhalten bleiben. Betriebsbedingte Kündigungen seien in diesem Zeitraum ausgeschlossen. Avalanche mit Sitz in Augsburg hat nach eigenen Angaben rund 16.000 Beschäftigte und gilt als einer der weltweit führenden Hersteller von Großmotoren. In den USA ist eine Klage der US-Regierung gegen die Elite-Universität Harvard wegen des Umgangs mit Antisemitismus abgewiesen worden. Ein Bundesrichter in Boston urteilte, die Regierung habe nicht nachweisen können, dass Harvard gegen gesetzliche Bestimmungen zum Schutz vor Diskriminierung verstoßen habe. Das Justizministerium hatte der Universitätsleitung vorgeworfen, Juden- und israelfeindliche Proteste auf dem Campus geduldet und Studierende nicht ausreichend geschützt zu haben. Mit der Klage wollte die Regierung unter anderem erreichen, dass Harvard Zuschüsse aus Bundesmitteln zurückzahlen muss und keine weiteren Gelder beanspruchen kann. Nach der Havarie eines Öltankers vor der Küste des Oman soll das Schiff geborgen werden. Die britische Sicherheitsfirma Ambry wurde eigenen Angaben zufolge damit beauftragt. Ein Monsun in der Region erschwere derzeit allerdings den Zugang auf das Schiff. Aus dem Tanker, der Russlands sogenannter Schattenflotte zugerechnet wird, tritt seit Wochen Öl aus. Der Ölteppich treibt nordöstlich der omanischen Insel Al-Qiblia und erreichte inzwischen auch das Festland. Laut der Umweltorganisation Greenpeace ist die verschmutzte Fläche auf 1400 Quadratkilometer angewachsen und bedroht eine ökologisch sensible Region. Nach Angaben der Weltschifffahrtsorganisation IMO hat der Tanker rund 130.000 Tonnen Öl geladen. Er war Ende Juni im Arabischen Meer auf Grund gelaufen. Zuvor sollen durch Explosionen Lecks entstanden sein. Wer dafür verantwortlich ist, ist unklar. Wegen eines Waldbrands im Norden Griechenlands sind mehr als 250 Urlauber über das Meer in Sicherheit gebracht worden. Innerhalb weniger Stunden nach Ausbruch des Feuers hatten sich die Flammen den Ferienorten Siviri und Furka auf der Halbinsel Chalkidiki genähert und den Landweg abgeschnitten, wie der Sender ERT meldet. Die Touristen seien mit Booten der Küstenwache und von Privatleuten evakuiert worden. Die Löscharbeiten werden laut Feuerwehr durch starken Wind erschwert. Mehrere Flugzeuge und Hubschrauber sind im Einsatz. In weiten Teilen Griechenlands herrscht eine hohe Waldbrandgefahr. Nordwestlich von Athen hatte ein Feuer in den vergangenen Tagen mehr als 110 Quadratkilometer Kiefernwald, Buschgebiet und landwirtschaftliche Flächen zerstört. Wegen Sicherheitsbedenken ist eine Aktion für schwarze Kinder und Jugendliche vor der Berliner Volksbühne abgesagt worden. Ein temporäres Schwimmbecken vor dem Theater sollte eigentlich morgen für einige Stunden exklusiv der schwarzen Community zur Verfügung stehen. Im Vorfeld der Veranstaltung habe es rassistische Beleidigungen und Gewaltandrohungen gegeben, so die Volksbühne und der Verein Each One Teach One. Man könne den Kindern und Jugendlichen keine sichere An- und Abreise garantieren. Das sogenannte Volksbad, ein 5 Meter langes Schwimmbecken, steht noch bis Anfang Oktober Besuchern offen. Der Eintritt ist kostenlos. Die Aktion ist nach Angaben der Volksbühne auch ein Protest gegen die verfallende Infrastruktur in der Hauptstadt. Bei der Leichtathletik-Europameisterschaft im englischen Birmingham hat Zehnkämpfer Leo Neugebauer die Goldmedaille gewonnen. Er setzte sich vor Niklas Kaul aus Mainz durch. Bronze ging an den Norweger Sander Skotheim. Zuvor hatten auch die deutschen Hindernisläuferinnen zwei Medaillen gewonnen. Gesa Felicitas Krause siegte vor der Französin Alice Finot und Olivia Gürt aus Dietz. Für Krause war es der dritte Titel bei Europameisterschaften. Im Diskuswerfen gewann Henrik Jansen Bronze. Gold sicherte sich der Slowene Christian Schech. Und hier noch einmal die Übersicht. Zum 65. Jahrestag des Berliner Mauerbaus ist an die Opfer der deutschen Teilung erinnert worden. Die US-Regierung ist mit einer Klage gegen die Elite-Universität Harvard gescheitert. Bei den Leichtathletik-Europameisterschaften in Birmingham hat das deutsche Team zwei Goldmedaillen gewonnen. Das Wetter. In der Nacht gering bewölkt oder klar, Tiefstwerte zwischen 21 und 10 Grad. Morgen erneut verbreitet sonnig, im Westen und Südwesten ein paar lockere Quellwolken, 31 bis 38 Grad. Und die weiteren Aussichten: am Samstag im Süden und Osten meist sonnig und trocken, vom Westen bis in den Norden bewölkt, teils kräftige Schauer und Gewitter bei 22 bis 38 Grad. Das waren die Nachrichten.
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0: Mit Bettina Kleiner, Mikrofon, einen schönen guten Abend. Alle paar Jahre wieder am 13. August hält zumindest die Stadt Berlin einen Moment inne und gedenkt der Ereignisse, die an diesem Tag im Jahr 1961 ihren Lauf nahmen. Die Betroffenheit auf ganz Deutschland betrachtet war höchst ungleich verteilt. Auch deshalb erinnern frühere Politiker wie Christoph Bergner von der CDU an den Kern dessen, was die Mauer, die innerdeutsche Grenze, die Teilung Deutschlands, insbesondere für die Menschen in der damaligen DDR bedeutete.
1: Ich halte zumindest den Umstand, dass wir eingesperrt waren, für einen ganz wichtigen Aspekt dieser Diktatur und für einen ganz wichtigen Aspekt der Unterdrückung, die die DDR-Gesellschaft dann auch immer mehr prägte.
0: Der CDU-Politiker und frühere Ministerpräsident von Sachsen-Anhalt heute früh bei uns im Deutschlandfunk, und das ist auch unser erstes Thema gleich. Ganz aktuell bedeutet dieser 13. und auch noch der 14. August insbesondere für den Westen und Südwesten Deutschlands wiederum enorme Hitze. Ein Anlass für den Bundesumweltminister, eine Initiative für eine Gemeinschaftsaufgabe Klimaanpassung anzukündigen. Damit könnte auch der Bund hier leichter finanziell unterstützen. Ein Interview dazu mit der Vizepräsidentin des Deutschen Städtetages, Claudia Kalisch. Und auch eine Hitzefolge: Rumänien schaltet sein einziges Atomkraftwerk ab, da Wasser in der Donau für die Kühlung fehlt. Soweit der Blick auf einige unserer Themen. Zum Ende der Sendung dann wie gewohnt die Presseschau mit dem Blick in die Kommentare der Zeitungen von morgen. Nachwachsende Generationen kennen von der Mauer als innerdeutscher Grenze zu oft nur noch die mit Graffiti besprühten Teile, die weltweit als Ausstellungsstücke oder Stückchen zu sehen sind. Die Realität mit Todesstreifen und Selbstschussanlagen über 28 Jahre an der innerdeutschen Grenze sind maximal im Museum zu betrachten. Regulärer Schulstoff ist dieser Teil der deutschen Geschichte nicht überall. Darauf hat die SED-Opferbeauftragte Evelyn Subke anlässlich des Jahrestages wieder hingewiesen. Und auch dieser Aspekt spielte beim heutigen Gedenken in Berlin eine Rolle, wie Claudia van Laak berichtet.
3: Jörg Hildebrand wuchs auf im Schatten der Mauer, direkt an der Bernauer Straße. Sein Vater war Pfarrer an der später von den DDR-Grenztruppen gesprengten Versöhnungskirche, die nach dem Mauerbau direkt im Todesstreifen lag. Am 13. August 1961 teilte die DDR seine Straße plötzlich in der Mitte, rollte Stacheldraht aus.
23: Wir haben es nicht wahrhaben wollen, nicht wahr? Und auch nicht für Möglichkeiten, dass ein Organismus einer Stadt, ein Lebenszentren getrennt werden. Ich meine, es ist ja eine Stadt gewesen, ja? Das war für uns völlig unvorstellbar.
3: Das Unvorstellbare wurde schnell Wirklichkeit und der heute 87-jährige Witwer der brandenburgischen SPD-Politikerin Regine Hildebrand kam später ins Gefängnis. Hildebrand hatte den Wehrdienst bei der Nationalen Volksarmee der DDR, NVA, verweigert.
23: Es ging nicht. Also dieser Staat, der mich gerade gefangen gesetzt hatte, den zu verteidigen und womöglich mit der Waffe an der Hand an antifaschistischen Schutzwall, wie die Mauer hieß, also war für mich unvorstellbar. Nein, habe ich gesagt.
3: In der Kapelle der Versöhnung, sie steht heute an der Stelle der von der DDR gesprengten Kirche, erinnert Jörg Hildebrand an die Zeit des Mauerbaus vor 65 Jahren. In Anwesenheit von Kulturstaatsminister Weimer, Bundestagspräsidentin Klöckner und weiteren Politikerinnen und Politikern. Julia Klöckner.
24: Am 13. August entschied der Wohnort, das Stadtviertel oder gar die Straßenseite über Freiheit und Unfreiheit. Die Mauer teilte nicht nur die Bernauer Straße, nicht nur Berlin. Sie teilte Deutschland, sie teilte Europa, sie teilte die Welt.
3: Bundestagspräsidentin Klöckner schlägt in ihrer Rede den Bogen vom Mauerbau zum Mauerfall, erinnert daran, dass die Berliner Mauer 28 Jahre lang stand und bereits vor 37 Jahren fiel.
24: Warum konnte eigentlich die Mauer als Bauwerk so schnell verschwinden und dennoch teilen wir dieses Land so häufig noch in Ost und West? Was haben wir falsch gemacht?
3: Die Antwort gibt sie selber. Für Westdeutsche habe sich kaum etwas geändert nach Mauerfall und Wiedervereinigung. Die Wirtschaft im Westen habe profitiert. Die Demokratie im Osten habe mit Massenarbeitslosigkeit begonnen. Die Westdeutschen hätten unterschätzt, wie tiefgreifend die Umbrüche für Ostdeutsche waren. Die Mauer?
24: Sie scheint

0: Leipzig, wo ich studiert habe, gehören 70% der Eigentumswohnungen Westdeutschen. Wenn man sich mal vorstellt, das wäre in München der Fall, dass 70% der Eigentumswohnungen Ostland gehören, dann wäre natürlich die Hölle los.
1: Mauerbau, Mauerfall, Wiedervereinigung. Die Stadt Berlin erinnert bis zum Sonntag daran mit einem umfangreichen Gedenkprogramm. An mehreren Orten in der Hauptstadt werden Namen und Biografien der 140 Maueropfer verlesen.
2: Der Bericht von Claudia Fanlag. Zu unserem nächsten Thema. Umweltminister Schneider will bis zum kommenden Sommer einen bundesweiten Hitzeaktionsplan vorlegen. Das kündigte der SPD-Politiker im gemeinsamen Morgenmagazin von ARD und ZDF an. Mehr dazu von Dagmar Pepping.
3: Beim Schutz vor Hitze liegen viele Aufgaben bei den Kommunen und den Ländern. Und dort passiere schon sehr viel, sagt der Umweltminister. Er will aber die Koordinierung bundesweit aufnehmen. Schneider bekräftigte zudem seine Forderung, für den Hitzeschutz das Grundgesetz zu ändern. Dadurch würde der Umgang mit Hitzephasen zu einer gemeinsamen Aufgabe von Bund, Ländern und Gemeinden. Sie könnten sich dadurch die Kosten teilen. Bislang darf der Bund Maßnahmen nicht finanzieren, um Städte an den Klimawandel anzupassen, etwa durch schattige Plätze mit Bäumen. Die Union, der Koalitionspartner von Schneiders SPD, sieht eine Grundgesetzänderung skeptisch. Der Umweltminister will seinen Vorschlag dennoch ins Kabinett bringen und verweist auf die große Unterstützung seiner Partei. Der Städte- und Gemeindebund fordert angesichts der vermehrten Hitzewellen einen besseren Schutz für Krankenhäuser und Altenheime, zum Beispiel durch Klimaanlagen. Der geschätzte Investitionsbedarf liege bei mindestens 20 Milliarden Euro, sagte Städtebundpräsident Spiegler der Rheinischen Post. Nach Schätzungen des RKI sind in diesem Jahr bereits rund 12.000 Menschen infolge der Hitze gestorben.
2: Informationen von Dagmar Pepping. Claudia Kalisch ist Vizepräsidentin des Deutschen Städtetages. Sie ist außerdem auch Oberbürgermeisterin von Lüneburg und Politikerin der Grünen. Mit ihr habe ich kurz vor der Sendung über die Ankündigung des Ministers gesprochen. Welche Vorteile würde eine solche Gemeinschaftsaufgabe Klimaanpassung im Grundgesetz den Kommunen bringen?
4: Also zunächst einmal sehen wir eben auch, dass Klimaschutz und Klimaanpassungsmaßnahmen wirklich eine Daueraufgabe sind. Das hat dieses Jahr wohl sehr klar gemacht und deswegen brauchen wir auch eine dauerhafte gemeinsame Verantwortung. Und mit dem Ziel, dies als Gemeinschaftsaufgabe im Grundgesetz zu verankern, regeln wir damit dann eben auch Geld und Zuständigkeiten. Und genau das braucht es auch, weil im Moment die Kommunen vom Bund nicht dauerhaft in Hitzeschutz Angelegenheiten finanziert werden können. Das geht eben nur, wenn wir diese Grundgesetzänderung haben. Und die Kommunen stehen halt gerade bundesweit mit dem Rücken an der Wand. Wir haben alleine jährlich bundesweit ein Defizit von 30 Milliarden Euro. Und für uns ist Klimaschutz immer noch eine freiwillige Leistung, die dann vor Ort politisch diskutiert wird oder wo einfach das Geld nicht da ist, um diese Maßnahmen, die wir jetzt dringend brauchen, umzusetzen.
2: Ja, lassen Sie uns ein paar Punkte gleich durchgehen in den kommenden Minuten. Aber ich verstehe richtig, es geht vorrangig ums Geld. Es geht vorrangig um eine nachhaltige oder dauerhafte Finanzierung.
4: Ja, und es geht auch um das Verständnis. Also ich habe ja nicht in meiner Stadt alleine das Thema der Klimaanpassungsmaßnahme, des Hitzeschutzes, sondern das ist ein Thema, das wir bundesweit in allen Städten haben. Es ist eine gesamtgesellschaftliche Aufgabe, die bitte auch gesamtgesellschaftlich zu tragen ist und wo alle dieses Verständnis dafür haben müssen.
2: Ja, von welchen Summen etwa sprechen wir da nach Ihren Schätzungen oder Berechnungen, die pro Jahr vielleicht oder als Einmalausgabe Fragezeichen deutschlandweit gebraucht werden?
4: Also ich glaube, über eine Einmalausgabe brauchen wir nicht reden, weil es wirklich eine Daueraufgabe ist. Und ich habe hier recherchiert von der Umweltministerkonferenz im Jahr 22 von Bund und Ländern und die haben damals schon einen Finanzbedarf für Klimaanpassung und für nationalen natürlichen Klimaschutz ermittelt bis zum Jahr 2030 von rund 55,7 Milliarden Euro. Und da ist jetzt nicht rausgerechnet, wie viel davon auf Hitzeschutz alleine abfällt, aber wir brauchen ja auch mehr, weil ja auch die anderen Wetterextreme zunehmen.
2: Mhm. Der Städtebund, also eine andere Organisation der Kommunen, spricht jetzt von etwa 20 Milliarden Euro. Da ist eben einfach nicht ganz klar, wie ist das gemeint, auf welchem Zeitraum, aber das ist eine Größenordnung, da würden Sie sagen, das brauchen wir.
4: Da kann man durchaus mitgehen. Und das klingt jetzt erstmal sehr viel. Aber

0: Man muss sich im Gegenzug ja auch ansehen, was alleine die Hitze uns kostet. Wir haben jeder einen Hitzetag, ist ja bekannt, das hat ja den Minister auch angetrieben, allein für die deutsche Wirtschaft 500 Millionen Euro. Und wir wissen inzwischen vom Prognos-Institut, dass für jeder Tag, der über 35 Grad ist, kostet uns das bundesweit fast 1 Milliarde Euro, 984 Millionen. Und das sind ja keine Ausgaben, die wir irgendwann tätigen müssen, sondern das sind Kosten, die uns jetzt anfallen. Ja. Das heißt also, nichts tun wäre noch teurer.
1: Aber haben Sie eine Vorstellung, etwa wenn wir sagen, jetzt mal 20 Milliarden sind jetzt nötig, wie viel davon sollten vom Bund kommen und wie viel könnten die Kommunen tragen?
0: Also ich glaube, das ist konkret einfach noch auszuhandeln. Die Frage ist ja auch, in welcher Form wir das als Kommunen tragen. Also wenn es als Gemeinschaftsaufgabe festgelegt ist im Grundgesetz, dann ist es zwar noch keine Pflichtaufgabe, es ist aber eine ganz andere Diskussion, dass hier vor Ort Maßnahmen umgesetzt werden müssen. Sie müssen sich eben auch vorstellen, wir sind großenteils in der Haushaltssicherung. Es geht ja auch darum, von der Kommunalaufsicht einen Haushalt genehmigt zu bekommen. Und Haushaltssicherung heißt sparen. Wir müssen alle sparen und das können wir nur bei Aufgaben, die wir freiwillig leisten. Darunter fällt leider Klimaanpassung. In dem Moment, wo es aber im Grundgesetz ist, ist das ja auch eine uns übertragene Aufgabe, die wir zu erfüllen haben.
1: Das heißt, ins Grundgesetz schreiben heißt automatisch, es ist dann verpflichtend und rechtlich bindend für den Bund, aber eben auch für die Kommunen.
0: Ja, ein bisschen weicher. Also das ist, dass wir das als Gemeinschaftsverantwortung sehen. Es ist nicht gleich einer Pflichtaufgabe, aber es ist eine Gemeinschaftsverantwortung. Und natürlich wird eine Diskussion mit der Kommunalaufsicht eine andere sein, wenn sich Bund, Länder, die bei uns den Haushalt von den großen Städten genehmigen und Kommunen gemeinsam dazu bekennen, dann kann man mir nicht den Haushalt verweigern, wenn ich da Maßnahmen eingeplant habe, die ich dringend hier vor Ort auch umsetzen muss, um mal zu sagen, worüber reden wir? Wir reden um den Schutz vulnerabler Gruppen.
1: Das ist in der Tat so. Aber noch mal kurz nachgefragt, Sie sehen da auch keine rechtlichen Probleme hinsichtlich der Abgrenzung zwischen Bund, Ländern und Kommunen, was die Zuständigkeit angeht. Das ist ja in Deutschland auch immer oder häufig ein großes Problem.
0: Ja, das funktioniert aber beim Küstenschutz. Es funktioniert im Bereich Agrar. Und ich denke, wir sollten jetzt hier keine Zuständigkeitsdiskussionen führen, sondern Verantwortung übernehmen. Und die Zuständigkeiten können wir ja gemeinsam regeln und klären. Und es gibt da ja auch gute Ansätze. Denkbar wäre, dass zum Beispiel vom Bund dauerhaft finanziert wird, sowas wie Warnsysteme, Monitoring, Wissenstransfere. Wir müssen auch mal so ein bisschen Best-Practice-Beispiele auch weiter teilen, verbreiten, übertragen. Wir brauchen auch gemeinsame Standards und nicht in jedem Bundesland dann 16 verschiedene. Mhm. Diese ganze Koordinierung von Bund, Ländern, Kommunen könnte im Bund laufen. Und es geht ja auch um große Investitionen bei öffentlichen Gebäuden wie Krankenhäuser, Schule, Kitas. Auch da könnte er mit investieren. Und das Land wiederum könnte hier auch in der Gesundheitspflege die Einrichtungen mit auf Hitze vorbereiten, Kitas, Schulen, das kann man aushandeln. Ja. Wichtig wäre eben auch Landesplanung und Bauordnungsrecht auf Landesebene so etwas mit einzubinden.
1: Es ist ja, Frau Kalisch, zunächst mal ein Vorschlag des Ministers auf eher längerfristige Sicht. Also bis 2027, nächstes Jahr, so stellt es sich der Minister vor, sollte diese Verankerung im Grundgesetz erfolgen, wobei bislang vollkommen unklar ist, ob es dafür überhaupt politische Mehrheiten, sprich eine erforderliche Zweidrittelmehrheit gibt im Deutschen Bundestag. Also schnelle Abhilfe bietet dieser Vorstoß ganz sicher nicht und die Aussichten dafür sind ja insgesamt eher vage. Oder wie groß sind da Ihre Hoffnungen?
0: Na, ich würde mal sagen, das ist aber ein Grund mehr, genau das jetzt zu tun und nicht erst in 28 mit solchen Überlegungen anzufangen, sondern jetzt die Menschen bei der Verantwortung eben auch zu greifen. Und wo Sie recht haben, ist, dass wir Kommunen gar nicht lange warten können. Wir müssen jetzt Maßnahmen umsetzen und deswegen fordern wir ja auch jetzt schon, dass es unbürokratische und langfristige Förderungen gibt und nicht immer nur punktuelle Fördermittel, um die man sich bewerben muss mit einem großen Abrechnungsapparat.
1: Wir haben es besprochen, bislang obliegt diese Aufgabe den Kommunen und es ist eine freiwillige Leistung und keine Pflichtaufgabe. Das heißt, da wird dann auch zuerst oftmals gekürzt. Das haben Sie auch gerade problematisiert. Aber ist es nicht eigentlich auch ein Gebot der Mitmenschlichkeit, dass man jetzt aktuell und schnell den von Ihnen auch angesprochenen vulnerablen Gruppen hilft in den Kommunen? Angesichts der Tatsache, wir haben jetzt gerade im Westen und Südwesten Deutschlands dieser Tage wieder bis zu 39 Grad Außentemperatur. Robert-Koch-Institut hat von 12.500 Hitzetoten allein in diesem Sommer gesprochen. Und alte und kranke Menschen müssen ja gar nicht sterben, um wirklich zu leiden in nicht klimatisierten Alten- und Pflegeheimen und Krankenhäusern. Weshalb passiert da nicht mehr?
0: Nun, wir brauchen Ressourcen und im Grunde das nachzuholen, was in den letzten Jahrzehnten eben nicht vorbereitet wurde. Da kann man schon sagen, wir alle wussten, dass es den Klimawandel gibt und dass es solche Auswirkungen haben wird. Jetzt sind sie da und das müssen wir jetzt schnellstmöglich nachholen. Also was auch ganz wichtig ist bei der ganzen Diskussion, dass wir jetzt aktuell über Hitzeschutz reden und über das, was es an Investitionen braucht für Hitzeschutz. Und das ist gut. Aber das ist eine Symptombekämpfung, damit wir es hier irgendwie aushalten. Was wir genauso brauchen, das sind Klimaschutzmaßnahmen. Das ist die Umsetzung der Energiewende. Und wir können uns das gar nicht leisten, eine Rolle rückwärts zu machen, weil das wird uns noch teuer zu stehen bekommen. Das sehen wir in diesem Jahr.
1: Sagt Claudia Kalisch, Vizepräsidentin des Deutschen Städtetages. Eine weitere Folge von Hitze und Trockenheit sind die teils extrem niedrigen Pegelstände der Flüsse. Der Rhein in Köln misst heute Abend etwa nur noch 49 Zentimeter. Zu wenig Wasser führt auch die Donau. Und wegen der mangelnden Kühlung hat Rumänien deshalb sein einziges Atomkraftwerk abgeschaltet. Mit Auswirkungen für die Energieversorgung. Ein Fünftel der Stromproduktion fällt nämlich weg. Silke Hane berichtet, wie das Land damit zurechtkommt.
2: Im kleinen Dorf Scoarța, 4 Autostunden von Bukarest entfernt, ist nachts nicht viel los. Ab und zu fährt ein Auto durch, ansonsten herrscht Ruhe. Und seit Anfang August ist es ab Mitternacht in Scoarța auch zappenduster. Um Energie zu sparen, wird nachts die Straßenbeleuchtung ausgeschaltet, erklärt Scoarțas Bürgermeister Ion Grigoris Damatoiu. Jeder muss sparen und wir als Gemeindeverwaltung haben einige Maßnahmen ergriffen, konkret verkürzte Betriebszeiten der Straßenbeleuchtung. Wir haben die Beleuchtung um 4 Stunden reduziert, von 0 Uhr bis 4 Uhr morgens ist sie ausgeschaltet. Die Idee, sagt Stamatoiu, hätten einige Dorfbewohner gehabt. Entsprechend hoch ist die Akzeptanz in der Bevölkerung. Es beeinträchtigt uns nicht, denn abends funktioniert die öffentliche Straßenbeleuchtung. Und nachts ab 23:30, wenn sie ausgeschaltet wird, haben wir keinen Grund, auf der Straße unterwegs zu sein. Schon seit 2 Wochen ist die Energie in Rumänien knapper als sonst. Im einzigen Atomkraftwerk Cernavoda wurde Ende Juli der 1. Reaktorblock heruntergefahren. Das Land hatte versucht, den 2. Reaktor mit ungewöhnlichen Maßnahmen in Betrieb zu halten. In der Donau wurden kürzlich mit Steinen beladene Lastkähne versenkt, um mehr Wasser zum Kraftwerk zu leiten. Zuvor hatte die Armee einen Felsen gesprengt, ebenfalls um mehr Wasser zum Kraftwerk zu schaffen. Dadurch konnte der Betrieb des 2. Reaktors um ein paar Tage verlängert werden. Jetzt aber musste auch der heruntergefahren werden, erklärte am Vormittag Christian Buschoi, Staatssekretär im rumänischen Energieministerium. Grund dafür ist die geringe Durchflussmenge der Donau bzw. der niedrige Wasserstand, der für den Betrieb der Kühlpumpen erforderlich ist. Daher wurde heute Morgen mit der schrittweisen Abschaltung von Block 2 begonnen. Seit dem Vormittag ist Cernavoda nun vom Netz. Damit fallen 20% des rumänischen Strombedarfs aus. Laut Christian Buschoi können diese aber kurzfristig ersetzt werden. Die 680 bis 700 Megawatt, die Block 2 in Cernavoda durchschnittlich produziert, werden wir hauptsächlich durch Importe ausgleichen. In diesen Tagen hilft uns auch die Windenergie. Für die kommende Woche haben wir, falls nötig, Block 4 des Kohlekraftwerks Rovinar mit rund 300 Megawatt in Reserve. Rumänien hat die Europäische Kommission inzwischen informiert, dass es wegen der Energiekrise die Stilllegung einiger Kohlekraftwerke verschieben möchte. In Rovinar laufen aktuell 2 Blöcke. Der Direktor des Kohlekraftwerks ist Marius Büsker. Er rechnet damit, dass schon am Montag ein 3. Block zurück ans Netz geht. Wir sind bereit. Der Block ist in gutem technischen Zustand. Die Mitarbeiter sind vorbereitet, um wieder hochzufahren. In der aktuellen Energiekrise wird Rumänien aber auch nicht umhin kommen, mehr Energie als üblich zu importieren, zum Beispiel aus Ungarn und Bulgarien. In den Nachbarländern ist die Lage aktuell wieder etwas entspannter. Im Atomkraftwerk im ungarischen Pocs sind seit vorgestern wieder 2 Turbinen in Betrieb. Das bulgarische Atomkraftwerk Kozloduy läuft ohne Einschränkungen.
1: Berichtet Silke Hane und um 23 Uhr und genau 31 Minuten weitere aktuelle Berichte in Kürze. Das Amtsgericht Chemnitz hat einen Haftbefehl gegen den AfD-Bundestagsabgeordneten Maximilian Krah erlassen. Hintergrund ist eine juristische Auseinandersetzung zwischen ihm und dem ZDF-Moderator Jan Böhmermann. Bianca Schwarz.
3: Die Vorgeschichte geht so. Der Satiriker Jan Böhmermann und der AfD-Politiker Maximilian Krah beschäftigen das Amtsgericht Chemnitz wegen einer Ausgabe von Böhmermanns Podcast Fest und Flauschig. Darin hatte Böhmermann die Zuschrift eines Hörers vorgelesen, wonach Krah auf dem Oktoberfest 200 Champagnerflaschen bestellt habe. Krah soll daraufhin Auswirkungen auf sein Persönlichkeitsrecht juristisch geltend gemacht haben, weil er befürchtete, eine solche Bestellung könnte, Zitat, Großspurigkeit, Selbstdarstellung und ein starkes Geltungsbedürfnis demonstrieren. Das berichtet der Spiegel. Krah verlor das Verfahren, weil Böhmermann im Podcast deutlich genug gemacht hatte, dass er nur eine Zuschrift vorliest. Zu dem Haftbefehl jetzt ist es gekommen, weil Krah einen Teil der Prozesskosten nicht gezahlt hat. Aktuell sind knapp 300 Euro noch offen. Wie eine Sprecherin des Amtsgerichts Chemnitz bestätigte, wird momentan geprüft, ob für die Vollstreckung des Haftbefehls Krahs Immunität als Bundestagsabgeordneter aufgehoben werden muss. Krah selbst hat dem ARD-Hauptstadtstudio mitgeteilt, sein Anwalt würde den Vorgang prüfen. Da er Böhmermann für einen Widerling halte, zahle er ohne Prüfung nichts.
1: Die Zahl der Kindeswohlgefährdungen ist in Deutschland im vergangenen Jahr laut Meldungen der Jugendämter auf einen neuen Höchststand gestiegen. Ursula Mayer.
4: In Deutschland werden immer mehr Kinder und Jugendliche vernachlässigt oder misshandelt. Das meldet das Statistische Bundesamt in Wiesbaden. Demnach war letztes Jahr das Wohl von rund 79.800 Kindern und Jugendlichen in Gefahr. Das war 10% mehr als im Jahr davor und ein weiterer Rekord. Nach Angaben der Statistiker war mehr als die Hälfte der betroffenen Kinder höchstens 8 Jahre alt, viele sogar deutlich jünger. Die meisten wuchsen bei ihren Eltern auf oder zumindest bei einem Elternteil. Und in den überwiegenden Fällen waren es auch die Mütter oder Väter, die ihre eigenen Kinder schlecht behandelten. Besonders häufig stellten die Behörden Vernachlässigungen fest und gingen auch Hinweisen auf psychische oder körperliche Misshandlungen sowie sexuelle Gewalt nach. Im Vorfeld hatten die Jugendämter letztes Jahr über 268.000 Verdachtsfälle bearbeitet. Auch das ist ein neuer Rekord.
1: In der EU gibt es Befürchtungen, dass es im Internet erneut Aufrufe zu Fluchtbewegungen in Richtung des spanischen Ceuta geben könnte. Thomas Spickhofen.
5: Die EU-Organisationen beobachten die Situation genau, heißt es heute in Brüssel. Auf die Frage, ob man in Brüssel jetzt schon wieder eine verstärkte Bewegung von Marokko in Richtung Spanien feststellt, will man sich zurzeit nicht festlegen. Marokkanische Behörden hatten vor erneuten falschen Aufrufen gewarnt. Diese Aufrufe in den sozialen Medien werden nun von den großen Plattformen wie TikTok, Facebook und Instagram strenger kontrolliert. Falls es sich um Falschmeldungen handelt, werden sie gekennzeichnet oder entfernt, heißt es heute in Brüssel. Grundlage dafür ist der Digital Services Act, kurz DSA, der EU, der den Plattformen eine Mitverantwortung für die Inhalte gibt, die sie verbreiten. Spanien könne außerdem finanzielle Unterstützung aus dem EU-Haushalt bekommen. Noch immer halten sich Tausende, vor allem minderjährige Migranten in Ceuta auf.
1: Aus einem auf Grund gelaufenen Tanker der russischen Schattenflotte tritt weiterhin in großen Mengen Öl vor der Küste des Oman aus. Nina Amin.
6: Nach Angaben der Weltschifffahrtsorganisation IMO treibt der ausgelaufene Rohstoff an der omanischen Insel El Kebeleya vorbei und ist zum Teil auch schon am Festland angekommen. Einige Strände in der Region seien betroffen, heißt es von Omans Umweltbehörde. Ein Öltanker mit dem Namen Caroline Bezengi ist vor der Küste im Süden des Sultanats auf Grund gelaufen. Er soll 130.000 Tonnen Rohöl geladen haben. Der Tanker wird Russlands sogenannter Schattenflotte zugerechnet. Er untersteht EU-Sanktionen. Ein weiteres Problem ist nach Angaben von IMO, dass der momentane Monsun in der Region den Zugriff auf das Schiff einschränkt. Dadurch verzögere sich die Bergung. Ein Notfallplan für den Fall einer Ölpest sei eingerichtet. Greenpeace warnt seit Tagen vor einer Umweltkatastrophe von gewaltigem Ausmaß. Die durch Öl verschmutzte Fläche sei mittlerweile auf 1000 Quadratkilometer angewachsen. Dadurch sind der Umweltorganisation zufolge Korallenriffe und Meeresschildkröten gefährdet. In den geschützten Gewässern vor der Küste des Oman lebt auch eine seltene Buckelwalart.
1: Die Sprecherin des Weißen Hauses, Leavitt, legt zum Ende des Monats ihr Amt nieder. Samuel Jakisch aus Washington.
7: Es war kein harmonisches Verhältnis zwischen Presse und Pressesprecherin unter Caroline Leavitt im Weißen Haus. Als sie vor 1,5 Jahren mit gerade mal 27 zur Stimme Trumps wird, war sie zuvor seine Wahlkampfmanagerin und behält ihre angriffslustige Rhetorik einfach bei.
8: You're a biased reporter with a left-wing opinion.
9: What do you want me to do?
8: Yeah, because you're a left-wing hack. You're not a reporter. You're posing in this room as a journalist.
7: Die Rolle als Sprecherin des Weißen Hauses hat Leavitt wird neu interpretiert, weil die Zielgruppe dieser Regierung ohnehin nicht mehr über Zeitungen und Kabelfernsehen zu erreichen ist, wird Leavitt selbst zur politischen Marke, die ständig viral geht und Aufmerksamkeit generiert als oberste Influencerin für das Weiße Haus. Ein Mundwerk wie ein Maschinengewehr und fies nennt ihr Chef Donald Trump seine Sprecherin ehrfürchtig.
10: Caroline Leavitt, who just had her second child, has done a fantastic job. She is another one. She can be nasty.
7: Leavitts offizielle Begründung, mehr Zeit für die Familie, gilt im politischen Washington als Chiffre für eigene höhere Ambitionen. Denn anders als viele ihrer Vorgänger war Leavitt nie die Kommunikationsdirektorin im Weißen Haus, hatte keine eigene strategische Autorität. Sie war das Gesicht und die Stimme des Präsidenten und Gesichter sind austauschbar, manche allerdings gar nicht so einfach.
1: Und wir sind beim Börsengeschehen. Aus Frankfurt am Main meldet sich Konstantin Röse.
11: Jedes Jahr sorgt auch an der Börse die Auswertung der Vorstandsgehälter großer DAX-Konzerne für Aufsehen. Wie die Deutsche Schutzvereinigung für Wertpapierbesitz und die TU München mitteilen, sind die Top-Gehälter im vergangenen Jahr weiter gestiegen. Am meisten hat SAP-Chef Christian Klein verdient, 10,9 Millionen Euro. Das sind 15% mehr als im Vorjahr. Aktionärsschützer sind besorgt, sagen aber auch, gut sei, dass immer mehr die langfristige Performance im Vordergrund stehe und bei der Vergütung nicht nur auf Quartalszahlen geschaut werde. An der Börse waren die Firmenbilanzen heute aber natürlich Thema. Als letztes Unternehmen aus der ersten Börsenliga hat Energieversorger RWE seine Halbjahresbilanz vorgelegt. Unter dem Strich verdiente RWE von Januar bis Juni knapp 1,3 Milliarden Euro, ein Plus von fast 60%. Geholfen haben die schwankenden Energiepreise, aber auch der Ausbau der erneuerbaren Energien. Papiere waren mit plus 3% die größten Gewinner im DAX. Bei Industriekonzern ThyssenKrupp fiel die Bilanz ebenfalls gut aus. Umsatz und Gewinn wurden deutlich gesteigert. Einsparungen zeigen Wirkung auch bei der kriselnden Stahlsparte. Das Niedrigwasser im Rhein ist für die Rohstoffversorgung des Duisburger Stahlwerks auch noch kein Problem. ThyssenKrupp Papiere sprangen 9% nach oben. Der DAX musste anfängliche Gewinne abgeben und beendete den Handel mit 26.300 Punkten, ein Minus von 0,1%. Der Euro notiert stärker bei 1,15 $.
1: Konstantin Röse mit dem Börsengeschehen. Ist die geplante Ausweitung der Befugnisse für Bundesnachrichtendienst und Verfassungsschutz angemessen? Ist sie rechtlich zulässig? Darüber ist nach dem Kabinettsbeschluss vom Dienstag die Diskussion in vollem Gange. Denn die Dienste sollen erstmals die Möglichkeit erhalten, operativ einzugreifen. Mehr dazu von Nadine Lindner.
12: Das heißt konkret, der für die Auslandsaufklärung verantwortliche BND könnte die IT-Infrastruktur einer fremden Macht während einer laufenden Cyber- oder Desinformationsattacke auf Deutschland manipulieren und damit verändern. Bislang waren operative Eingriffe der Polizei vorbehalten, Nachrichtendienste sollten nur Informationen gewinnen. Die CDU-Kanzleramtschefin Nina Wagen ist unmittelbar für den BND zuständig und die Koordinatorin der Geheimdienste. Sie verteidigte gestern in den Tagesthemen die Reform gegen Kritik. Ihre Botschaft, das Trennungsgebot zwischen Diensten und Polizei bleibe erhalten.
9: Ja, es bleibt ganz klar beim Trennungsgebot. Es wird auch künftig eingehalten, nur eben in besonderen Fällen, in denen die Polizei, andere Behörden nicht tätig werden können, können künftig auch zum Beispiel der Verfassungsschutz tätig werden. Das ist auch geboten, um eine Vielfalt von Gefahren auch rechtzeitig zu erkennen und auch abwenden zu können.
12: Die Trennung wird historisch mit den Erfahrungen im Nationalsozialismus begründet. Damals ging die sogenannte Geheime Staatspolizei, kurz Gestapo, mit umfassenden Befugnissen brutal gegen politische Gegner der Nazis sowie gegen Juden vor. Jetzt gehe es um Einzelfälle, noch einmal Kanzleramtschefin Nina Wagen.
9: Aber es ist alles auch so geregelt, dass Eingriffe nur dann auch vorgenommen werden, wenn sie verhältnismäßig sind, wenn sie einem gewissen Ziel dienen. Und alles wird auch vorab und im Nachgang durch ein unabhängiges Gremium kontrolliert werden.
12: Der gestern vom Kabinett verabschiedete Gesetzentwurf ist mit 700 Seiten sehr umfangreich. Darin geht es um zwei Säulen. Neben der Möglichkeit, selbst eingreifen zu können, sollen auch die Befugnisse zur Sammlung, Speicherung und automatisierter Auswertung von Daten deutlich ausgeweitet werden. CSU-Innenminister Alexander Dobrindt verwies gestern auf die vielfältigen Bedrohungslagen, gegen die sich Deutschland wehren müsse. Der Fund einer mit Sprengstoff bestückten Drohne in der vergangenen Woche auf dem Flughafen in Leipzig hatte die Diskussion über Gefahren durch hybride Angriffe noch einmal verstärkt. Aus der Opposition kommen unterschiedliche Reaktionen. Laute Kritik aus Reihen der Linken, Clara Bünger im ZDF.
13: Aus unserer Sicht ist dieser Entwurf geschichtsvergessen und verantwortungslos. Dobrindt baut eine echte Geheimpolizei mit echten polizeilichen Befugnissen. Das birgt einen großen Skandal.
12: Für die Grünen hatte sich Konstantin von Notz positiv geäußert, unter anderem in der ARD.
14: Wer unsere Freiheit, unseren Wohlstand, unsere Rechtsstaatlichkeit verteidigen will, der braucht Nachrichtendienste, die auch tatsächlich agieren und auch operativ agieren können.
12: Die AfD lehnt vor allem den Verfassungsschutz als parteiische Behörde ab. Zu dem Reformvorhaben sagte der AfD-Innenpolitiker Gottfried Curio gestern in der ARD.
15: Wo wir einen Tabubruch sehen, ist in einem Grauzonenübergang zu operativen, bisher polizeilichen Maßnahmen. Das lehnen wir ab.
12: Nach dem Kabinettsbeschluss gestern ist nun der Bundestag am Zug, über die Reform der Nachrichtendienste zu beraten.
1: Ins Ausland. Bei der Suche nach Überlebenden des Erdbebens in Kolumbien bitten Rettungskräfte jetzt immer wieder um Stille, um auf Lebenszeichen zu lauschen. Hilfsorganisationen betrachten die ersten 48 bis 72 Stunden als entscheidendes Zeitfenster, um Opfer noch lebend bergen zu können. Christina Fee Möbus berichtet.
16: Estos cuerpos se van a entregar ahora.
17: In der westkolumbianischen Stadt Palmira ist die Stimmung angespannt. Viele Menschen rennen mit Zetteln in der Hand umher, drängen sich in die Warteschlangen. Hier wurde eine provisorische Leichenhalle errichtet. Es ist der zentrale Anlaufpunkt für Trauernde in der Region. Angehörige reisen aus der Umgebung an, um ihre verstorbenen Väter, Freundinnen und Verwandten zu identifizieren. Traurige Gewissheit auch für Santiago Lloreda. Seine Mutter und seine 13 Monate alte Tochter Salma sind bei dem schweren Erdbeben von Montagmorgen umgekommen.
18: Mi madre era una persona muy alegre también. Era el pilar de nuestra familia materna.
17: Meine Mutter war die Stütze unserer Familie. Sie hat sich um alle gekümmert und einen immer zum Lachen gebracht. Sie war immer für uns da. So sehr, dass sie alles aufgegeben hat, um sich um das Baby zu kümmern. Das hat sie das Leben gekostet, aber es hat sie so stolz und glücklich gemacht. Es ist ein schwieriger Spagat zwischen aufreibender Logistik und dem Bedürfnis, würdevoll Abschied zu nehmen. Die Stadt Palmira liegt in der Region Valle del Cauca. Sie wurde besonders hart vom Erdbeben getroffen. Der kolumbianische Präsident Abelardo de la Espriella hat indessen Gelder bereitgestellt, um den Wiederaufbau zu erleichtern. Ich habe beschlossen, den wirtschaftlichen Notstand auszurufen, um dieser Krise angemessen zu begegnen. Wir richten eine Art Wunderfonds ein, einen Topf, der nationale und internationale Beiträge für den Wiederaufbau von Krankenhäusern, Schulen, Gebäuden, Straßen und Flughäfen bündeln wird. Bis wirklich Geld aus diesem Wunderfonds ankommt, packen viele Kolumbianerinnen und Kolumbianer selbst an. Es gibt sie, die Bilder, die Hoffnung machen, ob der desaströsen Lage. Freiwillige, die mit bloßen Händen Schutt abtragen, um Verschüttete noch lebend aus den Trümmern zu retten. Menschen, die vor einem Krankenhaus Schlange stehen, um Blut zu spenden. Langsam kommt auch internationale Hilfe im Land an. Aus Mexiko und den USA sind etwa schon Rettungskräfte nach Kolumbien eingereist. In den entscheidenden Stunden nach dem Erdbeben am Montag hatte die kolumbianische Regierung zunächst offenbar noch einige Angebote aus dem Ausland abgelehnt. Eine belastende Situation für Angehörige. Um Verschüttete zu retten, zählt eigentlich jede Minute.
1: Christina Fee Möbus. Für viele Urlauber auf der italienischen Mittelmeerinsel Sizilien sind es nicht nur beeindruckende Bilder. Wegen der Aschewolke des Vulkans Ätna ist der Flugverkehr seit Tagen eingeschränkt. Mehr dazu von Lisa Weiß aus Rom.
19: Eine dichte Aschewolke steigt vom Ätna auf. Der Berg auf Sizilien ist einer der aktivsten Vulkane Europas. Am Fuße des Ätnas liegt die Stadt Catania, ein beliebter Urlaubsort, mit einem der wichtigsten Flughäfen der Insel. Der ist aber jetzt durch den Ätna-Ausbruch und durch die Aschewolke seit etwa einer Woche weitgehend lahmgelegt. Immer wieder wird der Flughafen komplett gesperrt. Hunderte Flüge sind gestrichen oder umgeleitet worden. Gestrandete Urlauber haben am überfüllten Flughafen übernachtet. Mittlerweile hat sich die Lage am Flughafen selbst etwas beruhigt. Es kommen fast nur noch die Passagiere, für die die Fluggesellschaften eine Abflugslösung gefunden haben. Der italienische Fernsehsender Rai hat einige der verzweifelten Passagiere interviewt. Manche sind seit einer Woche hier. Ich muss nach Griechenland, aber komme nicht hin, weil die griechische Fluggesellschaft unbedingt von Catania aus abfliegen will. Vielleicht kennt sie den Ätna nicht gut. Das ist eine Tragödie für Sizilien, weil das hier keine unerwartete Notlage ist. Das ist Routine. Wir überlegen, mit dem Schiff zurückzukehren. Viele umgebuchte Passagiere werden mit Bussen zu anderen Flughäfen gebracht, zum Beispiel nach Palermo. Andere haben es geschafft, selbstständig einen neuen Flug von Palermo aus zu ergattern, um nach Hause zurückzukehren. Aber dorthin zu kommen ist gar nicht so einfach. Die direkte Zugverbindung zwischen Catania und Palermo ist wegen Bauarbeiten unterbrochen. Die Züge der längeren Verbindung über Messina sind komplett überfüllt. Die Züge aufs Festland sowieso. Ein italienischer Schauspieler, der am Flughafen von Catania gestrandet war, berichtet auf Instagram von völlig überhöhten Preisen für einen Shuttlebus von Catania nach Palermo. 700 Euro für eine Strecke von rund 200 Kilometern. Die Alternative, ein Mietauto auftreiben und selbst die rund 4 Stunden von Flughafen zu Flughafen fahren, erzählt diese Urlauberin. Mein Mann und ich haben ein Auto gemietet und sind nach Palermo gefahren. Das war sehr teuer. Während die Urlauberinnen und Urlauber sich ein schnelles Ende des Ausbruchs wünschen, ziehen die spektakulären Bilder Schaulustige an, die versuchen, möglichst nah an die Krater heranzukommen. Aschewolken und glühende Lava, die den Berg herunterfließt, sieht man ja auch nicht jeden Tag. Ich gehe hier rauf, seit ich ein Kind bin, damals noch auf dem Arm meines Papas. Und es ist immer sehr, sehr bewegend. Das wird nie langweilig. Es ist immer so wie beim ersten Mal. Das ruft wirklich starke Emotionen hervor und du fühlst dich klein im Vergleich zum Universum. Deshalb muss man immer auf den Ätna steigen, wenn man die Chance hat. Aber wie gefährlich ist dieser Ausbruch denn überhaupt? Ein Anruf bei Vulkanologe Boris Behnke vom Nationalen Institut für Geophysik und Vulkanologie in Catania. Er ist gerade für Forschungen auf dem Ätna unterwegs und schickt ein Video mit seiner Antwort.
20: Wir sind hier auf 1400 Meter Höhe über dem Meeresspiegel auf dem Ostrand von Ätna. Die nächsten Ortschaften sind noch viele Kilometer entfernt. Das heißt, von dieser Lava droht momentan keine Gefahr für bewohnte Gebiete. Die Asche ist momentan eigentlich auch das einzige Problem dieses Ausbruchs, weil der Wind eigentlich die ganze Zeit nach Süden weht, das heißt in Richtung Flughafen, der deswegen nicht operativ ist, was zu gewaltigen Störungen sorgt. Aber abgesehen davon ist dieser Ausbruch, so wie er jetzt ist, ungefährlich.
19: Sagt Boris Behnke, während hinter ihm im Video ein riesiger Brocken erkalteter Lava herabfällt. Unterschätzen sollte man den aktiven Vulkan auch nicht. Wie lange der Ätna noch Aschewolken ausstößt, kann selbst Vulkanologe Boris Behnke nicht vorhersagen. Das hier sei ein ungewöhnlicher Ausbruch, sagt er. Und momentan scheine die Aktivität des Vulkans nicht nachzulassen, sondern stärker zu werden.
1: Lisa Weiß berichtete. Er hat diese Nachwahl selbst losgetreten, der Chef der Partei Reform UK, Nigel Farage. Er hatte seinen Sitz als Abgeordneter im vergangenen Monat überraschend niedergelegt, um sich nach Vorwürfen über eine nicht deklarierte Millionenspende eine neue Legitimation durch die Wähler zu sichern. Doch die großen britischen Parteien boykottieren die Abstimmung, was dem heutigen Wahltag im englischen Küstenort Clacton einen etwas bizarren Anstrich verleiht, wie Christine Heuer berichtet.
0: Schlussspurt in Clacton-on-Sea. Am Tag vor der Nachwahl werben die beiden herausragenden Kandidaten noch einmal um Wählerstimmen. Nigel Farage lässt sich dafür im Doppelreiher mit Goldknöpfen an einer befahrenen Straße in seinem Wahlkreis filmen.
21: Please go out and vote on Thursday. Let's try and get a big, thumping anti-establishment vote.
0: Doch das Establishment tritt bei der von Farage losgetretenen Wahl gar nicht erst an. Die großen Parteien halten die ganze Veranstaltung für eine Farce. Und so konkurriert Britanniens führender Rechtspopulist in Clacton mit 33 weitgehend unbekannten Bewerbern. Aus dieser Menge sticht nur der Spaßkandidat Count Binface heraus. Ein intergalaktischer Krieger mit einem Mülleimer als Helm. Am Vorabend der Wahl spricht Graf Mülleimergesicht aus einem Raumschiff zu den Wählern von Clacton und zu seinen Artgenossen im Outer Space.
22: On Thursday, the humans of an amazing place called Clacton could elect me.
0: Am Donnerstag könnten die Menschen in Clacton mich zum ersten außerirdischen Abgeordneten wählen. Ich weiß, das wollt ihr mit eigenen Augen sehen. Kommt ruhig her, aber bitte nicht alle auf einmal. Menschen können ein bisschen nervös auf Einwanderung reagieren.
22: Just don't all come here at once. Humans can get a little bit prickly about
0: Migration, besser wie man sie unterbindet, ist das zentrale Thema von Nigel Farage und seiner Partei Reform UK. Bei vielen Wählern kommt das gut an. Nigel Farage wurde schon als britischer Premierminister gehandelt. Doch inzwischen beginnt sein Stern zu sinken. Farage steht im Verdacht, illegale Parteispenden angenommen zu haben. Unter anderem 5 Millionen Pfund von einem in Thailand lebenden Kryptomilliardär.
21: No one cares. Apart from the media, no one cares. No one cares at all.
0: Behauptete der Vorsitzende von Reform UK zu Beginn parlamentarischer Ermittlungen gegen ihn. Anfang Juli gab er sein Mandat zurück, nur um bei der Nachwahl in Clacton erneut zu kandidieren. Das Volk, verkündete Farage, solle sein Richter sein. Doch im Wahlkampf an Essex-Küste erwies sich, dass den Wählern die dubiosen Geldgeschenke an ihren Abgeordneten doch nicht so egal sind. Wenn mir jemand 5 Millionen gibt, ist etwas faul. Wenn mir jemand 30 Pfund gibt, will ich wissen, warum. 5 Millionen sind eine Menge Kohle.
22: 5 Millionen? It's a lot of dough.
21: I mean, if he was going to invest in it, why didn't he invest some of that 5 million?
0: Wenn er in Clacton investieren will, warum steckt er da nicht etwas von den 5 Millionen rein, die er von dem Kryptotypen bekommen hat?
21: Yeah, shove that in. That'll help out.
0: Trotzdem sind die Farage-Fans in Clacton in der Mehrheit.
23: What's the problem with someone giving you 5 million?
0: Was ist falsch daran, wenn einem jemand 5 Millionen gibt? Es gibt wirklich größere Probleme.
23: There's bigger problems than someone giving you 5 million pounds.
21: All these immigrants. Something's got to be done about it.
24: As far as I'm concerned, Nigel Farage is God.
0: Es gibt kaum einen Zweifel, dass Nigel Farage die Nachwahl in Clacton gewinnt. Vielleicht sogar mit über 70% der Stimmen. Doch das ist kein Kunststück, wenn die Umfragen stimmen, dass nicht mal ein Viertel der Wähler überhaupt abstimmen will und der einzige bekannte Herausforderer ein Mülleimer ist. Zurück im Unterhaus werden die Ermittlungen gegen Farage wieder aufgenommen. Clacton könnte schon bald die nächste Nachwahl ins Haus stehen. Und bei der treten dann auch die etablierten Parteien wieder an, in der Hoffnung, Nigel Farage den politischen Todesstoß versetzen zu können.
1: Und Ergebnisse dieser Wahl hören Sie morgen früh bei uns im Programm dann live mit Christine Heuer. Und wir sind jetzt bei der Presseschau mit Ralf Spengler.
25: Kommentiert wird der Wahlkampf in Sachsen-Anhalt. AfD und BSW kämpfen um die gleiche Wählerschaft, stellt die Frankfurter Rundschau fest. Russlandnah, ostdeutsch geprägt und überzeugt davon, dass sich grundsätzlich etwas ändern muss in diesem Land, egal wie. Wagenknecht zeigt ihnen die Lösung auf. Wählt BSW und ihr bekommt den Wechsel, der ohne den Einzug ihrer Partei womöglich scheitern würde. Taktisch wählen nennt man das. Dieses Prinzip kennen sie in Sachsen-Anhalt bereits. Damit machen SPD und vor allem Grüne seit Wochen Wahlkampf. Nach dem Motto, wer einen rechten Ministerpräsidenten verhindern will, muss uns über die 5%-Hürde bringen. Wenn das BSW auch in den Landtag einzieht, schlägt diese Strategie fehl. Die Nürnberger Zeitung analysiert Wagenknechts Vorschlag einer Landesregierung aus Fachleuten ohne Parteizugehörigkeit. Das könnte ein Ausweg sein, wenn in keine Richtung mehr etwas geht. Man müsste zunächst, was schwierig ist, eine Persönlichkeit finden, mit der quer durch das Parlament alle leben können und dieser dann das Amt des Ministerpräsidenten übertragen. Dessen Regierung müsste sich bei jeder Sachfrage neue Mehrheiten suchen, vermutlich immer wieder mit Stimmen der AfD. Das ist genau das Problem, das viele mit der Lösung haben werden. Die Tageszeitung Taz hält dagegen: Die Linke ist im Osten Deutschlands ein Stabilitätsanker. Sie hat auch keine Alternative zu dieser Rolle, will sie eine Regierungsbeteiligung der AfD verhindern. Dass dieses Ziel Vorrang hat, darüber herrscht in der Linken bereits Konsens. Die CDU sollte sich dafür aber allmählich erkenntlich zeigen und ihr linken Bashing einstellen. Denn selbstverständlich ist das Entgegenkommen der Linken nicht. Es sollte seinen Preis haben. Heute vor 65 Jahren ließ die DDR-Führung in Berlin eine Mauer bauen, die die Stadt für die folgenden 28 Jahre teilte. Die Rheinische Post aus Düsseldorf findet, dass es eine Erinnerungskultur braucht, die beides aushalte. Zum einen die persönlichen Erinnerungen genauso wie die für manche unbequeme Wahrheit über die Diktatur. Zeitzeugen können und müssen bei diesem Spagat eine wichtige Rolle spielen. Zum anderen muss es gelingen, jungen Menschen in der Schule DDR-Geschichte besser zu vermitteln. Gerade im Westen scheint die DDR weit weg und spielt de facto eine untergeordnete Rolle im Geschichtsunterricht. Wer aber verhindern will, dass Geschichte verklärt wird, muss vor allem mehr aufklären. Die Dithmarscher Landeszeitung aus Heide mahnt: Wir können lang und breit zu jedem Jahrestag die Mauer in den Köpfen beklagen. Wichtiger wäre, gegensätzliche Sichtweisen nicht pauschal zu verdammen. Tatsächlich erfordert es mehr Mut, auf Andersdenkende zuzugehen, als sich in seiner Blase einzumauern. Wie so oft lohnt es sich auch dabei, mutig zu sein.
1: Und das war die Presseschau mit Ralf Spengler. Um 0 Uhr folgen hier im Deutschlandfunk die Nachrichten. Danach geht es weiter mit der Sendung Fazit in der Radionacht. Mein Name ist Bettina Klein. Ich danke Ihnen für Ihr Interesse und wünsche Ihnen eine gute Nacht.

0: 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Heute ist Freitag, der 14. August, 0 Uhr, die Nachrichten. In der Partei BSW gibt es vor den Landtagswahlen im Osten eine Debatte über den Umgang mit der AfD. Thüringens Infrastrukturminister Schütz warf Parteigründerin Wagenknecht einen, Zitat, gefährlichen Kurs vor, den er nicht mittragen wolle. Dem Berliner Tagesspiegel sagte er, man habe das BSW gegründet, um eine demokratische Alternative für Menschen zu sein, die sich von der Politik nicht mehr gesehen fühlten, nicht aber um der AfD an die Macht zu verhelfen. Wagenknecht und die beiden BSW-Parteivorsitzenden De Masi und Mohammed Ali hatten überparteiliche Ministerpräsidenten in Sachsen-Anhalt und Mecklenburg-Vorpommern vorgeschlagen. Diese sollten unter Einbindung der AfD mit wechselnden Mehrheiten regieren. Das thüringische BSW war gegen den Widerstand der Parteispitze in eine Koalition mit CDU und SPD eingetreten. Als letztes Bundesland hat auch Berlin eine Bezahlkarte für Asylbewerber eingeführt. Wie das zuständige Landesamt mitteilte, erhalten neu ankommende Asylsuchende die Karte ab sofort anstelle von Bargeldzahlungen. Sie kann bundesweit zum Einkaufen genutzt werden. Die Höhe des Bargelds, das am Automat abgehoben werden kann, ist monatlich auf zunächst 50 Euro begrenzt. Die Bundesländer hatten sich 2023 darauf verständigt, Geflüchteten Sozialleistungen nicht mehr in bar, sondern in Form einer Geldkarte zur Verfügung zu stellen. Dadurch sollen Überweisungen in die Herkunftsländer oder an Schlepper unterbunden werden. Hilfsorganisationen und Sozialverbände kritisieren die Bezahlkarte in der Praxis als alltagsuntauglich und stigmatisierend. In Süddeutschland ist es wegen der anhaltenden Hitze und Trockenheit zu einem Futtermangel für Nutztiere gekommen. In Baden-Württemberg stehe derzeit 30-40% weniger Futter zur Verfügung als sonst um diese Jahreszeit, teilte der Landesbauernverband mit. Auf den vertrockneten Wiesen wachse kaum etwas nach. Betrieben, die auf Gras und Heu angewiesen seien, fehlten damit wichtige Reserven. Auch in Bayern und Hessen herrscht den dortigen Verbänden zufolge Futterknappheit. Aufgrund der angespannten Lage müssen Tiere teilweise früher geschlachtet werden. Auch bei der Ernte rechnen Landwirte wegen der Trockenheit mit Einbußen. Seit Beginn der Dürreperiode Mitte Juni sind nach Angaben des Deutschen Raiffeisenverbandes rund 3 Millionen Tonnen Getreide und Raps ausgefallen. Das bedeutet Einnahmeverluste von 600 Millionen Euro. Die günstige Witterung im Frühjahr habe noch größere Schäden verhindert. Wegen eines Waldbrands im Norden Griechenlands sind mehr als 250 Urlauber über das Meer in Sicherheit gebracht worden. Innerhalb weniger Stunden nach Ausbruch des Feuers hatten sich die Flammen den Ferienorten Sibiri und Furka auf der Halbinsel Chalkidiki genähert und den Landweg abgeschnitten, wie der Sender ERT meldet. Die Touristen seien mit Booten der Küstenwache und von Privatleuten evakuiert worden. Die Löscharbeiten werden laut Feuerwehr durch starken Wind erschwert. Mehrere Flugzeuge und Hubschrauber sind im Einsatz. In der Demokratischen Republik Kongo breitet sich die Infektionskrankheit Ebola weiter aus. Nach Angaben der afrikanischen Gesundheitsbehörde ist mittlerweile eine sechste Provinz des Landes betroffen. Infektionen wurden demnach in der Stadt Buta in der Provinz Bas-Uele bestätigt. Seit Mai wurden im Kongo etwa 4.500 Ebola-Infektionen nachgewiesen. Mehr als 2.100 Menschen starben. Der Ausbruch des Virus ist nach Angaben der Weltgesundheitsorganisation auf die seltene Variante Bundibugyo zurückzuführen, gegen die es keinen Impfstoff gibt. Ebola wird durch direkten Kontakt mit Körperflüssigkeiten Infizierter übertragen und kann hohes Fieber auslösen. Bei der Leichtathletik-Europameisterschaft im englischen Birmingham hat Zehnkämpfer Leo Neugebauer die Goldmedaille gewonnen. Er setzte sich vor Niklas Kaul aus Mainz durch. Bronze ging an den Norweger Sander Skotheim. Zuvor hatten auch die deutschen Hindernisläuferinnen 2 Medaillen gewonnen. Gesa Felicitas Krause siegte vor der Französin Alice Finot und Olivia Gürt aus Dietz. Im Diskuswerfen gewann Henrik Janssen Bronze. Das Wetter. In der Nacht gering bewölkt oder klar, Tiefstwerte zwischen 21 Grad und 10 Grad. Am Tage erneut verbreitet sonnig, im Westen und Südwesten ein paar lockere Quellwolken, 31 bis 38 Grad. Und am Samstag im Süden und Osten meist sonnig und trocken, vom Westen bis in den Norden bewölkt, teils kräftige Schauer und Gewitter bei 22 bis 38 Grad. Das waren die Nachrichten.
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2: Guten Abend. Was war heute Abend auf Hiddensee los? Können unsere historischen Gärten so heiße Sommer überleben? Und wie schafft es Scheherazade, ihnen mit neuen Geschichten aus Tausend und einer Nacht ganz nahe zu kommen? Themen dieser Stunde. Mit neuer Musik von Tina Diko, denn die Dänin schickt den ersten Song ihrer neuen Platte voraus.

0: Der Schriftsteller Gerhard Hauptmann, die Tänzerin Gret Palucka, die Schauspielerin Asta Nielsen. Vor mehr als 100 Jahren lebten sie auf Hiddensee in Mecklenburg-Vorpommern. Zu DDR-Zeiten zog es Armin Müller-Stahl, Inge Keller oder Ernst Busch auf die Insel, der Lutz Seiler in seinem Roman Crusoe ein Denkmal setzte, als Zuflucht für Aussteiger. Nicht nur über Prominente erzählt der neue Dokumentarfilm von Anne-Kathrin Händel, der in einer Woche mit viel historischem Originalmaterial in die Kinos kommt und heute Premiere auf Hiddensee hatte.
1: Das ist Hiddensee. Im Osten der Bodden, im Westen die offene Ostsee. Für den kilometerlangen Weststrand kann man jede Karibikinsel sausen lassen, wird gesagt. Nur knapp 17 Kilometer lang ist sie, an der schmalsten Stelle sogar nur 250 Meter breit. Also klein genug, um zu schauen, wie sich Persönliches und Geschichte ineinander schiebt.
2: Diese Insel, die ist mit sich selbst beschäftigt.
3: Hallo, Herr Pastor.
4: Hallo, schönen Tag.
5: Als Bürgermeister kann man ja nie allen Ideen und Überlegungen sozusagen, man muss ja immer einen Plan haben, Recht geben und das gefällt einem mehr, einem weniger, das ist halt so.
0: Das sagt in der Doku Hiddensee der parteilose Bürgermeister von Hiddensee, Thomas Genz. Im April stand er mit AfD-Chef Tino Chrupalla auf einer Bühne und verkündete, im September zur Landtagswahl antreten zu wollen. Regisseurin Anne-Kathrin Händel ist nach der Filmvorführung heute Abend auf Hiddensee am Telefon. Schönen guten Abend.
6: Ja, guten Abend.
0: Thomas Genz ist vor 2 Jahren mit knapper Mehrheit als Bürgermeister wiedergewählt worden. Den Inselpastor bezichtigte er, gegen ihn Stimmung zu machen. Einem liberalen Gemeindemitglied wurde das Mandat aberkannt. In was für einer Atmosphäre ist Ihr Film jetzt gezeigt worden?
6: In einer Atmosphäre, die... Also die mein Herz wirklich höher schlagen lassen hat, weil es wurden keine Tickets verkauft an Leute, die ein Ticket haben wollten, sondern es wurde erst gesagt, ja, das sind geschlossene Veranstaltungen und es kommen nur geladene Gäste. Und ich habe 25 Tickets bekommen für Leute, die mitgemacht haben beim Film. Also ich war sehr aufgeregt und erstaunlicherweise haben es doch irgendwie viele Leute ins Kino geschafft, die am Ende total begeistert geklatscht haben. Aber es ging auch am Ende einiges sehr schnell raus.
0: Wieso konnte denn nicht jeder in den Film gehen, auf großer Leinwand diesen Film sehen?
6: Ich weiß es nicht. Also normalerweise ist es so, dass ein Verleih oder ein Filmhersteller sagt, ich lade jetzt meine Gäste ein. Aber dass ein Kino sagt oder die Gemeinde, die das Kino betreibt, das sind ja der Bürgermeister bzw. die Kurdirektorin, wir laden ein. Das habe ich so noch nie gehört, noch nie erlebt. Und das also konnte jetzt keiner so, ich sage mal von der Straße, kaufen. Die Kurdirektorin hat argumentiert, dass die Tickets erstmal nur für Hiddenseer Bürger sind und nicht für Gäste. Und ich habe gesagt, aber wir hatten doch darüber gesprochen, dass der Schuldirektor, der ja auf Hiddensee lebt, der Hiddenseer ist, doch auch und auch Tickets haben will. Und sie ja nicht nur eins, sondern 5. Also es ist nicht so, dass nur Hiddenseer kommen sollten, sondern es sind viele aus dem Rotary Club, viele Gäste aus von der Insel Rügen haben die eingeladen. Also ich hatte den Eindruck, es sollte eine Wahlkampfveranstaltung sein für den Bürgermeister, ich sage es jetzt mal so, der zwar parteilos ist, aber viele Bürgermeister in Mecklenburg-Vorpommern oder auch anderswo sind nicht einer Partei angehörig, damit auch Leute, die nicht die blaue Partei wählen, sie wählen. Ja? Und das hat aber irgendwie nicht ganz geklappt, ist mein Eindruck jetzt. Ich weiß es nicht, ist ganz frisch. Ich bin jetzt gerade aus dem Kino raus, ist wirklich krass gewesen.
0: Krass, sagen Sie, aber es gab auch dann doch noch andere Gäste. Was ist denn dann nach der Vorstellung oder möglicherweise schon vor der Vorstellung passiert? Hat man mit ihnen gesprochen oder ging es nur darum, wer darf rein und wer darf nicht rein?
6: Nee, das war ja geklärt. Das ist, war ganz klar, wer nicht rein darf. Ich hatte 25 Tickets für die Leute, die ich kannte. Und es sollte eigentlich auch keine richtige Begrüßung geben. Ich wurde auch nicht begrüßt so richtig. Und dann habe ich ganz am Ende gesagt, komm, Vanessa Marx, lass uns
0: zusammen. Das ist die Kurdirektorin.
6: Das ist die Kurdirektorin. Und ich habe gesagt, komm, begrüß sie. Hier ist zum Beispiel, ist erstaunlicherweise oder Gott sei Dank, der Staatssekretär Heiko Miras gekommen. Und die müssen doch begrüßt werden, hat gesagt. Ich kann, also, weil ich sollte es alleine machen. machen. Ich sollte alleine die Leute begrüßen, weil sie, das kann ich natürlich gar nicht. Und habe gesagt, nee, das müsst ihr schon machen. Das hat sie dann auch gemacht. Aber am Ende habe ich die Protagonisten vorstellen wollen, war ich auch alleine auf der Bühne, habe sie vorgestellt und habe auch den Bürgermeister und die Kurdirektorin nach vorne gebeten. Aber die wollten dann nicht. Also ihnen hat der Film nicht so gut gefallen, ehrlich gesagt.
0: Wir haben es gerade gehört in dem kurzen Ausschnitt aus Ihrem Film, wie Persönliches und Geschichte sich ineinander schiebt. Das ist Ihr Anspruch für diesen Film, in dem Sie mit wunderschönen Bildern die Schönheit von Hiddensee beschreiben, die politisch-künstlerische Vergangenheit der Insel über 100 Jahre und das wieder mit der Wiederwahl von Thomas Genz verschränken. Warum aber erwähnen Sie nie, dass er mal Sprecher der rechtsextremistischen DVU war?
6: Das ist nicht meine Aufgabe, als allwissender Mensch irgendwie aufzutreten, sondern ich will auch keinem, dessen politische Überzeugung ich nicht vertrete oder überhaupt keinem eine Plattform geben. Also ich habe sondern mein Ansinnen war, subtil zu bleiben, den Leuten nicht was vorzukauen, den Menschen, die den Film sehen, die sollen selber schmecken, kauen, das empfinden, was sie empfinden mit ihrem eigenen Background und Entdeckungen machen, weil wir müssen sehr, sehr aufmerksam sein, glaube ich. Wir dürfen nicht uns alles erklären lassen und alles sagen lassen. Wir müssen selber hingucken und nicht nur hingucken, wir müssen auch aktiv werden, weil die reaktionären Kräfte, fein ausgedrückt, sind sehr, sehr, sehr aktiv, sind sehr, sehr fleißig. Und das zeigt zum Beispiel der Film. Und er zeigt auch, wie sich Faschismus eingeschlichen hat hier in den schon 20er Jahren, ehrlich gesagt. Also da war die Ostseeküste ganz weit vorne und Hiddensee auch, bis in die 30er. Und natürlich, wie sich das so einschleicht. Und wir sind aus meiner Sicht mittendrin.
0: Thomas Genz ist in Ihrem Film zu hören, dass er sagt, es geht nicht um Gute und Böse, es geht um richtig und falsch, was die Politik anlangt. Ist es so gesehen auch absichtsvoll, dass Sie den Film komplett in Schwarz-Weiß gedreht haben?
6: Ja. Das ist total absichtsvoll, aber das ist eher erstmal eine künstlerische Sache gewesen, weil wir beginnen ja mehr oder weniger, beginnen nicht, aber wir erzählen von der Stummfilmzeit aus, es ist ja ein Film, ja. Und da war die deutsche Filmkunst wirklich weltführend, ja. Und der Nationalsozialismus, der Faschismus hat dazu geführt, dass die ganzen Künstler abgewandert sind, weggegangen.

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1: Wie das gelingen kann, obwohl es unglaublich schwierig für alle Menschen ist, die jeden Euro zweimal umdrehen müssen, welche Anstrengungen es bedarf und welcher Ideen es bedarf, um im Land der Dichter und Denker an der Kultur teilhaben zu können, davon erzählen sie uns in dieser Reihe. Alfons Sperl muss nicht nur aufs Geld schauen. Auch seine Behinderung macht ihm einiges im Leben schwer, weshalb wir das, was er berichtet hat, eingesprochen haben.
2: Mein Name ist Alfons Sperl. Ich bin 77 und lebe zusammen mit meiner Frau Sigrid. Beide bekommen wir Grundsicherung. Ich stamme aus Pettenbach in Oberösterreich und bin im Februar 89 nach West-Berlin gezogen, nach Langwitz. Seit meiner Geburt bin ich spastisch gelähmt. Ich hatte wenig Raum, mich zu bewegen. Mit 8 Jahren kam ich in eine Sonderschule bei Linz. Dort war ich in Sachen Bewegung von Lehrkräften und Kindern abhängig. Meinen ersten, von mir selbst fahrbaren Rollstuhl habe ich mit 15 bekommen. Nach Berlin bin ich auch der Liebe wegen gezogen, wegen Sigrid. Hier lebe ich meinen Traum, in der Stadt selbstständig unterwegs zu sein, unabhängig von anderen. Das U- und S-Bahnfahren mit E-Rollstuhl war alleine damals nicht möglich. Heute sind die Wagen ebenerdig. Und wenn nicht, dann gibt es eine Rampe und die Leute von der BVG sind auf uns vorbereitet. Deshalb hatte ich damals eine eigene Rampe dabei, die war an den Rollstuhl geschnallt. Im Bahnhof habe ich dann Leute angequatscht, dass sie die Rampe für mich hinlegen, damit ich in die Bahn kam. Ich war, wenn man so will, ein Vorreiter für die heutige Realität. Musik habe ich schon immer gern gehört. Mein Lieblingskomponist ist Mozart. Meine Lieblingsstücke von ihm sind die kleine Nachtmusik und die Hornkonzerte. Zu Hause höre ich Musik mit Kopfhörern über das Handy. Ich streame die Stücke über Amazon Music für 9 Euro im Monat. Das aktuell billigste Angebot. Musik ist etwas Emotionales für mich. Sie hilft mir, mit meinen Gefühlen umzugehen, mit Traurigkeit, mit Freude. Sie bewegt mich, bringt mich innerlich in Schwung. Das ist sehr schön. Musik ist für mich ein Anker. Darin fühle ich mich geborgen. Seit ich in Berlin wohne, kann ich Musik live erleben. In meinem Dorf in Österreich war das nur unter extremem Aufwand denkbar. Das ist das Gute an Berlin. Es gibt so vieles, was für mich mit dem ÖPNV erreichbar ist. Konzerte, Opern, Operetten, Musicals. Manchmal sind wir auch außerhalb kulturell unterwegs. I

0: Im Sommer bin ich häufig bei Open-Air-Konzerten. Die sind umsonst und draußen. Das macht es leicht. Am liebsten besuchen wir die Veranstaltung im Britzer Garten. Da müssen wir nur den 181er Bus nehmen. Der fährt direkt von Lankwitz nach Britz. Teure Tickets für Konzerte oder die Oper leisten wir uns 2-3 Mal im Jahr. Wir rauchen nicht, trinken nicht, kochen selber, leben sparsam. An Konzertkarten zu kommen, ist für uns aber auch deshalb schwer, weil wir mit den Rollstühlen nur auf die Behindertenplätze können. Spontan ist das nicht möglich. Unsere Assistenz darf bei staatlichen Kultureinrichtungen umsonst mit rein. Deshalb ist der Verein Kulturleben Berlin e.V. eine große Hilfe. Den gibt es seit gute 15 Jahren. Kulturleben kriegt Karten für freie Plätze von den jeweiligen Häusern. Und wir können uns dafür einmal im Monat bewerben. Das klappt meistens. Wir kriegen dann 2 kostenlose Tickets. Und zuletzt waren wir in der Komischen Oper bei Mokka-Hits und Milchbarträume. Ansonsten bin ich gesellschaftlich engagiert, zum Beispiel in der Deutsch-Österreichischen Gesellschaft. Und ich habe gerade meine Autobiografie geschrieben. Eine befreundete Familie hat dafür auf GoFundMe ein Crowdfunding gestartet, damit aus dem Manuskript, das kein Verlag veröffentlichen wollte, ein Buch werden kann. Das nächste kulturelle Highlight für mich wird die visualisierte Klangwolke am 12. September in Linz sein. Die Veranstaltung findet frei zugänglich am Donaugelände statt. Übernachten werde ich bei einer langjährigen Freundin im Rollstuhl. In deren barrierefreier Wohnung kann ich mit Assistenz gut wohnen.
1: Alfons Sperl. Morgen hören Sie Martin Schmolze in unserer Reihe Kultur ohne Kohle. Gute Laune hat Rosi Tjam aus den Niederlanden. Better. Musik in Fazit.

0: Niemand kann in diesem Sommer den Klimawandel ignorieren. Weil es in weiten Teilen Deutschlands seit Wochen nicht mehr geregnet hat, führen Flüsse kaum noch Wasser. Wälder entzünden sich in der Hitze, in den Städten sind die Wiesen vertrocknet und die Bäume werfen lange vor der Zeit ihre vertrockneten Blätter ab. Wie können angesichts dieser Situation historische Parkanlagen klimaresilienter gemacht werden? Damit haben sich in den vergangenen 2 Tagen die Arbeitsgemeinschaft Deutscher Schlösserverwaltung und die Deutsche Bundesstiftung Umwelt beschäftigt. Denn noch bis 2028 widmen sie dem Problem ein Forschungsprojekt. Gastgeber des Kolloquiums in Potsdam war Christoph Martin Vogter, Generaldirektor der Stiftung Preußische Schlösser und Gärten Berlin-Brandenburg. Schönen guten Abend, Herr Vogter.
1: Guten Abend, Frau Wutzke.
0: Wie war die Stimmung bei den Teilnehmern gestern und heute angesichts dieses historisch heißen und trockenen Sommers? Ihr Kollege aus Sachsen sagte, er käme aus der Steppe.
1: Ja, die Stimmung ist trotzdem bei solchen Veranstaltungen gut, denn die Probleme sind uns alle sehr geläufig. Und es ist eine gute Erfahrung, dann zu sehen, wie dort das Wissen zusammenkommt und wie man doch immer wieder versucht, neue Wege zu finden, um die Parks etwas resilienter zu machen und ihnen mehr Zukunft zu geben.
0: Von 2022 bis 2024 wurden in einem Forschungsprojekt bereits die Probleme fokussiert, die jetzt konkret besprochen worden sind. Welche Maßnahmen haben Sie zusammen beschlossen, sind am dringlichsten?
1: Unser Netzwerk umfasst Organisationen, die sich um Schlösser und Gärten kümmern in ganz Deutschland. Das heißt, wir haben mit leicht unterschiedlichen Bedingungen auch zu tun. Also das Wetter und die Bodenverhältnisse sind in Baden-Württemberg anders als hier in Brandenburg und in Hessen anders als in Bayern. Das heißt, wir können keine generelle Linie für alle vereinbaren, sondern was wir tun ist, wir entwickeln einen Werkzeugkasten, aus dem sich alle bedienen können, sozusagen je nachdem, was gut passt. Und da gibt es mehrere Bereiche, die wichtig sind. Das eine ist, wie wir vor allen Dingen mit Bäumen umgehen, also wie wir versuchen, das Leben von gefährdeten Altbäumen zu verlängern und wie wir neue Bäume pflanzen und heranziehen, die mit den Klimabedingungen besser umgehen können. Und dann natürlich die große Frage der Bewässerung und der Bewässerungstechniken und des Wasserverbrauchs.
0: Für die preußischen Gärten in Berlin und Brandenburg gibt es ja schon Maßnahmen, zum Beispiel die Regenwasserbewirtschaftung. Ist das mehr als ein Tropfen auf den heißen Stein?
1: Ja, also wir beobachten große Probleme in den Parks. 2002 hatten wir im Park Sanssouci 50 Bäume, die beobachtet werden mussten und wo Maßnahmen ergriffen werden mussten im Laufe eines Jahres. Im letzten Jahr waren es 500. Das heißt also, es geht sehr schnell voran. Und das heißt auch, eine einzelne Maßnahme oder ein einzelnes Vorgehen hilft nicht mehr, sondern es geht um Bündel. Neue Techniken der Bewässerung und bessere Bewässerungssysteme sind sehr wichtig. Es ist auch wichtig, dass wir das Wasser halten vor Ort. Wir bauen also Versickerungsanlagen, die das Wasser auf dem Grundstück halten. Wir legen im Park Sanssouci ein neues Bewässerungssystem an. Das sind also einzelne Bausteine, die helfen, mit den sich wandelnden Bedingungen umzugehen.
0: Wo stehen sich Denkmalschutz und Klimaresilienz denn am meisten im Weg oder andersherum? Ist das historische Parkbild überhaupt noch zu retten?
1: Also das Parkbild wird sich deutlich ändern. Das wird schon deshalb so sein, weil die großen Bäume und die alten Bäume, die jetzt zu dem besonderen Reiz vieler Parks ausmachen, in nächster Zeit sozusagen im Zeitraffer sterben werden. Wir werden uns von vielen dieser Bäume sehr schnell verabschieden müssen. Und allein das schon wird den Eindruck der Parks völlig verändern. Es wird auch dadurch, dass wir neu heranziehen und dass wir eben sehr viel neue Technik wie also Zisternen, Rigolen, Bewässerungssysteme einbauen müssen, werden sich viele Details ändern. Wir versuchen aber, den ästhetischen Eindruck der Parks beizubehalten und in die Zukunft zu bringen. Das ist in jedem Fall ein Abwägungsprozess. Also wie weit kann man sich von dem Jetzt-Zustand entfernen? Aber wir haben auch ein paar ganz ermutigende Pisten dabei, die sich da öffnen. Zum Beispiel, dass wir gemeinsam eigentlich alle beobachten konnten, ganz über Deutschland verteilt, dass Bäume, die auf dem Grundstück selbst sich aussehen, eingesammelt werden, dort gepflegt werden und dort wieder gepflanzt werden, dass die eine sehr viel größere Resilienz haben als Bäume aus der Baumschule oder Bäume, die auch nur von einer kurzen Entfernung wegkommen. Das heißt, das ist der Idealfall. Da haben wir dieselben Bäume, dasselbe Genmaterial. Und wir können die kleinen Bäume, die wir jetzt pflanzen, genau in derselben Art pflanzen wie ihre Vorgänger. Wir haben aber natürlich mehrere Jahrzehnte, in denen dort keine großen Bäume stehen werden.
0: Ist das was, was Ihnen als Fachmann wehtut, dass womöglich auch Bäume gepflanzt werden müssen, die in der eigentlichen Parkanlage ja gar nicht vorgesehen waren, die angepflanzt werden müssen, um die Parks an und für sich zu erhalten?
1: Wir sind im Moment noch in einem Stadium, wo die Bäume, die wir nachpflanzen, entweder eine neue Generation derselben Bäume sind oder wo sie sehr ähnlich sind. Das kann sein, dass wir das nicht mehr lange durchhalten können, denn im Moment ist der Klimawandel ja noch nicht gestoppt und die Phänomene beschleunigen sich nach wie vor. Das, was wir im Moment machen, würde ein relativ ähnliches Parkbild wieder erzeugen. Mir tut's aber auf jeden Fall jetzt schon weh, denn ich kann beobachten, dass sich dort ein Park langsam verabschiedet und ich selbst bin nicht aus einer Generation, dass ich noch den neuen Park wieder in einem ähnlichen Zustand erleben werde.
0: Steht eigentlich genügend Geld bereit, um zu finanzieren, was jetzt an Maßnahmen ergriffen werden sollte und das möglichst schnell? Denn es geht ja nicht nur um die Bäume, die über Jahrzehnte wachsen müssen, sondern auch Maßnahmen, die sich dann nochmal entwickeln müssen.
1: Das ist für die beiden Bereiche, um die es geht, unterschiedlich zu beantworten. Wir sind relativ gut mit Investitionsmitteln ausgestattet, um die Adaptionsmaßnahmen in Gang zu bringen. Also wir konnten zum Beispiel durch Spendenmittel eine Baumschule im Sanssouci anlegen. Durch Mittel der Europäischen Union können wir das Bewässerungsnetz in Babelsberg komplett überarbeiten. Das ist sehr, sehr schön zu sehen. Wir brauchen aber auch erhöhte Ressourcen in der täglichen und regelmäßigen Pflege. Und das sind vor allen Dingen Menschen, die dort arbeiten. Das heißt, da haben wir einen enormen zusätzlichen, auch regelmäßigen Arbeitsbedarf. Und da ist keine Lösung in Sicht. Sie wissen, dass im Moment die öffentliche Hand ist mit neuen Stellen und mit regelmäßigen Kosten zurzeit extrem restriktiv.
0: In den letzten Wochen ist viel darüber gesprochen worden, dass die Städte in Deutschland auf diese Hitze eigentlich nicht vorbereitet sind, dass die Bäume fehlen. Wie war das jetzt in Sanssouci beispielsweise? Sind mehr Menschen als sonst zu Ihnen gekommen, um Zuflucht vor der Hitze in den Städten zu suchen und damit auch zu beweisen, welche Funktion diese historischen Parks neben allem anderen auch haben in dieser Zeit?
1: Ja, wir haben schon das Gefühl, dass wenn die Leute nicht zu Hause bleiben, dass dann die Parks besonders attraktiv werden, weil es eben kühle, frische Orte sind. In Potsdam kann man das sehr gut beobachten. Potsdam ist eine der drei oder vier deutschen Städte mit dem besten Stadtklima. Und das liegt natürlich daran, dass die Stadt zu wesentlichen Teilen aus Parks und aus Wasser besteht. Und das ist etwas, wovon dann die ganze Stadt profitiert.
0: Sagt Christoph Martin Vogt, Herr Generaldirektor der Stiftung Preußische Schlösser und Gärten Berlin-Brandenburg, über ein Forschungsprojekt bzw. das Kolloquium, auf dem Maßnahmen zur Steigerung der Klimaresilienz in unseren historischen Parks besprochen wurden. Vielen Dank und schönen Abend.
1: Ihnen auch.
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0: Mit Birgit Dölling.
3: Die Nominierungen für den Deutschen Radiopreis 2026 stehen fest. In diesem Jahr ist das Deutschlandradio mit zwei Produktionen vertreten. Der Nachrichtenpodcast Unboxing News wurde für die Kategorie Bestes Informationsformat nominiert. Die Lieblingsschülerin hat es in die Endrunde der Kategorie Beste Reportage geschafft. Beide Podcasts wurden von Deutschlandfunk Nova für eine junge Zielgruppe konzipiert. Der Deutsche Radiopreis wird seit 2010 verliehen. Der Eurovision Song Contest soll im kommenden Jahr in der bulgarischen Schwarzmeerstadt Burgas ausgetragen werden. Das teilte das nationale bulgarische Fernsehen mit. Demnach konnte sich die Touristenhochburg gegen die Hauptstadt Sofia durchsetzen. Clemens Fehrenkotte.
4: Bei der Entscheidung dürften bulgarischen Medien zufolge auch innenpolitische Gründe eine Rolle gespielt haben. So habe der langjährige ehemalige Staatspräsident und jetzige Ministerpräsident Bulgariens, Rumen Radev, der ein Mitte-Links-Bündnis anführt, die Ausrichtung des Contests in Sofia dem bürgerlich-liberalen Bürgermeister der Hauptstadt nicht überlassen wollen. Die diesjährige Eurovision Song Contest-Gewinnerin Dara hatte noch für Sofia als Austragungsort geworben.
3: Schon vorher hatte die Europäische Rundfunkunion neue Regeln für den ESC bekannt gegeben. Demnach darf er nur noch in Ländern mit stabiler Sicherheitslage stattfinden. Das Haus des verstorbenen Philosophen Jürgen Habermas in Bayern ist zum Baudenkmal gekürt worden. Es wurde in den 1970er Jahren gebaut und ist ein langgestreckter weißer Kubus an einem Hang am Starnberger See. Innen bildet eine Bücherwand die zentrale Achse. Es ist das Erstlingswerk der Münchner Architekten Heinz Hilmer und Christoph Sattler. Nach eigenen Angaben hat das Landesamt für Denkmalpflege das Gebäude nach einer Prüfung in die bayerische Denkmalliste aufgenommen. Seit dem Bau ist es fast unverändert erhalten und dokumentiert laut Landesamt das Bauen und Wohnen des gehobenen Bürgertums der 1970er Jahre. Eine Veranstaltung im Volksbad Berlin, die für schwarze Kinder und Jugendliche gedacht war, wird abgesagt. Nach Angaben der Volksbühne und des Vereins Each One Teach One findet das für morgen Nachmittag geplante Event vor dem Theater nicht statt. Der Grund sind Sicherheitsbedenken. Laut Volksbühne hat es nach der öffentlichen Debatte rechte und rassistische Drohungen und Gewaltandrohungen gegeben. Die Veranstalter können nach eigenen Angaben keine sichere An- und Abreise und nicht den Schutz der Kinder und Jugendlichen garantieren. Ursprünglich sollte die Veranstaltung ein Ferienangebot für schwarze Kinder und Jugendliche sein, als sogenannte positive Maßnahme gegen bestehende Benachteiligungen.
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0: Der tödliche Dattelkern. Mit dieser Episode begann im Februar letzten Jahres die erste Erzählung von Schahrasad, die vor über 1000 Jahren begann, ihrem frustrierten König Nacht für Nacht eine Geschichte zu erzählen, um ihr Leben zu verlängern. 67 Folgen hatte die erste Staffel des Deutschlandfunk-Podcasts 1001 Nacht. Ab morgen wird sie in 55 Folgen weitererzählt.
5: Seit dem Ende der letzten Geschichte ist viel Zeit vergangen und ich war noch mitten dabei, vom Buckligen zu erzählen. Der Bucklige, der Freund vom Kaiser von China, der ist tot. Er hat sich an einer Fischgräte verschluckt. Und jetzt wollen 4 Männer ihn ermordet haben. Das kann ja nicht sein. Niemals. Meint der Kaiser von China.
0: Die neue Staffel von 1001 Nacht ist da. Wieder in der Übersetzung von Claudia Ott, die überzeugt ist, dass die Geschichten bis heute spannend zu erzählen sind.
6: Ein Geheimnis ist vielleicht, dass die Handschriften selber ziemlich nah an der Zeit sind, in der sie geschrieben wurden. Das heißt, das Werk selber war ja viel älter. Aber die Schreiber, die diese Handschriften verfasst haben, die waren unmittelbar an deren Performance beteiligt. Das waren oft selbst Geschichtenerzähler. Die haben die Geschichte so hinformuliert, wie ihr Publikum sie damals gerne hören wollte. Und man erlebt diese Frische beim Lesen dieser alten Handschriften förmlich neu. Man kann sich mit ihm an diesen Geschichten erfreuen. Und wenn es gelungen ist, das ins 21. Jahrhundert zu bringen, ja, dann wundert mich das nicht, dass das heute auch noch gern gehört wird.
0: Neue Geschichten aus 1001 Nacht. Regie führte wieder Judith Lorenz. Schönen guten Abend.
7: Guten Abend, hallo.
0: Insgesamt umfasst 1001 Nacht mehr als 500 Geschichten. Gab es Kriterien für die Dichterin Safiye Chan, die Folgen der neuen Staffel auszusuchen?
7: Ich glaube, das Kriterium ist ganz ähnlich gewesen wie bei der ersten Staffel. Wo lassen sich besonders gut Cliffhanger finden? Und natürlich sind wir auch immer auf der Suche gewesen nach komplexen Figuren, die es tatsächlich auch zuhaufe gibt in der Staffel 2. Es gibt komplexe, schräge Frauen, es gibt sehr vielfältig agierende Ivrite, alle möglichen Geisterwesen tauchen auf. Es gibt Kämpferinnen, mit denen man nicht rechnet, die um die Ecke kommen. Also sie war natürlich genauso wie wir auch alle beim Zuhören immer auf der Suche nach den interessanten, komplexen Charakteren.
0: Was waren die neuen Rollen, Aufgaben, Situationen für Sie als Regisseurin und Roxana Samadi als Shahrazad?
7: Wir haben uns mehr Zeit gelassen zwischendurch. Bei der ersten Staffel haben wir wirklich monatelang uns in dem lichtlosen Raum mit einem kleinen Team eingesperrt und durchgerattert, weil wir einen ganz engen Sendetermin halten wollten. Aber hier hatten wir zwischendurch ein bisschen Raum. Und das Tolle war, dass wir natürlich noch souveräner agieren konnten mit den Mitteln, die wir erprobt haben und die ganz gut angekommen sind in der ersten Staffel. Wir konnten uns noch freier bewegen, weil wir mit der Sprache, die tolle Claudia Ott-Übersetzung hatte, noch freier umgehen konnten. Die hatten wir uns schon so einverleibt. Und ich konnte mit der Musik noch mehr experimentieren. Ich habe einfach in der Staffel 1 erfahren, wie weit kann ich ja orientalische Zitate von den tollen Percussion-Instrumenten der Roshanak, wie weit kann sie selber damit arbeiten, wie weit können wir sie verfremden, wie weit kann Musik auch teilweise den Text ersetzen. Das haben wir noch weiter ausgeführt in der Staffel 2.
0: Und wie viel freier sind Sie mit dem Wort umgegangen?
7: Wir hatten schon manchmal das Gefühl, dass wir noch freier waren. Wir haben ja ein spezielles Verfahren im Studio, dass wir immer erstmal die Geschichten so lesen, wie Claudia Ott sie geschrieben hat und wie uns dieser Vierchan sozusagen bearbeitet hat. Und dann haben wir sie nochmal gelesen und dann haben wir angefangen, sie frei nachzuerzählen, Stück für Stück. Also durch ein spezielles Verfahren. Soll ich das kurz erörtern? Oder?
0: Ja, gerne.
7: Ich habe sozusagen Roxana, die Schauspielerin, abgefragt. Also was war dann? Und kannst du dich erinnern, was der Ivri dann gemacht hat? Und welche Figur kam denn dann um die Ecke? Das heißt, also ich wusste die Geschichten eigentlich an dem Tag, das Pensum, was wir gemacht haben, immer auswendig und habe dann sozusagen das erfragt. Und habe dann, wenn mir die Formulierungen zu weit weg waren von der tollen Übersetzung, dann sind wir auch wieder zurückgegangen. Und ich habe gesagt, nein, ich möchte, dass es so ausgedrückt wird, wie dieses Bild hier so schön bearbeitet vorliegt. Aber insgesamt war es der unfassbare Erfindergeist auch von Roxana Samadi, die mit mir im Studio die Geschichten neu erzählt hat.
0: Und die ganze Geschichte, die jetzt nicht mehr in einem ganz bestimmten Zeitraum produziert werden musste, hat das Ganze auch den Stress für das Team ein bisschen rausgenommen?
7: Genau, wir konnten noch feiner arbeiten, konnten noch genauer hinhören, konnten auch natürlich sehr viel mehr auch darüber reden, was es für eigene Assoziationen gibt, was gibt es auf der aktuellen politischen Ebene dafür Verbindungen. Und wir haben auch ganz viel natürlich, dadurch, dass es so viele schräge, überraschende Frauencharaktere gibt, über das Bild der Frau und über unsere eigenen Vorstellung von Tausend eine Nacht, konnten wir sehr viel untereinander auch diskutieren und reden. Und wir haben unsere Leidenschaft für das Timing natürlich ausüben können. Also das ist ja ein Schnittkunstwerk von meiner Technikerin und von meinem Tonmeister. Und mir zusammen haben wir wirklich Satz für Satz und Pause für Pause neu bestimmt und konnten auch erspüren, wo braucht man wieder Luft, wo kommt die Musik und erzählt einfach weiter und wir schalten mal den Text ab. Wo lassen wir auch mal die arabische Sprache für sich stehen und hören sie einfach mal musikalisch, diese wunderbare alte mittelarabische Sprache sozusagen, wie für uns das Mittelhochdeutsch so, ne? Ist das ja ein ganz eigener arabischer Sprachkosmos, wo wir auch eine Spezialistin, die Professorin Heba Tebaki im Studio hatten, die die Schauspielerin Susanna Abdulmajid beraten hat und uns auch ganz viel über die Sprache noch erzählen konnte. Und da haben wir eben zum Beispiel auch die Arabsprache mal für sich stehen lassen und sie musikalisch gedeutet und haben auch deutsche Gedichte vermusikalisiert. Also es ist ja auch voller Gedichte, der Geschichtenzyklus.
0: Sie hatten also zum einen Expertise mit im Studio. Ja. Sie haben erzählt, Sie haben viel über zum einen aktuelle politische Ereignisse, aber auch über die Interpretation der Scheherazade als Frau gesprochen. Mhm. Welche Scheherazade begegnet uns denn nun ab morgen? Was ist das für eine Frau?
7: Also eine sehr gebildete, kluge, weise und vor allen anderen Dingen mutige Frau, die sich zum Ziel gesetzt hat, einen König ob ihrer Erzählkunst zu verführen und davon abzuhalten, sie umzubringen und damit auch alle anderen Frauen umzubringen. Und diese Cliffhanger, die sie setzt in ihrer Erzählkunst, die halten ihn davon ab, zu töten. Und es gibt ja nichts Größeres, als jemand davon abzubringen, zu töten.
0: Judith Lorenz, über die zweite Staffel unseres Podcasts Tausend und eine Nacht ab morgen in der Deutschlandfunk-App. Jeden Freitag gibt es neue Folgen und in unserem Frühmagazin im Deutschlandfunk Kultur jeden Morgen gegen 8.50 Uhr eine neue Folge. Frau Lorenz, vielen Dank und einen schönen Abend.
7: Dankeschön.
0: Joan Thiele kommt vom Gardasee und sie kennt ein Mittel, sich von der Liebe zu lösen.

0: Die Gemäldegalerie in Berlin. Ende des 18. Jahrhunderts hatte der Archäologe Alois Hirt die Idee dazu. Aber trotz königlicher Unterstützung dauerte es mehr als 3 Jahrzehnte, bis der Plan in die Tat umgesetzt werden konnte. Seit 1998 residiert die Berliner Gemäldegalerie mit ihren 18 Sälen und 41 Kabinetten am Kulturforum und hat nun vieles, was sie im Zweiten Weltkrieg verloren hat, mit Hilfe ihres Fotoarchivs digitalisiert. Claudia Wheeler berichtet, was und wieso sie jetzt online sehen können.
1: 1941 musste alles sehr schnell gehen. Weil die Luftangriffe auf Berlin immer massiver wurden, waren die Kunstwerke in den Museen nicht mehr sicher. Die bedeutendsten Werke sollten evakuiert werden, erzählt die stellvertretende Direktorin der Berliner Gemäldegalerie Katja Kleinert.
2: Zu dem Zeitpunkt sind gerade die Flakbunker gebaut worden und man hat dann beschlossen, dass man die Kunstwerke der Museen in die Flakbunker auslagert und die Werke für die Gemäldegalerie sind dann dem Flakbunker in Friedrichshain zugeordnet worden.
1: Es waren die großen Namen, die auf der Evakuierungsliste standen: Rubens, Caravaggio, Goya, Botticelli. Als sich die Situation ab Februar 1945 weiter zuspitzte, war auch der Flakbunker nicht mehr sicher. Die Kunstwerke wurden ein weiteres Mal ausgelagert in die Thüringer Salzbergwerke.
2: Dann hat letztendlich Hitler den Befehl gegeben, auszulagern. Und dann sind die innerhalb kürzester Zeit von Anfang März bis Anfang April sind mehrere Transporte gefahren. Und die wichtigsten Bilder von der Gemäldegalerie sind aus dem Flakbunker ausgelagert worden. Und das waren vor allen Dingen die kleineren und die mittleren Formate. Die wirklich großen Formate waren offensichtlich nicht gut zu transportieren. Und wir sprechen hier von beispielsweise Rubens Gemälden, die 2 Meter mal 5 Meter groß waren. Das kriegen wir auch heute nicht durch eine normale Tür durch. Das sind wirklich große Formate. Die hatte man mit ausgelagert. Die waren im Flakbunker und sind dann aber da zurückgelassen worden.
1: 434 Gemälde blieben im Flakbunker zurück. Der wurde am 2. Mai 1945 an die Rote Armee übergeben. Kurze Zeit später brachen dort 2 verheerende Brände aus. Was genau passiert ist, darüber kann man bis heute nur spekulieren.
2: Es muss eine Explosion gegeben haben und es ist eben alles ausgebrannt. Und die Gemälde, anders als Porzellan oder Skulpturen, überlebenden Brand einfach nicht. Wir gehen davon aus, dass davon nichts erhalten ist.
1: Ausgerechnet die Kunstwerke, die gerettet werden sollten, wurden zerstört. Allein 10 große Bilder von Rubens und 3 von Caravaggio. Weitere von Botticelli, Goya, Paolo Veronese. Alles Künstler, die europäische Kunstgeschichte maßgeblich geprägt haben. Doch die Gemäldegalerie hatte Glück, denn von allen Bildern gibt es großformatige Glasnegative.
2: Also wir stehen ja hier im Fotoarchiv von der Gemäldegalerie und wenn Sie hinter sich gucken, sehen Sie lauter Metallschränke, da sind alte Aufnahmen drin von uns, alte Glasnegative und zwar von dem kompletten Bestand der Gemäldegalerie. Ab 1925 bis ungefähr, ich glaube, die letzten sind sogar 1944 noch gemacht worden, sind Aufnahmen gemacht worden von allen Gemälden von dem Museumsfotografen Gustav Schwarz. Und damit haben wir den kompletten Bestand der Gemäldegalerie vor dem Zweiten Weltkrieg hier dokumentiert vorliegen in diesen Glasnegativen. Hätte man diese Art von Dokumentationskampagne vorher nicht gemacht, hätten wir jetzt kein Material mehr, kein Bildmaterial, keine gute Dokumentation zu diesen Bildern.
1: Über 3000 Glasplatten, manche sind fast so groß wie ein DIN A4-Blatt, werden im Fotoarchiv der Gemäldegalerie aufbewahrt. Alle 434 Bilder, die im Flakbunker verbrannt sind, wurden aufwendig digitalisiert und sind nun in hoher Auflösung im Online-Katalog der staatlichen Museen abgebildet. Diese Schwarz-Weiß-Aufnahmen sind so hochwertig, dass sogar Reproduktionen in Originalgröße möglich sind.
2: Von so einem Negativ aus kriegt man wirklich ganz hervorragende Abbildungen. Also es sind von uns beispielsweise Rubensbilder in Originalgröße reproduziert worden, also 2 mal 3 Meter. Und das geben die tatsächlich auch her, diese Negative.
1: Und die Qualität der Glasnegative ist so gut, dass sie sogar als Vorlage für Restaurierungen herangezogen werden. Wie vor einigen Jahren bei einem Porträt des niederländischen Malers Frans Hals aus dem 17. Jahrhundert.
2: Da ist durch eine zu starke Reinigung an einem Auge was weggenommen worden. Und die Restauratorin hat sich dann auch diese Glasnegative geholt, angeguckt und danach dann das rekonstruiert und diese Retusche gemacht für das Bild an der Stelle.
1: Dass diese fragilen Glasplatten den Zweiten Weltkrieg unbeschadet überstanden haben, ist für Katja Kleinert ein Wunder. Denn dadurch ist jetzt der gesamte Vorkriegsbestand der Berliner Gemäldegalerie online sichtbar und gibt dem Museum ein Stück kultureller Identität zurück.
0: Schauen Sie selbst auf der Website der Berliner Gemäldegalerie unter search.smb.museum. Geschaut hat Hans von Trotha schon in die neuen Zeitungsfeuilletons, die bemerkenswert musikalisch sind.
3: Wie steht es in unseren Tagen eigentlich um Helden? Adrian Kreie fragt in der Süddeutschen, wo sind die Lichtgestalten des politischen Widerstandes, und beobachtet, Rockstars, Filmgrößen und Intellektuelle sind an den vordersten Fronten der demokratischen Bewegungen selten geworden. Wobei er der Meinung ist, man müsse die Frage, wo eigentlich die Gegenkulturen und der widerständige Pop mitsamt ihren Heldenfiguren geblieben sind, unbedingt mit einem Popsong beginnen. Der Soundtrack zur These sozusagen. In diesem Fall stammt er aus dem Jahr 1977, ist von den Stranglers und heißt No More Heroes. Also keine Helden mehr. Adrian Kreie nimmt seine Pointe gleich vorweg. Die Helden sind vielleicht verschwunden, die Bewegung keineswegs. Es ist die Zivilgesellschaft selbst, die jetzt die Führung übernommen hat. Immerhin führt der SZ-Autor am Ende noch Sancho Panza ins Feld, den Schildknappen des Ritters von der traurigen Gestalt Don Quixote, als frühen Helden der Minion-Klasse, der immer im Hintergrund bleibt. So würden auch die Aktivisten der Gegenwart agieren, jenseits der ganz großen Bühnen. Man findet sie in den Stadttheatern, auf Straßenfesten, in Bürgerinitiativen, bei den Tafeln und nur hin und wieder bei einer Demo. Das sei der mühsame demokratische Prozess, der keine Revolutionäre brauche, sondern vielmehr eine Einsicht, mit der der SZ-Autor das No More Heroes der Stranglers pathetisch widerlegt, nämlich wir sind Helden. Ohne Frage ein Held ist Odysseus. Das bekommen wir seit Wochen an jedem Feuilleton-Tag, den Zeus werden lässt, erklärt. In der FAZ fügt Marc Simons jetzt noch die Frage hinzu, wie China zu Christopher Nolans Film steht, der jetzt dort Premiere hat. Der Podcasterin Chong Shu fiel in einem Interview der Unterschied zwischen dem optimistischen Ton Homers, der im Bewusstsein einer Kultur im Aufwind stand, und dem düsteren Ton Nolans auf. Sie fragt den Regisseur, sind Sie der Barde einer Kultur in der Dämmerung? Von China aus, kommentiert Marc Simons, könne der Film als weiterer Beleg für den auch sonst dort angenommenen Niedergang des Westens gesehen werden. Also klar eher No More Heroes als Wir sind Helden. Wenn sich Heldentum am Applaus bemisst, ließ ich gerade wenigstens für 2 Stunden der Sonne Heldinnenstatus zugestehen. Unter der Überschrift »Ein Applaus für die Sonne« beschreibt Luciana Ferrando in der Taz-Kultur, wie sie die Sonnenfinsternis auf dem Tempelhofer Feld erlebt hat. Ihr war, als würden alle darauf warten, dass die Aliens kommen und sie in Raumschiffen abduzieren, wie in einem Blockbuster der 80er Jahre. Und als dann die Sonne hinter dem Horizont verschwindet, ertönt ein riesiger kollektiver Applaus. So etwas werden wir nicht noch einmal erleben. Eben No More Heroes. Einen Soundtrack zum Spektakel liefert Luciana Ferrando leider nicht mit. Dabei wäre das nicht nur angesichts der besonderen Gelegenheit interessant gewesen, sondern auch vor dem Hintergrund einer Statistik, die Dennis Sand in der Welt umtreibt. Eine Auswertung der GEMA, die uns der Autor als jene urdeutsche Institution vorstellt, die aus dem Zwischenraum von Musik und Ekstase einen Verwaltungsakt generiert. Dabei erfasst sie auch Daten, die es braucht, um dem Land den Puls zu fühlen, nämlich welche Songs in deutschen Städten am häufigsten live gespielt werden, etwa auf Volks- und Stadtfesten, in Festzelten oder auf Vereinsfeiern. Darin erkennt der Autor einen Indikator für das kollektive Wohlbefinden der Republik. In Berlin ist der meistgespielte Live-Song »Take Me Home, Country Roads« von John Denver. Was Dennis Sand als Bedürfnis nach Heimkehr in einer Stadt interpretiert, in der 2/3 der Bewohner nicht gebürtige Berliner sind. Aus Leipzig vernimmt der Weltautor Warnsignale. Der meistgespielte Song dort ist »SOS« von ABBA. Wirkliche Sorgen macht er sich allerdings um Hannover, das ja eigentlich als die durchschnittlichste aller deutschen Städte gelte. Umso überraschender die Songauswahl, die den Weltautor erst übers Wetter resonieren lässt, dann über die Frage, ob etwas ganz grundsätzlich ins Schlittern gekommen ist in dieser Republik, und ihm schließlich die Idee einer Recherchereise in das Nachtleben der Stadt eingibt. Meistgespielter Song in Hannover ist »Leise rieselt der Schnee«.
0: Die Kulturpresseschau von und mit Hans von Trotha in Fazit mit Gabi Wuttke.

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1: Ein Uhr, die Nachrichten. In der Partei BSW gibt es vor den Landtagswahlen im Osten eine Debatte über den Umgang mit der AfD. Thüringens Infrastrukturminister Schütz warf Parteigründerin Wagenknecht einen, Zitat, gefährlichen Kurs vor, den er nicht mittragen wolle. Dem Berliner Tagesspiegel sagte er, man habe das BSW gegründet, um eine demokratische Alternative für Menschen zu sein, die sich von der Politik nicht mehr gesehen fühlten, nicht aber um der AfD an die Macht zu verhelfen. Wagenknecht und die beiden BSW-Parteivorsitzenden De Masi und Mohammed Ali hatten überparteiliche Ministerpräsidenten in Sachsen-Anhalt und Mecklenburg-Vorpommern vorgeschlagen. Diese sollten unter Einbindung der AfD mit wechselnden Mehrheiten regieren. Das thüringische BSW war gegen den Widerstand der Parteispitze in eine Koalition mit CDU und SPD eingetreten. Als letztes Bundesland hat auch Berlin eine Bezahlkarte für Asylbewerber eingeführt. Wie das zuständige Landesamt mitteilte, erhalten neu ankommende Asylsuchende die Karte ab sofort anstelle von Bargeldzahlungen. Sie kann bundesweit zum Einkaufen genutzt werden. Die Höhe des Bargelds, das am Automat abgehoben werden kann, ist monatlich auf zunächst 50 Euro begrenzt. Die Bundesländer hatten sich 2023 darauf verständigt, Geflüchteten Sozialleistungen nicht mehr in bar, sondern in Form einer Geldkarte zur Verfügung zu stellen. Dadurch sollen Überweisungen in die Herkunftsländer oder an Schlepper unterbunden werden. Hilfsorganisationen und Sozialverbände kritisieren die Bezahlkarte in der Praxis als alltagsuntauglich und stigmatisierend. In Süddeutschland ist es wegen der anhaltenden Hitze und Trockenheit zu einem Futtermangel für Nutztiere gekommen. In Baden-Württemberg stehe derzeit 30-40% weniger Futter zur Verfügung als sonst um diese Jahreszeit, teilte der Landesbauernverband mit. Auf den vertrockneten Wiesen wachse kaum etwas nach. Betrieben, die auf Gras und Heu angewiesen seien, fehlten damit wichtige Reserven. Auch in Bayern und Hessen herrscht den dortigen Verbänden zufolge Futterknappheit. Aufgrund der angespannten Lage müssen Tiere teilweise früher geschlachtet werden. Auch bei der Ernte rechnen Landwirte wegen der Trockenheit mit Einbußen. Seit Beginn der Dürreperiode Mitte Juni sind nach Angaben des Deutschen Raiffeisenverbandes rund 3 Millionen Tonnen Getreide und Raps ausgefallen. Das bedeutet Einnahmeverluste von 600 Millionen Euro. Die günstige Witterung im Frühjahr habe noch größere Schäden verhindert. Wegen eines Waldbrands im Norden Griechenlands sind mehr als 250 Urlauber über das Meer in Sicherheit gebracht worden. Innerhalb weniger Stunden nach Ausbruch des Feuers hatten sich die Flammen den Ferienorten Siviri und Furka auf der Halbinsel Chalkidiki genähert und den Landweg abgeschnitten, wie der Sender ERT meldet. Die Touristen seien mit Booten der Küstenwache und von Privatleuten evakuiert worden. Die Löscharbeiten werden laut Feuerwehr durch starken Wind erschwert. Mehrere Flugzeuge und Hubschrauber sind im Einsatz. In weiten Teilen Griechenlands herrscht eine hohe Waldbrandgefahr. Nordwestlich von Athen hatte ein Feuer in den vergangenen Tagen mehr als 110 Quadratkilometer Kiefernwald, Buschgebiet und landwirtschaftliche Flächen zerstört. Bei der Leichtathletik-Europameisterschaft im englischen Birmingham hat Zehnkämpfer Leo Neugebauer die Goldmedaille gewonnen. Er setzte sich vor Niklas Kaul aus Mainz durch. Bronze ging an den Norweger Sander Skotheim. Zuvor hatten auch die deutschen Hindernisläuferinnen 2 Medaillen gewonnen. Gesa Felicitas Krause siegte vor der Französin Alice Finot und Olivia Gürt aus Dietz. Für Krause war es der 3. Titel bei Europameisterschaften. Im Diskuswerfen gewann Henrik Jansen Bronze. Gold sicherte sich der Slowene Christian Tschech. Der Wetterbericht, die Lage. Deutschland bleibt im Einflussbereich eines Hochdruckgebiets, das seinen Schwerpunkt zum östlichen Mitteleuropa verlagert. Dabei kommt aus Südwesten trockene und sehr heiße Luft. Die Vorhersage, nachts gering bewölkt oder klar, Tiefstwerte 21 bis 10 Grad. Am Tage verbreitet sonnig, Temperaturen von 31 Grad im Nordosten und bis 38 Grad im Westen und Südwesten. Das waren die Nachrichten.
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2: Es ist Freitag. Es ist Sommer, ja, sehr heiß noch. Und es ist Zeit für die Radionacht. 4 Stunden Radio live aus dem Funkhaus hier in Köln. Das ist nicht nichts, oder? Schön, dass Sie dabei sind. Ich bin Marco Langer. Herzlich willkommen.

Unsere Themen in den nächsten Minuten. Il s'en fout, ces Romains. Die spinnen die Römer. Klassischer Spruch des vollschlanken Obelix, der an der Seite des pfiffigen Asterix oft nicht lang fackelte. Was soll man sich auch mit diesen Römern lange herumärgern? Asterix und Obelix, ihr Erfinder René Goscinny, wäre heute 100 Jahre alt geworden. Außerdem schauen wir auf Bemühungen in Österreich, Femizide zu verhindern. Und später bei Tag für Tag, unserem Religionsmagazin, geht es um Leihmutterschaft in der evangelischen Kirche. So spricht man es aus.

0: Er gilt als Vater von Asterix, aber was ist denn mit dem kleinen Nick oder mit Lucky Luke, der am Ende breitbeinig der Sonne entgegenreitet oder eben den neuen Abenteuern? Auch sie hat René Goscinny ausgedacht und eigentlich hat er den Beruf des Comiczeichners, wenn nicht erfunden, so doch in Frankreich wenigstens etabliert. Vor 100 Jahren kam Goscinny zur Welt, das Kalenderblatt von Mathieu Braun.
1: Wir schreiben das Jahr 50 vor Christus. Ganz Gallien ist besetzt. Oh, sagte ich ganz Gallien? Nicht doch. Ein kleines Dorf leistet den römischen Eindringlingen immer noch erfolgreichen Widerstand, obwohl es von allen Seiten umzingelt ist.
2: Die Geschichte dieses weltberühmten Dorfs beginnt in einem Hochhaus in einer Pariser Banlieue. Im Sommer 1959 sucht René Goscinny nach einer neuen Comicfigur für den Start seines Jugendmagazins Pilot. Die erste Ausgabe erscheint in 2 Monaten. Auf der Suche nach Inspiration geht er mit dem Zeichner Albert Uderzo die französische Geschichte durch und landet schließlich bei den Galliern, wie er in einem Fernsehinterview erzählte.
3: Seltsamerweise hatte man in Frankreich die Gallier vergessen. Und wir fanden uns in der Lage der Amerikaner wieder, die den Wilden Westen wiederentdeckt hatten. Wir haben unseren eigenen Wilden Westen wiederentdeckt, die Gallier.
2: Innerhalb weniger Stunden erfinden Goscinny und Uderzo die wichtigsten Figuren und entwerfen die Welt von Asterix und Obelix auf einem Blatt Papier. Dieses Dokument nennt Emmanuel Soulier vom Institut René Goscinny in Paris die Geburtsurkunde von Asterix.
4: Ein Blatt Papier, A4, wo da der Name Asterix drauf ist, Obelix, verschiedene Themen drauf sind und auch die Römer. Und da ist die ganze Geschichte von Asterix auf einem kleinen Blatt Papier.
5: Ein Foltertest, auf geht's!
2: René Goscinny, der Vater von Asterix, wird am 14. August 1926 in Paris geboren. Seine Eltern sind jüdische Einwanderer aus Polen. Als er 2 Jahre alt ist, zieht die Familie nach Argentinien, wo er eine französische Schule besucht. Er kehrt zurück nach Frankreich, um seinen Militärdienst zu leisten und geht schließlich nach New York. Sein Traum? Comiczeichner werden. Der große Durchbruch bleibt zunächst aus, aber er knüpft wichtige Kontakte, etwa zu belgischen Comicverlegern.
4: Und die haben gesagt, dass der Verrückte, den du vor ein paar Wochen in New York getroffen hast, der ist hier im Eingang und möchte mit uns arbeiten. Und da haben die gesagt, ja, nimm ihn ein paar Zeichnungen, wir werden sehen, was wir damit machen können.
2: Aus den paar Zeichnungen werden schnell mehr. Goscinny geht nicht zurück nach New York. Er wird Zeichner bei World Press, einer Agentur für Comics. Zunächst in Brüssel, ab 1951 dann in Paris.
4: Und dann hat er an diesem Zeitpunkt gemerkt, dass er besser schreibt als zeichnen, weil die Zeichner, mit denen er gearbeitet hat, waren besser als ihm.
2: Aus der Not macht Goscinny eine Tugend. Er konzentriert sich auf das Schreiben und prägt damit einen Beruf, den es in Europa bis dahin kaum gibt. Den des Comic-Autors.
3: Ein Comic-Autor ist jemand, der einen Text verfasst, der wiederum als Vorlage für einen Zeichner dient, der diesen illustriert und daraus einen Comic macht. Der Autor schreibt eine Geschichte, erstellt ein Storyboard mit allen Bildbeschreibungen und der Inszenierung und verfasst anschließend die Dialoge. Das unterscheidet sich kaum von der Arbeit eines Drehbuchautors beim Film.
2: In den folgenden Jahren wird Goscinny zu einem der wichtigsten und erfolgreichsten Comicautoren Frankreichs. Er erschafft unter anderem den kleinen Nick, entwickelt die Figur Isnogut und schreibt die Abenteuer von Lucky Luke. Als Chefredakteur des Magazins Pilot prägt er eine ganze Generation französischer Comicmacher. Mit Asterix verändert er auch das Bild des Comics in der Gesellschaft. Plötzlich lesen nicht mehr nur Kinder die Hefte, sondern ganze Familien.
6: Les adultes notamment ont commencé à avouer lire la bande dessinée. Ils la lisaient déjà, mais ils l'ont avoué.
3: Die Erwachsenen gaben dann zu, dass sie Comics lasen. Das taten sie zwar schon vorher, aber mit Asterix wurde es zum Normalfall. Die Leute sprachen darüber, ohne es abwertend zu meinen. Davon profitierte die gesamte Comicbranche. Das ist die wahre Revolution.
6: C'est là la véritable révolution.
2: Am 5. November 1977 hat René Goscinny einen Arzttermin, eine Routineuntersuchung. Während eines Belastungstests auf dem Trainingsrad bricht er zusammen und stirbt mit nur 51 Jahren an einem Herzinfarkt. Heute tragen in Frankreich Schulen und Straßen seinen Namen. Auch Statuen erinnern an René Goscinny. Er gilt in Frankreich als einer der bedeutendsten Autoren des 20. Jahrhunderts, weil er den Comic zur anerkannten Kunstform gemacht hat.
0: Und nicht nur für die Französinnen und Franzosen. René Goscinny, der Comiczeichner schlechthin, wäre heute 100 Jahre alt geworden. Das war, ganz ohne Zeichnung, das Kalenderblatt von Mathieu Braun.

0: 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Gleich wird es 1:15 Uhr. Seit einigen Jahren gibt es in Österreich ein verpflichtendes Gewaltpräventionstraining. Aber die Gefahr für Frauen, Opfer von häuslicher Gewalt oder sogar eines Femizids zu werden, ist dennoch hoch. Besonders im privaten Raum müssen Frauen besser geschützt werden, fordern Expertinnen und Experten. Der Hintergrund dazu von David Freches.
1: Ja, hallo, ich bin die Renate Hofer. Das ist eigentlich ja schon mein zweites Leben, kann man sagen. Mein erstes Leben war knapp bis 30 Jahre und damals war ich als ehemaliges Femizidversuchsopfer knapp am Tod vorbei.
2: Renate Hofer aus Graz hat häusliche Gewalt erlebt und sie spricht offen darüber. Die 52-Jährige sitzt auf der Terrasse eines Straßencafés in der Hauptstadt der Steiermark. Und sie erzählt von dem Februartag 2002, als ihr Ex-Mann sie töten wollte.
1: Er hat mich mit einem mordsharten Gegenstand niedergeschlagen und ich bin nicht mehr wie 1,60 zu Boden gefallen.
2: Renate Hofer lag wochenlang im Koma und spürt die Folgen der Tat noch heute.
1: Auf der rechten Seite, also bin ich schwerhörig, dann Geschmacksverlust, Kopfschmerzen, die begleiten an durch Schädel-Hirntrauma und.
2: Der Täter versuchte damals, zusammen mit seiner Familie, die Gewalt als Suizidversuch darzustellen. Seine Ex-Frau sei vom Balkon gesprungen. Renate Hofer sagt, sie habe schon vor der Tat in einer Gewaltspirale gesteckt. Der Auslöser?
1: Also, dass ich ihm schon gesagt habe, dass ich mich trennen will. Und dadurch hat das Ganze ja so intensiv angefangen mit Einsperren und die Gewaltstufen und. Er wollte das trotzdem inszenieren. Ich bin unschuldig, die war das selber. Und die haben ja wirklich geplant, dass ich hoffentlich unter der Erde lande und dass das dann gegessen ist.
2: Die Trennung ist ein typisches Motiv für Gewalt in Paarbeziehungen, die schlimmstenfalls als Femizid enden.

0: auszuschließen stand darin. Die Kriminalpolizei begann zu ermitteln. Ergebnis: 13 Jahre Haft für den Täter und seitdem ein Kontaktverbot. Für das Erlebte hat sich Renate Hofer jahrelang geschämt. Aber das hat sich verändert. Seit 2025 hält sie ehrenamtliche Vorträge und spricht über ihre Erfahrungen, um Frauen zu helfen, die ebenfalls von Gewalt betroffen sind. Und sie macht das auch, weil sie sagt, in Österreich gibt es beim Thema Gewaltschutz Nachholbedarf.
1: Da fehlt noch sehr viel. Ich finde vor allem, wenn die Frau schon in Gewaltgeschichten drinnen ist, also da ist es noch sehr rar, was Beratungen betrifft.
0: Eine Formulierung, der das Innenministerium in Österreich widersprechen würde. Seit 2021 gibt es im Land die verpflichtende Gewaltpräventionsberatung. Damals eine europaweit einzigartige Maßnahme. Und eine, die es in der Form in Deutschland zum Beispiel nicht gibt. Die Maßnahme funktioniert so. Spricht die Polizei ein Betretungs- und Annäherungsverbot für einen Mann aus, dann ist der potenzielle Gefährder verpflichtet, sich innerhalb von 5 Tagen bei einer Einrichtung zu melden, die Gewaltpräventionsberatungen anbietet. Und dann muss innerhalb von 2 Wochen die erste Beratungsstunde stattfinden, eine von insgesamt mindestens 6. Melden sich die Gefährder nicht, drohen Geldstrafen in bis zu 4-stelliger Höhe. Eine dieser Beratungsstellen in Österreich ist der Verein Neustart. 80% der Männer würden sich tatsächlich auch innerhalb der Frist bei Neustart melden, sagt Dina Nachbauer. Sie arbeitet für die Einrichtung.
2: Das Wichtigste ist, Verantwortung zu übernehmen für das eigene Verhalten. Ganz oft ist es sozusagen am Anfang Diskussion, was ist denn überhaupt Gewalt? Die sagen, na, meine Frau ist überhaupt nicht verletzt. Ich habe daher nur den Fernseher auf die Erde geschmissen und der gehört mir. Und dann daraus zu lesen, wie ist denn das für die anderen im Haushalt? Was glauben Sie, warum Ihre Partnerin die Polizei gerufen hat? Das macht man ja nicht, weil es irgendwie Spaß macht, sondern das sind tatsächlich beängstigende Situationen, wenn man zu diesem Notruf greift.
0: Dina Nachbauer sagt, das Verhalten der Männer sei zu Beginn oftmals ähnlich.
2: Naja, der Klassiker ist immer, dass sehr viele kommen und sagen, eigentlich müsste meine Frau da sitzen und wenn sie wüssten, wie das bei mir daheim ist, dann würden sie das auch verstehen. Wir lassen die Betroffenen einmal erzählen. Aber dann kommen wir recht bald zu dieser Frage, was hat es mit ihnen zu tun und was könnten sie daran ändern, dass es nicht zu solchen Situationen kommt. Es geht darum, abzuwägen, was für Konsequenzen dieses gewaltbereite und gewalttätige Verhalten hat. Für einen selber, wenn man aus der Wohnung rausfliegt und mit einer Anzeige rechnen muss, aber auch für Partner, Partnerin oder für die Kinder. Und das Kernelement bei uns ist immer eine Verantwortungsübernahme. Also dazu zu stehen, dass Gewalt nie in Ordnung ist und dass man nur als derjenige, von dem die Gewalt ausgeht, etwas an der Situation ändern kann. Also da hilft nicht dieses, sie hat mich provoziert, es kommt immer das eine zum anderen, sondern ganz klar erkennen, wo kann ich handeln, welche Spielräume habe ich. Wie kann man es verhindern, dass es das nächste Mal wieder eskaliert? Also wie kann man streiten, ohne dass jemand zum Schluss verletzt oder gedemütigt oder eingeschüchtert ist?
0: Manchmal besteht auch Handlungsbedarf für die Mitarbeitenden des Vereins, sagt Dina Nachbauer.
2: Also wenn es akute Gefährdung ist, wenn jemand kommt, wäre der Extremfall und sagt, ich habe erfahren, meine Frau hat einen Liebhaber und ich habe schon sagen, das Messer eingesteckt und mein nächster Weg ist zu ihr, dann würde man natürlich sofort den Notruf wählen. Für uns sind die Warnsignale, also das wissen wir aus Erfahrung, aber auch sozusagen aus Studien, wenn sich sowas wie ein Lebensbankrott anbahnt. Also wenn jemand droht, alles zu verlieren, also der hat ganz viel Selbstwert aus der Familie, aus der Beziehung geschöpft. Dann passiert noch was in der Arbeit, jemand hat Schulden. Also wenn jemand Scheuklappen entwickelt und sich die Perspektiven vollkommen einengen und alles sozusagen nur noch in diese Katastrophe steuert, das ist für uns sozusagen das höchste Warnsignal.
0: Dina Nachbauer ist nach 5 Jahren zufrieden damit, wie sich die verpflichtende Gewaltpräventionsberatung entwickelt hat. Es gebe dadurch eine bessere Zusammenarbeit zwischen Vereinen wie Neustart, den Strafverfolgungsbehörden und den Gewaltschutzzentren. Das entlastet die Betroffenen. Und auch das Innenministerium, das die Präventionsmaßnahme auf den Weg gebracht hat, zieht ein positives Fazit. Laut dem zuständigen Büro für Gewaltschutz gab es mehr als 12.000 dieser Beratungen im vergangenen Jahr. Man setze da an, wo die Gewalt beginne, beim Täter. Gleichzeitig werde aber auch das Opfer beraten und betreut. Das passiert bei Nicole Kretschi. Sie arbeitet im Gewaltschutzzentrum Wien. Bei den Frauen, die zu ihr kommen, hat es in der Vergangenheit oft schon Gewalterfahrungen gegeben. und auch ein

0: polizeiliches Einschreiten. Dass viele Betroffene sich nicht von selbst melden würden, habe vor allem einen Grund.
1: Man muss verstehen, dass mit dem Thema Gewalt im sozialen Nahraum immer noch sehr viel Schuld und Scham zusammenhängt, dass Betroffene sehr viel psychische Gewalt erfahren haben, die sehr viel mit ihrem Selbstwert gemacht hat, wo sie gedemütigt, erniedrigt, isoliert wurden, sich vielleicht die Frage stellen, habe ich das nicht ohnehin provoziert, habe ich es nicht verdient oder ist das, was ich da erlebe, überhaupt Gewalt? Kann tatsächlich auch eine Frage sein, die Betroffene beschäftigt, dass sie den Eindruck haben, dass dieses kontrollierende, eifersüchtige Verhalten, das beispielsweise ein Partner an den Tag legt, dass das vielleicht ein Ausdruck von ganz besonders intensiver Liebe wäre. All das kann ein Grund sein, sich nicht ans Außen wenden zu wollen. Oder auch die Frage, die vielen nach wie vor gestellt wird, ist, warum hast du denn das so lange ausgehalten? Warum hast du dich nicht früher gemeldet? Ja, wenn du dich nicht früher meldest, dann kann es ja nicht so schlimm gewesen sein. Was hast du getan, dass er so ausgezuckt ist? Also all diese Dinge können es für Betroffene sehr, sehr schwer machen, sich Hilfe und Unterstützung zu holen.
0: Nicole Kretschi ist wichtig, den Frauen in ihrer Beratung folgende Botschaft zu vermitteln.
1: Dass es Perspektiven gibt, dass wir uns jetzt in der Situation um Schutz und Sicherheit kümmern, in der Akutsituation, in der sie jetzt bei uns in Beratung sind, aber dass es Perspektiven gibt, dass es die Möglichkeit auf ein gewaltfreies Leben gibt, ein Leben, wo sie selbstständig für sich ihre Entscheidungen treffen können und dass wir sie auf dem Weg dorthin unterstützen. Dass das jetzt in der Situation vielleicht alles überfordernd ist und überwältigend ist, ist ganz klar. Da können die unterschiedlichsten Abhängigkeitsverhältnisse zusammenspielen. Da kann es um das Thema Aufenthalt gehen, um das Thema Einkommen, um gemeinsame Kinder. Aber dass es für all das eine Möglichkeit gibt.
0: Steht Österreich also gut da beim Gewaltschutz von Frauen? Oder gibt es Nachholbedarf, so wie Renate Hofer sagt? Viele EU-Länder werten es als Femizid, wenn ein Partner oder Ex-Partner die Frau tötet und dabei Trennung, Kontrolle, Eifersucht, Besitzansprüche und Macht eine Rolle spielen. Der Dachverband der autonomen Frauenhäuser in Österreich orientiert sich bei seiner Zählung an der Medienberichterstattung und kommt für dieses Jahr, Stand Mitte Juli, bereits auf 15 Femizide. 2025 waren es insgesamt 16. 2018 kam der Dachverband auf traurige 41 Fälle, ein Höchststand. Und der Verband sagt allgemein, die notfallmedizinische Versorgung habe sich verbessert, die Rettungsketten seien kürzer, darum gebe es weniger Femizide, aber nicht weniger Versuche. Der Femizidbegriff ist aber nicht unumstritten. Es gibt Fachleute, die davor warnen, jeden Mord an einer Frau pauschal als Femizid zu bezeichnen. In Österreich ist Femizid kein eigener Straftatbestand. Das heißt, erfasst wird die Tötung eines weiblichen Opfers und dann wird unterschieden, zum Beispiel zwischen Totschlag, Körperverletzung mit Todesfolge oder Mord. Die Anzahl der Morde an Frauen ist in Österreich in den vergangenen 10 Jahren gesunken. Das Land ist eines der sichersten der Welt. Das Risiko, Opfer eines Mordes zu werden, ist für Männer wie für Frauen sehr niedrig. Mit einer Besonderheit sticht Österreich allerdings hervor. Während im EU-Durchschnitt und weltweit auch deutlich mehr Männer als Frauen Opfer von Tötungsdelikten werden, war die Verteilung in Österreich in den vergangenen Jahren oftmals umgekehrt. Es wurden also mehr Frauen als Männer ermordet. Das ist ungewöhnlich, weil Männer grundsätzlich stärker in Gewalt und Kriminalität verwickelt sind als Frauen. Woran diese Besonderheit in Österreich liegt, diese Frage beschäftigt auch die Wissenschaft. Katharina Hayek arbeitet am Institut für Politikwissenschaften der Universität Wien im Fachbereich Geschlecht und Politik. Sie weist darauf hin, dass verglichen mit anderen europäischen Ländern in Österreich besonders viele Frauen in Teilzeit arbeiten.
2: Von allen erwerbstätigen Frauen in Österreich ist jede zweite in Teilzeit beschäftigt. Bei Männern zum Beispiel ist das nur jeder achte ungefähr. Und das sozusagen erhöht natürlich die Abhängigkeit vom Partner. Es ist ganz einfach die Frage, die auch immer wieder in Studien und in anderen Arbeiten auftaucht, wieso bleiben Frauen oft so lange in Gewaltbeziehungen? Und ein Faktor ist tatsächlich die finanzielle Abhängigkeit, ja? Dass sich Frauen schlichtweg nicht leisten können oder nur ganz, ganz schwer leisten können und damit natürlich die Frage im Raum stellt, wie soll ich mir das finanzieren? Ja? Wie soll ich das Leben mit Kindern finanzieren, wenn ich sozusagen entweder nicht oder eben wie es häufig bei Frauen der Fall ist, nur in Teilzeit gearbeitet habe. Und auch das liest man immer wieder in Studien, wird von den gewalttätigen Partnern oft und bewusst auch als Druckmittel eingesetzt. Ja? Also sagen, du kannst es dir eh nicht leisten, du bist angewiesen auf mein Einkommen und genau, du bleibst bei mir. Ich kann machen mit dir, was ich will, weil du kannst eh nicht gehen.
0: Ein weiterer Faktor: die liberalen Waffengesetze.
2: Österreich ist einer der am stärksten bewaffneten Länder in Europa, mit einer der höchsten Waffenquoten im europäischen Vergleich. Und die schlichte Verfügbarkeit von Waffen natürlich führt auch dazu, dass diese dann in solchen Konfliktsituationen, auch klar emotionalen Ausnahmesituationen zur Hand sind, ja, und auch angewendet werden.
0: Statistisch ist es so: wenn Männer vorsätzlich getötet werden, ist es wahrscheinlicher, dass das in der Öffentlichkeit passiert. Hier gilt Österreich als sicher. Wenn von häuslicher oder Partnerschaftsgewalt die Rede ist, die vor allem Frauen betrifft und den privaten Bereich, dann ist das nicht der Fall. Das habe damit zu tun, wie liberale Demokratien funktionieren, sagt Katharina Hayek. Der Staat sorge für Sicherheit im öffentlichen Raum, mische sich aber wenig in die Privatsphäre ein. Der private Raum sei deshalb für Frauen weniger sicher als die Öffentlichkeit. Was heißt das also für Österreich? Unternimmt das Land genug, um Frauen zu schützen? Katharina Hayek sagt:
2: Nein, tut es nicht. Und ich denke, auch das öffentliche Problembewusstsein ist da, ja, dass das nicht einfach nur mehr sogenannte Familientragödien sind und Einzelschicksale, sondern dass das sozusagen einen systematischen Grund hat und dass dem begegnet werden muss.
0: Im europäischen Vergleich schneidet Österreich schlecht ab. Eurostat, das Statistikamt der Europäischen Union, vergleicht Daten der EU-Mitgliedstaaten. Es setzt die Fälle von Tötungen einer Frau durch einen Intimpartner oder ein Familienmitglied ins Verhältnis zur Einwohnerzahl. An der Spitze dieser Statistik lagen Lettland und Litauen vor Nordmazedonien und Bosnien. Aber Österreich folgte auf Platz 5 mit 4,7 Fällen pro 1 Million Einwohner, deutlich vor Ländern wie Deutschland, Schweiz oder Italien und auch vor England und Spanien. Die beiden letztgenannten Länder gelten als vorbildlich bei der systematischen und wissenschaftlichen Erfassung von Femiziden.
2: Zum Beispiel in Spanien ist wirklich eine detaillierte Datenerfassung gibt von Morden in intimen Beziehungen oder zum Beispiel in England, dass nach jedem Femizid diese detailliert analysiert werden, ja, von der Polizei, aber eben auch in Zusammenarbeit mit Opferschutzverbänden und mit Frauenverbänden. So. Und dass da sozusagen systematisch versucht wird zu lernen, was kann man tun für die Prävention. Das ist natürlich, hilft den ermordeten Frauen leider nicht mehr. Aber sagen, die Wissensgenerierung hilft uns natürlich, das Phänomen besser zu verstehen und damit auch sozusagen herauszufinden, wie wir das verhindern können.
0: In Österreich ist die öffentliche Debatte über Gewalt an und den Schutz von Frauen von dem Narrativ bestimmt, dass sich im Land etwas ändern müsse. Es gibt Aktivistinnen, die nach jedem bekannt gewordenen Mord an einer Frau auf die Straße gehen und über öffentlichkeitswirksames Zählen versuchen, Druck zu erzeugen. Die Zeitung Der Standard schreibt in großen Meinungsartikeln, dass das reflexhafte Kleinreden einer brutalen, patriarchalen Kultur und fehlender Gleichberechtigung in Österreich aufhören müsse. Beiträge zu dem Thema versieht die Zeitung stets mit Kontaktmöglichkeiten zu Hilfsangeboten und folgendem Hinweis, um die Dringlichkeit deutlich zu machen. Zitat:
3: Jede dritte Frau ist in Österreich ab ihrem 15. Lebensjahr körperlicher und/oder sexueller Gewalt ausgesetzt. Das ergab eine Befragung der Statistik Austria.
0: Was können 6 Stunden verpflichtende Gewaltpräventionsberatung vor diesem Hintergrund bringen? Das ist eine Frage, die auf Demonstrationen wie dem Internationalen Frauentag bzw. dem Feministischen Kampftag diskutiert werden.
4: Jeder Schritt in Richtung Gewaltprävention ist gut.
5: Es sollte mehr als 6 Stunden gehen. Es ist gut, dass es durchgeführt wird und dass Männer auch Verantwortung dafür übernehmen, wie sie sich verhalten.
6: Egal, welche Schritte unternommen werden, um Gewalt an Frauen zu verhindern, finde ich alles extrem wichtig. Ich frage tatsächlich auch, ob 6 Stunden reichen.
7: Ich glaube, einfach reine Kontaktverbot wird jetzt nicht sehr viel ändern. Und damit irgendeine präventive Maßnahme zu haben, auch wenn es nur 6 Stunden sind, ist besser als gar nichts.
0: Renate Hofer, die Überlebende aus Graz, sagt: Der Mord sei immer der letzte und der extremste Schritt einer Gewaltspirale, die aber schon viel früher und nicht zwingend körperlich beginne. Über die verpflichtende Gewaltberatung ins Gespräch zu kommen, sei zwar gut, aber geht es nach ihr, müsste generell schon früher eingegriffen werden, sobald Gewalt sichtbar wird und nicht erst bei einem Kontaktverbot.
8: Ich will es jetzt nicht schlecht reden, aber im Vorhinein, ich sage immer, es würde viel früher schon angesetzt werden, wenn eine gewisse Gewalt oder was auch immer gesehen wird, dass man den Gefährdern Linien erklärt, so funktioniert das nicht, auf keinen Fall.
0: Und sie findet, die elektronische Fußfessel für dauerhaft gefährliche Gewalttäter mit einer permanenten Überwachung durch die Sicherheitsbehörden würde einen besseren Schutz bedeuten, als das aktuell der Fall sei. Die Politik in Österreich hat die Fußfessel seit 2025 auf dem Schirm. Damals hat sie den sogenannten Nationalen Aktionsplan zur Bekämpfung von Gewalt an Frauen veröffentlicht. Und darin wird die Fußfessel für Hochrisikotäter nach einem Kontaktverbot ab 2026 als Vorhaben festgehalten. Passiert ist das bislang nicht. Bis dahin lautet die Botschaft von Renate Hofer an von Gewalt betroffene Frauen:
8: Wenn sie das selbst wahrhaben kann, soll sie sich ein Spinnennetz vorstellen. Und wenn man da drinnen ist, kommt man ohne Hilfe nie mehr außer. Und immer zu früh Hilfe holen wie zu spät.
9: Die Bemühungen gegen Gewalt, gegen Frauen, gegen Femizide in Österreich, das war der Hintergrund von David Freches.

0: 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Der Rücktritt von Jens Spahn hat die Debatte um eine Leihmutterschaft wieder nach oben gespült. Ein Thema, mit dem sich auch die evangelische Kirche auseinandersetzt und im Gegensatz zu den Katholiken keine einheitliche Position vertritt. Ein Beispiel: der Braunschweiger Domkantor Gerhard Peter Münden und sein Mann erwägten vor 4 Jahren, über eine Leihmutterschaft Eltern zu werden. Diese Überlegung reichte damals seinem Bischof, dem Kirchenmusiker, zu kündigen. Heute arbeitet Gerhard Peter Münden in einer anderen Landeskirche. Michael Hollenbach über Leihmutterschaft in der evangelischen Kirche.
1: Matteo ist 3 Jahre alt und hat sich gerade von einem Freund ein Feuerwehrauto ausgeliehen. Die Begeisterung der Eltern, Gerhard Peter Münden, und der Kolumbianer Esteban Bulles Münden hält sich angesichts der penetranten Sirene in Grenzen. Zumal die kleine Paula gerade wach geworden ist. Paula ist 5 Wochen alt und gerade mit den Eltern aus Kolumbien gekommen. So wie Matteo ist auch Paula von einer kolumbianischen Leihmutter zur Welt gebracht worden. Matteo hat viele Spitznamen für seine kleine Schwester.
2: La preciosa.
1: Zählt Esteban Bulles Münden auf. Er ist der genetische Vater von Paula, Gerhard Peter Münden von Matteo. Die Realisierung ihres Kinderwunsches haben die beiden weitgehend selbst in Kolumbien organisiert. Die Leihmütter hatten jeweils rund 30.000 Euro erhalten.
3: Ich selber finde das, was sie letztendlich bekommen, ist nicht genug als Gegenleistung für das, was sie geben. Ich nenne das immer ein Dankeschön, weil das nicht mit Geld zu bezahlen ist.
1: Der damalige Braunschweiger Bischof Christoph Mainz hatte vor 4 Jahren kein Verständnis dafür, dass sein Domkantor sich den Kinderwunsch über eine Leihmutterschaft erfüllen wollte. Der Bischof erklärte damals:
4: Es geht um die Glaubwürdigkeit des Dienstes. Und wenn jemand mit Kindern und Jugendlichen arbeitet und den Kindern und Jugendlichen vermitteln soll, dass sie von Gott um ihrer selbst willen geliebt sind und selber Kinder als Ware behandelt und sozusagen sich an einer Form des internationalen Menschenhandels beteiligt, dann tun sich da starke Widersprüche auf. Also ich versperre mich da gar nicht prinzipiell der Debatte, nur in dem Moment, in dem da auch Frauen in Schwellenländern damit in einer sozialen Drucksituation irgendwie damit Geld verdienen, finde ich, ist für mich der Punkt, wo es nicht mehr geht.
1: Gerhard Peter Münden wurde gekündigt und klagte dagegen. Vor dem Arbeitsgericht hatte die Kündigung allerdings keinen Bestand. Man einigte sich auf einen Vergleich. Münden arbeitete danach als Musiklehrer an einem Gymnasium, bis er von einer Stelle als Kirchenmusiker in Meisenheim erfuhr, in seiner alten Heimat westlich von Mainz, in einer anderen evangelischen Landeskirche. Vor wenigen Wochen hat er die Stelle angetreten. Astrid Pekhaus ist Superintendentin, also leitende Pfarrerin des Kirchenkreises an Nahe und Glan. Sie wusste natürlich um die Kündigung von Gerhard Peter Münden in Braunschweig.
5: Wir haben das diskutiert, ist das Thema Leihmutterschaft ein Hinderungsgrund oder nicht? Und da wir ihn eingestellt haben, wissen Sie, das war kein Hinderungsgrund. Ja, es gibt unterschiedliche Auffassungen zu dem Thema, das wissen wir. Aber bei uns stand dann die Fachlichkeit im Vordergrund und wir freuen uns jetzt auf die Zusammenarbeit.
1: Sie habe sich im Landeskirchenamt in Düsseldorf erkundigt, ob es rechtliche Bedenken gäbe. Doch von dort bekam sie grünes Licht.
5: Ja, es gibt ja nicht die evangelische Lehre. Es gibt in den evangelischen Kirchen ja sehr unterschiedliche Vorstellungen und Meinungen. Aber Entscheidungen sind persönlicher Art. Ja, und die persönliche Entscheidung, Eltern zu werden, muss jeder Mensch für sich selber treffen.
1: So Astrid Pekhaus. Und wie ist Ihre Haltung als Superintendentin zur Leihmutterschaft?
5: Ich freue mich für die junge Familie, ja. Das ist meine Position. Ich freue mich einfach nur über jedes Menschenkind, was ein gutes Zuhause hat.
6: Die größte Gefahr der Leihmutterschaft ist die Gefahr der Ausbeutung.
1: Martin Bujar, Präsident der evangelischen Arbeitsgemeinschaft Familie, lehnt eine Leihmutterschaft ab, vor allem unter den Bedingungen in jenen Ländern, in denen die Leihmutterschaft kommerziell organisiert wird.
6: Man sieht doch auch sehr deutlich, dass die Leihmütter oft sozial benachteiligte Frauen sind und oft das tatsächlich auch aus ökonomischer Not machen. Das ist der Hauptgrund. Und der andere ist, dass man generell überlegen muss, ob man durch die Leihmutterschaft nicht einer Kommerzialisierung des Lebens Tür und Tor öffnet.
2: wir haben bei allen keine soziale Notsituation erlebt, sondern die haben das ganz bewusst für ihre Lebensentscheidung das machen wollen.
1: Entgegnet Gerd Peter Münden und weist den Vorwurf einer Ausbeutung der Leihmütter zurück.
2: Die Mutter von Paula ist in einer schwierigen Situation, aber durch die Ersatzmutterschaft wird sie es hoffentlich schaffen, in ein sicheres Umfeld zu kommen. Also ich finde es gerade sinnvoll, dass Menschen durch sowas vielleicht die Möglichkeit haben, ihr Leben gesichert in finanziellen Verhältnissen zu machen, wenn man quasi den Türöffner macht.
1: Münden und sein Partner bekamen den Kontakt zu den Leihmüttern über die reproduktionsmedizinischen Kliniken in Kolumbien.
3: Und die Klinik kann einfach sagen, haben Sie einen Wunsch oder eine Vorstellung? Aber letztendlich sind diejenigen, die in der Klinik sitzen, die Frauen sehen und uns sehen und machen den Match.
2: Es gab kein Kind auf Bestellung, kein Katalog, gar nichts. Wir haben nur gesagt, wir möchten gerne, dass das Kind auch kolumbianisch aussieht, sozusagen.
1: Aufgrund der gesetzlichen Vorschriften in Kolumbien bleibt die Eizellspenderin anonym. Das heißt, die Kinder werden auch später nicht erfahren, wer ihre genetische Mutter ist.
3: Das finde ich sehr schade. Es wäre natürlich viel schöner, wenn das bekannt wäre.
1: Der 3-jährige Matteo hat aber Kontakt zu seiner Leihmutter. Manchmal per Videocall und bei einem Besuch im Juli.
2: Also für uns war ja spannend, dass Matteo seine eigene Bauchmama, nennen wir sie, kennengelernt hat. Der hat nämlich dann nachgefragt, wo komme ich her? Und dann haben wir ihm das weitererzählt, dass wir die jetzt auch treffen wollen und so weiter. Und da hat er sich angeguckt, die haben sich getroffen und damit war der Haken dran. Also der hatte gar keine emotionale Bindung zu ihr, wollte auch gar nicht auf den Arm oder so.
1: Kritiker der Methode Leihmutterschaft weisen darauf hin, dass behinderte Kinder von einigen Bestelleltern abgelehnt wurden. Bei Esteban Bojes Münden und Gerd Peter Münden war das anders. Das zweite Kind, Magdalena, kam 6 Wochen zu früh zur Welt. Bei ihr lag eine Anomalie vor. Sie hatte keinen Darmausgang.
3: Ich persönlich finde, es ist mein Kind und es ist Gottes Geschenk für mich, auch wenn das Kind krank ist. In dem Fall von Magdalena zum Beispiel, das war mein genetisches Kind. Ich habe das nie in Frage gestellt. Das war für mich völlig in Ordnung.
2: Also Magdalena hatte eine anatomische Veränderung, die musste direkt nach der Geburt operiert werden. Und das war für uns vollkommen klar, dass wir das jetzt weiterführen.
3: Selbstverständlich, ich war hier bei den besten Ärzten.
1: Monatelang hatte Magdalena offenbar Schmerzen, bis sie in Deutschland ein zweites Mal operiert wurde.
2: So nach der Operation war es weg. Ein total glückliches Kind. Und der Tag, bevor sie starb, war der glücklichste in ihrem Leben. Sie hat gelacht und gejauchzt. Und am nächsten Morgen hat das Gehirn vergessen, den Atembefehl zu geben.
1: Mit 9 Monaten starb Magdalena am plötzlichen Kindstod. Die Eltern brauchten Zeit, um den Schock zu verarbeiten. Nun können sie sich über die kleine Paula freuen. Die Eltern gehen mit dem Thema Leihmutterschaft bewusst an die Öffentlichkeit. Auch um Positionen entgegenzutreten, wie sie die evangelische Kirche in Deutschland, die EKD, vertritt. Eine Sprecherin der EKD erklärte dem Deutschlandfunk schriftlich:
7: Leihmutterschaft, insbesondere ihre kommerzielle Form, verletzt in vielen Fällen die Würde von Menschen. Dabei geht es nicht nur um wirtschaftliche Ausbeutungslagen armer Menschen durch Wohlhabende, sondern auch um mögliche seelische Belastungen für die Frauen, die ein Kind austragen und es nach der Geburt abgeben sollen. Hinzu kommt das grundlegende Problem, dass ein Kind zum Gegenstand vertraglicher Vereinbarungen wird. Das Recht des Kindes auf Schutz und Unversehrtheit, als auch der Schutz der Mütter, wiegt dabei immer schwerer als der Leidensdruck eines unerfüllten Kinderwunsches.
1: Diese Position vertritt auch Martin Bouchard, der Präsident des Evangelischen Familienverbandes EAF. Doch trotz aller Skepsis wünscht er sich eine Debatte über mögliche Optionen.
6: Mein Wunsch ist, dass man die Realität sich anguckt, dass faktisch ganz viele das im Ausland machen. Ich denke, hilfreich wäre, wenn man eine altruistische Leihmutterschaft mit gezielten, also Einzelfallprüfung, das altruistisch ist, das gesichert ist, dass die Frau nicht ausgebeutet wird, dass sie ihr Selbstbestimmungsrecht hat und so weiter, dass man es in diese Richtung zumindest mal öffnet und hofft, dass sich damit in der Praxis etwas entwickelt, was letztlich die Probleme besser löst, als wir es gegenwärtig haben.
1: Damit liegt er gar nicht so weit entfernt von der Haltung von Gerd Peter Münden. Der möchte, dass es eine vorurteilsfreie Debatte auch in seiner Kirche gibt. Eine Debatte, die vielleicht Optionen einer altruistischen Leihmutterschaft in Deutschland ermöglichen könnte.
8: Michael Hollenbach über Leihmutterschaft in der evangelischen Kirche in Theorie und Praxis.

0: In Armenien und darüber hinaus, da sorgt gerade ein Gerichtsverfahren für Aufsehen, denn vor Gericht steht das wichtigste Kirchenoberhaupt des Landes, der Katholikos Karekin II. Der ist Oberhaupt der armenisch-apostolischen Kirche. Und mit ihm müssen sich auch 6 Bischöfe in diesem Strafprozess vor Gericht verantworten. Warum? Darüber spreche ich jetzt mit meiner Kollegin Ina Rotscheid. Was wird den Geistlichen denn vorgeworfen?
1: Ja, ihnen wird vorgeworfen, dass sie sich einer gerichtlichen Anordnung widersetzt haben sollen. Karekin, du hast es erwähnt, hatte zuvor einen Bischof abgesetzt und ein weltliches Gericht in Armenien hatte dann die Wiedereinsetzung dieses Bischofs verlangt. Da hat Karekin gesagt, nö, mache ich nicht, er hat sich verweigert. Und jetzt steht er eben vor Gericht wegen Nichtbefolgung einer gerichtlichen Anordnung. Und wenn er das weitermacht, dann könnten ihm halt auch hohe Haftstrafen drohen. Also wir sprechen hier von 2 bis sogar 3 Jahren. Sein Argument ist, also die Kirche argumentiert, die Anordnungen, die gelten für uns nicht, weil das eben staatliche Gerichte sind, die sich nicht einfach in Kirchenangelegenheiten einmischen können. Und auf der anderen Seite gibt es eben diese abgesetzten Geistlichen. Also es gab eine ganze Reihe von Geistlichen, die Karekin entlassen hat, weil sie ihn kritisiert hatten. Wie es heißt, die sagen, das war reine Willkür, was er da mit uns gemacht hat. Und wir hatten eben keine andere Möglichkeit, als uns an ein weltliches Gericht zu wenden.
0: Also es ist nicht nur ein Konflikt zwischen dem weltlichen Gericht und der Kirche, sondern offenbar auch ein innerkirchlicher Konflikt. Das armenische Kirchenoberhaupt Karekin II., der gilt als russlandnah und russlandfreundlich. Welche Rolle spielt das in diesem Konflikt?
1: Ja genau, das ist der eigentliche Konflikt, der dahinter steht. Ministerpräsident Nikol Paschinyan ist im Juni wiedergewählt worden. Er ist westlich orientiert und er würde Armenien am liebsten zu einem Mitglied der Europäischen Union machen. Und schon im Wahlkampf haben er und der Katholikos Karekin sich erbittert bekämpft. Das ist teilweise in richtige Schlammschlachten ausgeartet. Sie haben sich gegenseitig, bis heute fordern sie sich gegenseitig zum Rücktritt auf. Karekin, der gehört eben zu den Kräften in Armenien, die sich nach wie vor an Russland orientieren, also die Russland als Schutzmacht betrachten. Ich war erst im April dort, ich habe da mit einer Journalistengruppe, war ich da und da hatten wir auch gemeinsam Gelegenheit, mit dem Katholikos zu sprechen. Und da hat er uns eben seine Sicht auf die Dinge erklärt.
0: Naja, was hatte er zu sagen?
1: Ja, also für ihn waren 2 Punkte zentral. Er wirft Paschinyan zum einen die militärische Niederlage Armeniens im Jahr 2020 gegen Aserbaidschan vor und die Aufgabe von Bergkarabach im Jahr 2023. Das war diese kleine Enklave in Aserbaidschan, die Armenien dann eben an Aserbaidschan verloren hat. Mhm. Und damals waren 150.000 christliche Armenier zur Flucht gezwungen. Das ist für ihn ein großer Kritikpunkt. Karekin sagt, das sei ein Ausverkauf nationaler Interessen gewesen. Paschinyan habe eben Bergkarabach geopfert, um sich mit den Nachbarstaaten und dem Westen gut zu stehen. Und das Ding ist, es ist eben ein nicht geringer Teil der Bevölkerung in Armenien, die auch so denken. Es ist immerhin eine ehemalige Sowjetrepublik. Und wohin das führt, wenn man es sich mit Russland verscherzt, das kann man eben gerade am Beispiel der Ukraine oder am Nachbarstaat Georgien sehen. Jetzt könnte man sagen, gut, Karekin sorgt sich um die Zukunft des Landes, aber Tatsache ist tatsächlich, du hast es gesagt, es gibt enge Beziehungen zu Russland, zum Moskauer Patriarchat. 2022 zum Beispiel, da hat er von Putin selbst eine hohe staatliche Auszeichnung erhalten. Und in der Vergangenheit sind auch 2 Erzbischöfe verhaftet worden, die einen Staatsstreich geplant haben sollen. Auf der anderen Seite haben 10 Bischöfe im Dezember den Katholikos zum Rücktritt aufgefordert. Also man sieht, die Kirche ist auch extrem gespalten und es wird vor allen Dingen mit ziemlich harten Bandagen gekämpft.
0: Ja, das scheint ein grundlegender gesellschaftlicher Konflikt zu sein. Welche Bedeutung hat da jetzt dieses Gerichtsverfahren für Armenien?
1: Das ist groß, weil die Kirche Armeniens ist eine der ältesten der Welt. Also schon im Jahr 301 war Armenien das erste Land, das das Christentum zur Staatsreligion erklärt hat. Und bis heute gehören ihr 90% der Bevölkerung an. Das heißt, so der Einfluss der Kirche auf die Gesellschaft und die Politik, die ist sehr groß. Auch weil eben Armenien als christliche Nation, das schreibt man sich sozusagen als Selbstverständnis auf die Fahnen, 1700 Jahre in einer nicht gerade christenfreundlichen Region überlebt hat. Ich erwähne nur die Osmanen und den Völkermord an den Armeniern, später dann die Sowjetunion, jetzt die Nachbarn Türkei und Aserbaidschan. Und trotzdem hat diese kleine christliche Nation überlebt. Das heißt, Kirche war immer identitätsstiftend und hat für eine innere Geschlossenheit gesorgt. Und jetzt geht es eben nicht nur um die Glaubwürdigkeit und Autorität des Kirchenführers, sondern eben auch um das Verhältnis von Staat und Kirche. Wer darf bestimmen, wer darf entscheiden? Und die Frage, inwieweit staatliche Gerichte eben in innerstaatliche Entscheidungen eingreifen dürfen.
0: Ja, wir werden sehen, wie das ausgeht. In Armenien steht das wichtigste Kirchenoberhaupt Karekin II. Vor Gericht. Und Informationen dazu waren das von Ina Rotscheid. Vielen Dank.
1: Gerne.

0: Und jetzt schauen wir hier im Deutschlandfunk auf zwei Nachbarländer, in denen es seit Jahren immer wieder zu Kämpfen kommt, Israel und der Libanon. Die Kämpfe werden ausgetragen zwischen der israelischen Armee und der schiitischen Hisbollah, das ist eine politische Partei im Libanon und im Augen des Westens zugleich eine Terrororganisation, die mit dem Iran verbündet ist. Um die Hisbollah zu bekämpfen, hat Israel Teile des Südlibanons besetzt und darunter leidet auch die Bevölkerung dort, denn die israelische Armee hat Wohnhäuser zerstört und auch Moscheen, Kirchen und Friedhöfe. Was das für die Menschen dort bedeutet, das hat unsere Reporterin Julia Neumann vor Ort erfahren.
1: Adib Ajaka läuft an der Sandsteinwand seines Hauses vorbei. In einer Mauernische steht eine Statue der Jungfrau Maria. Er öffnet die Metalltür, filmt die Holzstühle mit Blumenbezug im Wohnzimmer, schwenkt auf das Fenster mit Blick auf den Zitronenbaum, unter dem sie zu Ostern immer Familienfotos gemacht haben. Es ist das letzte Video, das der Libanese macht, bevor er sein Haus verlässt. Im Oktober 2023, mit Beginn des Krieges zwischen Israel und der Hisbollah, wurden alle Einwohnerinnen und Einwohner der Grenzdörfer vertrieben.
2: Soweit wir wissen, ist unser Dorf völlig zerstört. Von ursprünglich etwa 800 Gebäuden stehen vielleicht noch 10. So war die Situation, als wir zuletzt ein Satellitenbild gekauft haben, um die Lage zu überprüfen. Ich weiß nicht, ob heute überhaupt noch ein Haus steht.
1: Adib Ajaka ist Bürgermeister in Yaron. Doch auch er weiß nur durch Satellitenbilder, wie es um das Dorf bestellt ist. Zwar gilt seit Mitte Juni ein Waffenstillstand, doch Israels Armee besetzt weiter mehr als 60 Dörfer im Südlibanon. Darunter Yaron, das direkt an der Grenze liegt und das die israelische Armee bereits 2024 besetzt hat.
2: Yaron ist bereits während des ersten Krieges zu etwa 60% zerstört worden. Damals hat das israelische Militär die Kirche zerstört, die Moscheen, auch ein dem heiligen Georg geweihtes Heiligtum. Das ist für Muslime und für Christen von Bedeutung. Sie haben das Gemeindehaus zerstört. Sie haben sogar unseren Eichenwald vernichtet. Sie haben jahrhundertealte Häuser sowie Friedhöfe beschädigt. Einer wurde sogar gesprengt.
1: In Yaron wohnen schiitische Muslime und katholische Christen. Es gab zwei Moscheen und eine Kirche. Nach der ersten Kriegsphase kehrten die Menschen im November 2024 zurück. An Ostern 2025 läuft die Kirchengemeinde durch die Straße neben kaputten Häusern. In der Kirchenwand klafft ein großes Loch. Das Kirchendach ist abgerissen, im Innenraum sind die Bänke nur noch kaputte Holzlatten. Als der Krieg im März 2026 stärker wurde, besetzten israelische Soldaten das Dorf erneut. Videos aus dem April zeigen eine Planierraupe auf dem Dorfberg, die ein katholisches Kloster zerstört. Bürgermeister Ajaka sagt dazu:
2: Während des Zweiten Krieges haben sie ein Kloster und eine von salvadorianischen Nonnen geführte Schule dem Erdboden gleichgemacht, obwohl aus Yaron gar keine Kämpfe gemeldet wurden. Es war klar, dass sich dort keinerlei Widerstandskämpfe aufhielten. Doch die Israelis kamen und löschten alles aus.
1: Einer, der die Zerstörung dokumentiert, ist Hussein Shaban. Er arbeitet bei der libanesischen Organisation Legal Agenda und spricht von israelischen Kriegsverbrechen.
3: Das erste Dorf, das gesprengt und völlig zerstört wurde, war Mhaibib. Die israelische Armee behauptete damals, sie habe nicht das Dorf selbst gesprengt, sondern einen Tunnel darunter. Aber unsere Untersuchung konnte zweifelsfrei belegen, dass die Häuser selbst gesprengt wurden. In diesem Dorf stellten wir auch fest, dass die Friedhöfe dem Erdboden gleichgemacht wurden. Die Gräber wurden vollständig mit Bulldozern eingeebnet. Das entwickelt sich zu einem Muster. Mittlerweile droht mehr als 60 davon die Zerstörung durch Bulldozer und Sprengstoff, wovon mehr als 32 bereits vollständig ausgelöscht wurden.
1: Die israelische Regierung spricht von einer Pufferzone. Erst sagte Israels ultrarechte Regierung, es ginge ihr darum, Nordisrael vor Angriffen der Hisbollah zu schützen. Mittlerweile spricht Verteidigungsminister Israel Katz ausdrücklich von einer Politik der Zerstörung ganzer Dörfer entlang der libanesischen Grenze. Aus Schabans Sicht geht es auch um die Vertreibung der Bevölkerung.
3: Die vollständige Zerstörung des Friedhofs spielt eine entscheidende Rolle bei der existenziellen Auslöschung der Dörfer, um die ethnische Säuberung ihrer Bevölkerung zu ermöglichen.
1: Am 5. August traf ein israelischer Drohnenangriff den Friedhof des Dorfs Tebnin. Gräber sind völkerrechtlich besonders geschützt, da sie eine religiöse und kulturelle Bedeutung haben.
3: Für Schiiten sind Gräber nicht bloß Ruhestätten der Verstorbenen. Die Familien besuchen die Gräber an den Festtagen, aber auch sonst. Mütter und Väter kommen täglich zum Friedhof. Sie sind davon überzeugt, dass die Verstorbenen sie hören und somit nicht gänzlich verschwunden sind. Dieser Glaube ist nicht nur religiös, sondern auch kulturell geprägt. Im Süden wird das Grab zum neuen Zuhause des Verstorbenen.
1: Die Toten finden keine Ruhe.
3: Wenn man diese Friedhöfe vernichtet, tilgt man nicht nur die Toten aus, sondern auch die Bedeutung des Ortes für die Lebenden. Sie sehen in den Gräbern ihre Wurzeln, die Ruhestätte ihrer Liebsten, ein Zeugnis ihres Daseins im Dorf. Es ist eine Verbindung zu den Generationen, die vor ihnen gelebt haben. Wer diese Friedhöfe vernichtet, greift all das an.
1: Shaban hofft, das Beweismaterial vor Gericht zu bringen. Bis dahin ist es ein langer Weg. Libanon ist kein Mitglied im Internationalen Strafgerichtshof, der damit keine Erlaubnis hat, Kriegsverbrechen zu untersuchen. Hinzu kommt, Libanons Regierung hat im Abkommen mit Israel unterschrieben, auf Strafverfolgung zu verzichten. Während Libanons Regierung mit Israel verhandelt, verwüsten israelische Truppen weiter die Dörfer im Süden. Das berichtet Tarek Masrani, Ingenieur aus dem Grenzdorf Hula.
2: Täglich werden Häuser zerstört, Gebäude mit Sprengfallen versehen und gesprengt. Bewaffnete Soldaten patrouillieren, verbrennen landwirtschaftliche Flächen. Die Dörfer wurden dem Erdboden gleichgemacht. Kein Stein steht mehr auf dem anderen.
1: Auch er kann die beiden Gräber seiner Eltern wegen der Besatzung nicht besuchen. Vielleicht existieren sie gar nicht mehr, sagt er, weil Israel den ganzen Friedhof zerstört habe. Der Ingenieur hat eine Bürgerinitiative gegründet. Sie fordern die Rückkehr und Hilfe beim Wiederaufbau von Libanons Regierung. Die Bürgerinitiative fordert sogar den Stopp der Gespräche mit Israel, bis die Zerstörung wirklich aufhört. Wann sie zurück können, wissen die über 360.000 Kriegsvertriebenen nicht. Auch Bürgermeister Adib Ajaka wartet sehnsüchtig auf die Rückkehr nach Jarun.
2: Ich glaube, wenn wir zurückkehren, werden wir Jarun nicht wiedererkennen. Ich weiß nicht, wie wir reagieren werden, wenn wir den Ort nach dem Krieg zum ersten Mal mit eigenen Augen sehen. Letztlich handelt es sich um eine Art Säuberung, bei der ganze Ortschaften und Privathäuser vernichtet und die Erinnerungen einer Gemeinschaft ausgelöscht werden. Hoffentlich können wir bald zurückkehren.
4: Soweit Tag für Tag mit meinem Kollegen Christian Röther. Hier folgen gleich die Nachrichten und danach machen wir meinungsfreudig weiter mit unseren Kommentaren im Deutschlandfunk.

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1: Zwei Uhr, die Nachrichten. Der Deutsche Bauernverband rechnet aufgrund der anhaltenden Trockenheit für dieses Jahr mit erheblichen Ernteeinbußen bis hin zum Totalausfall. Verbandspräsident Ruckwied sagte dem Redaktionsnetzwerk Deutschland, man gehe von einer unterdurchschnittlichen Ernte bei Getreide aus, insbesondere beim Weizen. Erhebliche Ertragseinbußen zeichneten sich beispielsweise auch bei Kartoffeln, Gemüse und Zuckerrüben ab. In südlichen Teilen Deutschlands könnte das bis zum totalen Ertragsausfall gehen, betonte Ruckwied. Zu einem Problem werde dort auch, dass kein Futter mehr nachwachse. Nach Angaben des Landesbauernverbands in Baden-Württemberg stehen derzeit 30-40% weniger Futter zur Verfügung als sonst um diese Jahreszeit. Betrieben, die auf Gras und Heu angewiesen seien, fehlten damit wichtige Reserven. Auch in Bayern und Hessen herrscht laut den dortigen Verbänden Futterknappheit. Aufgrund der angespannten Lage müssten Tiere teilweise früher geschlachtet werden, hieß es. In der Partei BSW gibt es vor den Landtagswahlen im Osten eine Debatte über den Umgang mit der AfD. Thüringens Infrastrukturminister Schütz warf Parteigründerin Wagenknecht einen, Zitat, gefährlichen Kurs vor, den er nicht mittragen wolle. Dem Berliner Tagesspiegel sagte er, man habe das BSW gegründet, um eine demokratische Alternative für Menschen zu sein, die sich von der Politik nicht mehr gesehen fühlten, nicht aber um der AfD an die Macht zu verhelfen. Wagenknecht und die beiden BSW-Parteivorsitzenden Demasi und Mohammed Ali hatten überparteiliche Ministerpräsidenten in Sachsen-Anhalt und Mecklenburg-Vorpommern.